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1: Der Menschenrechtsaktivist Hamza Abu Hoidi, ein Buch hat er geschrieben, sein erstes, und das heißt Muscheln am Strand von Gaza. Und darüber reden wir, über ihn und über das Buch. Anna Jungen, grüß dich hier im Studio, hallo.
2: Guten Morgen.
1: Anna Jungen aus der Kulturredaktion, dieses Buch ist vor ein paar Wochen herausgekommen, du hast es gelesen zunächst mal. Muscheln am Strand von Gaza, worum geht's da in diesem Buch? Ist das eine Autobiografie?
2: Genau, der Untertitel lautet Erinnerungen an ein zerstörtes Land und es ist eben die Lebensgeschichte von Hamza Hawidi. Er wächst im Gazastreifen auf und erzählt von seiner Jugend unter dem islamistischen Hamas-Regime. Er weiß aber auch, was es bedeutet, unter israelischer Besatzung und Blockade zu leben. Und das Buch erzählt von diesem Alltag und zieht einem mit jeder Seite eigentlich tiefer hinein in diesen Alltag. Und ich hätte sehr gerne mit dem Autor gesprochen, das ging aber leider nicht aus zeitlichen Gründen, wie der S. Fischer Verlag mir mitgeteilt hat. Die Töne, die wir soeben von Hamza Hawidi gehört haben, die sind von einem Vortrag an der Universität Konstanz zum Thema Against Extremism, also gegen Extremismus.
1: Hamza Hawidi ist Friedensaktivist geworden, ist aus seiner Heimat geflohen, lebt mittlerweile in Deutschland und sagt von sich selber, manchmal fühle ich mich wie der einsamste Palästinenser der Welt. Was meint er damit?
2: Ja, seine Position, also er ist vehementer Gegner der islamistischen Hamas. Er kritisiert aber genauso vehement auch die teilweise rechtsextreme israelische Regierung und diese Zwischenposition, die macht ihn einsam. Und er sagt, er werde häufig gefragt, wie er zu der Person geworden sei, die er heute ist. Er, der eben in Gaza aufgewachsen ist, wirklich viel Traumatisches erlebt hat. Und trotzdem steht er heute gemeinsam mit Israelis für Frieden ein. Und für diese Antwort eben, hey, wie bist du zu diesem Menschen geworden, den du heute bist? Für diese Antwort müsse er ausholen und genau das tut er mit diesem Buch.
1: Okay, dann holen wir jetzt auch aus und tauchen ein bisschen in die Lebensgeschichte von Hamza Hawidi. In den letzten Jahren haben wir ja viele Bilder aus Gaza gesehen, Trümmer, Hunger, Verzweiflung. Die humanitäre Lage ist nach wie vor katastrophal. Anna, was hat das Buch jetzt mit dir gemacht, in deinem Kopf verändert?
2: Ja, ich finde schon in ersten Kapitel zeigt sich eine ganz andere Atmosphäre. Das Kapitel heißt «Der Duft von Jasmin und Schießpulver». Und Hamza beschreibt da sein Quartier, wo er aufgewachsen ist, Al-Rimal. Das gilt so als der schönste Teil von Gaza, liegt direkt an der Küste. Und durchs Quartier verläuft eine große Allee, man nennt es die Champs-Élysées von Gaza, voller Cafés, voller Restaurants. Hier kommen Familien hin zum Glasse-Essen, für Hochzeiten. Und so schildert der Autor Szenerien voller Leben und sagt, es ist so, wie Gaza hätte sein sollen. Wohlhabend, schön, voller Möglichkeiten. Und da sind wir im Jahr 2007 und Al-Rimal, das gleiche Quartier, wird plötzlich Schauplatz blutiger Auseinandersetzungen. Zwischen der Fatah, das ist die säkularsozialistische Partei, und der radikal-islamistischen Hamas.
1: Ja, und das ist einigermaßen traumatisierend, stelle ich mir vor. Das erlebt jetzt Hamza eben als 10-jähriger Junge, erlebt er das hautnah mit.
2: Genau, das schildert er aus der Perspektive als 10-Jähriger. Er hört da Schüsse auf der Straße, riecht eben Schießpulvergeruch. Und er geht raus auf die Straße und kommt an eine Menschenmenge, wo sich Leute versammelt haben. Und da wird er Zeuge von Hinrichtungen. Hamas-Mitglieder erschießen Fatah-Mitglieder und dann beschreibt er eine Szene, wie er sieht, wie ein Mann der Hamas auf einem Motorrad, wir kennen diese Bilder, maskiert mit den grünen Stirnbändern, fährt er durch die Menge und hinter sich an einem Seil ist eine Leiche befestigt und die schleift er hinter sich her wie eine Trophäe.
1: Grausam. Das sind Bilder, die sich uns ja auch zum Teil ins Hirn gebrannt haben am 7. Oktober 23, beim Überfall der Hamas-Terroristen.
2: Genau. Und das ist eben auch der Ausgangspunkt dieses Buches. Hamza Hawidi beschreibt, wie er der 7. Oktober mitverfolgt. Er ist damals in einem griechischen Flüchtlingscamp und er sei völlig fassungslos gewesen, schockiert gewesen. Nicht, weil das unvorstellbar war, denn eben genau solche Bilder hat er schon einmal gesehen. In meinem Gaza, in meinem Viertel Al-Rimal, wie er schreibt. Und dieser Stolz der Hamas auf das Töten, das war für ihn nichts Neues, sondern für ihn fühlte das sich an so wie eine Wiederholung. Er sagt, es hat Erinnerungen hervorgebracht, die in seinem Gedächtnis in einem dunklen Raum abgelegt waren. bis irgendwann ein weiterer Horror das Licht wieder anknipst, schreibt er.
1: Bricht das wieder auf. Muscheln am Strand von Gaza heißt dieses Buch. Anna, erzähl uns mal von dem Autor, von diesem Hamza Hoidi. Wer ist das? Wie ist er aufgewachsen? Was ist das für einer?
2: Er lebt oder wächst in einer wohlhabenden Familie auf. Der Vater ist Computeringenieur. Die Mutter kommt aus einer Familie mit einem erfolgreichen Geschäft für Hochzeitskleider. Und der Vater, der arbeitet bei der Stadtverwaltung. Diese Stelle hat aber lange bekommen, bevor die Hamas an die Macht gekommen ist. Und der Vater, der will ein freies Palästina, ein unabhängiges Palästina, ist extrem stark für die Zwei-Staaten-Lösung. Gleichzeitig lehnt er aber diesen Fanatismus, den religiösen Fanatismus der Hamas total ab. Und Hamza schreibt, der Vater hasst eigentlich diese Ideologie abgrundtief. Und gleichzeitig hat der Vater Kindheitsfreunde, die Teil der Hamas sind. Und trotz dieser tiefen politischen Kluft treffen die sich regelmäßig in seinem Büro, haben hitzige Diskussionen. Und Hamza belauscht diese Diskussionen als Kind, diese Gespräche. Und ein Ausbruch seines Vaters hat er in besondere Erinnerung. Der Vater ruft, nennt mir ein erfolgreiches Projekt dieser Islamisten. Überall, wo sie sind, herrscht Chaos, Gewalt. Und Hamza schreibt dann, da habe er früh als Kind verstanden, dass die Welt viel komplexer sei, als ihm das in der Schule beigebracht wird.
1: Ja, sag mal, apropos Schule, wie erlebt er das denn in der Schule? Ich meine, es gab ja säkulare Schulen, aber in einer solchen war er nicht.
2: Nein, er schreibt, in Gaza müsse man sich oft zwischen schlechten und noch schlechteren Optionen entscheiden. Mhm. Und im Fall der Schule gilt, entweder geht man auf eine religiöse Schule, dafür mit kleineren Klassen und qualitativ gutem Ruf, oder eben eine säkulare Schule vom Hilfswerk UNRWA. Dort gibt es aber große Klassen, sehr Chaos, schlechte Bedingungen, und deswegen schicken ihn seine Eltern auf diese Hamas-nahe Schule, und er erfährt dort religiöse Indoktrinierung, einen Martyrerkult. Und Hamza beschreibt, er habe schon ganz früh so ein religiöses Unwohlsein empfunden. Denn alles, was er mag und sein Freund Refat, Rapmusik, Hollywoodfilme, das war alles streng verboten. Und so führte er so ein bisschen Doppelleben als Kind. Also er geht beten, lernt den Koran auswendig. Und dem Rest der Zeit hört er Musik aus den USA, will Mädchen kennenlernen am Strand. Und das auch ganz wichtig ist, in diese Schulzeit, in diese frühe Schulzeit 2008, erlebt Hamza das erste Mal, was Krieg bedeutet. Während Wochen braut sich dieser Krieg zusammen. Die Hamas schießt Raketen auf Israel. Israel fährt mit Panzer nach Gaza, bombardiert aus der Luft. Das sind grausame Szenen, die Hamza da beschreibt und erlebt als junger Bube. Und er sagt auch, das ist der Tag, an dem er Israel beginnt zu hassen.
1: 2008, da ist er 11, ein Bub mit 11 Jahren. Heute ist er ein Friedensaktivist, der für Gerechtigkeit sich einsetzt und für Menschenrechte. Also das ist ja nicht automatisch gegeben, sowas, sondern eher untypisch. Er ist nicht beim Hassen geblieben oder nicht hineingewachsen. Wie ist das passiert? Also was hat ihn weiter glauben lassen an den Frieden?
2: Ja, einerseits sicher seine Familie, also die Mutter habe ihn stark geprägt, die habe so etwas Rebellisches gehabt, einen gewissen Ungehorsam, und dann vor allem auch diese intellektuelle Offenheit seines Vaters. Der lernte ihm selber zu denken, wachsam zu sein. Der Vater ist ein gläubiger Muslim, gleichzeitig aber auch überzeugt davon, dass ein Staat säkular sein soll, Religion und Staat getrennt. Und der Titel des Buches heißt ja «Muscheln am Strand von Gaza», und das bezieht sich auf eine Schlüsselstelle mit seinem Vater, der mit Hamza einen Ausflug zum Strand macht und ihm zeigt, dass wenn man eine Muschel ans Ohr hebt, dass man das Rauschen des Meeres hört.
0: Ich drückte die Muschel an mein Ohr. Da war es, das Rauschen der Wellen, die Stimme des Meeres. Ich war fest davon überzeugt, dass ich das Meer selbst hörte, dass diese kleine Muschel die Kraft besaß, ferne Geräusche durch Raum und Zeit zu transportieren. Ich behielt sie und benutzte sie immer wieder. Sie lehrte mich, dass ferne Stimmen dich erreichen können, wenn du nur zuzuhören weißt. Sie zeigte mir, dass Schönheit und Wunder in den kleinsten Dingen existieren und dass es überall Geschichten gibt, in Gegenständen, die vom Meer angespült werden, in Gesprächen, die der Wind herüberweht, in den Erfahrungen von Menschen, die ich nie getroffen habe. Damals verstand ich nicht, dass mein Vater mir etwas Tiefgründiges über die Offenheit gegenüber der Welt beibrachte. Dass man, wenn man genau hinhört, entfernte Stimmen, andere Welten und Perspektiven hören kann. Aber Jahre später, als ich Nachrichten eines israelischen Fremden in meinem Posteingang hatte, Nachrichten meines Feindes, erinnerte ich mich an diese Muschel.
2: Ja, zu dieser Nachricht im Postfach kommen wir gleich. Zuerst zu diesem Motiv, ferne Stimmen, andere Perspektiven hören zu können. Das zeichnet Hamza Hawidi wirklich aus. Er ist jemand, der zweifelt, der neugierig ist. Und das clasht natürlich mit diesem religiösen Fanatismus der Hamas. Und aus diesem religiösen Unwohlsein wird als Teenager dann bei ihm werden wirklich handfeste Zweifel.
1: Also er lebt ja in Gaza unter der Herrschaft von radikalen Islamisten. Das öffentliche Leben, das ist durch und durch geprägt von einer bestimmten rigiden Auffassung von Religion. Anna, kann er denn über seine Ängste reden, über seine Neugier oder über seine Zweifel?
2: Ja, zum Beispiel mit Mustafa, das ist ein guter Freund von ihm, der ist auch gläubig, aber eher liberal eingestellt und er beschreibt das so, wenn er mit Mustafa spreche, dann fühle sich das an, als würde er einen Raum betreten, in dem er nicht lügen musste. Und Hamza erlebt eine Art digitale Befreiung. Also im Internet stößt er auf Videos, zuerst von muslimischen Gelehrten, die eine ganz andere Auffassung vom Islam haben als die Hamas. Und später stößt er auch auf Videos von Atheisten. Und das fasziniert ihn total. Er sagt, er schaute Videos, die für die meisten Menschen wären solche Gedanken zutiefst blasphemisch. Aber für ihn wurde das zum Sauerstoff in einer Umgebung, in der er kaum atmen konnte.
1: Ja, und wenn er jetzt eben auf diese Videos von Atheisten stößt und fasziniert ist davon, heißt das jetzt, dass er sich vom Glauben ablöst, von der Religion löst?
2: Ja, das ist ein langer Prozess, ist auch wirklich eine Identitätskrise. Er probiert es dann auch noch mit dem Christentum aus, mit dem Judentum, studiert die Tora, das ist der erste Teil der Bibel, die verstörte ihn aber genauso wie der Koran. Die Dreifaltigkeit des Christentums, die will ihm nicht in den Kopf und er zieht dann wirklich so den Schluss für sich, Religion an sich verstört ihn. Und dieser Zweifel an der Religion, die lässt ihn auch zweifeln am Narrativ rund um den Israel-Palästina-Konflikt.
1: Also wenn du jetzt Hamza Hawidi jetzt so als Suchenden beschreibst, das heißt, er kommt immer wieder in Kontakt mit anderen Erzählungen, mit Sichtweisen, die ihn verstören, aber eben politisieren und weiterbringen.
2: Genau, und wieder im Internet, in einem Online-Forum diskutiert er mit einem Israeli. Er nennt ihn Omer und er sagt, das waren ziemlich hitzige Diskussionen. Es ging da um die Friedensverhandlungen im Camp David im Jahr 2000. Und die beiden werfen sich gegenseitig Propaganda vor. Es gibt wochenlange Debatten über die Besatzungspolitik Israels, über Terroranschläge auf Zivilisten in Jerusalem oder Tel Aviv, über israelische Siedlungen, über die Intifada. Und mitten in diesen Diskussionen bricht ein weiterer Krieg aus. Das ist dann im Mai 2021. Die israelische Armee bombardiert Stellungen der Hamas, aber die Bomben, die treffen auch zivile Ziele. Und ein Freund von Hamza, Ayman, der wird getötet und mit ihm seine ganze Familie, seine Kinder. Und ich würde sagen, das ist eine sehr typische Stelle in diesem Buch, denn Hamza beschreibt hier eine doppelte Wut.
1: Was heißt doppelte Wut?
2: Ja, einerseits eine extreme Wut auf die Hamas, weil sie ihre militärischen Stellungen, ihre Tunnels unter Wohnquartieren bauen und damit die Zivilbevölkerung in Gefahr bringen. Aber auch eine extreme Wut auf die israelische Armee, die ohne Rücksicht, ohne Verhältnismäßigkeit bombardiert. Das sei wie wenn die Polizei eine ganze Bank in die Luft sprengt, weil ein Bankräuber drinnen Geiseln genommen hatte, beschreibt das Hamza. Das Entscheidende ist aber hier, nach diesem Krieg, der dauert 10 Tage, hat er wieder Kontakt mit Omer online, dem Israeli, und dieser drückt sein Mitgefühl aus. Und insofern ist Omer ein Israeli, mit dem Hamza nicht gerechnet hätte. Omer erkennt oder anerkennt das Leid der Palästinenser, die Entrechtung, die Vertreibung während der Nakba. Und Hamza schreibt, es war das erste Mal, dass er hörte, wie ein Israeli die Geschichte seiner Familie bestätigte und gleichzeitig seine Sichtweise erklärte.
1: Also jetzt kann er, das heißt dann, er kann da auch wieder was Neues aufsaugen, also neue Perspektiven lernen. Was für Perspektiven lernt er denn von Omer?
2: Ja, vieles ist neu für Hamza. Zum Beispiel, dass gleich am Tag 1 nach der Staatsgründung von Israel 5 arabische Armeen Israel den Krieg erklärten, dass Juden und Jüdinnen ebenfalls vertrieben wurden aus arabischen Ländern und Zuflucht fanden in Israel. Und das hilft ihm, wie eine weitere Dimension der Vertreibung zu verstehen. Und er beginnt sogar Parallelen zu sehen zwischen der Erfahrung der Juden und der Palästinenser, auch wenn die Umstände natürlich total verschieden sind. Aber Hamzas Weltbild bekommt Risse, beziehungsweise es weitet sich. Und Hamza beschreibt dann, wie er hungrig wird nach weiteren, nach anderen Sichtweisen. Und er beginnt online israelische und palästinensische Intellektuelle zu lesen, die jeweils ihre eigene Politik kritisieren.
1: Also wie das für Hamza Hoidi war, sich mit neuen Perspektiven auseinanderzusetzen. Dazu hast du, Anna, jetzt noch auch einen kurzen Ausschnitt mitgebracht aus dem Buch Muscheln am Strand von Gaza. Hören wir uns das mal kurz noch an.
0: Während der Lektüre fühlte es sich so an, als würde sich eine gedankliche Brücke auftun über die riesige Kluft hinweg, die Gaza von Israel trennte, obwohl wir nur wenige Meter voneinander entfernt waren.
1: Also eine gedankliche Brücke. Der Horizont von Hamza Hoidi, der weitet sich zunehmend. Gleichzeitig lebt er ja immer noch in Gaza. Wir sind im Jahr 2019. Er ist in der Zwischenzeit ein junger, zorniger Mann, ein Mann voller Energie.
2: Ja, und er schildert wirklich eindrücklich, wie beengt dieses Leben ist in Gaza. Also einerseits das Hamas-Regime, andererseits die israelische Blockade und die Abriegelung des Gazastreifens. Und das ist wirklich die Stärke dieses Buches. Es wird ganz konkret, was das bedeutet. Die Hamas ist korrupt. Du bekommst nur einen Job, wenn du ideologisch auf der Linie bist. Es herrscht religiöser Fanatismus. Es wird aber auch klar, was israelische Blockade bedeutet. Fischer dürfen nur in Küstennähe fischen, wo es kaum Fische gibt. Wer weiter draußen fischt, riskiert, erschossen zu werden. Der Landstreifen ist abgeriegelt, man kommt schlicht nicht raus. Und für Hamza ganz konkret bedeutet das, er findet keinen Job. Und deswegen bietet er sich online an als Buchhalter und er findet dann auch einen Kunden, das läuft zuerst gut. Er braucht aber ein Konto vom Online-Bezahldienst PayPal und da kann man Palästina nicht als Standort anwählen, das gibt es schlicht nicht in der Länderliste.
1: Stimmt, deswegen muss er Israel an.
2: Dann wählt er Israel angeben. An, genau. Mhm. Ist natürlich eine Täuschung in dem Sinn. PayPal merkt das, sperrt sein Konto, er verliert Job und Geld. Und ich habe einen Ausschnitt mitgebracht, wo er diese E-Mail von PayPal bekommt.
0: Ich starrte lange auf diese E-Mail und spürte, wie die Hoffnung in mir starb. Ich mühte mich vergeblich ab. Selbst wenn ich alles gab, gute Arbeit leistete, selbst wenn die Kunden zufrieden waren, irgendwann würde PayPal mich doch wieder entdecken und für das Verbrechen, Palästinenser zu sein, bestrafen. Man könnte sagen, wir existierten in einem digitalen toten Winkel, der unsere allgemeine Isolation von der Welt widerspiegelte.
1: Das ist der Kulturplatz-Talk heute über das Buch Muscheln am Strand von Gaza von Hamza Hoidi, der zwischen allen Stühlen sitzt, Palästinenser zwischen allen Stühlen. Anna Jungen zu Gast hier im Studio, Kulturredaktorin. Was er erlebt in seiner Heimat, also es wird ja immer schlimmer. Der Gazastreifen ist eingezwängt durch die Hamas und durch die israelische Blockade. Das ist total ausweglos eigentlich.
2: Und es ist auch wortwörtlich ausweglos. Also Gaza ist 365 Quadratkilometer groß. Das ist die Hälfte des Kantons Glarus und es leben 2 Millionen Menschen dort. Für viele null Zukunftsperspektiven und gleichzeitig führt die Hamas-Elite ein luxuriöses Leben. Und dann kommt es 2019 zu einer Protestbewegung in Gaza gegen die Hamas. Und Hamza, der schließt sich dieser Bewegung an, er beschreibt die Angst, dahin zu gehen, weil schon für einen kritischen Facebook-Post kann man verhaftet werden. Er geht trotzdem hin und er wird verhaftet. Er wird verhaftet, genau. Und er wird schwer gefoltert durch die Hamas während Wochen. Er beschreibt diese Folterszenen sehr detailliert, das kann man fast nicht lesen. Ich habe jetzt trotzdem einen Ausschnitt mitgebracht, weil es ein Schlüsselmoment ist im Buch.
0: Und dann gab es einen Moment in dem Verhörraum, der für mich alles veränderte. Während sie mich mit Kabeln schlugen, sagte der Verhörende immer wieder, das ist für Palästina, das ist für den Widerstand. Und plötzlich dachte ich, genau das sagen wir auch, wenn wir die Gewalt gegen Israelis feiern. Für Palästina, für den Widerstand. Aber hier war ich nun, ein Palästinenser, der von Palästinensern im Namen Palästinas gefoltert wurde. In diesem Moment erinnerte ich mich an all die Male, als wir Märtyreroperationen gefeiert hatten, an das Verteilen von Süßigkeiten, wenn Israelis bei Bombenanschlägen getötet wurden. Und mir wurde klar, irgendwo feierte wahrscheinlich auch jemand meine Folter und sah sie als notwendig für die Sache an. Dieselben Worte, dieselben Rechtfertigungen, nur andere Opfer.
1: Ein weiterer Ausschnitt aus diesem Buch. Wie geht's denn jetzt weiter, Anna?
2: Ja, Hamza wird ein zweites Mal verhaftet, wieder gefoltert Und dann flieht er aus Gaza. Er sagt, er wolle einfach raus, nichts mehr damit zu tun haben, ein neues Leben anfangen. Das ist eine schwierige Flucht. Allein diese Fluchtgeschichte ist extrem dramatisch. Aber er schafft es nach Griechenland und will alles hinter sich lassen. Aber dort im Flüchtlingscamp auf Samos holt ihn alles wieder ein. Es ist der 7. Oktober 2023, das Hamas-Massaker in Israel mit 1200 Toten und der Geiselnahmen. Und manche im Camp feiern diesen Überfall. Hamza, aber auch andere, die sind total angewidert von diesem Jubel. Er sagt, das war kein Widerstand, das war Mord. Es war Selbstmord auch. Und Gaza würde den Preis dafür bezahlen. Für ihn war es, als er diesen Jubel sah, als würden die Menschen ihre eigene Beerdigung feiern. Mhm. Und auch angewidert einfach von dieser brutalen Gewalt gegenüber der Zivilbevölkerung in Israel.
1: Total beklemmend, ja.
2: Das ist wirklich das Beklemmende an diesem Buch, weil wir lesen das ja mit dem Wissen von heute. Also wenn er sagt, die Menschen feiern ihre eigene Beerdigung, in der Zwischenzeit geht man von 73.000 toten Palästinenser und Palästinenserinnen aus, fast die Hälfte davon Kinder und Frauen. Und das sind auch Zahlen, die die israelische Armee bestätigt. Die Dunkelziffer dürfte noch viel höher sein. Und Israel sieht sich auch konfrontiert mit einem Völkermordverfahren vor dem Internationalen Gerichtshof in Den Haag. Israel weist aber diesen Vorwurf vehement zurück.
1: Also Hamza Hoidi ist jetzt seit ein paar Jahren in Europa. Er ist zu einer wichtigen Stimme geworden, wenn es um Israel und Palästina geht. Aber eigentlich hat er das ja überhaupt nicht mehr gewollt. Also jetzt könnte man sagen, warum hat er nicht einfach geschwiegen? Warum ist er nicht still geworden?
2: Ja, es hat ihn total verstört, wie sofort die Deutungen losgingen nach diesem 7. Oktober. Einerseits war er entsetzt, dass Menschen diesen Terror als Widerstand feiern, die Hamas verklären. Er schreibt, sie feierten meine Unterdrücker und Folterer. Umgekehrt war er entsetzt von Leuten, die israelische Kriegsverbrechen relativierten oder leugnen, die Menschen in Gaza dehumanisieren. Und deswegen beginnt er sich wieder zu äußern, auf Twitter zuerst. Und seine Videos und Tweets, die gehen viral. Er kritisiert die Hamas vehement und die israelische Armee. Und damit steht er zwischen allen Fronten. Er gilt als Verräter, er wird heftig attackiert und er wird auch von allen Seiten instrumentalisiert. Mhm. Zum Beispiel, als er einem israelischen Fernsehsender ein Interview gibt.
0: Sie wussten genau, was sie von mir wollten. Den Palästinenser, der die Hamas attackierte, nicht den, der auch Israels Kriegsverbrechen kritisierte. Sie waren nicht die Einzigen, die meine Stimme für ihr Narrativ nutzen und nicht meine ganze Wahrheit hören wollten. Was ich sagte, wurde immer nur in Teilen wahrgenommen. Die eine Seite griff dies heraus, die andere jenes, um das, was ich gesagt oder geschrieben hatte, wahlweise zu kritisieren oder für sich zu benutzen.
1: Ja, Hamza Hoidi über die Instrumentalisierung. Er will sich nicht vereinnahmen lassen, wie er sagt. Und dann kommt dieser Satz, dieser bezeichnende Satz im Buch. Manchmal fühle ich mich wie der einsamste Palästinenser der Welt.
2: Ja, dieses Buch «Muscheln am Strand von Gaza» ist wirklich ein Buch über Einsamkeit. Wirklich die Einsamkeit von einem Mann, der selber denken will, der alles hinterfragt, Religion, Narrative, Loyalitäten und damit vieles, vieles verliert, aber eben seine persönliche Integrität bewahrt, seinen moralischen Kompass. Und bei aller Einsamkeit gleichzeitig ist Hamza natürlich auch medial ein gefragter Mann. Er wurde wirklich via den sozialen Medien in die Öffentlichkeit katapultiert, gibt Interviews für die CNN, fürs ZDF. Er schreibt Artikel und jetzt eben dieses Buch.
1: Und in seine Heimat zurück kann er erstmal nicht, vorerst natürlich, wahrscheinlich. Ja, zum Schluss, Anna, wir müssen ja schon langsam zum Schluss kommen. Was ist denn dein Fazit aus diesem Buch?
2: Es ist ein extrem eindrückliches Buch. Hamza Hawidi bringt mir Gaza nochmals ganz anders näher, weil weite Strecken des Buches spielen ja in Gaza vor dem 7. Oktober. Und das sind Geschichten von, es ist seine Geschichte, aber es sind eben auch Geschichten von seinen Freunden, seinen Freundinnen, Menschen, die leben wollen, die nichts mit Extremismus am Hut haben und die sich gleichzeitig im Gazastreifen in einer ausweglosen Situation befinden. Es ist auch ein zärtliches Buch, weil obwohl es häufig um Einsamkeit geht, geht es eben auch viel um Freundschaften. Zum Beispiel die Freundschaft mit Mustafa oder Refat, die wirklich eine wichtige Stütze sind für Hamza, oder seine heimliche Freundin Jasmin, die sich gegenseitig ihr Leben lebenswert machen in diesem scheinbar endlosen Kreislauf der Gewalt.
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0: Die Nachrichten von SRF um 14:30 mit Juliette Schild. In Rumänien ist die Regierungsbildung gescheitert. Das Parlament hat am Abend den Kandidaten für das Amt des Ministerpräsidenten abgelehnt. Adrian Vestea wäre als Regierungschef vorgesehen gewesen. Der liberale Vestea erhielt aber nur 189 Stimmen. Für eine Wahl hätte er 233 Stimmen gebraucht. Nun muss der Staatspräsident Nicu Jordan einen neuen Kandidaten nominieren. Die vorherige proeuropäische Regierungskoalition war Anfang Mai zerbrochen. Damals hatten die Sozialdemokraten das Regierungsbündnis verlassen und die Regierung gemeinsam mit der extremen Rechten per Misstrauensvotum gestürzt. Der Kanton Nidwalden hat eine positive Bilanz gezogen nach dem Treffen auf dem Bürgenstock von Delegationen aus den USA, dem Iran und von Vermittlerstaaten. Wie der Kanton mitteilt, sei die Sicherheit während des Anlasses jederzeit gewährleistet gewesen. Die Kantonspolizei Nidwalden leitete den Sicherheitseinsatz zusammen mit anderen Polizeikorps, Bundesbehörden und mit der Armee. Die für die Bevölkerung geltenden Einschränkungen würden nun schrittweise aufgehoben und die Gesamtkosten für den Einsatz würden derzeit ermittelt. Laut der Justiz- und Sicherheitsdirektorin Karin Kaiser-Frutschi laufen Gespräche mit dem Bund über eine Mitfinanzierung der Kosten. Weitere Meldungen: Bei einer Explosion in einer Anlage zur Verarbeitung von Flüssiggas in Katar sind 13 Menschen ums Leben gekommen. Es handelt sich um indische und pakistanische Staatsangehörige, das sagte der Energieminister. Es habe sich um einen technischen Unfall und um keinen feindlichen Akt gehandelt. Und bei einer Schießerei in der kanadischen Stadt Montreal sind 3 Menschen ums Leben gekommen. Unter den Toten sind ein Polizist und der mutmaßliche Täter. Das bestätigte die Polizei auf der Plattform X. Zuvor hatten die Behörden in einem jüdisch geprägten Quartier vor einem bewaffneten und gefährlichen Verdächtigen gewarnt. Die Hintergründe der Tat sind bislang unklar. Noch zur Fußball-Weltmeisterschaft. Argentinien hat gegen Österreich gewonnen mit 2:0. Die Argentinier qualifizieren sich damit für die K.O.-Phase. Der argentinische Stürmer Lionel Messi schoss gegen Österreich 2 Tore. Es waren seine WM-Treffer 17 und 18. Damit überholt er den Deutschen Miroslav Klose. Messi ist nun alleiniger Rekordtorschütze bei der Fußball-Weltmeisterschaft. Und die Wetteraussichten: Es ist heute wieder meist sonnig und heiß. Am Nachmittag gibt es 32 bis 36 Grad. Das waren Nachrichten von Radio SRF, verantwortlich Juliette Schild.
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3: Vielen herzlichen Dank. Einen wunderbaren Applaus, den wir gerade hören. Das ist das SRF-Tagesgespräch. Heute das Tagesgespräch direkt aus dem Zürcher Kaufleuten. Immer wieder machen wir diese Sendung vor Publikum. Mein Gast ist der Bundesrat und Verteidigungsminister Martin Pfister. Willkommen im Tagesgespräch.
4: Danke vielmals.
3: Die ganze Welt rüstet auf. Was bedeutet das für die Sicherheit der Schweiz? Das besprechen wir gerade. Zuerst ganz aktuell. Der US-Vizepräsident J.D. Vance ist am Sonntag in der Schweiz angekommen und direkt auf den Bürgerstock bei Luzern. Gespräche haben angefangen zwischen der amerikanischen und der iranischen Delegation. 2'000 Armeeangehörige sind in Stellung. Was bedeutet das für das VBS?
4: Das bedeutet viel Aufmerksamkeit. Also die Soldaten sind ja bereits in Genf unter am G7-Gipfel gewesen. Wir haben am Dienstag erfahren von dem möglichen Gespräch auf dem Bürgerstock und man hat dann sofort umdisponiert, Material antransportiert und es ist sehr schnell bereit gewesen, natürlich zusammen mit den zivilen Einsatzkräften, insbesondere der Polizei.
3: Die Gespräche hätten am Freitag auf dem Bürgerstock anfangen. Es ist dann die Nacht auf den Freitag kurzfristig abgesagt worden. Ist das mühsam gewesen?
4: Ja, das führt natürlich zu Unsicherheit und man weiß nicht richtig, für was man es macht. Aber wichtig ist einfach, dass wir die Flexibilität dann sehr schnell bereit sind. Wir haben den Luftraum zum Beispiel dann nicht schon geschützt, ohne dass jemand Verhandlungen geführt hat.
3: Aber Sie sind geblieben mit der Armee, obwohl überhaupt nicht klar war, dass da Gespräche anfangen.
4: Genau, wir sind geblieben, weil es gehört zu der Tradition der Schweiz, dass wir ein Ort sind, wo man weltweit Frieden verhandeln kann, dass wir auch die nötigen Infrastrukturen, die nötige Bereitschaft haben, als neutrales Land, als Land, wo international einen guten Ruf hat. Und darum haben wir gesagt, man setzt alles daran, dass die Gespräche da stattfinden können.
3: Jetzt ist natürlich die Frage, wie lange geht es? Das kann schon schnell wieder aufhören. Oder 60 Tage gehen. Das ist ursprünglich eigentlich der Plan, dass man will, wie sozusagen zu einem möglichen Friedensabkommen kommen in 60 Tagen. Es ist auch alles möglich. Was heisst das für das VBS?
4: Ich gehe nicht davon aus, dass wir jetzt ein grosses Dispositiv auch mit derart hochkarätigen Gästen, die man schützen muss, über lange Zeit erhalten müssen. Aber wir sind natürlich bereit, auch Gespräche zu ermöglichen, die über längere Zeit gehen, wahrscheinlich eher auf technischer Ebene.
3: Das Ganze ist ja ein Rahmenabkommen zwischen den USA und Iran. Das Ziel ist eine Konkretisierung. Ich habe in einem Kommentar noch einen schönen Satz gelesen. Das muss ich jetzt mit Leben füllen, die Punkte. Das sind ja zum Teil einfach Punkte aufgeführt, die überhaupt noch nicht verhandelt sind. Was man aber sagen kann, es kann gut sein, dass ein Kriegsschauplatz sich beruhigen kann. Was bedeutet das, und das frage ich Sie als Verteidigungsminister, was bedeutet das für die Schweiz in Sachen Sicherheit?
4: Ja, das ist sehr wichtig, weil jeder Kriegsschauplatz hat grosse Auswirkungen auf die umliegenden Länder, letztlich auf die Weltpolitik. Und jeder Kriegsschauplatz, der befriedet werden kann, ist mal für die Menschen ganz wichtig, aber auch für die Sicherheit weltweit. Jetzt konkret, der Krieg im Nahen und Mittleren Osten ist natürlich eine grosse Belastung auch für die Wirtschaft, ist eine grosse Belastung für die Menschen, die dort leben. Und von dem her ist es wichtig, dass wir alles dazu beitragen, auch mit unseren militärischen Mitteln, jetzt da im Fall von dieser Konferenz, dass das möglich wird.
3: Bleiben wir in der Schweiz und reden über die Armee. In einer Welt voller Konflikte, auf einer Skala von 1 bis 10. 10 ist Krieg. Wie gefährdet ist im Moment die Schweiz?
4: Ja, ich habe die Frage mal mit 7 beantwortet, bin stark kritisiert worden. Aber ich glaube, dass im Moment die Unsicherheit weltweit und vor allem die Unsicherheit, was die geopolitische, die machtpolitische Verschiebungen anbelangt, ein Kennzeichnender ist von der heutigen Situation, die wir in der Welt erleben. Und wenn das so ist, dann ist die Schweiz zwingend auch davon betroffen, weil wir höchst anfällige Infrastruktur haben. Wir haben eine grosse Ausstrahlung und wir können uns nicht dispensieren lassen von diesen weltweiten Veränderungen.
3: Aber würden Sie wieder 7 sagen?
4: Ich würde wieder 7 sagen, weil es findet heute bereits Massnahmen in der Schweiz statt im Bereich von Cybersicherheit, im Bereich von Spionage, mögliche Sabotage. Also wir sind heute bereits betroffen von dieser verändernden sicherheitspolitischen Lage.
3: Weil 7 ist noch hoch.
4: Ist hoch, aber ich glaube, wir müssen es einfach oder im Alltag von uns Menschen würde man wahrscheinlich sagen 0 oder vielleicht 1. Oder? Weil uns geht es eigentlich gut. Wir haben eine hohe Sicherheit, soziale Sicherheit, wir haben eine hohe Arbeitsplatzsicherheit, eine Wirtschaft, die sehr gut läuft. Aber ich glaube, wir müssen einfach zur Kenntnis nehmen, dass die Unsicherheit und die sicherheitspolitische Situation sich massiv verschlechtert hat und wir das in der Schweiz gar nicht so richtig wahrnehmen, aber eigentlich sehr stark und sehr nahe davon betroffen sind.
3: Am Freitag haben Sie bekannt gegeben, wie Sie die Armee umbauen wollen, um eben dieser Sicherheitslage gerecht werden können. Sie wollen die Armee stärker als heute auf die wahrscheinlichsten Bedrohungen ausrichten. Sie wollen einen Grossteil vom Geld in die Luftverteidigung und in Cyberschutz stecken. Das heisst, Panzer an der Schweizer Grenze, das halten Sie für unwahrscheinlich?
4: Das ist im Moment eher unwahrscheinlich. Das ist ja so, die traditionellen umfassenden Angriffe oder Kriegsformen, wie wir sie kennen aus den Geschichtsbüchern, sind im Moment eher unwahrscheinlich, obwohl sie in der Ukraine stattfinden. Und man muss auch sagen, obwohl heute die europäischen Armeen sehr viel Geld, das meiste Geld, eigentlich in die Beschaffungen stecken. Da werden extrem viele Panzer gekauft. Polen kauft 1000 Panzer im Moment in Südkorea. Es werden extrem viel Artillerie gekauft. Es werden Flugzeuge hergestellt. Es werden Marschflugkörper, ballistische Raketen in sehr grossen Zahlen und natürlich Drohnen als wichtiges Thema.
3: Schauen wir in den nächsten Minuten die zwei Punkte an, die für die Schweizer Armee jetzt am wichtigsten sind. Das haben Sie am Freitag verkündet. Luftverteidigung und Cyberattacken. Der Armeechef, der Benedikt Ross, hat im Echo der Zeit gesagt, ein auffälliges Zitat, die Schweiz wird jeden Tag angegriffen. Jeden Tag. Durch Cyberangriffe und Desinformation. Fachleute reden da von hybriden Angriffen. Können Sie ein konkretes Beispiel machen, was das bedeutet?
4: Online-Angriff, vor allem, also die Grosszahl ist im wirtschaftlichen Bereich, auch im wissenschaftlichen Bereich, wo man versucht, Wissen abzuziehen, auch Firmen schwächen. Aber wir haben auch im Sicherheitsbereich Cyberangriff, wir nehmen versucht, zum Beispiel Energieinfrastrukturen außer Kraft zu setzen. Wir haben auch bereits Überflüge von Drohnen. Das ist jetzt nicht Cyber, aber es gilt auch als hybride Kriegsführung, wo kritische Infrastrukturen auskundschaftet. Also es findet bereits heute einiges statt. Wir haben eine grosse Zahl von Spionen in der Schweiz, in den letzten Jahren sehr stark zugenommen. Das findet statt in der Schweiz. Ob es uns im Alltag wirklich wird betreffen in der nächsten Zeit, hängt davon ab, dass wir aktiv etwas dagegen unternehmen.
3: Was sind das für Spione?
4: Das sind eigentlich aus allen Ländern, insbesondere aber aus Russland und China. Es sind zunehmend Leute, die hier nachrichtendienstliche Tätigkeiten aktiv wahrnehmen, auch Beschaffungen vornehmen. Oder? Also man hat ja Sanktionen gegenüber Russland. Das ist ein wichtiger Teil von diesen Massnahmen, dass man verhindert, dass kritische Güter aus unserer Wirtschaft für den Krieg in der Ukraine von der Seite von Russland können verwendet werden.
3: Können Sie es in einer Zahl sagen, wie viel mehr Spionen es hat?
4: Ja, man hat das letzte Jahr. Also man weiß es ja nicht so genau, oder? Also die genaue Zahl ist nicht bekannt, aber man hat das letzte Jahr davon geredet, dass etwa 80 russische Spione in der Schweiz hat. Das sind so Informationen, die mal kursiert sind, aber letztlich weiß man es nicht genau. Aber es ist sicher eine größere Zahl, wo da tätig ist.
3: Thema Desinformation. Was erwartet Sie, wo auch die Schweiz angegriffen wird in diesem Bereich, also Cyberangriff und eben Desinformation? Was erwartet Sie von der Bevölkerung, um im Bereich von der Desinformation widerstandsfähiger zu sein?
4: Ja, also Desinformation ist ein breites Spektrum. Da geht es eigentlich nicht darum, dass jemand eine andere Meinung hat, dass man das bekämpfen würde. Also das muss man immer von Anfang an sagen. Es geht nicht darum, verschiedene Meinungen zu bekämpfen, sondern im Gegenteil, es geht darum, Meinungsfreiheit sicherzustellen. Desinformation ist eine staatliche Beeinflussung, die das Ziel hat, also im Informationsraum oder über Informationen staatliche Beeinflussung, die das Ziel hat, die Gesellschaft zu spalten, die Leute falsch zu informieren, um sie die öffentliche Meinung zu beeinflussen. Und dafür gibt es technische Massnahmen. Also wir müssen das erkennen, wir müssen sie aufdecken können. Aber es braucht auch Menschen in diesem Land, die kritisch sind, auch Informationen hinterfragen, insbesondere in den sozialen Medien, und dann auch kritisch damit umgehen. Das ist eigentlich fast das Wichtigste, oder? Dass man nicht alles glaubt, was einem gesagt wird.
3: Desinformation kommt nicht nur zum Beispiel von Russland. Kritikerinnen und Kritiker sagen, das kann auch kommen von einem Departement. Wenn zum Beispiel das VBS für die F-35-Kampfjets einen Fixpreis kommuniziert, der dann später dann in Frage gestellt wird. Das ist ja wie auch eine Form von Desinformation.
4: Es wäre eine Form von Desinformation, wenn das VBS bewusst etwas Falsches kommuniziert hat. Es war ein vertraglicher, abgemachter Fixpreis, den wir dann aber nicht können durchsetzen. Man kann ihn nicht durchsetzen, weil das ein Vertrag ist zwischen zwei Staaten, wo man nicht rechtlich vor einem Gericht kann durchsetzen kann. Also nur diplomatisch kann etwas dagegen machen. Und in dem Sinne wissen beide Seiten, dass es eigentlich ein abgemachter Fixpreis ist. Aber wenn sich das Verhältnis so verändert hat für die Amerikaner, wo sehr eine starke Teuerung ist, haben sie gesagt, sie tragen die Teuerung nicht mit über amerikanische Steuergelder. Und das haben wir müssen dann zur Kenntnis nehmen. Aber wir natürlich damals in der politischen Diskussion gesagt, es sei ein Fixpreis. Das war es auch gewesen, juristisch, aber man hätte vielleicht noch stärker müssen betonen, dass der juristisch nicht durchsetzbar ist.
3: An zweiter Stelle auf der neuen Prioritätenliste vom Bundesrat steht die Flugabwehr. Die Abwehr von Raketen oder Marschflugkörpern zum Beispiel. Schon bald entscheidet sich, welches System die Schweiz kaufen will. Beim amerikanischen Luftverteidigungssystem Patriot drohen jahrelange Lieferverzögerungen und dazu kommt nur eine Verdoppelung der Kosten. Wann brechen Sie die Beschaffung von dem amerikanischen System ab?
4: Also der Bundesrat wird sich in Kürze noch einmal mit dem weiteren Vorgehen beschäftigen. Wir haben ja bereits mal kommuniziert, dass wir nichts mehr zahlen, oder, für das System, dass wir und gleichzeitig ein zweites System evaluieren, und wir können uns nicht leisten, gar kein System am Schluss. Oder wir müssen alles unternehmen, dass wir ein Luftabwehrsystem grosser Reichweite haben. Und dazu müssen wir alle Optionen uns offen behalten. Zumal auch noch die bestellten 5 Systeme, die wir bei den USA haben, dass die eigentlich auch von der Zahl her nicht ausreichen würden. Also wir würden eigentlich noch mehr brauchen, als die bestellten Systeme sind.
3: Und ein anderes System kann zum Beispiel aus Europa kommen?
4: Genau, also unsere rüstungspolitische Strategie sagt man klar, dass Priorität hat die Schweiz, die Herstellung in der Schweiz und Europa. Nach Möglichkeit immer aus dem Raum. Es gibt vielleicht einzelne Ausnahmen, wo man auch über Europa raus kann bestellen. Aber wir haben vor, in Europa, also entweder in der Schweiz produziert oder in Europa produziert.
3: Es ist ja noch ein interessantes Problem. Die USA können im Moment weltweit bestellte Waffen nicht ausliefern, weil sie ja selber so viele Waffen brauchen, genau. Zum Beispiel im Iran-Krieg. Taiwan, Japan, England, die alle warten auf Lieferungen von den USA, auch Polen, Norwegen, Estland, Litauen. Die warten alle auf amerikanische Rüstungsgüter. Kann man auf die USA noch zählen?
4: Ja, die USA ist eigentlich traditionell ein sehr zuverlässiger Rüstungspartner gewesen und es ist tatsächlich, das ist tatsächlich ein Problem, oder, dass wir heute die Zuverlässigkeit nicht mehr haben. Insbesondere auch die Schweiz, oder? Wir sind nicht Mitglied von der NATO, wir sind nicht Mitglied oder nicht an einem Ort, wo amerikanische strategische Interessen direkt betroffen sind und die Amerikaner priorisieren gemäss ihren sehr genuinen Interessen von ihrem Land, priorisieren sie sehr hart und da sind wir einfach immer weit hinter und damit nimmt auch die Zuverlässigkeit von der USA als Lieferant ab.
3: Das ist jetzt ein Tagesgespräch mit dem Bundesrat und Verteidigungsminister mit dem Martin Pfister, heute direkt aus dem Zürcher Kaufleuten. Wir machen das immer wieder. Das Tagesgespräch vom Publikum. Alle Daten finden Sie auf srf.ch/events. Sie sind seit gut einem Jahr Bundesrat. Ich habe im Bund gelesen, an einer von Ihren ersten Medienkonferenzen, ich glaube, es war sogar die allererste, haben Sie gesagt, Sie würden gern länger im VBS bleiben. Das ist ein Versprechen.
4: Ja, ich weiss natürlich, was Ihre zweite Frage wird sein in die Richtung. Ja, ich habe gesagt, ich schaue das VBS als wichtige Aufgabe an. Die Sicherheitspolitik ist eine zentrale Frage heute, in der heutigen Zeit. Und ich bin voll motiviert, meine ganze Energie für eine gute Sicherheit in der Schweiz einzusetzen.
3: Es ist eben eine interessante Aussage, weil das normalerweise Bundesrätinnen und Bundesrat nicht machen, zu sagen, ich will eigentlich da jetzt lang bleiben. Also es ist auffällig, dass das jemand ganz am Anfang sagt. Darum ist die Aussage so aufgefallen.
4: Ja, das ist auch, am Anfang ist es eine Frage gewesen, wo bei den beiden Kandidaten, die damals zur Diskussion gestanden sind, eine, die im Raum gestanden ist, insbesondere bei meinem Konkurrent.
3: Bei Markus Ritter.
4: Bei Markus Ritter, wo man die Frage gestellt hat.
3: Aber es geht um Durchhaltevermögen. Durchhaltevermögen, eben wenn Sie zeigen im VBS, haben Sie schon an anderen Orten gezeigt. Sie sind sehr lang, jahrelang in der Pfadi gewesen. Es wird immer wieder thematisiert, auch in den Medien, Ihre Zeit in der Pfadi. Da hat es schon viele Berichte darüber gegeben. Etwas ist mir noch nicht ganz klar. Ihr Pfadi-Name ist Hecht. Wieso Hecht?
4: Ja, das weiß man in der Regel nicht, wieso man so benannt wird. Ich kann nur vermuten, ich glaube, es ist, weil ich als Kind schon gross dünn war und ein grosses Maul hatte.
3: Wenn man Hecht googelt, kommt eben als erstes Wort räuberisch. Wartet auf den richtigen Moment und schlägt dann zu. Erkennen Sie sich?
4: Ja, also ich erkenne mich in dem Sinn, dass ich die Situation lange beobachten, gut analysieren und erst dann zuschlagen, wenn man so will.
3: Sie sind auch Sportminister. Zum Start von der Fußball-WM haben Sie ein Instagram-Video aufgeladen, wo Sie mit dem Bundespräsident, mit dem Guy Parmelin, shooten. Das sieht man. Sie wissen das?
4: Ja, ja.
3: Haben Sie nur gerade so geschaut?
4: Ja, nein.
3: So,
4: ja,
3: Shooten Sie ja sonst mit ihm?
4: Ja, ich habe mit dem Guy Parmelin einen gemeinsamen Balkon. Also wir sind die einzigen zwei Bundesräte, die ausser dem Bundeshaus durch uns verbunden fühlen. Und wir tun zwar nicht shooten, aber etwa einen Kaffee trinken miteinander.
3: Fußball-WM, schauen Sie, haben Sie das Schweizer Spiel geschaut? Der Kantersieg?
4: Ja, hast du geschaut?
3: Wo? Also, das müssen wir nicht beantworten. Aber also, schauen Sie das auf einer Grossleinwand oder daheim oder im
4: Büro? Nein, ich habe also am letzten Donnerstag haben alle Fraktionen ein Schlussessen gemacht in der Session. Und da sind wir in einem Gartenrestaurant gewesen, und alle Mitte-Parlamentarier, wo ich ja dabei bin, oder, haben dort miteinander den Fußballmatch geschaut und gefähnet und gejubelt.
3: Ihre Frau ist Brasilianerin. Ich kann mir vorstellen, da geht es beim Fußball schauen, gibt es viel Herzblut.
4: Brutal viel Herzblut. Ja, das ist, also, sie ist so viel Herzblut, dass sie gar nicht mehr schauen kann, weil sie so nervös ist.
3: Wie würde denn das sein, wenn jetzt im Finale Brasilien auf die Schweiz trifft? Also wir haben vorher darüber geredet, es ist nicht ganz, wir haben es nicht ausgerechnet, ob die Paare kann sein, aber im Finale kann es natürlich logischerweise sein. Wie wäre denn das bei euch daheim?
4: Ja, das wäre die beste Situation, ich würde mich in jedem Fall freuen.
3: Als Sportminister werden Sie auf Amerika, oder Mexiko, Kanada reisen, zum Spiel zu schauen oder um die Schweizer Nationalmannschaft zu unterstützen?
4: Ja, im Moment kann ich nicht gehen, weil wir noch Geschäfte haben und Kommissionssitzungen. Aber wenn die Schweiz weiterkommt, was ich natürlich hoffe und auch am Bildschirm mit Daumen drücken unterstütze, dann ist vorgesehen, dass ich es endlich oder vielleicht sogar ein anderes Spiel auch noch schauen würde.
3: Jetzt haben wir über Pfadi geredet, Fußball, aber angefangen hat alles mit einem ganz anderen Wunsch. Sie wollten mit Ihren Brüdern einen Zirkus gründen. Wieso einen Zirkus?
4: Ja, wir haben jeweils in der Sommerferien im Garten mit den Haustieren von allen Kindern in der Nachbarschaft einen Zirkus gehabt und auch Aufführungen gemacht. Und dort habe ich mein erstes Geld verdient, oder? Und das waren unsere Rollen quasi im Garten mit Meersäulen und Hunden und Katzen.
3: Aber was war genau Ihre Rolle?
4: Zirkusdirektor.
3: Ah, geht das so gut? Ja. Und das hat sich jetzt weitergezogen in Ihrem Leben bis zum Bundesrat.
4: Genau. Und eben hat dann jemand auch einen Witz erzählt. Das ist dann, eben darum habe ich gesagt, Zirkusdirektor und Klon. Und mein Bruder hat sich für Tiere gekümmert.
3: Möglich wäre auch im Zirkus der Posten vom Kassierer. Der Mann im Kassenhäusli, das würde auch zu Ihnen passen. Als ehemaliger Zuckerregierungsrat wissen Sie, wie es ist, mit einem vollen Kessel Politik zu machen. Aber das ist jetzt nicht mehr so.
4: Das ist eine grosse Änderung, wie ich muss sagen, als ich gestartet habe, also jetzt vor 10 Jahren, haben wir auch ein Sparprogramm am anderen gehabt. Das kann man sich heute fast nicht mehr vorstellen, aber so geht wirklich 2016, als ich gestartet habe, 2 Jahre lang ein strukturelles Defizit gehabt.
3: Die Armee braucht Geld, um beim Thema zu bleiben. Der Bundesrat hat Anfangs Jahr vorgeschlagen, die Mehrwertsteuer um 0,8% zu erhöhen. Das bringt dann etwa 31 Milliarden. Bis jetzt ist das Echo auf diese Idee von der Mehrwertsteuererhöhung vernichtend. Alle Parteien lehnen die Steuererhöhung ab, ausser Ihre Partei, die Mitte. Haben Sie die politische Stimmung falsch eingeschätzt?
4: Ich habe gewusst, dass es anspruchsvoll wird, aber die Unterstützung auf dem Bundesrat für diesen Vorschlag. Und er ist auch einfach in der Gemengelage vom Bundesrat alternativlos. Oder? Man kann, und auch vom Parlament, glaube ich, ist er alternativlos, dass wir mehr Einnahmen haben. Oder? Es gibt 3 Möglichkeiten. Sie sparen den Betrag zusammen. Dann, das Zweite ist, dass man die Schuldenbremse nicht mehr einhalten oder für ein Zeitchen nicht mehr einhalten. Für das gibt es überhaupt keine Mehrheit im Parlament. Und dann bleibt ihnen eigentlich nur noch mehr Einnahmen. Und die Mehrwertsteuer ist eine Steuer, wo der Bundesrat das richtig angeschaut hat. Und jetzt tun wir dann in Kürze entscheiden, wie wir mit dem weiterfahren, mit diesen negativen Rückmeldungen. Aber es ist letztlich alternativlos. Oder? Wenn Sie wollen, die Sicherheit stärken und in dieser Situation, wo die Rüstungsgüter so viel kosten, oder? Müssen Sie mehr Geld haben.
3: Aber was heisst, es ist alternativlos, wenn das Parlament das nicht will? Also bis jetzt steht nur die Mitte-Partei dahinter. Es sind auch viele Kantone dagegen, auch Verbände. Wenn das nicht klappt, das Geld braucht es, das Geld ist gesprochen, 1% vom BIP bis 2032. Irgendwoher müssen Sie das Geld holen. Also wo würden Sie dann sparen? Also es liegt auf der Hand, bei der Kultur, bei der internationalen Zusammenarbeit, bei der Landwirtschaft oder bei der Bildung?
4: Eben, der Bundesrat macht ja gerade einen Vorschlag, wo man nicht sparen würde, sondern wo man für mehr Einnahmen würde dafür sorgen, dass man die Rüstungsgüter jetzt kaufen kann.
3: Aber es will niemand den Vorschlag.
4: Ja, gut, aber man kann natürlich nicht alles wählen. Oder? Man kann nicht sagen, also sagen fast alle von links bis rechts, es ist ganz wichtig, dass wir jetzt in die Sicherheit investieren, dass wir etwas machen. Aber genau die Idee, die der Bundesrat bringt, ist gerade nicht richtig. Oder? Und man muss es so machen. Und ich gehe schon davon aus, dass das Parlament jetzt im Herbst wird jetzt ja die Vorlage beraten. Werden erkennen, irgendwann muss man auch einen Kompromiss oder eine Lösung finden für eine wichtige Frage von unserem Land. Weil sonst braucht es Politik nicht. Oder? Die Politik hat die Aufgabe, in ihrem Auftrag, da wo in diesem Saal sitzen, gute Lösungen für unser Land zu finden. Und ich glaube an die Politik, dass sie das werden machen. Und ich habe auch Zeichen, dass sich in diese Richtung etwas wird bewegen.
3: Zeichen von Parteien?
4: Ja, Zeichen von Parteien, aber letztlich weiss ich es nicht, aber ich werde mich dafür einsetzen, weil ohne Lösungen, das ist nicht nur die Armee oder die Sicherheit, sondern es gilt letztlich für alle Fragen in diesem Land. Die Aufgabe der Politik ist, gute Lösungen zu finden. Und die sind nie einfach nur das, was ich am besten finde, sondern man muss sich finden unter verschiedenen Meinungen, unter verschiedenen Parteien. Und das ist die Aufgabe von der Politik.
3: Apropos Lösungen, der Tagesanzeiger hat letzte Woche geschrieben, dass sie die Zahl runterschrauben wollen. 0,5 statt 0,8 Prozentpunkte soll die Mehrwertsteuer im Land steigen. Können Sie das bestätigen?
4: Der Bundesrat wird in Kürze die Frage beantworten.
3: Dann versuche ich es auf einer philosophischen Ebene. Was würde das bringen, wenn man die Zahlen umschraubt? Wenn man ja das Konzept von einer Mehrwertsteuerhöhung nicht will, wenn das einfach nicht gefragt ist bei den Parteien, bei der Bevölkerung, wieso? Dann würde ja auch umschrauben daran nichts bringen, wenn man das ganze Konzept nicht will.
4: Das ist ja so. Aber das ist der Weg, den der Bundesrat vorschlägt. Ich glaube, er ist auch einer, der eigentlich ausgewogen ist. Mehrwertsteuer ist nicht so eine unsoziale Steuer. Wichtige Ausgaben, Gesundheitskosten, Mieten sind ausgenommen von der Mehrwertsteuer. Dann gibt es reduzierte Sätze für den Grundbedarf. Also die Mehrwertsteuer hat eine sehr soziale Komponente und das Parlament muss jetzt die Frage diskutieren, das Parlament muss Stellung nehmen und das Parlament muss jetzt auch Lösungen finden.
3: Sie haben es vorhin kurz angetönt, keiner will, dass das eigene Portemonnaie betroffen ist. Es hat auch eine Sotomo-Umfrage gegeben vor ein paar Monaten. Die meisten lehnen die Mehrwertsteuererhöhung ab, jetzt im Stimmvolk. Zugespitzt, alle wollen 100% Schutz, aber niemand will es zahlen. Ärgert Sie das amigs?
4: Ja, das ärgert mich, aber es ist vielleicht auch unsere Lebenserfahrung von den letzten Jahrzehnten. Oder? Wir haben immer Forderungen an die Politik gestellt. Viele sind auch erfüllt worden. Und dank dem Wirtschaftswachstum hat man nie müssen, tiefer in die Kasse greifen. Aber letztlich kann man nicht etwas wählen, ohne dass man selber auch betroffen ist. Und ich glaube, das ist eigentlich Politik. Also wenn man nicht einen Turnhalle beschliesst in einer Gemeinde, in einer Gemeindeversammlung, dann setzt es eigentlich auch etwas Kosten für die, das beschliessen. Und nicht einfach nichts kosten. Und so ist es bei den Sicherheitskosten meines Erachtens auch.
3: Herr Bundesrat, wir haben in diesem Gespräch jetzt gehört, dass Sie ganz genau wissen, wie es um die Sicherheit der Schweiz geht, wie es um die Sicherheit steht. Sie wissen wahrscheinlich noch viel mehr und können nicht alles sagen da auf dieser Bühne. Sie sagen, das Sicherheitsumfeld hat sich verschlechtert. Was haben Sie selber ganz konkret verändert mit dem Wissen von dieser immer schlechter werdenden Sicherheitslage der Schweiz? Gibt es etwas, was Sie selber mit dem Wissen anders machen?
4: Ja, also ich tue mein Handy nicht mehr als sicheres Gerät anschauen und das eigentlich während der Sitzungen immer weglegen.
3: Also dass das Handy nicht dabei ist bei einer Sitzung, dass es nicht kann, automatisch
4: Sitzung, damit man es nicht ablösen kann.
3: Würden Sie das uns auch empfehlen?
4: Ja, es empfiehlt sich sowieso, jemand das Handy wegzulegen. Aber das hat weniger mit Sicherheit zu tun, als mit persönlichem Wohlbefinden. Nein, aber ich glaube einfach, in meiner Aufgabe muss ich auch schauen, dass ich mich an die veränderte Sicherheitsanlage im Alltag mit dieser Beschäftigung. Ich mache auch etwa die Sitzungen im Bunker vom Bundesrat, um einfach dort auch üben mit meinen Leuten oder mit der Armeeführung, damit wir die Ernst von der Lage auch sehen und uns, wenn sich die Lage verschlechtern für die Schweiz, dann auch vorbereitet werden.
3: Also, dass man wie ein Gefühl bekommt, wenn es einmal muss sein, haben wir das wie schon mal einfach irgendwie gespürt, geschmeckt, wie das ist, die Sitzung unten unter der Erde.
4: Genau. Es ist ja so, dass wir früher eine Vorstellung hatten, der Bundesrat verzieht sich dann irgendwo in die Alpen oder in einen tiefen Bunker rein. Und das wird, wie wir in der Ukraine erlebt haben, wird der Bundesrat bis zum Schluss, bin ich sicher, zu Bern bleiben und alles unternehmen, dass unser Land sicher bleibt. Und heute unternehmen wir alles, dass es gar nicht so weit kommt. Oder? Die Sicherheitspolitik ist ja nicht das Ziel, dass wir nicht mehr Krieg können, stark sein, sondern dass wir durch die Vorbereitungsmassnahmen verhindern, dass überhaupt jemand auf die Idee kommt, unsere Sicherheit zu beeinträchtigen.
3: Und Sie sagen, der Bundesrat wäre in einem Kriegsfall bis zum Schluss in Bern und wählen von allen 7 Bundesräten wäre bis ganz am Schluss dort?
4: Wahrscheinlich ich, ja.
3: Hoffen wir, dass das nie wird eintreten. Herr Bundesrat, vielen Dank für das Gespräch.
4: Danke vielmals.
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0: Laut der Justiz- und Sicherheitsdirektorin Karin Kaiser-Frutschi laufen Gespräche mit dem Bund über eine Mitfinanzierung der Kosten. In den USA hat die Bundespolizei das FBI zwei Männer festgenommen. Sie sollen einen Anschlag auf einen Kampfsportanlass vor dem Weißen Haus am Geburtstag von Präsident Donald Trump geplant haben. Ihnen werde Verschwörung zum Mord vorgeworfen, teilte das Justizministerium der USA mit. Bereits letzte Woche wurden fünf Männer angeklagt im Zusammenhang mit dem mutmaßlich geplanten Anschlag auf den Anlass in Washington. Die Verdächtigen hätten Drohnen einsetzen wollen, die mit Sprengstoff bestückt waren, um eine Evakuierung der Veranstaltung zu erzwingen. Danach hätten sie Scharfschützen einsetzen wollen. Die Schweizer Soziologin und Professorin Katja Rost ist tot. Sie starb im Alter von 50 Jahren nach schwerer Krankheit. Dies geht aus einer Todesanzeige in der Neuen Zürcher Zeitung hervor. Rost war Professorin für Soziologie an der Universität Zürich. Einer breiteren Öffentlichkeit bekannt wurde sie mit Studien und Stellungnahmen zu gesellschaftlichen und wirtschaftlichen Themen. Sie äußerte sich unter anderem zu Gleichstellung, Diversität und den Auswirkungen von Frauenquoten. Noch zu den Resultaten von der Fußball-Weltmeisterschaft. Frankreich hat gegen den Irak 3:0 gewonnen und steht damit in den 16. Finals. Wegen einem Gewitter über Philadelphia war die Partie ab der Halbzeitpause für fast 2 Stunden unterbrochen. Zuvor gewann Argentinien gegen Österreich mit 2:0. Auch Argentinien qualifizierte sich mit diesem Sieg für die K.O.-Phase. Der argentinische Stürmer Lionel Messi schoss gegen Österreich 2 Tore. Es waren seine WM-Treffer 17 und 18. Er überholte damit den Deutschen Miroslav Klose und ist nun alleiniger Rekordtorschütze bei Fußball-Weltmeisterschaften. Und noch das Wetter. Es ist heute wieder meist sonnig und heiß. Am Nachmittag gibt es 32 bis 36 Grad. Das waren Nachrichten von Radio SRF. Verantwortlich Juliet Schild.
1: 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Die USA und der Iran haben den Grundstein für weitere Verhandlungen gelegt bei den Gesprächen auf dem Birkenstock. Wir sprechen gleich über die iranische Seite. Die stehe gut da, sagt ein Experte. Und dann schauen wir noch nach Kuba. Dort soll es große wirtschaftliche Reformen geben. Wir wollen wissen, was das genau bedeutet. Ich bin Vanessa Ledergerber und das hier sind ausgewählte Highlights aus dem SRF 4 News Programm. Die USA und der Iran haben bis in die frühen Morgenstunden verhandelt auf dem Birkenstock. Wie hat sich der Iran dabei geschlagen? Tobias Bühlmann hat diese Frage Ali Fatollah Nejad gestellt. Er ist Politikwissenschaftler und Direktor des Center for Middle East and Global Order.
2: Nach allem, was berichtet wird, kann das iranische Regime recht zufrieden sein. Es ging der Islamischen Republik vor allen Dingen um 2 Punkte. Einerseits die Forderung, dass der Waffenstillstand auch auf alle Fronten angewandt werden soll, also auch zwischen Israel und der Hezbollah im Libanon. Das zweite ist, dass man Zugang haben möchte zu Geldern, entweder durch Ölexporte oder durch die Freigabe von eingefrorenen Geldern.
3: Gehen wir auf den Krieg ein in Libanon. Weshalb ist es dem Iran derart wichtig, dass der Krieg Israels im Libanon endet?
2: Das hat zwei Gründe. Das eine ist strategisch, das andere ist propagandistisch. Strategisch ist es so, dass die Hezbollah, obgleich sie sehr, sehr stark geschwächt ist, noch Nutzen hat für die Islamische Republik als Druckmittel gegen Israel. Die Islamische Republik möchte verhindern, dass die Militärkampagne der Israelis noch zu einer größeren Schwächung der Hezbollah führt. Wir dürfen nicht vergessen, dass im Zuge des 7. Oktober 2023, im Jahr 2024 dann, durch Israel die Hezbollah massiv militärisch geschwächt wurde. Aber die Hezbollah kann noch Unruhe stiften und die Islamische Republik möchte, dass der Waffenstillstand sozusagen die Hezbollah vor weiteren israelischen Angriffen schützt. Das zweite ist propagandistisch nach innen gerichtet. Das iranische Regime

0: kann diese Absichtserklärung mit den Amerikanern nur schwer verkaufen, falls die Hezbollah da nicht geschützt wird. Die Hezbollah ist eigentlich die Reinkarnation des iranischen Regimes. Und das ist sehr, sehr wichtig, um gegenüber den Ultra-Hardlinern zu Hause das Abkommen zu verteidigen.
1: Nun ist ja sehr auffällig, dass es von diesem ganzen Gipfel eigentlich kein klassisches Bild von einem Händedruck gegeben hat zwischen der iranischen und der amerikanischen Delegation. Was steckt denn da genau dahinter, dass man so kamerascheu ist auf der iranischen Seite?
0: Das hängt sehr stark mit der politischen Identität der Islamischen Republik zusammen, wo ja die Feindschaft mit den USA einer der Grundpfeiler dieses Systems ist. Es ist einfach innenpolitisch gegenüber der durchaus ausgedünnten Unterstützerbasis, aber durchaus noch wichtigen Unterstützerbasis schwer zu verkaufen, dass man plötzlich mit dem sogenannten großen Satan nun die Hände schüttelt, zumal eine Administration in Washington, die den obersten Führer Ali Khamenei getötet hat und Anfang 2020 auch einen weiteren sehr wichtigen Führer des Iran, den General Qasem Soleimani. Also das ist eigentlich ein No-Go für die iranische Seite. Deswegen dürfen wir auch davon ausgehen, dass wir nicht allzu schnell trotz vielleicht Annäherung der Positionen zwischen Washington und Teheran Handshakes sehen werden.
1: Und trotzdem, Iran scheint aktuell aus einer Position der Stärke zu verhandeln, auf dem Birkenstock. Was steht denn für die iranische Seite auf dem Spiel bei diesen Verhandlungen jetzt? Was hat sie zu verlieren?
0: Die iranische Seite scheint erst einmal die Dynamik vorzugeben. Das hat man gesehen, dass sie plötzlich die Wiederschließung der Straße von Hormuz angekündigt hat und somit auch Druck generieren konnte auf die Gegenseite. Das geht dem iranischen Regime vor allen Dingen kurzfristig darum, dass man Geld bekommt. Das passiert auf zwei Arten. Einerseits dadurch, dass die Amerikaner die Sanktionen gegen iranische Öl- und Petrochemieexporte aussetzen, also sogenannte Waivers. Das scheint bereits der Fall zu sein und die Ölexporte sind absolut zentral für Deviseneinnahmen und gut die Hälfte dieser Deviseneinnahmen aus dem Ölexport gehen im Übrigen direkt an die iranischen Streitkräfte. Das zweite ist in puncto der eingefrorenen Gelder Teherans und da gibt es wohl auch Bewegungen. Da soll wohl eine erste Tranche, obgleich wir noch keine Details wissen, nun freigelassen werden,
2: sagt der Politikwissenschaftler Ali Fatollah Nejad. Gibt es im sozialistischen Kuba bald Filialen von Starbucks und McDonald's? Bisher unvorstellbar, aber die Regierung plant große wirtschaftliche Reformen, um die schwere Wirtschaftskrise in Kuba zu bewältigen. Es sollen zum Beispiel ausländische Investitionen erleichtert werden. Aber lassen sich marktwirtschaftliche Mechanismen einfach so hineinpflanzen in ein zutiefst sozialistisches Land? Das hat Isabel Meissen mit Sandra Weiss besprochen. Sie ist Lateinamerika-Korrespondentin und lebt in Mexico City.
3: Die Reformen waren wirklich überreif. Und eigentlich hat Kuba den besten Moment dafür verpasst. Das war so in den Jahren 2011, 12, 13, als das Tauwetter damals mit den USA stattfand und als das Partnerland Venezuela noch ausreichend Erdöl lieferte. In dem Moment hätte Kuba wirklich genügend wirtschaftliche Reserven gehabt. Das Regime hatte Legitimität, die Unterstützung von Barack Obama, der damals Präsident war in den USA. Jetzt ist es eigentlich schon 11:55 und es ist ein total ungünstiger Moment. Aber unter dem Druck des US-Erdölembargos blieb der kubanischen Führung einfach nichts anderes übrig als die Flucht nach vorne, in der Hoffnung, dass sie jetzt dadurch sich noch an der Macht halten und den wirtschaftlichen Kollaps abwenden kann.
4: Investitionen sind ja staatlich kontrolliert. Ich stelle mir vor, dass es noch schwierig ist, einfach so das Regelbuch zu ändern. Braucht es da noch andere Schritte?
3: Ja, also das sind wirklich sehr einschneidende Reformen. Das ist jetzt nicht nur so eine Schminke, die man da draufklebt auf den Kommunismus, sondern es geht wirklich um eine Liberalisierung der kommunistischen Staatswirtschaft, um eine Dezentralisierung der Macht. Also soll nicht mehr alles in Havanna entschieden werden, sondern in den Provinzen. Und es geht auch um den Abbau staatlicher Subventionen. Also Staatsfirmen können jetzt zum Beispiel die Löhne frei festsetzen und Unternehmer können selber importieren, haben selber Zugang zu Devisen, sollen Devisenkonten bekommen. Das lief alles im Moment nur sehr langwierig über Banken, über staatliche Kontrollen. Das musste immer jemand freigeben. Und ja, da sind politische Entscheidungen, Einschnitte in das Wirtschaftssystem, die man eben auch mit politischem Willen ändern kann, ne? Aber ich sehe so ein bisschen zwei große Hindernisse. Das eine ist die staatliche Bürokratie, die hat sich in Kuba längst verselbstständigt. So diese Kader der kommunistischen Partei, die führen ein Eigenleben. Und die haben es bislang geschafft. Das sind ja nicht die ersten Reformen, die Kuba versucht hat. Aber die haben schon sehr viel geringere Reformen immer boykottiert. Das andere ist so ein bisschen der Zeitfaktor. Ja, die Zeit drängt, die Lage ist dramatisch auf Kuba. Es gibt kaum noch Strom und Wasser, es fehlen Medikamente. Viele Menschen haben keinen Zugang mehr zu Lebensmitteln durch die Sanktionen. Der Tourismus ist eingebrochen und die Frage ist halt, wie schnell das jetzt alles geht, ne?
4: Was auffällt, wenn man sich das durchliest, da heißt es ausdrücklich, es könnten zum Beispiel eben auch Fast-Food-Ketten jetzt nach Kuba kommen. Können Sie sich das plastisch vorstellen, dass die Kubanerinnen und Kubaner zum Beispiel in Havanna in einem Burger King sitzen und Pommes essen?
3: Ich kann mir das sehr gut vorstellen. Die Kubanerinnen und Kubaner haben durch ihre ausgewanderten Verwandten eine sehr enge Beziehung zu den USA. Also sie sehen heute schon sehr viele, oder nicht sehr viele, aber sie sehen heute Menschen in US-Markenturnschuhen oder in Klamotten, die der US-Flagge nachempfunden sind, die laufen da in Havanna auf den Straßen herum. Und das ist auch nicht unbedingt, es kann ein politisches Statement sein, aber für manche ist es das auch überhaupt nicht, sondern das ist einfach normal, weil sie die kriegen eben von ihren Verwandten. Ich denke, es gäbe eine Klientel, die da überhaupt keine ideologischen Probleme damit hätte und die auch das nötige Geld hat, denn das Geld braucht man ja dank irgendwie Überweisung von ausgewanderten Verwandten oder weil man selber schon Kleinunternehmer ist und im Privatsektor Geschäfte machen kann. Man kennt es noch ein bisschen aus Russland, vielleicht einige, wo damals das erste westliche Burgerrestaurant in Moskau dann ja auch eine Riesensensation war. Aber die andere Frage ist dann halt, wie lange dauert das an und wie viele können sich dann da überhaupt einen Burger leisten?
4: Und damit sind wir bei der Ebene der Menschen, weil die Strukturen, die Bürokratie, das ist das eine. Aber Kuba ist ja zutiefst sozialistisch und ich stelle mir vor, dass auch wenn die Menschen stark leiden unter dieser Wirtschaftskrise, dass doch viele auch stolz sind auf Kubas Geschichte, vielleicht auch auf den Sozialismus. Ist die Bevölkerung bereit für diese Veränderungen?
3: Also ich war selber vor ein paar Wochen hier in Kuba und den Satz, den ich dort am häufigsten hörte, war, hier muss sich etwas ändern, so kann es nicht weitergehen. Also die Bereitschaft ist da, die Frage ist natürlich, wie weit sollen diese Veränderungen gehen und vor allem haben wir noch die Kontrolle, was da mit uns passiert. Das kennen wir ja wirklich eben auch aus dem Fall des Ostblocks. Das Problem ist, wenn die Bevölkerung spürt, dass sie die Kontrolle verliert und das Gefühl hat, dass sie über den Tisch gezogen wird. Und da ist jetzt eben die kubanische Führung gefragt, um das zu leiten und das wird eine Herausforderung werden, ne? Es hoffen natürlich immer alle in der Bevölkerung, dass es für sie jetzt persönlich besser wird. Aber wir wissen eben auch aus der Geschichte, dass das ein Trugschluss ist. Und auch die jetzt angekündigten Reformen, die sind kein allgemeiner Rettungsring für alle. Also es wird denen besser gehen, die unternehmerisch fit sind, die gute Beziehungen zu Regimefunktionären haben und die neuen Freiräume zu nutzen wissen. Also wie wir das kennen, es wird sich da eine neue Oligarchie herausbilden, denke ich. Und die sozial jetzt schon Benachteiligten, also Rentner, alleinerziehende Mütter oder auch so ideologisierte Hardcore-Bürokraten, die werden wahrscheinlich eher zu den Verlierern gehören, weil die sich einfach nicht anpassen können an die neuen Verhältnisse. Die Regierung versucht das abzufangen, also bei den neuen Maßnahmen, das ist eine ganz interessante dabei, finde ich. Es soll jetzt nicht mehr allgemein subventionierte Lebensmittel für alle geben, also diese berühmte Libretta in den Bodegas, in den staatlichen Lebensmittelläden, sondern jetzt soll es wirklich so eine Art Sozialkarte geben für die sozial Schwachen, die dann Anspruch hätten auf subventionierte Lebensmittel. Und das ist ja genau so eine Idee, das abzufangen.
4: Also es werden nicht alle gewinnen, egal wie gut es funktioniert. Wie lange dauert es denn, bis die Veränderungen überhaupt greifen? Das ist ja nicht über Nacht getan.
3: Ja, manche Dinge könnten relativ schnell umgesetzt werden, wenn es dann nur so um Abschaffung von Regelwerken und Auflagen und Kontrollen geht. Andere Dinge wie ausländisches Kapital anlocken zum Beispiel, das braucht natürlich stabile rechtliche Rahmenbedingungen. Und die kann Kuba im Moment kaum liefern, nicht unbedingt aus eigenen Gründen. Das liegt mehr an Trump und an dem US-Embargo. Der blockiert ja alle Investoren und droht ihnen mit Sanktionen, die ihm nicht passen. Unter anderem hat er jetzt gerade auch sehr viele europäische Firmen aus dem Land gedrängt. Sehr viele spanische Hotelketten zum Beispiel. Ne? Das ist das Problem. Trump, die USA, das schwebt über dem Ganzen wie so ein Damoklesschwert. Und bei den kleineren Reformen, die den einheimischen Unternehmen jetzt nutzen, da wird es jetzt spannend werden. Also ich warte mal ab, wie das dann geht, wenn die kubanischen Kleinunternehmer dann bei Banken und Behörden auf der Matte stehen und dann Befreiung von Einfuhrgenehmigungen, von Auflagen fordern. Und was machen dann hier diese Filialchefs an den Banken oder die Funktionäre? Ne? Wie reagieren die dann? Das wird ein spannender Moment. Also bisher hat die kubanische Regierung ja immer, wenn es irgendwie dann Proteste gab, die wurden immer sehr repressiv niedergeschlagen. Wir haben zurzeit 1300 politische Gefangene. Und was passiert dann, wenn die Kleinunternehmer da randalieren vor den Banken? Wird noch spannend.
4: Also das heißt, das wird man mit Spannung beobachten können. Die Regierung hat da doch eine Wende eingeleitet, zumindest sieht es danach aus. Hatte sie überhaupt eine Wahl angesichts des Drucks aus den USA?
3: Also das kann man relativ kurz beantworten und zwar mit Nein. Also der Regierung steht wirklich das Wasser bis zum Hals. Trump hat sie im Schraubstock und sie musste jetzt einfach die Flucht nach vorne antreten.
4: Der Druck durch die USA, also mitentscheidend für diese Entwicklung. Reicht jetzt der Plan, reichen diese Punkte, um Donald Trump zu besänftigen, sodass sich das Land dann wirklich auch auf diesen Plan konzentrieren kann?
3: Na, die Reformen sind ja rein wirtschaftlicher Art. Sie lösen nicht den politischen Konflikt mit den USA. Und Trump und auch sein Außenminister Marco Rubio, die haben ganz klar gesagt, vor ein paar Wochen allerdings schon, es bräuchte politische Veränderungen, das kubanische System sei nicht reformierbar und schon gar nicht unter der aktuellen Führung. Das wird aber alles jetzt nicht angetastet durch diese Reformen. Ne? Das politische System wird nicht angetastet. Kuba bleibt sozialistisch. Die Führungskader, einschließlich Präsident Miguel Díaz-Canel, die bleiben im Amt. Die Forderungen von Trump werden also eigentlich nicht erfüllt. Bisher haben sich die USA allerdings nicht geäußert zu diesen Reformen. Das kann auch noch sehr interessant werden. Washington ist ja da auch ein bisschen wankelmütig, ne? Und vor allem Trump. Das hängt ja auch manchmal von der Tagesform ab, ob er das nun gut findet oder weniger gut. Aber ich denke, mittelfristig muss auf jeden Fall dieses politische Problem zwischen den USA und Kuba gelöst werden. Einfach auch deshalb, weil Kuba so mit der Situation wirtschaftlich nicht auf die Beine kommt. Die brauchen Zugang zum US-Markt, sie brauchen Zugang zu internationalen Finanzinstitutionen und zu Kapitalmärkten. Sonst helfen auch diese Reformen nichts.
2: Sagt Lateinamerika-Korrespondentin Sandra Weiss. Der Krieg in der Ukraine dauert nun schon mehr als 4 Jahre und damit länger als der Erste Weltkrieg. Historikerinnen und Historiker ziehen immer häufiger Parallelen zwischen den beiden Kriegen. Aber darf man die Kriege überhaupt vergleichen? Das hat Manuel Fasol den Historiker Jörn Leonhardt von der Universität Freiburg gefragt.
5: Ich glaube, man darf sie vergleichen, wenn man sich immer vor Augen führt, dass Vergleichen ja nicht Gleichsetzen heißt, sondern dass wir den Ersten Weltkrieg betrachten, vielleicht dann auch die Unterschiede besser verstehen, dann aber auch in der Lage sind, besser zu erkennen, worüber wir eigentlich sprechen, wenn wir von einem großen Krieg sprechen, im Blick auf die Dauer, im Blick auf die Opfer, im Blick auf das europäische und globale Ausmaß. Und ich glaube, wenn wir das tun und keine einfache Analogie, keine einfache Gleichsetzung vornehmen, dann ist dieser Blick in die Geschichte auf jeden Fall sehr sinnvoll.
6: Weshalb ist der Vergleich denn so relevant und so sinnvoll, wie Sie sagen?
5: Ich glaube, dieser Vergleich drängt sich auf, weil wir alle sehen, dass der Ukraine-Krieg ein großer und langer Krieg ist, eben vergleichbar nicht mit kürzeren Kriegen aus dem 20. Jahrhundert, sondern wirklich mit den beiden Weltkriegen. Und das gilt einerseits für die chronologische Dauer, das hatten Sie angesprochen, aber es gilt eben auch für das Ausmaß der Opfer. Es gilt für die Einbeziehung der sogenannten Heimatfront, also der eigenen Gesellschaft, der Wirtschaft. Und es gilt, das ist vielleicht besonders wichtig, weil dieser Krieg weit über die Ukraine und Russland hinausgeht, weil er Europa herausfordert, in gewisser Weise sogar eine ganze Weltordnung. Denken Sie an China, denken Sie an die iranische Unterstützung für Russland, denken Sie an Länder wie Brasilien oder Indien. Das heißt, es ist weit über einen bilateralen, zweiseitigen Konflikt hinaus eine Herausforderung für die Weltordnung. Und das erinnert ganz stark an die beiden Weltkriege.
6: Wir haben es gesagt, mehr als 4 Jahre dauert der Krieg mittlerweile in der Ukraine. Und Sie hatten auch gesagt, diese Länge, die spielt eben eine Rolle der Kriege. Warum denn überhaupt?
5: Diese Länge ist deshalb so wichtig, weil ein langer Krieg immer sehr viele Opfer fordert. Und eine Gesellschaft, die von enormen Opfern herausgefordert ist, eine solche Gesellschaft wird dann auch fordern, dass der Krieg etwas im Ergebnis bringt, was man mit diesen Opfern rechtfertigen kann. Oder anders gesagt, wenn jetzt eine Seite zu einem enormen Zugeständnis bereit wäre, dann könnte das der eigenen Gesellschaft vorkommen, als würde man die Opfer, und das sind ja konkrete Ehemänner, Brüder, Väter, als würde man diese Opfer verraten. Und das ist genau etwas, was wir auch im Ersten Weltkrieg 1916-17 sehen, als die ersten Friedensfühler ausgestreckt werden, empfindet das ein großer Teil der Öffentlichkeit in den Kriegsgesellschaften als einen Verrat an den Opfern. Ein langer Krieg mit vielen Opfern macht die Hürde zu erfolgreichen Waffenstillstands- und Friedensverhandlungen in gewisser Weise noch höher, legt diese Hürde noch höher auf. Und das ist, würde ich sagen, eine strukturelle, eine grundsätzliche Ähnlichkeit, die wir im Ersten Weltkrieg und auch im Augenblick finden. Und ein zweiter Aspekt dieser langen Kriege ist, dass sie technologische Innovationen hervorbringen. Das sehen wir im Ersten Weltkrieg mit der Entwicklung des Gaskrieges. Wir sehen es mit der U-Boot-Waffe. Wir sehen es am Ende des Krieges mit der Panzerwaffe, der modernen Luftwaffe. Und natürlich erleben wir tagtäglich im Ukraine-Krieg die Weiterentwicklung technologischer Ansätze. Denken Sie nur an die Drohnen, durch die plötzlich das Verhältnis von David und Goliath entsteht und plötzlich wirkt die Ukraine fähig, sich mit diesem riesigen Militärapparat Russlands auseinandersetzen zu können. Auch dieses Zusammenspiel von technischer Verbesserung, Neuerfindung und andererseits schneller Anpassung der Gegenseite an diese technologischen Veränderungen ist etwas, was wir im Ersten Weltkrieg, im Zweiten Weltkrieg sehen, aber eben auch im Augenblick im russisch-ukrainischen Krieg.
6: Und wenn wir uns jetzt den Ersten Weltkrieg anschauen, dann hat er Europas politische Ordnung komplett verändert. Sehen Sie beim Ukraine-Krieg auch einen historischen Wendepunkt?
5: Ich sehe den auf jeden Fall, aber ich würde auch für den Ersten Weltkrieg sagen, dass er eben, man könnte sagen, in Europa beginnt, aber dann eben sehr schnell zu einem Weltkrieg wird. Und deshalb müssen sich die Friedensmacher 1918-19 nicht allein um Europa, die untergehenden Imperien und die neuen Nationalstaaten kümmern, sondern sie müssen sich eben auch um Japan kümmern, um die Zukunft Afrikas und Asiens. Man könnte sagen, auch das Ende des Ersten Weltkriegs ist ein globaler Moment und genau diese Mischung aus europäischer und globaler Dimension in der Ordnungsveränderung sehen wir eben auch im Augenblick. Das Ende des russisch-ukrainischen Krieges wird eine, könnte man sagen, Signalwirkung für andere globale Konflikte haben. Denken Sie an die Konflikte um Taiwan. Das ist für China und die Vereinigten Staaten von enormer Bedeutung. Es wird eine Signalwirkung für den Mittleren und Nahen Osten haben, auf Indien und Pakistan, auf Armenien und Aserbaidschan. Also auch hier haben wir, glaube ich, eine globale Ordnungsveränderung, bei der wir im Augenblick nicht wissen, welche neue Ordnung entsteht, sondern eher ein Gefühl dafür entwickeln, welche Sicherheiten aus der Vergangenheit im Augenblick unter Druck geraten und auch verloren gehen. Und genau das macht, wenn man so will, ein Stück weit die Orientierungslosigkeit aus, mit der wir alle konfrontiert sind im Augenblick.
2: Sagt der Historiker Jörn Leonhard. Und schon ist sie wieder vorbei, die 89. Tour de Suisse. Dieses Jahr wurde ein neues Konzept getestet. Die Tour dauert nur noch 5 Tage, die Etappen sind kürzer und die Frauen- und Männerrennen finden jeweils am selben Tag und Ort statt. Das Ziel: mehr Publikum und weniger Ausgaben. Sportredaktor Jan Zürcher hat Tourdirektor Oliver Senn gefragt, wie sein Fazit ausfällt zu diesem neuen Konzept.
7: Ein sehr, sehr positives Fazit. Das Konzept an und für sich funktioniert. Also rein logistisch, technisch von den Abläufen her funktioniert es. Wir haben sehr, sehr viele positive Feedbacks erhalten. Wir haben sehr viele Zuschauer gehabt. Unsere Sponsoren sind happy. Die Teams sind im Wesentlichen auch happy. Da gibt es immer Verbesserungspotenzial. Aber es hat eigentlich das gebracht, was wir wollten. Mehr Unterhaltung, mehr Zuschauer in den Etappenorten. Mehr Aktivierung für unsere Sponsoren, mehr Return für die Etappenorte, all das konnten wir erreichen und deshalb sehr, sehr positiv.
8: Sie haben vorhin angesprochen, es gibt natürlich Verbesserungspotenzial. Ich denke da beispielsweise an die langen Transfers, gerade nach den Männerrennen, die doch eher spät zu Ende gehen. Ist in diesem Hinblick schon ein bisschen etwas im Kopf, dass man sagt, man will vielleicht auch in der Schweiz nicht mehrere Sprachregionen in einer Tour mit einbeziehen?
7: Ja, also die Transfers sind lange, das wussten wir auch, und die Tour 2026 ist nicht eine Tour, die wir auf dem weißen Blatt Papier einfach so konzipiert haben, sondern da gab es auch bereits bestehende Verträge. Wir mussten hier einige Kompromisse eingehen. Und für uns war immer klar, dass die Länge der Transfers matchentscheidend ist. Also wir werden sicher die Transfers reduzieren. Wir werden sicher nicht mehr als zwei Landesteile in einer Tour integriert haben. Ich glaube, Romandie und Deutschschweiz lässt sich gut verbinden ohne lange Transfers. Und auch Deutschschweiz und Tessin lässt sich ohne lange Transfers verbinden. Aber drei wird dann schon kompliziert. Und wenn wir noch Italien dazu nehmen, dann ist es eben, wie es dieses Jahr war. Das ist nicht das Ziel.
8: Und wenn ich Sie richtig höre, dann ist es schon so, dass sicher die nächsten Tour de Suisse-Austragungen werden garantiert auch in diesem Konzept, wenn auch mit Anpassungen stattfinden.
7: Ja, das ist definitiv so. Also, das war nicht das Ende, sondern der Anfang von diesem neuen Konzept. Für uns ist das die Zukunft des Radsports. Die langen Etappen, die A- nach B-Etappen, war zu seiner Zeit sehr gut. Das hat den Radsport zu dem gemacht, was er heute ist. Aber unsere Aufgabe ist es, den Radsport auch in 10, 20, 30 Jahren noch attraktiv zu halten. Und für uns ist es zum jetzigen Zeitpunkt das Konzept, wie wir in die Zukunft gehen wollen. Die nächsten Jahre werden wir mit diesem Konzept sicher weiterarbeiten.
2: Das sagt der Tour de Suisse-Direktor Oliver Senn. Das waren Highlights aus dem SRF-News-Programm. Hier geht es jetzt weiter mit einem aktuellen News-Update. Ich bin Vanessa Ledergerber und sage danke fürs Zuhören.
9: Im Sommer vor zwei Jahren war es in Sizilien so heiß und trocken, dass die Bauern Viehnot schlachten und Zitronenbäume ausreißen mussten. Auch Salvatore Passamonte war betroffen. Er habe all seinen Weizen verloren. Dabei habe das Innere Siziliens schon bei den Griechen und Römern als Kornkammer gegolten. Wie gehen die Bäuerinnen und Bauern Siziliens damit um, dass das Wetter immer extremer wird? Welche neuen Obst- und Gemüsesorten bauen Sie an und was heißt das für die Schweiz?
10: Anche in Svizzera compriamo un sacco di prodotti che vengono coltivati in queste zone.
9: Auch in der Schweiz kaufen wir frische Lebensmittel, die in Sizilien angebaut werden, sagt Klimawissenschaftler Davide Faranda. Im Winter stammt der Löwenanteil unseres Obsts und Gemüses aus dem Mittelmeerraum. Was kann man tun, wenn es immer trockener wird? 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

0: Die Nachrichten von SRF um 3:30 mit Juliette Schild. Der Kanton Nidwalden hat eine positive Bilanz gezogen nach dem Treffen auf dem Birkenstock von Delegationen aus den USA, dem Iran und von Vermittlerstaaten. Wie der Kanton mitteilt, sei die Sicherheit während des Anlasses jederzeit gewährleistet gewesen. Die Kantonspolizei Nidwalden leitete den Sicherheitseinsatz zusammen mit anderen Polizeikorps, mit Bundesbehörden und mit der Armee. Die für die Bevölkerung geltenden Einschränkungen würden nun schrittweise aufgehoben und die Gesamtkosten für den Einsatz würden derzeit ermittelt. Laut der Justiz- und Sicherheitsdirektorin des Kantons Nidwalden, Karin Kaiser-Frutschi, laufen Gespräche mit dem Bund über eine Mitfinanzierung der Kosten. In den USA hat die Bundespolizei das FBI zwei Männer festgenommen. Sie sollen einen Anschlag auf einen Kampfsportanlass vor dem Weißen Haus am Geburtstag von Präsident Donald Trump geplant haben. Ihnen werde Verschwörung zum Mord vorgeworfen, teilte das Justizministerium der USA mit. Bereits letzte Woche wurden fünf Männer angeklagt im Zusammenhang mit dem mutmaßlich geplanten Anschlag auf den Anlass in Washington. Die Verdächtigen hätten Drohnen einsetzen wollen, die mit Sprengstoff bestückt waren, um eine Evakuierung der Veranstaltung zu erzwingen. Danach hätten sie Scharfschützen einsetzen wollen. Die Schweizer Soziologin und Professorin Katja Rost ist tot. Sie starb im Alter von 50 Jahren nach schwerer Krankheit. Dies geht aus einer Todesanzeige in der Neuen Zürcher Zeitung hervor. Rost war Professorin für Soziologie an der Universität Zürich. Einer breiteren Öffentlichkeit bekannt wurde sie mit Studien und Stellungnahmen zu gesellschaftlichen und wirtschaftlichen Themen. Sie äußerte sich unter anderem zu Gleichstellung, Diversität und zu den Auswirkungen von Frauenquoten. Die Resultate von der Fußball-Weltmeisterschaft. Frankreich hat gegen den Irak 3:0 gewonnen und steht damit in den 16. Finals. Wegen einem Gewitter über Philadelphia war die Partie ab der Halbzeitpause für fast 2 Stunden unterbrochen. Zuvor gewann Argentinien gegen Österreich mit 2:0. Auch Argentinien qualifizierte sich mit diesem Sieg für die K.O.-Phase. Der argentinische Stürmer Lionel Messi schoss gegen Österreich 2 Tore. Es waren seine WM-Treffer 17 und 18. Damit überholte er den deutschen Miroslav Klose. Er ist nun alleiniger Rekordtorschütze bei Fußball-Weltmeisterschaften. Und das Wetter: Es ist heute wieder meist sonnig und heiß. Am Nachmittag gibt es 32 bis 36 Grad. Das waren Nachrichten von Radio SRF. Verantwortlich Juliette Schild.
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2: Hier geht's weiter mit dem SRF-Podcast «König Gianni, die Infantino-Story» von News Plus Hintergründe. Gianni Infantino steht auf der Bühne. Er applaudiert für US-Präsident Donald Trump. Zwischen Infantino und Trump steht ein goldener Pokal, sieht ein bisschen aus wie ein Fußballpokal, aber es ist der allererste FIFA-Friedenspreis. Und Infantino hat noch mehr Geschenke dabei.
3: There is also a beautiful medal for you that you can wear everywhere you want to go.
4: I'm gonna wear it right now.
3: Okay.
2: Der US-Präsident hängt sich die Medaille sofort um.
3: Ah, fantastic. Excellent.
2: Und dann holt Infantino aus. Er lobt, wie Trump Frieden auf der Welt schaffe.
3: This is what we want from a leader. A leader that cares about the people.
2: Dabei könne sich Trump immer auf ihn, auf Infantino und die ganze Fußballwelt verlassen.
3: You can always count, Mr. President, on my support, on the support of the entire football community to help you make peace and make the world prosper all over the world.
4: Thank you very much. This is truly one of the great honors of my life.
2: Da haben sich zwei gefunden.
5: I have a great relationship with President Trump, who I consider really a close friend.
2: Gianni und Donald, die FIFA und die USA, Fußball und Politik.
6: There's no figure bigger than Gianni Infantino in advancing sportswashing in more countries.
2: Wir zeigen, wie Gianni Infantino den Fußball zur Bühne für die Geopolitik macht. Und wir wollen mit ihm persönlich über sein Verhältnis zur Schweiz reden.
7: Wie viel Schweiz steckt denn noch in Ihnen? Darf ich das fragen?
5: Wie viel?
7: Ja.
2: Denn auch die Schweiz will mit Infantino Politik machen.
7: Er hat viele Kontakte. Gianni Infantino kennt allen.
2: Bundesrat Parmelin kennt Infantino selbst seit vielen Jahren.
7: Wir waren Schiedsrichter zusammen.
2: Was macht die Freundschaften von Infantino in die Politik und zu Donald Trump aus? Und was riskiert er damit?
6: Infantino is playing a dangerous game and we'll see how it plays out for him at the World Cup this summer.
2: König Gianni, die Infantino-Story, ist eine SRF-Podcast-Serie von News Plus Hintergründe mit einer Recherche von Isabel Pfaff, Oliver Carrison und mir, Raphael Günther. Das ist Folge 4, der Trump-Freund.

0: Ich habe den Eindruck, kaum jemand geht so oft im Weißen Haus ein und aus wie Gianni Infantino, zumindest sicher kein Schweizer.
1: Infantino has been in the White House more than any other elected official across the entire world.
0: Auch Jules Boykoff fällt das auf, wie oft Gianni Infantino den US-Präsidenten in Washington besucht.
1: I mean, he's been in the White House so much that they could legitimately start charging the guy rent.
0: Infantino sei so oft im Weißen Haus, eigentlich könnte man Miete von ihm verlangen, sagt Jules Boykoff mit einem Augenzwinkern. Boykoff setzt sich intensiv mit den Verstrickungen von Fußball und Politik auseinander.
1: I teach political science in the United States at Pacific University.
0: Er arbeitet als Politikwissenschaftler im US-Bundesstaat Oregon, hat ein Buch über die WM 2026 geschrieben, es heißt Red Card. Jules Boykoff beobachtet schon länger, wie nahe sich US-Präsident Trump und Gianni Infantino sind. So richtig aufgefallen sei ihm das zum ersten Mal 2017-18.
1: That's really when I first started paying attention to the relationship between Infantino and Trump. Infantino obviously leading FIFA at that time.
0: Es geht damals um die Vergabe der WM 2026. Die FIFA entscheidet, wo die stattfinden soll. Und das sei der Zeitpunkt, an dem wohl diese Freundschaft zwischen Trump und Infantino anfängt.
1: I don't think Trump had that much interest in global football until this bid really came along and fell in his lap.
0: Und obwohl in den USA American Football und Baseball viel bekannter und beliebter sind als Soccer, macht sich Trump damals rund um die Vergabe für die WM in den USA stark.
1: I was a little surprised because I knew that Trump was a football fan, as in American football, but not necessarily international global football.
0: Trump habe damals ganz offensichtlich verstanden, dass er außenpolitisch davon profitieren kann. Der Plan geht auf.
2: The member associations of Canada, Mexico and USA have been selected by the FIFA Congress to host the 2026 FIFA World Cup. Thank you.
0: Die WM findet in den USA, Kanada und Mexiko statt.
3: And it's going to be very special. I look forward to it.
0: Trump freut sich.
1: This is a once in a generation opportunity for somebody like him.
0: Eine WM sei aus Geschäftssicht eine einmalige Chance, sagt Jules Boykoff. Auch wenn Trump damals davon ausgeht, dass er 2026, wenn diese WM stattfinden wird, nicht mehr Präsident ist.
3: I won't be here. I won't be here. Maybe they'll extend the term.
0: Mit zwei Amtszeiten nacheinander wäre er bis dann nicht mehr US-Präsident. Aber dann verschwindet Trump früher als von ihm gedacht. Er wird abgewählt. Es wird dann auch leise oder ruhiger um den Kontakt zwischen Gianni und Donald, bis Trump das große Comeback schafft, die Wiederwahl und die Vereidigung als 47. US-Präsident.
4: Ladies and gentlemen, the President-elect of the United States, the Honorable Donald John Trump.
0: Da ist Gianni Infantino wieder ganz vorne mit dabei bei der Vereidigung der Inauguration.
1: It was an incredible scene.
0: Infantino sitzt da mitten unter den ganz Mächtigen.
1: Here you had Gianni Infantino, the president of FIFA, sitting only a few rows behind actual presidents of the United States, former president Joe Biden, former president Barack Obama, George W. Bush, Bill Clinton. I mean, he is right there in the nexus of political power in the United States.
0: Die Ex-Präsidenten sind dabei, als Donald Trump zum zweiten Mal vereidigt wird, und Infantino will den Moment offensichtlich festhalten. Er hält sein Smartphone hoch.
1: You know, filming it because Gianni Infantino puts everything on Instagram to make sure the entire world knows.
0: Infantino ist nicht nur auf dem Weißen Haus zu Gast, er bezieht mit der FIFA auch ein Büro im Trump Tower in New York. Und kurz darauf bekommt es die Schweiz mit der Wut des US-Präsidenten zu tun.
5: We put a tariff on Switzerland and all hell broke loose.
0: 39% Zölle soll es geben. Da sagen einige in der Schweiz, jetzt könne uns eigentlich nur noch einer unterstützen.
6: Der Mensch in der Schweiz, der den besten Zugang zum amerikanischen Präsidenten hat, den direkten Schlüssel fasst zum Oval Office. Dieser Mann heißt Infantino, Gianni Infantino. Er wäre der Richtige jetzt, um der Schweiz zu helfen.
0: SVP-Nationalrat Roland Rino Büchel fordert, dass die Schweiz Infantino im Zollstreit um Hilfe bittet. Büchel hat selbst eine Zeit lang im FIFA-Marketing gearbeitet.
6: Ohne Infantino geht es wahrscheinlich nicht. Mit Infantino besteht eine Möglichkeit, dass es geht. Also jetzt, hopp, Bundesrat, mach vorwärts.
0: Es kommt dann auch zu einem Treffen zwischen Infantino und dem Wirtschaftsminister im Bundeshaus. Das Departement von Guy Parmelin bestätigt das Treffen, sagt aber nichts dazu, was besprochen wurde.
7: Ich wollte es dann aber doch noch genauer wissen und habe versucht, mit Guy Parmelin direkt zu sprechen.
0: Und er hat sich Zeit genommen für dich. Das ist Isabel Pfaff, die für den Podcast recherchiert hat.
7: Ja, er war sehr offen dafür, über Infantino zu reden. Er sagte auch gleich zu Beginn, er kenne ihn seit langem.
8: Wir waren Schiedsrichter zusammen. Er wohnte in meiner Gegend, in Trelle. Und wir haben immer Kontakt gehabt.
7: Und im ganzen Zollstreit, da habe er Infantino um eine Einschätzung gebeten, zum Beispiel am Rande des WEF.
8: Weil er sehr gut kennt natürlich das US-Präsident, nur zu spüren, wie siehst du das, wie schätzt du diese Situation, nur solche Sachen.
7: Parmelin findet auch, dass Infantino ein guter Botschafter für die Schweiz sei.
8: Man unterschätzt, FIFA-Chef kennt viele, viele, viele Staatschef, Regierungschef. Er hat viele Kontakte. Und Gianni Infantino kennt allen. Er ist sehr geschätzt. Ich weiß, dass in der Schweiz manchmal FIFA bekommt gewisse Kritik. Aber man unterschätzt im Ausland. FIFA ist sehr geschätzt.
0: Ja, und gleichzeitig hat die FIFA ja ihren Hauptsitz in der Schweiz, in Zürich.
7: Aber diese Beziehung zwischen der Schweiz und der FIFA, die ist kompliziert. Einerseits begrüßt die offizielle Schweiz ja, dass die großen Sportverbände hier sind. Das bringt Prestige, das holt Prominenz ins Land und ein bisschen was verdienen tut man dabei auch. Die FIFA bezahlt als Verein zwar nur einen reduzierten Steuersatz, aber die FIFA-Leute müssen Steuern bezahlen und Hotels und Gastro profitieren zum Beispiel von den Gästen.
0: Es geht also um Geld und auch um Prestige.
7: Auf der anderen Seite haben wir ja auch schon von den vielen Skandalen gehört, von den Ermittlungen. Ich habe schon den Eindruck, dass sehr viele in der Schweiz die FIFA kritisch sehen. Aber als der Weltverband vor kurzem seine Statuten geändert hat und seither ein FIFA-Wegzug aus Zürich möglich ist, gab es trotzdem einen ziemlichen Aufschrei in der Schweiz. Zum Beispiel der Schweizerische Fußballverband sagte, ein Wegzug würde dem Ansehen der Schweiz schaden. Und auch Stimmen aus der Politik haben das so gesagt. Ja, die Schweiz und besonders die Politik, die scheinen da sehr gespalten. Und auch deshalb habe ich mich immer wieder gefragt, während der Recherche, wie viel Schweiz eigentlich noch in Infantino steckt.
0: Wir hätten ihn ja selber gerne ganz viele Dinge gefragt, aber die FIFA hat uns immer nur vertröstet, zu einem richtigen Interview kam es nicht. Du hattest dann aber doch noch eine Idee, wie wir vielleicht an ihn rankommen.
7: Ja, das WEF in Davos. Das stand dieses Jahr ganz im Zeichen von Donald Trump. Und ja, wenn Trump da ist, dann ist Infantino in der Regel nicht weit. Das haben wir ja gehört. Ich war dann auf einer WEF-Veranstaltung der FIFA mit Infantino. Das war eine Art Kick-off der WM. Und da waren alle sehr freundlich und offen. Und auch nahe Mitarbeiterinnen und Mitarbeiter von Infantino haben mir ihre Visitenkarten gegeben.
0: Aber du warst ja nicht für Visitenkarten da, sondern eben um mit Gianni Infantino direkt zu reden.
7: Das schien erst ziemlich aussichtslos. Infantino gibt ja kaum Interviews, aber plötzlich stand er direkt neben mir.
9: Hey Infantino, hallo. Sorry. Ich bin Schweizer Radio. Darf ich Ihnen eine Frage stellen?
10: Ich muss leider...
9: Wie viel Schweiz steckt denn noch in Ihnen? Darf ich das fragen?
10: Wie viel? Ja. Die ganze Schweiz steckt in mir.
9: Und ist diese WM jetzt eigentlich der Höhepunkt Ihres Schaffens?
10: Bis zum nächsten Jahr.
0: Knapp 20 Sekunden Zeit hat sich Infantino für dich und für diesen Podcast genommen. Und es hat wirklich viel Bitti-Batti gebraucht, damit es dann geklappt hat.
7: Es war wirklich eine magere Ausbeute. Aber Infantino war ganz locker, freundlich. Das hat mich ein bisschen an die Schilderungen seiner Freunde von früher erinnert. Und auf dem Panel war dann die Welt, also die Fußballwelt, auch völlig in Ordnung. Im Saal hat ein WM-Ball die Runde gemacht, da haben dann alle Selfies damit gemacht. Ehemalige Fußballstars traten auf. Aber eben, ganz normale Interviews mit kritischen Fragen, das gibt's bei Infantino nur noch ganz selten. Man merkt, das interessiert ihn wenig, das braucht er auch gar nicht. Er hat ganz andere Prioritäten.
2: If we truly want to unite the world, we need peace. Of course.
0: Infantino will sich für Frieden einsetzen.
2: We need to help. We need to do something. Everyone has to support peace.
0: Im Herbst 2025 findet in Ägypten ein Friedensgipfel zum Gaza-Konflikt statt, organisiert vom ägyptischen Präsidenten und von Donald Trump.
11: We have peace in the Middle East, and it's a very simple expression, peace in the Middle East.
0: Der Emir von Katar ist da, Recep Tayyip Erdogan, Emmanuel Macron und Giorgia Meloni, Staats- und Regierungschefs und Chefinnen aus aller Welt sind angereist und Gianni Infantino.
12: To support, to help, to assist.
0: Infantino sagt dort zum Beispiel, die FIFA wolle im Gazastreifen Fußballanlagen aufbauen. Und kurz darauf, Anfang Dezember 2025, vergibt Infantino in Washington den allerersten FIFA-Friedenspreis.
2: Mr. Donald J. Trump, please.
0: Dieser Preis geht an Infantinos Freund, den US-Präsidenten.
1: When you looked around that room that day, you saw very well-known actors, you saw very well-known supermodels emceeing the event.
0: Ganz viele VIPs sind an diesem Tag dabei, Models, Sängerinnen, Sportstars. Eigentlich werden die Gruppen für die WM ausgelost, aber es geht eben auch noch um den sogenannten Friedenspreis. Es ist nicht klar, wer eigentlich entscheidet, an wen der Preis geht und welche Kriterien gelten.
2: This is the certificate. It's yours.
11: Well, thank you very much. This is truly one of the great honors of my life.
0: Der US-Präsident bedankt sich, nachdem er sich selbst die Friedensmedaille umgehängt hat. Und dann setzt er an, zur Lobeshymne auf Infantino.
11: It's such an honor to be with Gianni. I've known Gianni for so long. He's done such an incredible job.
0: Der Friedenspreis sorgt für große Empörung rund um den Globus. Viele fragen sich, warum ausgerechnet Trump diesen Preis kriegen soll, der doch anderen auch droht. Wir haben bei der FIFA nachgefragt, was sie dazu sagt, warum ausgerechnet Trump den Preis gekriegt hat. Die Medienstelle verweist auf ein Interview von Infantino mit Sky News von Anfang Februar 2026, also noch bevor die USA den Iran angegriffen haben. Da sagt Infantino, alle Anstrengungen für Frieden müssten unterstützt werden, jedes Leben, das gerettet werde, sei wichtig. Trump und Infantino würden vor dieser WM geradezu zu einer gemeinsamen Macht verschmelzen, sich gegenseitig wichtig aussehen lassen, sagt der Politikwissenschaftler Jules Boykoff.
1: Creating spectacles and looking important for everybody on the global stage.
0: Und weil hier Fußball und Politik, Sport und Politik verschmelzen würden, redet Jules Boykoff auch von Sportswashing.
1: Sportswashing is when political leaders use sports to deflect attention from human rights problems at home and focus attention instead on national prestige.
0: Mit Sportswashing würden Politikerinnen und Politiker versuchen, zum Beispiel von Menschenrechtsverletzungen abzulenken und stattdessen das Ansehen des Landes zu stärken.
1: And the World Cup has been one of the primary spaces of sportswashing.
0: Die Fußball-WM biete sich für Sportswashing besonders an.
1: President Putin used the World Cup to deflect attention from his anti-LGBTQ policies, to deflect attention.
0: 2018, da habe Putin die WM genutzt, um von der Kritik an LGBTQ-Diskriminierung abzulenken und um das nationale Image nach der Annexion der ukrainischen Halbinsel Krim zu verbessern. 2022 habe Katar versucht, von den Menschenrechtsverletzungen im Land abzulenken.
1: For a long time, people would say that sportswashing was just something that happened in countries like Russia or Qatar.
0: Jules Boykoff sagt, dass Sportswashing nicht nur in Russland oder in Katar möglich sei, wie das viele lange geglaubt hätten. Sportswashing sei auch in Ländern wie den USA möglich. Sportswashing könne eben nicht nur helfen, das Ansehen international zu verbessern, es gehe auch um die Message gegen innen an die eigene Bevölkerung.
1: His popularity ratings have plummeted since his election. And so you'll see him clinging more and more to sports.
0: Trump wolle mit Sportevents wie der WM etwas gegen die schlechten Beliebtheitswerte tun. Und auf der anderen Seite, da sei die Beziehung zu Trump und die WM 2026 für Infantino und die FIFA finanziell höchst interessant.
1: They are going to make at least $11 billion from this World Cup alone.
0: 11 Milliarden Dollar soll diese WM der FIFA bringen.
1: Making it the most profitable event in the history of sports.
0: Der profitabelste Sportanlass der Geschichte. Auch darum, weil es mit mehr Ländern, die antreten, mehr Spiele gibt, mehr TV-Rechte und Tickets verkauft werden können und weil die Tickets so teuer sind, dass gleich mehrere Fanorganisationen dagegen Beschwerde eingereicht haben. Finanziell holt Infantino also einiges raus für die FIFA mit dieser WM, aber er profitiere eben noch mehr. Er gewinne Prestige, wenn er mit Trump bei Friedensgipfeln auftritt und bei Trumps sogenanntem Friedensrat dabei ist.
1: So he gets a little bit of extra shine, which can go even further in terms of his future, whether when he's done with FIFA perhaps.
0: Infantino verspreche sich von Trump wohl zusätzliches Ansehen, das ihm auch nach seiner Zeit als FIFA-Präsident nützen könnte, sagt Jules Boykoff. Aber noch ist Infantino FIFA-Präsident.
5: He's sort of the king of soccer.
0: Und damit, so sieht es Donald Trump, der König des Fußballs.
13: Da lache ich. Da lache ich. Wir haben keinen King. Das gibt's nicht. Wir haben einen King gehabt. Das war der Pelé. Aber ein Spieler kann King sein. Aber nicht ein Funktionär kann nicht King sein. Das gibt's nicht.
0: Immer wieder äußert sich Sepp Blatter öffentlich. Manchmal habe ich den Eindruck, er kann fast nicht müde werden, Infantino und die WM 2026 zu kritisieren. Und etwas sagt er auch in unserem Gespräch immer wieder.
13: Ja, ganz konkret stört mich, dass man das FIFA total politisiert hat.
1: You don't hear me say this often, but I actually sort of agree with Sepp Blatter.
0: Fußball sei immer politisch gewesen, sagt Politikwissenschaftler Jules Boykoff. Aber mit Infantino habe das noch zugenommen.
1: I would say that Infantino has embraced politics with more fervor than previous FIFA presidents such as Sepp Blatter.
0: Und das, obwohl die FIFA-Statuten im Grundsatz vorsehen, dass sich die FIFA politisch neutral verhalten soll. Trotzdem politisiere Infantino die FIFA.
1: But that's exactly what Infantino is openly doing.
0: Für Boykoff ist Infantino deshalb nicht der König des Fußballs, sondern der Champion des Sportswashings.
1: There's no figure bigger than Gianni Infantino in advancing sportswashing in more countries.
0: Die FIFA äußert sich uns gegenüber nicht direkt zu Sportswashing. Sie verweist aber darauf, dass die Gastgeberländer vom FIFA-Kongress in einem strengen und transparenten Verfahren ausgewählt würden. Es gebe auch Evaluationsberichte inklusive Menschenrechtsprüfung. Und die FIFA hält fest, die großen Turniere seien eine Chance, um Wandel anzustoßen und Menschen und Kulturen zusammenzubringen. Der Ruf von Infantino, der ist damit hier bei uns in der Schweiz zumindest nicht besser geworden mit all den Vorfällen, die wir besprochen haben.
7: Ja, man wirft ihm immer wieder vor, dass es ihm nur ums Geld gehe. Und ich habe schon auch den Eindruck, dass sich die FIFA unter Infantino zu einer Art Geldmaschine entwickelt hat, die noch weniger politische oder ethische Skrupel hat als unter Blatter. Und die Geschichte hat auch gezeigt, wenn nicht gerade die US-Justiz die FIFA ins Visier nimmt und Druck ausübt, wie zum Beispiel 2015, dann kann dem Verband eigentlich keiner was. Und so verhält sich Infantino meiner Ansicht nach auch. Auch von den Menschen in Brieg und auf dem Fußballplatz dort habe ich immer wieder die Aussage gehört, dass Infantino den Fußball verkaufe. Beim Fußballclub Brieg-Glis bezahlt Infantino noch jedes Jahr die Donatorengebühr. Das hat mir der Präsident Daniel Gemmet erzählt. Also eine Art jährliche Spende, zum Beispiel für die Nachwuchsförderung. Aber sonst sei Infantino dort eigentlich inexistent.
14: Der Name ist sicherlich bekannt. Man weiß, er ist einer von Brieg-Glis. Er war mal im FC Brieg. Aber so in Erinnerung 1:1 als Mensch hier auf dem Fussballplatz. Dafür war er, glaube ich, zu lange auf Reise und unterwegs.
7: Die jungen Fußballer, die ich in Brieg antreffe, haben ein schlechtes Bild von Infantino.
15: Ich kann ihn nicht sogar.
16: Warum nicht?
15: Ich weiß auch nicht. Er ist für mich so ein arrogant. Ich weiß auch nicht.
7: Aber wenn sie ihn treffen würden, die Fußballjungs, dann hätten sie schon gerne, dass Infantino sieht, was sie können.
15: Er würde richtig Gas geben, also immer.
16: Versteht immer.
15: Weil auf einmal gibt mir ein Angebot von Spanien oder so. Nein, wirklich.
16: Das würde er denn schon nehmen, wenn er ein Angebot machen würde?
15: Ja.
17: Sally. Ja, das hat Abend verändern sie.
7: Diese Entfremdung zwischen dem Wallis und Infantino, die beobachten auch andere.
18: Es gibt kaum noch jemanden, sogar hier in Brieg-Glis, was sagt der Gianni Infantino, ist ein guter Präsident.
7: Das hat mir der langjährige Walliser Sportjournalist Hans-Peter Berchtold erzählt.
18: die Leute, die noch irgendwas gedacht haben, die wohl er gewisse Sachen machen. Der spätestens der gesehen, wenn er den Friedenspreis überreicht hat, wenn er seine Laudatio über den Donald Trump und nachher nur das Selfie auf der Bühne. Das geht endgültig nicht. Also das war so etwas von Peinlichkeit, dass sogar die Leute gesagt haben, Moment mal, er ist zwar einer von uns, aber das ist schon lange vorbei, dass wir irgendetwas mit dem zu tun haben. Wir sind fast beschämend, dass der Gianni Infantino aus der Region kommt. Das muss man heute so sagen.
0: Giannis Freunde sehen das ganz anders.
19: Das ist das, was da sehr viel mitspielt, ist Neid und Missgunst,
0: sagt der langjährige Freund von Infantino, der ehemalige Bundesliga-Trainer Martin Schmidt.
19: Das erlebt jeder Walliser und Oberwalliser, wenn es ins Ausland geht und ein bisschen Erfolg hat oder mehr Glück hat, als vielleicht jemand anders, merkt das, wenn er zurück heimkommt, wie verbohrt und tief das Neid und Missgunst hier in der eigenen Heimat und besonders hier euch ist. Und darum hat er viel mit dem zu tun. Ich kann nur das sagen, wenn du mit ihm telefonierst oder redest, du hast nie das Gefühl, da sitzt der FIFA-Präsident dir gegenüber. Du hast immer das Gefühl, da sitzt der Gianni, der Brieger, dir gegenüber.
0: Aber manchmal, wenn Martin Schmidt seinen Jugendfreund bei Donald Trump im Oval Office sieht, dann fragt er sich, was Infantino da macht, in diesen Kreisen der Weltpolitik.
19: Ich finde nur das, was er in dem Moment da macht, ein bisschen befremdlich. Aber weiss euch, er macht das aus einem bestimmten Grund. Und er macht das ganz sicher aus einem Grund, der gut für den Fußball ist. Weil ich glaube nicht, dass er da eine Schicht deicht. Ich glaube, der braucht weder Medienpräsenz und Geld oder sonst irgendetwas, sondern das macht, bin ich überzeugt, dass er das für den Fußball macht.
0: Viele sehen das anders als der Jugendfreund, zum Beispiel Sepp Blatter. Für ihn hat Infantino den Fußball längst verlassen und ist in die Politik gegangen. Und trotzdem würde er sich gerne mit Gianni treffen.
20: Wie stellt ihr euch so ein Treffen vor?
13: Ja, wenn er nicht kommt, kann man es nicht vorstellen. Er hat alles refusiert.
20: Ihr macht noch doch sicher Gedanken dazu, was der Grund ist, für dass es nicht zu so einem Treffen kommt.
13: Ja, im Grunde genommen sind wir geschiedene Leute. Voilà. Und einer wollte zurückkommen und der andere nicht. Ja, das bringt man schon nicht mehr zusammen.
20: Aber ihr würdet gerne mal wieder ein Glas Weisswein und ein bisschen Trockenfleisch?
13: Nein, also zuerst würden wir mal ein paar klare Worte sagen. Und nachher würden wir den Weisswein trinken, ja.
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Die Nachrichten von SRF um 4 mit Julia Schild. In Rumänien ist die Regierungsbildung gescheitert. Das Parlament hat am Abend den Kandidaten für das Amt des Ministerpräsidenten abgelehnt. Adrian Vestea wäre als Regierungschef vorgesehen gewesen. Der liberale Vestea erhielt aber nur 189 Stimmen. Für eine Wahl hätte er 233 Stimmen gebraucht. Nun muss der Staatspräsident Nicușor Dan einen neuen Kandidaten nominieren. Die vorherige proeuropäische Regierungskoalition in Rumänien war Anfang Mai zerbrochen.

0: sie Scharfschützen einsetzen wollen. Zu weiteren Meldungen. Der Kanton Nidwalden hat eine positive Bilanz gezogen nach dem Treffen auf dem Birkenstock von Delegationen aus den USA, dem Iran und von Vermittlerstaaten. Wie der Kanton mitteilt, sei die Sicherheit während des Anlasses jederzeit gewährleistet gewesen. Die für die Bevölkerung geltenden Einschränkungen würden nun schrittweise aufgehoben. Und sexueller Missbrauch von Kindern im Internet soll in der EU künftig strenger bestraft werden. So soll es EU-weit einheitlich strafbar sein, KI-generiertes Missbrauchsmaterial zu erwerben, zu besitzen oder zu verbreiten. Die neuen Regeln sehen außerdem längere Verjährungsfristen und einen besseren Schutz der Opfer vor. Die neuen Regeln müssen noch formell bestätigt werden. Zu den Resultaten von der Fußball-Weltmeisterschaft. Drei weitere Teams haben sich für die K.O.-Phase qualifiziert. Norwegen, Frankreich und Argentinien. Norwegen gewann gegen den Senegal mit 3:2. Frankreich gewann gegen den Irak 3:0. Wegen einem Gewitter über Philadelphia war diese Partie ab der Halbzeitpause für rund 2 Stunden unterbrochen. Und Argentinien gewann gegen Österreich mit 2:0. Beide Tore für Argentinien erzielte Lionel Messi. Der Stürmer hat damit insgesamt 18 WM-Tore geschossen in seiner Karriere. Er ist nun alleiniger Rekordtorschütze bei Fußball-Weltmeisterschaften. Die Wetteraussichten. Es ist heute wieder meist sonnig und heiß. Am Nachmittag gibt es 32 bis 36 Grad. Das waren Nachrichten von Radio SRF. Verantwortlich Juliette Schild.
1: SRF 4 News. Die USA und der Iran haben den Grundstein für weitere Verhandlungen gelegt bei den Gesprächen auf dem Birkenstock. Wir sprechen gleich über die iranische Seite. Die stehe gut da, sagt ein Experte. Und dann schauen wir noch nach Kuba. Dort soll es große wirtschaftliche Reformen geben. Wir wollen wissen, was das genau bedeutet. Ich bin Vanessa Ledergerber und das hier sind ausgewählte Highlights aus dem SRF 4 News Programm. Die USA und der Iran haben bis in die frühen Morgenstunden verhandelt auf dem Birkenstock. Wie hat sich der Iran dabei geschlagen? Tobias Bühlmann hat diese Frage Ali Fatollah Nejad gestellt. Er ist Politikwissenschaftler und Direktor des Center for Middle East and Global Order.
2: Nach allem, was berichtet wird, kann das iranische Regime recht zufrieden sein. Es ging der Islamischen Republik vor allen Dingen um 2 Punkte. Einerseits die Forderung, dass der Waffenstillstand auch auf alle Fronten angewandt werden soll, also auch zwischen Israel und der Hezbollah im Libanon. Das zweite ist, dass man Zugang haben möchte zu Geldern, entweder durch Ölexporte oder durch die Freigabe von eingefrorenen Geldern.
3: Gehen wir auf den Krieg ein in Libanon. Weshalb ist es dem Iran derart wichtig, dass der Krieg Israels im Libanon endet?
2: Das hat zwei Gründe. Das eine ist strategisch, das andere ist propagandistisch. Strategisch ist es so, dass die Hezbollah, obgleich sie sehr, sehr stark geschwächt ist, noch Nutzen hat für die Islamische Republik als Druckmittel gegen Israel. Die Islamische Republik möchte verhindern, dass die Militärkampagne der Israelis noch zu einer größeren Schwächung der Hezbollah führt. Wir dürfen nicht vergessen, dass im Zuge des 7. Oktober 2023, im Jahr 2024 dann, durch Israel die Hezbollah massiv militärisch geschwächt wurde. Aber die Hezbollah kann noch Unruhe stiften und die Islamische Republik möchte, dass der Waffenstillstand sozusagen die Hezbollah vor weiteren israelischen Angriffen schützt. Das zweite ist propagandistisch nach innen gerichtet. Das iranische Regime kann diese Absichtserklärung mit den Amerikanern nur schwer verkaufen, falls die Hezbollah da nicht geschützt wird. Die Hezbollah ist eigentlich die Reinkarnation des iranischen Regimes. Und das ist sehr, sehr wichtig, um gegenüber den Ultra-Hardlinern zu Hause das Abkommen zu verteidigen.
3: Nun ist ja sehr auffällig, dass es von diesem ganzen Gipfel eigentlich kein klassisches Bild von einem Händedruck gegeben hat zwischen der iranischen und der amerikanischen Delegation.

0: Sanktionen. Was steckt denn da genau dahinter, dass man so kamerascheu ist auf der iranischen Seite?
1: Das hängt sehr stark mit der politischen Identität der Islamischen Republik zusammen, wo ja die Feindschaft mit den USA einer der Grundpfeiler dieses Systems ist. Es ist einfach innenpolitisch gegenüber der durchaus ausgedünnten Unterstützerbasis, aber durchaus noch wichtigen Unterstützerbasis schwer zu verkaufen, dass man plötzlich mit dem sogenannten großen Satan nun die Hände schüttelt, zumal eine Administration in Washington, die den obersten Führer Ali Khamenei getötet hat und Anfang 2020 auch einen weiteren sehr wichtigen Führer des Iran, den General Qasem Soleimani. Also das ist eigentlich ein No-Go für die iranische Seite. Deswegen dürfen wir auch davon ausgehen, dass wir nicht allzu schnell trotz vielleicht Annäherung der Positionen zwischen Washington und Teheran Handshakes sehen werden.
0: Und trotzdem, Iran scheint aktuell aus einer Position der Stärke zu verhandeln auf dem Birkenstock. Was steht denn für die iranische Seite auf dem Spiel bei diesen Verhandlungen jetzt? Was hat sie zu verlieren?
1: Die iranische Seite scheint erst einmal die Dynamik vorzugeben. Das hat man gesehen, dass sie plötzlich die Wiederschließung der Straße von Hormuz angekündigt hat und somit auch Druck generieren konnte auf die Gegenseite. Das geht dem iranischen Regime vor allen Dingen kurzfristig darum, dass man Geld bekommt. Das passiert auf zwei Arten. Einerseits dadurch, dass die Amerikaner die Sanktionen gegen iranische Öl- und Petrochemieexporte aussetzen, also sogenannte Waivers. Das scheint bereits der Fall zu sein. Und die Ölexporte sind absolut zentral für Deviseneinnahmen. Und gut die Hälfte dieser Deviseneinnahmen aus dem Ölexport gehen im Übrigen direkt an die iranischen Streitkräfte. Das zweite ist in puncto der eingefrorenen Gelder Teherans. Und da gibt es wohl auch Bewegungen. Da soll wohl eine erste Tranche, obgleich wir noch keine Details wissen, nun freigelassen werden.
2: Sagt der Politikwissenschaftler Ali Fatollah Nejad. Gibt es im sozialistischen Kuba bald Filialen von Starbucks und McDonald's? Bisher unvorstellbar, aber die Regierung plant große wirtschaftliche Reformen, um die schwere Wirtschaftskrise in Kuba zu bewältigen. Es sollen zum Beispiel ausländische Investitionen erleichtert werden. Aber lassen sich marktwirtschaftliche Mechanismen einfach so hineinpflanzen in ein zutiefst sozialistisches Land? Das hat Isabel Meissen mit Sandra Weiss besprochen. Sie ist Lateinamerika-Korrespondentin und lebt in Mexico City.
3: Die Reformen waren wirklich überreif. Und eigentlich hat Kuba den besten Moment dafür verpasst. Das war so in den Jahren 2011, 12, 13, als das Tauwetter damals mit den USA stattfand und als das Partnerland Venezuela noch ausreichend Erdöl lieferte. In dem Moment hätte Kuba wirklich genügend wirtschaftliche Reserven gehabt. Das Regime hatte Legitimität, die Unterstützung von Barack Obama, der damals Präsident war in den USA. Jetzt ist es eigentlich schon 11:55 und es ist ein total ungünstiger Moment. Aber unter dem Druck des US-Erdölembargos blieb der kubanischen Führung einfach nichts anderes übrig als die Flucht nach vorne, in der Hoffnung, dass sie jetzt dadurch sich noch an der Macht halten und den wirtschaftlichen Kollaps abwenden kann.
4: Investitionen sind ja staatlich kontrolliert. Ich stelle mir vor, dass es noch schwierig ist, einfach so das Regelbuch zu ändern. Braucht es da noch andere Schritte?
3: Ja, also das sind wirklich sehr einschneidende Reformen. Das ist jetzt nicht nur so eine Schminke, die man da draufklebt auf den Kommunismus, sondern es geht wirklich um eine Liberalisierung der kommunistischen Staatswirtschaft, um eine Dezentralisierung der Macht. Also soll nicht mehr alles in Havanna entschieden werden, sondern in den Provinzen. Und es geht auch um den Abbau staatlicher Subventionen. Also Staatsfirmen können jetzt zum Beispiel die Löhne frei festsetzen und Unternehmer können selber importieren, haben selber Zugang zu Devisen, sollen Devisenkonten bekommen. Das lief alles im Moment nur sehr langwierig über Banken, über staatliche Kontrollen. Das musste immer jemand freigeben. Und ja, da sind politische Entscheidungen, Einschnitte in das Wirtschaftssystem, die man eben auch mit politischem Willen ändern kann. Ne? Aber ich sehe so ein bisschen zwei große Hindernisse. Das eine ist die staatliche Bürokratie, die hat sich in Kuba längst verselbstständigt. So diese Kader der kommunistischen Partei, die führen ein Eigenleben. Und die haben es bislang geschafft. Das sind ja nicht die ersten Reformen, die Kuba versucht hat. Aber die haben schon sehr viel geringere Reformen immer boykottiert. Und das andere ist so ein bisschen der Zeitfaktor. Ja, die Zeit drängt, die Lage ist dramatisch auf Kuba. Es gibt kaum noch Strom und Wasser, es fehlen Medikamente. Viele Menschen haben keinen Zugang mehr zu Lebensmitteln durch die Sanktionen. Der Tourismus ist eingebrochen und die Frage ist halt, wie schnell das jetzt alles geht. Ne?
4: Was auffällt, wenn man sich das durchliest, da heißt es ausdrücklich, es könnten zum Beispiel eben auch Fast-Food-Ketten jetzt nach Kuba kommen. Können Sie sich das plastisch vorstellen, dass die Kubanerinnen und Kubaner zum Beispiel in Havanna in einem Burger King sitzen und Pommes essen?
3: Ich kann mir das sehr gut vorstellen. Die Kubanerinnen und Kubaner haben durch ihre ausgewanderten Verwandten eine sehr enge Beziehung zu den USA. Also sie sehen heute schon sehr viele, oder nicht sehr viele, aber sie sehen heute Menschen in US-Markenturnschuhen oder in Klamotten, die der US-Flagge nachempfunden sind, die laufen da in Havanna auf den Straßen herum. Und das ist auch nicht unbedingt, es kann ein politisches Statement sein, aber für manche ist es das auch überhaupt nicht, sondern das ist einfach normal, weil sie die kriegen eben von ihren Verwandten. Ich denke, es gäbe eine Klientel, die da überhaupt keine ideologischen Probleme damit hätte und die auch das nötige Geld hat, denn das Geld braucht man ja dank irgendwie Überweisung von ausgewanderten Verwandten oder weil man selber schon Kleinunternehmer ist und im Privatsektor Geschäfte machen kann. Man kennt es noch ein bisschen aus Russland, vielleicht einige, wo damals das erste westliche Burgerrestaurant in Moskau dann ja auch eine Riesensensation war. Aber die andere Frage ist dann halt, wie lange dauert das an und wie viele können sich dann da überhaupt einen Burger leisten?
4: Und damit sind wir bei der Ebene der Menschen, weil die Strukturen, die Bürokratie, das ist das eine. Aber Kuba ist ja zutiefst sozialistisch und ich stelle mir vor, dass auch wenn die Menschen stark leiden unter dieser Wirtschaftskrise, dass doch viele auch stolz sind auf Kubas Geschichte, vielleicht auch auf den Sozialismus. Ist die Bevölkerung bereit für diese Veränderungen?
3: Also ich war selber vor ein paar Wochen ja in Kuba und den Satz, den ich dort am häufigsten hörte, war, hier muss sich etwas ändern, so kann es nicht weitergehen. Also die Bereitschaft ist da, die Frage ist natürlich, wie weit sollen diese Veränderungen gehen und vor allem haben wir noch die Kontrolle, was da mit uns passiert. Das kennen wir ja wirklich eben auch aus dem Fall des Ostblocks. Das Problem ist, wenn die Bevölkerung spürt, dass sie die Kontrolle verliert und das Gefühl hat, dass sie über den Tisch gezogen wird. Und da ist jetzt eben die kubanische Führung gefragt, um das zu leiten und das wird eine Herausforderung werden. Ne? Es hoffen natürlich immer alle in der Bevölkerung, dass es für sie jetzt persönlich besser wird. Aber wir wissen eben auch aus der Geschichte, dass das ein Trugschluss ist. Und auch die jetzt angekündigten Reformen, die sind kein allgemeiner Rettungsring für alle. Also es wird denen besser gehen, die unternehmerisch fit sind, die gute Beziehungen zu Regimefunktionären haben und die neuen Freiräume zu nutzen wissen. Also wie wir das kennen, es wird sich da eine neue Oligarchie herausbilden, denke ich. Und die sozial jetzt schon Benachteiligten, also Rentner, alleinerziehende Mütter oder auch so ideologisierte Hardcore-Bürokraten, die werden wahrscheinlich eher zu den Verlierern gehören, weil die sich einfach nicht anpassen können an die neuen Verhältnisse. Die Regierung versucht das abzufangen, also bei den neuen Maßnahmen. Das ist eine ganz interessante dabei, finde ich. Es soll jetzt nicht mehr allgemein subventionierte Lebensmittel für alle geben. Also diese berühmte Libreta in den Bodegas, in den staatlichen Lebensmittelläden, sondern jetzt soll es wirklich so eine Art Sozialkarte geben für die sozial Schwachen, die dann Anspruch hätten auf subventionierte Lebensmittel. Und das ist ja genau so eine Idee, das abzufangen.
4: Also es werden nicht alle gewinnen, egal wie gut es funktioniert. Wie lange dauert es denn, bis die Veränderungen überhaupt greifen? Das ist ja nicht über Nacht getan.
3: Ja, manche Dinge könnten relativ schnell umgesetzt werden, wenn es dann nur so um Abschaffung von Regelwerken und Auflagen und Kontrollen geht. Andere Dinge wie ausländisches Kapital anlocken zum Beispiel, das braucht natürlich stabile rechtliche Rahmenbedingungen und die kann Kuba im Moment kaum liefern, nicht unbedingt aus eigenen Gründen. Das liegt mehr an Trump und an dem US-Embargo. Der blockiert ja alle Investoren und droht ihnen mit Sanktionen, die ihm nicht passen. Unter anderem hat er jetzt gerade auch sehr viele europäische Firmen aus dem Land gedrängt. Sehr viele spanische Hotelketten zum Beispiel. Ne? Das ist das Problem. Trump, die USA, das schwebt über dem Ganzen wie so ein Damoklesschwert. Und bei den kleineren Reformen, die den einheimischen Unternehmen jetzt nutzen, da wird es jetzt spannend werden. Also ich warte mal ab, wie das dann geht, wenn die kubanischen Kleinunternehmer dann bei Banken und Behörden auf der Matte stehen und dann Befreiung von Einfuhrgenehmigungen und von Auflagen fordern. Und was machen dann hier diese Filialchefs an den Banken oder die Funktionäre? Ne? Wie reagieren die dann? Das wird ein spannender Moment. Also bisher hat die kubanische Regierung ja immer, wenn es irgendwie dann Proteste gab, die wurden immer sehr repressiv niedergeschlagen. Wir haben zurzeit 1300 politische Gefangene. Und was passiert dann, wenn die Kleinunternehmer da randalieren vor den Banken? Wird noch spannend.
4: Also das heißt, das wird man mit Spannung beobachten können. Die Regierung hat da doch eine Wende eingeleitet, zumindest sieht es danach aus. Hatte sie überhaupt eine Wahl angesichts des Drucks aus den USA?
3: Also das kann man relativ kurz beantworten und zwar mit Nein. Also der Regierung steht wirklich das Wasser bis zum Hals. Trump hat sie im Schraubstock und sie musste jetzt einfach die Flucht nach vorne antreten.
4: Der Druck durch die USA, also mitentscheidend für diese Entwicklung. Reicht jetzt der Plan, reichen diese Punkte, um Donald Trump zu besänftigen, sodass sich das Land dann wirklich auch auf diesen Plan konzentrieren kann?
3: Na, die Reformen sind ja rein wirtschaftlicher Art. Sie lösen nicht den politischen Konflikt mit den USA. Und Trump und auch sein Außenminister Marco Rubio, die haben ganz klar gesagt, vor ein paar Wochen allerdings schon, es bräuchte politische Veränderungen, das kubanische System sei nicht reformierbar und schon gar nicht unter der aktuellen Führung. Das wird aber alles jetzt nicht angetastet durch diese Reformen. Ne? Das politische System wird nicht angetastet, Kuba bleibt sozialistisch, die Führungskader einschließlich Präsident Miguel Díaz-Canel, die bleiben im Amt. Die Forderungen von Trump werden also eigentlich nicht erfüllt. Bisher haben sich die USA allerdings nicht geäußert zu diesen Reformen. Das kann auch noch sehr interessant werden. Washington ist ja da auch ein bisschen wankelmütig, ne? Und vor allem Trump. Das hängt ja auch manchmal von der Tagesform ab, ob er das nun gut findet oder weniger gut. Aber ich denke, mittelfristig muss auf jeden Fall dieses politische Problem zwischen den USA und Kuba gelöst werden. Einfach auch deshalb, weil Kuba so mit der Situation wirtschaftlich nicht auf die Beine kommt. Die brauchen Zugang zum US-Markt, sie brauchen Zugang zu internationalen Finanzinstitutionen und zu Kapitalmärkten. Sonst helfen auch diese Reformen nichts.
2: Sagt Lateinamerika-Korrespondentin Sandra Weiss. Der Krieg in der Ukraine dauert nun schon mehr als 4 Jahre und damit länger als der Erste Weltkrieg. Historikerinnen und Historiker ziehen immer häufiger Parallelen zwischen den beiden Kriegen. Aber darf man die Kriege überhaupt vergleichen? Das hat Manuel Fasol den Historiker Jörn Leonhard von der Universität Freiburg gefragt.
5: Ich glaube, man darf sie vergleichen, wenn man sich immer vor Augen führt, dass Vergleichen ja nicht Gleichsetzen heißt, sondern dass wir den Ersten Weltkrieg betrachten, vielleicht dann auch die Unterschiede besser verstehen, dann aber auch in der Lage sind, besser zu erkennen, worüber wir eigentlich sprechen, wenn wir von einem großen Krieg sprechen, im Blick auf die Dauer, im Blick auf die Opfer, im Blick auf das europäische und globale Ausmaß. Und ich glaube, wenn wir das tun und keine einfache Analogie, keine einfache Gleichsetzung vornehmen, dann ist dieser Blick in die Geschichte auf jeden Fall sehr sinnvoll.
6: Weshalb ist der Vergleich denn so relevant und so sinnvoll, wie Sie sagen?
5: Ich glaube, dieser Vergleich drängt sich auf, weil wir alle sehen, dass der Ukraine-Krieg ein großer und langer Krieg ist, eben vergleichbar nicht mit kürzeren Kriegen aus dem 20. Jahrhundert, sondern wirklich mit den beiden Weltkriegen. Und das gilt einerseits für die chronologische Dauer, das hatten Sie angesprochen, aber es gilt eben auch für das Ausmaß der Opfer. Es gilt für die Einbeziehung der sogenannten Heimatfront, also der eigenen Gesellschaft, der Wirtschaft. Und es gilt, das ist vielleicht besonders wichtig, weil dieser Krieg weit über die Ukraine und Russland hinausgeht, weil er Europa herausfordert, in gewisser Weise sogar eine ganze Weltordnung. Denken Sie an China, denken Sie an die iranische Unterstützung für Russland, denken Sie an Länder wie Brasilien oder Indien. Das heißt, es ist weit über einen bilateralen, zweiseitigen Konflikt hinaus eine Herausforderung für die Weltordnung. Und das erinnert ganz stark an die beiden Weltkriege.
6: Wir haben es gesagt, mehr als 4 Jahre dauert der Krieg mittlerweile in der Ukraine. Und Sie hatten auch gesagt, diese Länge, die spielt eben eine Rolle der Kriege. Warum denn überhaupt?
5: Diese Länge ist deshalb so wichtig, weil ein langer Krieg immer sehr viele Opfer fordert. Und eine Gesellschaft, die von enormen Opfern herausgefordert ist, eine solche Gesellschaft wird dann auch fordern, dass der Krieg etwas im Ergebnis bringt, was man mit diesen Opfern rechtfertigen kann. Oder anders gesagt, wenn jetzt eine Seite zu einem enormen Zugeständnis bereit wäre, dann könnte das der eigenen Gesellschaft vorkommen, als würde man die Opfer, und das sind ja konkrete Ehemänner, Brüder, Väter, als würde man diese Opfer verraten. Und das ist genau etwas, was wir auch im Ersten Weltkrieg 1916-17 sehen, als die ersten Friedensfühler ausgestreckt werden, empfindet das ein großer Teil der Öffentlichkeit in den Kriegsgesellschaften als einen Verrat an den Opfern. Ein langer Krieg mit vielen Opfern macht die Hürde zu erfolgreichen Waffenstillstands- und Friedensverhandlungen in gewisser Weise noch höher, legt diese Hürde noch höher auf. Und das ist, würde ich sagen, eine strukturelle, eine grundsätzliche Ähnlichkeit, die wir im Ersten Weltkrieg und auch im Augenblick finden. Und ein zweiter Aspekt dieser langen Kriege ist, dass sie technologische Innovationen hervorbringen. Das sehen wir im Ersten Weltkrieg mit der Entwicklung des Gaskrieges, wir sehen es mit der U-Boot-Waffe, wir sehen es am Ende des Krieges mit der Panzerwaffe, der modernen Luftwaffe. Und natürlich erleben wir tagtäglich im Ukraine-Krieg die Weiterentwicklung technologischer Ansätze. Denken Sie nur an die Drohnen, durch die plötzlich das Verhältnis von David und Goliath entsteht und plötzlich wirkt die Ukraine fähig, sich mit diesem riesigen Militärapparat Russlands auseinandersetzen zu können. Auch dieses Zusammenspiel von technischer Verbesserung, Neuerfindung und andererseits schneller Anpassung der Gegenseite an diese technologischen Veränderungen ist etwas, was wir im Ersten Weltkrieg, im Zweiten Weltkrieg sehen, aber eben auch im Augenblick im russisch-ukrainischen Krieg.
6: Und wenn wir uns jetzt den Ersten Weltkrieg anschauen, dann hat er Europas politische Ordnung komplett verändert. Sehen Sie beim Ukraine-Krieg auch einen historischen Wendepunkt?
5: Ich sehe den auf jeden Fall, aber ich würde auch für den Ersten Weltkrieg sagen, dass er eben, man könnte sagen, in Europa beginnt, aber dann eben sehr schnell zu einem Weltkrieg wird. Und deshalb müssen sich die Friedensmacher 1918-19 nicht allein um Europa, die untergehenden Imperien und die neuen Nationalstaaten kümmern, sondern sie müssen sich eben auch um Japan kümmern, um die Zukunft Afrikas und Asiens. Man könnte sagen, auch das Ende des Ersten Weltkriegs ist ein globaler Moment und genau diese Mischung aus europäischer und globaler Dimension in der Ordnungsveränderung sehen wir eben auch im Augenblick. Das Ende des russisch-ukrainischen Krieges wird eine, könnte man sagen, Signalwirkung für andere globale Konflikte haben. Denken Sie an die Konflikte um Taiwan. Das ist für China und die Vereinigten Staaten von enormer Bedeutung. Es wird eine Signalwirkung für den Mittleren und Nahen Osten haben, auf Indien und Pakistan, auf Armenien und Aserbaidschan. Also auch hier haben wir, glaube ich, eine globale Ordnungsveränderung, bei der wir im Augenblick nicht wissen, welche neue Ordnung entsteht, sondern eher ein Gefühl dafür entwickeln, welche Sicherheiten aus der Vergangenheit im Augenblick unter Druck geraten und auch verloren gehen. Und genau das macht, wenn man so will, ein Stück weit die Orientierungslosigkeit aus, mit der wir alle konfrontiert sind im Augenblick.
2: Sagt der Historiker Jörn Leonhardt. Und schon ist sie wieder vorbei. Die 89. Tour de Suisse. Dieses Jahr wurde ein neues Konzept getestet. Die Tour dauert nur noch 5 Tage, die Etappen sind kürzer und die Frauen- und Männerrennen finden jeweils am selben Tag und Ort statt. Das Ziel: mehr Publikum und weniger Ausgaben. Sportredaktor Jan Zürcher hat Tourdirektor Oliver Senn gefragt, wie sein Fazit ausfällt zu diesem neuen Konzept.
7: Ein sehr, sehr positives Fazit. Das Konzept an und für sich funktioniert, also rein logistisch, technisch von den Abläufen her funktioniert es. Wir haben sehr, sehr viele positive Feedbacks erhalten. Wir haben sehr viele Zuschauer gehabt. Unsere Sponsoren sind happy. Die Teams sind im Wesentlichen auch happy. Da gibt es immer Verbesserungspotenzial. Aber es hat eigentlich das gebracht, was wir wollten. Mehr Unterhaltung, mehr Zuschauer in den Etappenorten. Mehr Aktivierung für unsere Sponsoren, mehr Return für die Etappenorte, all das konnten wir erreichen und deshalb sehr, sehr positiv.
8: Sie haben vorhin angesprochen, es gibt natürlich Verbesserungspotenzial. Ich denke da beispielsweise an die langen Transfers, gerade nach den Männerrennen, die doch eher spät zu Ende gehen. Ist in diesem Hinblick schon ein bisschen etwas im Kopf, dass man sagt, man will vielleicht auch in der Schweiz nicht mehrere Sprachregionen in einer Tour mit einbeziehen?
7: Ja, also die Transfers sind lange, das wussten wir auch. Und die Tour 2026 ist nicht eine Tour, die wir auf dem weißen Blatt Papier einfach so konzipiert haben, sondern da gab es auch bereits bestehende Verträge. Wir mussten hier einige Kompromisse eingehen. Und für uns war immer klar, dass die Länge der Transfers matchentscheidend ist. Also wir werden sicher die Transfers reduzieren. Wir werden sicher nicht mehr als zwei Landesteile in einer Tour integriert haben. Ich glaube, Romandie und Deutschschweiz lässt sich gut verbinden ohne lange Transfers. Und auch Deutschschweiz und Tessin lässt sich ohne lange Transfers verbinden. Aber drei wird dann schon kompliziert. Und wenn wir noch Italien dazu nehmen, dann ist es eben, wie es dieses Jahr war. Das ist nicht das Ziel.
8: Und wenn ich Sie richtig höre, dann ist es schon so, dass sicher die nächste Tour de Suisse-Austragungen werden garantiert auch in diesem Konzept, wenn auch mit Anpassungen stattfinden.
7: Ja, das ist definitiv so. Also, das war nicht das Ende, sondern der Anfang von diesem neuen Konzept. Für uns ist das die Zukunft des Radsports. Die langen Etappen, die A- nach B-Etappen, war zu seiner Zeit sehr gut. Das hat den Radsport zu dem gemacht, was er heute ist. Aber unsere Aufgabe ist es, den Radsport auch in 10, 20, 30 Jahren noch attraktiv zu halten. Und für uns ist es zum jetzigen Zeitpunkt das Konzept, wie wir in die Zukunft gehen wollen. Die nächsten Jahre werden wir mit diesem Konzept sicher weiterarbeiten.
2: Das sagt der Tour de Suisse-Direktor Oliver Senn. Das waren Highlights aus dem SRF-News-Programm. Hier geht es jetzt weiter mit einem aktuellen News-Update. Ich bin Vanessa Ledergerber und sage danke fürs Zuhören.
9: Im Sommer vor zwei Jahren war es in Sizilien so heiß und trocken, dass die Bauern Viehnot schlachten und Zitronenbäume ausreißen mussten. Auch Salvatore Passamonte war betroffen. Er habe all seinen Weizen verloren. Dabei habe das Innere Siziliens schon bei den Griechen und Römern als Kornkammer gegolten. Wie gehen die Bäuerinnen und Bauern Siziliens damit um, dass das Wetter immer extremer wird? Welche neuen Obst- und Gemüsesorten bauen Sie an und was heißt das für die Schweiz?
10: Anche in Svizzera compriamo un sacco di prodotti che vengono coltivati in queste zone.
9: Auch in der Schweiz kaufen wir frische Lebensmittel, die in Sizilien angebaut werden, sagt Klimawissenschaftler Davide Faranda. Im Winter stammt der Löwenanteil unseres Obsts und Gemüses aus dem Mittelmeerraum. Was kann man tun, wenn es immer trockener wird? 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

0: Die Nachrichten von SRF um 16:30 mit Juliette Schild. In Rumänien ist die Regierungsbildung gescheitert. Das Parlament hat am Abend den Kandidaten für das Amt des Ministerpräsidenten abgelehnt. Adrian Vestea wäre als Regierungschef vorgesehen gewesen. Der liberale Vestea erhielt aber nur 189 Stimmen. Für eine Wahl hätte er 233 Stimmen gebraucht. Nun muss der Staatspräsident Nicu Jordan einen neuen Kandidaten nominieren. Die vorherige proeuropäische Regierungskoalition war Anfang Mai zerbrochen. Damals hatten die Sozialdemokraten das Regierungsbündnis verlassen und die Regierung gemeinsam mit der extremen Rechten per Misstrauensvotum gestürzt. In den USA hat die Bundespolizei das FBI zwei Männer festgenommen. Sie sollen einen Anschlag auf einen Kampfsportanlass vor dem Weißen Haus am Geburtstag von Präsident Donald Trump geplant haben. Ihnen werde Verschwörung zum Mord vorgeworfen, teilte das US-Justizministerium mit. Bereits letzte Woche wurden fünf Männer angeklagt im Zusammenhang mit dem mutmaßlich geplanten Anschlag auf den Anlass in Washington. Die Verdächtigen hätten Drohnen einsetzen wollen, die mit Sprengstoff bestückt waren, um eine Evakuierung der Veranstaltung zu erzwingen. Danach hätten sie Scharfschützen einsetzen wollen. Weitere Meldungen. Der Kanton Nidwalden hat eine positive Bilanz gezogen nach dem Treffen auf dem Bürgerstock von Delegationen aus den USA, dem Iran und von Vermittlerstaaten. Wie der Kanton mitteilt, sei die Sicherheit während des Anlasses jederzeit gewährleistet gewesen. Die für die Bevölkerung geltenden Einschränkungen würden nun schrittweise aufgehoben. Und sexueller Missbrauch von Kindern im Internet soll in der EU künftig strenger bestraft werden. So soll es EU-weit einheitlich strafbar sein, KI-generiertes Missbrauchsmaterial zu erwerben, zu besitzen oder zu verbreiten. Die neuen Regeln sehen außerdem längere Verjährungsfristen vor und einen besseren Schutz der Opfer. Die neuen Regeln müssen noch formell bestätigt werden. Die Resultate von der Fußball-Weltmeisterschaft. Drei weitere Teams haben sich für die K.O.-Phase qualifiziert. Es sind Norwegen, Frankreich und Argentinien. Norwegen gewann gegen den Senegal 3:2. Frankreich gewann gegen den Irak 3:0. Wegen eines Gewitters über Philadelphia war diese Partie ab der Halbzeitpause für rund 2 Stunden unterbrochen. Und Argentinien schlug Österreich mit 2:0. Beide Tore für Argentinien erzielte Lionel Messi. Der Stürmer hat damit insgesamt bisher 18 WM-Tore geschossen in seiner Karriere und er ist nun alleiniger Rekordtorschütze bei Fußball-Weltmeisterschaften. Das Wetter, es ist heute wieder meist sonnig und heiß. Am Nachmittag gibt es 32 bis 36 Grad. Das waren Nachrichten von Radio SRF. Verantwortlich Juliette Schild.
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3: Vielen herzlichen Dank. Einen wunderbaren Applaus, den wir gerade hören. Es ist das SRF-Tagesgespräch heute. Das Tagesgespräch direkt aus dem Zürcher Kaufleuten. Immer wieder machen wir diese Sendung vor Publikum. Mein Gast ist der Bundesrat und Verteidigungsminister Martin Pfister. Willkommen im Tagesgespräch.
4: Danke vielmals.
3: Die ganze Welt rüstet auf. Was bedeutet das für die Sicherheit der Schweiz? Das besprechen wir gerade. Zuerst ganz aktuell. Der US-Vizepräsident J.D. Vance ist am Sonntag in der Schweiz angekommen und direkt auf den Bürgerstock bei Luzern. Gespräche haben angefangen zwischen der amerikanischen und der iranischen Delegation. 2'000 Armeeangehörige sind in Stellung. Was bedeutet das für das VBS?
4: Das bedeutet viel Aufmerksamkeit. Also die Soldaten sind ja bereits in Genf unter am G7-Gipfel gewesen. Wir haben am Dienstag erfahren von dem möglichen Gespräch auf dem Bürgerstock. Und man hat dann sofort umdisponiert, Material antransportiert und es ist sehr schnell bereit gewesen, natürlich zusammen mit den zivilen Einsatzkräften, insbesondere der Polizei.
3: Die Gespräche hätten am Freitag auf dem Bürgerstock anfangen. Es ist dann die Nacht auf den Freitag kurzfristig abgesagt worden. Ist das mühsam gewesen?
4: Ja, das führt natürlich zu Unsicherheit und man weiß nicht richtig, für was man es macht. Aber wichtig ist einfach, dass wir die Flexibilität dann auch sehr schnell bereit sind. Wir haben den Luftraum zum Beispiel nicht schon geschützt, ohne dass jemand Verhandlungen geführt hat.
3: Aber Sie sind geblieben mit der Armee, obwohl überhaupt nicht klar war, dass da Gespräche anfangen?
4: Genau, wir sind geblieben, weil es gehört zu der Tradition der Schweiz, dass wir ein Ort sind, wo man weltweit Frieden verhandeln kann, dass wir auch die nötigen Infrastrukturen, die nötige Bereitschaft haben, als neutrales Land, als Land, wo international einen guten Ruf hat. Und darum haben wir gesagt, man setzt alles daran, dass die Gespräche hier stattfinden können.
3: Jetzt ist natürlich die Frage, wie lange geht es? Das kann schon schnell wieder aufhören. Oder 60 Tage gehen. Das ist ursprünglich eigentlich der Plan, dass man will, wie sozusagen zu einem möglichen Friedensabkommen kommen in 60 Tagen. Es ist auch alles möglich. Was heisst das für das VBS?
4: Ich gehe nicht davon aus, dass wir jetzt ein grosses Dispositiv auch mit derart hochkarätigen Gästen, die man schützen muss, über lange Zeit erhalten müssen. Aber wir sind natürlich bereit, auch Gespräche zu ermöglichen, die über längere Zeit gehen, wahrscheinlich eher auf technischer Ebene.
3: Das Ganze ist ja ein Rahmenabkommen zwischen den USA und Iran. Das Ziel ist eine Konkretisierung. Ich habe in einem Kommentar noch einen schönen Satz gelesen. Das muss ich jetzt mit Leben füllen, die Punkte. Das sind ja zum Teil einfach Punkte aufgeführt, die überhaupt noch nicht verhandelt sind. Was man aber sagen kann, es kann gut sein, dass ein Kriegsschauplatz sich beruhigen kann. Was bedeutet das, und das frage ich Sie als Verteidigungsminister, was bedeutet das für die Schweiz in Sachen Sicherheit?
4: Ja, das ist sehr wichtig, weil jeder Kriegsschauplatz hat grosse Auswirkungen auf die umliegenden Länder, letztlich auf die Weltpolitik. Und jeder Kriegsschauplatz, der befriedet werden kann, ist mal für die Menschen ganz wichtig, aber auch für die Sicherheit weltweit. Jetzt konkret, der Krieg im Nahen und Mittleren Osten ist natürlich eine grosse Belastung auch für die Wirtschaft, ist eine grosse Belastung für die Menschen, die dort leben. Und von dem her ist es wichtig, dass wir alles dazu beitragen, auch mit unseren militärischen Mitteln, jetzt da im Fall von dieser Konferenz, dass das möglich wird.
3: Bleiben wir in der Schweiz und reden über die Armee. In einer Welt voller Konflikt, auf einer Skala von 1 bis 10. 10 ist Krieg. Wie gefährdet ist im Moment die Schweiz?
4: Ja, ich habe die Frage mal mit 7 beantwortet, bin stark kritisiert worden. Aber ich glaube, dass im Moment die Unsicherheit weltweit und vor allem die Unsicherheit, was die geopolitische, die machtpolitische Verschiebungen anbelangt, ein Kennzeichnender ist von der heutigen Situation, die wir in der Welt erleben. Und wenn das so ist, dann ist die Schweiz zwingend auch davon betroffen, weil wir höchst anfällige Infrastruktur haben. Wir haben eine grosse Ausstrahlung und wir können uns nicht dispensieren lassen von diesen weltweiten Veränderungen.
3: Aber würden Sie wieder 7 sagen?
4: Ich würde wieder 7 sagen, weil es findet heute bereits Massnahmen in der Schweiz statt im Bereich von Cybersicherheit, im Bereich von Spionage, mögliche Sabotage. Also wir sind heute bereits betroffen von dieser verändernden sicherheitspolitischen Lage.
3: Weil 7 ist noch hoch.
4: Ist hoch, aber ich glaube, wir müssen es einfach oder im Alltag von uns Menschen würde man wahrscheinlich sagen 0 oder vielleicht 1. Oder? Weil uns geht es eigentlich gut. Wir haben eine hohe Sicherheit, soziale Sicherheit, wir haben eine hohe Arbeitsplatzsicherheit, eine Wirtschaft, die sehr gut läuft. Aber ich glaube, wir müssen einfach zur Kenntnis nehmen, dass die Unsicherheit und die sicherheitspolitische Situation sich massiv verschlechtert hat und wir das in der Schweiz gar nicht so richtig wahrnehmen, aber eigentlich sehr stark und sehr nahe davon betroffen sind.
3: Am Freitag haben Sie bekannt gegeben, wie Sie die Armee umbauen wollen, um eben dieser Sicherheitslage gerecht werden können. Sie wollen die Armee stärker als heute auf die wahrscheinlichsten Bedrohungen ausrichten. Sie wollen einen Großteil vom Geld in die Luftverteidigung und in Cyberschutz stecken. Das heisst, Panzer an der Schweizer Grenze, das halten Sie für unwahrscheinlich?
4: Das ist im Moment eher unwahrscheinlich. Das ist ja so, die traditionellen umfassenden Angriff oder Kriegsformen, wie wir sie kennen aus den Geschichtsbüchern, sind im Moment eher unterschiedlich, obwohl sie in der Ukraine stattfindet. Und man muss auch sagen, obwohl heute die europäischen Armeen sehr viel Geld, das meiste Geld eigentlich in die Beschaffungen stecken. Da werden extrem viel Panzer gekauft. Polen kauft 1000 Panzer im Moment in Südkorea. Es wird extrem viel Artillerie gekauft. Es werden Flugzeuge hergestellt. Es werden Marschflugkörper, ballistische Raketen in sehr grossen Zahlen und natürlich Drohnen als wichtiges Thema.
3: Schauen wir in den nächsten Minuten die zwei Punkte an, die für die Schweizer Armee jetzt am wichtigsten sind. Das hat sie am Freitag verkündet. Luftverteidigung und Cyberattacken. Der Armeechef, der Benedikt Ross, hat im Echo der Zeit gesagt, ein sehr auffälliges Zitat, die Schweiz wird jeden Tag angegriffen. Jeden Tag. Durch Cyberangriffe und Desinformation. Fachleute reden da von hybriden Angriffen. Können Sie ein konkretes Beispiel machen, was das bedeutet?
4: Online-Angriff, vor allem, also die Grosszahl ist im wirtschaftlichen Bereich, auch im wissenschaftlichen Bereich, wo man versucht, Wissen abzuziehen, auch Firmen schwächen. Aber wir haben auch im Sicherheitsbereich Cyberangriff, wir haben versucht, zum Beispiel Energieinfrastrukturen außer Kraft zu setzen. Wir haben auch bereits Überflüge von Drohnen. Das ist jetzt nicht Cyber, aber es gilt auch als hybride Kriegsführung, wo kritische Infrastrukturen auskundschaftet. Also es findet bereits heute einiges statt. Wir haben eine grosse Zahl von Spionen in der Schweiz, in den letzten Jahren sehr stark zugenommen. Das findet statt in der Schweiz. Ob es uns im Alltag wirklich wird betreffen in der nächsten Zeit, hängt davon ab, dass wir aktiv etwas dagegen unternehmen.
3: Was sind das für Spione?
4: Das sind eigentlich aus allen Ländern, insbesondere aber aus Russland und China. Es sind zunehmend Leute, die da nachrichtendienstliche Tätigkeiten aktiv wahrnehmen, auch Beschaffungen vornehmen. Oder? Also man hat ja Sanktionen gegenüber Russland. Das ist ein wichtiger Teil von diesen Massnahmen, dass man verhindert, dass kritische Güter aus unserer Wirtschaft für den Krieg in der Ukraine von der Seite von Russland können verwendet werden.
3: Können Sie in einer Zahl sagen, wie viel mehr Spionen es hat?
4: Ja, man hat das letzte Jahr. Also man weiß es ja nicht so genau, oder? Also die genaue Zahl ist nicht bekannt, aber man hat das letzte Jahr davon geredet, dass etwa 80 russische Spionen in der Schweiz hat. Das sind so Informationen, die mal kursiert sind, aber letztlich weiß man es nicht genau. Aber es ist sicher eine größere Zahl, wo da tätig ist.
3: Thema Desinformation. Was erwartet Sie, wo auch die Schweiz angegriffen wird in diesem Bereich, also Cyberangriff und eben Desinformation? Was erwartet Sie von der Bevölkerung, um im Bereich der Desinformation widerstandsfähiger zu sein?
4: Ja, also Desinformation ist ein breites Spektrum. Da geht es eigentlich nicht darum, dass jemand eine andere Meinung hat, dass man das bekämpfen würde. Also das muss man immer von Anfang an sagen. Es geht nicht darum, verschiedene Meinungen zu bekämpfen, sondern im Gegenteil, es geht darum, Meinungsfreiheit sicherzustellen. Desinformation ist eine staatliche Beeinflussung, die das Ziel hat, also im Informationsraum oder über Informationen staatliche Beeinflussung, das Ziel hat, die Gesellschaft zu spalten, die Leute falsch zu informieren, um sie und die öffentliche Meinung zu beeinflussen. Und dafür gibt es technische Massnahmen. Also wir müssen das erkennen, wir müssen sie können aufdecken. Aber es braucht auch Menschen in diesem Land, die kritisch sind, auch Informationen hinterfragen, insbesondere in den sozialen Medien, und dann auch kritisch damit umgehen. Das ist eigentlich fast das Wichtigste, oder? Dass man nicht alles glaubt, was einem gesagt wird.
3: Desinformation kommt nicht nur zum Beispiel von Russland. Kritikerinnen und Kritiker sagen, das kann auch kommen von einem Departement. Wenn zum Beispiel das VBS für die F-35-Kampfjets einen Fixpreis kommuniziert, der dann später dann in Frage gestellt wird. Das ist ja wie auch eine Form von Desinformation.
4: Es wäre eine Form von Desinformation, wenn das VBS bewusst etwas Falsches kommuniziert hat. Es war ein vertraglicher, abgemachter Fixpreis, den wir aber nicht durchsetzen konnten. Man kann ihn nicht durchsetzen, weil das ein Vertrag ist zwischen zwei Staaten, wo man nicht rechtlich vor einem Gericht durchsetzen kann. Also nur diplomatisch kann etwas dagegen machen. Und in dem Sinne wissen beide Seiten, dass es eigentlich ein abgemachter Fixpreis ist. Aber wenn sich das Verhältnis so verändert hat für die Amerikaner, wo sehr eine starke Teuerung ist, haben sie gesagt, sie tragen die Teuerung nicht mit über amerikanische Steuergelder. Und das haben wir müssen dann zur Kenntnis nehmen. Aber wir natürlich damals in der politischen Diskussion gesagt, es sei ein Fixpreis. Das war es auch gewesen, juristisch, aber man hätte vielleicht noch stärker müssen betonen, dass der juristisch nicht durchsetzbar ist.
3: An zweiter Stelle auf der neuen Prioritätenliste vom Bundesrat steht die Flugabwehr. Die Abwehr von Raketen oder Marschflugkörper zum Beispiel. Schon bald entscheidet sich, welches System die Schweiz kaufen will. Beim amerikanischen Luftverteidigungssystem Patriot drohen jahrelange Lieferverzögerungen und dazu kommt nur eine Verdoppelung der Kosten. Wann brechen Sie die Beschaffung von diesem amerikanischen System ab?
4: Also der Bundesrat wird sich in Kürze noch einmal mit dem weiteren Vorgehen beschäftigen. Wir haben ja bereits mal kommuniziert, dass wir nichts mehr zahlen, oder, für das System, dass wir und gleichzeitig ein zweites System evaluieren. Und wir können uns nicht leisten, gar kein System am Schluss. Oder? Wir müssen alles unternehmen, dass wir ein Luftabwehrsystem grosser Reichweite haben. Und dazu müssen wir alle Optionen uns offen behalten. Zumal auch noch die bestellten 5 Systeme, die wir bei der USA haben, dass die eigentlich auch von der Zahl her nicht ausreichen würden. Also wir würden eigentlich noch mehr brauchen, als die bestellten Systeme sind.
3: Und ein anderes System kann zum Beispiel aus Europa kommen?
4: Genau, also in unserer rüstungspolitischen Strategie sagen wir klar, dass Priorität hat die Schweiz, die Herstellung in der Schweiz und Europa. Nach Möglichkeit immer aus dem Raum. Es gibt vielleicht einzelne Ausnahmen, wo man auch über Europa raus kann bestellen. Aber wir haben vor, in Europa, also entweder in der Schweiz produziert oder in Europa produziert.
3: Es ist ja noch ein interessantes Problem. Die USA können im Moment weltweit bestellte Waffen nicht ausliefern, weil sie ja selber so viele Waffen brauchen, zum Beispiel im Iran-Krieg. Taiwan, Japan, England, die alle warten auf Lieferungen von den USA, auch Polen, Norwegen, Estland, Litauen. Die warten alle auf amerikanische Rüstungsgüter. Kann man auf die USA noch zählen?
4: Ja, die USA war eigentlich traditionell ein sehr zuverlässiger Rüstungspartner und es ist tatsächlich, das ist tatsächlich ein Problem, oder, dass wir heute die Zuverlässigkeit nicht mehr haben. Insbesondere auch die Schweiz, oder? Wir sind nicht Mitglied von der NATO, wir sind nicht Mitglied oder nicht an einem Ort, wo amerikanische strategische Interessen direkt betroffen sind und die Amerikaner priorisieren gemäss ihren sehr genuinen Interessen von ihrem Land, priorisieren sie sehr hart und da sind wir einfach immer weit hinter und damit nimmt auch die Zuverlässigkeit von der USA als Lieferant ab.
3: Das ist das SRF-Tagesgespräch mit dem Bundesrat und Verteidigungsminister mit dem Martin Pfister. Heute direkt aus dem Zürcher Kaufleuten. Wir machen das immer wieder. Das Tagesgespräch vom Publikum. 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Sie sind seit gut einem Jahr Bundesrat. Ich habe im Bund gelesen, an einer von Ihren ersten Medienkonferenzen, ich glaube, es war sogar die allererste, haben Sie gesagt, Sie würden gern länger im VBS bleiben. Das ist ein Versprechen.
4: Ja, ich weiss natürlich, was Ihre zweite Frage wird sein in die Richtung. Ja, ich habe gesagt, ich schaue das VBS als wichtige Aufgabe an. Die Sicherheitspolitik ist eine zentrale Frage heute, in der heutigen Zeit. Und ich bin voll motiviert, meine ganze Energie für eine gute Sicherheit in der Schweiz einzusetzen.
3: Es ist eben eine interessante Aussage, weil das normalerweise Bundesrätinnen und Bundesräte nicht machen, zu sagen, ich will eigentlich da jetzt lang bleiben. Also es ist auffällig, dass das jemand ganz am Anfang sagt. Darum ist die Aussage so aufgefallen.
4: Ja, das ist auch, am Anfang ist es eine Frage gewesen, wo bei den beiden Kandidaten, die damals zur Diskussion gestanden sind, eine, die im Raum gestanden ist, insbesondere bei meinem Konkurrent.
3: Bei Markus Ritter.
4: Bei Markus Ritter, wo man die Frage gestellt hat.
3: Aber es geht um Durchhaltevermögen. Durchhaltevermögen, eben wenn Sie zeigen im VBS, haben Sie schon an anderen Orten gezeigt. Sie sind sehr lang, jahrelang in der Pfadi gewesen. Es wird immer wieder thematisiert, auch in den Medien, Ihre Zeit in der Pfadi. Da hat es schon viele Berichte darüber gegeben. Etwas ist mir noch nicht ganz klar. Ihr Pfadi-Name ist Hecht. Wieso Hecht?
4: Ja, das weiss man in der Regel nicht, wieso man so benannt wird. Ich kann nur vermuten, ich glaube, es ist, weil ich als Kind schon gross dünn war und ein grosses Maul hatte.
3: Wenn man Hecht googelt, kommt eben als erstes das Wort räuberisch. Wartet auf den richtigen Moment und schlägt dann zu. Erkennen Sie sich?
4: Ja, also ich erkenne mich in dem Sinn, dass ich die Situation auch lange beobachten, gut analysieren und erst dann zuschlagen, wenn man so will.
3: Sie sind auch Sportminister. Zum Start von der Fußball-WM haben Sie ein Instagram-Video aufgeladen, wo Sie mit dem Bundespräsident, mit dem Guy Parmelin, shooten. Das sieht man. Sie wissen das?
4: Ja, ja.
3: Haben Sie nur gerade so geschaut? Ja,
4: nein.
3: So,
4: ja,
3: genau. Shooten Sie ja sonst mit ihm?
4: Ja, ich habe mit dem Guy Parmelin einen gemeinsamen Balkon. Also wir sind die einzigen zwei Bundesräte, die ausser am Bundeshaus durch uns verbunden fühlen. Und wir tun zwar nicht shooten, aber etwa einen Kaffee trinken miteinander.
3: Fußball-WM, schauen Sie, haben Sie das Schweizer Spiel geschaut, der Kantersieg?
4: Ja, hast du geschaut.
3: Wo? Also, das müssen wir nicht beantworten, aber also, schauen Sie das auf einer Grossleinwand oder daheim oder im
4: Büro? Nein, ich habe, also am letzten Donnerstag haben alle Fraktionen ein Schlussessen gemacht in der Session und dann sind wir in einem Gartenrestaurant gewesen, und alle Mitte-Parlamentarier, wo ich ja dabei bin, oder, haben dort miteinander den Fußballmatch geschaut und gefähnet und gejubelt.
3: Ihre Frau ist Brasilianerin. Ich kann mir vorstellen, da geht es beim Fußball schauen, gibt es viel Herzblut.
4: brutal viel Herzblut. Ja, das ist, also, sie ist nämlich so viel Herzblut, dass sie gar nicht mehr schauen kann, weil sie so nervös ist.
3: Wie würde das sein, wenn jetzt im Finale Brasilien auf die Schweiz trifft? Also wir haben vorher darüber geredet, es ist nicht ganz, wir haben es nicht ausgerechnet, ob die Paare kann sein, aber im Finale kann es natürlich logischer sein. Wie wäre denn das bei euch daheim?
4: Ja, das wäre die beste Situation. Ich würde mich in jedem Fall freuen.
3: Als Sportminister werden Sie auf Amerika, oder Mexiko, Kanada reisen, zum Spiel schauen oder zum die Schweizer Nationalmannschaft unterstützen?
4: Ja, im Moment kann ich nicht gehen, weil wir noch Geschäfte haben und Kommissionssitzungen. Aber wenn die Schweiz weiterkommt, was ich natürlich hoffe und auch den Bildschirm mit Daumen drücken unterstütze, dann ist vorgesehen, dass ich es oder vielleicht sogar ein anderes Spiel auch noch schauen.
3: Jetzt haben wir über Pfadi geredet, Fußball. Aber angefangen hat alles mit einem ganz anderen Wunsch. Sie haben mit Ihren Brüdern einen Zirkus gründen. Wieso ein Zirkus?
4: Ja, wir haben jeweils in der Sommerferien im Garten mit den Haustieren von allen Kindern in der Nachbarschaft einen Zirkus gehabt und auch Aufführungen gemacht. Und dort habe ich mein erstes Geld verdient, oder? Und das waren unsere Rollen quasi im Garten mit Meersäulen und Hunden und Katzen.
3: Aber was war genau Ihre Rolle?
4: Zirkusdirektor.
3: Ah, geht das so gut? Ja. Und das hat sich jetzt weitergezogen in Ihrem Leben bis zum Bundesrat.
4: Genau, und eben hat dann jemand auch einen Witz erzählt. Das ist dann, eben darum habe ich gesagt, Zirkusdirektor und Klon. Und mein Bruder hat sich für Tiere gekümmert.
3: Möglich wäre auch im Zirkus der Posten vom Kassierer. Der Mann im Kassenhäusli, das würde auch zu Ihnen passen. Als ehemaliger Zuger-Regierungsrat wissen Sie, wie es ist, mit einem vollen Kessel Politik zu machen. Aber das ist jetzt nicht mehr so.
4: Das ist eine grosse Änderung, wie man muss sagen, als ich gestartet habe, also jetzt vor 10 Jahren, haben wir auch ein Sparprogramm am anderen gehabt. Das kann man sich heute fast nicht mehr vorstellen, aber so geht wirklich 2016, als ich gestartet habe, 2 Jahre lang ein strukturelles Defizit gehabt.
3: Die Armee braucht Geld, um beim Thema zu bleiben. Der Bundesrat hat Anfang des Jahres vorgeschlagen, die Mehrwertsteuer um 0,8% zu erhöhen. Das bringt dann etwa 31 Milliarden. Bis jetzt ist das Echo auf diese Idee von der Mehrwertsteuererhöhung vernichtend. Alle Parteien lehnen die Steuererhöhung ab, ausser Ihre Partei, die Mitte. Haben Sie die politische Stimmung falsch eingeschätzt?
4: Ich habe gewusst, dass es anspruchsvoll wird, aber die Unterstützung vom Bundesrat für diesen Vorschlag. Und er ist auch einfach in der Gemengelage vom Bundesrat alternativlos. Oder? Man kann, und auch vom Parlament, glaube ich, ist er alternativlos, dass wir mehr Einnahmen haben. Oder? Es gibt 3 Möglichkeiten. Sie sparen den Betrag zusammen. Dann, das Zweite ist, dass man die Schuldenbremse nicht mehr einhalten oder für ein Zeitchen nicht mehr einhalten. Für das gibt es überhaupt keine Mehrheit im Parlament. Und dann bleibt ihnen eigentlich nur noch mehr Einnahmen. Und die Mehrwertsteuer ist eine Steuer, wo der Bundesrat das richtig angeschaut hat. Und jetzt tun wir dann in Kürze entscheiden, wie wir mit dem weiterfahren, mit diesen negativen Rückmeldungen. Aber es ist letztlich alternativlos. Oder? Wenn Sie wollen, die Sicherheit stärken und in dieser Situation, wo die Rüstungsgüter so viel kosten, oder? Müssen Sie mehr Geld haben.
3: Aber was heisst, es ist alternativlos, wenn das Parlament das nicht will? Also bis jetzt steht nur die Mitte-Partei dahinter. Es sind auch viele Kantone dagegen, auch Verbände. Wenn das nicht klappt, das Geld braucht es, das Geld ist gesprochen, 1% vom BIP bis 2032. Irgendwoher müssen Sie das Geld holen. Also wo würden Sie dann sparen? Also es liegt auf der Hand, bei der Kultur, bei der internationalen Zusammenarbeit, bei der Landwirtschaft oder bei der Bildung?
4: Eben, der Bundesrat macht ja gerade einen Vorschlag, wo man nicht sparen würde, sondern wo man für mehr Einnahmen würde dafür sorgen, dass man die Rüstungsgüter jetzt kaufen kann.
3: Aber es will niemand den Vorschlag.
4: Ja, gut, aber man kann natürlich nicht alles wählen. Oder? Man kann nicht sagen, sagen fast alle von links bis rechts, es ist ganz wichtig, dass wir jetzt in die Sicherheit investieren, dass wir etwas machen. Aber genau die Idee, die der Bundesrat bringt, ist jetzt gerade nicht richtig. Oder? Und man muss es so machen. Und ich gehe schon davon aus, dass das Parlament jetzt im Herbst wird jetzt ja die Vorlage beraten. Werden erkennen, irgendwann muss man auch einen Kompromiss oder eine Lösung finden für eine wichtige Frage von unserem Land. Weil sonst braucht es Politik nicht. Oder? Die Politik hat die Aufgabe, in ihrem Auftrag, da wo in diesem Saal sitzen, gute Lösungen für unser Land zu finden. Und ich glaube an die Politik, dass sie das werden machen. Und ich habe auch Zeichen, dass sich in die Richtung etwas wird bewegen.
3: Zeichen von Parteien?
4: Ja, Zeichen von Parteien, aber letztlich weiß ich es nicht, aber ich werde mich dafür einsetzen, weil ohne Lösungen, das ist nicht nur die Armee oder die Sicherheit, sondern es gilt letztlich für alle Fragen in diesem Land. Die Aufgabe der Politik ist, gute Lösungen zu finden. Und die sind nie einfach nur das, was ich am besten finde, sondern man muss sich finden unter verschiedenen Meinungen, unter verschiedenen Parteien. Und das ist die Aufgabe der Politik.
3: Apropos Lösungen, der Tagesanzeiger hat letzte Woche geschrieben, dass sie die Zahl runterschrauben wollen. 0,5 statt 0,8 Prozentpunkte soll die Mehrwertsteuer im Land steigen. Können Sie das bestätigen?
4: Der Bundesrat wird in Kürze die Frage beantworten.
3: Dann versuche ich es auf einer philosophischen Ebene. Was würde das bringen, wenn man die Zahlen umschraubt? Wenn man ja das Konzept von einer Mehrwertsteuererhöhung nicht will, wenn das einfach nicht gefragt ist bei den Parteien, bei der Bevölkerung, wieso? Dann würde ja auch umschrauben daran nichts bringen, wenn man das ganze Konzept nicht will.
4: Das ist ja so. Aber das ist der Weg, den der Bundesrat vorschlägt. Ich glaube, er ist auch einer, der eigentlich ausgewogen ist. Mehrwertsteuer ist nicht so eine unsoziale Steuer. Wichtige Ausgaben, Gesundheitskosten, Mieten sind ausgenommen von der Mehrwertsteuer. Dann gibt es reduzierte Sätze für den Grundbedarf. Also die Mehrwertsteuer hat eine sehr soziale Komponente und das Parlament muss jetzt die Frage diskutieren, das Parlament muss Stellung nehmen und das Parlament muss jetzt auch Lösungen finden.
3: Sie haben es vorhin kurz angetönt, kennen will, dass das eigene Portemonnaie betroffen ist. Es hat auch eine Sotomo-Umfrage gegeben vor ein paar Monaten. Die meisten lehnen die Mehrwertsteuererhöhung ab, jetzt im Stimmvolk. Zugespitzt, alle wollen 100% Schutz, aber niemand will es zahlen. Ärgert Sie das amigs?
4: Ja, das ärgert mich, aber es ist vielleicht auch unsere Lebenserfahrung von den letzten Jahrzehnten. Oder? Wir haben immer Forderungen an die Politik gestellt. Viele sind auch erfüllt worden. Und dank dem Wirtschaftswachstum hat man nie müssen, tiefere Kassen greifen. Aber letztlich kann man nicht etwas wählen, ohne dass man selber auch betroffen ist. Und ich glaube, das ist eigentlich Politik. Also wenn man nicht eine Turnhalle beschließt in einer Gemeinde, in einer Gemeindeversammlung, dann setzt es eigentlich auch etwas Kosten für die, das beschließen. Und nicht einfach nichts kosten. Und so ist es bei den Sicherheitskosten meines Erachtens auch.
3: Herr Bundesrat, wir haben in diesem Gespräch jetzt gehört, dass Sie ganz genau wissen, wie es um die Sicherheit der Schweiz geht, wie es um die Sicherheit steht. Sie wissen wahrscheinlich noch viel mehr und können nicht alles sagen hier auf dieser Bühne. Sie sagen, das Sicherheitsumfeld hat sich verschlechtert. Was haben Sie selber ganz konkret verändert mit dem Wissen von dieser immer schlechter werdenden Sicherheitslage der Schweiz? Gibt es etwas, was Sie selber mit dem Wissen anders machen?
4: Ja, also ich tue mein Handy nicht mehr als sicheres Gerät anschauen und das eigentlich während der Sitzungen immer weglegen.
3: Also aber das Handy nicht dabei ist bei einer Sitzung, dass es nicht kann, automatisch
4: Sitzung, damit man es nicht ablösen kann.
3: Würden Sie das uns auch empfehlen?
4: Ja, es empfiehlt sich sowieso, jemand das Handy wegzulegen. Aber das hat weniger mit Sicherheit zu tun, als mit persönlichem Wohlbefinden. Nein, aber ich glaube einfach, in meiner Aufgabe muss ich auch schauen, dass ich mich an die veränderte Sicherheitsanlage im Alltag mit dieser Beschäftigung. Ich mache auch etwa die Sitzungen im Bunker vom Bundesrat, um einfach dort auch üben mit meinen Leuten oder mit der Armeeführung, damit wir den Ernst von der Lage auch sehen und wenn sich die Lage verschlechtern für die Schweiz, dann auch vorbereitet werden.
3: Also, dass man wie ein Gefühl bekommt, wenn es einmal muss sein, haben wir das wie schon mal einfach irgendwie gespürt, geschmückt, wie das ist, die Sitzung unten unter der Erde.
4: Genau. Es ist ja so, dass wir früher eine Vorstellung hatten, der Bundesrat verzieht sich dann irgendwo in die Alpen oder in einen tiefen Bunker rein. Und das wird, wie wir in der Ukraine erlebt haben, wird der Bundesrat bis zum Schluss, bin ich sicher, zu Bern bleiben und alles unternehmen, dass unser Land sicher bleibt. Und heute unternehmen wir alles, dass es gar nicht so weit kommt. Oder? Die Sicherheitspolitik ist ja nicht das Ziel, dass wir nicht mehr Krieg können, stark sein, sondern dass wir durch die Vorbereitungsmaßnahmen verhindern, dass überhaupt jemand auf die Idee kommt, unsere Sicherheit zu beeinträchtigen.
3: Und Sie sagen, der Bundesrat wäre in einem Kriegsfall bis zum Schluss in Bern und wählen von allen 7 Bundesräten wäre bis ganz am Schluss dort?
4: Wahrscheinlich ich, ja.
3: Hoffen wir, dass das nie wird eintreten. Herr Bundesrat, vielen Dank für das Gespräch.
4: Danke vielmals.
2: Das war eine Aufzeichnung des Tagesgesprächs vom Montag. Hier bei SRF 4 News geht es nun weiter mit Aktualität.

Die Nachrichten von SRF um 5 mit Julia Schild und heute Morgen mit diesen Themen. Der Kanton Nidwalden ist zufrieden damit, wie das Sicherheitskonzept während des Birkenstock-Gipfels funktioniert hat. Und Lionel Messi schießt für Argentinien an der WM 2 weitere Tore. Er ist nun alleiniger Fußball-WM-Rekordtorschütze. Das Wetter. Es ist heute meist sonnig und heiß. Am Nachmittag gibt es 32 bis 36 Grad. Der Kanton Nidwalden hat eine positive Bilanz gezogen nach dem Treffen auf dem Birkenstock von Delegationen aus den USA, dem Iran und von Vermittlerstaaten. Wie der Kanton mitteilt, sei die Sicherheit während des Anlasses jederzeit gewährleistet gewesen. Die Kantonspolizei Nidwalden leitete den Sicherheitseinsatz zusammen mit anderen Polizeikorps, mit Bundesbehörden und mit der Armee. Die für die Bevölkerung geltenden Einschränkungen würden nun schrittweise aufgehoben. Und die Gesamtkosten für den Einsatz würden derzeit ermittelt. Laut der Justiz- und Sicherheitsdirektorin von Nidwalden, Karin Kaiser-Frutschi, laufen Gespräche mit dem Bund über eine Mitfinanzierung der Kosten. Ins Ausland. In den USA hat die Bundespolizei das FBI 2 Männer festgenommen. Sie sollen einen Anschlag auf einen Kampfsportanlass

0: Washington die jahrzehntealten Sanktionen auf iranischem Öl gelockert. Das US-Finanzministerium hat eine Erlaubnis ausgeteilt, welche bisherige US-Verbote vorübergehend aufhebt für Produktion und Verkauf von Öl und Ölprodukten bis zum 21. August. Der Schritt ist Teil der Bemühungen der US-Regierung um ein Abkommen mit dem Iran. Zuvor hat der US-Vizepräsident J.D. Vance erklärt, Iran werde Inspektionsteams der Internationalen Atomenergiebehörde wieder ins Land lassen. Der Sprecher des Außenministeriums in Teheran erklärte hingegen, man habe bei den Gesprächen am Sonntag auf dem Birkenstock in der Atomfrage keine weiteren Zugeständnisse gemacht. In Rumänien ist die Regierungsbildung gescheitert. Das Parlament hat am Abend den Kandidaten für das Amt des Ministerpräsidenten abgelehnt. Adrian Vestea wäre als Regierungschef vorgesehen gewesen. Der liberale Vestea erhielt aber nur 189 Stimmen. Für eine Wahl hätte er 233 Stimmen gebraucht. Nun muss der Staatspräsident Nicu Jordan einen neuen Kandidaten nominieren. Die vorherige proeuropäische Regierungskoalition war Anfang Mai zerbrochen. Damals hatten die Sozialdemokraten das Regierungsbündnis verlassen und die Regierung gemeinsam mit der extremen Rechten per Misstrauensvotum gestürzt. Sexueller Missbrauch von Kindern findet oft auch online statt. Das will die EU künftig strenger bestrafen. Unterhändler des Europaparlaments und der Mitgliedstaaten haben sich auf neue Regeln geeinigt. Künftig soll es EU-weit einheitlich strafbar sein, KI-generiertes Missbrauchsmaterial zu erwerben, zu besitzen oder zu verbreiten. Zudem sollen Anleitungen zu sexuellem Kindesmissbrauch und das sogenannte Grooming, also die Kontaktaufnahme zu Kindern für sexuelle Zwecke, europaweit strafbar sein. Die neuen Regeln sehen außerdem längere Verjährungsfristen vor und einen besseren Schutz der Opfer. Die Einigung muss noch formell bestätigt werden. Zur Fußball-WM der Männer. Drei weitere Teams haben sich für die K.O.-Phase qualifiziert. Es sind Norwegen, Frankreich und Argentinien. Norwegen gewann gegen den Senegal mit 3:2. Frankreich gewann gegen den Irak 3:0. Wegen eines Gewitters über Philadelphia war diese Partie ab der Halbzeitpause für rund 2 Stunden unterbrochen. Und Argentinien gewann gegen Österreich mit 2:0. Beide Tore für Argentinien erzielte Lionel Messi. Der Stürmer hat damit insgesamt bisher 18 WM-Tore geschossen in seiner Karriere. Er ist nun alleiniger Rekordtorschütze bei Fußball-Weltmeisterschaften. Und auch die Wetteraussichten. Es ist heute meist sonnig und heiß mit Höchstwerten zwischen 32 und 36 Grad. Im Tessin lassen die lokalen Gewitter am Morgen nach. Am Nachmittag bilden sich über den Bergen dann erneut Quellwolken. Am Nordrand der Schweiz und in den Alpen sind lokale Platzregen möglich. Das waren Nachrichten von Radio SRF. Verantwortlich Schilja Schild.
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3: Rockkonzert, Musical und Oper zugleich. Frank Zappas 200 Motels auf der Opernbühne in Genf. Dann, wie ernst ist es bei Reuth mit der Aufarbeitung des Antisemitismus? Eine Einordnung. Und wie die Ukraine um die Rettung ihres bedrohten kulturellen Erbes kämpft, sogar um den Erhalt einer alten Pferderasse. Das sind unter anderem die Themen heute. Mein Name Enora Maurer. Frank Zappa ist eine Kulturfigur bis heute. Der 1940 geborene und 1993 gestorbene US-Musiker und Komponist hat sich immer wieder neu erfunden und munter unterschiedliche Musikstile gemixt. Progressive Rock, Blues, Jazz, aber auch experimentelle Klänge. Ebenfalls Kult ist sein Musikfilm 200 Motels. Der Film verbindet die Geschichte einer Rockband mit bissiger Satire auf die damalige US-Politik und surrealem Humor. Das Grand Théâtre in Genf zeigt derzeit ein Musiktheater nach dem Film.

0: Jörn Florian Fuchs war dabei. Irin Grüter hat ihn dazu befragt.
1: Was ist das Ganze denn nun eigentlich? Ist es ein Rockkonzert, ein Musical oder eine Oper?
2: Das ist erstmal eine sehr unterhaltsame und sehr wilde Mischung aus all dem, kann man wirklich sagen. Das lässt sich gar nicht so richtig einordnen. Es wird auch gesprochen in der Ankündigung von einem musikalischen Fresko. Aber ich glaube, diese Begriffe sind alle nicht so wichtig. Das Zentrale ist, dass die Musik einem ständig eigentlich in die Ohren geht und auch durchaus in die Nerven hinein. Denn die ist so schrill und laut, überwiegend auch, dass sogar ganz am Anfang Ohrenstöpsel verteilt werden. Und es gibt ständig in diesen 2 Stunden neue Höreindrücke mit ganz, ganz viel Power. Ich denke, wir hören gleich jetzt schon mal rein.

0: Ja, das klingt nach einer sehr wilden Mischung. Du hast es schon gesagt, es geht im Film, auf den sich die Produktion bezieht, auch um Amerika-Kritik. Wie macht das denn der Regisseur Daniel Kramer nun? Aktualisiert er das? Gibt es ein Trump-Bashing?
1: Ja, es ist so ein bisschen wie auf einem durchgeknallten Parteitag in den USA, wo man meint, dass man sich dort befindet mit grellen Auftritten, mit Leuten auch in Drag, die da auftreten immer wieder. Das ist auch ganz wesentlich, völlig überdreht, das Ganze. Spruchbänder, die ständig ablaufen mit irgendwelchen Parolen. Und es gibt dann doch Donald Trump sehr, sehr realistisch, aber auch sehr übergewichtig als Karikatur gezeichnet. Und auch wenn wir jetzt noch nicht im Nachtprogramm sind, muss ich es doch erwähnen, der einen sehr, sehr kleinen Penis hat, der heraushängt. Später an diesem Abend wird ein bisschen viel mit Geschlechtsteilen hantiert. Es gibt Gummipenisse, die vom Bühnenhimmel herunterfallen und einen riesigen Penis, der dann auch das Schlussbild ist, der aufs Publikum zielt. Also das ist schon alles mit extrem breiten Pinsel gestrichen von der Regie. Das ist auch ein bisschen überdeutlich. Es ist unterhaltsam, es ist schrill, es macht Spaß, aber es ist ein bisschen letztendlich, finde ich, dann auch too much und zu plakativ nach meinem Geschmack.
0: Also durchaus auch ein bisschen platt.
1: Durchaus ein bisschen platt. Das wäre eigentlich der Einwand, dass man doch eher so die große Show machen will und die Knalleffekte in der Musik, aber auch im Szenischen. Und das ist so ein bisschen von diesem sehr psychedelischen, experimentellen Film, wenn man den sich anschaut, ein bisschen ein Unterschied. Einfach hier eher Show, das andere eher wirklich im Film ein richtiges Experiment damals.
2: Von Frank Zappa nun zu einer anderen Kultfigur, zu Wolfgang Amadeus Mozart. In Paris wurde eine bislang unbekannte Komposition von Mozart entdeckt. Wir haben am Freitag darüber berichtet. Gestern wurde sie bei einem Konzert in der französischen Nationalbibliothek aufgeführt. Neues von Mozart titelt heute die Süddeutsche Zeitung. Und über diesen Artikel habe ich heute Morgen mit Patricia Moreno gesprochen.
3: Was gibt's denn da Neues zu erfahren?
2: Also Egbert Toll ordnet den neuen Fund gleich anfangs so ein. Bei näherer Betrachtung hat man nicht unbedingt das Gefühl, die Musikgeschichte müsse nun umgeschrieben werden.
3: Aber ich habe gelesen, dass es sich um Unterrichtsmaterial gehandelt hat.
2: Ja, eine Art Notizbuch ist es mit Kompositionsübungen drin, aber eben auch 7 Stücken für Flöte und Harfe. Offenbar waren sie für den Unterricht gedacht während Mozarts letztem Aufenthalt in Paris im Jahr 1778.
3: Wie ist man jetzt darauf gekommen, dass das doch von Mozart sein könnte?
2: Also der Musikwissenschaftler François-Pierre Goy ist auf anonyme Manuskripte spezialisiert. Er hat das Heft im Februar entdeckt in der französischen Nationalbibliothek und ihm sind dann sofort bestimmte Merkmale aufgefallen in der Notenschrift. Die Bassschlüssel waren anders notiert als in Frankreich damals üblich und offenbar typisch Mozart, die rundlichen, leicht nach vorn geneigten Violinschlüssel.
3: Und dann hat das Mozarteum in Salzburg bestätigt. Tatsächlich, es handelt sich um Noten von Mozart.
2: Genau, sie haben die Noten mit anderen Manuskripten verglichen und offenbar spricht auch das verwendete Papier für Mozart. Das Material hat Mozart vermutlich verwendet für den Unterricht von Marie-Louise Philippine de Guin. Mozart war anfangs wohl sehr von ihr angetan. Er hat ihr auch sein einziges großes Stück für Harfe gewidmet. Und Ulrich Leisinger vom Mozarteum beschreibt es so, dass Mozart anfangs in sie verliebt war und ihre Komposition überarbeitete. Leisinger wird im Artikel zitiert, Mozart wollte ihr das Komponieren beibringen und hat sich eine Zeit lang in ihren Fähigkeiten getäuscht. Am Ende steht tatsächlich fast nur noch Mozart auf dem Papier.
3: Ah, schade. Ich dachte, wir hätten gerade noch eine geniale Komponistin mitentdeckt, Marie-Louise Philippine de Guin, aber offenbar ist das nicht der Fall.
2: Laut Mozart nein. Er hatte offenbar in einem Brief an seinen Vater geschrieben, seine Schülerin sei, Zitat, von Herzen dumm und dann von Herzen faul.
3: Oh, das ist aber das Gegenteil von Verliebtheit. Was ist denn passiert zwischen den beiden, dass er so solchermaßen von ihr spricht?
2: Also der Unterricht hat abrupt geendet, als Marie-Louise Philippine de Guin geheiratet hat. Die letzte Übung ist sogar unvollendet. Und Mozart hat sich bei seinem Vater auch beschwert, dass ihr Vater ihm zu wenig Lohn zahlen wollte.
3: Also eine Geschichte, gut, die Musikgeschichte muss vielleicht nicht umgeschrieben werden, aber die Geschichte hinter diesen neu entdeckten Noten, die gibt immerhin doch neue Einblicke auch in Mozarts eigene Lebensrealität.
2: Ja, also im Artikel steht Folgendes: Mozart verstand es nicht, sich auf dem Parkett der Pariser Gesellschaft zu bewegen, versuchte unentwegt Aufträge zu ergattern, auch um den Wunsch des Vaters, Geld zu verdienen, zu erfüllen. Zudem ging es Mozarts Mutter schlecht. Tatsächlich starb sie Anfang Juli 1778 in Paris. Der Sohn arbeitete als Klavierlehrer, nun weiß man offenbar auch als Harfen- und Kompositionslehrer.
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2: Antisemitismus ist Teil der Geschichte der Bayreuther Festspiele. Der Komponist Richard Wagner war ein glühender Antisemit. Er verfasste auch die antisemitische Schrift »Das Judentum in der Musik«. Adolf Hitler war ein Fan von Wagner. Hitler war gerne auf dem grünen Hügel. Die damalige Festspielchefin Winifried Wagner verehrte Hitler. Dieses Jahr feiern die Bayreuther Festspiele ihr 150-jähriges Bestehen. Eigentlich sollte dabei die antisemitische Geschichte der Festspiele prominent Thema sein, mit einer Eröffnungsveranstaltung und einem Konzert zum Thema »Verstummte Stimmen«. Als Sprecher eingeladen war der jüdische Publizist und Anwalt Michel Friedmann. Unter dem Vorwand von Sicherheitsbedenken wurde er im Juni ausgeladen, wie er öffentlich machte. Und es wurde klar, die Festspiele hatten den Anlass schon im März fallen lassen. Die Saalreservation storniert, den Vorverkauf gar nicht erst gestartet. Irin Grütter hat am Freitag den Musikjournalisten Benjamin Herzog dazu befragt.
0: Wie ernst ist es denn bei Bayreuther Festspielen mit der Aufarbeitung ihrer antisemitischen Geschichte?
5: Da gibt es durchaus Zeichen, dass es ihnen ernst ist. Also, dass sie einen Michel Friedmann aufs Programm gebracht haben, zeugt für mich davon. Er wurde ja ausgeladen, aber dann nach Protesten bis hoch zu Charlotte Knobloch, also der Präsidentin der israelischen Kultusgemeinde München-Oberbayern, wieder eingeladen. Katharina Wagner hat sich bei ihm entschuldigt am Telefon und ihn so zurückgeholt. Friedmann hatte ja protestiert in der Süddeutschen Zeitung, es sei in einer Demokratie tot durch Selbstmord, wenn man seine Veranstaltung wegen dieser Sicherheitsbedenken absage. Auf seine Rede wird man nun noch gespannter sein. Eine Rede, in der es um Hitler in Bayreuth gehen soll, der dort ja gerne zu Gast war. Aber vor allem auch um die Mitverantwortung des deutschen Großbürgertums, also des Opernpublikums eigentlich, das, so Friedmann wörtlich, verantwortlich die moralischen Kategorien verändert. Damals in der NS-Zeit und bis heute zu Israel und dem aktuellen Nahostkrieg.
0: Was haben die Bayreuther Festspiele denn bislang gemacht, wenn es um die Aufarbeitung ihres Beitrags ans Naziregime geht und um Wagners Antisemitismus?
5: Ja, unter dem von dir erwähnten Titel «Verstummte Stimmen» gab es ursprünglich mal eine sehr gut besuchte Wanderausstellung. Die war initiiert von einem Historiker aus Hamburg, Hannes Heer, und von dem Musikkritiker Jürgen Kesting, aber nicht von den Festspielen selbst. Diese Ausstellung haben Hunderttausende gesehen und 2012 ist sie immerhin als dauerhafte Dokumentationsstätte im Park am Bayreuther Festspiel eingerichtet worden, knapp neben dem Festspielgelände. Ich glaube, aber wichtiger in Bayreuth ist der ästhetische Diskurs oder der Diskurs über die Oper direkt. Also die Festspiele unter Katharina Wagner laden immer wieder kritische Regisseure, Regisseurinnen ein. Ich denke da an Barry Kosky, die Wagners Antisemitismus auch direkt auf der Bühne thematisieren.
0: Nun ist die aktuelle Leiterin der Festspiele, Katharina Wagner, zurückgekrebst. Friedmann soll wieder auftreten. Was ist der aktuelle Stand?
5: Ja, das hätte ich gerne aus Bayreuth selbst erfahren. Die Pressestelle der Festspiele war aber heute nicht zu erreichen. Der Stand der Dinge ist so, die Veranstaltung mit Friedmann soll stattfinden. Wann und wo scheint noch nicht klar, ob es jetzt zum Beispiel am Anfang der Festspiele ist, wo ja alle da sind. Wichtig scheint mir in diesem Gerangel allerdings auch der Name des Dirigenten Christian Thielemann, der für diese Veranstaltung ja programmiert war. Michel Friedmann ist ja ganz klar in seinen Positionen gegen Rechtsextremismus, gegen Antisemitismus. Er bezieht aber auch klar Positionen gegen den neuen, ja, gut getarnten Konservativismus von rechts. Und da kommt eben dieser Name Thielemann ins Spiel. Thielemann ist eben genauso ein Rechtskonservativer. Von ihm sind Äußerungen bekannt, wie etwa die Musik von Gustav Mahler verschandele den Klang eines Orchesters. also Maler, Musik eines ursprünglich jüdischen und deswegen bei den Nazis verunglimpften Komponisten. Ob Thielemann tatsächlich für diese Gedenkveranstaltung mit Friedmann zu haben gewesen wäre, steht für mich auch noch offen, denn Thielemann hat der Zeit gegenüber gesagt, er habe an diesem vorgesehenen Termin, dem 26. Juli, eigentlich gar keine Kapazitäten, denn am Vorabend dirigiert er in Bayreuth Beethovens 9. und am 27. Juli dann das Rheingold von Wagner. Thielemanns Terminkalender ist sicher das eine, aber das andere, für mich wichtigere, ist die Personalie eben dieses Dirigenten für so einen Anlass. Dass er sich mit seiner Vergangenheit, vielleicht sogar feigenblattmäßig mit einem Michel Friedmann schmücken könnte, ist überdies noch eine weitere problematische Komponente in dieser fragwürdigen Veranstaltung. Wir werden sehen.
2: Sagt der Musikjournalist Benjamin Herzog. Russland hat am 15. Juni das Kiewer Höhlenkloster Lavra beschossen. Das Kloster ist fast 1000 Jahre alt. Es ist eines der bedeutendsten Heiligtümer des orthodoxen Christentums. Mit dem Angriff auf das Kloster hat Russland das Herz der ukrainischen Kultur und Geschichte getroffen. Insgesamt hat die russische Armee seit Beginn des Krieges fast 2000 Kulturdenkmäler und mehr als 2500 kulturelle Einrichtungen beschädigt oder zerstört. Umso erbitterter kämpft die Ukraine um die Rettung ihres bedrohten kulturellen Erbes. Dazu gehört auch der Erhalt einer alten Pferderasse. Diese gilt als Symbol der ukrainischen Heimat. Roman Schell war bei den Polisia-Wallpferden und bei denen, die sie zu retten versuchen.
6: Pferdehufe auf Waldboden nahe der Stadt Chmelnytskyi in der Westukraine. Sieben Reiterinnen galoppieren auf braunen und grauen Pferden durch den Wald. Männer und Frauen ziehen ihre Köpfe ein, um tiefhängenden Ästen auf den schmalen Wegen auszuweichen. Es ist eine Touristengruppe aus der ganzen Ukraine. Angeführt werden die Reiterinnen von einem großen, bärtigen Mann mit Glatze, Juri Jahusewitsch, 43 Jahre alt.
7: Ich muss die Pferde irgendwie ernähren und das Projekt finanzieren. Deswegen die Touristengruppen. Das Geld muss von irgendwoher kommen. Wir machen, was wir können.
6: Juri hat sich mit seinem Projekt angespannte Zügel zum Ziel gesetzt, eine seltene ukrainische Pferderasse zu retten, die Polisia-Waldpferde. Sie gelten als eine der letzten ursprünglichen einheimischen Pferdepopulationen in der Ukraine. Charakteristisch sind ihre eher geringe Größe und ihr ruhiges Wesen. Die letzten 10 verbliebenen Polisia-Pferde kaufte Juri vor Jahren im ganzen Land auf und baute in der Region Kiew eine provisorische Zuchtstation mit weitläufigen Weiden auf. Dann kam der Krieg. Die Region geriet unter russische Besatzung. Juri wollte die Pferde unbedingt evakuieren.
7: Wir fuhren über zerstörte Brücken und umgingen nicht explodierte Granaten. Überall ragten Raketenteile aus dem Boden. In den ersten Kriegstagen war noch nichts geräumt. Wir mussten sogar Granaten beiseite schieben, die aus einem ausgebrannten Panzer rausgerollt waren.
6: Nahe Chmelnytskyi in der Westukraine fand Juri für seine Familie und seine Pferde ein neues Zuhause. Inzwischen umfasst die Herde trotz Krieg und Evakuierung 35 Tiere. Die Pferde weiden frei auf einem etwa einen Quadratkilometer großen Gelände. Es besteht aus Wiesen, Wald, einem schmalen Fluss und Moorflächen.
7: Das sind ukrainische Volkspferde. Ihre Vorfahren trugen die Kosaken und lebten bereits zur Zeit der mittelalterlichen Kiewer Rus. Jetzt sind sie wieder in ihrer natürlichen Umgebung. Die letzten Vertreter der alten Population und die ersten einer wiederbelebten. Sie sind natürliche Landschaftsarchitekten und genau darin liegt ihre Mission. Sie treten Pfade aus, fressen überschüssiges Gras, halten überwucherte Moorflächen offen und erhalten das empfindliche Ökosystem der Moore.
6: Zusammen mit seiner Familie hat Juri einige alte Hütten aufgekauft und einen ukrainischen ethnografischen Hof wieder aufgebaut. Die Gäste können in diesen Hütten übernachten Für sie kocht Juri auf traditionelle Weise im alten Ofen. In der Ukraine genießt sein Projekt große Anerkennung. Mitten im Krieg misst die ukrainische Regierung dem Projekt große Bedeutung bei. Juri wurde ein weitläufiges Stück Land zur langfristigen Pacht in Aussicht gestellt. Denn für seine mittlerweile 35 Polizia-Pferde werden die bisherigen Weideflächen zunehmend zu klein.
2: Planet B. Eine Dark Comedy zum Weltuntergang. Mit diesem Stück haben die St. Galler Festspiele letzte Woche eröffnet. Es war die Schweizer Uraufführung des Theaterstücks, geschrieben von der israelisch-österreichischen Theatermacherin Yael Ronen, zusammen mit dem Fernsehsatiriker Itai Reicher. Das Stück Planet B hatte 2023 am Maxim Gorki Theater in Berlin die Kritiker und Kritikerinnen begeistert. Nun inszeniert es Anna Mabo in St. Gallen unter freiem Himmel im Park hinter dem Konzerttheater St. Gallen. Und das klingt dann zum Beispiel so.
8: Leider wurden die Originalaufnahmen dieses Primetime-Events nie gefunden. Aber ausgehend von Köppi Hubers Schriften werden wir versuchen, die zentralen Schritte nachzuerzählen. In der Darstellungsform, die, wie wir glauben, den damaligen Theater entspricht.
2: Science Fiction trifft Satire. Wie kommt das Stück in St. Gallen an? Mirja Gabatula war an der Premiere von Planet B. Irin Grütter hat sie am Freitag gefragt.
0: Was für ein Stück hast du da gesehen?
9: Ja, was ich gesehen habe, ist eine Doomsday-Komödie, die einen beachtlichen Teil der Debatten unserer Gegenwart in eine böse, aber sehr witzige Zukunftssatire packt, etwa den Klimawandel, künstliche Intelligenz, Wokeness und all diese kognitiven Dissonanzen unseres Lebens im 21. Jahrhundert, also diese Lücke zwischen dem, was wir eigentlich wissen und dem, wie wir handeln.
0: Das sind ganz schön viele große Themen unserer Zeit. Wie kommen sie zusammen in diesem Stück?
9: Ja, das Szenario im Stück ist folgendes. Es spielt in 40 Millionen Jahren und da ist die Erde nur noch ein ausgestorbenes Relikt am Rande des Universums. Die Galaxie wird von alienartigen Zukunftswesen in Raumschiffen bevölkert. Diese finden eines Tages auf der Erde ein iPhone mit Notizen eines Köbi Huber aus der Kreativ-Schreiben-AG einer Primarschule. Und der beschrieb eben zufällig, wie es im späten 21. Jahrhundert mit der Erde zu Ende ging. Die Aliens beschließen darauf, die Kulturpraxis des Theaters, wir haben es im O-Ton zu Beginn gehört, wieder aufleben zu lassen und die letzten Tage der Menschheit nachzuspielen. Eigentlich sehen wir also ein Stück im Stück.
0: Da wird also das Ende der Menschheit aufgeführt. Ist das so, wie man das kennt, aus diversen Weltuntergangsfilmen?
9: Nein, die Dystopie ist hier eine ziemlich andere. Als Ende des 21. Jahrhunderts durch den Klimakollaps ein Massenartensterben beginnt, entführen die Aliens, nämlich von verschiedenen Spezies der Erde, zufällig ein Exemplar. Diese müssen dann in einer Art intergalaktischen Reality-TV-Show um das Überleben ihrer Gattung kämpfen. Also eine Art Big Brother mit Panda, Fuchs, Ameise und eben einem Menschen, nämlich Boris Baumann, einem mittelalten Versicherungsvertreter aus Frauenfeld. Und das klingt dann zum Beispiel so in dieser Show.
10: Warum wir Füchse überleben sollten? Schrecklich. Genau wie meine Mutter. Nur weil wir Stadttiere eine Vorliebe für vietnamesische Küche entwickelt haben, heißt das nicht, dass wir weich geworden sind.
9: Man hört es hier schon. Jedes Tier hat natürlich eine Entsprechung im Ökosystem der Gegenwartsdebatten. Ein bisschen wie in einer Fabel ist das. Das ist zum Beispiel der hypersensible Panda, der am Weltschmerz leidet. Der Fuchs als daueroptimistische Influencerin mit den feministischen Parolen. Das Krokodil als der aussterbende alte Sexist und so weiter. Und Herr Baumann, der auf der Erde keine Zeit hatte für Tierrechte oder den drohenden Klimakollaps, weil er sich gerade neue Gartenmöbel kaufen musste. Also das klingt alles sehr klischeehaft, aber es wirkt eben hier sehr pointiert, unter anderem, weil das Ensemble sichtlich Spaß hat, sich so mit Körper und Seele in diese Charaktere einzudenken.
0: Und ist das auch so beim Publikum angekommen?
9: Ja, das Publikum ging an diesem Abend wirklich mit. Klar, es war auch die Premiere, aber es gab zum Beispiel immer wieder Zwischenrufe und spontanen Applaus. Ich glaube, beim Zuschauen passiert etwas ganz Ähnliches, wie wenn man tatsächlich Reality-TV schaut. Man beginnt mit den Charakteren, so typenhaft diese auch sind, mitzufiebern und mitzuleiden. Die Themen hinter dieser Komödie, allen voran das Artensterben, die sind natürlich sehr real. Aber das Ziel des Abends ist es sicher nicht, hier neue Positionen einzubringen. Zum Klimawandel ist ja 2026 irgendwie auch schon alles gesagt. Sondern es geht einfach um sehr treffende, packende Unterhaltung, die es mit ihren Verfremdungseffekten und dem Humor schafft, dass man sich dann doch auch immer wieder selbst ertappt fühlt. Etwa wenn die Aliens sagen, die Menschen waren sehr gut darin, unangenehme Tatsachen zu ignorieren, aber nicht so gut darin, sie zu überleben. Hm. Also am Ende des Abends geht man gut gelaunt nach Hause, auch wenn es, wie der Titel Planet B erahnen lässt, für die Menschheit wenig erfreuliche Neuigkeiten zum Schluss gibt.
11: Das war die Sendung Kultur kompakt. Hier bei SRF 4 News geht es nun weiter mit dem nächsten Nachrichtenupdate.

0: Die Nachrichten von SRF um 5.30 Uhr mit Juliette Schild. Der Kanton Nidwalden hat eine positive Bilanz gezogen nach dem Treffen auf dem Bürgerstock von Delegationen aus den USA, dem Iran und von Vermittlerstaaten. Wie der Kanton mitteilt, sei die Sicherheit während des Anlasses jederzeit gewährleistet gewesen. Die Kantonspolizei Nidwalden leitete den Sicherheitseinsatz zusammen mit anderen Polizeikorps, mit Bundesbehörden und mit der Armee. Die für die Bevölkerung geltenden Einschränkungen würden nun schrittweise aufgehoben. Und die Gesamtkosten für den Einsatz würden derzeit ermittelt. Laut der Justiz- und Sicherheitsdirektorin von Nidwalden, Karin Kaiser-Frutschi, laufen Gespräche mit dem Bund über eine Mitfinanzierung der Kosten. In Rumänien ist die Regierungsbildung gescheitert. Das Parlament hat am Abend den Kandidaten für das Amt des Ministerpräsidenten abgelehnt. Adrian Veștea wäre als Regierungschef vorgesehen gewesen. Der liberale Veștea erhielt aber nur 189 Stimmen. Für eine Wahl hätte er 233 Stimmen gebraucht. Nun muss der Staatspräsident Nicușor Dan einen neuen Kandidaten nominieren. Die vorherige proeuropäische Regierungskoalition war Anfang Mai zerbrochen. Damals hatten die Sozialdemokraten das Regierungsbündnis verlassen und die Regierung gemeinsam mit der extremen Rechten per Misstrauensvotum gestürzt. Sexueller Missbrauch von Kindern findet oft auch online statt. Das will die EU künftig strenger bestrafen. Unterhändler des Europaparlaments und der Mitgliedstaaten haben sich auf neue Regeln geeinigt. Künftig soll es EU-weit einheitlich strafbar sein, KI-generiertes Missbrauchsmaterial zu erwerben, zu besitzen oder zu verbreiten. Zudem sollen Anleitungen zu sexuellem Kindesmissbrauch und das sogenannte Grooming, also die Kontaktaufnahme zu Kindern für sexuelle Zwecke, europaweit strafbar sein. Die neuen Regeln sehen außerdem längere Verjährungsfristen vor und einen besseren Schutz der Opfer. Die Einigung muss formell noch bestätigt werden. Und an der Fußball-Weltmeisterschaft haben sich drei weitere Teams für die Sechzehntelfinals qualifiziert. Es sind Norwegen, Frankreich und Argentinien. Norwegen gewann gegen Senegal 3-2. Frankreich gewann gegen den Irak 3-0. Wegen eines Gewitters über Philadelphia war diese Partie ab der Halbzeitpause für rund 2 Stunden unterbrochen. Und Argentinien gewann gegen Österreich mit 2-0. Die beiden Tore für Argentinien erzielte Lionel Messi. Der Stürmer hat damit insgesamt bisher 18 WM-Tore geschossen in seiner Karriere. Er ist nun alleiniger Rekordtorschütze bei Fußball-Weltmeisterschaften. Und die Wetteraussichten: Es ist auch heute meist sonnig und heiß. Am Nachmittag gibt es 32 bis 36 Grad. Das waren Nachrichten von Radio SRF. Verantwortlich Juliette Schild.
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2: Sokrates war ein radikaler Denker, so radikal, dass ihn die Athener schließlich zum Tode verurteilten. Die Philosophin Agnes Callard plädiert dafür, es ihm gleich zu tun in seiner radikalen Wahrheitssuche. Sie hören nun einen Ausschnitt der Sendung «Sternstunde Philosophie» mit Barbara Bleisch.
3: Ich wollte nicht über Sokrates schreiben oder lernen oder Sokrates kommentieren. Ich wollte Sokrates sein. Das Einzige, wofür man wirklich einen anderen Menschen braucht, ist die eigene Sicht auf die Welt in Frage zu stellen.
4: Kann man damit auch sagen, Sokrates war eigentlich ein Polyamorie-Vertreter avant la lettre?
3: Wenn ich mit meinem Mann essen gehe, erstelle ich Gesprächsmenüs.
4: Es gibt eine Frage, der wir beständig ausweichen. Wozu das alles? Unser Alltag ist eng getaktet und für grundsätzliche Fragen scheint kaum Raum. Sokrates hielt genau diese Fragen aber für die allerbesten und war überzeugt, das gute Leben beginnt dann, wenn wir uns diesen großen Fragen stellen. Agnes Callard, Philosophieprofessorin in Chicago, gibt Sokrates recht. Ja, sie empfiehlt uns allen sogar ein sokratisches Leben. Bloß, was heißt das genau? Ich bin sehr gespannt. Ganz herzlich willkommen, Agnes Callard.
3: Danke, ich freue mich, hier zu sein.
4: Ja, Sokrates ist seit mehr als 2000 Jahren tot. Warum sollten wir uns noch mit ihm beschäftigen?
3: In vielerlei Hinsicht leben wir in der Welt, die Sokrates geschaffen hat. Sokrates ging auf die Menschen zu und bot ihnen eine neue Art von Gespräch an, wie ein Spiel, das er sich ausgedacht hat und dessen Regeln er ihnen beibringen muss. Er schlägt ihnen vor, drückt euch klar aus, sagt, was ihr wirklich meint, sprecht darüber, was euch wirklich wichtig ist. Seid nicht überrascht, wenn ich euch Fragen stelle zu dem, was ihr sagt, und lasst euch nicht davon abschrecken. Denkt nicht, ich will euch verletzen, wenn ich euch herausfordere. All dies erscheint uns heute selbstverständlich, weil Sokrates diese neue Art des Gesprächs begründete, die keine Debatte, kein Wettstreit und keine Bitte um Information war, sondern eine neue Form einer Untersuchung. Aber wir sind weit davon entfernt, sie perfektioniert zu haben. Jedes Mal, wenn wir merken, dass etwas in unserem öffentlichen Diskurs, unseren Gesprächen und unseren Interaktionen nicht stimmt, sind wir nicht so wohlwollend und offen oder anders gesagt nicht so sokratisch miteinander, wie wir es gerne wären.
4: Das heißt, Sie denken, Sokrates hat eigentlich etwas angefangen, was wir noch weiter fortsetzen sollten und vielleicht zur Perfektion führen?
3: Genau.
4: Nun ist es ja so, wir wissen eigentlich gar nicht so richtig, oder ich weiß es nicht, ob wir es wissen, was Sokrates dachte, respektive wir haben überhaupt gar keine Schriften aus seiner Feder. Wir haben eigentlich nur das, was andere aufgeschrieben haben, vor allem Platon.
3: Sokrates hat keine Abhandlungen verfasst. Er hat seine Ideen nicht niedergeschrieben. Es finden sich einige Quellen, die seinen Widerstand gegen die Verschriftlichung dokumentieren, weil er dem Gespräch den Vorzug gab. Er vergleicht Schriften mit Statuen, die für Menschen gehalten werden, bis klar wird, dass sie sich nicht bewegen können. Was niedergeschrieben worden ist, ist bei jedem Lesen dasselbe. Sokrates war ein Gesprächspartner und kein Schriftsteller. Wir kennen seine Gedanken, weil andere Menschen sie aufgeschrieben haben. Vor allem aber hat er nicht nur eine spielerische, neue Art von Gespräch ins Leben gerufen, sondern auch ein neues Textgenre inspiriert, den sokratischen Dialog. Nach seinem Tod suchten viele nach einer Textform für die Gespräche, die Sokrates führte, darunter auch Platon und Xenophon. Es gibt nicht viele Menschen in der Geschichte, die Gattungen des Schreibens inspiriert haben, nebst Jesus und Sokrates. Wir wissen also, was Sokrates dachte, weil andere Leute es aufgeschrieben haben.
4: Und interessant ist ja auch, was wir wissen von seinem Leben. Das ist doch eigentlich dann einiges dafür, dass er schon so lange tot ist. Wir wissen, dass er der Sohn eines Steinmetzes war, seine Mutter war Hebamme, er war auch ein Familienvater, er lebte in Athen und er verwickelte, wie Sie es schon gesagt haben, unterschiedlichste Menschen, auch sehr mächtige Menschen, in sehr komplizierte Gespräche, die manchmal geradezu demaskierend waren. Und das mochten nicht alle. Und zwar mochten sie es so sehr nicht, dass man ihn schlussendlich zum Tode verurteilt hat. Er musste dann den sogenannten Schierlingsbecher trinken mit dem Gift drin. Man würde eigentlich heute vielleicht sagen, er wurde gecancelt. Man könnte vielleicht auch sagen, er war ein Public Intellectual avant la lettre.
3: Es ist bemerkenswert, wie viel wir über Sokrates wissen, wenn man bedenkt, wie wenig wir sonst über berühmte Menschen in der Antike wissen. Das verdanken wir der reichen Quellenlage. Man sprach gerne über Sokrates.
4: Weil er so beeindruckend war, oder?
3: Nach Sokrates' Hinrichtung wegen seiner philosophischen Tätigkeit wurden in der hellenistischen Zeit eine ganze Reihe von philosophischen Zirkeln gegründet. Nebst Platon und der Akademie gab es auch Aristoteles und die Peripatetiker, die Stoiker und die Skeptiker. Für all diese Gruppen war Sokrates das Aushängeschild, ungeachtet ihrer unterschiedlichen Ansichten und Herangehensweisen. Er wurde zum Symbol der Philosophie und jeder Kreis sah sich als der wahre Sokrates-Kreis.
5: Everyone thought their club was the Socrates Club.
3: Sokrates hat die Menschen ziemlich genervt. Sie empfanden die Gespräche, die er mit ihnen führte, als unangenehm. Andererseits fesselte er sie und so ließ man sich dann doch auf diese Gespräche ein.
5: Magnetically engrossing, and they willingly engaged in these conversations. That's the other side.
4: Und darüber werden wir auch noch sprechen. Sokrates als Stechfliege und Sokrates als Hebamme. Diese beiden Seiten auch in den Gesprächen. Wir kommen darauf zurück. Vielleicht zuerst noch ein bisschen, um Sie noch besser kennenzulernen. Viele stellen Sie vor als eine Art Sokrates unserer Zeit. Und Sie sagen auch, manchmal früher hatten Sie Menschen, wildfremde Menschen angesprochen im Kunstmuseum und einfach mal so gefragt, na, was ist denn so der Sinn des Lebens? Aber die Leute haben sich unwohl gefühlt und Sie haben sich auch nicht wie Sokrates gefühlt. Was lief denn da schief? Warum hat das nicht funktioniert?
3: Das war vor etwa 30 Jahren. Ich war Studentin an der University of Chicago und von Sokrates geradezu besessen. Ich habe all das getan, was man als Studentin so tut. Ich belegte Kurse, in denen wir die sokratischen Dialoge lasen und schrieb darüber Hausarbeiten. Ich studierte griechische Geschichte. Ich lernte Altgriechisch. Das befriedigte mich aber nicht, denn ich wollte nicht über Sokrates schreiben oder lernen oder Sokrates kommentieren. Ich wollte Sokrates sein. Nichts davon brachte mich diesem Ziel näher. Also dachte ich mir, um Sokrates zu sein, müsse ich tun, was Sokrates tat. Sokrates ging auf die Menschen in der Agora zu und stellte ihnen wichtige Fragen. Die beste Entsprechung für den athenischen Marktplatz in Chicago sind die Stufen vor dem Art Institute.
5: And I thought the steps in front of the Art Institute. At this time,
3: zu dieser Zeit gab es nur einen Eingang. Heute gibt es zwei. Es wäre also schwieriger. Ich dachte mir, die Leute in Chicago versammeln sich auf diesen großen Stufen mit den beiden Löwen davor, wenn sie nichts zu tun haben. Also ging ich auf sie zu und fragte sie, ob sie ein philosophisches Gespräch führen möchten. Ich ging davon aus, dass ich viele Leute ansprechen muss, bevor jemand dazu bereit ist. Aber überraschenderweise sagten alle ja. Dann stellte ich eine Frage wie, was ist Kunst oder was ist Mut oder was ist der Sinn des Lebens? In einem sokratischen Dialog hat man gewisse Erwartungen, wie so etwas abläuft. Sokrates stellt eine Frage wie, was ist Mut? Die andere Person sagt etwas in der Art von, oh, eine super leichte Frage, Sokrates. Es ist kein Problem, sie zu beantworten. Sokrates sagt, okay, wie lautet die Antwort? Und dann gibt man eine Antwort, worauf Sokrates sagt, nun, ich habe ein Problem mit deiner Antwort.
5: I have a problem with your answer. Mhm.
4: Dieses Zerpflücken der Antworten, es geht immer hin und her und man schält sozusagen das Wissen heraus.
3: Genau. Dieser Prozess, bei dem Sokrates eine Person herausfordert, bringt allmählich eine Idee hervor. Bei mir ist das überhaupt nicht so gelaufen. Die Leute fühlten sich einfach sehr unwohl und wollten so schnell wie möglich weg von mir, ohne unhöflich zu sein. Sie verstanden nicht, was ich von ihnen wollte. Sie waren entsprechend misstrauisch. Es führte nirgendwo hin. Es war ein totaler Reinfall.
4: Das hat vielleicht auch damit zu tun, dass natürlich Menschen jetzt nicht gewohnt sind, dass man sie einfach anspricht. Und man hat eine große Erwartung daran, was ein philosophisches Gespräch sein sollte. Menschen haben vielleicht den Eindruck, ich kann das nicht, was will sie jetzt von mir? Und wie das gelingen kann, eben darüber wollen wir in diesem Gespräch auch ins Gespräch kommen. Sie machen heute ja auch entsprechende Formate in der Öffentlichkeit. Eine heißt zum Beispiel Night Owls in Chicago, wo Sie öffentliche Debatten organisieren, weil Ihnen eben der Dialog mit der Öffentlichkeit sehr, sehr wichtig ist. Sie haben auch einen Podcast, Minds Almost Meeting, mit dem marktliberalen Ökonomen Robin Hanson. Ich gehe mal davon aus, dass Sie nicht alle seine Ansichten teilen. Er ist auch ein Futurist zum Beispiel. Aber mich interessiert, würden Sie auch so weit gehen und sagen, Sie versuchen in eine Debatte zu kommen mit einem, ich sage jetzt mal, Klimaleugner oder mit einem Rechtsextremen?
3: Ich habe grundsätzlich nichts gegen solche Debatten einzuwenden. Aber ich führe intellektuelle Debatten aus dem sehr egoistischen Motiv, dass ich etwas erfahren möchte.
5: In the sense that I have debates with people because there's something I want to know. Right? So if
3: Wenn ich also Bedenken hinsichtlich meines eigenen Wissensstands zum Klimawandel hätte, wäre ein Streitgespräch mit jemandem vielleicht nützlich. Aber das ist nicht mein Hauptinteresse.
4: Gleichzeitig ist natürlich genau das Unkonventionelle, was Sokrates immer ausgezeichnet hat. Und wenn man das Unkonventionelle als Teil der sokratischen Lebenskunst definieren würde, dann könnte man mal sagen, Sie beginnen mit dem Unkonventionellen schon mal mit Ihrem Büro. Bilder Ihres Büros kann man überall finden, weil es so bunt ist. Es sieht für mich fast ein bisschen aus wie in einem Bastelgeschäft oder so ähnlich. Wie kommt das? Man sieht auch, Sie tragen sehr bunte Kleidung, Sie lieben das Bunte. Ihr Instagram-Account ist voller Bilder, wo wir Sie sehen in bunten Kleidern. Was ist dieses Farbenfrohe? Ist dieses Bunte auch Teil Ihrer Persönlichkeit oder Ihres Denkens?
3: Ich liebe Farben und ich bin verblüfft, dass das oft seltsam erscheint. Farben sind eine der offensichtlichsten und buchstäblich oberflächlichsten Freuden des Lebens, die man quasi umsonst bekommt. Man könnte sich die Welt auch farblos denken. Viele Dinge wären gleich, wenn sie nicht farbig wären. Farben sind ein Bonus, ein weiterer Aspekt von etwas Gutem. Oft übersehen wir die Farben in der Welt. Wir blicken an den Farben vorbei auf die Dinge. Ich schaffe mir gern Anlässe, Farben zu sehen.
4: Sie haben ganz am Anfang gesagt, für Sie ist es ein bisschen so, als hätte Sokrates ein neues Spiel erfunden, nämlich das Spiel der Fragen und Antworten. Mhm. Ich habe das Gefühl, wenn vielleicht viele Philosophen sich sehr schwarz kleiden, dass man auch denkt, Philosophie ist etwas sehr Strenges, etwas sehr Ernsthaftes. Sie dagegen haben ein buntes Bild von Philosophie, ein fröhliches Bild von Philosophie. Täuscht das?
3: Beides stimmt. Philosophie ist etwas Ernstes. Wir stellen Fragen zu den wichtigsten Dingen. Das tun zu können, ist aber auch ein wunderbarer Luxus. Nicht alle Menschen waren zu allen Zeiten in der Lage, über die wichtigsten Dinge nachzudenken. Die wichtigsten Dinge blieben unergründet, weil es galt, sein Überleben zu sichern. Man musste sich um andere Dinge kümmern. Es gab keinen Gesprächspartner. Es ist ernst und wichtig und ich schätze mich sehr glücklich, dass ich mich damit beschäftigen kann. Es fühlt sich wie ein Bonus an.
4: Sie sind Professorin an der Universität of Chicago, Sie sind spezialisiert auf antike Philosophie und Sie haben, wie ich eben schon auch angetönt habe, diese Faszination für Sokrates. Sie haben ein wunderbares Buch geschrieben über Sokrates, das jetzt auf Deutsch erschienen ist. Und in diesem Buch geht es eben darum, dass Philosophie etwas Ernsthaftes ist. Und nicht nur Philosophie ist etwas Ernsthaftes, eigentlich ist zu leben etwas Ernsthaftes. Lassen Sie uns darüber sprechen, was es heißt, ein sokratisches Leben zu führen. Das beginnt zum Beispiel damit, dass Sie sagen, wir müssen uns Fragen stellen, die eben auch unbequem sind. Sie nennen diese Fragen unzeitgemäße Fragen. Da denkt man natürlich sofort an Nietzsche mit seinen unzeitgemäßen Betrachtungen. Haben Sie den Titel oder diesen Begriff ein bisschen bei Nietzsche geklaut oder worum geht es?
3: Ich habe ihn mir von Nietzsche zurückgeholt. Ich wollte ihm das nicht überlassen. Es gibt ja diesen Krieg zwischen Nietzsche und Sokrates. Es gibt auch eine heimliche Liebe zwischen den beiden. Aber bei der Idee der Unzeitgemäßheit handelt es sich um eine Art Wiederaneignung für Sokrates. Ein charakteristischer Aspekt der Fragen, die ich als unzeitgemäß bezeichne, besteht darin, dass man sie sich nicht selbst stellen kann. Es sind Fragen, denen wir uns stellen müssen, weil sie so wichtig sind und den Verlauf unseres Lebens bestimmen. Aber wir können sie uns nicht selbst stellen. Das ist unsere Realität. Das ist die Krise des menschlichen Lebens, dass wir uns die Fragen, deren Antwort unser Leben bestimmt, nicht selbst stellen können.
5: Whose answer determines our lives that we can't pose to ourselves.
4: Können Sie mal ein Beispiel geben?
3: Ja, zum Beispiel die Frage, was ist Tugend? Übersetzt in eine modernere Formulierung könnten wir fragen, was bedeutet es, ein guter Mensch zu sein, ein anständiger Mensch, ein einfühlsamer Freund, eine gute Mutter, ein guter Lehrer?
5: If you're like
3: Als Lehrer, Mutter oder Freund lebt man notwendigerweise nach dem Grundsatz, dass man in der Rolle genügt. Man erwägt nicht ernsthaft, dass man auch eine schlechte Mutter oder Lehrerin sein könnte, weil man sich der Rolle verschrieben hat. Man identifiziert sich mit der Rolle. Sie gibt dem Leben Sinn. Es gibt also diese Frage, auf der das eigene Leben beruht, die man sich nicht selbst stellen kann.
4: Das ist interessant, weil ganz viele Menschen fragen sich doch aber ganz genau, bin ich nicht eine schlechte Mutter? Bin ich nicht eine schlechte Moderatorin? Weil sie sich vielleicht unwohl fühlen in einer Rolle oder weil sie denken, ich genüge nicht.
3: Stellen wir uns ein Gespräch zwischen zwei engen Freundinnen vor, in dem die eine zur anderen sagt, bin ich eine schlechte Mutter? Ich denke, in 95% der Fälle ist das eine Bitte um Bestätigung. Es wäre undenkbar, darauf mit Ja zu antworten, nicht wahr? Das zeigt Ihnen die Barriere für eine ernsthafte Auseinandersetzung mit der Frage, bin ich eine gute Mutter? Fragen sich die Menschen wirklich, ob sie eine gute Moderatorin oder eine gute Mutter sind? Oder suchen sie nicht vielmehr nach Bestätigung, ohne den Willen, sich wirklich zu hinterfragen?
4: Und Sie sagen, es ist so wichtig, uns diese Frage zu stellen, so wie der Sokrates betont, weil wir ansonsten eigentlich gar nie zur Quintessenz des Lebens vordringen. Sie bringen dieses wunderschöne Zitat von T.S. Eliot, der geschrieben hat, ich habe mein Leben mit Kaffeelöffeln ausgelöffelt. Was meint dieses Zitat?
3: Ich interpretiere es so, dass man sein Leben im Viertelstundentakt abhandeln kann, indem man sich einzig auf die Dinge konzentriert, die für die nächsten 15 Minuten unerlässlich sind. Nehmen wir an, ich muss irgendwo hin. Um dorthin zu gelangen, muss ich den Bus nehmen. Wo ist also der Bus? Er fährt dort.
4: Und so ist das ganze Leben, oder? Ich muss einkaufen gehen, ich muss eine E-Mail schreiben, ich muss noch putzen, dann kommen die Freunde zur Party, dann muss ich dem Kind helfen bei den Hausaufgaben, dann muss ich rechtzeitig ins Bett gehen, weil morgens klingelt der Wecker und dann geht der Tag wieder los. Das ist dieses Viertelstundenleben.
3: Genau. Wenn man sein Leben so angeht, dann sorgt man damit unter anderem dafür, dass man nie weiter als 15 Minuten vorausdenkt. Wir finden es selbstverständlich, dass uns Freunde besuchen und wir für sie kochen. Aber nehmen wir uns den Freiraum, uns zu fragen, Moment mal, lade ich zu häufig Freunde ein? Verschwende ich meine Zeit? Was machen wir bei diesen Einladungen überhaupt? Bringen sie mir das, was ich möchte? Das ist ein gutes Beispiel. Ich ringe mit solchen Treffen, denn ich denke, wir sollten sie nutzen, um zu philosophieren. Ich frage mich dann, gehen wir das Gespräch richtig an? Es ist sehr schwierig, lange genug aus der Routine auszubrechen, um sich diese Frage überhaupt zu stellen.
5: Und das ist sehr schwer, aus der Routine lang genug zu stellen, um sich diese Frage zu stellen.
4: Und für Sie ist ja völlig klar, wiederum mit Sokrates, nur das geprüfte Leben ist es wert, gelebt zu werden. Das ist die Idee von Sokrates. Wir sollen unser Leben prüfen, eben nicht im Viertelstundentakt, nicht mit Kaffeelöffeln das Leben auslöffeln, sondern das Ganze in den Blick bekommen. Nun könnte man sagen, naja, es gibt ja auch so fernöstliche Philosophien oder denken wir an den Zen-Buddhismus, der sagen würde, ganz falsch, hör auf, alle diese Fragen zu stellen. Es geht genau darum, Moment für Moment für Moment zu leben und das zu tun, was gerade ist.
3: Es ist interessant, dass Sokrates nirgendwo sagt, das geprüfte Leben sei lebenswert. Er sagt nur, das ungeprüfte sei es nicht. Das hat mich immer schon verfolgt. Er findet das ungeprüfte Leben schwierig. Das geprüfte Leben könnte lebenswert sein. Auf mehr kann man ihn nicht verpflichten. Ich kann mir vorstellen, dass er jemandem, der sein Leben nicht hinterfragen mag, zubilligt, Erkenntnis zu haben und ihm sagt, vielleicht hast du alles Nötige geprüft. Vielleicht lebst du dein Leben stets mit einem tiefen Verständnis dafür, warum du genau dies oder jenes tun solltest. Das ist großartig. Aber er wendet sich an Menschen, die das Gefühl haben oder denen man nahelegt, dass ihr Selbstverständnis lückenhaft ist. Ich wende mich ebenfalls an diese Menschen. Wer bin ich, einem überzeugten Zen-Buddhisten das Wissen darüber abzusprechen, wie er sein Leben in jedem Moment leben soll? Vielleicht weiß er es ja tatsächlich. Aber dann sind wir wahrscheinlich keine idealen Gesprächspartner füreinander. Ich wende mich an jene Menschen, die das nagende Gefühl haben, ihr ungeprüftes Leben sei ein Problem.
4: Okay, das heißt, Sie sind nicht eine Missionarin im Sinne von Sokrates und wollen allen sagen, lebt gefälligst jetzt ein sokratisches Leben, sondern Sie würden eher sagen, die einen sind zufrieden mit dem Leben, das sie leben. Für die ist dieses Viertelstundentaktleben vielleicht auch genau das Richtige. Aber es gibt dieses bohrende Unwohlsein, Menschen, die viele Fragen haben und die da irgendwie weiterkommen wollen. Und für die ist ein sokratisches Leben ein gutes Angebot. Verstehe ich Sie richtig?
3: Lassen Sie mich das etwas präzisieren. Es stimmt, dass ich keine sokratische Missionarin bin. Auch Sokrates war kein Missionar. Als sokratischer Denker kann man kein Missionar sein, weil man nicht für sich in Anspruch nimmt, über Wissen zu verfügen. Wie könnte ich so Erkenntnisse über die Lebensführung anderer Menschen haben? Ich weiß ja nicht einmal, wie ich selbst leben sollte. Wenn man kein Wissen hat, muss man offen lassen, dass andere Menschen über Wissen verfügen könnten. Das tut Sokrates immer, wenn er mit Menschen spricht. So sagt er Euthyphron: Oh, ich staune, dass du gegen deinen eigenen Vater Anklage wegen Mordes erhebst. Ich vermute, du hast Erkenntnisse. Teile sie mit mir. Sokrates traf ständig auf Menschen, die mit ihrem Wissensstand zufrieden waren, bis sie mit ihm sprachen. Vielleicht würde auch der Zen-Buddhist ins Zweifeln kommen, wenn wir uns eine Weile unterhielten. Aber ich kann niemanden zwingen, mit mir zu sprechen. Genauso wenig wie Sokrates das konnte.
4: Und das ist gerade, glaube ich, ein ganz wichtiger Punkt, dass Sie gesagt haben, Sie können gar keine Missionarin sein, weil zum Sokrates-Dasein gehört, ich weiß, dass ich nicht weiß. Das ist eigentlich die Quintessenz, überhaupt auch der Anfang eines Gesprächs. Das müssen wir, glaube ich, besser verstehen. Viele Leute meinen ja, ich weiß, dass ich nicht weiß. Das heißt, radikal skeptisch zu sein. Es gibt überhaupt kein Wissen. Alles ist subjektiv. Das meint Sokrates ja nicht.
3: Vielleicht lohnt es sich zu unterscheiden zwischen sokratischer Demut als Begriff für ich weiß, dass ich nicht weiß und Skepsis einerseits bzw. vorgetäuschter Demut andererseits. Skeptiker zweifeln daran, dass man Wissen überhaupt erlangen kann. Folglich kann man es genauso gut bleiben lassen. Das ist ganz und gar nicht Sokrates' Ansicht. Mit ich weiß, dass ich nicht weiß, sagt er, mir ist bewusst, dass meine Geistesverfassung auch unter den besten Umständen nicht ausreicht, mich als Wissen zu betrachten. Wissen zu haben, ginge darüber hinaus. Aber das bedeutet, dass es Wissen gibt und ich mich bemühen sollte, mich zu verbessern. Das ist ein wichtiger Unterschied. Sokrates hat wahrscheinlich einen viel regeren Geist als andere Menschen. Wichtig ist, dass dies für ihn dennoch nicht gut genug ist. Bei der billigen Demut hört man Aussagen wie, so sehe ich das, aber ich könnte mich irren. Oder ich bin offen für Gegenargumente. Es sind Lippenbekenntnisse, mit denen man scheinbar einräumt, auch falsch liegen zu können. Die Nagelprobe, ob man wirklich denkt, man könnte sich irren, besteht darin, sich mit anderen auf ein Gespräch darüber einzulassen. Bemüht man sich, andere dazu zu bringen, einen herauszufordern und die Lücken in der eigenen Ideenkette aufzudecken? Denn nur so findet man heraus, dass man sich irrt.
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0: Guten Morgen. Geht's dir gut? Diese Frage stellen wir heute zuerst. Im Fokus sind die Kinder und Jugendlichen in der Schweiz. Erstmals gibt es einen umfassenden Gesundheitsbericht über sie. Und alles gut gelaufen, sagt die Nidwaldner Polizei nach dem diplomatischen Spitzentreffen auf dem Bürgenstock. Sie war für die Sicherheit der Delegationen aus den USA und dem Iran verantwortlich und hat Bilanz gezogen. In Sachen Wetter nichts Neues, Jan von Tobel.
1: Auch heute ist es meist sonnig und es bleibt heiß mit 32 bis 36 Grad.
0: Den Kindern und Jugendlichen in der Schweiz geht es alles in allem gut. So steht es in einem neuen Bericht des Bundes. Er liefert erstmals einen landesweiten Überblick. Der Bericht zeigt aber auch, dass sich problematische Trends abzeichnen, vor allem in der Altersgruppe der 11- bis 15-Jährigen. Bundeshausredaktorin Christine Wanner.
2: Endlich ein Überblick, wie es den Kindern und Jugendlichen geht. Nicht nur in der eigenen Praxis, sondern in der ganzen Schweiz. So beschreibt die Kinderärztin Susanne Stronski den Nutzen des neuen Berichts.
3: In der Pädiatrie, also als Kinderarzt, sieht da jeder sehr viele Kinder, aber man kann salopp sagen, in seiner eigenen Bubble. Aber wir wollen ja wissen, wie es auch jenseits unserer Bubble aussieht in der Gesamtbevölkerung.
2: Susanne Stronski ist im Vorstand der Fachgesellschaft Pädiatrie Schweiz. Sie hat in einem früheren Bericht festgestellt, dass im Grunde zu wenig darüber bekannt ist, wie es den Kindern und Jugendlichen geht. Aufmerksamkeit fordert sie vor allem für die ersten Teenagerjahre.
3: Die Pubertät, dort haben wir auch nicht die beste Versorgung. In der Schweiz gibt es keine Jugendmediziner. Das ist das eine. Und das andere ist, in dieser Zeit der Entwicklung sind die Kinder und Jugendlichen sehr vulnerabel. Und zwar nicht nur auf der gesundheitlichen Ebene, sondern vor allem auf der sozialen Ebene.
2: Tatsächlich zeigt sich bei den 11- bis 15-Jährigen nun ein negatives Bild. Sie sind weniger zufrieden als in den vergangenen Jahren und auch der Gesundheitszustand hat sich verschlechtert. Dazu sagt

0: Außerdem werden sie angelockt durch die fruchtigen Aromen, die bunten Designs und die gute Vermarktung. Aber es ist grundsätzlich wichtig, den Jugendschutz konsequent durchzusetzen.
1: Auch mit dem neuen Bericht brauche es weitere präventive Schritte und ein wachsames Auge auf die Kinder- und Jugendgesundheit.
2: Sexueller Missbrauch von Kindern findet oft auch online statt. Die EU will das künftig strenger bestrafen. Auf was hat man sich da geeinigt, Jan von Tobel?
3: Es geht einerseits um Missbrauchsmaterial, das von künstlicher Intelligenz erstellt wurde. In der ganzen EU soll es einheitlich strafbar werden, solches Material zu erwerben, zu besitzen oder zu verbreiten. Auch die Kontaktaufnahme zu Kindern für sexuelle Zwecke, sogenanntes Grooming, soll in der ganzen EU strafbar werden. Genau gleich wie das Bezahlen für den Zugriff auf Livestreams von sexuellem Kindsmissbrauch. Andererseits sehen die neuen Regeln längere Verjährungsfristen vor und der Schutz der Opfer soll verbessert werden. Die Unterhändler des Europaparlaments und der EU-Mitgliedstaaten haben sich auf diese schärferen Regeln verständigt. Bevor sie in der EU in Kraft treten, müssen sie formell noch bestätigt werden.
2: Nach Rumänien, dort gibt es noch keine neue Regierung. Das Parlament hat am Abend den Kandidaten für das Amt des Regierungschefs abgelehnt.
3: Der liberale Kandidat Adrian Veștea hat die Wahl verpasst. Nun muss der rumänische Staatspräsident einen neuen Kandidaten oder eine neue Kandidatin nominieren. Die vorherige proeuropäische Regierungskoalition war Anfang Mai zerbrochen. Die Sozialdemokraten hatten das Regierungsbündnis verlassen und die Regierung gemeinsam mit der extremen Rechten per Misstrauensvotum gestürzt. Ungarn soll eine neue Verfassung bekommen, das hat der neue Regierungschef Peter Mocsó angekündigt. Sie soll es ermöglichen, dass hohe Amtsträger entlassen werden können, die von Viktor Orbán eingesetzt wurden, etwa der Staatspräsident oder die Präsidenten des Obersten Gerichts und des Verfassungsgerichts. Die neue Verfassung werde nun ausgearbeitet, das Volk soll dann später darüber abstimmen können. Außerdem will Mocsó eine neue Behörde schaffen. Sie soll Korruption bekämpfen.
2: In die Schweiz jetzt zum Treffen auf dem Bürgenstock im Kanton Nidwalden. Da haben sich Delegationen aus den USA, dem Iran und von Vermittlerstaaten getroffen. Und das sei sicherheitstechnisch gut abgelaufen, sagt der Kanton.
3: Die Sicherheit beim Treffen sei jederzeit gewährleistet gewesen. Die Kantonspolizei Nidwalden hat den Einsatz geleitet, zusammen mit anderen Polizeikorps, Bundesbehörden und mit der Armee. Wie viel das gekostet hat, ist noch nicht klar. Nidwalden schreibt, man ermittle die Gesamtkosten noch.
2: Es gab ja auch Kritik aus der Bevölkerung wegen der Sicherheitsmaßnahmen. Diese führten zu Einschränkungen.
3: Die Sicherheitsmaßnahmen werden nun schrittweise aufgehoben, sagt die Nidwalder Regierung. Sie verstehe, dass der Anlass nicht nur auf Begeisterung gestoßen sei, aber es sei darum gegangen, das Treffen zu schützen und auch die Bevölkerung.
2: Und jetzt noch zur Fußball-WM, wo sich drei weitere Nationen für die K.O.-Phase qualifiziert haben.
3: Und zwar Norwegen, Frankreich und Argentinien. Norwegen besiegte Senegal 3-2, Frankreich gewann gegen den Irak 3-0 und Argentinien besiegte Österreich 2-0. Beide Tore für Argentinien schoss Lionel Messi, er machte sich damit zum alleinigen WM-Rekordtorschützen. Messi hat nun an Weltmeisterschaften 18 Tore geschossen und überflügelt damit den ehemaligen Rekordhalter, den Deutschen Miroslav Klose. Dann noch zu den Börsendaten von SIX. Der Dow Jones Index in New York hat 0,3% gewonnen. Der Nikkei Index in Tokio fällt um 1,4%. Der Euro wird zu 92,42 gehandelt und der Dollar zu 80,84.
2: Das ist die Sendung heute Morgen. Verantwortlich ist Nicolas Malzacher. Die Zeit, es ist 5:07 vorbei.
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2: Wir haben es gehört, auch heute gibt es wieder einen Hitzetag. Es ist heiß und Regen ist gerade kaum in Sicht. Aber wie trocken ist es eigentlich gerade und wie lässt sich das überhaupt messen? Dafür gibt es eine nationale Plattform des Bundes. Dort sieht man, wie angespannt die Lage in den verschiedenen Regionen der Schweiz ist. Zuständig ist Fabia Hüsler vom Bundesamt für Umwelt. Martina Koch hat sie gefragt, wie dieser Index entsteht.
4: Der entsteht eigentlich so, dass er versucht, möglichst

0: alle Facetten von Trockenheit abzudecken. Es gibt verschiedene Arten von Trockenheit. Zum einen eben, wenn wir zu wenig Niederschlag haben, das ist ein Niederschlagsdefizit, dann propagiert das in andere Systeme, zum Beispiel in den Boden. Wenn wir zu wenig Niederschlag haben, dann irgendwann gibt es auch im Boden zu wenig Wasser. Dann sprechen wir von einer landwirtschaftlichen Trockenheit. Und dann kann es auch sein, dass es eben auch ins Gewässernetz sich weiterentwickelt. Das heißt, dass wir dann auch in den Flüssen tiefe Wasserstände und Seepegel haben, wie das auch momentan in vielen Gewässern in der Schweiz der Fall ist. Und wenn wir jetzt versuchen, das alles in einem Index auszudrücken, das haben wir eben bei diesem Trockenheitsindex versucht zu tun, dann fließen alle diese verschiedenen Trockenheitsinformationen mit ein und man versucht dann daraus wirklich einen einzigen Index zu generieren, der uns so ein bisschen die aktuelle Situation widerspiegelt.
1: Wie schätzen Sie die aktuelle Situation ein?
0: Im Moment steht natürlich eher die Hitze im Vordergrund, aber nichtsdestotrotz, die Trockenheit bildet sich natürlich langsam im Hintergrund aus und wir sind relativ bereits in einer sehr trockenen Situation. Das Problem ist, dass wir seit Beginn des Jahres eigentlich in einem Defizit an Niederschlägen sind. Und jetzt gerade, also wenn wir noch eben diese starke Hitze zusätzlich haben, dann ist natürlich auch die Verdunstung beispielsweise noch erhöht, was vermehrt noch die Trockenheit verstärkt. Also Fazit, es ist sehr trocken, auch wenn das vielleicht in der Bevölkerung wegen der Hitze eben noch nicht so wahrgenommen wird.
2: Wenn wir jetzt den Trockenheitsindex heute anschauen, dann ist das ein relativ braunes Bild. Mhm. Wie schauen Sie in die nächsten Wochen, Monate?
0: Wenn ich auf die Lageeinschätzung von Ende letzter Woche zurückgreife, dann sieht es nicht nach nennenswerten großen Niederschlägen in der folgenden Zeit aus, also zumindest nicht in dieser und in der nächsten Woche. Zudem wird uns die Hitze noch länger begleiten, was zu einer noch stärkeren Austrocknung der Böden und sogar eben zu Problemen in der Vegetation und Vegetationsentwicklung führen kann. Also was danach passiert, das kann man nicht sagen, das ist zu weit in die Zukunft geschaut, das sind immer auch Vorhersagen, aber in der Tendenz spitzt sich die Lage in den nächsten 2 Wochen zu.
2: Die Schweiz ist ja ein Land mit vergleichsweise viel zugänglichem Wasser, also man kann in vielen Seen baden, wir haben eigentlich gutes Trinkwasser. Wie sieht das aus? Müssen wir in der Schweiz unser Selbstverständnis zum Wasser, das immer verfügbar ist, ändern in Zukunft?
0: Ja, ich würde sagen, zumindest teilweise müssen wir das Verständnis ändern. Eben wir gelten als Wasserschloss in Europa. Zwar werden wir auch in Zukunft verhältnismäßig zu anderen Ländern in Europa natürlich viel Niederschlag bekommen. Es wird weiterhin Schnee geben, die Gletscher gehen zwar zurück, Seen und Flüsse werden unser Landschaftsbild weiterhin prägen, aber ich denke, das Wasserschlossbild wird zunehmend relativiert, weil sich eben eigentlich der hydrologische Kreislauf ein bisschen verschiebt. Das heißt, im Winter werden wir beispielsweise mehr Niederschlag haben, der direkt abfließt und nicht in Form von Schnee zwischengespeichert wird. Das heißt, dass nachher auch im Sommer, wenn eigentlich die Abflüsse eben aus dem Schnee gespeisen werden, dass dann zum Beispiel weniger nutzbares Wasser vorhanden ist. Das gilt auch für die Gletscher. Was hinzukommt auch mit dem Klimawandel ist eben, dass generell die Temperatur ansteigt. Das heißt, es führt auch im Sommer zu einer stärkeren Verdunstung und kann auch heute schon lokal bereits zu Engpässen führen. Und ich denke, wir müssen uns da auch in Zukunft darauf einstellen. Wichtig ist zu sagen, das wird nicht generell so sein, sondern es wird wahrscheinlich lokal und temporär beschränkt der Fall sein. Aber wir werden vermehrt mit Wasserknappheitsproblemen konfrontiert sein in der Schweiz mit dem Klimawandel. Eben weil sich der Wasserhaushalt eigentlich, wir sagen auch, verflüssigt, oder? Es kommt zu einer saisonalen Verschiebung.
2: Es gab es ja in den letzten Jahren immer wieder mal, dass gewisse lokale Behörden zur Vorsicht bzw. zum Maß aufgerufen haben bezüglich Tränken. Was denken Sie, könnte es dereinst noch mehr eben solche Kontingente geben für Wasser, auch zum Trinken oder Duschen oder eben die Landwirtschaft?
0: Ja, also ich denke, so für den Alltag, also für Trinken und Duschen, ist eine generelle Rationierung von Wasser in der Schweiz eher unwahrscheinlich. Aber zunehmend möglich sind natürlich so temporäre oder lokale Einschränkungen oder auch Aufrufe zum Wassersparen. Beim Trinkwasser selber gilt, eine landesweite Rationierung ist wirklich unwahrscheinlich, aber eben in Trockenphasen können Sparmaßnahmen ergriffen werden, etwa ein Verbot, den Swimmingpool zu füllen oder das Auto zu waschen oder einfach generell ein Wassersparaufruf oder eben auch den Garten nicht mehr Trinkwasser zu tränken. Diese Maßnahmen werden aber meist zeitlich begrenzt und sehr lokal sein. Ich denke, ein bisschen anders sieht es in der Landwirtschaft aus. Da haben wir bereits heute in trockenen Perioden punktuelle Einschränkungen oder sogar Entnahmeverbote. Das ist aktuell schon der Fall. Also Entnahmeverbote aus Fließgewässern, die sonst zu wenig Wasser führen würden, wenn ihnen zusätzlich Wasser entnommen wird, oder eben auch aus dem Grundwasser, je nachdem. Solche Maßnahmen werden wir in Zukunft vermehrt sehen. Und ich denke, da muss man auch grundsätzlich überdenken.
3: Das sagt Fabia Hüsler vom Bundesamt für Umwelt. Sie ist zuständig für diesen nationalen Trockenheitsindex, zu finden auf www.trockenheit.ch. 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
3: Jetzt ist es 14 nach 6 und wir haben eine Nachrichtenübersicht für Sie. Den Kindern und Jugendlichen in der Schweiz geht es alles in allem gut. Allerdings gäbe es wachsende Belastungen, heißt es in einem neuen Bericht des Bundes. Vor allem 11- bis 15-Jährige seien verschiedenen Risiken ausgesetzt. Dazu gehörten soziale Medien oder neue Tabak- und Nikotinprodukte. Dieser Bericht liefert zum ersten Mal einen schweizweiten Überblick über die Gesundheit von Kindern und Jugendlichen. In Rumänien ist die Bildung einer neuen Regierung gescheitert. Das Parlament hat den Kandidaten für das Amt des Regierungschefs abgelehnt. Nun muss der rumänische Staatspräsident einen neuen Kandidaten oder eine neue Kandidatin nominieren. Dann zur Fußball-WM. Norwegen, Frankreich und Argentinien haben sich für die K.O.-Phase qualifiziert. Norwegen gewann gegen Senegal mit 3:2. Frankreich bezwang den Irak mit 3:0. Und Argentinien siegte gegen Österreich mit 2:0. Beide argentinischen Tore hat Superstar Lionel Messi geschossen. Damit steht er bei 18 WM-Toren und ist nun alleiniger Rekord-WM-Torschütze. Und noch das Wetter. Es ist auch heute meist sonnig und wird heiß. Am Nachmittag werden bis zu 36 Grad erwartet. In Albanien gibt es seit Wochen Proteste. Tausende gehen auf die Straße, auch am Wochenende wieder. Und der Grund für diese Proteste ist ein geplantes Luxusresort auf einer Naturschutzinsel, wo es viele Flamingos gibt. Dahinter steht unter anderem Jared Kushner, der Schwiegersohn von US-Präsident Donald Trump. Inzwischen geht es bei den Protesten aber um mehr, sagt die freie Journalistin Franziska Cindale. Martina Koch hat sie gefragt: War es zu erwarten, dass die Proteste so lange andauern?
5: Also die Proteste an sich haben ja viele überrascht. Also es haben ja auch wirklich Mitglieder von der Protestbewegung gesagt, die jeden Tag auf die Straße gehen, die sagen selbst on the record, wir haben mit dem nicht gerechnet. Und genauso überraschend ist aus meiner Sicht auch, dass diese Proteste anhalten. Und zwar wirklich jeden Abend, mal mehr, mal weniger. Am Samstag war der Höhepunkt und ich gehe davon aus, dass wir das auch noch weiter sehen werden. In welcher Dimension wird sich zeigen, aber ich glaube, die Kontinuität, die ist da und das kann man nach 3 Wochen sagen.
1: Wer trägt denn diese Protestbewegung? Also sind das Umweltaktivisten, Aktivisten? Sind das junge, ältere Leute, Einheimische? Also wer geht da jeden Abend auf die Straße?
5: Es gibt keine klare Organisation hinter den Protesten. Also dass man jetzt sagt, es geht ganz klar von diesem Komitee aus, von dieser Organisation aus. Aus meiner Sicht ist das gerade alles sehr Freestyle. Natürlich sprechen sich die verschiedenen Gruppen miteinander ab, aber es gibt kein klares Gesicht dieser Protestbewegung. Das ist einmal der erste Punkt. Der zweite Punkt ist, dass losgetreten haben diese Proteste schon ganz klar NGOs und Organisationen aus der Umweltbewegung. Die haben den Start dafür gegeben. Und dann haben verschiedene Bürger, Bürgerinnen sich angeschlossen, verschiedene Interessensgruppen. Und es wurde etwas viel, viel Größeres. Also es geht mittlerweile um mehr als nur die Frage, was mit unberührter Natur in Albanien geschehen soll.
1: Eben der Auslöser war dieses Luxusresort in einem Naturschutzgebiet, an dem Jared Kushner, also Trumps Schwiegersohn, beteiligt sein soll, aber bei weitem nicht der einzige Investor ist. Mittlerweile, Sie sagen, es geht es um mehr. Viele fordern auch den Rücktritt des Ministerpräsidenten Edi Rama. Was hat sich denn konkret verändert?
5: Losgegangen ist es ganz sicher mit der Frage, was ist in unserem Land wichtiger? Unberührte, teilweise auch sehr besondere Natur, also diese Gegend, um die es geht, das ist das Vjosa-Delta, das Delta des Flusses Vjosa. Das gilt einer Studie zufolge als eine der letzten intakten, unberührten Flussdelta im Mittelmeerraum. Das war der Anfang der Protestbewegung. Mittlerweile gibt es auch klare politische Forderungen. Einer der Schlachtrufe der Slogans jeden Abend ist der Rücktritt Edi Ramas. Und dem schließen sich natürlich auch Gruppen an, die vielleicht davor überhaupt nicht in ökologische Fragen mit eingebunden waren. Und das nutzt Edi Rama übrigens auch aus für seine Zwecke. Er ist sehr geschickt in seinen Narrativen auf Social Media und anderorts und weiß auch sehr geschickt, einen Keil in diese Bewegung zu treiben. Er sagt zum Beispiel auch jetzt schon in zahlreichen Interviews, aber auch Podcasts, dass es vielen ja gar nicht um Flamingos gehe und die noch nie einen Flamingo mit ihren eigenen Augen gesehen hätten, sondern er unterstellt ihnen, dass sie eigentlich diese Bewegung, dieses Thema einfach nur nutzen, um ihn loszuwerden aus irgendwelchen politischen Gründen.
1: Sie haben selbst Regierungschef Edi Rama auch mit kritischen Fragen konfrontieren können. Was hat er Ihnen gesagt?
5: Das war im Rahmen von einer Pressekonferenz, die von der EU-Kommission organisiert wurde. Da waren, ich weiß es jetzt nicht mehr auswendig, aber auf jeden Fall über 15 Journalisten und Journalistinnen aus diversen EU-Ländern im Raum. Und Rama hat da über 2 Stunden gesprochen und unter anderem auch gesagt, es gäbe gar kein Projekt, das seien alles mal nur Visionen und Pläne. Es wurde noch überhaupt nichts genehmigt und hat da teilweise auch sehr wüst gegen die Presse ausgeteilt, auch gegen die ausländische Presse. Das ist definitiv etwas Neues, also dass Rama nicht nur Journalisten, Journalistinnen in Albanien selbst harsch angeht bei Pressekonferenzen, sondern auch wirklich Journalisten aus dem Ausland. Er hat da zum Beispiel zu einer Kollegin aus Rumänien gesagt, ob ihr Hirn funktioniere und aufnahmefähig sei für Informationen. Er hat der Presse auch vorgeworfen, Fake News aufzusitzen. Also das war ein Edi Rama, der sehr angriffslustig gewirkt hat. Aber ich glaube, seine wichtigste Message ist, dass dieses Luxusresort Albanien eine Art Wirtschaftswunder bringen wird, dass die lokale Bevölkerung davon profitieren würde und dass nicht Massentourismus das lange strategische Ziel Albaniens sein kann, sondern eben dieser High-End-Luxustourismus, der, und das behauptet Edi Rama eben auch, mit Umweltschutz gemeinsam funktionieren und gemeinsam existieren kann. Und da hat die Protestbewegung im großen Teil eine andere Meinung, die sagen, das kann nicht sein, wenn dort gebaut wird, was auch immer, dann wird dieses letzte unberührte Flussdelta am Mittelmeer, dann wird das für immer zerstört sein.
1: Wie schätzen Sie das ein? Hat diese Protestbewegung der Flamingo-Revolution tatsächlich das Potenzial, die Politik in Albanien oder das Land Albanien nachhaltig zu verändern? Oder bleibt dann am Ende doch alles beim Alten?
5: Gut möglich. Also derzeit ist alles offen. Ich glaube, damit das wirklich eine Bürgerbewegung wird, die langfristig anhält, muss sie A, langfristig anhalten. Also wir haben jetzt Sommermonate, viele wollen vielleicht mehr Auszeit nehmen, fahren Urlaub. Also eine wichtige Frage wird sein, wie durchhaltefähig sind diese ganzen Gruppen, die protestieren und auf die Straße gehen. Das ist das Erste. Und das Zweite ist sicher auch, welche Führungspersönlichkeiten werden sich vielleicht an die Spitze dieser Bewegung stellen? Die Opposition in Albanien, der größten Oppositionspartei, ist teilweise diskreditiert. Die Menschen rufen nicht nur nach dem Rücktritt von Edi Rama oder sagen, Edi Rama solle ins Gefängnis. Sie sagen auch, der wichtigste Oppositionsführer, Salih Berisha, soll ins Gefängnis. Das heißt, die Frage ist, ob sich an die Spitze dieser Bewegung eine neue, vielleicht Bürgerpartei, eine neue Partei stellen kann, die entsteht. Und das sehen wir derzeit noch nicht. Ich glaube, diese 2 Fragen werden am Ende ausschlaggebend sein, ob diese Bewegung Edi Ramas Regierung wirklich gefährlich werden kann.
3: Zu den Protesten in Albanien haben Sie Franziska Cindali gehört. Sie ist freie Journalistin. Und jetzt ein Hörtipp in Sachen Fußball-WM.
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3: Im Sudan tobt seit mehr als 3 Jahren ein Bürgerkrieg. Die UNO spricht von der weltweit größten humanitären Krise. Die Hälfte der Bevölkerung ist von Hunger bedroht. Und mehr als 11,5 Millionen Menschen sind vertrieben worden, zum Beispiel ins Nachbarland Tschad. Dabei ist der Tschad selbst bitterarm. Unter den Geflüchteten sind viele Frauen und Mädchen, die Opfer von sexualisierter Gewalt geworden sind. Um sie kümmert sich Charlotte Gisler mit der Organisation Women's Hope International. Yvonne Lieberherr hat mit ihr gesprochen.
10: Das Problem ist halt, wir intervenieren in der Wadai-Provinz und das ist die Provinz, die an der Grenze zum Sudan ist. Das heißt, mit der Krise im Sudan, mit dem Krieg im Sudan, haben wir immer noch sehr viele Flüchtlinge, die in die Wadai-Provinz fliehen. Und man muss auch sagen, dass die Bevölkerung seit der Sudan-Krise sich fast verdoppelt hat. Und das heißt leider auch, dass sehr viele Frauen, die geflüchtet sind, aber auch Frauen, die in der tschadischen Gemeinschaft leben, leider ein riesengroßes Risiko für geschlechtsspezifische Gewalt haben, inklusive sexueller Gewalt, inklusive Vergewaltigungen. Und durch Vergewaltigungen können eben auch Schwangerschaften entstehen, die nicht gewollt sind, aber sie müssen dann dementsprechend betreut werden. Ich würde nicht sagen, dass wir sehr viele Flüchtende haben, die kommen, weil es ist ein sehr stigmatisiertes Tabu und die Frauen trauen gar nicht, Hilfe anzufragen, weil stellen Sie sich vor, wenn eine vergewaltigte Frau, die jetzt schwanger ist, sie will zu einem Arzt gehen, um Hilfe anzufordern. Sie hat Angst, gesehen zu werden, weil sie sich denkt, dass die Leute wissen, dass sie vergewaltigt wurde. Und dann hat sie das Risiko, dass zum Beispiel ihr Mann sie verlässt, dass die Familie sie verstößt und die Gemeinschaft sie sogar ausschließt. Und mit diesem Risiko hat sie dann weniger Zugang zu Ressourcen, hat kein Geld, hat kein Essen und kann so auch nicht sich um ihre Kinder kümmern.
11: Wie gehen Sie dann auf diese Menschen zu?
10: Was ich denke, ist wirklich sehr, sehr wichtig. Wir können Frauen und Mädchen unterstützen mit punktuellen Aktionen, zum Beispiel, dass wir Operationssäle oder Geburtshäuser oder Krankenzimmer etablieren oder auch WCs und Latrinen und auch zum Beispiel Menstruationshygiene unterstützen. Aber was auch sehr wichtig ist, dass man immer wieder sensibilisiert.
11: Wie steht es denn um den Zustand des Gesundheitssystems?
10: Es stimmt, wir reden jetzt und sagen, Tschad ist das Empfangsland für die Flüchtlinge. Das heißt, es ist stabiler als der Sudan. Aber ganz klar ist das Gesundheitssystem in Tschad noch nicht sehr gut entwickelt. Es war schon vorher sehr schwach und ist jetzt in einem enormen Druck. Deswegen müssen wir wirklich das Gesundheitssystem, das existiert, unterstützen. Wir wollen nicht parallel was aufbauen und dann verschwindet es, wenn wir gehen. Nein, wir wollen das unterstützen, was da ist. Aber eben das Gesundheitssystem ist schwach. Man muss sich auch vorstellen, dass zum Beispiel in der Hauptstadt von Tschad, N'Djamena, ist das Gesundheitssystem relativ gut entwickelt. Man hat viele Spitäler, man hat Kliniken und die Bevölkerung kann medizinische Unterstützung bekommen. Aber sobald man weiter weggeht von der Hauptstadt, sobald man eben in diese Provinzen geht, die näher an der Grenze sind zu Ländern, die Kriege haben, und da man auch weiß, dass Rebellen zum Teil über die Grenzen kommen, ist das Gesundheitssystem wirklich sehr schwach und nicht gut etabliert. Und das heißt auch, dass zum Beispiel das nationale Gesundheitspersonal nicht unbedingt und nicht wirklich in diese Hotspot-Areas gehen will, weil sie selbst auch sehr viel dabei riskieren und zum Beispiel keinen Zugang zu Internet haben, sie kein Wasser haben, kein wirklich ein gutes Zuhause, weit weg von ihren Familien sind. Und wieso sollten sie irgendwo hingebracht werden, wenn sie ihr Leben selbst riskieren?
11: Wie steht es um das Verhältnis zwischen lokaler Bevölkerung und Flüchtlingsgruppen? Ist das einigermaßen intakt?
10: Also in der Wadai-Provinz, wo wir interagieren, das sind Flüchtlingscamps, die relativ im Zentrum der Provinz sind. Das heißt, das sind nicht die großen Flüchtlingslager, wo wirklich die großen Probleme sind. Wir sind in den Lagern, wo die Erstgeflüchteten vom Sudan schon über die Grenze kommen konnten, sich im System registrieren konnten und das System sie dann weitergeleitet hat in kleinere Lager. Aber auch in diesen kleineren Lagern, du hast kein Wasser, du hast keine Felder, die die Flüchtlinge oder die Rückkehrenden anbauen können. Also sie hangen auch schon sehr vom Willkommen der tschadischen Gesellschaft ab. Und es ist eben sehr, sehr wichtig, dass in den Projektaktivitäten, dass man da immer ein Bewusstsein hat, dass man Aktivitäten nicht nur für Flüchtlinge machen sollte, sondern eben auch für die Empfangsgemeinschaft. Und deshalb unsere Projekte zum Beispiel, dass wir dazu beitragen, die Geburtshäuser zu bauen, Krankenzimmer und Operationssäle, das sind alles Projektaktivitäten, die den Flüchtlingen zugutekommen, aber auch der Empfangsgesellschaft.
11: Wie sehen die Perspektiven aus?
10: Auf internationaler Ebene hat es sehr viele Kürzungen von Entwicklungsgeldern. Und leider diese Kürzungen, die sehen nicht so aus, als würden sie schnell wieder gehoben werden. Und das heißt, für uns ist eine sehr wichtige Strategie, dass wir eher schauen, wie können wir lokale Partnerorganisationen stärken, dass sie die Arbeit wirklich so gut wie möglich weitertragen können. Und auch wenn wir die Beträge reduzieren müssen, können wir zumindest das Wissen so weitergeben und hoffen, dass es dann den Frauen und Mädchen zugutekommt.
3: Charlotte Gisler von der Organisation Women's Hope International war das. Geht's dir gut? Diese Frage stellen wir heute zuerst. Im Fokus sind die Kinder und Jugendlichen in der Schweiz. Erstmals gibt es einen umfassenden Gesundheitsbericht über sie. Und alles gut gelaufen, sagt die Nidwaldner Polizei nach dem diplomatischen Spitzentreffen auf dem Bürgenstock. Sie war für die Sicherheit der Delegationen aus den USA und dem Iran verantwortlich und hat Bilanz gezogen. In Sachen Wetter nichts Neues, Jan von Tobel.
12: Auch heute ist es meist sonnig und es bleibt heiß mit 32 bis sogar 36 Grad.
3: Ich bin Vera Deragisch. Guten Morgen. Den Kindern und Jugendlichen in der Schweiz geht es alles in allem gut. So steht es in einem neuen Bericht des Bundes. Der liefert erstmals einen landesweiten Überblick. Der Bericht zeigt aber auch, dass sich problematische Trends abzeichnen, vor allem bei den 11- bis 15-Jährigen. Bundeshausredaktorin Christine Wanner.
13: Endlich ein Überblick, wie es den Kindern und Jugendlichen geht. Nicht nur in der eigenen Praxis, sondern in der ganzen Schweiz. So beschreibt die Kinderärztin Susanne Stronski den Nutzen des neuen Berichts.
14: In der Pädiatrie, also als Kinderarzt, sieht da jeder sehr viele Kinder, aber man kann salopp sagen, in seiner eigenen Bubble. Aber wir wollen ja wissen, wie es auch jenseits unserer Bubble aussieht in der Gesamtbevölkerung.
13: Susanne Stronski ist im Vorstand der Fachgesellschaft Pädiatrie Schweiz. Sie hat in einem früheren Bericht festgestellt, dass im Grunde zu wenig darüber bekannt ist, wie es den Kindern und Jugendlichen geht. Aufmerksamkeit fordert sie vor allem für die ersten Teenagerjahre.
14: Die Pubertät, dort haben wir auch nicht die beste Versorgung. In der Schweiz gibt es keine Jugendmediziner. Das ist das eine. Und das andere ist, in dieser Zeit der Entwicklung sind die Kinder und Jugendlichen sehr vulnerabel. Und zwar nicht nur auf der gesundheitlichen Ebene, sondern vor allem auf der sozialen Ebene.
13: Tatsächlich zeigt sich bei den 11- bis 15-Jährigen nun ein negatives Bild. Sie sind weniger zufrieden als in den vergangenen Jahren und auch der Gesundheitszustand hat sich verschlechtert. Dazu sagt Annette Fahr, die beim Bundesamt für Gesundheit für den Bericht verantwortlich ist.
15: Die Lebenswelten der jungen Leute sind komplexer geworden. Sie haben neue Herausforderungen zu bewältigen und erleben massive gesellschaftliche Veränderungen. Und das kann dann auch vermehrt zu Stress führen. Und zudem eröffnet auch die Nutzung digitaler Medien ein zusätzliches Forum für Mobbing und soziale Vergleiche.
13: Problematischer Konsum von sozialen Medien, Schlafstörungen, Stress und andere psychische Probleme. Daneben gibt es auch positive Erkenntnisse. Jugendliche bewegen sich mehr, der Konsum von Alkohol und Cannabis ist gesunken. Doch eine besondere Herausforderung sind neue Tabak- und Nikotinprodukte, wie etwa E-Zigaretten, so Annette Fahr vom Bundesamt.
15: Außerdem werden sie angelockt durch die fruchtigen Aromen, die bunten Designs und die gute Vermarktung. Aber es ist grundsätzlich wichtig, den Jugendschutz konsequent durchzusetzen.
13: Auch mit dem neuen Bericht braucht es weitere präventive Schritte und ein wachsames Auge auf die Kinder- und Jugendgesundheit.
3: Sexueller Missbrauch von Kindern findet oft auch online statt. Die EU will das künftig strenger bestrafen. Auf was hat man sich da geeinigt, Jan von Tobel?
12: Es geht einerseits um Missbrauchsmaterial, das von künstlicher Intelligenz erstellt wurde. In der ganzen EU soll es einheitlich strafbar werden, solches Material zu erwerben, zu besitzen oder zu verbreiten. Auch die Kontaktaufnahme zu Kindern für sexuelle Zwecke, sogenanntes Grooming, soll in der ganzen EU strafbar werden. Genau gleich wie das Bezahlen für den Zugriff auf Livestreams von sexuellem Kindsmissbrauch. Andererseits sehen die neuen Regeln längere Verjährungsfristen vor und auch der Schutz der Opfer soll verbessert werden. Die Unterhändler des Europaparlaments und der EU-Mitgliedstaaten haben sich auf die schärferen Regeln verständigt. Bevor sie in Kraft treten, müssen sie formell noch bestätigt werden.
3: Nach Rumänien. Dort gibt es noch keine neue Regierung. Das Parlament hat am Abend den Kandidaten für das Amt des Regierungschefs abgelehnt.
12: Der liberale Kandidat Adrian Veștea hat die Wahl verpasst. Nun muss der rumänische Staatspräsident einen neuen Kandidaten oder eine neue Kandidatin nominieren. Die vorherige proeuropäische Regierungskoalition war Anfang Mai zerbrochen. Die Sozialdemokraten hatten das Regierungsbündnis verlassen und die Regierung gemeinsam mit der extremen Rechten per Misstrauensvotum gestürzt. Ungarn soll eine neue Verfassung bekommen. Das hat der neue Regierungschef Peter Mocsor angekündigt. Sie soll es ermöglichen, dass hohe Amtsträger entlassen werden können, die von Viktor Orban eingesetzt wurden. Etwa der Staatspräsident oder die Präsidenten des Obersten Gerichts und des Verfassungsgerichts. Die neue Verfassung werde nun ausgearbeitet. Das Volk soll dann später darüber abstimmen können. Außerdem will Mocsor eine neue Behörde schaffen. Sie soll Korruption bekämpfen.
3: Wir wechseln in die Schweiz zum Treffen auf dem Bürgenstock im Kanton Nidwalden. Da haben sich Delegationen aus den USA, dem Iran und von Vermittlerstaaten getroffen. Und das sei sicherheitstechnisch gut abgelaufen, sagt der Kanton.
12: Die Sicherheit beim Treffen sei jederzeit gewährleistet gewesen. Die Kantonspolizei Nidwalden hat den Einsatz geleitet, zusammen mit anderen Polizeikorps, Bundesbehörden und mit der Armee. Wie viel das gekostet hat, das ist noch nicht klar. Nidwalden schreibt, man ermittle die Gesamtkosten noch.
3: Es gab ja auch Kritik aus der Bevölkerung wegen der Sicherheitsmaßnahmen, die zu Einschränkungen geführt haben.
12: Die Sicherheitsmaßnahmen werden nun schrittweise aufgehoben, sagt die Nidwaldner Regierung. Sie verstehe, dass der Anlass nicht nur auf Begeisterung gestoßen sei. Aber es sei darum gegangen, das Treffen zu schützen und auch die lokale Bevölkerung.
3: Und jetzt noch zur Fußball-WM, wo sich drei weitere Nationen für die K.O.-Phase qualifiziert haben.
12: Und zwar Norwegen, Frankreich und Argentinien. Norwegen besiegte Senegal 3-2, Frankreich gewann gegen den Irak 3-0 und Argentinien besiegte Österreich 2-0. Beide Tore für Argentinien schoss Lionel Messi. Er machte sich damit zum alleinigen WM-Rekordtorschützen. Messi hat nun an Weltmeisterschaften 18 Tore geschossen und überflügelt damit den ehemaligen Rekordhalter, den Deutschen Miroslav Klose. Zu den Börsendaten von SIX. Der Dow Jones Index in New York hat 0,3% gewonnen. Der Nikkei Index in Tokio fällt um 1,6%. Der Euro wird zu 92,42 gehandelt und der Dollar zu 80,90. Das Wetter. Auch heute ist es meist sonnig und heiß, mit Höchstwerten zwischen 32 und 36 Grad. Im Tessin gibt es noch lokale Gewitter, die lassen am Morgen aber nach. Am Nachmittag bilden sich über den Bergen erneut Quellwolken. Am Nordrand der Schweiz und in den Alpen sind lokale Platzregen möglich.
3: Die Sendung heute Morgen. Verantwortlich ist Nicolas Malzacher. Die Zeit, es ist gleich 6.38 Uhr.
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3: Erstmal das große Thema gestern und ist es auch heute noch. Nach Wochen unter öffentlichem Druck ist Großbritanniens Premier Keir Starmer zurückgetreten. Und jetzt soll es wahrscheinlich Andy Burnham richten, der wie Starmer zur Labour-Partei gehört. Großbritannien steht damit vor dem sechsten Wechsel an der Regierungsspitze innerhalb von 10 Jahren. Wie Starmers Rücktritt im Vereinigten Königreich ankommt, das bespreche ich jetzt mit dem freien Journalisten Peter Stoiber. Guten Morgen.
16: Ja, guten Morgen aus London.
3: Gestern also hat Starmer seinen Rücktritt angekündigt. Heute am Tag danach herrscht da bei Ihnen eher Aufbruch oder Katerstimmung?
16: Ja, es kommt wohl ein bisschen drauf an, wen man fragt. Also ich würde sagen, beim Großteil der Bevölkerung herrscht vielleicht nicht gerade Aufbruchsstimmung, aber immerhin ein bisschen Zuversicht. Starmer war ja ein sehr unbeliebter Premierminister. Er ist zuletzt auch immer unbeliebter geworden. Eine Mehrheit der Briten sagte schon vor Monaten, dass Starmer zurücktreten sollte. Und darum trauen ihm jetzt auch wenige nach. Sein Rücktritt war keine Überraschung mehr. Und Andy Burnham, der sehr wahrscheinliche Nachfolger, hat als Politiker Qualitäten, die Starmer eben fehlten. Nicht zuletzt kommt Burnham authentischer rüber. Und das lässt viele Briten jetzt hoffen, dass es vielleicht mit einem neuen Premierminister besser klappen wird als mit Starmer.
3: Keir Starmer war ja schon der sechste Premier in 10 Jahren. Jetzt folgt der siebte. Wie groß, Sie haben es gesagt, Hoffnungen, wie groß sind die Erwartungen an den wahrscheinlichen Nachfolger Andy Burnham?
16: Ja, also zunächst einmal, Regierungswechsel ohne Neuwahlen sind nicht besonders beliebt, weil die Wählerinnen und Wähler keine Mitsprache haben bei der Bestimmung des neuen Premierministers. Dazu kommt, dass man in den vergangenen Jahren schon einige Male hatte, dass das so schnell sich geändert hat ohne eine Neuwahl. Man erinnert sich an die ziemlich chaotische Zeit unter den Tories, als es ein paar Mal zu solchen Wechseln kam. Also das ist nicht ideal und so denken sich manche jetzt vielleicht, ach, nicht schon wieder. Aber auf der anderen Seite geht es für viele Briten darum, was denn Burnham tatsächlich bieten kann. Und weil er ein überzeugenderer Politiker ist als Starmer, hofft man, dass er tatsächlich etwas erreichen kann. Ein Grundproblem bei Starmer war ja, dass er den Wandel, den er damals vor 2 Jahren versprochen hatte, nicht umsetzen konnte, dass viele Probleme weiter bestehen, von den Lebenshaltungskosten bis zum Notstand im Gesundheitsdienst. Das hat viel Frust und Enttäuschung ausgelöst. Und wenn jetzt Burnham sagt, wie er es in den vergangenen Wochen immer wieder getan hat, dass er die Sorgen und Probleme der Leute kennt und dass er das Nötige tun werde, um diese Probleme anzugehen, dann sind viele Briten bereit, ihm zunächst einmal eine Chance zu geben.
3: Es ist ein spezieller Tag heute. Heute jährt sich das Brexit-Referendum zum 10. Mal, also Großbritanniens Austritt aus der EU. Und seitdem kommt das Vereinigte Königreich nicht zur Ruhe. Wie prägt dieser Jahrestag die aktuelle politische Krise?
16: Ja, es ist tatsächlich ein Jahrestag, der nicht rundherum ausgelassen gefeiert wird. Der Brexit hat in den vergangenen Jahren zu vielen Turbulenzen geführt, zu wirtschaftlichen Schäden, zu gesellschaftlichen Spannungen. Eine Mehrheit hält ihn mittlerweile für einen Fehlentscheid. Und dass der Rücktritt Starmers nach nur 2 Jahren an der Regierung genau 10 Jahre nach dem Referendum kommt, ist wohl auch eine Erinnerung daran, dass diese chaotische Phase in der Politik Großbritanniens eigentlich mit dem Brexit-Referendum angefangen hat. Der Brexit ist nicht schuld an Starmers Rücktritt, aber er hat viele Probleme verstärkt, die Arbeit der Regierung schwieriger machen. Dazu zählt zum Beispiel eine gewisse Wankelmütigkeit der Wähler, die Aufweichung der Parteiloyalitäten und natürlich auch ein aufstrebender Rechtsradikalismus, der die Politik in London stärker beeinflusst als je zuvor in der Geschichte des Landes. Also es gibt viele Probleme, die auf die eine oder andere Art mit dem Brexit zusammenhängen.
3: Keir Starmers Vorgängerinnen und Vorgänger, Theresa May, Boris Johnson, Liz Truss, Rishi Sunak, und die haben alle ihr Amt unterschiedlich geführt und mussten trotzdem alle nach eher kurzer Zeit im Amt gehen, so eben auch jetzt Keir Starmer. Was ist das Problem in Großbritannien?
16: Jeder Rücktritt hatte seine eigenen Gründe und Umstände. Bei Theresa May war es der Vorwurf, sie sei nicht Brexit-begeistert genug. Liz Truss auf der anderen Seite, bei der war es die Tatsache, dass sie mit ihrer Steuerpolitik fast die ganze Wirtschaft gegen die Wand gefahren hätte. Und bei Starmer waren es wieder andere Gründe. Also jeder Fall ist verschieden. Wenn man den Blick ausweitet und diese Zeit der schnellen Regierungswechsel insgesamt anschaut, dann ist es der bereits erwähnte Brexit, der für Instabilität gesorgt hat. Aber andererseits geht das Problem auch tiefer. Viele Experten sagen, der eigentliche Ursprung liegt in der Finanzkrise von 2008. Seitdem stagnieren die Lebensstandards in Großbritannien. Die langfristigen Folgen der Krise sind hier stärker zu spüren als in vergleichbaren Ländern. Es gibt diesen Optimismus nicht mehr, dass es immer besser wird, dass die Kinder ein besseres Leben haben als die Eltern und so weiter. Und bislang hat es keine Regierung geschafft, dieses grundlegende Problem zu lösen. Und das ist wohl ein entscheidender, tiefliegender Grund für die schnellen Regierungswechsel.
3: Also die Probleme liegen tiefer. Dennoch die Frage, wie hoch schätzen Sie denn die Chancen, dass Großbritannien jetzt mit Andy Burnham längerfristig zur Ruhe kommen würde?
16: Man würde sich in dieser Zeit jetzt nicht unbedingt mit einer langfristigen Prognose zur britischen Politik aus dem Fenster lehnen wollen. Aber es sieht so aus, als könnte Burnham zunächst einmal die Gemüter beruhigen können. Er ist, wie gesagt, ein ganz anderer Politiker als Starmer, hat einen sehr deutlichen Sieg in der Nachwahl von Makerfield letzte Woche hinter sich, und er könnte der Labour-Partei tatsächlich landesweit zu einem Aufschwung verhelfen. Das zeigen auch Erhebungen. Eine neuere Umfrage zum Beispiel hat ergeben, dass Labour mit Burnham an der Spitze die Reform-Partei von Nigel Farage knapp überholen könnte. Und das wäre eine ziemliche Leistung, wenn man bedenkt, dass Reform in Meinungsumfragen seit über einem Jahr mit Abstand die stärkste Partei ist. Also man kann Burnham durchaus zutrauen, dass er Labour wieder auf einen grünen Zweig bringt. Aber wie gesagt, let's see.
3: Es herrscht also ein bisschen Zuversicht in der Bevölkerung zumindest und in der Einschätzung von Peter Stoiber. Er ist freier Journalist in London. Besten Dank für diese Live-Einschätzungen. Damit ist es 6:45, Zeit für das News-Update.
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3: Den Kindern und Jugendlichen in der Schweiz geht es alles in allem gut. Allerdings gäbe es wachsende Belastungen, heißt es in einem Bericht des Bundes. Dazu gehören etwa soziale Medien oder neue Tabak- und Nikotinprodukte. Der Bericht liefert zum ersten Mal einen schweizweiten Überblick über die Gesundheit von Kindern und Jugendlichen. In Rumänien ist die Bildung einer neuen Regierung gescheitert. Das Parlament hat den Kandidaten für das Amt des Regierungschefs abgelehnt. Nun muss der rumänische Staatspräsident einen neuen Kandidaten, eine neue Kandidatin nominieren. An der Fußball-WM stehen Norwegen, Frankreich und Argentinien in der K.O.-Phase. Norwegen gewann gegen Senegal 3:2, Frankreich bezwang den Irak 3:0 und Argentinien siegte gegen Österreich 2:0. Beide argentinischen Tore hat Lionel Messi geschossen. Damit ist er nun alleiniger WM-Rekordtorschütze mit 18 Toren. Das Wetter, auch heute gibt's viel Sonne und am Nachmittag heiße 32 bis 36 Grad. Der langjährige Chef der US-Notenbank, Alan Greenspan, ist tot. Er ist im Alter von 100 Jahren gestorben. Während fast zwei Jahrzehnten hat Greenspan die amerikanische Geldpolitik und damit auch die Weltwirtschaft geprägt. Bewundert als Maestro, kritisiert als Mitverantwortlicher der Finanzkrise. Sein Erbe bleibt bis heute umstritten. USA-Korrespondentin Barbara Golpi.
17: Kaum ein Vorsteher der US-Notenbank Fed hat die Weltwirtschaft so stark geprägt wie Alan Greenspan. Er führte die Zentralbank von 1987 bis 2006 und wurde unter republikanischen wie demokratischen Präsidenten immer wieder im Amt bestätigt. Geboren wurde Alan Greenspan 1926 in New York. Als junger Mann spielte er Saxophon und Klarinette in einer Jazzband, bevor er sich der Wirtschaft zuwandte. Nach Jahren als Berater in Washington ernannte ihn Präsident Ronald Reagan 1987 zum Chef der US-Notenbank. Schon wenige Wochen nach seinem Amtsantritt erschütterte ein Börsencrash die Märkte. Es folgten die Finanzkrise in Asien, die auch die USA in Mitleidenschaft zog, die Internetblase, die platzte, und die wirtschaftlichen Unsicherheiten nach den Terroranschlägen vom 11. September 2001. Immer wieder reagierte Greenspan mit Zinssenkungen und einer Politik, die Wachstum und Stabilität sichern sollte. Mit Erfolg. Die USA erlebten eine lange Phase niedriger Inflation und wirtschaftlichen Wachstums. An den Finanzmärkten wurde Greenspan dafür als Maestro gefeiert. Als Alan Greenspan 1996 vor dem American Enterprise Institute vor irrationalem Überschwang an den Finanzmärkten warnte, wurde daraus ein Begriff, der bis heute mit Spekulationsblasen verbunden wird.
18: How do we know when irrational exuberance has unduly escalated asset values?
17: Bekannt wurde Greenspan auch für seine oft schwer verständliche Sprache, das sogenannte Fed-Speak. Er kultivierte die Kunst, möglichst wenig preiszugeben, und machte sich sogar selbst darüber lustig. In einer Kommissionssitzung des Senats scherzte er einst, Zitat, «Wenn ich mich ungewöhnlich klar ausgedrückt habe, dann haben Sie mich vermutlich missverstanden.» Greenspan bewegte mit seinen Worten die Finanzmärkte rund um die Welt. Als er Anfang 2006 nach fast 19 Jahren an der Spitze der US-Notenbank abtrat, galt er bei vielen als Legende. Doch der Ruhm sollte nicht lange ungetrübt bleiben. Mit dem Platzen der Immobilienblase und der globalen Finanzkrise 2008 geriet auch Greenspans Vermächtnis ins Wanken. Kritische Stimmen warfen ihm vor, mit niedrigen Zinsen und einer zu lockeren Regulierung der Finanzmärkte zur Entstehung der Immobilienblase beigetragen zu haben. Aus dem gefeierten Krisenmanager wurde für viele ein Mitverantwortlicher der Finanzkrise. Vor dem US-Kongress räumte Greenspan später Fehler ein, ungewöhnlich offen.
18: Yes, I found a flaw. I've been very distressed by that fact.
17: Er habe jahrzehntelang geglaubt, die Märkte würden sich selbst stabilisieren, sagte Greenspan weiter. Diese Überzeugung sei durch die Finanzkrise erschüttert worden.
18: Something which looked to be a very solid edifice and indeed a critical pillar to market competition and free markets did break down, and I think that, as I said, shocked me. I still do not fully understand why it happened.
17: Für die einen bleibt Alan Greenspan ein Mann, der die Risiken der Finanzmärkte unterschätzte. Für die anderen ein Architekt einer langen Phase wirtschaftlicher Stabilität. Sein Vermächtnis bleibt umstritten. Unbestritten ist jedoch, kaum ein US-Notenbankchef hatte einen so großen Einfluss auf die Weltwirtschaft.
3: Der Nachruf von USA-Korrespondentin Barbara Goldby war das. Im Ukraine-Krieg soll eine Drohne autonom, also ohne einen Schießbefehl, russische Soldaten getötet haben. Das berichtet das Fachmagazin New Scientist und beruft sich auf einen Drohnenexperten der ukrainischen Armee. Die Drohne werde zwar von Menschenhand gestartet, fliege dann aber allein an die Front und töte dort feindliche Soldaten. Stehen wir an einem Wendepunkt in Kriegen, wenn Drohnen autonom töten? Manuel Fasol hat mit Markus Christen darüber gesprochen. Christen ist Ethiker und Technologieexperte an der Universität Zürich.
19: Ja, ich würde das nicht als Wendepunkt bezeichnen, sondern eher als einen weiteren Schritt in die Einbindung dieser neuen Technologien in die Kriegsführung, die sich aber in dem Sinn schon früher gezeigt hat. Und wenn wir ein bisschen weiter zurück in die Geschichte gehen, zeigen sich immer wieder Bemühungen, sage ich mal, das Töten von Soldaten auf dem Schlachtfeld zu automatisieren in einem gewissen Sinn.
20: Haben Sie Beispiele dafür?
19: Also eben, es gab vor etwa 5-6 Jahren diese Berichte von der UNO, dass da eine türkische Drohne, ich glaube, das war in Libyen, entsprechend auch sogenannt autonom getötet haben soll. Das war dann nicht genau klar, was da genau passiert ist. Wir können noch viel weiter zurückgehen und wir können an Minen denken, an vielleicht die erste einfache Form, das Töten zu automatisieren, indem man eben Sprengfallen legte, wo natürlich dann darauf beruht, dass dann eben eine Person darauf tritt oder einen Stolperdraht berührt. Das ist noch nicht eine Entscheidung, aber auch das, was die Drohne in dem Sinn jetzt tut, würde ich noch nicht als Entscheidung bezeichnen, aber es ist doch ein weiterer Schritt in eine komplexere Form des automatisierten Tötens.
20: Sie haben es angesprochen, eben auch Minen oder andere automatisierte Systeme gibt es bereits. Das sind aber stationäre Systeme. Drohnen hingegen können ein Ziel auch verfolgen. Ist das nicht auch ein Unterschied?
19: Ja, das ist sicher einer der Unterschiede. Ich meine, ein zentraler Unterschied des Einsatzes von Minen oder auch Selbstschussanlagen und so ist ja, dass das in Gebieten passiert, wo man üblicherweise auch deklariert, also hier sind Minen oder Anlagen, passt auf, beziehungsweise geht nicht rein. Ein Schlachtfeld hat natürlich auch diese Eigenschaft. Ich meine, es ist ein Ort, wo gekämpft wird und man weiß, wenn man dort ist, als Soldat ist man ein völkerrechtlich gesehen legitimes Ziel, getötet zu werden. So gesehen gibt es immer noch diese räumliche Einschränkung, aber es ist natürlich ein mobiles System. Wobei man aber auch hier wiederum sagen muss, dass auch bestimmte Formen der Verteidigung, die es gibt gegen zum Beispiel angreifende Raketen, natürlich auch automatisiert sind. Oder es gibt auch Angriffswaffen wie bestimmte Formen von Granaten, Artilleriegranaten, die zum Beispiel auch erst im Flug entscheiden, zum Beispiel welchen Panzer jetzt da zerstört werden muss. Also eben, es ist eine graduelle Entwicklung, nicht ein quasi völlig neues Phänomen.
20: Inwiefern verändern denn autonome Drohnen dennoch die Wahrnehmung des Tötens auf dem Schlachtfeld? Was ist da neu daran?
19: Ich glaube, es gibt da einen paradoxen Effekt. Wenn man die Geschichte des Krieges anschaut, hat man ja eigentlich sich vor allem bemüht, die Distanz zwischen den eigenen und den Fremdtruppen zu erhöhen. Also man will nicht mehr im Kampf Mann gegen Mann töten, sondern möglichst so, dass man es nicht mehr sieht, nicht mehr merkt, vom Bogen bis hin zur Artillerie. Man weiß zwar, dort drüben ist der Feind und man will ihn vernichten, aber will das eigentlich nicht direkt sehen. Die Drohnen haben eigentlich zum ersten Mal wieder diese Sichtbarkeit plötzlich wieder quasi aufs Tapet gebracht. Das ist, denke ich, tatsächlich etwas Neues. Am Anfang natürlich noch die Operateure sehen das, auch jetzt noch. Meistens sind es ja fernbediente Systeme. Aber plötzlich wird das Töten quasi nicht nur sichtbar wieder, deutlich klarer als vorher und mit den digitalen Instrumenten dann sogar auch noch verteilbarer. Das heißt, wir sehen jetzt überall diese Videos, was passiert auf den Schlachtfeldern in der Ukraine und anderswo. Also in einem gewissen Sinn hat diese Technologie eigentlich das Töten zuerst einmal wieder viel näher gebracht zu jenen, die das Töten durchführen.
20: Wenn wir noch in die Zukunft schauen, wie wird sich die Technologie dieser autonomen Kriegsführung noch weiterentwickeln aus Ihrer Sicht?
19: Ich meine, man muss klar sehen, diese Dinge passieren aus einer gewissen, wie man das so nennt, militärischen Notwendigkeit heraus. Ich meine, am Anfang waren es menschengesteuerte Systeme, weil das nun mal da war. Dann hat man sich natürlich quasi Verteidigungsmechanismen, elektronische Kriegsführung und so weiter eingesetzt, um zu verhindern, dass man die Drohnen einsetzt. Und der Schritt zur autonomen Drohne ist wiederum ein Schritt, um quasi eine Gegenmaßnahme gegen diese Gegenmaßnahme zu haben, weil man dann die zum Beispiel eben keine Funkverbindung mehr braucht. Ich denke, soweit wir in den nächsten Jahren diese Kriege bedauerlicherweise weitergehen werden, wir wohl damit rechnen müssen, dass weitere Schritte in Richtung autonomer Kriegsführung passieren. Nicht unbedingt, weil man das will im Sinn einen Killroboter, sondern weil die Gegenmaßnahmen das verlangen. Das ist vermutlich zu befürchten.
3: Soweit Markus Christen, ist Technologieexperte und Ethiker an der Universität Zürich. In 4 Minuten ist 7.
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3: An der Wall Street sorgt der Boom rund um künstliche Intelligenz weiter für Höhenflüge. Auch bei Aktien, die man vielleicht nicht auf den ersten Blick mit KI in Verbindung bringen würde. Börsenkorrespondent Jens Korte.
2: Die Wall Street fängt in diesen Tagen an, etwas abzuwägen. Ja, der KI-Hype geht weiter, aber nicht alle Unternehmen und nicht alle Aktien werden deshalb gekauft. Das beste Beispiel zum Wochenauftakt. Größter Gewinner im Dow Jones war die Aktie von Caterpillar, ja eigentlich der größte Baumaschinenhersteller der Welt. Und ja, die Baumaschinen werden auch gebraucht, um die Infrastruktur zu bauen für die Datencenter. Caterpillar aber mittlerweile auch stark unterwegs im Bereich von Turbinen etwa zur Stromerzeugung. Das Energiegeschäft, das weitere Energiegeschäft von Caterpillar macht mittlerweile fast 40% des Konzernumsatzes aus. Und die Aktie zum Wochenauftakt mit einem Plus von rund 3,5% der größte Gewinner im Dow Jones. Das nur am Rande. Die Caterpillar-Aktie ist seit Jahresanfang um etwa 80% gestiegen und die Aktie kostet rund $1,000. Nur eine andere Aktie im Dow Jones ist auch so teuer, nämlich die von Goldman Sachs, wobei der reine Preis natürlich grundsätzlich nichts aussagt, aber eben Caterpillar profitiert derzeit definitiv vom KI-Boom und das gilt ja für andere Industrieunternehmen oder auch zum Beispiel Chiphersteller auch. Auf der anderen Seite stehen die Unternehmen, die die Datencenter aufbauen, die die Rechenleistung brauchen und da war ein gutes Beispiel zum Wochenauftakt die Google-Mutter Alphabet. Die Aktie verlor über 5% an Wert. Alphabet insgesamt nimmt Dutzende Milliarden Dollar auf, um eben die KI-Investitionen tätigen zu können. Doch jetzt gab es zuletzt auch Meldungen, dass einige wichtige Mitarbeiter aus dem KI-Bereich abwandern. Zum Teil zu OpenAI, zum Teil zu Anthropic. Und das hatte jetzt zumindest mal zum Wochenauftakt die Aktie von der Google-Mutter Alphabet belastet. Hightech insgesamt momentan nicht ganz so gefragt, wobei, wie gesagt, das ist ja auch sehr formabhängig, aber der Nasdaq Composite, also das technologielastige Barometer, für den Moment zumindest auf Monatssicht leicht im Minus. Auch gestern ging es mit dem Nasdaq um rund 1,3% nach unten, während der Dow Jones ein Plus verbuchen konnte von rund 0,3%. Möglicherweise heißt es jetzt am Dienstag erstmal etwas durchatmen, denn gerade am Mittwoch steht viel auf dem Programm. Zunächst im Tagesverlauf wichtige Inflationszahlen und dann Nachhandelsschlusszahlen aus dem Halbleitersektor. Aber die Geopolitik kann natürlich auch eine gewisse Rolle spielen. Apropos Geopolitik, der Ölpreis war am Montag nochmal um rund 1,5% gefallen und steht jetzt in den Vereinigten Staaten bei rund $75 pro Barrel. Und nur noch mal zur Erinnerung, vor einigen Wochen kostete das Öl noch rund $116.
3: Das Neueste von der US-Börse, geliefert von Jens Korte. Mein Name ist Vera Deragisch und es freut mich, darf ich Sie diesen Mittwoch, dem 23. Entschuldigung, Dienstag, begleiten. Guten Morgen. Wir sprechen heute über die Gesundheit von Kindern und Jugendlichen in der Schweiz. Dazu gibt es nämlich zum ersten Mal einen landesweiten Bericht und der zeigt, soziale Medien und neue Nikotinprodukte können zu einem Problem werden. Und dann geht es bei uns auch um Lionel Messi. Der argentinische Fußballer hat an der WM im Spiel gegen Österreich ein weiteres Mal Geschichte geschrieben. Jan von Tobel, das Wetter braucht auch heute nicht viele Worte.
12: Ich versuche es mal mit 9 Worten. Meist sonnig und heiß mit 32 bis 36 Grad.
3: Wie steht es um die Gesundheit der Kinder und Jugendlichen in der Schweiz? Bisher hat dazu ein schweizweiter Überblick gefehlt. Nun aber gibt es einen und der zeigt, Kindern und Jugendlichen geht es grundsätzlich gut, vor allem die 11- bis 15-Jährigen aber haben mit wachsenden Belastungen zu kämpfen. Bundeshausredaktorin Christine Wanner.
13: Endlich ein Überblick, wie es den Kindern und Jugendlichen geht. Nicht nur in der eigenen Praxis, sondern in der ganzen Schweiz. So beschreibt die Kinderärztin Susanne Stronski den Nutzen des neuen Berichts.
14: In der Pädiatrie, also als Kinderarzt, sieht da jeder sehr viele Kinder, aber man kann salopp sagen, in seiner eigenen Bubble. Aber wir wollen ja wissen, wie es auch jenseits unserer Bubble aussieht in der Gesamtbevölkerung.
13: Susanne Stronski ist im Vorstand der Fachgesellschaft Pädiatrie Schweiz. Sie hat in einem früheren Bericht festgestellt, dass im Grunde zu wenig darüber bekannt ist, wie es den Kindern und Jugendlichen geht. Aufmerksamkeit fordert sie vor allem für die ersten Teenagerjahre.
14: die Pubertät. Dort haben wir auch nicht die beste Versorgung. In der Schweiz gibt es keine Jugendmediziner. Das ist das eine. Und das andere ist, in dieser Zeit der Entwicklung sind die Kinder und Jugendlichen sehr vulnerabel. Und zwar nicht nur auf der gesundheitlichen Ebene, sondern vor allem auf der sozialen Ebene.
13: Tatsächlich zeigt sich bei den 11- bis 15-Jährigen nun ein negatives Bild. Sie sind weniger zufrieden als in den vergangenen Jahren und auch der Gesundheitszustand hat sich verschlechtert. Dazu sagt Annette Fahr, die beim Bundesamt für Gesundheit für den Bericht verantwortlich ist.
15: Die Lebenswelten der jungen Leute sind komplexer geworden. Sie haben neue Herausforderungen zu bewältigen und erleben massive gesellschaftliche Veränderungen. Und das kann dann auch vermehrt zu Stress führen. Und zudem eröffnet auch die Nutzung digitaler Medien ein zusätzliches Forum für Mobbing und soziale Vergleiche.
13: Problematischer Konsum von sozialen Medien, Schlafstörungen, Stress und andere psychische Probleme. Daneben gibt es auch positive Erkenntnisse. Jugendliche bewegen sich mehr, der Konsum von Alkohol und Cannabis ist gesunken. Doch eine besondere Herausforderung sind neue Tabak- und Nikotinprodukte, wie etwa E-Zigaretten.

0: strafbar werden, solches Material zu erwerben, zu besitzen oder zu verbreiten. Auch die Kontaktaufnahme zu Kindern für sexuelle Zwecke, sogenanntes Grooming, soll in der ganzen EU strafbar werden, genau gleich wie das Bezahlen für den Zugriff auf Livestreams von sexuellem Kindsmissbrauch. Andererseits sehen die neuen Regeln längere Verjährungsfristen vor und der Schutz der Opfer soll verbessert werden. Die Unterhändler des Europaparlaments und der EU-Mitgliedstaaten haben sich auf die schärferen Regeln verständigt. Bevor sie in Kraft treten, müssen sie formell noch bestätigt werden.
1: Nach Rumänien. Dort gibt es noch keine neue Regierung. Das Parlament hat am Abend den Kandidaten für das Amt des Regierungschefs abgelehnt.
0: Der liberale Kandidat Adrian Veștea hat die Wahl verpasst. Nun muss der rumänische Staatspräsident einen neuen Kandidaten oder eine neue Kandidatin nominieren. Die vorherige proeuropäische Regierungskoalition war Anfang Mai zerbrochen. Die Sozialdemokraten hatten das Regierungsbündnis verlassen und die Regierung gemeinsam mit der extremen Rechten per Misstrauensvotum gestürzt. Ungarn soll eine neue Verfassung bekommen. Das hat der neue Regierungschef Peter Modscher angekündigt. Sie soll es ermöglichen, dass hohe Amtsträger entlassen werden können, die von Viktor Orban eingesetzt wurden. Etwa der Staatspräsident oder die Präsidenten des Obersten Gerichts und des Verfassungsgerichts. Die neue Verfassung werde nun ausgearbeitet. Das Volk solle dann später darüber abstimmen können. Außerdem will Modscher eine neue Behörde schaffen. Sie soll Korruption bekämpfen.
1: In die Schweiz zum Treffen auf dem Bürgenstock im Kanton Nidwalden. Da haben sich Delegationen aus den USA, dem Iran und von Vermittlerstaaten getroffen und das sei sicherheitstechnisch gut abgelaufen, sagt der Kanton.
0: Ja, die Sicherheit beim Treffen sei jederzeit gewährleistet gewesen. Im Einsatz standen die Kantonspolizei Nidwalden, weitere Polizeikorps, Bundesbehörden und die Armee. Die lokale Bevölkerung hat die Sicherheitsmaßnahmen gespürt, etwa Kontrollen auf der Zufahrtsstraße zum Bürgenstock. Die Maßnahmen würden nun schrittweise aufgehoben, sagt der Kanton.
1: Der ganze Einsatz hat hohe Kosten verursacht. Ist schon klar, wer das bezahlt?
0: Nein, das ist noch nicht bekannt. Das Treffen kam ja kurzfristig zustande. Zu kurzfristig, um vorher festzulegen, wer wie viel bezahlt. Das soll nun nachgeholt werden. Der Kanton Nidwalden hofft, dass man eine Lösung findet und dass der Bund und die Staaten, die zum Treffen eingeladen haben, etwas bezahlen. Und auch wie viel die Sicherheit gekostet hat, ist noch nicht bekannt. Der Kanton Nidwalden schreibt, man ermittle die Gesamtkosten noch.
1: Eine dringende Verkehrsmeldung. Achtung, falsch fahrendes Fahrzeug auf der A2 Gotthard-Chiasso zwischen Bellinzona Süd und dem Monte Ceneri-Tunnel. Kommt Ihnen ein falsch fahrendes Fahrzeug entgegen, fahren Sie in beiden Richtungen vorsichtig und überholen Sie nicht. Ich wiederhole, Achtung, falsch fahrendes Fahrzeug auf der A2 Gotthard-Chiasso zwischen Bellinzona Süd und dem Monte Ceneri-Tunnel. Kommt Ihnen ein falsch fahrendes Fahrzeug entgegen, fahren Sie in beiden Richtungen vorsichtig und überholen Sie nicht. Sie hören die Sendung heute Morgen und wir wechseln zum Fußball, zur Fußball-WM. Was war das wieder für eine Messi-Show gestern? Lionel Messi hat für Argentinien beide Tore geschossen beim 2:0-Sieg gegen Österreich. Und er hat damit Geschichte geschrieben. Er ist jetzt alleiniger WM-Rekordtorschütze. Es berichtet Tanja Spichtig.
2: Zwei Tage vor seinem 39. Geburtstag hat sich Lionel Messi selbst beschenkt. Der argentinische Offensivstar erzielte mit dem Tor zum 1:0 gegen Österreich seinen 17. WM-Treffer und überholte damit den deutschen Weltmeister von 2014, Miroslav Klose. Später gelang ihm noch Tor Nummer 18. Nun ist Lionel Messi der beste WM-Torschütze aller Zeiten.
3: Ich erinnere mich gar nicht an alle meine Tore. Ich bin gerade platt und habe keine Kraft mehr. Ich genieße jetzt den Moment mit meinen Teamkollegen.
2: Dass er sich nicht mehr an alle Tore erinnern kann, ist 20 Jahre nach seinem ersten WM-Treffer verständlich. 2006 erzielte der damals 18-Jährige das erste Tor. Seither traf er bei allen 5 weiteren Weltmeisterschaften. Und er scheint noch nicht genug zu haben. Alle 5 Tore, die Argentinien an dieser WM erzielte, gehen auf Messis Konto. Trotz seiner bestechenden Form ist jedoch fraglich, wie lange er WM-Rekord

0: Torschütze bleiben wird. Der Franzose Kylian Mbappé ist dem Argentinier bereits dicht auf den Fersen. Er weist aktuell 16 WM-Tore vor und ist noch 10 Jahre jünger als Lionel Messi.
1: Tanja Spechtig. Und die beiden Messi-Tore von gestern, die gibt's bei uns zum Nachschauen auf der SRF Sport-App. Wir wechseln zu Jan von Tobel, er hat die Börsendaten.
2: Und zuerst aber noch die weiteren Resultate.
1: Entschuldigung.
2: Da haben sich nämlich Norwegen und Frankreich ebenfalls qualifiziert, neben Argentinien für die K.O.-Phase. Norwegen besiegte Senegal 3-2 und Frankreich gewann gegen den Irak 3-0. Und vor wenigen Minuten endete die Partie Jordanien gegen Algerien. Algerien gewinnt 2-1. Und jetzt also die Börsendaten von SIX. Der Dow Jones Index in New York hat 0,3% gewonnen. Der Nikkei Index in Tokio fällt um 1,9%. Der Euro wird zu 92,44 gehandelt und der Dollar zu 80,91.
1: 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Und die Zeit, es ist gleich 7:10.

0: Ja, wir haben es gehört in den Wetteraussichten auch heute wieder. Die Woche ist heiß und bleibt heiß. In weiten Teilen der Schweiz wird jeden Tag die Marke von 30 Grad geknackt und Regen ist kaum in Sicht. Die Hitzewelle hält an, mit ihr breitet sich die Trockenheit weiter aus. Rina Telli hat SRF-Wissenschaftsredaktorin Felicitas Erzinger gefragt, wie es aktuell mit dieser Trockenheit in der Schweiz aussieht.
1: Ja, die Trockenheit ist auf jeden Fall ausgeprägt und sie dürfte sich auch weiter verschärfen in den nächsten Tagen, soweit die Prognosen. Und von daher ist es sicher wichtig, dass man das gut im Blick behält.
2: Es gibt ja auch Stimmen, die in diesem Kontext bereits das Wort Dürre in den Mund genommen haben. Wie nah ist die Schweiz einer Dürre?
1: Das Wort Dürre, das wird meist dann gebraucht, wenn es klar sichtbare Folgen gibt. Zum Beispiel Schäden an der Vegetation, Ernten, die kaputt gehen, braune Blätter an den Bäumen. Und je länger so eine Trockenheit dauert, desto eher sieht man das dann natürlich. Wie nahe wir genau daran sind, lokal, das kann ich nicht sagen. Aber die Prognosen, die stehen zurzeit weiterhin auf Trockenheit. Fast überall in der Schweiz ist das Defizit jetzt zum Beispiel in der Bodenfeuchte in der Landwirtschaft erheblich bis sehr groß. Also wenn es so weitergeht, dürften da schon Schäden zu erwarten sein.
2: Das führt mich so zu allgemeineren Fragen, zum Beispiel, dass wir in der Schweiz einfach den Hahn aufdrehen und schwupps fließt ein so Trinkwasser heraus. Und das ist für uns in der Schweiz ganz normal. Auch zum WC-Spülen brauchen wir Trinkwasser. Wenn wir jetzt so in die Zukunft schauen, müssen wir auf diesen Luxus verzichten.
1: Ja, es ist schon recht unglaublich, dass ein Drittel unseres täglichen Wasserverbrauchs die WC-Spülung ausmacht, dass wir da sauberes Trinkwasser nutzen. Ich glaube aber nicht, dass sich das so rasch ändern dürfte. Mit Blick in die Zukunft würde es sich aber sicher lohnen, wenn man da ernsthaft drüber nachdenkt, das anzupassen.
2: Ist denn geregelt, wer in sehr trockenen Phasen Wasser brauchen darf und wer nicht?
1: An erster Stelle steht in der Regel die Trinkwasserversorgung oder eigentlich immer die Trinkwasserversorgung der Bevölkerung. Das ist nicht gesetzlich festgeschrieben, aber wird in der Praxis so gehandhabt. Und danach ist es eben nicht mehr so klar und oft wird an zweiter Stelle versucht, Dauerkulturen zu erhalten, zum Beispiel Obstbäume oder andere mehrjährige Kulturen.
2: Gibt es überhaupt einen Überblick, wer wie viel Wasser verbraucht in der Schweiz, damit priorisiert werden kann?
1: Nein, diesen Überblick gibt es nicht. Es ist zwar recht gut erfasst, wie viel Trinkwasser ab Hahn bezogen wird, also über die öffentliche Wasserversorgung, doch gerade für die Landwirtschaft und auch für die Industrie gibt es keine genauen Zahlen. Dort stammt viel Wasser aus eigenen Quellen oder aus Fließgewässern und das wird gar nicht bis teilweise erfasst, je nach Kanton. Es gibt also große Lücken, die man nun aber schließen möchte, unter anderem eben, um bei möglichen Engpässen Konflikte vermeiden zu können. Das Bundesamt für Umwelt, das arbeitet daran und vom Parlament hat es den Auftrag bekommen, eine Wassermanagementstrategie für die Schweiz zu erstellen, wo eben auch solche Zahlen dann drinstehen, die wahrscheinlich 2028 veröffentlicht wird.
2: Wenn wir jetzt das alles zusammennehmen, also es gibt keine gesetzliche Regelung, wer wie viel Wasser wofür verwenden darf. Es ist auch nicht ganz klar, wie viel Wasser überhaupt verbraucht wird. Was heisst denn das? Sind wir in der Schweiz gewappnet für extreme Trockenheit?
1: Ja, angesichts dieser Tatsachen würde ich sagen, so richtig bereit ist man hierzulande, glaube ich, nicht oder nicht überall. Aber das Bewusstsein in der Politik, dass Wasser wichtig ist und knapp wird im Sommer, das wachse langsam. Das hat mir die Hydrologin Petra Schmocker-Fackel gesagt vom Bundesamt für Umwelt. Das sei so langsam angekommen. Man kann also sagen, es tut sich was, wenn auch langsam. Und die Trockenheitswarnplattform, die seit letztem Jahr in Betrieb ist, die ist sicher ein wichtiger Pflasterstein auf dem Weg, gewappnet zu sein. Es braucht aber auf jeden Fall noch viele weitere.
2: Wenn wir jetzt in die Zukunft schauen, müssen wir uns in Anführungszeichen nur im Sommer an die Trockenheit anpassen oder trocknet die Schweiz generell aus?
1: Nein, also generell wird die Schweiz nicht austrocknen. Übers Jahr gesehen haben wir weiterhin ungefähr gleich viel Wasser, wie wir heute haben. Es ändert sich einfach die Verteilung. Es gibt mehr im Winter und Frühling, dafür weniger im Sommer und Herbst. Auch weniger Schnee im Winter, es fällt mehr Niederschlag als Regen. Und das führt dann dazu, dass der früher schmilzt und im Sommer dann fehlt das Schmelzwasser. Engpässe gibt es also vor allem im Sommer, wenn alles zusammenkommt. Es heiß ist und so viel Wasser verdunstet, es wenig regnet, wenig Schneeschmelze hat und viel Wasser für Bewässerung gebraucht wird.
0: Das war Wissenschaftsredaktorin Felicitas Erzinger. 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Gleich 16 nach 7 ist's.
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0: Und das müssen Sie wissen für den Start in diesen Dienstag. Den Kindern und Jugendlichen in der Schweiz geht es alles in allem gut. Allerdings gäbe es wachsende Belastungen, heißt es in einem Bericht des Bundes. Und dazu gehörten etwa soziale Medien oder neue Tabak- und Nikotinprodukte. Der Bericht liefert zum ersten Mal einen schweizweiten Überblick über die Gesundheit von Kindern und Jugendlichen. In Rumänien ist die Bildung einer neuen Regierung gescheitert. Das Parlament hat den Kandidaten für das Amt des Regierungschefs abgelehnt. Nun muss der rumänische Staatspräsident einen neuen Kandidaten, eine neue Kandidatin nominieren. An der Fußball-WM stehen Norwegen, Frankreich und Argentinien in der K.O.-Phase. Norwegen gewann gegen Senegal 3:2, Frankreich bezwang den Irak 3:0 und Argentinien siegte gegen Österreich 2:0. Beide argentinischen Tore hat Lionel Messi geschossen. Damit steht er bei 18 WM-Toren in des nun alleiniger WM-Rekordtorschütze. Noch das Wetter. Auch heute ist Schwitzen angesagt mit 36 Grad und viel Sonne. Eine Notbremse, ein grobes Foul, ein Schlag gegen den Kopf. Schon 8-mal hat es an dieser Fußball-Weltmeisterschaft die direkte rote Karte gegeben. 8 rote Karten, so viele waren es weder an der letzten noch an der vorletzten WM. Und an dieser WM ist noch nicht einmal die Hälfte aller Matches gespielt. Sportredaktor Tim Eckimann.
4: Bei so vielen roten Karten könnte man meinen, das sei eine grausam unfaire WM. Ist sie aber nicht, sagt SRF-Schiedsrichter-Experte Sascha Amhof.
5: Tatsächlich hat es im Moment in den ersten 40 Spielen vor allem klare Vergehen im taktischen Bereich, im Torverhinderungsbereich. Und darum sehen wir dort eine gehäufte Anzahl von roten Karten.
4: Rot aus taktischen Gründen, wie zum Beispiel eine Notbremse, gibt es also viel häufiger als Rot wegen einer Unsportlichkeit, wie zum Beispiel eine Tätlichkeit. Heißt, und das scheint der Hauptgrund für die vielen roten Karten zu sein, die kleineren Teams, die Außenseiter, sind technisch und taktisch weniger gut als die großen Teams, die Favoriten. Deswegen machen Spieler der kleineren Teams eher mal eine Notbremse und bekommen so eher mal eine rote Karte. Von den Außenseitern hat es an dieser Weltmeisterschaft deutlich mehr Teams dabei als noch bei vergangenen Weltmeisterschaften. Und so ist es kein Zufall, dass die allermeisten Spieler, die an dieser WM mit Rot vom Platz gingen, bei Teamspielen, die nicht zu den Besten der Welt gehören. Interessant, es hätte durchaus noch mehr rote Karten geben können, auch gegen die großen Teams.
5: Gleichzeitig sieht man aber auch eine Grosszügigkeit beim Beurteilen von der Härte des Foulspiels. Ich mag mich an mehrere Situationen erinnern, wo die Schiedsrichter keine rote Karte ausgesprochen haben, wegen der Härte des Vergehens, obwohl das möglich gewesen wäre.
4: Ein Beispiel: Lionel Messi von Argentinien hat einen Foul gemacht, für das er auch rot hätte bekommen können. Bedeutet, die Schiedsrichterinnen und Schiedsrichter drücken auch mal ein Auge zu. Der SRF-Schiedsrichter-Experte Sascha Amhof sagt aber:
5: In der Fortlauf des Turniers gehe ich davon aus, dass die Qualität der Mannschaften steigt. Und ich denke, dann wird sich das wieder normalisieren und die Anzahl der roten Karten im taktischen Bereich wird wieder ein bisschen oben runterkommen.
4: Fazit: Ja, so viele rote Karten sind eher außergewöhnlich zu diesem Zeitpunkt der Weltmeisterschaft. Aber als Außenseiterteam mit weniger Qualität muss man häufiger ein taktisches Foul machen. Und so ist es eine WM mit vielen roten Karten, aber sicher keine unfaire WM.
0: Sportredaktor Tim Eckimann war das.
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0: 20 nach 7 ist an diesem Dienstag, dem 23. Juni. Wir kommen zurück auf einen Fokus heute früh bei uns. Es geht um den Rücktritt des britischen Premierministers Keir Starmer. Er ist der 6. Premier, der innerhalb der letzten 10 Jahre zurücktritt. Und bei allen hat es in etwa gleich ausgesehen, als sie ihren Rücktritt bekannt gegeben haben. Vor dem Haus des Premiers in der Downing Street 10 in London steht ein Pültchen und ein Mikrofon und dahinter die Person, die ihren Rücktritt bekannt gibt. Vor ziemlich genau 10 Jahren war David Cameron der erste dieser 6, der seinen Rücktritt verkündet hat.
10: So we'll have a new Prime Minister in that building behind me by Wednesday evening. Thank you very much.
0: Und dann ist er von diesem Pult weggelaufen in Richtung Haus und hat offenbar vergessen, dass sein Mikrofon noch läuft.
10: Right.
0: Cameron hat also gesungen, doch wie waren die anderen Rücktrittsankündigungen? Manuel Fasol und Martina Koch haben sich diese Reden der letzten Jahre angehört.
11: Das war ziemlich unterschiedlich, je nachdem, wer gerade zurücktrat. 2019 zum Beispiel trat Theresa May zurück. Sie kam kurz nach dem Brexit ins Amt und war dann diejenige, die die Bedingungen mit der EU aushandelte, die dann aber vom eigenen Parlament Bach abgeschickt wurden. Und sie trat dann zurück als zweite Frau in diesem Amt.
12: I will shortly leave the job that it has been the honour of my life to hold. The second female Prime Minister, but certainly not the last. I do so with no ill will, but with enormous and enduring gratitude to have had the opportunity to serve the country I love.
11: Und man hört, sie wäre wohl gerne noch länger in diesem Amt geblieben. Sie wurde dann aber beerbt von Boris Johnson, ebenfalls ein konservativer Politiker, der Großbritannien durch die Covid-Pandemie führte, dann aber wegen der sogenannten Partygate-Affäre während den Covid-Beschränkungen immer mehr in Kritik geriet. Seine Rücktrittsrede hörte sich dann aber an wie ein Sieg, obwohl Leute vor Ort applaudierten, dass er zurücktritt.
13: Good afternoon, everybody. Good afternoon. Thank you. It is clearly now the will of the Parliamentary Conservative Party that there should be a new leader of that party and therefore a new Prime Minister.
11: Es brauche eine neue Führung für die konservative Partei, sagte er, und die Zukunft Großbritanniens sei aber goldig.
13: Even if things can sometimes seem dark now, our future together is golden. Thank you all very much.
14: Danach kam ja Liz Truss ins Amt, allerdings nur gerade für 50 Tage.
11: Ja, das war eine außergewöhnlich kurze Amtszeit. Sie wollte Steuersenkungen durchsetzen und das kam ganz schlecht an.
15: I recognize though, given the situation, I cannot deliver the mandate on which I was elected by the Conservative Party. I have therefore spoken to His Majesty the King to notify him that I am resigning as leader of the Conservative Party.
11: Sie konnte das nicht durchsetzen, blieb aber dann noch im Amt, bis ihr Nachfolger, der ebenfalls konservative Rishi Sunak, übernahm. Sein Job war dann vor allem, die schlechte finanzielle Lage der Leute im Land aufzubessern, aber ohne Erfolg. Und dann verlor seine Partei auch noch die Wahlen.
16: Good morning. I will shortly be seeing His Majesty the King to offer my resignation as Prime Minister. To the country, I would like to say first and foremost, I am sorry. I have given this job my all, but you have sent a clear signal that the government of the United Kingdom must change, and yours is the only judgment that matters. I have heard your anger, your disappointment, and I take responsibility for this loss.
11: Bei ihm war speziell, dass er sich tatsächlich entschuldigte und sorry sagte. Trotzdem sei das Land aber das Beste der Welt.
16: This is the best country in the world. And it is thanks entirely to you, the British people, the true source of all our achievements, our strengths and our greatness. Thank you.
14: Ja, und dann kam erstmals seit über 15 Jahren wieder ein Labour-Politiker an die Macht, Keir Starmer, vor knapp 2 Jahren.
11: Ja, und auch er wollte die finanzielle Situation des Landes aufbessern, aber seine vorgeschlagenen Massnahmen haben alle unzufrieden gemacht. 74% der Britinnen und Briten sagten Mitte Juni in einer Umfrage, er mache seine Sache schlecht. Damit gilt er als der unbeliebteste Premierminister in der britischen Geschichte und muss nun also gehen. Unser Großbritannien-Korrespondent schreibt in seiner Analyse, dass Starmer jetzt gehe, die Probleme des Landes aber bleiben.
0: Die Rücktrittsreden der britischen Premiers Manuel Fasol und Martina Koch haben sich da durchgelesen bzw. durchgehört. Themenwechsel. US-Vizepräsident J.D. Vance war gerade in der Schweiz bei den Birkenstock-Gesprächen. Er hat aber auch ein neues Buch geschrieben. Es heißt «Communion». Im Buch geht es um J.D. Vance' Weg zurück zu Gott, wie er vom evangelischen Christen zum Atheisten und dann wieder zum Katholiken wurde. SRF Religionsredaktorin Nicole Freudiger hat das Buch gelesen. Ruth Willi hat sie gefragt, ob Communion ihre Erwartungen bestätigt hat.
17: Nein, ehrlich gesagt nicht. Ich habe mehr christlichen Nationalismus erwartet, auch klarere politische Aussagen, vielleicht auch streitbare Aussagen, aber die fehlen größtenteils. Es ist so eine Mischung aus Autobiografie und moralisch aufgeladener Gesellschaftsanalyse, würde ich mal sagen.
18: Mhm. Und was ist denn die Hauptaussage des Buchs?
17: Ja, dass die USA ein besseres Land wären, wenn sie christlicher wären, so wie eben J.D. Vance ein besserer Mensch sei, seit er wieder christlich ist oder zurückgefunden hat zum christlichen Glauben. J.D. Vance stellt die christlichen Werte auch als Allerweltsheilmittel dar gegen allerlei Probleme der USA, zum Beispiel die Opioidkrise, die Deindustrialisierung, auch die zerrütteten Familienverhältnisse im Rostgürtel, wo er ja herkommt.
18: Ist ja auch fast alles genau dasselbe. Wie soll denn das konkret gehen?
17: Ja, das ist es eben. So richtig konkret ist da nicht viel in dem Buch. Vance schreibt viel über den Wert der Familie. Er stellt sich selbst auch als guten Vater dar, der gern mal Windeln wechselt. Und er kritisiert, dass Amerikanerinnen und Amerikaner zu viel arbeiteten, zu viel dem Geld und dem Erfolg nachrennen würden. Aber ganz konkrete politische Maßnahmen, um diese Probleme zu lösen, die er beschreibt, die sucht man in dem Buch eben größtenteils vergebens.
18: Aber was bezweckt denn J.D. Vance als Autor oder vielleicht doch mehr noch als Politiker mit diesen Ansätzen?
17: Ja, als Politiker, man muss sich bewusst sein, oder? Da schreibt ein potenzieller Präsidentschaftskandidat, der bringt sich in Stellung und das könnte auch erklären, warum vieles so unkonkret ist oder vielleicht sogar etwas weich gewaschen. Er hält sich da viele Optionen offen und will da niemanden auf die Füße treten im eigenen Lager, aber bis weit hinein in die Mitte. Und dann ist dann noch dieses, die USA wieder christlicher machen, das ist auch Programm der Trump-Administration, das hat sich kürzlich gerade auch wieder gezeigt an einer riesigen Veranstaltung auf dem Mall in Washington. Da ging es darum, die USA, ich zitiere, wieder Gott zu weihen, also rededicate to God.
18: Und funktioniert das?
17: Ich denke, bei vielen evangelikalen Wählerinnen und Wählern schon. Jetzt ist Vance aber Katholik und das ist interessant. 20% der Amerikanerinnen und Amerikaner sind Katholiken und die sympathisieren zu 44% mit den Demokraten, also der Gegenpartei. Da gibt es also schon noch was zu holen und neueste Entwicklungen deuten auch darauf hin, dass gerade bei Jungen der Katholizismus wieder in sein könnte. Diese These, die ist dann aber auch umstritten.
18: Junge für das Christentum begeistern, da denke ich natürlich unweigerlich an Charlie Kirk, also den religiösen Aktivisten, der letzten Herbst erschossen wurde. Kommt er denn auch vor im Buch?
17: Ja, J.D. Vance beschreibt Kirk als seinen besten Freund. Er schreibt schon fast verherrlichend über ihn im letzten Kapitel. Und das ist interessant, weil Kirk steht ja für ein sehr konservatives, rechtspopulistisches Christentum. Und das steht eben im Kontrast zu diesen sehr moderaten Thesen, die Vance hier präsentiert. Da scheint, glaube ich, was auf, das er im Buch verschweigt. Und ähnlich ist es auch bei Tech-Milliardär Peter Thiel. Der taucht im Buch auf als Inspiration für christliches Gedankengut. Gut, aber eben nicht als Mentor, Geldgeber und Strippenzieher, der er eben für Vance auch ist.
0: Religionsredaktorin Nicole Freudiger war das. Sie hat das Buch von US-Vize J.D. Vance gelesen. Musik. Wir sprechen heute über die Gesundheit von Kindern und Jugendlichen in der Schweiz. Dazu gibt es nämlich zum ersten Mal einen landesweiten Bericht und der zeigt, soziale Medien und neue Nikotinprodukte können zu einem Problem werden. Und dann geht es bei uns auch um Lionel Messi. Der argentinische Fußballer hat an der WM im Spiel gegen Österreich ein weiteres Mal Geschichte geschrieben. Das Wetter heute braucht nicht viele Worte, Jan von Tobel.
19: Genau, 9 Worte sind es, meist sonnig und heiß mit 32 bis 36 Grad.
0: Ich bin Vera Deragisch, guten Morgen. Wie steht es um die Gesundheit der Kinder und Jugendlichen in der Schweiz? Bisher hat dazu ein schweizweiter Überblick gefehlt, nun aber gibt es einen. Und der zeigt, Kindern und Jugendlichen geht es grundsätzlich gut, vor allem die 11- bis 15-Jährigen aber haben mit wachsenden Belastungen zu kämpfen. Bundeshausredaktorin Christine Wanner.
20: Endlich ein Überblick, wie es den Kindern und Jugendlichen geht. Nicht nur in der eigenen Praxis, sondern in der ganzen Schweiz. So beschreibt die Kinderärztin Susanne Stronski den Nutzen des neuen Berichts.
21: In der Pädiatrie, also als Kinderarzt, sieht da jeder sehr viele Kinder, aber man kann salopp sagen, in seiner eigenen Bubble. Aber wir wollen ja wissen, wie es auch jenseits unserer Bubble aussieht in der Gesamtbevölkerung.
20: Susanne Stronski ist im Vorstand der Fachgesellschaft Pädiatrie Schweiz. Sie hat in einem früheren Bericht festgestellt, dass im Grunde zu wenig darüber bekannt ist, wie es den Kindern und Jugendlichen geht. Aufmerksamkeit fordert sie vor allem für die ersten Teenagerjahre.
21: Die Pubertät, dort haben wir auch nicht die beste Versorgung. In der Schweiz gibt es keine Jugendmediziner. Das ist das eine. Und das andere ist, in dieser Zeit der Entwicklung sind die Kinder und Jugendlichen sehr vulnerabel. Und zwar nicht nur auf der gesundheitlichen Ebene, sondern vor allem auf der sozialen Ebene.
20: Tatsächlich zeigt sich bei den 11- bis 15-Jährigen nun ein negatives Bild. Sie sind weniger zufrieden als in den vergangenen Jahren und auch der Gesundheitszustand hat sich verschlechtert. Dazu sagt Annette Fahr, die beim Bundesamt für Gesundheit für den Bericht verantwortlich ist.
22: Die Lebenswelten der jungen Leute sind komplexer geworden. Sie haben neue Herausforderungen zu bewältigen und erleben massive gesellschaftliche Veränderungen. Und das kann dann auch vermehrt zu Stress führen. Und zudem eröffnet auch die Nutzung digitaler Medien ein zusätzliches Forum für Mobbing und soziale Vergleiche.
20: Problematischer Konsum von sozialen Medien, Schlafstörungen, Stress und andere psychische Probleme. Daneben gibt es auch positive Erkenntnisse. Jugendliche bewegen sich mehr, der Konsum von Alkohol und Cannabis ist gesunken. Doch eine besondere Herausforderung sind neue Tabak- und Nikotinprodukte, wie etwa E-Zigaretten, so Annette Fahr vom Bundesamt.
22: Außerdem werden sie angelockt durch die fruchtigen Aromen, die bunten Designs und die gute Vermarktung. Aber es ist grundsätzlich wichtig, den Jugendschutz konsequent durchzusetzen.
20: Auch mit dem neuen Bericht brauche es weitere präventive Schritte und ein wachsames Auge auf die Kinder- und Jugendgesundheit.
0: Der Bericht von Bundeshausredaktorin Christine Wanner. Sexueller Missbrauch von Kindern findet oft auch online statt. Die EU will das künftig strenger bestrafen. Aber was hat man sich da geeinigt, Jan von Tobel?
19: Es geht einerseits um Missbrauchsmaterial, das von künstlicher Intelligenz erstellt wurde. In der ganzen EU soll es einheitlich strafbar werden, solches Material zu erwerben, zu besitzen oder zu verbreiten. Auch die Kontaktaufnahme zu Kindern für sexuelle Zwecke, sogenanntes Grooming, soll in der ganzen EU strafbar werden. Genau gleich wie das Bezahlen für den Zugriff auf Livestreams von sexuellem Kindsmissbrauch. Andererseits sehen die neuen Regeln längere Verjährungsfristen vor und der Schutz der Opfer soll verbessert werden. Die Unterhändler des Europaparlaments und der EU-Mitgliedstaaten haben sich auf die schärferen Regeln verständigt. Bevor sie in Kraft treten, müssen sie formell noch bestätigt werden.
0: Nach Rumänien. Dort gibt es noch keine neue Regierung. Das Parlament hat am Abend den Kandidaten für das Amt des Regierungschefs abgelehnt.
19: Der liberale Kandidat Adrian Veștea hat die Wahl verpasst. Nun muss der rumänische Staatspräsident einen neuen Kandidaten oder eine neue Kandidatin nominieren. Die vorherige proeuropäische Regierungskoalition war Anfang Mai zerbrochen. Die Sozialdemokraten hatten das Regierungsbündnis verlassen und die Regierung gemeinsam mit der extremen Rechten per Misstrauensvotum gestürzt. Ungarn soll eine neue Verfassung bekommen. Das hat der neue Regierungschef Peter Mocsor angekündigt. Sie soll es ermöglichen, dass hohe Amtsträger entlassen werden können, die von Viktor Orban eingesetzt wurden. Etwa der Staatspräsident oder die Präsidenten des Obersten Gerichts und des Verfassungsgerichts. Die neue Verfassung werde nun ausgearbeitet. Das Volk soll dann später darüber abstimmen können. Außerdem will Mocsor eine neue Behörde schaffen. Sie soll Korruption bekämpfen.
0: In die Schweiz. Zum Treffen auf dem Bürgenstock im Kanton Nidwalden haben sich Delegationen aus den USA, dem Iran und von Vermittlerstaaten getroffen. Und das sei sicherheitstechnisch gut abgelaufen, sagt der Kanton.
19: Die Sicherheit beim Treffen sei jederzeit gewährleistet gewesen. Im Einsatz standen die Kantonspolizei Nidwalden, weitere Polizeikorps, Bundesbehörden und die Armee. Die lokale Bevölkerung hat die Sicherheitsmaßnahmen gespürt, etwa Kontrollen auf der Zufahrtsstraße zum Bürgenstock. Die Maßnahmen würden nun schrittweise aufgehoben, sagt der Kanton.
0: Und der ganze Einsatz hat hohe Kosten verursacht. Ist schon klar, wer das bezahlt?
19: Nein, das ist noch nicht bekannt. Das Treffen kam ja kurzfristig zustande, zu kurzfristig, um vorher festzulegen, wer wie viel bezahlt. Das soll nun nachgeholt werden. Der Kanton Nidwalden hofft, dass man eine Lösung findet und dass der Bund und die Staaten, die zum Treffen geladen haben, etwas bezahlen. Und auch wie viel die Sicherheit gekostet hat, ist noch nicht bekannt. Der Kanton Nidwalden schreibt, man ermittle die Gesamtkosten noch.
0: Was war das wieder für eine Messi-Show gestern an der Fußball-Weltmeisterschaft? Lionel Messi hat für Argentinien beide Tore geschossen beim 2:0-Sieg gegen Österreich und schreibt damit Geschichte. Er ist jetzt alleiniger WM-Rekord-Torschütze. Tanja Spichtig.
1: Zwei Tage vor seinem 39. Geburtstag hat sich Lionel Messi selbst beschenkt. Der argentinische Offensivstar erzielte mit dem Tor zum 1:0 gegen Österreich seinen 17. WM-Treffer und überholte damit den deutschen Weltmeister von 2014, Miroslav Klose. Später gelang ihm noch Tor Nummer 18. Nun ist Lionel Messi der beste WM-Torschütze aller Zeiten.
2: Ich erinnere mich gar nicht an alle meine Tore. Ich bin gerade platt und habe keine Kraft mehr. Ich genieße jetzt den Moment mit meinen Teamkollegen.
1: Dass er sich nicht mehr an alle Tore erinnern kann, ist 20 Jahre nach seinem ersten WM-Treffer verständlich. 2006 erzielte der damals 18-Jährige das erste Tor. Seither traf er bei allen 5 weiteren Weltmeisterschaften. Und er scheint noch nicht genug zu haben. Alle 5 Tore, die Argentinien an dieser WM erzielte, gehen auf Messis Konto. Trotz seiner bestechenden Form ist jedoch fraglich, wie lange er WM-Rekordtorschütze bleiben wird. Der Franzose Kylian Mbappé ist dem Argentinier bereits dicht auf den Fersen. Er weist aktuell 16 WM-Tore vor und ist noch 10 Jahre jünger als Lionel Messi.
0: Tanja Spichtig. 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Das haben auch 2 weitere Nationen geschafft.
19: Und zwar Norwegen und Frankreich. Norwegen besiegte Senegal 3:2, Frankreich gewann gegen den Irak 3:0. Und vor wenigen Minuten endete die Partie Jordanien gegen Algerien. Algerien gewinnt 2:1. Die Börsendaten von SIX. Der Dow Jones Index in New York hat 0,3% gewonnen. Der Nikkei Index in Tokio fällt um 2,4%. Der Euro wird zu 92,41 gehandelt und der Dollar zu 80,86. Das Wetter. Auch heute ist es meist sonnig und heiß mit Höchstwerten zwischen 32 und 36 Grad. Im Tessin gibt es noch lokale Gewitter, die lassen am Morgen aber nach. Am Nachmittag bilden sich über den Bergen erneut Quellwolken. Am Nordrand der Schweiz und in den Alpen sind lokale Platzregen möglich.
0: Die Informationen von heute Morgen. Verantwortlich ist Nicolas Malzacher. Die Zeit, es ist 7.39 Uhr. Es ist heiß in der Schweiz und trocken. Aber wie trocken eigentlich und wie lässt sich das überhaupt messen? Dafür gibt es eine nationale Plattform des Bundes. Dort sieht man, wie angespannt die Lage in den verschiedenen Regionen der Schweiz ist. Zuständig für diese Plattform ist Fabia Hüsler vom Bundesamt für Umwelt und Martina Koch hat sie gefragt, wie die entstanden ist.
4: Der entsteht eigentlich so, dass er versucht, möglichst alle Facetten von Trockenheit abzudecken. Es gibt verschiedene Arten von Trockenheit. Zum einen eben, wenn wir zu wenig Niederschlag haben, das ist ein Niederschlagsdefizit, dann propagiert das in andere Systeme, zum Beispiel in den Boden. Wenn wir zu wenig Niederschlag haben, dann irgendwann gibt es auch im Boden zu wenig Wasser. Dann sprechen wir von einer landwirtschaftlichen Trockenheit. Und dann kann es auch sein, dass es eben auch ins Gewässernetz sich weiterentwickelt. Das heißt, dass wir dann auch in den Flüssen tiefe Wasserstände und Seepegel haben, wie das auch momentan in vielen Gewässern in der Schweiz der Fall ist. Und wenn wir jetzt versuchen, das alles in einem Index auszudrücken, das haben wir eben bei diesem Trockenheitsindex versucht zu tun, dann fließen alle diese verschiedenen Trockenheitsinformationen mit ein und man versucht dann daraus wirklich einen einzigen Index zu generieren, der uns so ein bisschen die aktuelle Situation widerspiegelt.
11: Wie schätzen Sie die aktuelle Situation ein?
4: Im Moment steht natürlich eher die Hitze im Vordergrund, aber nichtsdestotrotz, die Trockenheit bildet sich natürlich langsam im Hintergrund aus und wir sind relativ bereits in einer sehr trockenen Situation. Das Problem ist, dass wir seit Beginn des Jahres eigentlich in einem Defizit an Niederschlägen sind. Und jetzt gerade, also wenn wir noch eben diese starke Hitze zusätzlich haben, dann ist natürlich auch die Verdunstung beispielsweise noch erhöht, was vermehrt noch die Trockenheit verstärkt. Also Fazit, es ist sehr trocken, auch wenn das vielleicht in der Bevölkerung wegen der Hitze eben noch nicht so wahrgenommen wird.
11: Wenn wir jetzt den Trockenheitsindex heute anschauen, dann ist das ein relativ braunes Bild. Mhm. Wie schauen Sie in die nächsten Wochen, Monate?
4: Wenn ich auf die Lageeinschätzung von Ende letzter Woche zurückgreife, dann sieht es nicht nach nennenswerten großen Niederschlägen in der folgenden Zeit aus, also zumindest nicht in dieser und in der nächsten Woche. Zudem wird uns die Hitze noch länger begleiten, was zu einer noch stärkeren Austrocknung der Böden und sogar eben zu Problemen in der Vegetation und Vegetationsentwicklung führen kann. Also was danach passiert, das kann man nicht sagen, das ist zu weit in die Zukunft geschaut, das sind immer auch Vorhersagen, aber in der Tendenz spitzt sich die Lage in den nächsten 2 Wochen zu.
11: Die Schweiz ist ja ein Land mit vergleichsweise viel zugänglichem Wasser, also man kann in vielen Seen baden, wir haben eigentlich gutes Trinkwasser. Wie sieht das aus? Müssen wir in der Schweiz unser Selbstverständnis zum Wasser, das immer verfügbar ist, ändern in Zukunft?
4: Ja, ich würde sagen, zumindest teilweise müssen wir das Verständnis ändern. Eben wir gelten als Wasserschloss in Europa. Zwar werden wir auch in Zukunft verhältnismäßig zu anderen Ländern in Europa natürlich viel Niederschlag bekommen. Es wird weiterhin Schnee geben, die Gletscher gehen zwar zurück, Seen und Flüsse werden unser Landschaftsbild weiterhin prägen, aber ich denke, das Wasserschlossbild wird zunehmend relativiert, weil sich eben eigentlich der hydrologische Kreislauf ein bisschen verschiebt. Das heißt, im Winter werden wir beispielsweise mehr Niederschlag haben, der direkt abfließt und nicht in Form von Schnee zwischengespielt wird. Das heißt, dass nachher auch im Sommer, wenn eigentlich die Abflüsse eben aus dem Schnee gespiesen werden, dass dann zum Beispiel weniger nutzbares Wasser vorhanden ist. Das gilt auch für die Gletscher. Was hinzukommt, auch mit dem Klimawandel, ist eben, dass generell die Temperatur ansteigt. Das heißt, es führt auch im Sommer zu einer stärkeren Verdunstung. Und kann auch heute schon lokal bereits zu Engpässen führen. Und ich denke, wir müssen uns da auch in Zukunft darauf einstellen. Wichtig ist zu sagen, das wird nicht generell so sein, sondern es wird wahrscheinlich lokal und temporär beschränkter Fall sein, aber wir werden vermehrt mit Wasserknappheitsproblemen konfrontiert sein in der Schweiz mit dem Klimawandel. Eben weil sich der Wasserhaushalt eigentlich, wir sagen auch, verflüssigt, oder? Es kommt zu einer saisonalen Verschiebung.
0: Das war Fabia Hüsler vom Bundesamt für Umwelt. Sie ist zuständig für die nationale Trockenheitsplattform, zu finden auf www.trockenheit.ch. Noch in der neuesten Folge von News Plus gehen wir der Frage nach, wie die Schweiz gegen die Trockenheit gewappnet ist. Gibt es überall dort, wo es Podcasts gibt. 7:45 ist's und jetzt sprechen wir über einen, der war einer der ganz Großen im Pop-Business – Clive Davis. Nun ist er im Alter von 94 Jahren gestorben. Giselle Uka von der ARD mit einer Würdigung.
5: Musikproduzent Clive Davis hatte ein goldenes Ohr für Talent. Er entdeckte Stars wie Whitney Houston oder Barry Manilow, förderte aber auch Bands wie Pink Floyd oder Aerosmith. Sängerin Aretha Franklin nannte Davis mal den größten Plattenmann aller Zeiten. Der frühere Chef der Produktionsfirma Columbia Records prägte rund ein halbes Jahrhundert lang die Musikbranche in den USA. Er nahm vielversprechende Künstler unter Vertrag und brachte sie mit den besten Produzenten und Songkomponisten zusammen. Auch Janis Joplin, Alicia Keys oder Bruce Springsteen haben mit Davis zusammengearbeitet. Clive Davis wurde 1932 in eine jüdische New Yorker Familie hineingeboren. Sein Jurastudium an der Elite-Universität Harvard finanzierte er größtenteils selbst und war dafür auch auf Stipendien angewiesen. In die Musikbranche kam Davis durch einen Job als Rechtsberater beim Plattenlabel Columbia Records. Zu dieser Zeit schulte er sein musikalisches Gehör, indem er die Charts studierte und genau analysierte, was einen Song zum Nummer-1-Hit macht. Später gründete er dann sein eigenes Label Arista. Bis ins hohe Alter war Davis noch im Business aktiv, vor allem bei Sony Music Entertainment. Legendär waren auch die glamourösen Partys, die Davis regelmäßig anlässlich der Verleihung der Grammy Awards veranstaltete. Zu seinem 90. Geburtstag hatte sich der Produzent selbst noch eine riesige Party in New York mit dutzenden Stargästen und einer Mini-Doku-Serie geschenkt. Ansonsten hatte er sich bereits weitgehend aus der Öffentlichkeit zurückgezogen. Nun ist der Musikmogul Clive Davis im Alter von 94 Jahren in seiner Wohnung in Manhattan gestorben. Kurz vorher soll er wegen Atemwegsproblemen in einem Krankenhaus gewesen sein.
0: Der Beitrag von ARD-Kollegin Giselle Uka war das. Sie hören Ihren Infosender am Dienstag, dem 23. Juni um 7.47 Uhr mit einem kurzen News-Update.
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0: Den Kindern und Jugendlichen in der Schweiz geht es alles in allem gut. Allerdings gäbe es wachsende Belastungen, heißt es in einem Bericht des Bundes. Dazu gehörten etwa soziale Medien oder neue Tabak- und Nikotinprodukte. Der Bericht liefert zum ersten Mal einen schweizweiten Überblick über die Gesundheit von Kindern und Jugendlichen. In Ungarn will Regierungschef Peter Modiar die Verfassung umschreiben. Unter anderem will er es so möglich machen, dass hohe Amtsträger entlassen werden können, solche, die noch der alte Regierungschef Viktor Orban eingesetzt hat. Und der argentinische Fußballstar Lionel Messi ist neu alleiniger WM-Rekordtorschütze. Messi hat im Spiel gegen Österreich 2 Tore geschossen und damit steht er bei 18 WM-Toren. Bisheriger Rekordhalter war der Deutsche Miroslav Klose mit 16 WM-Toren. Und noch kurz, wirklich kurz, das Wetter. Auch heute gibt es viel Sonne und Temperaturen bis 36 Grad. Es war die Nachricht gestern und sie wirkt auch heute noch nach. Nach Wochen unter öffentlichem Druck ist Großbritanniens Premier Keir Starmer zurückgetreten. Und jetzt soll es wahrscheinlich Andy Burnham richten, der wie Starmer zur Labour-Partei gehört. Großbritannien steht damit vor dem 6. Wechsel an der Regierungsspitze innerhalb von 10 Jahren. Peter Stoiber ist freier Journalist in London. Ich habe ihn gefragt, ob am Tag nach der Rücktrittsankündigung in Großbritannien jetzt eher Aufbruch oder Katerstimmung herrscht.
6: Ja, es kommt wohl ein bisschen drauf an, wen man fragt. Also ich würde sagen, beim Großteil der Bevölkerung herrscht vielleicht nicht gerade Aufbruchstimmung, aber immerhin ein bisschen Zuversicht. Starmer war ja ein sehr unbeliebter Premierminister. Er ist zuletzt auch immer unbeliebter geworden. Eine Mehrheit der Briten sagte schon vor Monaten, dass Starmer zurücktreten sollte. Und darum trauen ihm jetzt auch wenige nach. Sein Rücktritt war keine Überraschung mehr. Und Andy Burnham, der sehr wahrscheinliche Nachfolger, hat als Politiker Qualitäten, die Starmer eben fehlten. Nicht zuletzt kommt Burnham authentischer rüber. Und das lässt viele Briten jetzt hoffen, dass es vielleicht mit einem neuen Premierminister besser klappen wird als mit Starmer.
0: Keir Starmer war ja schon der 6. Premier in 10 Jahren, jetzt folgt der 7. Wie groß sind die Erwartungen an den wahrscheinlichen Nachfolger Andy Burnham?
6: Ja, also zunächst einmal, Regierungswechsel ohne Neuwahlen sind nicht besonders beliebt, weil die Wählerinnen und Wähler keine Mitsprache haben bei der Bestimmung des neuen Premierministers. Dazu kommt, das man in den vergangenen Jahren schon einige Male hatte, dass das so schnell sich geändert hat ohne eine Neuwahl. Man erinnert sich an die ziemlich chaotische Zeit unter den Tories, als es ein paar Mal zu solchen Wechseln kam. Also das ist nicht ideal und so denken sich manche jetzt vielleicht, ach, nicht schon wieder. Aber auf der anderen Seite geht es für viele Briten darum, was denn Burnham tatsächlich bieten kann. Und weil er ein überzeugenderer Politiker ist als Starmer, hofft man, dass er tatsächlich etwas erreichen kann. Ein Grundproblem bei Starmer war ja, dass er den Wandel, den er damals vor 2 Jahren versprochen hatte, nicht umsetzen konnte. Dass viele Probleme weiter bestehen, von den Lebenshaltungskosten bis zum Notstand im Gesundheitsdienst. Das hat viel Frust und Enttäuschung ausgelöst. Und wenn jetzt Burnham sagt, wie er es in den vergangenen Wochen immer wieder getan hat, dass er die Sorgen und Probleme der Leute kennt und dass er das Nötige tun werde, um diese Probleme anzugehen, dann sind viele Briten bereit, ihm zunächst einmal eine Chance zu geben.
0: Es ist ein spezieller Tag heute. Heute jährt sich das Brexit-Referendum zum 10. Mal, also Großbritanniens Austritt aus der EU. Und seitdem kommt das Vereinigte Königreich nicht zur Ruhe. Wie prägt dieser Jahrestag die aktuelle politische Krise?
6: Ja, es ist tatsächlich ein Jahrestag, der nicht rundherum ausgelassen gefeiert wird. Der Brexit hat in den vergangenen Jahren zu vielen Turbulenzen geführt, zu wirtschaftlichen Schäden, zu gesellschaftlichen Spannungen. Eine Mehrheit hält ihn mittlerweile für einen Fehlentscheid. Und dass der Rücktritt Starmers nach nur 2 Jahren an der Regierung genau 10 Jahre nach dem Referendum kommt, ist wohl auch eine Erinnerung daran, dass diese chaotische Phase in der Politik Großbritanniens eigentlich mit dem Brexit-Referendum angefangen hat. Der Brexit ist nicht schuld an Starmers Rücktritt, aber er hat viele Probleme verstärkt, die die Arbeit der Regierung schwieriger machen. Dazu zählt zum Beispiel eine gewisse Wankelmütigkeit der Wähler, die Aufweichung der Parteiloyalitäten und natürlich auch ein aufstrebender Rechtsradikalismus, der die Politik in London stärker beeinflusst als je zuvor in der Geschichte des Landes. Also es gibt viele Probleme, die auf die eine oder andere Art mit dem Brexit zusammenhängen.
0: Das war Peter Stoiber, freier Journalist in London zur Stimmung am Tag nach der Rücktrittsankündigung von Großbritanniens Premier Keir Starmer. In Albanien gibt es seit Wochen Proteste. Tausende gehen auf die Straße, auch am Wochenende wieder. Der Grund für diese Proteste ist ein geplantes Luxusresort auf einer Naturschutzinsel. Und dahinter steht unter anderem Jared Kushner, der Schwiegersohn von US-Präsident Donald Trump. Inzwischen geht es bei den Protesten aber um mehr, sagt die freie Journalistin Franziska Tschinderle. Martina Koch hat sie gefragt, war es zu erwarten, dass die Proteste so lange andauern?
7: Also die Proteste an sich haben ja viele überrascht. Also es haben ja auch wirklich Mitglieder von der Protestbewegung gesagt, die jeden Tag auf die Straße gehen, die sagen selbst, wir haben mit dem nicht gerechnet. Und genauso überraschend ist aus meiner Sicht auch, dass diese Proteste anhalten, und zwar wirklich jeden Abend, mal mehr, mal weniger. Am Samstag war der Höhepunkt. Und ich gehe davon aus, dass wir das auch noch weiter sehen werden. In welcher Dimension wird sich zeigen, aber ich glaube, die Kontinuität, die ist da. Und das kann man nach 3 Wochen sagen.
11: Wer trägt denn diese Protestbewegung? Also sind das Umweltaktivisten, Aktivisten? Sind das junge, ältere Leute, Einheimische? Also wer geht da jeden Abend auf die Straße?
7: Es gibt keine klare Organisation hinter den Protesten. Also dass man jetzt sagt, es geht ganz klar von diesem Komitee aus, von dieser Organisation aus. Aus meiner Sicht ist das gerade alles sehr Freestyle. Natürlich sprechen sich die verschiedenen Gruppen miteinander ab, aber es gibt kein klares Gesicht dieser Protestbewegung. Das ist einmal der erste Punkt. Der zweite Punkt ist, dass losgetreten haben diese Proteste schon ganz klar NGOs und Organisationen aus der Umweltbewegung. Die haben den Start dafür gegeben. Und dann haben verschiedene Bürger, Bürgerinnen sich angeschlossen, verschiedene Interessensgruppen. Und es wurde etwas viel, viel Größeres. Also es geht mittlerweile um mehr als nur die Frage, was mit unberührter Natur in Albanien geschehen soll.
11: Eben der Auslöser war dieses Luxusresort in einem Naturschutzgebiet, an dem Jared Kushner, also Trumps Schwiegersohn, beteiligt sein soll, aber bei weitem nicht der einzige Investor ist. Mittlerweile, Sie sagen, es geht es um mehr. Viele fordern auch den Rücktritt des Ministerpräsidenten Edi Rama. Was hat sich denn konkret verändert?
7: Losgegangen ist es ganz sicher mit der Frage, was ist in unserem Land wichtiger? Unberührte, teilweise auch sehr besondere Natur, also diese Gegend, um die es geht, das ist das Fjossa-Delta, das Delta des Flusses Fjossa. Das gilt einer Studie zufolge als eine der letzten intakten, unberührten Flussdelta im Mittelmeerraum. Das war der Anfang der Protestbewegung. Mittlerweile gibt es auch klare politische Forderungen. Einer der Schlachtrufe der Slogans jeden Abend ist der Rücktritt Edi Ramas. Und dem schließen sich natürlich auch Gruppen an, die vielleicht davor überhaupt nicht in ökologische Fragen mit eingebunden waren. Und das nutzt Edi Rama übrigens auch aus für seine Zwecke. Er ist sehr geschickt in seinen Narrativen auf Social Media und anderorts und weiß auch sehr geschickt, einen Keil in diese Bewegung zu treiben. Er sagt zum Beispiel auch jetzt schon in zahlreichen Interviews, aber auch Podcasts, dass es vielen ja gar nicht um Flamingos gehe und die noch nie einen Flamingo mit ihren eigenen Augen gesehen hätten, sondern er unterstellt ihnen, dass sie eigentlich diese Bewegung, dieses Thema einfach nur nutzen, um ihn loszuwerden aus irgendwelchen politischen Gründen.
11: Was passiert denn mit diesen Rücktrittsforderungen? Prallen die an Edi Rama einfach ab?
7: Ja, die prallen ab und da muss man ihnen auch einen Punkt geben. Also derzeit gibt es ja auch erstmal keinen Grund für ihn zurückzutreten. Das heißt, erstmals kann man sagen, sitzt Edi Rama fest im Sattel. Aber natürlich merkt man, dass in dieser Protestbewegung durchaus nervös macht. Er postet oft mehrmals täglich Reaktionen auf Social Media und er ist natürlich in seinem Amtssitz jeden Abend und jeden Tag mit diesen Protesten konfrontiert, weil die Menschen sich Abend für Abend genau dort treffen, wo er als Regierungschef arbeitet, nämlich vor seinem Büro. Also es ist unausweichlich, dass er Tag für Tag, nicht nur medial, sondern auch ganz konkret, wenn er aus dem Fenster schaut, mit dieser Protestbewegung konfrontiert wird.
0: Die Proteste in Albanien halten an. Sie haben dazu Franziska Tschinderle gehört. Sie ist freie Journalistin. Weiter geht's mit Wirtschaft.
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0: An der Wall Street, da sorgt der Boom rund um künstliche Intelligenz weiter für Höhenflüge. Auch bei Aktien, die man vielleicht nicht auf den ersten Blick mit KI in Verbindung bringen würde. Börsenkorrespondent Jens Korte.
8: Die Wall Street fängt in diesen Tagen an, etwas abzuwägen. Ja, der KI-Hype geht weiter, aber nicht alle Unternehmen und nicht alle Aktien werden deshalb gekauft. Das beste Beispiel zum Wochenauftakt. Größter Gewinner im Dow Jones war die Aktie von Caterpillar, ja eigentlich der größte Baumaschinenhersteller der Welt. Und ja, die Baumaschinen werden auch gebraucht, um die Infrastruktur zu bauen für die Datencenter. Caterpillar aber mittlerweile auch stark unterwegs im Bereich von Turbinen etwa zur Stromerzeugung. Das Energiegeschäft, das weitere Energiegeschäft von Caterpillar macht mittlerweile fast 40% des Konzernumsatzes aus und die Aktie zum Wochenauftakt mit einem Plus von rund 3,5% der größte Gewinner im Dow Jones. Das nur am Rande. Die Caterpillar-Aktie ist seit Jahresanfang um etwa 80% gestiegen und die Aktie kostet rund $1,000. Nur eine andere Aktie im Dow Jones ist auch so teuer, nämlich die von Goldman Sachs, wobei der reine Preis natürlich grundsätzlich nichts aussagt, aber eben Caterpillar profitiert derzeit definitiv vom KI-Boom und das gilt ja für andere Industrieunternehmen oder auch zum Beispiel Chiphersteller auch. Auf der anderen Seite stehen die Unternehmen, die die Datencenter aufbauen, die die Rechenleistung brauchen und da war ein gutes Beispiel zum Wochenauftakt. Die Google-Mutter Alphabet, die Aktie verlor über 5% an Wert. Alphabet insgesamt nimmt Dutzende Milliarden Dollar auf, um eben die KI-Investitionen tätigen zu können. Doch jetzt gab es zuletzt auch Meldungen, dass einige wichtige Mitarbeiter aus dem KI-Bereich abwandern. Zum Teil zu OpenAI, zum Teil zu Anthropic. Und das hatte jetzt zumindest mal zum Wochenauftakt die Aktie von der Google-Mutter Alphabet belastet.
0: Börsenkorrespondent Jens Korte hat uns das Update von der Wall Street geliefert. Dienstag, der 23. Juni, jetzt folgt hier die nächste Ausgabe von Heute Morgen. Im Studio für Sie ist Vera Deragisch. Guten Morgen. Soziale Medien und E-Zigaretten sind ein Gesundheitsproblem für Schweizer Jugendliche. Das zeigt eine neue Studie des Bundes. Die schauen wir uns als erstes an. Und dann reden wir über den argentinischen Fußballer Lionel Messi. Er ist neuer WM-Rekordtorschütze. Die Frage ist nur, für wie lange? Mit mir im Studio ist Jan von Tobel, von ihm gibt es die Wetteraussichten.
19: Es ist auch heute meist sonnig und heiß mit 32 bis 36 Grad.
0: Den Kindern und Jugendlichen in der Schweiz geht es alles in allem gut. So steht es in einem neuen Bericht des Bundes, der liefert erstmals einen landesweiten Überblick. Der Bericht zeigt aber auch, dass sich problematische Trends abzeichnen, vor allem bei den 11- bis 15-Jährigen. Bundeshausredaktorin Christine Wanner.
20: Endlich ein Überblick, wie es den Kindern und Jugendlichen geht. Nicht nur in der eigenen Praxis, sondern in der ganzen Schweiz. So beschreibt die Kinderärztin Susanne Stronski den Nutzen des neuen Berichts.
9: In der Pädiatrie, also als Kinderarzt, sieht ja jeder sehr viele Kinder, aber man kann salopp sagen, in seiner eigenen Bubble. Aber wir wollen ja wissen, wie es auch jenseits unserer Bubble aussieht in der Gesamtbevölkerung.
20: Susanne Stronski ist im Vorstand der Fachgesellschaft Pädiatrie Schweiz. Sie hat in einem früheren Bericht festgestellt, dass im Grunde zu wenig darüber bekannt ist, wie es den Kindern und Jugendlichen geht. Aufmerksamkeit fordert sie vor allem für die ersten Teenagerjahre.
21: Die Pubertät, dort haben wir auch nicht die beste Versorgung. In der Schweiz gibt es keine Jugendmediziner. Das ist das eine. Und das andere ist, in dieser Zeit der Entwicklung sind die Kinder und Jugendlichen sehr vulnerabel. Und zwar nicht nur auf der gesundheitlichen Ebene, sondern vor allem auf der sozialen Ebene.
20: Tatsächlich zeigt sich bei den 11- bis 15-Jährigen nun ein negatives Bild. Sie sind weniger zufrieden als in den vergangenen Jahren und auch der Gesundheitszustand hat sich verschlechtert. Dazu sagt Annette Fahr, die beim Bundesamt für Gesundheit für den Bericht verantwortlich ist.
22: Die Lebenswelten der jungen Leute sind komplexer geworden. Sie haben neue Herausforderungen zu bewältigen und erleben massive gesellschaftliche Veränderungen. Und das kann dann auch vermehrt zu Stress führen. Und zudem eröffnet auch die Nutzung digitaler Medien ein zusätzliches Forum für Mobbing und soziale Vergleiche.
20: Problematischer Konsum von sozialen Medien, Schlafstörungen, Stress und andere psychische Probleme. Daneben gibt es auch positive Erkenntnisse. Jugendliche bewegen sich mehr, der Konsum von Alkohol und Cannabis ist gesunken. Doch eine besondere Herausforderung sind neue Tabak- und Nikotinprodukte, wie etwa E-Zigaretten, so Annette Fahr vom Bundesamt.
22: Außerdem werden sie angelockt durch die fruchtigen Aromen, die bunten Designs und die gute Vermarktung. Aber es ist grundsätzlich wichtig, den Jugendschutz konsequent durchzusetzen.
20: Auch mit dem neuen Bericht brauche es weitere präventive Schritte und ein wachsames Auge auf die Kinder- und Jugendgesundheit.
0: Der Beitrag von Bundeshausredaktorin Christine Wanner. Sexueller Missbrauch von Kindern findet oft auch online statt. Die EU will das künftig strenger bestrafen. Auf was hat man sich da geeinigt, Jan von Tobel?
19: Es geht einerseits um Missbrauchsmaterial, das von künstlicher Intelligenz erstellt wurde. In der ganzen EU soll es einheitlich strafbar werden, solches Material zu erwerben, zu besitzen oder zu verarbeiten. Auch die Kontaktaufnahme zu Kindern für sexuelle

0: ihn nominieren. Die vorherige proeuropäische Regierungskoalition war Anfang Mai zerbrochen. Die Sozialdemokraten hatten das Regierungsbündnis verlassen und die Regierung gemeinsam mit der extremen Rechten per Misstrauensvotum gestürzt.
1: Zurück in die Schweiz zum Treffen auf dem Bürgenstock im Kanton Nidwalden. Da haben sich Delegationen aus den USA, dem Iran und von Vermittlerstaaten getroffen. Und das sei sicherheitstechnisch gut abgelaufen, sagt der Kanton.
0: Die Sicherheit beim Treffen sei jederzeit gewährleistet gewesen. Im Einsatz standen die Kantonspolizei Nidwalden, weitere Polizeikorps, Bundesbehörden und die Armee. Die lokale Bevölkerung hat die Sicherheitsmaßnahmen gespürt, etwa Kontrollen auf der Zufahrtsstraße zum Bürgenstock. Die Maßnahmen würden nun schrittweise aufgehoben, sagt der Kanton.
1: Der ganze Einsatz hat ja auch hohe Kosten verursacht. Ist schon klar, wer das bezahlt?
0: Nein, das ist noch nicht bekannt. Das Treffen kam ja kurzfristig zustande. Zu kurzfristig, um vorher festzulegen, wer wie viel bezahlt. Das soll nun nachgeholt werden. Der Kanton Nidwalden hofft, dass man eine Lösung findet und dass der Bund und die Staaten, die zum Treffen geladen haben, etwas bezahlen. Und auch wie viel die Sicherheit gekostet hat, ist noch nicht bekannt. Der Kanton Nidwalden schreibt, man ermittle die Gesamtkosten noch. Die Schweizer Soziologin und Professorin Katja Rost ist gestorben, im Alter von 50 Jahren. Sie war schwer krank. Katja Rost hatte eine multiple Myelom, eine bösartige Krebserkrankung des Knochenmarks. Sie war Professorin für Soziologie an der Universität Zürich und beschäftigte sich mit gesellschaftlichen und wirtschaftlichen Themen. Erst vor wenigen Wochen hatte Katja Rost ein neues Buch veröffentlicht, zusammen mit Margret Osterloh. In Boomerang Frauenquote vertritt sie die These, dass Quotenregelungen Frauen langfristig eher schaden als nützen.
1: Es waren die WM-Tore Nummer 17 und 18 gestern für den Argentinier Lionel Messi. 2:0 hat sein Team gegen Österreich gewonnen. Und diese zwei Tore haben es in sich. Sie machen Messi zum alleinigen Rekordtorschützen bei Weltmeisterschaften. Tanja Spichtig berichtet.
2: Zwei Tage vor seinem 39. Geburtstag hat sich Lionel Messi selbst beschenkt. Der argentinische Offensivstar erzielte mit dem Tor zum 1:0 gegen Österreich seinen 17. WM-Treffer und überholte damit den deutschen Weltmeister von 2014, Miroslav Klose. Später gelang ihm noch Tor Nummer 18. Nun ist Lionel Messi der beste WM-Torschütze aller Zeiten.
3: Ich erinnere mich gar nicht an alle meine Tore. Ich bin gerade platt und habe keine Kraft mehr. Ich genieße jetzt den Moment mit meinen Teamkollegen.
2: Dass er sich nicht mehr an alle Tore erinnern kann, ist 20 Jahre nach seinem ersten WM-Treffer verständlich. 2006 erzielte der damals 18-Jährige das erste Tor. Seither traf er bei allen 5 weiteren Weltmeisterschaften. Und er scheint noch nicht genug zu haben. Alle 5 Tore, die Argentinien an dieser WM erzielte, gehen auf Messis Konto. Trotz seiner bestechenden Form ist jedoch fraglich, wie lange er WM-Rekordtorschütze bleiben wird. Der Franzose Kylian Mbappé ist dem Argentinier bereits dicht auf den Fersen. Er weist aktuell 16 WM-Tore vor und ist noch 10 Jahre jünger als Lionel Messi.
1: Tanja Spichtig. Diese beiden Messi-Tore von gestern gibt's zum Genießen auf der SRF-Sport-App. Mit dem 2:0-Sieg gegen Österreich steht Argentinien bereits fix in der K.O.-Phase. Und das haben auch 2 weitere Nationen geschafft.
0: Und zwar Norwegen und Frankreich. Norwegen besiegte Senegal 3:2, Frankreich gewann gegen den Irak 3:0. Und die letzte Partie der Nacht gewann Algerien gegen Jordanien mit 2:1. Die Börsendaten von SIX. Der Dow Jones Index in New York hat 0,3% gewonnen. Der Nikkei Index in Tokio fällt um 2,7%. Der Euro wird zu 92,42 gehandelt, der Dollar zu 80,88.
1: Informationen von heute Morgen. Verantwortlich ist Produzent Nicolas Malzacher. Die Zeit, es ist 8:09 vorbei.
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1: Über 30 Grad heiß wird es auch diese Woche wieder jeden Tag. Dazu viel Sonne und kaum Regen. Die Hitzewelle hält an in der Schweiz und mit ihr breitet sich die Trockenheit auch

0: weiter aus. Wie sieht es denn aktuell aus mit dieser Trockenheit? Das hat Rina Telli, SRF-Wissenschaftsredaktorin Felicitas Erzinger, gefragt.
1: Ja, die Trockenheit ist auf jeden Fall ausgeprägt und sie dürfte sich auch weiter verschärfen in den nächsten Tagen, soweit die Prognosen. Und von daher ist es sicher wichtig, dass man das gut im Blick behält.
2: Es gibt ja auch Stimmen, die in diesem Kontext bereits das Wort Dürre in den Mund genommen haben. Wie nah ist die Schweiz einer Dürre?
1: Das Wort Dürre, das wird meist dann gebraucht, wenn es klar sichtbare Folgen gibt. Zum Beispiel Schäden an der Vegetation, Ernten, die kaputt gehen, braune Blätter an den Bäumen. Und je länger so eine Trockenheit dauert, desto eher sieht man das dann natürlich. Wie nahe wir genau daran sind, lokal, das kann ich nicht sagen. Aber die Prognosen, die stehen zurzeit weiterhin auf Trockenheit. Fast überall in der Schweiz ist das Defizit jetzt zum Beispiel in der Bodenfeuchte in der Landwirtschaft erheblich bis sehr groß. Also wenn es so weitergeht, dürften da schon Schäden zu erwarten sein.
2: Das führt mich so zu allgemeineren Fragen, zum Beispiel, dass wir in der Schweiz einfach den Hahn aufdrehen und schwupps fließt ein so Trinkwasser heraus. Und das ist für uns in der Schweiz ganz normal. Auch zum WC-Spülen brauchen wir Trinkwasser. Wenn wir jetzt so in die Zukunft schauen, müssen wir auf diesen Luxus verzichten.
1: Ja, es ist schon recht unglaublich, dass ein Drittel unseres täglichen Wasserverbrauchs die WC-Spülung ausmacht, dass wir da sauberes Trinkwasser nutzen. Ich glaube aber nicht, dass sich das so rasch ändern dürfte. Mit Blick in die Zukunft würde es sich aber sicher lohnen, wenn man da ernsthaft drüber nachdenkt, das anzupassen.
2: Ist denn geregelt, wer in sehr trockenen Phasen Wasser brauchen darf und wer nicht?
1: An erster Stelle steht in der Regel die Trinkwasserversorgung oder eigentlich immer die Trinkwasserversorgung der Bevölkerung. Das ist nicht gesetzlich festgeschrieben, aber wird in der Praxis so gehandhabt. Und danach ist es eben nicht mehr so klar und oft wird an zweiter Stelle versucht, Dauerkulturen zu erhalten, zum Beispiel Obstbäume oder andere mehrjährige Kulturen.
2: Gibt es überhaupt einen Überblick, wer wie viel Wasser verbraucht in der Schweiz, damit priorisiert werden kann?
1: Nein, diesen Überblick gibt es nicht. Es ist zwar recht gut erfasst, wie viel Trinkwasser ab Hahn bezogen wird, also über die öffentliche Wasserversorgung, doch gerade für die Landwirtschaft und auch für die Industrie gibt es keine genauen Zahlen. Dort stammt viel Wasser aus eigenen Quellen oder aus Fließgewässern und das wird gar nicht bis teilweise erfasst, je nach Kanton. Es gibt also große Lücken, die man nun aber schließen möchte, unter anderem eben, um bei möglichen Engpässen Konflikte vermeiden zu können. Das Bundesamt für Umwelt, das arbeitet daran und vom Parlament hat es den Auftrag bekommen, eine Wassermanagementstrategie für die Schweiz zu erstellen, wo eben auch solche Zahlen dann drinstehen, die wahrscheinlich 2028 veröffentlicht wird.
2: Wenn wir jetzt das alles zusammennehmen, also es gibt keine gesetzliche Regelung, wer wie viel Wasser wofür verwenden darf. Es ist auch nicht ganz klar, wie viel Wasser überhaupt verbraucht wird. Was heisst denn das? Sind wir in der Schweiz gewappnet für extreme Trockenheit?
1: Ja, angesichts dieser Tatsachen würde ich sagen, so richtig bereit ist man hierzulande, glaube ich, nicht oder nicht überall. Aber das Bewusstsein in der Politik, dass Wasser wichtig ist und knapp wird im Sommer, das wachse langsam. Das hat mir die Hydrologin Petra Schmocker-Fackel gesagt vom Bundesamt für Umwelt. Das sei so langsam angekommen. Man kann also sagen, es tut sich was, wenn auch langsam. Und die Trockenheitswarnplattform, die seit letztem Jahr in Betrieb ist, die ist sicher ein wichtiger Pflasterstein auf dem Weg, gewappnet zu sein. Es braucht aber auf jeden Fall noch viele weitere.
2: Wenn wir jetzt in die Zukunft schauen, müssen wir uns in Anführungszeichen nur im Sommer an die Trockenheit anpassen oder trocknet die Schweiz generell aus?
1: Nein, also generell wird die Schweiz nicht austrocknen. Übers Jahr gesehen haben wir weiterhin ungefähr gleich viel Wasser, wie wir heute haben. Es ändert sich einfach die Verteilung. Es gibt mehr im Winter und Frühling, dafür weniger im Sommer und Herbst. Auch weniger Schnee im Winter, es fällt mehr Niederschlag als Regen. Und das führt dann dazu, dass der früher schmilzt und im Sommer dann fehlt das Schmelzwasser. Engpässe gibt es also vor allem im Sommer, wenn alles zusammenkommt. Es heiß ist und so viel Wasser verdunstet, es wenig regnet, wenig Schneeschmelze hat und viel Wasser für Bewässerung gebraucht wird.
0: Das sagt Wissenschaftsredaktorin Felicitas Erzinger. 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Es gibt an dieser Fußball-WM bis jetzt außergewöhnlich viele rote Karten. Und es trifft vor allem die Außenseiter-Teams. Warum das so ist, das hören wir nach der Nachrichtenübersicht.
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0: Viertel nach acht ist's gleich. Den Kindern und Jugendlichen in der Schweiz geht es alles in allem gut. Allerdings gäbe es wachsende Belastungen, heißt es in einem Bericht des Bundes. Dazu gehören etwa soziale Medien oder neue Tabak- und Nikotinprodukte. Der Bericht liefert zum ersten Mal einen schweizweiten Überblick über die Gesundheit von Kindern und Jugendlichen. Die Schweizer Soziologin und Professorin Katja Rost ist gestorben im Alter von 50 Jahren. Sie litt an einer bösartigen Krebserkrankung des Knochenmarks. In der Öffentlichkeit äußerte sie sich regelmäßig zu Themen wie Gleichstellung, Diversität und Frauenquoten. Der argentinische Fußballstar Lionel Messi ist neu alleiniger WM-Rekordtorschütze. Messi hat im Spiel gegen Österreich 2 Tore geschossen und damit steht er bei 18 WM-Toren. Bisheriger Rekordhalter ist der Deutsche Miroslav Klose mit 16 Toren. Noch das Wetter. Es ist auch heute meist sonnig und es werden am Nachmittag 32 bis 36 Grad erwartet. Eine Notbremse, ein grobes Foul, ein Schlag gegen den Kopf. Schon 8-mal hat es an dieser Fußball-Weltmeisterschaft die direkte rote Karte gegeben. 8 rote Karten. So viele hat es weder an der letzten noch an der vorletzten WM gegeben. Und an dieser WM ist noch nicht einmal die Hälfte aller Matches gespielt. Diese roten Karten haben aber nicht unbedingt mit grober Unsportlichkeit zu tun. Tim Eckimann.
4: Bei so vielen roten Karten könnte man meinen, das sei eine grausam unfaire WM. Ist sie aber nicht, sagt SRF-Schiedsrichter-Experte Sascha Amhof.
5: Tatsächlich hat es im Moment in den ersten 40 Spielen vor allem klare Vergehen im taktischen Bereich, im Torverhinderungsbereich und darum sehen wir dort eine gehäufte Anzahl von roten Karten.
4: Rot aus taktischen Gründen, wie zum Beispiel eine Notbremse, gibt es also viel häufiger als Rot wegen einer Unsportlichkeit, wie zum Beispiel eine Tätlichkeit. Heißt, und das scheint der Hauptgrund für die vielen roten Karten zu sein, die kleineren Teams, die Außenseiter, sind technisch und taktisch weniger gut als die großen Teams, die Favoriten. Deswegen machen Spieler der kleineren Teams eher mal eine Notbremse und bekommen so eher mal eine rote Karte. Von den Außenseitern hat es an dieser Weltmeisterschaft deutlich mehr Teams dabei als noch bei vergangenen Weltmeisterschaften. Und so ist es kein Zufall, dass die allermeisten Spieler, die an dieser WM mit Rot vom Platz gingen, bei Teamspielen, die nicht zu den Besten der Welt gehören. Interessant, es hätte durchaus noch mehr rote Karten geben können, auch gegen die grossen Teams.
5: Gleichzeitig sieht man aber auch eine Grosszügigkeit beim Beurteilen von der Härte des Foulspiels. Ich mag mich an mehrere Situationen erinnern, wo die Schiedsrichter keine rote Karte ausgesprochen haben, wegen der Härte des Vergehen, obwohl das möglich gewesen wäre.
4: Ein Beispiel, Lionel Messi von Argentinien hat einen Foul gemacht, für das er auch rot hätte bekommen können. Bedeutet, die Schiedsrichterinnen und Schiedsrichter drücken auch mal ein Auge zu. Der SRF-Schiedsrichter-Experte Sascha Amhof sagt aber:
5: In der Fortlauf des Turniers gehe ich davon aus, dass die Qualität der Mannschaften steigt. Und ich denke, dann wird sich das wieder normalisieren und die Anzahl der roten Karten im taktischen Bereich wird wieder ein bisschen oben runterkommen.
4: Fazit: Ja, so viele rote Karten sind eher außergewöhnlich zu diesem Zeitpunkt der Weltmeisterschaft. Aber als Außenseiter-Team mit weniger Qualität muss man häufiger ein taktisches Foul machen. Und so ist es eine WM mit vielen roten Karten, aber sicher keine unfaire WM.
0: Im Sudan tobt seit über 3 Jahren ein Bürgerkrieg. Die UNO spricht von der weltweit größten humanitären Krise. So sind etwa mehr als 11,5 Millionen Menschen vertrieben worden, zum Beispiel ins Nachbarland Tschad. Dabei ist der Tschad selbst bitterarm. Unter den Geflüchteten sind viele Frauen und Mädchen, die Opfer von sexualisierter Gewalt geworden sind. Und um sie kümmert sich Charlotte Gisler mit der Organisation Women's Hope International. Ivan Lieberherr hat mit ihr gesprochen.
6: Das Problem ist halt, wir intervenieren in der Wadai-Provinz und das ist die Provinz, die an der Grenze zum Sudan ist. Das heißt, mit der Krise im Sudan, mit dem Krieg im Sudan, haben wir immer noch sehr viele Flüchtlinge, die in die Wadai-Provinz fliehen. Und man muss auch sagen, dass die Bevölkerung seit der Sudan-Krise sich fast verdoppelt hat. Und das heißt leider auch, dass sehr viele Frauen, die geflüchtet sind, aber auch Frauen, die in der tschadischen Gemeinschaft leben, leider ein riesengroßes Risiko für geschlechtsspezifische Gewalt haben, inklusive sexueller Gewalt, inklusive Vergewaltigungen. Und durch Vergewaltigungen können eben auch Schwangerschaften entstehen, die nicht gewollt sind, aber sie müssen dann dementsprechend betreut werden. Ich würde nicht sagen, dass wir sehr viele Flüchtende haben, die kommen, weil es ist ein sehr stigmatisiertes Tabu und die Frauen trauen gar nicht, Hilfe anzufragen, weil stellen Sie sich vor, wenn eine vergewaltigte Frau, die jetzt schwanger ist, sie will zu einem Arzt gehen, um Hilfe anzufordern. Sie hat Angst, gesehen zu werden, weil sie sich denkt, dass die Leute wissen, dass sie vergewaltigt wurde. Und dann hat sie das Risiko, dass zum Beispiel ihr Mann sie verlässt, dass die Familie sie verstößt und die Gemeinschaft sie sogar ausschließt. Und mit diesem Risiko hat sie dann weniger Zugang zu Ressourcen, hat kein Geld, hat kein Essen und kann so auch nicht sich um ihre Kinder kümmern.
7: Wie gehen Sie dann auf diese Menschen zu?
6: Was ich denke, ist wirklich sehr, sehr wichtig. Wir können Frauen und Mädchen unterstützen mit punktuellen Aktionen, zum Beispiel, dass wir Operationssäle oder Geburtshäuser oder Krankenzimmer etablieren oder auch WCs und Latrinen und auch zum Beispiel Menstruationshygiene unterstützen. Aber was auch sehr wichtig ist, dass man immer wieder sensibilisiert.
7: Wie steht es denn um den Zustand des Gesundheitssystems?
6: Es stimmt, wir reden jetzt und sagen, Tschad ist das Empfangsland für die Flüchtlinge. Das heißt, es ist stabiler als der Sudan. Aber ganz klar ist das Gesundheitssystem in Tschad noch nicht sehr gut entwickelt. Es war schon vorher sehr schwach und ist jetzt in einem enormen Druck. Deswegen müssen wir wirklich das Gesundheitssystem, das existiert, unterstützen. Wir wollen nicht parallel was aufbauen und dann verschwindet es, wenn wir gehen. Nein, wir wollen das unterstützen, was da ist. Aber eben das Gesundheitssystem ist schwach. Man muss sich auch vorstellen, dass zum Beispiel in der Hauptstadt von Tschad, N'Djamena, ist das Gesundheitssystem relativ gut entwickelt. Man hat viele Spitäler, man hat Kliniken und die Bevölkerung kann medizinische Unterstützung bekommen. Aber sobald man weiter weggeht von der Hauptstadt, sobald man eben in diese Provinzen geht, die näher an der Grenze sind zu Ländern, die Kriege haben, und da man auch weiß, dass Rebellen zum Teil über die Grenzen kommen, ist das Gesundheitssystem wirklich sehr schwach und nicht gut etabliert. Und das heißt auch, dass zum Beispiel das nationale Gesundheitspersonal nicht unbedingt und nicht wirklich in diese Hotspot-Areas gehen will, weil sie selbst auch sehr viel dabei riskieren und zum Beispiel keinen Zugang zu Internet haben, sie kein Wasser haben, kein wirklich ein gutes Zuhause, weit weg von ihren Familien sind. Und wieso sollten sie irgendwo hingebracht werden, wenn sie ihr Leben selbst riskieren.
7: Wie steht es um das Verhältnis zwischen lokaler Bevölkerung und Flüchtlingsgruppen? Ist das einigermaßen intakt?
6: Also in der Wadai-Provinz, wo wir interagieren, das sind Flüchtlingscamps, die relativ im Zentrum der Provinz sind. Das heißt, das sind nicht die großen Flüchtlingslager, wo wirklich die großen Probleme sind. Wir sind in den Lagern, wo die Erstgeflüchteten vom Sudan schon über die Grenze kommen konnten, sich im System registrieren konnten und das System sie dann weitergeleitet hat in kleinere Lager. Aber auch in diesen kleineren Lagern, du hast kein Wasser, du hast keine Felder, die die Flüchtlinge oder die Rückkehrenden anbauen können. Also sie hangen auch schon sehr vom Willkommen der tschadischen Gesellschaft ab. Und es ist eben sehr, sehr wichtig, dass in den Projektaktivitäten, dass man da immer ein Bewusstsein hat, dass man Aktivitäten nicht nur für Flüchtlinge machen sollte, sondern eben auch für die Empfangsgemeinschaft. Und deshalb unsere Projekte zum Beispiel, dass wir dazu beitragen, die Geburtshäuser zu bauen, Krankenzimmer und Operationssäle, das sind alles Projektaktivitäten, die den Flüchtlingen zugutekommen, aber auch der Empfangsgesellschaft.
0: Charlotte Gisler von der Organisation Women's Hope International war das. Im Ukraine-Krieg soll eine Drohne autonom, also ohne einen Schießbefehl, russische Soldaten getötet haben. Das berichtet das Fachmagazin New Scientist. Es beruft sich auf einen Drohnenexperten der ukrainischen Armee. Die Drohne werde zwar von Menschenhand gestartet, fliege dann aber allein an die Front und töte dort feindliche Soldaten. Stehen wir an einem Wendepunkt in Kriegen, wenn Drohnen autonom töten? Manuel Fasol hat darüber mit Markus Christen gesprochen, ist Ethiker und Technologieexperte an der Universität Zürich.
8: Ja, ich würde das nicht als Wendepunkt bezeichnen, sondern eher als einen weiteren Schritt in die Einbindung dieser neuen Technologien in die Kriegsführung, die sich aber in dem Sinn schon früher gezeigt hat. Und wenn wir ein bisschen weiter zurück in die Geschichte gehen, zeigen sich immer wieder Bemühungen, sage ich mal, das Töten von Soldaten auf dem Schlachtfeld zu automatisieren in einem gewissen Sinn.
9: Haben Sie Beispiele dafür?
8: Also eben, es gab vor etwa 5-6 Jahren diese Berichte von der UNO, dass da eine türkische Drohne, ich glaube, das war in Libyen, entsprechend auch sogenannt autonom getötet haben soll. Das war dann nicht genau klar, was da genau passiert ist. Wir können noch viel weiter zurückgehen und wir können an Minen denken, an vielleicht die erste einfache Form, das Töten zu automatisieren, indem man eben Sprengfallen legte, wo natürlich dann darauf beruht, dass dann eben eine Person drauf tritt oder einen Stolperdraht berührt. Das ist noch nicht eine Entscheidung, aber auch das, was die Drohne in dem Sinn jetzt tut, würde ich noch nicht als Entscheidung bezeichnen, aber es ist doch ein weiterer Schritt in eine komplexere Form des automatisierten Tötens.
9: Sie haben es angesprochen, eben auch Minen oder andere automatisierte Systeme gibt es bereits. Das sind aber stationäre Systeme. Drohnen hingegen können ein Ziel auch verfolgen. Ist das nicht auch ein Unterschied?
8: Ja, das ist sicher einer der Unterschiede. Ich meine, ein zentraler Unterschied des Einsatzes von Minen oder auch Selbstschussanlagen und so ist ja, dass das in Gebieten passiert, wo man üblicherweise auch deklariert, also hier sind Minen oder Anlagen, passt auf, beziehungsweise geht nicht rein. Ein Schlachtfeld hat natürlich auch diese Eigenschaft. Ich meine, es ist ein Ort, wo gekämpft wird und man weiß, wenn man dort ist, als Soldat ist man ein völkerrechtlich gesehen legitimes Ziel, getötet zu werden. So gesehen gibt es immer noch diese räumliche Einschränkung, aber es ist natürlich ein mobiles System. Wobei man aber auch hier wiederum sagen muss, dass auch bestimmte Formen der Verteidigung, die es gibt gegen zum Beispiel angreifende Raketen, natürlich auch automatisiert sind. Oder es gibt auch Angriffswaffen wie bestimmte Formen von Granaten, Artilleriegranaten, die zum Beispiel auch erst im Flug entscheiden, zum Beispiel welchen Panzer jetzt da zerstört werden muss. Also eben, es ist eine graduelle Entwicklung, nicht ein quasi völlig neues Phänomen.
9: Inwiefern verändern denn autonome Drohnen dennoch die Wahrnehmung des Tötens auf dem Schlachtfeld? Was ist da neu daran?
8: Ich glaube, es gibt da einen paradoxen Effekt. Wenn man die Geschichte des Krieges anschaut, hat man ja eigentlich sich vor allem bemüht, die Distanz zwischen den eigenen und den Fremdtruppen zu erhöhen. Also man will nicht mehr im Kampf Mann gegen Mann töten, sondern möglichst so, dass man es nicht mehr sieht, nicht mehr merkt, vom Bogen bis hin zur Artillerie. Man weiß zwar, dort drüben ist der Feind und man will ihn vernichten, aber will das eigentlich nicht direkt sehen. Die Drohnen haben eigentlich zum ersten Mal wieder diese Sichtbarkeit plötzlich wieder quasi aufs Tapet gebracht. Das ist, denke ich, tatsächlich etwas Neues. Am Anfang natürlich noch die Operateure sehen das, auch jetzt noch. Meistens sind es ja fernbediente Systeme. Aber plötzlich wird das Töten quasi nicht nur sichtbar wieder, deutlich klarer als vorher und mit den digitalen Instrumenten dann sogar auch noch verteilbar. Also das ist, wir sehen jetzt überall diese Videos, was passiert auf dem Schlachtfeld in Ukraine und anderswo. Also in einem gewissen Sinn hat diese Technologie eigentlich das Töten zuerst einmal wieder viel näher gebracht zu jenen, die das Töten durchführen.
9: Wenn wir noch in die Zukunft schauen, wie wird sich die Technologie dieser autonomen Kriegsführung noch weiterentwickeln aus Ihrer Sicht?
8: Ich meine, man muss klar sehen, diese Dinge passieren aus einer gewissen, wie man das so nennt, militärischen Notwendigkeit heraus. Ich meine, am Anfang waren es menschengesteuerte Systeme, weil das nun mal da war. Dann hat man sich natürlich quasi Verteidigungsmechanismen, elektronische Kriegsführung und so weiter eingesetzt, um zu verhindern, dass man die Drohnen einsetzt. Und der Schritt zur autonomen Drohne ist wiederum ein Schritt, um quasi eine Gegenmaßnahme gegen diese Gegenmaßnahme zu haben, weil man dann zum Beispiel eben keine Funkverbindung mehr braucht. Ich denke, soweit wir in den nächsten Jahren diese Kriege bedauerlicherweise weitergehen werden, wir wohl damit rechnen müssen, dass weitere Schritte in Richtung autonomer Kriegsführung passieren. Nicht unbedingt, weil man das will im Sinn einen Killroboter, sondern weil die Gegenmaßnahmen das verlangen. Das ist vermutlich zu befürchten.
0: Markus Christen war das von der Universität Zürich. Er ist dort Ethiker und Technologieexperte. In wenigen Augenblicken ist es 9:30 Uhr, Zeit für die nächste Ausgabe von heute Morgen. Es begleitet Sie an diesem Dienstagmorgen Vera Deragisch. Soziale Medien und E-Zigaretten sind ein Gesundheitsproblem für Schweizer Jugendliche. Das zeigt eine neue Studie des Bundes und die schauen wir uns als erstes an. Dann reden wir über den argentinischen Fußballer Lionel Messi, der ist neuer WM-Rekordtorschütze. Die Frage ist nur, für wie lange? Mit mir im Studio ist Jan von Doppel und von ihm gibt's die Wetteraussichten.
10: Es ist auch heute meist sonnig und heiß mit 32 bis 36 Grad.
0: Ich bin Vera Deragisch. Den Kindern und Jugendlichen in der Schweiz geht es alles in allem gut. So steht es in einem neuen Bericht des Bundes. Er liefert erstmals einen landesweiten Überblick. Der Bericht zeigt aber auch, dass sich problematische Trends abzeichnen, vor allem bei den 11- bis 15-Jährigen. Bundeshausredaktorin Christine Wanner.
11: Dass es endlich einen Überblick gibt, das kommt bei den Kinderärztinnen und Kinderärzten gut an. Bei der Fachgesellschaft sagt Susanne Stronski.
12: In der Pädiatrie, also als Kinderarzt, sieht ja jeder sehr viele Kinder, aber man kann salopp sagen, in seiner eigenen Bubble. Aber wir wollen ja wissen, wie es auch jenseits unserer Bubble aussieht in der Gesamtbevölkerung.
11: Bisher fehlten Daten, um zu beurteilen, wie es den Kindern und Jugendlichen geht. Jetzt zeigt der Bericht des Bundesamts für Gesundheit, grundsätzlich geht es ihnen gut. Doch in der Altersgruppe der 11- bis 15-Jährigen haben sich der Gesundheitszustand und die Lebenszufriedenheit verschlechtert. Beim BAG sagt die Verantwortliche Annette Fahr,
13: die Lebenswelten der jungen Leute sind komplexer geworden. Sie haben neue Herausforderungen zu bewältigen und erleben massive gesellschaftliche Veränderungen. Und das kann dann auch vermehrt zu Stress führen. Und zudem eröffnet auch die Nutzung digitaler Medien ein zusätzliches Forum für Mobbing und soziale Vergleiche.
11: Problematischer Konsum von sozialen Medien, Schlafstörungen, psychische Probleme, ein massiver Anstieg von neuen Tabak- und Nikotinprodukten. Junge Menschen seien verschiedenen Risiken ausgesetzt, so Annette Fahr vom Bundesamt. Es brauche Prävention und ein wachsames Auge auf die Kinder- und Jugendgesundheit.
0: Bundeshausredaktorin Christine Wanner. Den Link zu diesem BAG-Bericht finden Sie im Artikel auf der SRF News App. Heute ist es genau 10 Jahre her, seit Großbritannien Ja gesagt hat zum Brexit, zum Austritt aus der EU also. Und just zu diesem Jahrestag erlebt das Land eine nächste Regierungskrise. Nach Monaten unter öffentlichem Druck ist Premier Keir Starmer zurückgetreten. Jetzt soll es wahrscheinlich Andy Burnham richten, auch er ein Vertreter der Labour-Partei. Wie prägt dieser Brexit-Jahrestag die aktuelle politische Krise? Das habe ich Peter Stoiber gefragt. Er ist freier Journalist in London.
14: Ja, es ist tatsächlich ein Jahrestag, der nicht rundherum ausgelassen gefeiert wird. Der Brexit hat in den vergangenen Jahren zu vielen Turbulenzen geführt, zu wirtschaftlichen Schäden, zu gesellschaftlichen Spannungen. Eine Mehrheit hält ihn mittlerweile für einen Fehlentscheid. Und dass der Rücktritt Starmers nach nur 2 Jahren an der Regierung genau 10 Jahre nach dem Referendum kommt, ist wohl auch eine Erinnerung daran, dass diese chaotische Phase in der Politik Großbritanniens eigentlich mit dem Brexit-Referendum angefangen hat. Der Brexit ist nicht schuld an Starmers Rücktritt, aber er hat viele Probleme verstärkt, die die Arbeit der Regierung schwieriger machen. Dazu zählt zum Beispiel eine gewisse Wankelmütigkeit der Wähler, die Aufweichung der Parteiloyalitäten und natürlich auch ein aufstrebender Rechtsradikalismus, der die Politik in London stärker beeinflusst als je zuvor in der Geschichte des Landes. Also es gibt viele Probleme, die auf die eine oder andere Art mit dem Brexit zusammenhängen.
0: Dennoch die Frage, wie hoch schätzen Sie denn die Chancen, dass Großbritannien jetzt mit Andy Burnham längerfristig zur Ruhe kommen würde?
14: Ja, man würde sich in dieser Zeit jetzt nicht unbedingt mit einer langfristigen Prognose zur britischen Politik aus dem Fenster lehnen wollen. Aber es sieht so aus, als könnte Burnham zunächst einmal die Gemüter beruhigen. Er ist ein ganz anderer Politiker als Starmer, hat einen sehr deutlichen Sieg in der Nachwahl von Makerfield letzte Woche hinter sich. Und er könnte der Labour-Partei tatsächlich landesweit zu einem Aufschwung verhelfen. Das zeigen auch Erhebungen. Eine neuere Umfrage zum Beispiel hat ergeben, dass Labour mit Burnham an der Spitze die Reformpartei von Nigel Farage knapp überholen könnte. Und das wäre eine ziemliche Leistung, wenn man bedenkt, dass Reform in Meinungsumfragen seit über einem Jahr mit Abstand die stärkste Partei ist. Also man kann Burnham durchaus zutrauen, dass er Labour wieder auf einen grünen Zweig bringt. Aber wie gesagt, let's see.
0: Peter Stoiber war das, er ist freier Journalist in London. Zwei Tage lang haben die USA und der Iran auf dem Birkenstock im Kanton Nidwalden verhandelt. Nun meldet der Iran, die technischen Gespräche seien abgeschlossen, Jan von Tobel.
10: Nun stehe der nächste Schritt an. Es würden Arbeitsgruppen gebildet, die sich mit konkreten Themen beschäftigen. Mit der Atomfrage zum Beispiel, also mit der Frage, wie der Iran Atomkraft nutzen kann und wie verhindert werden kann, dass er eine Atombombe baut. Auch zu den US-Sanktionen soll es eine Arbeitsgruppe geben und natürlich ist auch die Straße von Hormuz Thema.
0: Das Treffen auf dem Birkenstock hat also Fortschritte gebracht, aber es hat auch gekostet.
10: Wie viel genau, das sei noch nicht bekannt, sagt der Kanton Nidwalden. Er hofft, dass sich der Bund beteiligt und auch die Staaten, die eingeladen hatten. Im Einsatz standen die Kantonspolizei Nidwalden, weitere Polizeikorps, Bundesbehörden und die Armee. Die Sicherheit beim Treffen sei jederzeit gewährleistet gewesen, sagt der Kanton Nidwalden.
0: Nach Rumänien. Dort gibt es noch keine neue Regierung. Das Parlament hat am Abend den Kandidaten für das Amt des Regierungschefs abgelehnt.
10: Der liberale Kandidat Adrian Veștea hat die Wahl im Parlament nicht geschafft. Nun muss der rumänische Staatspräsident einen neuen Kandidaten oder eine neue Kandidatin nominieren. Die vorherige proeuropäische Regierungskoalition war Anfang Mai zerbrochen. Die Sozialdemokraten hatten das Regierungsbündnis verlassen und die Regierung gemeinsam mit der extremen Rechten per Misstrauensvotum gestürzt. Die Schweizer Soziologin und Professorin Katja Rost ist gestorben im Alter von 50 Jahren. Sie war schwer krank. Katja Rost hatte ein multiples Myelom, eine bösartige Krebserkrankung des Knochenmarks. Sie war Professorin für Soziologie an der Universität Zürich und beschäftigte sich mit gesellschaftlichen und wirtschaftlichen Themen. Erst vor wenigen Wochen hatte Katja Rost ein neues Buch veröffentlicht, zusammen mit Margret Osterloh. In Boomerang Frauenquote vertrat sie die These, dass Quotenregelungen Frauen langfristig eher schaden als nützen.
0: Es waren die WM-Tore Nummer 17 und 18 gestern für den Argentinier Lionel Messi. 2:0 hat sein Team gegen Österreich gewonnen. Und diese zwei Tore haben es in sich. Sie machen Messi zum alleinigen Rekordtorschützen bei Weltmeisterschaften. Tanja Spichtig.
15: Zwei Tage vor seinem 39. Geburtstag hat sich Lionel Messi selbst beschenkt. Der argentinische Offensivstar erzielte mit dem Tor zum 1:0 gegen Österreich seinen 17. WM-Treffer und überholte damit den deutschen Weltmeister von 2014, Miroslav Klose. Später gelang ihm noch Tor Nummer 18. Nun ist Lionel Messi der beste WM-Torschütze aller Zeiten.
16: Ich erinnere mich gar nicht an alle meine Tore. Ich bin gerade platt und habe keine Kraft mehr. Ich genieße jetzt den Moment mit meinen Teamkollegen.
15: Dass er sich nicht mehr an alle Tore erinnern kann, ist 20 Jahre nach seinem ersten WM-Treffer verständlich. 2006 erzielte der damals 18-Jährige das erste Tor. Seither traf er bei allen 5 weiteren Weltmeisterschaften. Und er scheint noch nicht genug zu haben. Alle 5 Tore, die Argentinien an dieser WM erzielte, gehen auf Messis Konto. Trotz seiner bestechenden Form ist jedoch fraglich, wie lange er WM-Rekordtorschütze bleiben wird. Der Franzose Kylian Mbappé ist dem Argentinier bereits dicht auf den Fersen. Er weist aktuell 16 WM-Tore vor und ist noch 10 Jahre jünger als Lionel Messi.
0: Sportredaktorin Tanja Spichtig. Mit dem Sieg durch die beiden Messi-Tore steht Argentinien bereits fix in der K.O.-Phase. Und das haben auch zwei weitere Nationen geschafft.
10: Und zwar Norwegen und Frankreich. Norwegen besiegte Senegal 3-2, Frankreich gewann gegen den Irak 3-0. Und die letzte Partie der Nacht gewann Algerien gegen Jordanien mit 2-1. Jetzt gibt's noch mehr Zahlen, nämlich die Börsendaten von SIX. Der Dow Jones Index in New York hat 0,3% gewonnen. Der Nikkei Index in Tokio fällt um 3,4%. Der Euro wird zu 92,41 Rappen gehandelt und der Dollar zu 80,87 Rappen. Das Wetter? Auch heute ist es meist sonnig und heiß, mit Höchstwerten zwischen 32 und 36 Grad. Im Tessin gibt es noch lokale Gewitter, die lassen am Morgen aber nach. Am Nachmittag bilden sich über den Bergen erneut Quellwolken. Am Nordrand der Schweiz und in den Alpen sind lokale Platzregen möglich.
0: Die Sendung heute Morgen, verantwortlich ist Nicolas Malzacher. Die Zeit, es ist 20 vor 9.
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0: Es ist ein Fokus heute früh bei uns, der Rücktritt des britischen Premierministers Keir Starmer. Er ist der sechste Premier, der innerhalb der letzten 10 Jahre zurückgetreten ist. Bei allen hat diese Ankündigung in etwa gleich ausgesehen. Vor dem Haus des Premiers in der Downing Street 10 in London steht ein Pültchen und ein Mikrofon und dahinter die Person, die ihren Rücktritt bekannt gibt. Vor ziemlich genau 10 Jahren war David Cameron der erste dieser sechs.
18: So we'll have a new Prime Minister in that building behind me by Wednesday evening. Thank you very much.
0: Und dann ist er von diesem Pult weggelaufen in Richtung Haus und er hat offenbar vergessen, dass sein Mikrofon noch an war. Cameron hat gesungen. Und wie hat es bei den anderen ausgesehen? Manuel Fasol und Martina Koch haben sich diese Reden der letzten Jahre angehört.
19: Das war ziemlich unterschiedlich, je nachdem, wer gerade zurücktrat. 2019 zum Beispiel trat Theresa May zurück. Sie kam kurz nach dem Brexit ins Amt und war dann diejenige, die die Bedingungen mit der EU aushandelte, die dann aber vom eigenen Parlament Bach abgeschickt wurden. Und sie trat dann zurück als zweite Frau in diesem Amt.
20: I will shortly leave the job that it has been the honour of my life to hold. The second female Prime Minister, but certainly not the last. I do so with no ill will, but with enormous and enduring gratitude to have had the opportunity to serve the country I love.
19: Und man hört, sie wäre wohl gerne noch länger in diesem Amt geblieben. Sie wurde dann aber beerbt von Boris Johnson, ebenfalls ein konservativer Politiker, der Großbritannien durch die Covid-Pandemie führte, dann aber wegen der sogenannten Partygate-Affäre während den Covid-Beschränkungen immer mehr in Kritik geriet. Seine Rücktrittsrede hörte sich dann aber an wie ein Sieg, obwohl Leute vor Ort applaudierten, dass er zurücktritt.
21: Good afternoon, everybody. Good afternoon. Thank you. It is clearly now the will of the Parliamentary Conservative Party that there should be a new leader of that party and therefore a new Prime Minister.
19: Es brauche eine neue Führung für die konservative Partei, sagte er, und die Zukunft Großbritanniens sei aber goldig.
21: Even if things can sometimes seem dark now, our future together is golden. Thank you all very much.
9: Danach kam ja Liz Truss ins Amt, allerdings nur gerade für 50 Tage.
19: Ja, das war eine außergewöhnlich kurze Amtszeit. Sie wollte Steuersenkungen durchsetzen und das kam ganz schlecht an.
22: I recognize though, given the situation, I cannot deliver the mandate on which I was elected by the Conservative Party. I have therefore spoken to His Majesty the King to notify him that I am resigning as leader of the Conservative Party.
19: Sie konnte das nicht durchsetzen, blieb aber dann noch im Amt, bis ihr Nachfolger, der ebenfalls Konservative Rishi Sunak, übernahm. Sein Job war dann vor allem, die schlechte finanzielle Lage der Leute im Land aufzubessern, aber ohne Erfolg. Und dann verlor seine Partei auch noch die Wahlen.
1: Good morning. I will shortly be seeing His Majesty the King to offer my resignation as Prime Minister. To the country, I would like to say first and foremost, I am sorry. I have given this job my all. But you have sent a clear signal that the government of the United Kingdom must change. And yours is the only judgment that matters. I have heard your anger, your disappointment, and I take responsibility for this loss.
19: Bei ihm war speziell, dass er sich tatsächlich entschuldigte und sorry sagte. Trotzdem sei das Land aber das Beste der Welt.
1: This is the best country in the world. And it is thanks entirely to you, the British people, the true source of all our achievements, our strengths and our greatness. Thank you.
9: Ja, und dann kam erstmals seit über 15 Jahren wieder ein Labour-Politiker an die Macht, Keir Starmer, vor knapp 2 Jahren.
19: Ja, und auch er wollte die finanzielle Situation des Landes aufbessern, aber seine vorgeschlagenen Massnahmen haben alle unzufrieden gemacht. 74% der Britinnen und Briten sagten Mitte Juni in einer Umfrage, er mache seine Sache schlecht. Damit gilt er als der unbeliebteste Premierminister in der britischen Geschichte und muss nun also gehen. Unser Großbritannien-Korrespondent schreibt in seiner Analyse, dass Starmer jetzt gehe, die Probleme des Landes aber bleiben.
0: Die Rücktrittsreden in Großbritannien zusammengefasst von Martina Koch.
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0: Um 8.46 Uhr mit einem News-Update. Den Kindern und Jugendlichen in der Schweiz geht es alles in allem gut. Allerdings gäbe es wachsende Belastungen, heißt es in einem Bericht des Bundes. Dazu gehörten etwa soziale Medien oder neue Tabak- und Nikotinprodukte. Der Bericht liefert zum ersten Mal einen schweizweiten Überblick über die Gesundheit von Kindern und Jugendlichen. Die Schweizer Soziologin und Professorin Katja Rost ist gestorben, im Alter von 50 Jahren. Sie litt an einer bösartigen Krebserkrankung des Knochenmarks. In der Öffentlichkeit äußerte sie sich regelmäßig zu Gleichstellung, Diversität und den Auswirkungen von Frauenquoten. Der argentinische Fußballstar Lionel Messi ist neu alleiniger WM-Rekordtorschütze. Messi hat im Spiel gegen Österreich 2 Tore geschossen und damit steht er bei 18 WM-Toren. Bisheriger Rekordhalter war der Deutsche Miroslav Klose mit 16 WM-Toren. Viel Sonne gibt es auch heute wieder und heiße, sehr heiße Temperaturen. Es werden bis zu 36 Grad erwartet. Der langjährige Chef der US-Notenbank, Alan Greenspan, ist tot. Er ist mit 100 Jahren gestorben. Während fast 2 Jahrzehnten hat Greenspan die amerikanische Geldpolitik geprägt und damit die Weltwirtschaft. Bewundert als Maestro, kritisiert als Mitverantwortlicher der Finanzkrise, sein Erbe bleibt bis heute umstritten. USA-Korrespondentin Barbara Golpi.
3: Kaum ein Vorsteher der US-Notenbank Fed hat die Weltwirtschaft so stark geprägt wie Alan Greenspan. Er führte die Zentralbank von 1987 bis 2006 und wurde unter republikanischen wie demokratischen Präsidenten immer wieder im Amt bestätigt. Geboren wurde Alan Greenspan 1926 in New York. Als junger Mann spielte er Saxophon und Klarinette in einer Jazzband, bevor er sich der Wirtschaft zuwandte. Nach Jahren als Berater in Washington ernannte ihn Präsident Ronald Reagan 1987 zum Chef der US-Notenbank. Schon wenige Wochen nach seinem Amtsantritt erschütterte ein Börsencrash die Märkte. Es folgten die Finanzkrise in Asien, die auch die USA in Mitleidenschaft zog, die Internetblase, die platzte, und die wirtschaftlichen Unsicherheiten nach den Terroranschlägen vom 11. September 2001. Immer wieder reagierte Greenspan mit Zinssenkungen und einer Politik, die Wachstum und Stabilität sichern sollte. Mit Erfolg. Die USA erlebten eine lange Phase niedriger Inflation und wirtschaftlichen Wachstums. An den Finanzmärkten wurde Greenspan dafür als Maestro gefeiert. Als Alan Greenspan 1996 vor dem American Enterprise Institute vor irrationalem Überschwang an den Finanzmärkten warnte, wurde daraus ein Begriff, der bis heute mit Spekulationsblasen verbunden wird.
23: How do we know when irrational exuberance has unduly escalated asset values?
3: Bekannt wurde Greenspan auch für seine oft schwer verständliche Sprache, das sogenannte Fed-Speak. Er kultivierte die Kunst, möglichst wenig preiszugeben und machte sich sogar selbst darüber lustig. In einer Kommissionssitzung des Senats scherzte er einst, Zitat, «Wenn ich mich ungewöhnlich klar ausgedrückt habe, dann haben Sie mich vermutlich missverstanden.» Greenspan bewegte mit seinen Worten die Finanzmärkte rund um die Welt. Als er Anfang 2006 nach fast 19 Jahren an der Spitze der US-Notenbank abtrat, galt er bei vielen als Legende. Doch der Ruhm sollte nicht lange ungetrübt bleiben. Mit dem Platzen der Immobilienblase und der globalen Finanzkrise 2008 geriet auch Greenspans Vermächtnis ins Wanken. Kritische Stimmen warfen ihm vor, mit niedrigen Zinsen und einer zu lockeren Regulierung der Finanzmärkte zur Entstehung der Immobilienblase beigetragen zu haben. Aus dem gefeierten Krisenmanager wurde für viele ein Mitverantwortlicher der Finanzkrise. Vor dem US-Kongress räumte Greenspan später Fehler ein, ungewöhnlich offen.
4: Yes, I found a flaw. I've been very distressed by that fact.
3: Er habe jahrzehntelang geglaubt, die Märkte würden sich selbst stabilisieren, sagte Greenspan weiter. Diese Überzeugung sei durch die Finanzkrise erschüttert worden.
4: Something which looked to be a very solid edifice and indeed a critical pillar to market competition and free markets did break down, and I think that, as I said, shocked me. I still do not fully understand why it happened.
3: Für die einen bleibt Alan Greenspan ein Mann, der die Risiken der Finanzmärkte unterschätzte. Für die anderen ein Architekt einer langen Phase wirtschaftlicher Stabilität. Sein Vermächtnis bleibt umstritten. Unbestritten ist jedoch, kaum ein US-Notenbankchef hatte einen so großen Einfluss auf die Weltwirtschaft.
0: In Albanien gibt es seit Wochen Proteste, Tausende gehen auf die Straße, auch am Wochenende wieder. Der Grund für diese Proteste ist ein geplantes Luxusresort auf einer Naturschutzinsel. Dahinter steht unter anderem Jared Kushner, der Schwiegersohn von US-Präsident Donald Trump. Und inzwischen geht es bei den Protesten um mehr, sagt die freie Journalistin Franziska Tschinderle. Martina Koch hat sie gefragt, war es zu erwarten, dass die Proteste so lange andauern?
5: Also die Proteste an sich haben ja viele überrascht. Also es haben ja auch wirklich Mitglieder von der Protestbewegung gesagt, die jeden Tag auf die Straße gehen, die sagen selbst, wir haben mit dem nicht gerechnet. Und genauso überraschend ist aus meiner Sicht auch, dass diese Proteste anhalten. Und zwar wirklich jeden Abend, mal mehr, mal weniger. Am Samstag war der Höhepunkt. Und ich gehe davon aus, dass wir das auch noch weiter sehen werden. In welcher Dimension wird sich zeigen, aber ich glaube, die Kontinuität, die ist da. Und das kann man nach 3 Wochen sagen.
19: Wer trägt denn diese Protestbewegung? Also sind das Umweltaktivisten, Aktivisten? Sind das junge, ältere Leute, Einheimische? Also wer geht da jeden Abend auf die Straße?
5: Es gibt keine klare Organisation hinter den Protesten. Also dass man jetzt sagt, es geht ganz klar von diesem Komitee aus, von dieser Organisation aus. Aus meiner Sicht ist das gerade alles sehr Freestyle. Natürlich sprechen sich die verschiedenen Gruppen miteinander ab, aber es gibt kein klares Gesicht dieser Protestbewegung. Das ist einmal der erste Punkt. Der zweite Punkt ist, dass losgetreten haben diese Proteste schon ganz klar NGOs und Organisationen aus der Umweltbewegung. Die haben den Start dafür gegeben. Und dann haben verschiedene Bürger, Bürgerinnen sich angeschlossen, verschiedene Interessensgruppen. Und es wurde etwas viel, viel Größeres. Also es geht mittlerweile um mehr als nur die Frage, was mit unberührter Natur in Albanien geschehen soll.
19: Eben der Auslöser war dieses Luxusresort in einem Naturschutzgebiet, an dem Jared Kushner, also Trumps Schwiegersohn, beteiligt sein soll, aber bei weitem nicht der einzige Investor ist. Mittlerweile, Sie sagen, es geht es um mehr. Viele fordern auch den Rücktritt des Ministerpräsidenten Edi Rama. Was hat sich denn konkret verändert?
5: Losgegangen ist es ganz sicher mit dieser Frage, was ist in unserem Land wichtiger? Unberührte, teilweise auch sehr besondere Natur, also diese Gegend, um die es geht, das ist das Fjossa-Delta, das Delta des Flusses Fjossa. Das gilt einer Studie zufolge als eine der letzten intakten, unberührten Flussdelta im Mittelmeerraum. Das war der Anfang der Protestbewegung. Mittlerweile gibt es auch klare politische Forderungen, einer der Schlachtrufe, der Slogans jeden Abend ist der Rücktritt Idi Ramas. Und dem schließen sich natürlich auch Gruppen an, die vielleicht davor überhaupt nicht in ökologische Fragen mit eingebunden waren. Und das nutzt Idi Rama übrigens auch aus für seine Zwecke. Er ist sehr geschickt in seinen Narrativen auf Social Media und anderorts und weiß auch sehr geschickt, einen Keil in diese Bewegung zu treiben. Er sagt zum Beispiel auch jetzt schon in zahlreichen Interviews, aber auch Podcasts, dass es vielen ja gar nicht um Flamingos gehe und die noch nie einen Flamingo mit ihren eigenen Augen gesehen hätten, sondern er unterstellt ihnen, dass sie eigentlich diese Bewegung, dieses Thema einfach nur nutzen, um ihn loszuwerden aus irgendwelchen politischen Gründen.
19: Was passiert denn mit diesen Rücktrittsforderungen? Prallen die an Idi Rama einfach ab?
5: Ja, die prallen ab und da muss man ihnen auch einen Punkt geben. Also derzeit gibt es ja auch erstmal keinen Grund für ihn zurückzutreten. Das heißt, erstmals kann man sagen, sitzt Idi Rama fest im Sattel, aber natürlich merkt man, dass in dieser Protestbewegung durchaus nervös macht. Er postet oft mehrmals täglich Reaktionen auf Social Media und er ist natürlich in seinem Amtssitz jeden Abend und jeden Tag mit diesen Protesten konfrontiert, weil die Menschen sich Abend für Abend genau dort treffen, wo er als Regierungschef arbeitet, nämlich vor seinem Büro. Also es ist unausweichlich, dass er Tag für Tag, nicht nur medial, sondern auch ganz konkret, wenn er aus dem Fenster schaut, mit dieser Protestbewegung konfrontiert wird.
0: Eine Bewegung, die anhält. Sie haben die Einschätzung von Franziska Tschinderle gehört. Sie ist freie Journalistin. US-Vizepräsident J.D. Vance, der war gerade zu Besuch in der Schweiz auf dem Bürgenstock. Und er hat auch ein neues Buch geschrieben. Es heißt Communion und es geht um seinen Weg zurück zu Gott, wie er vom evangelischen Christen zum Atheisten und dann wieder zum Katholiken geworden ist. SRF-Religionsredaktorin Nicole Freudiger hat das Buch gelesen und Ruth Willi hat sie gefragt, ob Communion ihre Erwartungen bestätigt hat.
6: Nein, ehrlich gesagt nicht. Ich habe mehr christlichen Nationalismus erwartet. Auch klarere politische Aussagen, vielleicht auch streitbare Aussagen, aber die fehlen größtenteils. Es ist so eine Mischung aus Autobiografie und moralisch aufgeladener Gesellschaftsanalyse, würde ich mal sagen.
7: Und was ist denn die Hauptaussage des Buchs?
6: Ja, dass die USA ein besseres Land wären, wenn sie christlicher wären, so wie eben J.D. Vance ein besserer Mensch sei, seit er wieder christlich ist oder zurückgefunden hat zum christlichen Glauben. J.D. Vance stellt die christlichen Werte auch als Allerweltsheilmittel dar gegen allerlei Probleme der USA, zum Beispiel die Opioidkrise, die Deindustrialisierung, auch die zerrütteten Familienverhältnisse im Rostgürtel, wo er ja herkommt.
7: Ist ja auch fast alles genau dasselbe. Wie soll denn das konkret gehen?
6: Ja, das ist es eben. So richtig konkret ist da nicht viel in dem Buch. Vance schreibt viel über den Wert der Familie. Er stellt sich selbst auch als guten Vater dar, der gern mal Windeln wechselt. Und er kritisiert, dass Amerikanerinnen und Amerikaner zu viel arbeiteten, zu viel dem Geld und dem Erfolg nachrennen würden. Aber ganz konkrete politische Maßnahmen, um diese Probleme zu lösen, die er beschreibt, die sucht man in dem Buch eben größtenteils vergebens.
7: Aber was bezweckt denn J.D. Vance als Autor oder vielleicht doch mehr noch als Politiker mit diesen Ansätzen?
6: Ja, als Politiker, man muss sich bewusst sein, oder? Da schreibt ein potenzieller Präsidentschaftskandidat, der bringt sich in Stellung und das könnte auch erklären, warum vieles so unkonkret ist oder vielleicht sogar etwas weich gewaschen. Er hält sich da viele Optionen offen und will da niemanden auf die Füße treten im eigenen Lager, aber bis weit hinein in die Mitte. Und dann ist dann noch dieses, die USA wieder christlicher machen, das ist auch Programm der Trump-Administration, das hat sich kürzlich gerade auch wieder gezeigt an einer riesigen Veranstaltung auf dem Mall in Washington. Da ging es darum, die USA, ich zitiere, wieder Gott zu weihen, also rededicate to God.
7: Und funktioniert das?
6: Ich denke, bei vielen evangelikalen Wählerinnen und Wählern schon. Jetzt ist Vance aber Katholik und das ist interessant. 20% der Amerikanerinnen und Amerikaner sind Katholiken und die sympathisieren zu 44% mit den Demokraten, also der Gegenpartei. Da gibt es also schon noch was zu holen und neueste Entwicklungen deuten auch darauf hin, dass gerade bei Jungen der Katholizismus wieder in sein könnte. Diese These, die ist dann aber auch umstritten.
7: Junge für das Christentum begeistern, da denke ich natürlich unweigerlich an Charlie Kirk, also den religiösen Aktivisten, der letzten Herbst erschossen wurde. Kommt er denn auch vor im Buch?
6: Ja, J.D. Vance beschreibt Kirk als seinen besten Freund. Er schreibt schon fast verherrlichend über ihn im letzten Kapitel. Und das ist interessant, weil Kirk steht ja für ein sehr konservatives, rechtspopulistisches Christentum. Und das steht eben im Kontrast zu diesen sehr moderaten Thesen, die Vance hier präsentiert. Da scheint, glaube ich, was auf, das er im Buch verschweigt. Und ähnlich ist es auch bei Tech-Milliardär Peter Thiel. Der taucht im Buch auf als Inspiration für christliches Gedankengut, aber eben nicht als Mentor, Geldgeber und Strippenzieher, der er eben für Vance auch ist.
0: Religionsredaktorin Nicole Freudiger hat das Buch von US-Vize J.D. Vance gelesen. Guten Morgen. Heute vor 10 Jahren hat Großbritannien für den Austritt aus der EU gestimmt, für den Brexit. Seither kommt die britische Politik nicht zur Ruhe, das zeigt die aktuelle Regierungskrise deutlich. Und noch kein Fußballer hat so viele WM-Tore geschossen wie der Argentinier Lionel Messi, 18 sind es, aber der neue Rekord könnte schon bald wieder gebrochen werden. Die Hitzewelle rollt weiter, Jan von Tobel.
10: Es gibt heute 32 bis 36 Grad und es ist meist sonnig.
0: Heute ist es genau 10 Jahre her, seit Großbritannien Ja gesagt hat zum Brexit, zum Austritt aus der EU also. Und just zu diesem Jahrestag erlebt das Land eine nächste Regierungskrise. Nach Monaten unter öffentlichem Druck ist Premier Keir Starmer zurückgetreten. Jetzt wird wahrscheinlich Andy Burnham übernehmen. Auch eher ein Vertreter der Labour-Partei. Wie prägt dieser Brexit-Jahrestag die aktuelle politische Krise? Das habe ich Peter Stoiber gefragt. Er ist freier Journalist in London.
14: Ja, es ist tatsächlich ein Jahrestag, der nicht rundherum ausgelassen gefeiert wird. Der Brexit hat in den vergangenen Jahren zu vielen Turbulenzen geführt, zu wirtschaftlichen Schäden, zu gesellschaftlichen Spannungen. Eine Mehrheit hält ihn mittlerweile für einen Fehlentscheid. Und dass der Rücktritt Starmers nach nur 2 Jahren an der Regierung genau 10 Jahre nach dem Referendum kommt, ist wohl auch eine Erinnerung daran, dass diese chaotische Phase in der Politik Großbritanniens eigentlich mit dem Brexit-Referendum angefangen hat. Der Brexit ist nicht schuld an Starmers Rücktritt, aber er hat viele Probleme verstärkt, die die Arbeit der Regierung schwieriger machen. Dazu zählt zum Beispiel eine gewisse Wankelmütigkeit der Wähler, die Aufweichung der Parteiloyalitäten und natürlich auch ein aufstrebender Rechtsradikalismus, der die Politik in London stärker beeinflusst als je zuvor in der Geschichte des Landes. Also es gibt viele Probleme, die auf die eine oder andere Art mit dem Brexit zusammenhängen.
0: Dennoch die Frage, wie hoch schätzen Sie denn die Chancen, dass Großbritannien jetzt mit Andy Burnham längerfristig zur Ruhe kommen würde?
14: Ja, man würde sich in dieser Zeit es nicht unbedingt mit einer langfristigen Prognose zur britischen Politik aus dem Fenster lehnen wollen. Aber es sieht so aus, als könnte Burnham zunächst einmal die Gemüter beruhigen. Er ist ein ganz anderer Politiker als Starmer, hat einen sehr deutlichen Sieg in der Nachwahl von Makerfield letzte Woche hinter sich. Und er könnte der Labour-Partei tatsächlich landesweit zu einem Aufschwung verhelfen. Das zeigen auch Erhebungen. Eine neuere Umfrage zum Beispiel hat ergeben, dass Labour mit Burnham an der Spitze die Reformpartei von Nigel Farage knapp überholen könnte. Und das wäre eine ziemliche Leistung, wenn man bedenkt, dass Reform in Meinungsumfragen seit über einem Jahr mit Abstand die stärkste Partei ist. Also man kann Burnham durchaus zutrauen, dass er Labour wieder auf einen grünen Zweig bringt. Aber wie gesagt, let's see.
0: Peter Stoiber war das, er ist freier Journalist in London. 2 Tage lang haben die USA und der Iran auf dem Birkenstock im Kanton Nidwalden verhandelt. Nun meldet der Iran, die technischen Gespräche seien abgeschlossen, Jan von Tobel.
10: Nun stehe der nächste Schritt an. Es würden Arbeitsgruppen gebildet, die sich mit konkreten Themen beschäftigen. Mit der Atomfrage zum Beispiel, also mit der Frage, wie der Iran Atomkraft nutzen kann und wie verhindert werden kann, dass er eine Atombombe baut. Auch zu den US-Sanktionen soll es eine Arbeitsgruppe geben. Und natürlich ist auch die Straße von Hormuz Thema.
0: Das Treffen auf dem Birkenstock hat also Fortschritte gebracht, aber es hat auch gekostet.
10: Wie viel genau, das ist noch nicht bekannt, sagt der Kanton Nidwalden. Er hofft, dass sich der Bund beteiligt und auch die Staaten, die eingeladen hatten. Im Einsatz standen die Kantonspolizei Nidwalden, weitere Polizeikorps, Bundesbehörden und die Armee. Die Sicherheit beim Treffen sei jederzeit gewährleistet gewesen, sagt der Kanton Nidwalden.
0: Und nun schauen wir auf den Schweizer Detailhandel. Der ist im letzten Jahr gewachsen, aber nur schwach.
10: Nämlich um 1%, das sagt das Marktforschungsunternehmen Nielsen IQ.

0: Sie war Professorin für Soziologie an der Universität Zürich und beschäftigte sich mit gesellschaftlichen und wirtschaftlichen Themen. Erst vor wenigen Wochen hatte Katja Rost ein neues Buch veröffentlicht, zusammen mit Margret Osterloh. In Boomerang Frauenquote vertrat sie die These, dass Quotenregelungen Frauen langfristig eher schaden als nützen.
1: Was war das wieder für eine Messi-Show gestern? An der Fußball-Weltmeisterschaft. Lionel Messi hat für Argentinien beide Tore geschossen beim 2:0-Sieg gegen Österreich und damit Geschichte geschrieben. Er ist jetzt alleiniger WM-Rekordtorschütze. Tanja Spichtig.
2: Zwei Tage vor seinem 39. Geburtstag hat sich Lionel Messi selbst beschenkt. Der argentinische Offensivstar erzielte mit dem Tor zum 1:0 gegen Österreich seinen 17. WM-Treffer und überholte damit den deutschen Weltmeister von 2014, Miroslav Klose. Später gelang ihm noch Tor Nummer 18. Nun ist Lionel Messi der beste WM-Torschütze aller Zeiten.
3: Ich erinnere mich gar nicht an alle meine Tore. Ich bin gerade platt und habe keine Kraft mehr. Ich genieße jetzt den Moment mit meinen Teamkollegen.
2: Dass er sich nicht mehr an alle Tore erinnern kann, ist 20 Jahre nach seinem ersten WM-Treffer verständlich. 2006 erzielte der damals 18-Jährige das erste Tor. Seither traf er bei allen 5 weiteren Weltmeisterschaften. Und er scheint noch nicht genug zu haben. Alle 5 Tore, die Argentinien an dieser WM erzielte, gehen auf Messis Konto. Trotz seiner bestechenden Form ist jedoch fraglich, wie lange er WM-Rekordtorschütze bleiben wird. Der Franzose Kylian Mbappé ist dem Argentinier bereits dicht auf den Fersen. Er weist aktuell 16 WM-Tore vor und ist noch 10 Jahre jünger als Lionel Messi.
1: Und diese beiden Messi-Tore von gestern können Sie bei uns bewundern auf der SRF-Sport-App. Mit dem 2:0-Sieg durch die Messi-Tore steht Argentinien schon fix in der K.O.-Phase. Und das haben auch 2 weitere Nationen geschafft.
0: Und zwar Norwegen und Frankreich. Norwegen besiegte Senegal 3:2, Frankreich gewann gegen den Irak 3:0. Und die letzte Partie der Nacht gewann Algerien gegen Jordanien mit 2:1. Damit zu den Devisendaten von SIX. Der Euro wird zu 92,41 gehandelt und der Dollar zu 80,85.
1: Die Informationen von heute Morgen. Verantwortlich ist Produzent Nicolas Malzacher. Die Zeit, es ist 8:09 vorbei.

0: Wie geht es den Kindern und Jugendlichen in der Schweiz? Zum ersten Mal legt der Bund dazu einen Bericht vor. Das ist eine Momentaufnahme, die zeigt, grundsätzlich geht es ihnen gut, doch es gibt einige Herausforderungen, insbesondere bei den 11- bis 15-Jährigen. Annette Pfarr ist beim Bundesamt für Gesundheit für den Bericht verantwortlich. Und Christine Wanner hat sie gefragt, warum es einen solchen Bericht braucht.
1: Ja, das Monitoring von Kinder- und Jugendgesundheit ist eine Gesamtschau über die wichtigsten Fragen der Kinder- und Jugendgesundheit. Und es zeigt uns genau, wo Handlungsbedarf besteht. Der Bericht liefert die Datengrundlage, um gezielte Maßnahmen weiterzuentwickeln im Rahmen unserer Präventionsstrategien.
2: Es geht den Kindern und Jugendlichen in der Schweiz grundsätzlich gut. Im Vergleich aber zu früheren Jahren fällt die Altersgruppe der 11- bis 15-Jährigen auf. Dort stellt das Monitoring eine deutliche Verschlechterung fest. Weshalb ist das so?
1: Gut, wir sehen, dass ungefähr 55% der 11- bis 15-Jährigen eine gute bis sehr gute Lebenszufriedenheit angeben. Aber man kann auch einen Rückgang erkennen, der zum Teil auf die Entwicklung im Bereich der psychischen Gesundheit zurückzuführen ist. Die Lebenswelten der jungen Leute sind komplexer geworden. Sie haben neue Herausforderungen zu bewältigen und erleben massive gesellschaftliche Veränderungen. Und das kann dann auch vermehrt zu Stress führen. Und zudem eröffnet auch die Nutzung digitaler Medien ein zusätzliches Forum für Mobbing und soziale Vergleiche. Diese Probleme werden bereits von den Präventionsstrategien adressiert, indem sie zum Beispiel auch einen Schwerpunkt auf die psychische Gesundheit legen.
2: Gibt es Erklärungen, weshalb diese Gruppe speziell darunter zu leiden scheint?

0: Sie sind noch nicht so gefestigt in ihren Ansichten und Meinungen und lassen sich wahrscheinlich auch leichter beeinflussen von den vielfältigen Botschaften, die auf sie einfließen. Und insofern sind sie auch vulnerabler als schon ältere und etwas gefestigtere Personen.
1: In derselben Altersgruppe fällt auch auf, dass der Tabak- und Nikotinkonsum massiv angestiegen ist. Da sprechen wir von Alternativen zur Zigarette, also die E-Zigarette, Snus oder Vapes. Bedeutet das, diese Altersgruppe, die unterschätzt die gesundheitlichen Risiken dieser Produkte?
0: Junge Menschen unterschätzen generell oft Risiken. Zudem kursieren Botschaften, dass diese Produkte harmlos oder wenig gesundheitsschädlich seien. Außerdem werden sie angelockt durch die fruchtigen Aromen, die bunten Designs und die gute Vermarktung. Aber es ist grundsätzlich wichtig, den Jugendschutz konsequent durchzusetzen. Und das Tabakproduktegesetz trat eben erst nach dieser Erhebung in Kraft. Umso spannender wird es zu sehen, wie diese Tendenzen sich entwickeln. Jedenfalls ist das bevorstehende Verbot der Einweg-E-Zigaretten ein Schritt in die richtige Richtung.
1: Sie deuten jetzt an, dass hier reguliert wird, aber könnte man auch sagen, sonst wird präventiv eigentlich hier in diesem Thema noch zu wenig gemacht?
0: Es wird schon sehr viel gemacht auf diesem Thema. Aber die Programme ändern sich, die Programme werden verbessert, werden auf bessere Wirkung ausgerichtet. Das lässt uns hoffen, dass wir auch im Rahmen der neuen Produkte mehr Erfolge in der Prävention erzielen können.
1: In den letzten Jahren quasi Dauerthema, ist weniger interessant offenbar für junge Menschen. Bei Alkohol und bei Cannabis nehmen die Zahlen ab. Sind einfach diese neuen Nikotinprodukte interessanter oder gibt es da Erklärungen dafür?
0: Es kann sein, dass diese neuen Produkte spannender sind, aber grundsätzlich haben sich die Lebenswelten von Jugendlichen verändert. Das können neue kulturelle Trends sein, die Art, wie sie ihr soziales Leben, ihren Alltag gestalten. Wir wissen aber auch, dass die Gesundheitskompetenz gerade bei jungen Erwachsenen stärker ausgeprägt ist als bei älteren Gruppen.
1: Und bei den Jüngeren, also bei den 11- bis 15-Jährigen, da stellt Ihr Monitoring fest, dass deutlich zugenommen haben die Schlafstörungen, aber eben auch, Sie haben das erwähnt, die problematische Nutzung sozialer Medien könnte ja zusammenhängen, allenfalls. Hier gibt es politische Diskussionen, aber entschieden ist noch nichts. Braucht es hier auch noch mehr?
0: Also die Daten aus dem Bericht geben uns keinen expliziten Nachweis, dass sich der Schlaf aufgrund der problematischen Nutzung von sozialen Medien verschlechtert hat. Aber dazu gibt es anderweitig Studien, die einen solchen Zusammenhang nahelegen. Das muss man sich genauer anschauen und gut beobachten. Aber konkret aus diesem Bericht können wir das nicht ableiten.
1: Wie geht es jetzt weiter mit diesem Monitoring-Bericht?
0: Wir hoffen natürlich, dass wir diesen Bericht fortführen können. Idealerweise im Zyklus der großen Erhebungen, wie beispielsweise HBSC, Health Behavior of School-Age Children. Diese Erhebung findet alle 4 Jahre statt. Und es würde Sinn machen, den Bericht in diesem Zyklus ebenso abzudaten.
2: Annette Pfarr vom Bundesamt für Gesundheit über das neue Gesundheitsmonitoring für Kinder und Jugendliche.
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2: Hier ist die Nachrichtenübersicht von 14 nach 9. Der Iran sagt heute Morgen, die technischen Gespräche mit den USA auf dem Birkenstock seien abgeschlossen. 2 Tage lang ist verhandelt worden und nun würden sich Arbeitsgruppen bilden, um beispielsweise die Atomfrage zu besprechen. Der Schweizer Detailhandel ist im letzten Jahr um 1% gewachsen. Das meldet das Marktforschungsinstitut Nielsen IQ. Gewachsen sei vor allem der Lebensmittelbereich. Der Non-Food-Sektor sei um 2,7% gesunken. Die Schweizer Soziologin und Professorin Katja Rost ist im Alter von 50 Jahren gestorben. Rost hatte eine Krebserkrankung. Sie beschäftigte sich mit gesellschaftlichen und wirtschaftlichen Themen und äußerte sich unter anderem zu Gleichstellung, Diversität und den Auswirkungen von Frauenquoten. Noch das Wetter, es ist meist sonnig und wird am Nachmittag 32 bis 36 Grad heiß. Ja, apropos Wetter, die Hälfte der Hitzewelle ist geschafft, heißt es auf der App bei SRF Meteo. 7 von 14 Tagen haben wir hinter uns. Es ist heiß und trocken. Wie trocken, das lässt sich genauestens messen auf einer Plattform des Bundes. Dort sieht man, wie angespannt die Lage in den verschiedenen Regionen der Schweiz ist. Zuständig ist Fabia Hüsler vom Bundesamt für Umwelt. Martina Koch hat sie gefragt, wie dieser Index entsteht.
4: Der entsteht eigentlich so, dass er versucht, möglichst alle Facetten von Trockenheit abzudecken. Es gibt verschiedene Arten von Trockenheit. Zum einen eben, wenn wir zu wenig Niederschlag haben, das ist ein Niederschlagsdefizit, dann propagiert das in andere Systeme, zum Beispiel in den Boden. Wenn wir zu wenig Niederschlag haben, dann irgendwann gibt es auch im Boden zu wenig Wasser. Dann sprechen wir von einer landwirtschaftlichen Trockenheit. Und dann kann es auch sein, dass es eben auch ins Gewässernetz sich weiterentwickelt. Das heißt, dass wir dann auch in den Flüssen tiefe Wasserstände und Seepegel haben, wie das auch momentan in vielen Gewässern in der Schweiz der Fall ist. Und wenn wir jetzt versuchen, das alles in einem Index auszudrücken, das haben wir eben bei diesem Trockenheitsindex versucht zu tun, dann fließen alle diese verschiedenen Trockenheitsinformationen mit ein und man versucht dann daraus wirklich einen einzigen Index zu generieren, der uns so ein bisschen die aktuelle Situation widerspiegelt.
5: Wie schätzen Sie die aktuelle Situation ein?
4: Im Moment steht natürlich eher die Hitze im Vordergrund, aber nichtsdestotrotz, die Trockenheit bildet sich natürlich langsam im Hintergrund aus und wir sind relativ bereits in einer sehr trockenen Situation. Das Problem ist, dass wir seit Beginn des Jahres eigentlich in einem Defizit an Niederschlägen sind. Und jetzt gerade, also wenn wir noch eben diese starke Hitze zusätzlich haben, dann ist natürlich auch die Verdunstung beispielsweise noch erhöht, was vermehrt noch die Trockenheit verstärkt. Also Fazit, es ist sehr trocken, auch wenn das vielleicht in der Bevölkerung wegen der Hitze eben noch nicht so wahrgenommen wird.
5: Wenn wir jetzt den Trockenheitsindex heute anschauen, dann ist das ein relativ braunes Bild. Mhm. Wie schauen Sie in die nächsten Wochen, Monate?
4: Wenn ich auf die Lageeinschätzung von Ende letzter Woche zurückgreife, dann sieht es nicht nach nennenswerten großen Niederschlägen in der folgenden Zeit aus, also zumindest nicht in dieser und in der nächsten Woche. Zudem wird uns die Hitze noch länger begleiten, was zu einer noch stärkeren Austrocknung der Böden und sogar eben zu Problemen in der Vegetation und Vegetationsentwicklung führen kann. Also was danach passiert, das kann man nicht sagen, das ist zu weit in die Zukunft geschaut, das sind immer auch Vorhersagen, aber in der Tendenz fließt sich die Lage in den nächsten zwei Wochen zu.
5: Die Schweiz ist ja ein Land mit vergleichsweise viel zugänglichem Wasser, also man kann in vielen Seen baden, wir haben eigentlich gutes Trinkwasser. Wie sieht das aus? Müssen wir in der Schweiz unser Selbstverständnis zum Wasser, das immer verfügbar ist, ändern in Zukunft?
4: Ja, ich würde sagen, zumindest teilweise müssen wir das Verständnis ändern. Eben, wir gelten als Wasserschloss in Europa. Zwar werden wir auch in Zukunft verhältnismäßig zu anderen Ländern in Europa natürlich viel Niederschlag bekommen. Es wird weiterhin Schnee geben, die Gletscher gehen zwar zurück. Seen und Flüsse werden unser Landschaftsbild weiterhin prägen, aber ich denke, das Wasserschlossbild wird zunehmend relativiert, weil sich eben eigentlich der hydrologische Kreislauf ein bisschen verschiebt. Das heißt, im Winter werden wir beispielsweise mehr Niederschlag haben, der direkt abfließt und nicht in Form von Schnee zwischengespeichert wird. Das heißt, dass nachher auch im Sommer, wenn eigentlich die Abflüsse eben aus dem Schnee gespeisen werden, dass dann zum Beispiel weniger nutzbares Wasser vorhanden ist. Das gilt auch für die Gletscher. Was hinzukommt, auch mit dem Klimawandel, ist eben, dass generell die Temperatur ansteigt. Das heißt, es führt auch im Sommer zu einer stärkeren Verdunstung und kann auch heute schon lokal bereits zu Engpässen führen. Und ich denke, wir müssen uns da auch in Zukunft darauf einstellen. Wichtig ist zu sagen, das wird nicht generell so sein, sondern es wird wahrscheinlich lokal und temporär beschränkt der Fall sein. Aber wir werden vermehrt mit Wasserknappheitsproblemen konfrontiert sein in der Schweiz mit dem Klimawandel. Eben weil sich der Wasserhaushalt eigentlich, wir sagen auch, verflüssigt, oder? Es kommt zu einer saisonalen Verschiebung.
2: Informationen von Fabia Hüsler vom Bundesamt für Umwelt. Sie ist zuständig für die nationale Trockenheitsplattform. 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Im Sudan tobt seit über 3 Jahren ein Bürgerkrieg. Die UNO spricht von der weltweit größten humanitären Krise. Die Hälfte der Bevölkerung ist von Hunger bedroht. Und mehr als 11,5 Millionen Menschen sind vertrieben worden. zum Beispiel ins Nachbarland Tschad. Da weist der Tschad selbst bitter an. Unter den Geflüchteten sind viele Frauen und Mädchen, die Opfer von sexualisierter Gewalt geworden sind. Und um sie kümmert sich Charlotte Gisler mit der Organisation Women's Hope International. Ivan Lieberherr hat mit ihr gesprochen.
6: Das Problem ist halt, wir intervenieren in der Wadai-Provinz und das ist die Provinz, die an der Grenze zum Sudan ist. Das heißt, mit der Krise im Sudan, mit dem Krieg im Sudan, haben wir immer noch sehr viele Flüchtlinge, die in die Wadai-Provinz fliehen. Und man muss auch sagen, dass die Bevölkerung seit der Sudan-Krise sich fast verdoppelt hat. Und das heißt leider auch, dass sehr viele Frauen, die geflüchtet sind, aber auch Frauen, die in der tschadischen Gemeinschaft leben, leider ein riesengroßes Risiko für geschlechtsspezifische Gewalt haben, inklusive sexueller Gewalt, inklusive Vergewaltigungen. Und durch Vergewaltigungen können eben auch Schwangerschaften entstehen, die nicht gewollt sind, aber sie müssen dann dementsprechend betreut werden. Ich würde nicht sagen, dass wir sehr viele Flüchtende haben, die kommen, weil es ist ein sehr stigmatisiertes Tabu und die Frauen trauen gar nicht, Hilfe anzufragen, weil stellen Sie sich vor, wenn eine vergewaltigte Frau, die jetzt schwanger ist, sie will zu einem Arzt gehen, um Hilfe anzufordern. Sie hat Angst, gesehen zu werden, weil sie sich denkt, dass die Leute wissen, dass sie vergewaltigt wurde. Und dann hat sie das Risiko, dass zum Beispiel ihr Mann sie verlässt, dass die Familie sie verstößt und die Gemeinschaft sie sogar ausschließt. Und mit diesem Risiko hat sie dann weniger Zugang zu Ressourcen, hat kein Geld, hat kein Essen und kann so auch nicht sich um ihre Kinder kümmern.
7: Wie gehen Sie dann auf diese Menschen zu?
6: Was ich denke, ist wirklich sehr, sehr wichtig. Wir können Frauen und Mädchen unterstützen mit punktuellen Aktionen, zum Beispiel, dass wir Operationssäle oder Geburtshäuser oder Krankenzimmer etablieren oder auch WCs und Latrinen und auch zum Beispiel Menstruationshygiene unterstützen. Aber was auch sehr wichtig ist, dass man immer wieder sensibilisiert.
7: Wie steht es denn um den Zustand des Gesundheitssystems?
6: Es stimmt, wir reden jetzt und sagen, Tschad ist das Empfangsland für die Flüchtlinge. Das heißt, es ist stabiler als der Sudan. Aber ganz klar ist das Gesundheitssystem in Tschad noch nicht sehr gut entwickelt. Es war schon vorher sehr schwach und ist jetzt in einem enormen Druck. Deswegen müssen wir wirklich das Gesundheitssystem, das existiert, unterstützen. Wir wollen nicht parallel was aufbauen und dann verschwindet es, wenn wir gehen. Nein, wir wollen das unterstützen, was da ist. Aber eben das Gesundheitssystem ist schwach. Man muss sich auch vorstellen, dass zum Beispiel in der Hauptstadt von Tschad, N'Djamena, ist das Gesundheitssystem relativ gut entwickelt. Man hat viele Spitäler, man hat Kliniken und die Bevölkerung kann medizinische Unterstützung bekommen. Aber sobald man weiter weggeht von der Hauptstadt, sobald man eben in diese Provinzen geht, die näher an der Grenze sind zu Ländern, die Kriege haben, und da man auch weiß, dass Rebellen zum Teil über die Grenzen kommen, ist das Gesundheitssystem wirklich sehr schwach und nicht gut etabliert. Und das heißt auch, dass zum Beispiel das nationale Gesundheitspersonal nicht unbedingt und nicht wirklich in diese Hotspot-Areas gehen will, weil sie selbst auch sehr viel dabei riskieren und zum Beispiel keinen Zugang zu Internet haben, sie kein Wasser haben, kein wirklich ein gutes Zuhause, weit weg von ihren Familien sind. Und wieso sollten sie irgendwo hingebracht werden, wenn sie ihr Leben selbst riskieren.
7: Wie steht es um das Verhältnis zwischen lokaler Bevölkerung und Flüchtlingsgruppen? Ist das einigermaßen intakt?
6: Also in der Wadai-Provinz, wo wir interagieren, das sind Flüchtlingscamps, die relativ im Zentrum der Provinz sind. Das heißt, das sind nicht die großen Flüchtlingslager, wo wirklich die großen Probleme sind. Wir sind in den Lagern, wo die Erstgeflüchteten vom Sudan schon über die Grenze kommen konnten, sich im System registrieren konnten und das System sie dann weitergeleitet hat in kleinere Lager. Aber auch in diesen kleineren Lagern, du hast kein Wasser, du hast keine Felder, die die Flüchtlinge oder die Rückkehrenden anbauen können. Also sie hangen auch schon sehr vom Willkommen der tschadischen Gesellschaft ab. Und es ist eben sehr, sehr wichtig, dass in den Projektaktivitäten, dass man da immer ein Bewusstsein hat, dass man Aktivitäten nicht nur für Flüchtlinge machen sollte, sondern eben auch für die Empfangsgemeinschaft. Und deshalb unsere Projekte zum Beispiel, dass wir dazu beitragen, die Geburtshäuser zu bauen, Krankenzimmer und Operationssäle. Das sind alles Projektaktivitäten, die den Flüchtlingen zugutekommen, aber auch der Empfangsgesellschaft.
2: Charlotte Gisler war das von der Organisation Women's Hope International. In 4 Minuten ist es 10:30.
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2: Michèle Mouton gilt als Legende des Motorsports. Sie ist die wohl erfolgreichste Frau in der Geschichte der Rallye-Weltmeisterschaften. Heute vor 75 Jahren wurde die Französin geboren. Die Tageschronik von Fabien Wüthrich und Lara Christen.
8: Michèle Mouton ist bereits in jungen Jahren fasziniert von Autos. Im Alter von 14 steigt sie zu Hause in Grasse in Frankreich in das Auto ihres Vaters. Obwohl sie keine Ahnung hat, wie es gefahren wird, will sie es unbedingt bewegen. Und das gelingt ihr schließlich auch. Ihr Vater habe gedacht, sein Auto werde gestohlen, sagt sie rückblickend. Dass seine Tochter versuchte, das Auto zu fahren, habe er nicht glauben können. Denn sie habe ihn nie gefragt, ob er ihr das Autofahren beibringe.
9: I think this is a character. I want to do it myself. I want to try and to succeed. I cannot explain that.
8: Sie wolle es selbst machen, versuchen und Erfolg haben. Das sei eine Eigenschaft von ihr. Obwohl ihre ersten Fahrversuche früh sind, kommt sie zufällig zum Rallye-Sport. Sie wird von einem Freund gebeten, bei der Tour de Corse als Beifahrerin dabei zu sein. Ein Jahr später sitzt sie wieder neben besagtem Freund. Dieses Mal bei der Rallye Monte Carlo. Mouton kommt auf den Geschmack. Ihr Vater ist der Meinung, dass sie selbst hinter dem Steuer sitzen soll. Er kauft ihr ein Rallye-Auto und gibt ihr ein Jahr Zeit, um sich zu beweisen. In der französischen Rallye-Meisterschaft der Frauen startet Mouton erfolgreich. Später tritt sie bei den Männern an. Im italienischen Sanremo gewinnt sie 1981 als erste Frau einen Rallye-Weltmeisterschaftslauf. Danach siegt sie in Griechenland, Portugal und Brasilien. Gegen den deutschen Rallye-Fahrer Walter Röhrl kämpft sie um den Weltmeistertitel. Mouton wird schließlich Zweite. Für sie ist es keine Frage des Geschlechts, bei Rallyes an den Start zu gehen. Dafür müsse man sich bewusst entscheiden, sonst sei es schwierig weiterzumachen. Denn es sei ein harter Sport und schwer durchzuhalten.
9: The only problem is to like to drive. Because if you are not used and if you really don't have it in yourself, I think it's difficult to go on because it's very hard sport and very difficult to go on.
8: An Ausdauer fehlt es der Französin nicht. Sie stellt 1985 beim Pikes Peak Bergrennen in den USA sogar einen neuen Streckenrekord auf. Und sie holt sich den Gesamtsieg. Es sei das erste Mal, dass sie stolz darauf gewesen sei, gewonnen zu haben, sagt Mutter rückblickend. Sie habe ihre Karriere darauf aufgebaut, nicht über das Geschlecht nachzudenken. Doch bei diesem Rennen sei es anders gewesen.
9: I never drove as a woman, showing that a woman could do something. But at Pikes Peak, yes, I did it. And I was really happy to show that even a woman could do that.
8: Sie sei nie als Frau gefahren, um zu zeigen, dass eine Frau so etwas könne. Dass sie aber das Pikes Peak Bergrennen gewonnen habe, habe sie als Frau sehr glücklich gemacht. Mutter wollte nie eine Vorreiterin sein. Und doch ist sie es für viele Menschen. Rallye-Fahrerin zu werden, sei kein Ziel von ihr gewesen. Dennoch habe sie es geschafft. Sie verstehe da nicht, warum es nicht noch andere Frauen gäbe, die das auch können würden.
9: I never wanted to be a rally driver and I managed to succeed. So in a way for me in my mind it's I don't understand why we don't have other women who could do that.
8: Ihre letzte Rallye hinter dem Steuer fährt sie 1986. Danach ist Schluss. Dem Motorsport bleibt sie aber treu. Unter anderem organisiert sie mit ihrem ehemaligen Partner das Race of Champions. Auch arbeitet Mouton für den Automobilweltverband FIA. Sie präsidierte einige Jahre die Kommission für Frauen im Motorsport. Bis Ende 2024 ist sie Sicherheitsbeauftragte für Rallyes. Danach geht sie in Pension.
2: Die Tageschronik von Lara Christen und Fabien Wüthrich über die Rallye-Fahrerin Michèle Mouton.

0: die Nachrichten von SRF um 9.30 Uhr mit Lukas Lüthi. Kindern und Jugendlichen in der Schweiz geht es grundsätzlich gut. Das zeigt ein neuer Bericht des Bundesamtes für Gesundheit, BAG. Aber es gibt auch negative Entwicklungen, insbesondere bei den 11- bis 15-Jährigen. Sie seien weniger zufrieden mit ihrem Leben und ihr Gesundheitszustand habe sich verschlechtert. Dazu sagt Annette Fahr vom BAG.
1: Die Lebenswelten der jungen Leute sind komplexer geworden. Sie haben neue Herausforderungen zu bewältigen und erleben massive gesellschaftliche Veränderungen. Und das kann dann auch vermehrt zu Stress führen. Und zudem eröffnet auch die Nutzung digitaler Medien ein zusätzliches Forum für Mobbing und soziale Vergleiche.
0: Die Jungen seien verschiedenen Risiken ausgesetzt. Dazu gehörten eben soziale Medien, aber auch psychische Probleme oder neue Tabak- und Nikotinprodukte, schreibt das BAG. Zwei Tage lang haben die USA und der Iran auf dem Bürgenstock im Kanton Nidwalden verhandelt. Nun sagt der Iran, die technischen Gespräche seien abgeschlossen. Nun würden Arbeitsgruppen gebildet, die sich mit konkreten Themen beschäftigen, mit der Atomfrage zum Beispiel, also mit der Frage, wie der Iran Atomkraft nutzen kann und wie verhindert werden kann, dass er eine Atombombe baut. Auch zu den US-Sanktionen soll es eine Arbeitsgruppe geben und auch die Straße von Hormus ist Thema. Nun nach Großbritannien. Es wird der 6. Wechsel an der Regierungsspitze in den letzten 10 Jahren. Premierminister Keir Starmer hat gestern seinen Rücktritt angekündigt, nach Wochen unter öffentlichem Druck. Peter Stoiber ist freier Journalist in Großbritannien. Er sagt, einen Tag nach dem Rücktritt sei ein großer Teil der Bevölkerung doch etwas zuversichtlich.
2: Starmer war ein sehr unbeliebter Premierminister. Er ist zuletzt auch immer unbeliebter geworden. Eine Mehrheit der Briten sagte schon vor Monaten, dass Starmer zurücktreten sollte. Und darum trauen ihm jetzt auch wenige nach. Sein Rücktritt war keine Überraschung mehr. Und Andy Burnham, der sehr wahrscheinliche Nachfolger, hat als Politiker Qualitäten, die Starmer eben fehlten. Nicht zuletzt kommt Burnham authentischer rüber. Und das lässt viele Briten jetzt hoffen, dass es vielleicht mit einem neuen Premierminister besser klappen wird als mit Starmer.
0: Sagt der freie Journalist Peter Stoiber. Zu den Börsendaten von SIX. Der Swiss Market Index liegt im Moment bei 13.836 Punkten, minus 0,1%. Der Euro wird zu 92,40 gehandelt und der Dollar zu 80,81. Und das Wetter? Heute ist es meist sonnig und heiß mit Höchstwerten zwischen 32 und 36 Grad. Am Nachmittag bilden sich einige Quellwolken am Nordrand der Schweiz und in den Alpen sind lokale Platzregen möglich. Das waren Nachrichten von Radio SRF, verantwortlich Dominik Brandt.
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4: Sie hören nun die Sendung International, heute aus Sizilien.
5: 48,8 Grad Celsius, das ist zurzeit der Temperaturrekord für Europa. Gemessen wurde er in Syrakus auf Sizilien. Vor 2 Jahren war die Dürre so groß, dass die Bauern gezwungen waren, Tiere notzuschlachten und Zitronenbäume auszureißen. Sizilien gilt eigentlich als Kornkammer Italiens, seit mehr als 2000 Jahren. Doch jetzt droht das Innere der Insel zur Wüste zu werden.
6: Die Sahara dehnt sich mit dem Klimawandel immer weiter aus nach Norden. Auch wenn wir es nicht sehen, ist sie bereits in die südlichen Gebiete Europas eingezogen.
5: Wie gehen die sizilianischen Bäuerinnen und Bauern um mit dieser Situation? Können sie sich anpassen? Und woher beziehen Länder wie die Schweiz in Zukunft im Winter Gemüse und Früchte, wenn die Trockenheit im Mittelmeerraum weiter zunimmt? Eine Kornkammer wird zur Steppe. International. Die Zukunft der Landwirtschaft auf Sizilien. Mein Name Christian Vomburg. Es ist absurd. Wir stehen in einer der heißesten Regionen Europas. Im Sommer wird es regelmäßig über 40 Grad heiß hier in der Region von Catena Nuova. Aber jetzt regnet es. Der Bauer Salvatore Passamonte schaut über die saftig grünen Weizenfelder. Lange konnte er dieses Jahr mit dem Traktor gar nicht reinfahren, weil es so nass war. Es ist Anfang April und es regnet wie seit langem nicht mehr.
7: Das sind die Nachteile des Klimawandels.
6: Nicht jedes Jahr gibt es eine Dürre. All dieser Regen dieses Jahr, das ist genauso abnormal wie die Dürre.
5: Es sind die Extreme, die den Bauern zu schaffen machen. Denn vor 2 Jahren war es umgekehrt so trocken, dass Tankwagen das Trinkwasser in die Städte und Dörfer bringen mussten.
7: L'acqua veniva caricata nelle autobotti e portata nelle città e nei paesi. Per l'agricoltura invece non era possibile questo.
5: Für die Landwirtschaft hingegen gab es kein Wasser. Der Weizen verdorrte auf dem Feld.
7: È stato un grosso problema perché ho perso tutto il grano.
5: Er verlor die ganze Ernte. Dabei galt Sizilien schon den Griechen und Römern als wichtige Kornkammer.
7: Per i romani e i greci era molto importante. Era considerato il granaio di Roma.
5: Hier im Inselinneren brauchte es nie eine Bewässerung. Für eine reiche Ernte genügte der Winterregen. Im Verlauf der letzten gut 100 Jahre aber ist die Erntemenge um 2/3 zurückgegangen. Das habe nicht nur mit dem Klimawandel zu tun, sagt Bauer Salvatore Passamonte, sondern auch mit dem stetig sinkenden Gewinn, den die Bauern mit dem Getreide machten. Neben Passamonte steht der Agronom Paolo Caruso von der Universität Catania und nickt. Weil Italien viel Pasta exportiere, habe das Land schon früher 30% des gesamten Getreides importieren müssen. Unterdessen aber sei der Importanteil auf 50% gestiegen. Jetzt komme das Getreide für die italienische Pasta von der ganzen Welt.
6: Aus Kanada, aus der Türkei, aus der Ukraine, den USA, Australien, kurz von fast überall her, wo Hartweizen produziert wird.
5: Für Ersatz ist also gesorgt. Problem gelöst? Nein, sagt Paolo Caruso, denn mit der Klimaerwärmung drohe ein weiterer Rückgang der Ackerfläche. 70% der Fläche Siziliens drohe gemäß der Einschätzung des italienischen Forschungsrates zur Wüste zu werden. Und einmal verwüstet, sei der Boden für die Landwirtschaft verloren.
8: Il problema è che un'area che si desertifica non riuscirà mai più a diventare idonea per l'agricoltura.
5: Wie man den Weizenanbau resistenter machen kann gegen den Klimawandel, wollen Caruso und Bauer Passamonte auf einem anderen Feld zeigen. Zuerst aber müssen sie es schaffen, das Auto zu wenden auf den engen Feldweg. Bauer Passamonte und Agronom Caruso kennen sich seit vielen Jahren. Auf dem Weg zum nächsten Feld machen sie Witze über ihre Fahrkünste und schauen nach draußen in den Regen. Wir fahren an einer großen Solaranlage vorbei. Für viele Bauern lohne es sich heute mehr, das Land für Strom zu verpachten, statt Getreide zu produzieren. Bauer Passamonte verdreht die Augen.
6: Das Schlimme ist, dass die ausgerechnet die besten Ackerflächen auswählen für diese Anlagen. Es müssen die sein, die nach Süden ausgerichtet sind.
5: Etwa 38.000 Hektar neue Solarflächen seien derzeit projektiert, ergänzt Caruso. Damit könne man 7-mal mehr Strom produzieren, als die Insel heute selber verbrauche. Bauer Salvatore Passamonte geht voran durchs Weizenfeld, stoppt und kniet nieder. Die Pflanzen hier seien noch am Wachsen. Es handelt sich um eine alte, sizilianische Sorte.
7: Questa è la zona di un gran antico chiamato in siciliano Preziosa.
5: Eine wertvolle, eine kostbare Sorte, wie man schon früher gewusst habe.
7: Viene fuori dell'ottimo pane e dell'ottima pasta.
5: Und daraus lasse sich bestes Brot und beste Pasta machen. Passamonte setzt jetzt auf diese alten Sorten, macht daraus Mehl und Pasta und vertreibt die Produkte im Direktverkauf. So habe er einen deutlich besseren Preis, obwohl die Produktion geringer sei.
7: Riesco ad avere un prezzo maggiore, pur avendo una produzione inferiore.
5: Und Agronom Paolo Caruso ergänzt, natürlich seien die modernen Sorten ertragreicher. Er vergleicht es mit einem Autorennen. Die modernen Sorten seien sozusagen die Formel 1. Aber nur unter optimalen Bedingungen, mit genügend Wasser und dem genau richtigen Boden.
6: Wenn wir statt einer Rennstrecke einen Feldweg haben, dann können wir keine Formel 1 fahren. Dann müssen wir ein anderes Fahrzeug wählen. Und für uns ideal sind da eben die alten Getreidesorten.
5: Denn die alten Sorten seien besser an die lokalen Böden angepasst. 57 verschiedene Sorten hätten überlebt. Sie seien ein wahrer Schatz. Agronom Caruso betreibt bei Catania ein Versuchsfeld mit ihnen.
6: Im Dürrejahr 2024 haben einzig die alten Sorten einen gewissen Ertrag geliefert.
5: Für Caruso und Passamonte ist deshalb klar, dass die alten, angepassten Sorten wieder einen höheren Stellenwert gewinnen müssen. Aber nicht nur das. Die landwirtschaftliche Produktion insgesamt brauche wieder mehr Wertschätzung.
8: Per cui la politica dovrebbe.
6: Die Politik muss die Landwirtschaft wieder als den primären Sektor verstehen. Sie ist die Grundlage für unsere Ernährung. Wenn man nicht will, dass immer mehr Felder aufgegeben und zur Wüste werden, braucht es Gegenmaßnahmen. Sonst wird das zu einem großen Problem, nicht nur für Sizilien, sondern für ganz Südeuropa.
5: Szenenwechsel. Es ist Straßenmarkt in Sant'Agata di Militello im Norden Siziliens. Günstige Kleider, Küchenutensilien, Obst, Gemüse. Hier an der langen Küstenstraße kriegt man fast alles. Doch der Markt musste landeinwärts verlagert werden, erklärt Klimawissenschaftler Davide Faranda und führt uns nur wenige Dutzend Meter zum Meer.
9: Infatti prima il mercato si faceva.
6: Früher war auch hier Markt, näher am Meer. Aber hier, wie man sehen kann, hat das Meer die Küste komplett weggefressen.
5: Die palmengesäumte Küstenpromenade ist unterspült und teilweise eingebrochen. Die Palmen stehen schräg und einige sind ganz auf den kiesigen Strand gefallen. Man müsse aufpassen, sagt Faranda.
9: Attenzione, perché stiamo camminando nelle macerie.
5: Überall hat es Löcher, Steine, Absperrgitter. Eine alte Frau aus der Ortschaft kommt, gestützt auf den Arm ihrer Tochter.
10: Schauen Sie nur, die Sturmflut hat alles verändert. Was für ein Desaster hier in Sant'Agata.
5: Maria Ciaimo ist hier an der Küste aufgewachsen. 86 Jahre alt sei sie. Aber Wellen wie dieses Jahr während der Winterstürme habe sie kaum je gesehen.
11: Grande, grande.
10: Dieses Jahr war es schlimm im Süden, vor allem in Sizilien.
5: Davide Faranda bestätigt die Beobachtungen der Passantin. Verschiedene Zyklone beschädigten die Küste massiv. Am meisten Schlagzeilen machte Zyklon Harry im Januar. Bis zu 16 Meter hohe Wellen wurden damals gemessen. An diversen Orten der Insel wurden Teile der Küstenstraße weggerissen. Die italienische Regierung rief den Notstand aus. Davide Faranda forscht als Klimawissenschaftler an der Sorbonne in Paris und arbeitet mit an den Berichten des Weltklimarates. Die Zyklone häuften sich in den letzten Jahren, sagt er. Kann man diese Häufung dem Klimawandel zuordnen oder könnte das auch Zufall sein?
6: Nein, mittlerweile sprechen wir nicht mehr von natürlichen Schwankungen. Unterdessen können wir zuordnen, wie viel durch den Klimawandel bedingt ist, auch bei den Zyklonen. Vor 10 Jahren war das wissenschaftlich noch nicht möglich.
5: Weil es der Küste entlang flach ist, verlaufen hier auch viele der historischen Verkehrswege. Jetzt sind alte Küstenstraßen und Eisenbahnlinien bedroht. Das Meer frisst die Küste weg. Andere Faktoren beschleunigen diesen Prozess. Hier in Sant'Agata di Militello etwa der Bau einer neuen Hafenmole und andere Eingriffe in die natürliche Küste. Faranda schaut auf die kleinen Wellen, die keine 10 Meter entfernt auf dem groben Kiesstrand auslaufen.
6: Hier, wo wir jetzt das Meer hören, konnte man in den 50er Jahren noch trockenen Fußes 100 Meter nach draußen gehen.
5: Jetzt stürzt die Strandpromenade ein, Stück für Stück. Für eine umfassende Sanierung fehle das Geld.
6: Eine ärmere Gemeinde wie Sant'Agata hat nicht das nötige Geld dazu. Und man müsste diese Sanierungen in fast allen Gemeinden entlang der Küste machen. Wir sprechen hier von Milliarden von Euro.
5: Was also tun?
9: La prossima intervista tra 30 anni dobbiamo farla su una barca.
5: Das nächste Interview in 30 Jahren müssen wir wohl auf einem Boot machen, sagt Faranda mit einem leicht gequälten Lächeln. Denn das Meer frisst weiter. Irgendwann seien auch die ersten Häusereien hinter dem Markt dran.
9: Bisogna veramente chiedersi cosa vogliamo salvare.
12: Man muss sich wirklich fragen, was wollen wir behalten von diesen Ortschaften, von dieser Küste und vom Strand?
5: Die heftigen Winterstürme und die außergewöhnliche Trockenheit, das seien zwei Kehrseiten derselben Medaille.
9: Il deserto del Sahara.
12: Die Sahara dehnt sich mit dem Klimawandel immer weiter aus nach Norden. Auch wenn wir es nicht sehen, ist sie bereits in die südlichen Gebiete Europas eingezogen.
5: Wir gehen zurück über den Markt zum Auto. Faranda will noch den Garten seines Vaters zeigen und die Auswirkungen, welche der Klimawandel auf den Obst- und Olivenanbau hat. Faranda ist einer der wenigen renommierten Klimawissenschaftler aus Sizilien. Wie groß ist das Interesse am Thema in den Medien und in der Politik?
12: Als der Zyklon wütete, da kam die Zeitung Repubblica, auch verschiedene Fernsehsender. Aber das Problem ist, nach diesen Extremereignissen müsste man längere Reportagen machen, um das Bewusstsein der Menschen zu schärfen. Und auch mit der Politik diskutieren, wo und wie bauen wir wieder auf. Aber dieser Teil findet nicht statt in den italienischen Medien.
5: Die italienische Politik habe keinen ausgereiften Plan zur Anpassung an den Klimawandel, obwohl dieser immer nötiger wäre, sagt Faranda. Dann halten wir an vor einem zweistöckigen Haus, mitten in einem großen Obstgarten mit Olivenbäumen, Orangen, Zitronen, Pflaumen und vielen weiteren Bäumen zur Selbstversorgung. Ciao. Vater Antonino Faranda begrüßt uns im blauen T-Shirt. FCZ steht drauf.
13: Zürich.
5: Sehr schön. 1963 bis 1991 hat Antonino Faranda im Kanton Zürich gelebt und gearbeitet. In Kloten hat er unter anderem die Piloten per Bus zu den Flugzeugen gefahren. Klimaforscher Davide lebte als kleiner Bub ebenfalls 4 Jahre in der Schweiz. Dann entschied sich der Vater, nach Sizilien zurückzukehren.
13: Nach meiner Meinung ist immer noch besser da für Familie, als dort ist kein Stress da. Dort ist nur Stress.
5: Antonino Faranda ist eben dabei, die Erde zwischen den Zwiebeln zu hacken. Sie bräuchten ein bisschen Platz, sagt er.
13: Ci fai un po' di spazio, no? Qui fai un po' di spazio e loro crescono più forte, migliore.
5: So wüchsen sie besser. Nächste Woche, Mitte April, setze er dann die Zucchini nach draußen.
13: Prossima settimana comincio a mettere zucchini. Lì faccio datterini.
5: Da drüben neben den Zitronenbäumen sei der Platz für die Datteltomaten. Dieses Jahr habe es genügend Wasser, aber vor 2 Jahren in der großen Trockenheit, da habe er sogar hier an der Nordküste die Zitronenbäume alle 2 Wochen wässern müssen. Das sei neu.
13: Ho dovuto ogni 2 settimane dare dell'acqua ai limoni, no?
5: Im Süden wird es also immer wärmer und trockener. Heißt das, die landwirtschaftlich guten Gebiete, die schönen Gärten wie die von Antonino Faranda, verschieben sich gegen Norden, in die Provence oder in die Schweiz? Faranda hebt die Augenbrauen und schaut fragend zu seinem Sohn, dem Klimawissenschaftler.
12: Nein, man kann nicht sagen, dass das Klima Siziliens der 90er Jahre zum Beispiel das neue Klima der Provence in den 20-30er Jahren wird. Es gibt nicht einfach nur eine Verschiebung gegen Norden, denn die klimatischen Schwankungen werden überall auf der Welt extremer.
5: Landwirtschaft zu betreiben, werde damit überall komplizierter. Das habe Auswirkungen bis in die Schweiz. Denn die Schweiz importiere viele Nahrungsmittel, auch aus Sizilien.
9: Anche in Svizzera compriamo un sacco di prodotti che vengono coltivati in queste zone.
5: Bei der Migros zum Beispiel stammen von Mitte November bis Februar 95% des Frischgemüses inklusive Tomaten und Salate aus dem Mittelmeerraum, hauptsächlich aus Spanien und Italien. Und bei gewissen Produkten wirke sich die Trockenheit schon jetzt deutlich aus.
14: Was passieren wird, auch in den Supermärkten von Zürich, ist, dass die Preise steigen werden, wie wir das schon beim Olivenöl gesehen haben.
5: Der Preis für Olivenöl hat sich in den letzten 10 Jahren mehr als verdoppelt. Gemüse für die Schweiz, das stammt zum Beispiel von der Südostküste von Sizilien, aus der Region um Syrakus, wo schon die Griechen und die Araber die Böden kultiviert haben. Zur Zeit unseres Besuchs werden frische Bohnen abgepackt für die Migros. Chiara Lobianca, die 44-jährige Geschäftsführerin der Firma Biosicelia, erklärt.
15: Jedes Jahr macht die Migros für uns einen festen Plan für alle Produkte mit wöchentlichen Stückzahlen. So wissen wir bereits im Voraus genau, was wir wann brauchen. Die Preise, die legen wir direkt mit der Migros fest.
5: An der Sortiermaschine nebenan legt ein Mann die frisch geernteten Bohnen auf ein kleines Förderband und 4 Frauen mit Handschuhen sortieren zu kleine oder gebrochene Bohnen aus. Dann werden die Bohnen in der Abpackmaschine automatisch hochspediert, gewogen und in die kleinen Plastiksäcklein verpackt, wie man sie aus dem Supermarkt kennt. Auf der anderen Seite der großen Halle sortieren 3 riesige Maschinen die Bio-Zitronen. 3 Qualitätsstufen gäbe es, sagt Lobianco. Hier würden die Zitronen aussortiert, welche nicht zur Kategorie A gehörten.
16: Qui stanno levando il prodotto che per quel tipo di lavorazione non va bene.
5: 40 bis 60 Leute arbeiten hier. Zur Hälfte Italienerinnen und Italiener, zur anderen Hälfte ArbeiterInnen aus Afrika und Osteuropa. Der Biobetrieb hat eine Fläche von 140 Hektaren. 35 weitere Betriebe liefern Biogemüse zu. Das Geschäft läuft gut, aber die zunehmende Trockenheit macht auch Lobianco zu schaffen. Um zu zeigen, was sie deshalb alles verändern und neu ausrichten muss, führt sie uns auf die Felder. Hund Pimpi fährt im Jeep zwischen den Beinen mit.
16: Pimpi! Pimpi! Andiamo!
5: Wir fahren an Folientunnels vorbei, in denen die Bohnen wachsen, Fenchel, Karotten. Und auf der anderen Seite entsteht ein Zitronenhain. Erst letztes Jahr haben sie die jungen Bäumchen gepflanzt. Möglich ist all das nur, weil sie hier genügend Wasser haben.
15: Dieser Bauernhof hatte kein Wasser. Er war auch sehr felsig und deshalb nicht gut geeignet für die Landwirtschaft. Aber dann konnte mein Vater ein weiteres Gut dazu kaufen mit einem Brunnen. Und von dort hat er eine Wasserleitung hierher gebaut.
5: Dieser Brunnen ist eine Art Lebensversicherung für ihren Betrieb. Andere Betriebe mussten in der großen Dürre vor 2 Jahren ganze Zitronenplantagen aufgeben. Insbesondere in der Ebene von Catania. Lange Reihen von Bäumen, einfach vertrocknet. Aber auch bei ihr hat die Trockenheit einiges ausgelöst.
15: Das hat uns klargemacht, wie wichtig die Wasserressourcen sind und wie wichtig es ist, Systeme zu haben, die den Verbrauch verringern. Deshalb haben wir die Bewässerungssysteme umgestellt.
16: Quindi abbiamo cambiato i sistemi di irrigazione.
5: Neu wird nicht mehr von oben bespritzt wie früher. Lange Plastikschläuche, die 25 bis 30 cm tief im Boden vergraben sind, sorgen für eine sparsamere Bewässerung direkt an den Wurzeln. Damit braucht man 20-40% weniger Wasser. Gleichzeitig ist Lobianco wie andere Bäuerinnen und Bauern in der Region aber auch am Experimentieren mit neuen Obst- und Gemüsesorten.
16: Questa è la coltivazione di avocado.
5: Zum Beispiel mit Avocado. Wir treffen Professor Alberto Continella von der Universität Catania und einen Teil seines Teams. Sie forschen zum Anbau von Avocado und arbeiten eng mit Chiara Lobianco zusammen. Beide sind sehr zufrieden, wie sich die Pflanzen hier im 4. Jahr entwickeln. Sie wachsen sehr gut, sagt Continella. Die Avocado gilt als Superfood und lässt sich gut verkaufen. Sie ist aber heikel im Anbau. Es brauche die richtigen Böden, nicht zu viel Kalk und wirklich gutes Wasser, sagt Coltinella.
17: Non tutte sono aree idonee, perché l'avocado è una pianta molto molto delicata. Avocado
5: sei im Anbau 100-mal heikler als Zitrusfrüchte. Hier untersuchten sie, was die optimale Bewässerung sei. Neu ist der Avocado-Anbau in Sizilien nicht. Aber erst in den letzten 10, 15 Jahren ist er wirklich forciert worden. Auch als Alternative zu den Zitronen, die vor 10 Jahren von einer Pilzkrankheit heimgesucht wurden. Doch die Avocado-Bäumchen müssen gehätschelt und geschützt werden.
14: Im Sommer erreicht man hier Temperaturen bis zu 45 Grad. Deshalb schützt man die Pflanze, indem man alle Äste weiß streicht.
5: Und so lässt sich die Frucht, die ursprünglich aus den tropischen Regenwäldern Mittelamerikas kommt, auch in Sizilien unterdessen anbauen. Sie versuchten zudem, neue, angepasstere Sorten zu züchten, wie auch beim Gemüse oder bei den Zitrusfrüchten, sagt der Agronom. Ertragreiche Pflanzen sind gefragt, die mit wenig auskommen.
14: Weniger Bewässerung, Pflanzen, die mit salzhaltigerem Wasser auskommen, mit kalkhaltigeren Böden und damit insgesamt widerstandsfähiger werden.
5: Doch es gibt Grenzen. Die Pflanzen sind nicht beliebig anpassungsfähig. Und so hat etwa Coop Schweiz vor anderthalb Jahren angekündigt, Obst und Gemüse vermehrt auch vom Balkan zu beziehen, weil in Spanien etwa die Hitze zunimmt und das Grundwasser knapp wird. Droht Sizilien mit dem Klimawandel also auch eine Verlagerung des traditionellen Zitrusfrüchteanbaus weiter gegen Norden im Mittelmeerraum? Zum Teil wohl schon, sagt Professor Continella. Aber für Sizilien ergeben sich auch neue Chancen.
14: Bananen, Litchi, Passionsfrucht. Es gibt eine ganze Reihe von Kulturen, die im richtigen Mikroklima angebaut Ergebnisse von höchster Qualität liefern.
5: Auch Chiara Lobianco ist begeistert von den neuen Früchten. Vor allem von den Mangos, die sie ebenfalls versuchsweise anbaut.
18: Wenn du sie pflückst, wird sie innerhalb von 3 Tagen rot, kriegt einen gelben Bauch und sie duftet unglaublich gut.
5: Letztlich aber seien diese tropischen Früchte eher ein Trostpreis, sagt Lobianco. Denn es sei nicht so, dass sich die Klimazonen nur einfach ein bisschen verlagerten.
18: Alles, was in den letzten Jahren passiert ist, war dramatisch. Vor 2 Jahren hatten wir hier eine mörderische Hitze. Überall hatten wir Brände. Es war eine Situation, in der es aussah, als würde es sehr schnell böse enden.
5: Jetzt, mit all dem Regen, vergesse man das fast wieder. Aber der Kampf gegen den Klimawandel müsse endlich ernst genommen werden, wenn das Innere Siziliens nicht zur Wüste werden soll. Und die Landwirtschaft, die müsse sich stark anpassen. Das lasse sich nicht mehr ändern.
4: Das war die Sendung International von Christian von Burg. 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

0: Nachrichten von SRF um 10 mit Silvia Staub. 2 Tage lang haben die USA und der Iran auf dem Bürgenstock im Kanton Nidwalden verhandelt. Nun, sagt der Iran, die technischen Gespräche seien abgeschlossen. Als nächstes würden nun Arbeitsgruppen gebildet, die sich mit konkreten Themen beschäftigten, zum Beispiel mit der Atomfrage. Also wie der Iran Atomkraft nutzen soll und gleichzeitig aber verhindert wird, dass das Land eine Atombombe baut. Auch zu den US-Sanktionen soll es eine Arbeitsgruppe geben und zur Straße von Hormuz. In Zukunft wolle der Iran die Handelsroute verwalten, in Einklang mit dem Völkerrecht, sagt der Iran gemäß Nachrichtenagenturen. Vor 2 Jahren hat ein verheerendes Unwetter im Bündnertal Misox große Schäden angerichtet. Moorgänge und Wassermassen rissen einen Teil der Autobahn A13 weg und zerstörten mehrere Häuser. 2 Personen sind ums Leben gekommen. Jetzt zeigt ein Bericht des Amtes für Wald- und Naturgefahren des Kantons Graubünden, trotz der Schäden war das Unwetter weder extrem noch außergewöhnlich. Es hätten aber mehrere ungünstige Faktoren zusammengespielt. Ein nasser Frühling, die späte Schneeschmelze und die lokal starken Gewitter. Der Kanton Graubünden passt aktuell die Gefahrenkarten für die Region an und will die gewonnenen Erkenntnisse ebenfalls einfließen lassen. Parallel dazu sollen Schutzbauten erstellt werden, etwa für den besonders betroffenen Weiler Sorte. Neue Zahlen zum Einkaufsverhalten in der Schweiz zeigen, der Schweizer Detailhandel ist letztes Jahr um 1% gewachsen. Die Untersuchung kommt vom Marktforschungsunternehmen Nielsen IQ und zeigt, gewachsen ist nur der Lebensmittelbereich, wo auch neue Filialen entstanden sind. Der Non-Food-Sektor ist hingegen um 2,7% gesunken. Es gebe einen intensiven Preiswettbewerb bei Discountern und Supermärkten in der Schweiz, sagt Nielsen IQ, auch wegen internationaler Ketten, die in die Schweiz gekommen sind, zum Beispiel Rossmann oder Action. Der Internethandel hat weiter zugelegt letztes Jahr. Insbesondere im Non-Food-Bereich sorgen auch chinesische Internetshops wie Temu und Shein für Preisdruck. Die Börsendaten von SIX. Der Swiss Market Index liegt im Moment bei 13.836 Punkten. Das ist ein Minus von 0,1%. Der Euro wird zu 92,35 gehandelt und der Dollar zu 80,93. Und es bleiben noch die Wetteraussichten. Es bleibt weiter sonnig und heiß bei 32 bis 36 Grad. Das waren Nachrichten von Radio SRF, verantwortlich Dominik Brandt.
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3: Vielen herzlichen Dank. Einen wunderbaren Applaus, den wir gerade hören. Das ist das SRF-Tagesgespräch. Heute das Tagesgespräch direkt aus dem Zürcher Kaufleuten. Immer wieder machen wir diese Sendung vor Publikum. Mein Gast ist der Bundesrat und Verteidigungsminister Martin Pfister. Willkommen im Tagesgespräch.
4: Danke vielmals.
3: Die ganze Welt rüstet auf. Was bedeutet das für die Sicherheit der Schweiz? Das besprechen wir gerade. Zuerst ganz aktuell. Der US-Vizepräsident, der J.D. Vance, ist am Sonntag in der Schweiz angekommen und direkt auf den Bürgerstock bei Luzern. Gespräche haben angefangen zwischen der amerikanischen und der iranischen Delegation. 2000 Armeeangehörige sind in Stellung. Was bedeutet das für das VBS?
4: Das bedeutet viel Aufmerksamkeit. Also die Soldaten sind ja bereits in Genf unter am G7-Gipfel gewesen. Wir haben am Dienstag erfahren von dem möglichen Gespräch auf dem Bürgerstock und man hat dann sofort umdisponiert, Material antransportiert und es ist sehr schnell bereit gewesen, natürlich zusammen mit den zivilen Einsatzkräften, insbesondere der Polizei.
3: Die Gespräche hätten am Freitag auf dem Bürgerstock anfangen. Es ist dann die Nacht auf den Freitag kurzfristig abgesagt worden. Ist das mühsam gewesen?
4: Ja, das führt natürlich zu Unsicherheit und man weiß nicht richtig, für was man es macht. Aber wichtig ist einfach, dass wir die Flexibilität dann sehr schnell parat sind. Wir haben nicht den Luftraum zum Beispiel nicht schon geschützt, ohne dass jemand Verhandlungen geführt hat.
3: Aber Sie sind geblieben mit der Armee, obwohl überhaupt nicht klar war, dass da Gespräche anfangen?
4: Genau, wir sind geblieben, weil es gehört zu der Tradition der Schweiz, dass wir ein Ort sind, wo man weltweit Frieden verhandeln kann, dass wir auch die nötigen Infrastrukturen, die nötige Bereitschaft haben, als neutrales Land, als Land, wo international einen guten Ruf hat. Und darum haben wir gesagt, man setzt alles daran, dass die Gespräche da stattfinden können.
3: Jetzt ist natürlich die Frage, wie lange geht es? Es kann schon schnell wieder aufhören oder 60 Tage gehen. Das ist ursprünglich eigentlich der Plan, dass man will, wie sozusagen zu einem möglichen Friedensabkommen kommen in 60 Tagen. Es ist auch alles möglich. Was heisst das für das VBS?
4: Ich gehe nicht.

0: weltweit. Jetzt konkret, der Krieg im Nahen und Mittleren Osten ist natürlich eine grosse Belastung auch für die Wirtschaft, ist eine grosse Belastung für die Menschen, die dort leben. Und von dem her ist es wichtig, dass wir alles dazu beitragen, auch mit unseren militärischen Mitteln, jetzt da im Fall von dieser Konferenz, dass das möglich wird.
1: Bleiben wir in der Schweiz und reden über die Armee. In einer Welt voller Konflikte, auf einer Skala von 1 bis 10. 10 ist Krieg. Wie gefährdet ist im Moment die Schweiz?
0: Ja, ich habe die Frage mal mit 7 beantwortet, bin stark kritisiert worden. Aber ich glaube, dass im Moment die Unsicherheit weltweit und vor allem die Unsicherheit, was die geopolitische, die machtpolitische Verschiebungen anbelangt, das Kennzeichnende ist von der heutigen Situation, die wir in der Welt erleben. Und wenn das so ist, dann ist die Schweiz zwingend auch davon betroffen, weil wir höchst anfällige Infrastruktur haben. Wir haben eine grosse Ausstrahlung und wir können uns nicht dispensieren lassen von diesen weltweiten Veränderungen.
1: Aber würden Sie wieder 7 sagen?
0: Ich würde wieder 7 sagen, weil es findet heute bereits Massnahmen in der Schweiz statt im Bereich von Cybersicherheit, im Bereich von Spionage, mögliche Sabotage. Also wir sind heute bereits betroffen von dieser verändernden sicherheitspolitischen Lage.
1: Weil 7 ist noch hoch.
0: Ist hoch, aber ich glaube, wir müssen es einfach oder im Alltag von uns Menschen würde man wahrscheinlich sagen 0 oder vielleicht 1. Oder? Weil uns geht es eigentlich gut. Wir haben eine hohe Sicherheit, soziale Sicherheit, wir haben eine hohe Arbeitsplatzsicherheit, eine Wirtschaft, die sehr gut läuft. Aber ich glaube, wir müssen einfach zur Kenntnis nehmen, dass die Unsicherheit und die sicherheitspolitische Situation sich massiv verschlechtert hat und wir das in der Schweiz gar nicht so richtig wahrnehmen, aber eigentlich sehr stark und sehr nah davon betroffen sind.
1: Am Freitag haben Sie bekannt gegeben, wie Sie die Armee umbauen wollen, um eben dieser Sicherheitslage gerecht zu werden. Sie wollen die Armee stärker als heute auf die wahrscheinlichsten Bedrohungen ausrichten. Sie wollen einen Grossteil vom Geld in die Luftverteidigung und in Cyberschutz stecken. Das heisst, Panzer an der Schweizer Grenze, das halten Sie für unwahrscheinlich?
0: Das ist im Moment eher unwahrscheinlich. Das ist ja so, die traditionellen umfassenden Angriffe oder Kriegsformen, wie man sie kennt aus den Geschichtsbüchern, sind im Moment eher unwahrscheinlich, obwohl sie in der Ukraine stattfindet. Und man muss auch sagen, obwohl heute die europäischen Armeen sehr viel Geld, das meiste Geld eigentlich in die Beschaffungen stecken. Da werden extrem viel Panzer gekauft. Polen kauft 1000 Panzer im Moment in Südkorea. Es werden extrem viel Artillerie gekauft. Es werden Flugzeuge hergestellt. Es werden Marschflugkörper, ballistische Raketen in sehr grossen Zahlen und natürlich Drohnen als wichtiges Thema.
1: Schauen wir in den nächsten Minuten die 2 Punkte an, die für die Schweizer Armee jetzt am wichtigsten sind. Das haben sie am Freitag verkündet. Luftverteidigung und Cyberattacken. Der Armeechef, der Benedikt Ross, hat im Echo der Zeit gesagt, ein sehr auffälliges Zitat, die Schweiz wird jeden Tag angegriffen. Jeden Tag. Durch Cyberangriffe und Desinformation. Fachleute reden da von hybriden Angriffen. Können Sie ein konkretes Beispiel machen, was das bedeutet?
0: Online-Angriff, vor allem, also die Grosszahl ist im wirtschaftlichen Bereich, auch im wissenschaftlichen Bereich, wo man versucht, Wissen abzuziehen, auch Firmen schwächen. Aber wir haben auch im Sicherheitsbereich Cyberangriffe. Wir haben versucht, zum Beispiel Energieinfrastrukturen außer Kraft zu setzen. Wir haben auch bereits Überflüge von Drohnen. Das ist jetzt nicht Cyber, aber es gilt auch als hybride Kriegsführung, wo kritische Infrastrukturen auskundschaftet. Also es findet bereits heute einiges statt. Wir haben eine grosse Zahl von Spionen in der Schweiz, in den letzten Jahren sehr stark zugenommen. Das findet statt in der Schweiz. Ob es uns im Alltag wirklich wird betreffen in der nächsten Zeit, hängt davon ab, dass wir aktiv etwas dagegen unternehmen.
1: Was sind das für Spione?
0: Das sind eigentlich aus allen Ländern, insbesondere aber aus Russland und China. Es sind zunehmend Leute, die da nachrichtendienstliche Tätigkeiten aktiv wahrnehmen, auch Beschaffungen vornehmen. Oder? Also man hat ja Sanktionen gegenüber Russland. Das ist ein wichtiger Teil von diesen Massnahmen, dass man verhindert, dass kritische Güter aus unserer Wirtschaft für den Krieg in der Ukraine von der Seite von Russland verwendet werden.
1: Können Sie in einer Zahl sagen, wie viel mehr Spionen es hat?
0: Ja, man hat das letzte Jahr

0: Also man weiß es ja nicht so genau, oder? Also die genaue Zahl ist nicht bekannt, aber man hat das letzte Jahr davon geredet, dass etwa 80 russische Spionen in der Schweiz hat. Das sind so Informationen, die mal kursiert sind, aber letztlich weiß man es nicht genau. Aber es ist sicher eine größere Zahl, wo da tätig ist.
1: Thema Desinformation. Was erwartet Sie, wo auch die Schweiz angegriffen wird in diesem Bereich, also Cyberangriff und eben Desinformation? Was erwartet Sie von der Bevölkerung, um im Bereich von der Desinformation widerstandsfähiger zu sein?
0: Ja, also Desinformation ist ein breites Spektrum. Da geht es eigentlich nicht darum, dass jemand eine andere Meinung hat, dass man das bekämpfen würde. Also das muss man immer von Anfang an sagen. Es geht nicht darum, verschiedene Meinungen zu bekämpfen, sondern im Gegenteil, es geht darum, Meinungsfreiheit sicherzustellen. Desinformation ist eine staatliche Beeinflussung, die das Ziel hat, also im Informationsraum oder über Informationen staatliche Beeinflussung, das Ziel hat, die Gesellschaft zu spalten, die Leute falsch zu informieren, um sie die öffentliche Meinung zu beeinflussen. Und dafür gibt es technische Massnahmen. Also wir müssen das erkennen, wir müssen sie aufdecken können. Aber es braucht auch Menschen in diesem Land, die kritisch sind, auch Informationen hinterfragen, insbesondere in den sozialen Medien, und dann auch kritisch damit umgehen. Das ist eigentlich fast das Wichtigste, oder? Dass man nicht alles glaubt, was einem gesagt wird.
1: Desinformation kommt nicht nur zum Beispiel von Russland. Kritikerinnen und Kritiker sagen, das kann auch kommen von einem Departement. Wenn zum Beispiel das VBS für die F-35-Kampfjets einen Fixpreis kommuniziert, der dann später infrage gestellt wird. Das ist ja wie auch eine Form von Desinformation.
0: Es wäre eine Form von Desinformation, wenn das VBS bewusst etwas Falsches kommuniziert hat. Es war ein vertraglich abgemachter Fixpreis, wir konnten ihn aber nicht durchsetzen. Man kann ihn nicht durchsetzen, weil das ein Vertrag ist zwischen zwei Staaten, wo man nicht rechtlich vor einem Gericht durchsetzen kann. Also nur diplomatisch kann etwas dagegen machen. Und in dem Sinne wissen beide Seiten, dass es eigentlich ein abgemachter Fixpreis ist. Aber wenn sich das Verhältnis so verändert hat für die Amerikaner, wo sehr eine starke Teuerung ist, haben sie gesagt, sie tragen die Teuerung nicht mit über amerikanische Steuergelder. Und das haben wir müssen dann zur Kenntnis nehmen. Aber wir haben natürlich damals in der politischen Diskussion gesagt, es sei ein Fixpreis. Das war es auch gewesen, juristisch. Aber man hätte vielleicht noch stärker müssen betonen, dass der juristisch nicht durchsetzbar ist.
1: An zweiter Stelle auf der neuen Prioritätenliste vom Bundesrat steht Flugabwehr. Die Abwehr von Raketen oder Marschflugkörpern zum Beispiel. Schon bald entscheidet sich, welches System die Schweiz kaufen will. Beim amerikanischen Luftverteidigungssystem Patriot drohen jahrelange Lieferverzögerungen. Und dazu kommt nur eine Verdoppelung der Kosten. Wann brechen Sie die Beschaffung von dem amerikanischen System ab?
0: Also der Bundesrat wird sich in Kürze noch einmal mit dem weiteren Vorgehen beschäftigen. Wir haben ja bereits mal kommuniziert, dass wir nichts mehr zahlen, oder, für das System, dass wir und gleichzeitig ein zweites System evaluieren, und wir können uns nicht leisten, gar kein System am Schluss. Oder wir müssen alles unternehmen, dass wir ein Luftabwehrsystem grosser Reichweite haben. Und dazu müssen wir alle Optionen uns offen behalten. Zumal auch noch die bestellten 5 Systeme, die wir bei der USA haben, dass die eigentlich auch von der Zahl her nicht ausreichen würden. Also wir würden eigentlich noch mehr brauchen, als die bestellten Systeme sind.
1: Und ein anderes System kann zum Beispiel aus Europa kommen?
0: Genau, also in unserer rüstungspolitischen Strategie sagen wir klar, dass Priorität hat die Schweiz, die Herstellung in der Schweiz und Europa. Nach Möglichkeit immer aus dem Raum. Es gibt vielleicht einzelne Ausnahmen, wo man auch über Europa raus kann bestellen. Aber wir haben vor, in Europa, also entweder in der Schweiz produziert oder in Europa produziert.
1: Es ist ja noch ein interessantes Problem. Die USA können im Moment weltweit bestellte Waffen nicht ausliefern, weil sie ja selber so viele Waffen brauchen, zum Beispiel im Irankrieg. Taiwan, Japan, England, die alle warten auf Lieferungen von den USA, auch Polen, Norwegen, Estland, Litauen. Die warten alle auf amerikanische Rüstungsgüter. Kann man auf die USA noch zählen?
0: Ja, die USA ist eigentlich traditionell ein sehr zuverlässiger Rüstungspartner gewesen, und es ist tatsächlich ein Problem, oder, dass wir heute die Zuverlässigkeit nicht mehr haben. Insbesondere auch die Schweiz. Oder? Wir sind nicht Mitglied von der NATO. Wir sind nicht Mitglied oder nicht an einem Ort, wo amerikanische strategische Interessen direkt betroffen sind. Und die Amerikaner priorisieren gemäss ihren sehr genuinen Interessen von ihrem Land, priorisieren sie sehr hart. Und da sind wir einfach immer weit hinter. Und damit nimmt auch die Zuverlässigkeit von der USA als Lieferant ab.
1: Das ist das Tagesgespräch mit dem Bundesrat und Verteidigungsminister, mit dem Martin Pfister, heute direkt aus dem Zürcher Kaufleuten. Wir machen das immer wieder. Das Tagesgespräch vom Publikum. Alle Daten finden Sie auf srf.ch/events. Sie sind seit gut einem Jahr Bundesrat. Ich habe im Bund gelesen, an einer von Ihren ersten Medienkonferenzen, ich glaube, es war sogar die allererste gewesen, haben Sie gesagt, Sie würden gern länger im VBS bleiben. Das ist ein Versprechen.
0: Ja, ich weiß natürlich, was Ihre zweite Frage wird sein in die Richtung. Ja, ich habe gesagt, ich schaue das VBS als wichtige Aufgabe an. Die Sicherheitspolitik ist eine zentrale Frage heute, in der heutigen Zeit. Und ich bin voll motiviert, meine ganze Energie für eine gute Sicherheit in der Schweiz einzusetzen.
1: Es ist eben eine interessante Aussage, weil das normalerweise Bundesrätinnen und Bundesräte nicht machen, zu sagen, ich will eigentlich da jetzt lang bleiben. Also es ist auffällig, dass das jemand ganz am Anfang sagt. Darum ist die Aussage so aufgefallen.
0: Ja, das ist auch, am Anfang ist es eine Frage, die bei den beiden Kandidaten, die damals zur Diskussion gestanden sind, eine, die im Raum gestanden ist, insbesondere bei meinem Konkurrent.
1: Bei Markus Ritter.
0: Bei Markus Ritter, wo man die Frage gestellt hat.
1: Aber es geht um Durchhaltevermögen. Durchhaltevermögen, eben wenn Sie zeigen im VBS, haben Sie schon an anderen Orten gezeigt. Sie sind sehr lang, jahrelang in der Pfadi gewesen. Es wird immer wieder thematisiert, auch in den Medien, Ihre Zeit in der Pfadi. Da hat es schon viele Berichte darüber gegeben. Etwas ist mir noch nicht ganz klar. Ihr Pfadi-Name ist Hecht. Wieso Hecht?
0: Ja, das weiß man in der Regel nicht, wieso man so benannt wird. Ich kann nur vermuten, ich glaube, es ist, weil ich als Kind schon gross dünn war und ein grosses Maul hatte.
1: Wenn man Hecht googelt, kommt eben als erstes das Wort räuberisch. Wartet auf den richtigen Moment und schlägt dann zu. Erkennen Sie sich?
0: Ja, also ich erkenne mich in dem Sinn, dass ich die Situation auch lange beobachten, gut analysieren und erst dann zuschlagen, wenn man so will.
1: Sie sind auch Sportminister. Zum Start von der Fußball-WM haben Sie ein Instagram-Video aufgeladen, wo Sie mit dem Bundespräsidenten, mit dem Guy Parmelin, shooten. Das sieht man. Sie wissen das?
0: Ja, ja.
1: Sie haben nur gerade so geschaut. Shooten Sie ja sonst mit ihm?
0: Ja, ich habe mit dem Guy Parmelin einen gemeinsamen Balkon. Also wir sind die einzigen zwei Bundesräte, die ausser dem Bundeshaus durch uns verbunden fühlen. Und wir tun zwar nicht shooten, aber etwa einen Kaffee trinken miteinander.
1: Fußball-WM, haben Sie das Schweizer Spiel geschaut? Der Kantersieg?
0: Ja, hast du geschaut?
1: Wo? Also das müsst ihr nicht beantworten, aber also, schauen Sie das auf einer grossen Wand oder daheim oder im
0: Büro? Nein, am letzten Donnerstag haben alle Fraktionen ein Schlussessen gemacht in der Session und da sind wir in einem Gartenrestaurant gewesen, und alle Mitte-Parlamentarier, wo ich ja dabei bin, oder, haben dort miteinander Fußballmatch geschaut und gefähnet und gejubelt.
1: Ihre Frau ist Brasilianerin. Ich kann mir vorstellen, da geht es beim Fußballschauen, gibt es viel Herzblut.
0: Brutal viel Herzblut. Ja, das ist, also, sie ist eigentlich so viel Herzblut, dass sie gar nicht mehr schauen kann, weil sie so nervös ist.
1: Wie würde denn das sein, wenn jetzt im Finale Brasilien auf die Schweiz trifft? Also, wir haben vorher darüber geredet, es ist nicht ganz, wir haben es nicht ausgerechnet, ob die Paare sein, aber im Finale kann es natürlich logischer sein. Wie wäre denn das bei euch daheim?
0: Ja, das wäre die beste Situation. Ich würde mich in jedem Fall freuen.
1: Als Sportminister werden Sie auf Amerika oder Mexiko, Kanada reisen, zum Spiel schauen oder zum die Schweizer Nationalmannschaft unterstützen?
0: Ja, im Moment kann ich nicht gehen, weil wir noch Geschäfte haben und Kommissionssitzungen. Aber wenn die Schweiz weiterkommt, was ich natürlich hoffe und auch den Bildschirm mit Daumen drücken unterstützen, dann ist vorgesehen, dass ich es oder vielleicht sogar ein anderes Spiel auch noch schauen.
1: Jetzt haben wir über die Pfadi geredet, Fußball, aber angefangen hat alles mit einem ganz anderen Wunsch. Sie wollten mit Ihren Brüdern einen Zirkus gründen. Wieso einen Zirkus?
0: Ja, wir haben jeweils in der Sommerferien im Garten mit den Haustieren von allen Kindern in der Nachbarschaft einen Zirkus gehabt und auch Aufführungen gemacht. Dort habe ich mein erstes Geld verdient, oder? Und das waren unsere Rollen quasi im Garten mit Meersäule und Hunden und Katzen.
1: Aber was war genau Ihre Rolle?
0: Zirkusdirektor.
1: Ah, geht das so gut? Ja. Und das hat sich jetzt weitergezogen in Ihrem Leben bis zum Bundesrat?
0: Genau. Und eben hat dann eben auch einen Witz erzählt. Das ist dann, eben darum habe ich gesagt, Zirkusdirektor und Klon. Und mein Bruder hat sich für Tiere gekümmert.
1: Möglich wäre auch im Zirkus der Posten vom Kassierer. Der Mann im Kassenhäuschen, das würde auch zu Ihnen passen. Als ehemaliger Zuger-Regierungsrat wissen Sie, wie es ist, mit einem vollen Kessel Politik zu machen. Aber das ist jetzt nicht mehr so.
0: Das ist eine grosse Änderung. Wie ich muss sagen, als ich gestartet habe, also jetzt vor 10 Jahren, haben wir auch ein Sparprogramm am anderen gehabt. Das kann man sich heute fast nicht mehr vorstellen. Aber so geht wirklich 2016, als ich gestartet habe, 2 Jahre lang ein strukturelles Defizit gehabt.
1: Die Armee braucht Geld, um beim Thema zu bleiben. Der Bundesrat hat Anfang des Jahres vorgeschlagen, die Mehrwertsteuer um 0,8% zu erhöhen. Das bringt dann etwa 31 Milliarden. Bis jetzt ist das Echo auf diese Idee von der Mehrwertsteuererhöhung vernichtend. Alle Parteien lehnen die Steuererhöhung ab, ausser Ihre Partei, die Mitte. Haben Sie die politische Stimmung falsch eingeschätzt?
0: Ich habe gewusst, dass es anspruchsvoll wird, habe die Unterstützung vom Bundesrat für diesen Vorschlag. Und er ist auch einfach in der Gemengelage vom Bundesrat alternativlos. Oder? Man kann, und auch vom Parlament, glaube ich, ist er alternativlos, dass wir mehr Einnahmen haben. Oder? Es gibt 3 Möglichkeiten. Sie sparen den Betrag zusammen. Dann, das Zweite ist, dass man die Schuldenbremse nicht mehr einhalten oder für ein Zeitchen nicht mehr einhalten. Für das gibt es überhaupt keine Mehrheit im Parlament. Und dann bleibt Ihnen eigentlich nur noch mehr Einnahmen. Die Mehrwertsteuer ist eine Steuer, wo der Bundesrat das richtig angeschaut hat. Und jetzt tun wir dann in Kürze entscheiden, wie wir mit dem weiterfahren, mit diesen negativen Rückmeldungen. Aber es ist letztlich alternativlos, oder? Wenn Sie wollen, die Sicherheit stärken und in dieser Situation, wo die Rüstungsgüter so viel kosten, oder? Müssen Sie mehr Geld haben.
1: Aber was heisst, es ist alternativlos, wenn das Parlament das nicht will? Also bis jetzt steht nur die Mitte-Partei dahinter. Es sind auch viele Kantone dagegen, auch Verbände. Wenn das nicht klappt, das Geld braucht es, das Geld ist gesprochen, 1% vom BIP bis 2032. Irgendwoher müssen Sie das Geld holen. Also wo würden Sie dann sparen? Also es liegt auf der Hand, bei der Kultur, bei der internationalen Zusammenarbeit, bei der Landwirtschaft oder bei der Bildung?
0: Eben, der Bundesrat macht ja gerade einen Vorschlag, wo man nicht sparen würde, sondern wo man für mehr Einnahmen würde dafür sorgen, dass man die Rüstungsgüter jetzt kaufen kann.
1: Aber es will niemand den Vorschlag.
0: Ja, gut, aber man kann natürlich nicht alles wählen. Oder? Man kann nicht sagen, sagen fast alle von links bis rechts, es ist ganz wichtig, dass wir jetzt in die Sicherheit investieren, dass wir etwas machen. Aber genau die Idee, die der Bundesrat bringt, ist gerade nicht richtig. Oder? Und man muss es so machen. Und ich gehe schon davon aus, dass das Parlament jetzt im Herbst wird jetzt ja die Vorlage beraten. Werden erkennen, irgendwann muss man auch einen Kompromiss oder eine Lösung finden für eine wichtige Frage von unserem Land. Weil sonst braucht es Politik nicht. Oder? Die Politik hat die Aufgabe, in ihrem Auftrag, da wo in diesem Saal sitzen, gute Lösungen für unser Land zu finden. Und ich glaube an die Politik, dass sie das werden machen. Und ich habe auch Zeichen, dass sich in diese Richtung etwas wird bewegen.
1: Zeichen von Parteien?
0: Ja, Zeichen von Parteien, aber letztlich weiss ich es nicht, aber ich will mich dafür einsetzen, weil ohne Lösungen, das ist nicht nur die Armee oder die Sicherheit, sondern es gilt letztlich für alle Fragen in diesem Land. Die Aufgabe der Politik ist, gute Lösungen zu finden. Und die sind nie einfach nur das, was ich am besten finde, sondern man muss sich finden unter verschiedenen Meinungen, unter verschiedenen Parteien. Und das ist die Aufgabe der Politik.
1: Apropos Lösungen, der Tagesanzeiger hat letzte Woche geschrieben, dass sie die Zahl abschrauben wollen. 0,5 statt 0,8 Prozentpunkte soll die Mehrwertsteuer im Land steigen. Können Sie das bestätigen?
0: Der Bundesrat wird in Kürze die Frage beantworten.
1: Dann versuche ich es auf einer philosophischen Ebene. Was würde das bringen, wenn man die Zahlen umschraubt? Wenn man ja das Konzept von einer Mehrwertsteuererhöhung nicht will, wenn das einfach nicht gefragt ist bei den Parteien, bei der Bevölkerung, wieso? Dann würde ja auch Umschrauben daran nichts bringen, wenn man das ganze Konzept nicht will.
0: Das ist ja so. Aber das ist der Weg, den der Bundesrat vorschlägt. Ich glaube, er ist auch einer, der eigentlich ausgewogen ist. Mehrwertsteuer ist nicht so eine unsoziale Steuer. Wichtige Ausgaben, Gesundheitskosten, Mieten sind ausgenommen von der Mehrwertsteuer. Dann gibt es reduzierte Sätze für den Grundbedarf. Also die Mehrwertsteuer hat eine sehr soziale Komponente. Und Das Parlament muss jetzt die Frage diskutieren, das Parlament muss Stellung nehmen und das Parlament muss jetzt auch Lösungen finden.
1: Sie haben es vorhin kurz angetönt, keiner will, dass das eigene Portemonnaie betroffen ist. Es hat auch eine Sotomo-Umfrage gegeben vor ein paar Monaten. Die meisten lehnen die Mehrwertsteuererhöhung ab, jetzt im Stimmvolk. Zugespitzt, alle wollen 100% Schutz, aber niemand will es zahlen. Ärgert Sie das amigs?
0: Ja, das ärgert mich, aber es ist vielleicht auch unsere Lebenserfahrung von den letzten Jahrzehnten. Oder? Wir haben immer Forderungen an die Politik gestellt, viele sind auch erfüllt worden. Und dank dem Wirtschaftswachstum hat man nie müssen, tiefere Kassen greifen. Aber letztlich kann man nicht etwas wählen, ohne dass man selber auch betroffen ist. Und ich glaube, das ist echt Politik. Also wenn man nicht eine Turnhalle beschlüsst in einer Gemeinde, in einer Gemeindeversammlung, dann setzt es eigentlich auch etwas Kosten für die, das beschlüsst. Und nicht einfach nichts kostet. Und so ist es bei den Sicherheitskosten meines Erachtens auch.
1: Herr Bundesrat, wir haben in diesem Gespräch jetzt gehört, dass Sie ganz genau wissen, wie es um die Sicherheit der Schweiz geht, wie es um die Sicherheit steht. Sie wissen wahrscheinlich noch viel mehr und können nicht alles sagen hier auf dieser Bühne. Sie sagen, das Sicherheitsumfeld hat sich verschlechtert. Was haben Sie selber ganz konkret verändert mit dem Wissen von dieser immer schlechter werdenden Sicherheitslage der Schweiz? Gibt es etwas, was Sie selber mit dem Wissen anders machen?
0: Ja, also ich schaue mein Handy nicht mehr als sicheres Gerät anschauen und das eigentlich während der Sitzung nicht mehr weglegen.
1: Also aber das Handy nicht dabei ist bei einer Sitzung, dass es nicht kann automatisch...
0: Sitzung, damit man es nicht kann ablösen.
1: Würden Sie das uns auch empfehlen?
0: Ja, es empfiehlt sich sowieso, jemand das Handy wegzulegen. Aber das hat weniger mit Sicherheit zu tun, als mit persönlichem Wohlbefinden. Nein, aber ich glaube einfach, in meiner Aufgabe muss ich auch schauen, dass ich mich an die veränderte Sicherheitsanlage im Alltag mit dieser Beschäftigung. Ich mache auch etwa die Sitzungen im Bunker vom Bundesrat, um einfach dort auch üben mit meinen Leuten oder mit der Armeeführung, damit wir die Ernst von der Lage auch sehen und uns, wenn sich die Lage verschlechtern will, für die Schweiz dann auch vorbereitet werden.
1: Also, dass man wie ein Gefühl bekommt, wenn es einmal muss sein, haben wir das wie schon mal einfach irgendwie gespürt, geschmückt, wie das ist, die Sitzung unten unter der Erde.
0: Genau. Es ist ja so, dass wir früher vorstellen konnten, der Bundesrat verzieht sich dann irgendwo in die Alpen oder in einen tiefen Bunker rein. Und das wird, wie wir in der Ukraine erlebt haben, wird der Bundesrat bis zum Schluss, bin ich sicher, zu Bern bleiben und alles unternehmen, dass unser Land sicher bleibt. Und heute unternehmen wir alles, dass es gar nicht so weit kommt. Oder? Die Sicherheitspolitik ist ja nicht das Ziel, dass wir nicht mehr kriegen können, stark sein, sondern dass wir durch die Vorbereitungsmassnahmen verhindern, dass überhaupt jemand auf die Idee kommt, unsere Sicherheit zu beeinträchtigen.
1: Und Sie sagen, der Bundesrat wäre in einem Kriegsfall bis zum Schluss in Bern und welcher von allen sieben Bundesräten wäre bis ganz am Schluss dort?
0: Wahrscheinlich ich, ja.
1: Hoffen wir, dass das nie wird eintreten. Herr Bundesrat, vielen Dank für das Gespräch.
0: Danke vielmals.
2: Das war eine Aufzeichnung des Tagesgesprächs vom Montag. Hier bei SRF 4 News geht es nun weiter mit Aktualität.

0: Die Nachrichten von SRF um 10.30 Uhr mit Lukas Lüthi. Zwei Tage lang haben die USA und der Iran auf dem Bürgenstock im Kanton Nidwalden verhandelt. Nun sagt der Iran, die technischen Gespräche seien abgeschlossen. Als nächstes würden nun Arbeitsgruppen gebildet, die sich mit konkreten Themen beschäftigten, zum Beispiel mit der Atomfrage, also wie der Iran Atomkraft nutzen soll und wie gleichzeitig verhindert wird, dass das Land eine Atombombe baut. Auch zu den US-Sanktionen soll es eine Arbeitsgruppe geben und zur Straße von Hormuz. In Zukunft wolle der Iran die Handelsroute verwalten, in Einklang mit dem Völkerrecht, sagt der Iran gemäß Nachrichtenagenturen. Vor zwei Jahren hat ein verheerendes Unwetter im Bündner Tal Misox grosse Schäden angerichtet. Moorgänge und Wassermassen rissen einen Teil der Autobahn A13 weg und zerstörten mehrere Häuser. Zwei Personen sind ums Leben gekommen. Jetzt zeigt ein Bericht des Amtes für Wald- und Naturgefahren des Kantons Graubünden, trotz der Schäden war das Unwetter weder extrem noch außergewöhnlich. Es hätten aber mehrere ungünstige Faktoren zusammengespielt. Ein nasser Frühling, die späte Schneeschmelze und die lokal starken Gewitter. Der Kanton Graubünden passt aktuell die Gefahrenkarten für die Region an und will die gewonnenen Erkenntnisse ebenfalls einfließen lassen. Parallel dazu sollen Schutzbauten erstellt werden, etwa für den besonders betroffenen Weiler Sorte. Neue Zahlen zum Einkaufsverhalten in der Schweiz zeigen, der Schweizer Detailhandel ist letztes Jahr um 1% gewachsen. Die Untersuchung kommt vom Marktforschungsunternehmen Nielsen IQ und zeigt, gewachsen ist aber nur der Lebensmittelbereich, wo auch neue Filialen entstanden sind. Der Non-Food-Sektor ist hingegen um 2,7% gesunken. Es gebe einen intensiven Preiswettbewerb bei Discountern und Supermärkten in der Schweiz, sagt Nielsen IQ. Auch wegen internationaler Ketten, die in die Schweiz gekommen sind, wie zum Beispiel Rossmann oder Action. Der Internethandel hat weiter zugelegt. Insbesondere im Non-Food-Bereich sorgen auch chinesische Internetshops wie Temu und Shein für Preisdruck. Die Börsendaten von SIX. Der Swiss Market Index liegt im Moment bei 13.837 Punkten, minus 0,1%. Der Euro wird zu 92,38 gehandelt und der Dollar zu 80,97. Und der Blick aufs Wetter. Heute ist es meist sonnig und heiß mit Höchstwerten zwischen 32 und 36 Grad. Am Nachmittag bilden sich einige Quellwolken. Am Nordrand der Schweiz und in den Alpen sind lokale Platzregen möglich. Das waren Nachrichten von Radio SRF. Verantwortlich Dominik Brandt.
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2: Soziale Medien und E-Zigaretten können ein Problem für die Gesundheit von Schweizer Jugendlichen sein. Das zeigt eine neue Studie des Bundes. Diese Studie schauen wir uns als erstes genau an. Und dann sprechen wir über Großbritannien. Dort ist mit Keir Starmer bereits der 6. Premierminister innerhalb 10 Jahren zurückgetreten. Wir gehen der Frage nach, was diese Instabilität der Politik mit dem Brexit zu tun hat. Sie hören die Sendung 4x4 von Dienstag. 4x4, das sind ausgewählte Themen von SRF 4 News. Am Mikrofon ist Peter Hanselmann. Wie geht es den Kindern und Jugendlichen in der Schweiz? Gesundheitlich und mental. Zum ersten Mal legt der Bund einen ausführlichen Bericht dazu vor. Es ist eine Momentaufnahme, die zeigt, grundsätzlich geht es ihnen gut. Doch es gibt einige Herausforderungen, insbesondere in der Altersgruppe der 11- bis 15-Jährigen. Annette Fahr ist beim Bundesamt für Gesundheit für den Bereich verantwortlich. Christine Wanner hat sie gefragt, weshalb es einen solchen Bericht braucht.
3: Ja, das Monitoring von Kinder- und Jugendgesundheit ist eine Gesamtschau über die wichtigsten Fragen der Kinder- und Jugendgesundheit. Und es zeigt uns genau, wo Handlungsbedarf besteht. Der Bericht liefert die Datengrundlage, um gezielte Maßnahmen weiterzuentwickeln im Rahmen unserer Präventionsstrategie.
4: Es geht den Kindern und Jugendlichen in der Schweiz grundsätzlich gut. Im Vergleich aber zu früheren Jahren fällt die Altersgruppe der 11- bis 15-Jährigen auf. Dort stellt das Monitoring eine deutliche Verschlechterung fest. Weshalb ist das so?
3: Gut, wir sehen, dass ungefähr 55% der 11- bis 15-Jährigen eine gute bis sehr gute Lebenszufriedenheit angeben. Aber man kann auch einen Rückgang erkennen, der zum Teil auf die Entwicklung im Bereich der psychischen Gesundheit zurückzuführen ist. Die Lebenswelten der jungen Leute sind komplexer geworden. Sie haben neue Herausforderungen zu bewältigen und erleben massive gesellschaftliche Veränderungen. Und das kann dann auch vermehrt zu Stress führen. Und zudem eröffnet auch die Nutzung digitaler Medien ein zusätzliches Forum für Mobbing und soziale Vergleiche. Diese Probleme werden bereits von den Präventionsstrategien adressiert, indem sie zum Beispiel auch einen Schwerpunkt auf die psychische Gesundheit legen.
4: Gibt es Erklärungen, weshalb diese Gruppe speziell darunter zu leiden scheint?
3: Sie sind noch nicht so gefestigt in ihren Ansichten und Meinungen und lassen sich wahrscheinlich auch leichter beeinflussen von den vielfältigen Botschaften, die auf sie einfließen. Und insofern sind sie auch vulnerabler als schon ältere und etwas gefestigtere Personen.
4: In derselben Altersgruppe fällt auch auf, dass der Tabak- und Nikotinkonsum massiv angestiegen ist. Da sprechen wir von Alternativen zur Zigarette, also die E-Zigarette, Snus oder Vapes. Bedeutet das, diese Altersgruppe, die unterschätzt die gesundheitlichen Risiken dieser Produkte?
3: Junge Menschen unterschätzen generell oft Risiken. Zudem kursieren Botschaften, dass diese Produkte harmlos oder wenig gesundheitsschädlich seien. Außerdem werden sie angelockt durch die fruchtigen Aromen, die bunten Designs und die gute Vermarktung. Aber es ist grundsätzlich wichtig, den Jugendschutz konsequent durchzusetzen. Und das Tabakproduktegesetz trat eben erst nach dieser Erhebung in Kraft. Umso spannender wird es zu sehen, wie diese Tendenzen sich entwickeln. Jedenfalls ist das bevorstehende Verbot der Einweg-E-Zigaretten ein Schritt in die richtige Richtung.
4: Sie deuten jetzt an, dass hier reguliert wird, aber könnte man auch sagen, sonst wird präventiv eigentlich hier in diesem Thema noch zu wenig gemacht?
3: Es wird schon sehr viel gemacht auf diesem Thema. Aber die Programme ändern sich, die Programme werden verbessert, werden auf bessere Wirkung ausgerichtet. Das lässt uns hoffen, dass wir auch im Rahmen der neuen Produkte mehr Erfolge in der Prävention erzielen können.
4: In den letzten Jahren quasi Dauerthema, ist weniger interessant offenbar für junge Menschen. Bei Alkohol und bei Cannabis nehmen die Zahlen ab. Sind einfach diese neuen Nikotinprodukte interessanter oder gibt es da Erklärungen dafür?
3: Es kann sein, dass diese neuen Produkte spannender sind, aber grundsätzlich haben sich die Lebenswelten von Jugendlichen verändert. Das können neue kulturelle Trends sein, die Art, wie sie ihr soziales Leben, ihren Alltag gestalten. Wir wissen aber auch, dass die Gesundheitskompetenz gerade bei jungen Erwachsenen stärker ausgeprägt ist als bei älteren Gruppen.
4: Und bei den Jüngeren, also bei den 11- bis 15-Jährigen, da stellt Ihr Monitoring fest, dass deutlich zugenommen haben die Schlafstörungen, aber eben auch, Sie haben das erwähnt, die problematische Nutzung sozialer Medien könnte ja zusammenhängen allenfalls. Hier gibt es politische Diskussionen, aber entschieden ist noch nichts. Braucht es hier auch noch mehr?
3: Also die Daten aus dem Bericht geben uns keinen expliziten Nachweis, dass sich der Schlaf aufgrund der problematischen Nutzung von sozialen Medien verschlechtert hat. Aber dazu gibt es anderweitig Studien, die einen solchen Zusammenhang nahelegen. Das muss man sich genauer anschauen und gut beobachten. Aber konkret aus diesem Bericht können wir das nicht ableiten.
2: Das sagt Annette Fahr vom Bundesamt für Gesundheit. Es ist heiß in der Schweiz und Regen ist derzeit kaum in Sicht. Da stellt sich die Frage, wie trocken ist es eigentlich gerade und wie lässt sich das überhaupt messen? Dafür gibt es eine nationale Trockenheitsplattform des Bundes. Dort sieht man, wie angespannt die Lage in den verschiedenen Regionen der Schweiz ist. Zuständig dafür ist Fabia Hüsler vom Bundesamt für Umwelt. Martina Koch hat sie gefragt, wie dieser Index entsteht.
5: Der entsteht eigentlich so, dass er versucht, möglichst alle Facetten von Trockenheit abzudecken. Es gibt verschiedene Arten von Trockenheit. Zum einen eben, wenn wir zu wenig Niederschlag haben, das ist ein Niederschlagsdefizit, dann propagiert das in andere Systeme, zum Beispiel in den Boden. Wenn wir zu wenig Niederschlag haben, dann irgendwann gibt es auch im Boden zu wenig Wasser. Dann sprechen wir von einer landwirtschaftlichen Trockenheit. Und dann kann es auch sein, dass es eben auch ins Gewässernetz sich weiterentwickelt. Das heißt, dass wir dann auch in den Flüssen tiefe Wasserstände und Seepegel haben, wie das auch momentan in vielen Gewässern in der Schweiz der Fall ist. Und wenn wir jetzt versuchen, das alles in einem Index auszudrücken, das haben wir eben bei diesem Trockenheitsindex versucht zu tun, dann fließen alle diese verschiedenen Trockenheitsinformationen mit ein und man versucht dann daraus wirklich einen einzigen Index zu generieren, der uns so ein bisschen die aktuelle Situation widerspiegelt.
6: Wie schätzen Sie die aktuelle Situation ein?
5: Im Moment steht natürlich eher die Hitze im Vordergrund, aber nichtsdestotrotz, die Trockenheit bildet sich natürlich langsam im Hintergrund aus und wir sind relativ bereits in einer sehr trockenen Situation. Das Problem ist, dass wir seit Beginn des Jahres eigentlich in einem Defizit an Niederschlägen sind. Und jetzt gerade, also wenn wir noch eben diese starke Hitze zusätzlich haben, dann ist natürlich auch die Verdunstung beispielsweise noch erhöht, was vermehrt noch die Trockenheit verstärkt. Also Fazit, es ist sehr trocken, auch wenn das vielleicht in der Bevölkerung wegen der Hitze eben noch nicht so wahrgenommen wird.
7: Wenn wir jetzt den Trockenheitsindex heute anschauen, dann ist das ein relativ braunes Bild. Mhm. Wie schauen Sie in die nächsten Wochen, Monate?
5: Wenn ich auf die Lageeinschätzung von Ende letzter Woche zurückgreife, dann sieht es nicht nach nennenswerten großen Niederschlägen in der folgenden Zeit aus, also zumindest nicht in dieser und in der nächsten Woche. Zudem wird uns die Hitze noch länger begleiten, was zu einer noch stärkeren Austrocknung der Böden und sogar eben zu Problemen in der Vegetation und Vegetationsentwicklung führen kann. Also was danach passiert, das kann man nicht sagen, das ist zu weit in die Zukunft geschaut, das sind immer auch Vorhersagen, aber in der Tendenz spitzt sich die Lage in den nächsten 2 Wochen zu.
7: Die Schweiz ist ja ein Land mit vergleichsweise viel zugänglichem Wasser, also man kann in vielen Seen baden, wir haben eigentlich gutes Trinkwasser. Wie sieht das aus? Müssen wir in der Schweiz unser Selbstverständnis zum Wasser, das immer verfügbar ist, ändern in Zukunft?
5: Ja, ich würde sagen, zumindest teilweise müssen wir das Verständnis ändern. Eben wir gelten als Wasserschloss in Europa. Zwar werden wir auch in Zukunft verhältnismäßig zu anderen Ländern in Europa natürlich viel Niederschlag bekommen. Es wird weiterhin Schnee geben, die Gletscher gehen zwar zurück, Seen und Flüsse werden unser Landschaftsbild weiterhin prägen, aber ich denke, das Wasserschlossbild wird zunehmend relativiert, weil sich eben eigentlich der hydrologische Kreislauf ein bisschen verschiebt. Das heißt, im Winter werden wir beispielsweise mehr Niederschlag haben, der direkt abfließt und nicht in Form von Schnee zwischengespült wird. Das heißt, dass nachher auch im Sommer, wenn eigentlich die Abflüsse eben aus dem Schnee gespiesen werden, dass dann zum Beispiel weniger nutzbares Wasser vorhanden ist. Das gilt auch für die Gletscher. Was hinzukommt auch mit dem Klimawandel ist eben, dass generell die Temperatur ansteigt. Das heißt, es führt auch im Sommer zu einer stärkeren Verdunstung. Und kann auch heute schon lokal bereits zu Engpässen führen. Und ich denke, wir müssen uns da auch in Zukunft darauf einstellen. Wichtig ist zu sagen, das wird nicht generell so sein, sondern es wird wahrscheinlich lokal und temporär beschränkt der Fall sein, aber wir werden vermehrt mit Wasserknappheitsproblemen konfrontiert sein in der Schweiz mit dem Klimawandel. Eben weil sich der Wasserhaushalt eigentlich, wir sagen auch, verflüssigt, oder? Es kommt zu einer saisonalen Verschiebung.
7: Es gab es ja in den letzten Jahren immer wieder mal, dass gewisse lokale Behörden zur Vorsicht bzw. zum Maß aufgerufen haben bezüglich Tränken. Was denken Sie, könnte es dereinst noch mehr eben solche Kontingente geben für Wasser, auch zum Trinken oder Duschen oder eben die Landwirtschaft?
5: Ja, also ich denke, so für den Alltag, also für Trinken und Duschen, ist eine generelle Rationierung von Wasser in der Schweiz eher unwahrscheinlich. Aber zunehmend möglich sind natürlich so temporäre oder lokale Einschränkungen oder auch Aufrufe zum Wassersparen. Beim Trinkwasser selber gilt, eine landesweite Rationierung ist wirklich unwahrscheinlich, aber eben in Trockenphasen können Sparmaßnahmen ergriffen werden, etwa ein Verbot, den Swimmingpool zu füllen oder das Auto zu waschen oder einfach generell ein Wassersparaufruf oder eben auch den Garten nicht mehr Trinkwasser zu tränken. Diese Maßnahmen werden aber meist zeitlich begrenzt und sehr lokal sein. Ich denke, ein bisschen anders sieht es in der Landwirtschaft aus. Da haben wir bereits heute in trockenen Perioden punktuelle Einschränkungen oder sogar Entnahmeverbote. Das ist aktuell schon der Fall. Also Entnahmeverbote aus Fließgewässern, die sonst zu wenig Wasser führen würden, wenn ihnen zusätzlich Wasser entnommen wird, oder eben auch aus dem Grundwasser, je nachdem. Solche Maßnahmen werden wir in Zukunft vermehrt sehen. Und ich denke, da muss man auch grundsätzlich überdenken.
2: Soweit Fabia Hüsler vom Bundesamt für Umwelt. Sie ist zuständig für die nationale Trockenheitsplattform. Zu finden unter www.trockenheit.ch. Es war die Nachricht am Montagvormittag. Nach Wochen unter öffentlichem Druck ist Großbritanniens Premierminister Keir Starmer zurückgetreten. Jetzt soll es wahrscheinlich Andy Burnham richten, der wie Starmer zur Labour-Partei gehört. Großbritannien steht damit vor dem sechsten Wechsel an der Regierungsspitze innerhalb von 10 Jahren. Peter Stoiber ist freier Journalist in London. Vera Dirigisch hat ihn gefragt, ob am Dienstag, also am Tag nach der Rücktrittsankündigung Starmers, in Großbritannien eher Aufbruch oder Katerstimmung herrscht.
8: Ja, es kommt wohl ein bisschen drauf an, wen man fragt. Also ich würde sagen, beim Großteil der Bevölkerung herrscht vielleicht nicht gerade Aufbruchsstimmung, aber immerhin ein bisschen Zuversicht. Starmer war ja ein sehr unbeliebter Premierminister. Er ist zuletzt auch immer unbeliebter geworden. Eine Mehrheit der Briten sagte schon vor Monaten, dass Starmer zurücktreten sollte. Und darum trauen ihm jetzt auch wenige nach. Sein Rücktritt war keine Überraschung mehr. Und Andy Burnham, der sehr wahrscheinliche Nachfolger, hat als Politiker Qualitäten, die Starmer eben fehlten. Nicht zuletzt kommt Burnham authentischer rüber. Und das lässt viele Briten jetzt hoffen, dass es vielleicht mit einem neuen Premierminister besser klappen wird als mit Starmer.
9: Keir Starmer war ja schon der 6. Premier in 10 Jahren, jetzt folgt der 7. Wie groß sind die Erwartungen an den wahrscheinlichen Nachfolger Andy Burnham?
8: Ja, also zunächst einmal, Regierungswechsel ohne Neuwahlen sind nicht besonders beliebt, weil die Wählerinnen und Wähler keine Mitsprache haben bei der Bestimmung des neuen Premierministers. Dazu kommt, dass man in den vergangenen Jahren schon einige Male hatte, dass das so schnell sich geändert hat ohne eine Neuwahl. Man erinnert sich an die ziemlich chaotische Zeit unter den Tories, als es ein paar Mal zu solchen Wechseln kam. Also das ist nicht ideal und so denken sich manche jetzt vielleicht, ach, nicht schon wieder. Aber auf der anderen Seite geht es für viele Briten darum, was denn Burnham tatsächlich bieten kann. Und weil er ein überzeugenderer Politiker ist als Starmer, hofft man, dass er tatsächlich etwas erreichen kann. Ein Grundproblem bei Starmer war ja, dass er den Wandel, den er damals vor 2 Jahren versprochen hatte, nicht umsetzen konnte. Dass viele Probleme weiter bestehen, von den Lebenshaltungskosten bis zum Notstand im Gesundheitsdienst. Das hat viel Frust und Enttäuschung ausgelöst. Und wenn jetzt Burnham sagt, wie er es in den vergangenen Wochen immer wieder getan hat, dass er die Sorgen und Probleme der Leute kennt und dass er das Nötige tun werde, um diese Probleme anzugehen, dann sind viele Briten bereit, ihm zunächst einmal eine Chance zu geben.
9: Es ist ein spezieller Tag heute. Heute jährt sich das Brexit-Referendum zum 10. Mal, also Großbritanniens Austritt aus der EU. Und seitdem kommt das Vereinigte Königreich nicht zur Ruhe. Wie prägt dieser Jahrestag die aktuelle politische Krise?
8: Es ist tatsächlich ein Jahrestag, der nicht rundherum ausgelassen gefeiert wird. Der Brexit hat in den vergangenen Jahren zu vielen Turbulenzen geführt, zu wirtschaftlichen Schäden, zu gesellschaftlichen Spannungen. Eine Mehrheit hält ihn mittlerweile für einen Fehlentscheid. Und dass der Rücktritt Starmers nach nur 2 Jahren an der Regierung genau 10 Jahre nach dem Referendum kommt, ist wohl auch eine Erinnerung daran, dass diese chaotische Phase in der Politik Großbritanniens eigentlich mit dem Brexit-Referendum angefangen hat. Der Brexit ist nicht schuld an Starmers Rücktritt, aber er hat viele Probleme verstärkt, die die Arbeit der Regierung schwieriger machen. Dazu zählt zum Beispiel eine gewisse Wankelmütigkeit der Wähler, die Aufweichung der Parteiloyalitäten und natürlich auch ein aufstrebender Rechtsradikalismus, der die Politik in London stärker beeinflusst als je zuvor in der Geschichte des Landes. Also es gibt viele Probleme, die auf die eine oder andere Art mit dem Brexit zusammenhängen.
9: Keir Starmers Vorgängerinnen und Vorgänger, Theresa May, Boris Johnson, Liz Truss, Rishi Sunak, die haben alle ihr Amt unterschiedlich geführt und mussten trotzdem alle nach eher kurzer Zeit im Amt gehen, so eben auch jetzt Keir Starmer. Was ist das Problem in Großbritannien?
8: Jeder Rücktritt hatte seine eigenen Gründe und Umstände. Bei Theresa May war es der Vorwurf, sie sei nicht Brexit-begeistert genug. Liz Truss auf der anderen Seite, bei der war es die Tatsache, dass sie mit ihrer Steuerpolitik fast die ganze Wirtschaft gegen die Wand gefahren hätte. Und bei Starmer waren es wieder andere Gründe. Also jeder Fall ist verschieden. Wenn man den Blick ausweitet und diese Zeit der schnellen Regierungswechsel insgesamt anschaut, dann ist es der bereits erwähnte Brexit, der für Instabilität gesorgt hat. Aber andererseits geht das Problem auch tiefer. Viele Experten sagen, der eigentliche Ursprung liegt in der Finanzkrise von 2008. Seitdem stagnieren die Lebensstandards in Großbritannien. Die langfristigen Folgen der Krise sind hier stärker zu spüren als in vergleichbaren Ländern. Es gibt diesen Optimismus nicht mehr, dass es immer besser wird, dass die Kinder ein besseres Leben haben als die Eltern und so weiter. Und bislang hat es keine Regierung geschafft, dieses grundlegende Problem zu lösen. Und das ist wohl ein entscheidender, tiefliegender Grund für die schnellen Regierungswechsel.
2: Aus London, Peter Stoiber. Und zum Schluss nach Albanien. In Albanien gibt es seit Wochen Proteste. Tausende gehen auf die Straße. Der Grund für diese Proteste ist ein geplantes Luxusresort auf einer Naturschutzinsel, wo es auch viele Flamingos gibt. Dahinter steht unter anderem Jared Kushner, der Schwiegersohn von US-Präsident Donald Trump. Inzwischen geht es bei den Protesten aber um mehr, sagt die freie Journalistin Franziska Tschinderle. Martina Koch hat sie gefragt, war es zu erwarten, dass die Proteste so lange andauern?
10: Also die Proteste an sich haben ja viele überrascht. Also es haben ja auch wirklich Mitglieder von der Protestbewegung gesagt, die jeden Tag auf die Straße gehen, die sagen selbst on the record, wir haben mit dem nicht gerechnet. Und genauso überraschend ist aus meiner Sicht auch, dass diese Proteste anhalten. Und zwar wirklich jeden Abend, mal mehr, mal weniger. Am Samstag war der Höhepunkt und ich gehe davon aus, dass wir das auch noch weiter sehen werden. In welcher Dimension wird sich zeigen, aber ich glaube, die Kontinuität, die ist da und das kann man nach 3 Wochen sagen.
6: Wer trägt denn diese Protestbewegung? Also sind das Umweltaktivisten, Aktivisten? Sind das junge, ältere Leute, Einheimische? Also wer geht da jeden Abend auf die Straße?
10: Es gibt keine klare Organisation hinter den Protesten. Also dass man jetzt sagt, es geht ganz klar von diesem Komitee aus, von dieser Organisation aus. Aus meiner Sicht ist das gerade alles sehr Freestyle. Natürlich sprechen sich die verschiedenen Gruppen miteinander ab, aber es gibt kein klares Gesicht dieser Protestbewegung. Das ist einmal der erste Punkt. Der zweite Punkt ist, dass losgetreten haben diese Proteste schon ganz klar NGOs und Organisationen aus der Umweltbewegung. Die haben den Start dafür gegeben. Und dann haben verschiedene Bürger, Bürgerinnen sich angeschlossen, verschiedene Interessensgruppen. Und es wurde etwas viel, viel Größeres. Also es geht mittlerweile um mehr als nur die Frage, was mit unberührter Natur in Albanien geschehen soll.
6: Eben der Auslöser war dieses Luxusresort in einem Naturschutzgebiet, an dem Jared Kushner, also Trumps Schwiegersohn, beteiligt sein soll, aber bei weitem nicht der einzige Investor ist. Mittlerweile, Sie sagen, es geht es um mehr. Viele fordern auch den Rücktritt des Ministerpräsidenten Edi Rama. Was hat sich denn konkret verändert?
10: Losgegangen ist es ganz sicher mit dieser Frage, was ist in unserem Land wichtiger? Unberührte, teilweise auch sehr besondere Natur, also diese Gegend, um die es geht, das ist das Fjossa-Delta, das Delta des Flusses Fjossa. Das gilt einer Studie zufolge als eine der letzten intakten, unberührten Flussdelta im Mittelmeerraum. Das war der Anfang der Protestbewegung. Mittlerweile gibt es auch klare politische Forderungen. Einer der Schlachtrufe der Slogans jeden Abend ist der Rücktritt Edi Ramas. Und dem schließen sich natürlich auch Gruppen an, die vielleicht davor überhaupt nicht in ökologische Fragen mit eingebunden waren. Und das nutzt Edi Rama übrigens auch aus für seine Zwecke. Er ist sehr geschickt in seinen Narrativen auf Social Media und anderorts und weiß auch sehr geschickt, einen Keil in diese Bewegung zu treiben. Er sagt zum Beispiel auch jetzt schon in zahlreichen Interviews, aber auch Podcasts, dass es vielen ja gar nicht um Flamingos gehe und die noch nie einen Flamingo mit ihren eigenen Augen gesehen hätten, sondern er unterstellt ihnen, dass sie eigentlich diese Bewegung, dieses Thema einfach nur nutzen, um ihn loszuwerden aus irgendwelchen politischen Gründen.
6: Sie haben selbst Regierungschef Edi Rama auch mit kritischen Fragen konfrontieren können. Was hat er Ihnen gesagt?
10: Das war im Rahmen von einer Pressekonferenz, die von der EU-Kommission organisiert wurde. Da waren, ich weiß es jetzt nicht mehr auswendig, aber auf jeden Fall über 15 Journalisten und Journalistinnen aus diversen EU-Ländern im Raum. Und Rama hat da über 2 Stunden gesprochen und unter anderem auch gesagt, es gäbe gar kein Projekt, das seien alles mal nur Visionen und Pläne. Es wurde noch überhaupt nichts genehmigt und hat da teilweise auch sehr wüst gegen die Presse ausgeteilt, auch gegen die ausländische Presse. Das ist definitiv etwas Neues, also dass Rama nicht nur Journalisten, Journalistinnen in Albanien selbst harsch angeht bei Pressekonferenzen, sondern auch wirklich Journalisten aus dem Ausland. Er hat da zum Beispiel zu einer Kollegin aus Rumänien gesagt, ob ihr Hirn funktioniere und aufnahmefähig sei für Informationen. Er hat der Presse auch vorgeworfen, Fake News aufzusitzen. Also das war ein Edi Rama, der sehr angriffslustig gewirkt hat. Aber ich glaube, seine wichtigste Message ist, dass dieses Luxusressort Albanien eine Art Wirtschaftswunder bringen wird, dass die lokale Bevölkerung davon profitieren würde und dass nicht Massentourismus das lange strategische Ziel Albaniens sein kann, sondern eben dieser High-End-Luxustourismus, der, und das behauptet Edi Rama eben auch, mit Umweltschutz gemeinsam funktionieren und gemeinsam existieren kann. Und da hat die Protestbewegung im großen Teil eine andere Meinung, die sagen, das kann nicht sein. Wenn dort gebaut wird, was auch immer, dann wird dieses letzte unberührte Flussdelta am Mittelmeer, dann wird das für immer zerstört sein.
6: Wie schätzen Sie das ein? Hat diese Protestbewegung der Flamingo-Revolution tatsächlich das Potenzial, die Politik in Albanien oder das Land Albanien nachhaltig zu verändern? Oder bleibt dann am Ende doch alles beim Alten?
10: Gut möglich. Also derzeit ist alles offen. Ich glaube, damit das wirklich eine Bürgerbewegung wird, die langfristig anhält, muss sie A, langfristig anhalten. Also wir haben jetzt Sommermonate, viele wollen vielleicht mehr Auszeit nehmen, fahren Urlaub. Also eine wichtige Frage wird sein, wie durchhaltefähig sind diese ganzen Gruppen, die protestieren und auf die Straße gehen. Das ist das Erste. Und das Zweite ist sicher auch, welche Führungspersönlichkeiten werden sich vielleicht an die Spitze dieser Bewegung stellen? Die Opposition in Albanien, der größten Oppositionspartei, ist teilweise diskreditiert. Die Menschen rufen nicht nur nach dem Rücktritt von Edi Rama oder sagen, Edi Rama solle ins Gefängnis. Sie sagen auch, der wichtigste Oppositionsführer, Salih Berisha, soll ins Gefängnis. Das heißt, die Frage ist, ob sich an die Spitze dieser Bewegung eine neue, vielleicht Bürgerpartei, eine neue Partei stellen kann, die entsteht. Und das sehen wir derzeit noch nicht. Ich glaube, diese 2 Fragen werden am Ende ausschlaggebend sein, ob diese Bewegung Edi Ramas Regierung wirklich gefährlich werden kann.
2: Zu den Protesten in Albanien, Franziska Cinderle. Und das war die Sendung 4x4 von Dienstag. Die Sendung ist am Dienstagvormittag aufgezeichnet worden. 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

0: Die Nachrichten von SRF um 11 mit Silvia Staub. In Deutschland gibt es immer mehr Rentnerinnen und Rentner, weil die geburtenstarken Jahrgänge nach und nach pensioniert werden. Wie die Renten in Zukunft trotzdem gesichert werden können, damit beschäftigt sich nun eine Kommission, die die Regierung in Berlin eingesetzt hat. Auf dem Tisch liegen 33 Vorschläge. Die Kommission empfiehlt zum Beispiel eine gesetzliche Kapitalrente nach schwedischem Vorbild, als Ergänzung zur bisherigen Rente. Das heisst, Arbeitgeber und Arbeitnehmer in Deutschland sollen zusätzlich bis zu 2% des Bruttolohns in einen staatlichen Fonds einzahlen, der das Geld anlegt. Die Kommission schlägt unter anderem auch vor, dass das Rentenalter in Zukunft an die Lebenserwartung gekoppelt wird. Bereits entschieden ist, dass das Rentenalter in Deutschland bis 2031 auf 67 Jahre steigt. Zwei kurze Meldungen aus der Schweiz. In der Kantonsverwaltung von Basel-Stadt gibt es Probleme. Im Bau- und Gastgewerbeinspektorat harrte es bei der Kommunikation und der Koordination, kritisiert die Geschäftsprüfungskommission des Kantonsparlaments. Die aktuell schwierige Situation erschwere pragmatische Lösungen. So würden im kritisierten Inspektorat zum Beispiel zu viele und unnötige Zwischenberichte verlangt, was Bauprojekte verzögere. Außerdem sei das herrschende Arbeits- und Führungsklima schwierig. Im Kanton St. Gallen darf ab sofort kein Wasser mehr aus kleineren Seen oder Flüssen entnommen werden, außer man hat eine Bewilligung. Begründet wird dies mit der momentanen Trockenheit. Die Hälfte aller Bäche und Flüsse führten Niedrigwasser und auch die Seepegelstände seien zu tief. Vom Wasserentnahmeverbot ausgenommen sind große Seen wie der Bodensee, der Walensee und der Zürichsee sowie die Flüsse Alpenrhein und Lind. Vor zwei Jahren hat ein verheerendes Unwetter im Bündnertal Misox große Schäden angerichtet. Murgänge und Wassermassen rissen einen Teil der Autobahn A13 weg und zerstörten mehrere Häuser. Zwei Personen kamen ums Leben. Jetzt zeigt ein Bericht des Amtes für Wald- und Naturgefahren des Kantons Graubünden, trotz der Schäden war das Unwetter weder extrem noch außergewöhnlich. Es hätten aber mehrere ungünstige Faktoren zusammengespielt, etwa ein nasser Frühling, die späte Schneeschmelze und die lokal starken Gewitter. Der Kanton Graubünden passt aktuell die Gefahrenkarten für die Region an. Dort sollen diese gewonnenen Erkenntnisse einfließen. Daneben sollen auch neue Schutzbauten gebaut werden, etwa für den besonders betroffenen Weiler Sorte. Und es bleiben noch die Wetteraussichten. Es bleibt auch weiter sonnig und heiß bei 32 bis 36 Grad. Das waren Nachrichten von Radio SRF, verantwortlich Thomas Fuchs.
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3: Kurz aufdrehen und schwupp, es fließt. So rein und klar, dass wir es trinken können. Trinkwasser fließt auch durch unsere WCs oder Waschmaschinen. Normal halt in der Schweiz. Bleibt das so? Oder müssen wir uns in Zukunft von diesem Luxus verabschieden? Es ist in weiten Teilen der Schweiz sehr trocken oder gar extrem trocken. Einige sprechen sogar von Dürre. Müssen wir uns früher oder später daran gewöhnen, dass Wasser nicht einfach aus dem Hahn kommt? So oft und so viel wir wollen.
4: Teilweise müssen wir das Verständnis ändern. Wir gelten als Wasserschloss in Europa. Das Wasserschlossbild wird zunehmend relativiert, weil sich der hydrologische Kreislauf ein bisschen verschiebt.
3: Sagt die Forscherin, die die Trockenheit in der Schweiz beobachtet. Das schauen wir uns jetzt genauer an bei News Plus. Ich bin Rina Telli. Salut zusammen. Die anhaltende Trockenheit beschäftigt mich gerade. Das meldet uns Devin. Devin schaut immer wieder aufs Trockenheitsbulletin des Bundes und fragt sich, ob wir sparsamer mit Wasser umgehen sollten, wenn die Sommer so trocken sind. Übrigens, falls auch ihr ein Thema habt, das euch beschäftigt, macht's wie Devin, Schreibt uns eine Mail oder schickt uns eine Sprachnachricht. Mail und Telefonnummer findet ihr im Beschrieb dieser Folge. Mir ging letzthin beim Spazieren Ähnliches durch den Kopf wie Devin, weil aus den Brunnen auf meinem Weg weniger Wasser kam als auch schon. Und ich habe mich gefragt, ob irgendwann mal vielleicht der Tag kommt, wo gar kein Wasser mehr fließt.
4: Wir sind relativ bereits in einer sehr trockenen Situation.
3: Das sagt Fabia Hüsler. Sie muss es wissen. Sie leitet beim Bundesamt für Umwelt das Programm Trockenheit. Gemeinsam mit anderen hat sie die Trockenheitsplattform des Bundes auf die Beine gestellt, auf die Devin immer wieder schaut. Auch ich habe mir diese Plattform angeschaut. Es zeigt eine Karte der Schweiz und die meisten Regionen sind braun oder dunkelbraun eingefärbt. Sie sind also sehr trocken oder extrem trocken.
4: Das Problem ist, dass wir seit Beginn des Jahres eigentlich in einem Defizit an Niederschlägen sind. Und klimatologisch gesehen ist die Situation im Moment sehr ausnehmend. Und jetzt gerade, also wenn wir noch eben diese starke Hitze zusätzlich haben, dann ist natürlich auch die Verdunstung beispielsweise noch erhöht, was vermehrt noch die Trockenheit verstärkt.

0: stehen zurzeit weiterhin auf Trockenheit. Fast überall in der Schweiz ist das Defizit jetzt zum Beispiel in der Bodenfeuchte in der Landwirtschaft erheblich bis sehr groß. Also wenn es so weitergeht, dürften da schon Schäden zu erwarten sein.
1: Wir spüren jetzt die extreme Hitze. Wer hinschaut, kann schon länger die Folgen der Trockenheit beobachten. Flüsse und Seen führen weniger Wasser. Der Pegel des Bodensees war zum Beispiel immer wieder auf einem Rekordtief. Im Kanton Thurgau darf gerade aus gewissen Flüssen und Bächen kein Wasser entnommen werden, weil es so trocken ist. Das alles passt nicht zum Bild, das wir sonst in der Schweiz haben von Wasser. Wir waschen mit Trinkwasser die Hände, spülen es das WC runter. Und sprudelnde Bäche, rauschende Flüsse und klare Seen zum Abkühlen gehören zum Bild der Schweiz. Kommt es irgendwann so weit, dass uns das Wasser nicht mehr so selbstverständlich zur Verfügung steht?
2: Also für den Alltag, also für Trinken und Duschen, ist eine generelle Rationierung von Wasser in der Schweiz eher unwahrscheinlich. Aber zunehmend möglich sind natürlich so temporäre oder lokale Einschränkungen oder auch Aufrufe zum Wassersparen. Beim Trinkwasser selber gilt, eine landesweite Rationierung ist wirklich unwahrscheinlich, aber eben in Trockenphasen können Sparmaßnahmen ergriffen werden, etwa ein Verbot, den Swimmingpool zu füllen oder das Auto zu waschen. Oder einfach generell ein Wassersparaufruf oder eben auch den Garten nicht mehr Trinkwasser zu tränken. Diese Maßnahmen werden aber meist zeitlich begrenzt und sehr lokal sein.
1: Über das Wasser aus dem Hahn daheim müssen wir uns also keine Sorgen machen. Anders sieht es aus bei den Bäuerinnen und Bauern. Also bei den Leuten, die unser Essen auf ihren Feldern anbauen. Ihnen macht die Hitze Stress.
2: Haben wir bereits heute in trockenen Perioden punktuelle Einschränkungen oder sogar Entnahmeverbote. Das ist aktuell schon der Fall. Also Entnahmeverbote aus Fließgewässern, die sonst zu wenig Wasser führen würden, wenn ihnen zusätzlich Wasser entnommen wird oder eben auch dem Grundwasser, je nach den Tafelmaßnahmen werden wir in Zukunft vermehrt sehen. Und ich denke, da muss man auch grundsätzlich überdenken.
1: Es gibt also eine Art Rangordnung beim Wasser, höre ich bei Fabia Hüsler vom Bundesamt für Umwelt heraus. Trinkwasser ist Leben. Auf den privaten Pool oder das Autowaschen kann verzichtet werden. Auch für Bäuerinnen und Bauern kann es Einschränkungen geben. Es sei aber nicht gesetzlich geregelt, wer wie viel Wasser beziehen dürfe, sagt Wissenschaftsredaktorin Felicitas Ertinger.
0: An erster Stelle steht in der Regel die Trinkwasserversorgung oder eigentlich immer die Trinkwasserversorgung der Bevölkerung. Das ist nicht gesetzlich festgeschrieben, aber wird in der Praxis so gehandhabt. Und danach ist es eben nicht mehr so klar und oft wird an zweiter Stelle versucht, Dauerkulturen zu erhalten, zum Beispiel Obstbäume oder andere mehrjährige Kulturen.
1: Gibt es überhaupt einen Überblick, wer wie viel Wasser verbraucht in der Schweiz, damit priorisiert werden kann?
0: Nein, diesen Überblick gibt es nicht. Es ist zwar recht gut erfasst, wie viel Trinkwasser ab Hahn bezogen wird, also über die öffentliche Wasserversorgung, doch gerade für die Landwirtschaft und auch für die Industrie gibt es keine genauen Zahlen. Dort stammt viel Wasser aus eigenen Quellen oder aus Fließgewässern und das wird gar nicht bis teilweise erfasst, je nach Kanton. Es gibt also große Lücken, die man nun aber schließen möchte, unter anderem eben, um bei möglichen Engpässen Konflikte vermeiden zu können. Das Bundesamt für Umwelt, das arbeitet daran und vom Parlament hat es den Auftrag bekommen, eine Wassermanagementstrategie für die Schweiz zu erstellen, wo eben auch solche Zahlen dann drinstehen, die wahrscheinlich 2028 veröffentlicht wird.
1: Wenn wir jetzt das alles zusammennehmen, also es gibt keine gesetzliche Regelung, wer wie viel Wasser wofür verwenden darf. Es ist auch nicht ganz klar, wie viel Wasser überhaupt verbraucht wird. Was heisst denn das? Sind wir in der Schweiz gewappnet für extreme Trockenheit?
0: Ja, angesichts dieser Tatsachen würde ich sagen, so richtig bereit ist man hierzulande, glaube ich, nicht oder nicht überall. Aber das Bewusstsein in der Politik, dass Wasser wichtig ist und knapp wird im Sommer, das wachse langsam. Das hat mir die Hydrologin Petra Schmocker-Fackel gesagt vom Bundesamt für Umwelt. Das sei so langsam angekommen. Man kann also sagen, es tut sich was, wenn auch langsam. Und die Trockenheitswarnplattform, die seit letztem Jahr in Betrieb ist, die ist sicher ein wichtiger Pflasterstein auf dem Weg, gewappnet zu sein. Es braucht aber auf jeden Fall noch viele weitere.
1: Ja, und eine Hüterin.

0: In dieser Trockenheitskarte ist eben Fabia Hüsler vom Bundesamt für Umwelt.
1: Das Wasserflussbild wird zunehmend relativiert, weil sich eben eigentlich der hydrologische Kreislauf ein bisschen verschiebt. Das heißt, im Winter werden wir beispielsweise mehr Niederschlag haben, der direkt abfließt und nicht in Form von Schnee zwischengespeichert wird. Das heißt, dass nachher auch im Sommer, wenn eigentlich die Abflüsse eben aus dem Schnee gespeisen werden, dass dann zum Beispiel weniger nutzbares Wasser vorhanden ist. Das gilt auch für die Gletscher.
0: Der Weg, den das Wasser im Laufe eines Jahres nimmt, der verändert sich. Und dann mischt da auch noch der Klimawandel mit.
1: Wir werden vermehrt mit Wasserknappheitsproblemen konfrontiert sein in der Schweiz mit dem Klimawandel. Eben weil sich der Wasserhaushalt eigentlich, wir sagen auch, verflüssigt, oder? Es kommt zu einer saisonalen Verschiebung.
0: Wissenschaftsredaktorin Felicitas Ertinger schätzt das ähnlich ein.
2: Generell wird die Schweiz nicht austrocknen. Übers Jahr gesehen haben wir weiterhin ungefähr gleich viel Wasser, wie wir heute haben. Es ändert sich einfach die Verteilung. Es gibt mehr im Winter und Frühling, dafür weniger im Sommer und Herbst. Auch weniger Schnee im Winter, es fällt mehr Niederschlag als Regen. Und das führt dann dazu, dass der früher schmilzt und im Sommer dann fehlt das Schmelzwasser. Engpässe gibt es also vor allem im Sommer, wenn alles zusammenkommt. Es heiß ist und so viel Wasser verdunstet, es wenig regnet, wenig Schneeschmelze hat und viel Wasser für Bewässerung gebraucht wird.
0: Wir müssen uns also auf trockene Sommer mit weniger Wasser in den Flüssen und Rissen auf dem Acker einstellen. Und uns vielleicht gedanklich auch vom einen oder anderen Luxus langsam verabschieden. Wenn wir jetzt so in die Zukunft schauen, müssen wir auf diesen Luxus verzichten.
2: Ja, es ist schon recht unglaublich, dass ein Drittel unseres täglichen Wasserverbrauchs die WC-Spülung ausmacht, dass wir da sauberes Trinkwasser nutzen. Ich glaube aber nicht, dass sich das so rasch ändern dürfte. Mit Blick in die Zukunft würde es sich aber sicher lohnen, wenn man da ernsthaft drüber nachdenkt, das anzupassen.
0: Das war's für heute mit News Plus. Falls ihr wissen wollt, wie trocken es in eurer Region ist, ich habe euch die nationale Trockenheitsplattform verlinkt in den Shownotes. Und da findet ihr auch unseren Kontakt, falls ihr eine Idee für die Folge von morgen dalassen wollt. Heute waren Lea Sager, Marisa Eckli und Rina Telli am Start für euch. Salutame und bis dann.
3: News Plus war das, die Ausgabe vom Montag. Im Sudan tobt seit über 3 Jahren ein Bürgerkrieg. Die UNO spricht von der weltweit größten humanitären Krise. Die Hälfte der Bevölkerung ist von Hunger bedroht. Und über 11,5 Millionen Menschen sind vertrieben worden, zum Beispiel ins Nachbarland Tschad. Dabei ist der Tschad selbst bitterarm. Unter den Geflüchteten sind viele Frauen und Mädchen, die Opfer von sexualisierter Gewalt geworden sind. Um sie kümmert sich Charlotte Gisler mit der Organisation Women's Hope International. Jemand Lieberherr hat mit ihr gesprochen.
4: Das Problem ist halt, wir intervenieren in der Wadai-Provinz und das ist die Provinz, die an der Grenze zum Sudan ist. Das heißt, mit der Krise im Sudan, mit dem Krieg im Sudan, haben wir immer noch sehr viele Flüchtlinge, die in die Wadai-Provinz fliehen. Und man muss auch sagen, dass die Bevölkerung seit der Sudan-Krise sich fast verdoppelt hat. Und das heißt leider auch, dass sehr viele Frauen, die geflüchtet sind, aber auch Frauen, die in der tschadischen Gemeinschaft leben, leider ein riesengroßes Risiko für geschlechtsspezifische Gewalt haben, inklusive sexueller Gewalt, inklusive Vergewaltigungen. Und durch Vergewaltigungen können eben auch Schwangerschaften entstehen, die nicht gewollt sind, aber sie müssen dann dementsprechend betreut werden. Ich würde nicht sagen, dass wir sehr viele Flüchtende haben, die kommen, weil es ist ein sehr stigmatisiertes Tabu und die Frauen trauen gar nicht, Hilfe anzufragen, weil stellen Sie sich vor, wenn eine vergewaltigte Frau, die jetzt schwanger ist, sie will zu einem Arzt gehen, um Hilfe anzufordern. Sie hat Angst, gesehen zu werden, weil sie sich denkt, dass die Leute wissen, dass sie vergewaltigt wurde. Und dann hat sie das Risiko, dass zum Beispiel ihr Mann sie verlässt, dass die Familie sie verstößt und die Gemeinschaft sie sogar ausschließt. Und mit diesem Risiko hat sie dann weniger Zugang zu Ressourcen, hat kein Geld, hat kein Essen und kann so auch nicht sich um ihre Kinder kümmern.
5: Wie gehen Sie dann auf diese Menschen zu?
4: Was ich denke, ist wirklich sehr, sehr wichtig. Wir können Frauen und Mädchen unterstützen mit punktuellen Aktionen, zum Beispiel, dass wir Operationssäle oder Geburtshäuser oder Krankenzimmer etablieren oder auch WCs und Latrinen und auch zum Beispiel Menstruationshygiene unterstützen. Aber was auch sehr wichtig ist, dass man immer wieder sensibilisiert.
5: Wie steht es denn um den Zustand des Gesundheitssystems?
4: Es stimmt, wir reden jetzt und sagen, Tschad ist das Empfangsland für die Flüchtlinge. Das heißt, es ist stabiler als der Sudan. Aber ganz klar ist das Gesundheitssystem in Tschad noch nicht sehr gut entwickelt. Es war schon vorher sehr schwach und ist jetzt in einem enormen Druck. Deswegen müssen wir wirklich das Gesundheitssystem, das existiert, unterstützen. Wir wollen nicht parallel was aufbauen und dann verschwindet es, wenn wir gehen. Nein, wir wollen das unterstützen, was da ist. Aber eben das Gesundheitssystem ist schwach. Man muss sich auch vorstellen, dass zum Beispiel in der Hauptstadt von Tschad, N'Djamena, ist das Gesundheitssystem relativ gut entwickelt. Man hat viele Spitäler, man hat Kliniken und die Bevölkerung kann medizinische Unterstützung bekommen. Aber sobald man weiter weggeht von der Hauptstadt, sobald man eben in diese Provinzen geht, die näher an der Grenze sind zu Ländern, die Kriege haben, und da man auch weiß, dass Rebellen zum Teil über die Grenzen kommen, ist das Gesundheitssystem wirklich sehr schwach und nicht gut etabliert. Und das heißt auch, dass zum Beispiel das nationale Gesundheitspersonal nicht unbedingt und nicht wirklich in diese Hotspot-Areas gehen will, weil sie selbst auch sehr viel dabei riskieren und zum Beispiel keinen Zugang zu Internet haben, sie kein Wasser haben, kein wirklich ein gutes Zuhause, weit weg von ihren Familien sind. Und wieso sollten sie irgendwo hingebracht werden, wenn sie ihr Leben selbst riskieren.
5: Wie steht es um das Verhältnis zwischen lokaler Bevölkerung und Flüchtlingsgruppen? Ist das einigermaßen intakt?
4: Also in der Wadai-Provinz, wo wir interagieren, das sind Flüchtlingscamps, die relativ im Zentrum der Provinz sind. Das heißt, das sind nicht die großen Flüchtlingslager, wo wirklich die großen Probleme sind. Wir sind in Lagern, wo die Erstgeflüchteten vom Sudan schon über die Grenze kommen konnten, sich im System registrieren konnten und das System sie dann weitergeleitet hat in kleinere Lager. Aber auch in diesen kleineren Lagern, du hast kein Wasser, du hast keine Felder, die die Flüchtlinge oder die Rückkehrenden anbauen können. Also sie hangen auch schon sehr vom Willkommen der tschadischen Gesellschaft ab. Und es ist eben sehr, sehr wichtig, dass in den Projektaktivitäten, dass man da immer ein Bewusstsein hat, dass man Aktivitäten nicht nur für Flüchtlinge machen sollte, sondern eben auch für die Empfangsgemeinschaft. Und deshalb unsere Projekte zum Beispiel, dass wir dazu beitragen, die Geburtshäuser zu bauen, Krankenzimmer und Operationssäle, das sind alles Projektaktivitäten, die den Flüchtlingen zugutekommen, aber auch der Empfangsgesellschaft.
3: Charlotte Gisler von der Organisation Women's Hope International. Der langjährige Chef der US-Notenbank, Alan Greenspan, ist tot. Er ist im Alter von 100 Jahren gestorben. Während fast zwei Jahrzehnten prägte Greenspan die amerikanische Geldpolitik und damit die Weltwirtschaft. Bewundert als Maestro, kritisiert als Mitverantwortlicher der Finanzkrise. Sein Erbe bleibt bis heute umstritten. USA-Korrespondentin Barbara Kulpi.
6: Kaum ein Vorsteher der US-Notenbank Fed hat die Weltwirtschaft so stark geprägt wie Alan Greenspan. Er führte die Zentralbank von 1987 bis 2006 und wurde unter republikanischen wie demokratischen Präsidenten immer wieder im Amt bestätigt. Geboren wurde Alan Greenspan 1926 in New York. Als junger Mann spielte er Saxophon und Klarinette in einer Jazzband, bevor er sich der Wirtschaft zuwandte. Nach Jahren als Berater in Washington ernannte ihn Präsident Ronald Reagan 1987 zum Chef der US-Notenbank. Schon wenige Wochen nach seinem Amtsantritt erschütterte ein Börsencrash die Märkte. Es folgten die Finanzkrise in Asien, die auch die USA in Mitleidenschaft zog, die Internetblase, die platzte, und die wirtschaftlichen Unsicherheiten nach den Terroranschlägen vom 11. September 2001. Immer wieder reagierte Greenspan mit Zinssenkungen und einer Politik, die Wachstum und Stabilität sichern sollte. Mit Erfolg. Die USA erlebten eine lange Phase niedriger Inflation und wirtschaftlichen Wachstums. An den Finanzmärkten wurde Greenspan dafür als Maestro gefeiert. Als Alan Greenspan 1996 vor dem American Enterprise Institute vor irrationalem Überschwang an den Finanzmärkten warnte, wurde daraus ein Begriff, der bis heute mit Spekulationsblasen verbunden wird.
7: How do we know when irrational exuberance has unduly escalated asset values?
6: Bekannt wurde Greenspan auch für seine oft schwer verständliche Sprache, das sogenannte Fed-Speak. Er kultivierte die Kunst, möglichst wenig preiszugeben und machte sich sogar selbst darüber lustig. In einer Kommissionssitzung des Senats scherzte er einst, Zitat, «Wenn ich mich ungewöhnlich klar ausgedrückt habe, dann haben Sie mich vermutlich missverstanden.» Greenspan bewegte mit seinen Worten die Finanzmärkte rund um die Welt. Als er Anfang 2006 nach fast 19 Jahren an der Spitze der US-Notenbank abtrat, galt er bei vielen als Legende. Doch der Ruhm sollte nicht lange ungetrübt bleiben. Mit dem Platzen der Immobilienblase und der globalen Finanzkrise 2008 geriet auch Greenspans Vermächtnis ins Wanken. Kritische Stimmen warfen ihm vor, mit niedrigen Zinsen und einer zu lockeren Regulierung der Finanzmärkte zur Entstehung der Immobilienblase beigetragen zu haben. Aus dem gefeierten Krisenmanager wurde für viele ein Mitverantwortlicher der Finanzkrise. Vor dem US-Kongress räumte Greenspan später Fehler ein, ungewöhnlich offen.
7: Yes, I found a flaw. I've been very distressed by that fact.
6: Er habe jahrzehntelang geglaubt, die Märkte würden sich selbst stabilisieren, sagte Greenspan weiter. Diese Überzeugung sei durch die Finanzkrise erschüttert worden.
7: Something which looked to be a very solid edifice and indeed a critical pillar to market competition and free markets did break down, and I think that, as I said, shocked me. I still do not fully understand why it happened.
6: Für die einen bleibt Alan Greenspan ein Mann, der die Risiken der Finanzmärkte unterschätzte. Für die anderen ein Architekt einer langen Phase wirtschaftlicher Stabilität. Sein Vermächtnis bleibt umstritten. Unbestritten ist jedoch, kaum ein US-Notenbankchef hatte einen so großen Einfluss auf die Weltwirtschaft.
3: USA-Korrespondentin Barbara Golpi.
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3: Michèle Mouton gilt als Legende des Motorsports. Sie ist die wohl erfolgreichste Frau in der Geschichte der Rallye-Weltmeisterschaften. Heute Dienstag, vor 75 Jahren, wurde die Französin geboren. Eine Tageschronik von Fabian Wüttrich und Lara Christen.
9: Michèle Mouton ist bereits in jungen Jahren fasziniert von Autos. Im Alter von 14 steigt sie zu Hause in Grasse in Frankreich in das Auto ihres Vaters. Obwohl sie keine Ahnung hat, wie es gefahren wird, will sie es unbedingt bewegen. Und das gelingt ihr schließlich auch. Ihr Vater habe gedacht, sein Auto werde gestohlen, sagt sie rückblickend. Dass seine Tochter versuchte, das Auto zu fahren, habe er nicht glauben können. Denn sie habe ihn nie gefragt, ob er ihr das Autofahren beibringe.
10: I think this is a character. I want to do it myself. I want to try and to succeed. I cannot explain that.
9: Sie wolle es selbst machen, versuchen und Erfolg haben. Das sei eine Eigenschaft von ihr. Obwohl ihre ersten Fahrversuche früh sind, kommt sie zufällig zum Rallye-Sport. Sie wird von einem Freund gebeten, bei der Tour de Corse als Beifahrerin dabei zu sein. Ein Jahr später sitzt sie wieder neben besagtem Freund. Dieses Mal bei der Rallye Monte Carlo. Mouton kommt auf den Geschmack. Ihr Vater ist der Meinung, dass sie selbst hinter dem Steuer sitzen soll. Er kauft ihr ein Rallye-Auto und gibt ihr ein Jahr Zeit, um sich zu beweisen. In der französischen Rallye-Meisterschaft der Frauen startet Mouton erfolgreich. Später tritt sie bei den Männern an. Im italienischen Sanremo gewinnt sie 1981 als erste Frau einen Rallye-Weltmeisterschaftslauf. Danach siegt sie in Griechenland, Portugal und Brasilien. Gegen den deutschen Rallye-Fahrer Walter Röhrl kämpft sie um den Weltmeistertitel. Mouton wird schließlich Zweite. Für sie ist es keine Frage des Geschlechts, bei Rallyes an den Start zu gehen. Dafür müsse man sich bewusst entscheiden, sonst sei es schwierig weiterzumachen. Denn es sei ein harter Sport und schwer durchzuhalten.
10: The only problem is to like to drive. Because if you are not used and if you really don't have it in yourself, I think it's difficult to go on because it's very hard sport and very difficult to go home.
9: An Ausdauer fehlt es der Französin nicht. Sie stellt 1985 beim Pikes Peak Bergrennen in den USA sogar einen neuen Streckenrekord auf. Und sie holt sich den Gesamtsieg. Es sei das erste Mal, dass sie stolz darauf gewesen sei, gewonnen zu haben, sagt Mutter rückblickend. Sie habe ihre Karriere darauf aufgebaut, nicht über das Geschlecht nachzudenken. Doch bei diesem Rennen sei es anders gewesen.
11: I never drove as a woman, showing that a woman could do something. But at Pikes Peak, yes, I did it. And I was really happy to show that even a woman could do that.
9: Sie sei nie als Frau gefahren, um zu zeigen, dass eine Frau so etwas könne. Dass sie aber das Pikes Peak Bergrennen gewonnen habe, habe sie als Frau sehr glücklich gemacht. Mutter wollte nie eine Vorreiterin sein. Und doch ist sie es für viele Menschen. Rallye-Fahrerin zu werden, sei kein Ziel von ihr gewesen. Dennoch habe sie es geschafft. Sie verstehe da nicht, warum es nicht noch andere Frauen gäbe, die das auch können würden.
11: I never wanted to be a rally driver and I managed to succeed. So in a way for me in my mind it's I don't understand why we don't have other women who could do that.
9: Ihre letzte Rallye hinter dem Steuer fährt sie 1986. Danach ist Schluss. Dem Motorsport bleibt sie aber treu. Unter anderem organisiert sie mit ihrem ehemaligen Partner das Race of Champions. Auch arbeitet Mutter für den Automobilweltverband FIA. Sie präsidierte einige Jahre die Kommission für Frauen im Motorsport. Bis Ende 2024 ist sie Sicherheitsbeauftragte für Rallyes. Danach geht sie in Pension.
3: Die Tageschronik von Lara Christen und Fabienne Wüttrich.

0: Die Nachrichten von SRF um 11.30 Uhr mit Lukas Lüthi. Bundeskanzler Friedrich Merz will das Rentensystem in Deutschland umbauen und die vorgeschlagenen Maßnahmen einer Kommission vollständig und zeitnah umsetzen. Insgesamt machte die Kommission in einem Bericht 33 Vorschläge. Sie empfiehlt beispielsweise, das Rentenalter an die Lebenserwartung zu koppeln oder eine zusätzliche Kapitalrente einzuführen. Das bedeutet, Angestellte und Arbeitgeber zahlen 2% des Bruttolohns in einen Fonds ein, der das Geld anlegt. Es sei wichtig, dass alle vorgeschlagenen Maßnahmen umgesetzt werden, so Bundeskanzler Merz. Nur so bleibe die Rente sicher, zudem würden die Lasten über alle gesellschaftlichen Gruppen verteilt. Bereits entschieden ist in Deutschland, dass das Rentenalter bis 2031 auf 67 Jahre ansteigt. Zwei kurze Meldungen aus der Schweiz. In der Kantonsverwaltung von Basel-Stadt gibt es Probleme. Im Bau- und Gastgewerbeinspektorat harze es bei der Kommunikation und der Koordination, kritisiert die Geschäftsprüfungskommission des Kantonsparlaments. So würden im kritisierten Inspektorat zum Beispiel zu viele und unnötige Zwischenberichte verlangt, was Bauprojekte verzögere. Im Kanton St. Gallen darf ab sofort kein Wasser mehr aus kleineren Seen oder Flüssen entnommen werden, außer man hat eine Bewilligung. Begründet wird dies mit der momentanen Trockenheit. Die Hälfte aller Bäche und Flüsse führten Niedrigwasser und auch die Seepegelstände seien zu tief. Vom Wasserentnahmeverbot ausgenommen sind große Seen wie der Bodensee, der Wallensee und der Zürichsee sowie die Flüsse Alpenrhein und Linth. Vor zwei Jahren hat ein verheerendes Unwetter im Bündnertal Misox große Schäden angerichtet. Moorgänge und Wassermassen rissen einen Teil der Autobahn A13 weg und zerstörten mehrere Häuser. Zwei Personen kamen ums Leben. Jetzt zeigt ein Bericht des Amtes für Wald- und Naturgefahren des Kantons Graubünden, trotz der Schäden war das Unwetter weder extrem noch außergewöhnlich. Es hätten aber mehrere ungünstige Faktoren zusammengespielt, ein nasser Frühling, die späte Schneeschmelze und die lokal starken Gewitter. Der Kanton Graubünden passt aktuell die Gefahrenkarten für die Region an. Dort sollen diese gewonnenen Erkenntnisse einfließen. Daneben sollen auch neue Schutzbauten gebaut werden, etwa für den besonders betroffenen Weiler Sorte. Und die Börsendaten von SIX. Der Swiss Market Index liegt im Moment bei 13.856 Punkten, plus 0,1%. Der Euro wird zu 92,42 Rappen gehandelt und der Dollar genau zu 81 Rappen. Das Wetter. Heute ist es meist sonnig und heiß, mit Höchstwerten zwischen 32 und 36 Grad. Am Nachmittag bilden sich einige Quellwolken am Nordrand der Schweiz und in den Alpen sind lokale Platzregen möglich. Das waren Nachrichten von Radio SRF. Verantwortlich Thomas Fuchs.
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2: Soziale Medien und E-Zigaretten können ein Problem für die Gesundheit von Schweizer Jugendlichen sein. Das zeigt eine neue Studie des Bundes. Diese Studie schauen wir uns als erstes genau an. Und dann sprechen wir über Großbritannien. Dort ist mit Keir Starmer bereits der 6. Premierminister innerhalb 10 Jahren zurückgetreten. Wir gehen der Frage nach, was diese Instabilität der Politik mit dem Brexit zu tun hat. Sie hören die Sendung 4x4 von Dienstag. 4x4, das sind ausgewählte Themen von SRF 4 News. Am Mikrofon ist Peter Hanselmann. Wie geht es den Kindern und Jugendlichen in der Schweiz? Gesundheitlich und mental. Zum ersten Mal legt der Bund einen ausführlichen Bericht dazu vor. Es ist eine Momentaufnahme, die zeigt, grundsätzlich geht es ihnen gut. Doch es gibt einige Herausforderungen, insbesondere in der Altersgruppe der 11- bis 15-Jährigen. Annette Fahr ist beim Bundesamt für Gesundheit für den Bereich verantwortlich. Christine Wanner hat sie gefragt, weshalb es einen solchen Bericht braucht.
3: Ja, das Monitoring von Kinder- und Jugendgesundheit ist eine Gesamtschau über die wichtigsten Fragen der Kinder- und Jugendgesundheit. Und es zeigt uns genau, wo Handlungsbedarf besteht. Der Bericht liefert die Datengrundlage, um gezielte Maßnahmen weiterzuentwickeln im Rahmen unserer Präventionsstrategie.
4: Es geht den Kindern und Jugendlichen in der Schweiz grundsätzlich gut. Im Vergleich aber zu früheren Jahren fällt die Altersgruppe der 11- bis 15-Jährigen auf. Dort stellt das Monitoring eine deutliche Verschlechterung fest. Weshalb ist das so?
3: Gut, wir sehen, dass ungefähr 55% der 11- bis 15-Jährigen eine gute bis sehr gute Lebenszufriedenheit angeben. Aber man kann auch einen Rückgang erkennen, der zum Teil auf die Entwicklung im Bereich der psychischen Gesundheit zurückzuführen ist. Die Lebenswelten der jungen Leute sind komplexer geworden. Sie haben neue Herausforderungen zu bewältigen und erleben massive gesellschaftliche Veränderungen. Und das kann dann auch vermehrt zu Stress führen. Und zudem eröffnet auch die Nutzung digitaler Medien ein zusätzliches Forum für Mobbing und soziale Vergleiche. Diese Probleme werden bereits von den Präventionsstrategien adressiert, indem sie zum Beispiel auch einen Schwerpunkt auf die psychische Gesundheit legen.
4: Gibt es Erklärungen, weshalb diese Gruppe speziell darunter zu leiden scheint?
3: Sie sind noch nicht so gefestigt in ihren Ansichten und Meinungen und lassen sich wahrscheinlich auch leichter beeinflussen von den vielfältigen Botschaften, die auf sie einfließen. Und insofern sind sie auch vulnerabler als schon ältere und etwas gefestigtere Personen.
4: In derselben Altersgruppe fällt auch auf, dass der Tabak- und Nikotinkonsum massiv angestiegen ist. Da sprechen wir von Alternativen zur Zigarette, also die E-Zigarette, Snus oder Vapes. Bedeutet das, diese Altersgruppe, die unterschätzt die gesundheitlichen Risiken dieser Produkte?
3: Junge Menschen unterschätzen generell oft Risiken. Zudem kursieren Botschaften, dass diese Produkte harmlos oder wenig gesundheitsschädlich seien. Außerdem werden sie angelockt durch die fruchtigen Aromen, die bunten Designs und die gute Vermarktung. Aber es ist grundsätzlich wichtig, den Jugendschutz konsequent durchzusetzen. Und das Tabakproduktegesetz trat eben erst nach dieser Erhebung in Kraft. Umso spannender wird es zu sehen, wie diese Tendenzen sich entwickeln. Jedenfalls ist das bevorstehende Verbot der Einweg-E-Zigaretten ein Schritt in die richtige Richtung.
4: Sie deuten jetzt an, dass hier reguliert wird, aber könnte man auch sagen, sonst wird präventiv eigentlich hier in diesem Thema noch zu wenig gemacht?
3: Es wird schon sehr viel gemacht auf diesem Thema. Aber die Programme ändern sich, die Programme werden verbessert, werden auf bessere Wirkung ausgerichtet. Das lässt uns hoffen, dass wir auch im Rahmen der neuen Produkte mehr Erfolge in der Prävention erzielen können.
4: In den letzten Jahren quasi Dauerthema, ist weniger interessant offenbar für junge Menschen. Bei Alkohol und bei Cannabis nehmen die Zahlen ab. Sind einfach diese neuen Nikotinprodukte interessanter oder gibt es da Erklärungen dafür?
3: Es kann sein, dass diese neuen Produkte spannender sind, aber grundsätzlich haben sich die Lebenswelten von Jugendlichen verändert. Das können neue kulturelle Trends sein, die Art, wie sie ihr soziales Leben, ihren Alltag gestalten. Wir wissen aber auch, dass die Gesundheitskompetenz gerade bei jungen Erwachsenen stärker ausgeprägt ist als bei älteren Gruppen.
4: Und bei den Jüngeren, also bei den 11- bis 15-Jährigen, da stellt Ihr Monitoring fest, dass deutlich zugenommen haben die Schlafstörungen, aber eben auch, Sie haben das erwähnt, die problematische Nutzung sozialer Medien könnte ja zusammenhängen allenfalls. Hier gibt es politische Diskussionen, aber entschieden ist noch nichts. Braucht es hier auch noch mehr?
3: Also die Daten aus dem Bericht geben uns keinen expliziten Nachweis, dass sich der Schlaf aufgrund der problematischen Nutzung von sozialen Medien verschlechtert hat. Aber dazu gibt es anderweitig Studien, die einen solchen Zusammenhang nahelegen. Das muss man sich genauer anschauen und gut beobachten. Aber konkret aus diesem Bericht können wir das nicht ableiten.
2: Das sagt Annette Fahr vom Bundesamt für Gesundheit. Es ist heiß in der Schweiz und Regen ist derzeit kaum in Sicht. Da stellt sich die Frage, wie trocken ist es eigentlich gerade und wie lässt sich das überhaupt messen? Dafür gibt es eine nationale Trockenheitsplattform des Bundes. Dort sieht man, wie angespannt die Lage in den verschiedenen Regionen der Schweiz ist. Zuständig dafür ist Fabia Hüsler vom Bundesamt für Umwelt. Martina Koch hat sie gefragt, wie dieser Index entsteht.
5: Der entsteht eigentlich so, dass er versucht, möglichst alle Facetten von Trockenheit abzudecken. Es gibt verschiedene Arten von Trockenheit. Zum einen eben, wenn wir zu wenig Niederschlag haben, das ist ein Niederschlagsdefizit, dann propagiert das in andere Systeme, zum Beispiel in den Boden. Wenn wir zu wenig Niederschlag haben, dann irgendwann gibt es auch im Boden zu wenig Wasser. Dann sprechen wir von einer landwirtschaftlichen Trockenheit. Und dann kann es auch sein, dass es eben auch ins Gewässernetz sich weiterentwickelt. Das heißt, dass wir dann auch in den Flüssen tiefe Wasserstände und Seepegel haben, wie das auch momentan in vielen Gewässern in der Schweiz der Fall ist. Und wenn wir jetzt versuchen, das alles in einem Index auszudrücken, das haben wir eben bei diesem Trockenheitsindex versucht zu tun, dann fließen alle diese verschiedenen Trockenheitsinformationen mit ein und man versucht dann daraus wirklich einen einzigen Index zu generieren, der uns so ein bisschen die aktuelle Situation widerspiegelt.
6: Wie schätzen Sie die aktuelle Situation ein?
5: Im Moment steht natürlich eher die Hitze im Vordergrund, aber nichtsdestotrotz, die Trockenheit bildet sich natürlich langsam im Hintergrund aus und wir sind relativ bereits in einer sehr trockenen Situation. Das Problem ist, dass wir seit Beginn des Jahres eigentlich in einem Defizit an Niederschlägen sind. Und jetzt gerade, also wenn wir noch eben diese starke Hitze zusätzlich haben, dann ist natürlich auch die Verdunstung beispielsweise noch erhöht, was vermehrt noch die Trockenheit verstärkt. Also Fazit, es ist sehr trocken, auch wenn das vielleicht in der Bevölkerung wegen der Hitze eben noch nicht so wahrgenommen wird.
7: Wenn wir jetzt den Trockenheitsindex heute anschauen, dann ist das ein relativ braunes Bild. Mhm. Wie schauen Sie in die nächsten Wochen, Monate?
5: Wenn ich auf die Lageeinschätzung von Ende letzter Woche zurückgreife, dann sieht es nicht nach nennenswerten großen Niederschlägen in der folgenden Zeit aus, also zumindest nicht in dieser und in der nächsten Woche. Zudem wird uns die Hitze noch länger begleiten, was zu einer noch stärkeren Austrocknung der Böden und sogar eben zu Problemen in der Vegetation und Vegetationsentwicklung führen kann. Also was danach passiert, das kann man nicht sagen, das ist zu weit in die Zukunft geschaut. Das sind immer auch Vorhersagen, aber in der Tendenz spitzt sich die Lage in den nächsten zwei Wochen zu.
7: Die Schweiz ist ja ein Land mit vergleichsweise viel zugänglichem Wasser. Also man kann in vielen Seen baden, wir haben eigentlich gutes Trinkwasser. Wie sieht das aus? Müssen wir in der Schweiz unser Selbstverständnis zum Wasser, das immer verfügbar ist, ändern in Zukunft?
5: Ja, ich würde sagen, zumindest teilweise müssen wir das Verständnis ändern. Eben wir gelten als Wasserschloss in Europa. Zwar werden wir auch in Zukunft verhältnismäßig zu anderen Ländern in Europa natürlich viel Niederschlag bekommen. Es wird weiterhin Schnee geben, die Gletscher gehen zwar zurück. Seen und Flüsse werden unser Landschaftsbild weiterhin prägen, aber ich denke, das Wasserschlossbild wird zunehmend relativiert, weil sich eben eigentlich der hydrologische Kreislauf ein bisschen verschiebt. Das heißt, im Winter werden wir beispielsweise mehr Niederschlag haben, der direkt abfließt und nicht in Form von Schnee zwischengespeichert wird. Das heißt, dass nachher auch im Sommer, wenn eigentlich die Abflüsse eben aus dem Schnee gespeisen werden, dass dann zum Beispiel weniger nutzbares Wasser vorhanden ist. Das gilt auch für die Gletscher. Was hinzukommt, auch mit dem Klimawandel, ist eben, dass generell die Temperatur ansteigt. Das heißt, es führt auch im Sommer zu einer stärkeren Verdunstung und kann auch heute schon lokal bereits zu Engpässen führen. Und ich denke, wir müssen uns da auch in Zukunft darauf einstellen. Wichtig ist zu sagen, das wird nicht generell so sein, sondern es wird wahrscheinlich lokal und temporär beschränkt der Fall sein. Aber wir werden vermehrt mit Wasserknappheitsproblemen konfrontiert sein in der Schweiz mit dem Klimawandel. Eben weil sich der Wasserhaushalt eigentlich, wir sagen auch, verflüssigt, oder? Es kommt zu einer saisonalen Verschiebung.
7: Es gab es ja in den letzten Jahren immer wieder mal, dass gewisse lokale Behörden zur Vorsicht bzw. zum Maß aufgerufen haben bezüglich Tränken. Was denken Sie, könnte es dereinst noch mehr eben solche Kontingente geben für Wasser, auch zum Trinken oder Duschen oder eben die Landwirtschaft?
5: Ja, also ich denke, so für den Alltag, also für Trinken und Duschen, ist eine generelle Rationierung von Wasser in der Schweiz eher unwahrscheinlich. Aber zunehmend möglich sind natürlich so temporäre oder lokale Einschränkungen oder auch Aufrufe zum Wassersparen. Beim Trinkwasser selber gilt, eine landesweite Rationierung ist wirklich unwahrscheinlich, aber eben in Trockenphasen können Sparmaßnahmen ergriffen werden, etwa ein Verbot, den Swimmingpool zu füllen oder das Auto zu waschen oder einfach ein generelles Beispiel ein Wassersparaufruf oder eben auch den Garten nicht mehr Trinkwasser zu tränken. Diese Maßnahmen werden aber meist zeitlich begrenzt und sehr lokal sein. Ich denke, ein bisschen anders sieht es in der Landwirtschaft aus. Da haben wir bereits heute in trockenen Perioden punktuelle Einschränkungen oder sogar Entnahmeverbote. Das ist aktuell schon der Fall. Also Entnahmeverbote aus Fließgewässern, die sonst zu wenig Wasser führen würden, wenn ihnen zusätzlich Wasser entnommen wird, oder eben auch aus dem Grundwasser, je nachdem. Solche Maßnahmen werden wir in Zukunft vermehrt sehen. Und ich denke, da muss man auch grundsätzlich überdenken.
2: Soweit Fabia Hüsler vom Bundesamt für Umwelt. Sie ist zuständig für die nationale Trockenheitsplattform. Zu finden unter www.trockenheit.ch. Es war die Nachricht am Montagvormittag. Nach Wochen unter öffentlichem Druck ist Großbritanniens Premierminister Keir Starmer zurückgetreten. Jetzt soll es wahrscheinlich Andy Burnham richten, der wie Starmer zur Labour-Partei gehört. Großbritannien steht damit vor dem sechsten Wechsel an der Regierungsspitze innerhalb von 10 Jahren. Peter Stoiber ist freier Journalist in London. Vera Dirigisch hat ihn gefragt, ob am Dienstag, also am Tag nach der Rücktrittsankündigung Starmers, in Großbritannien eher Aufbruch oder Katerstimmung herrscht.
8: Ja, es kommt wohl ein bisschen drauf an, wen man fragt. Also ich würde sagen, beim Großteil der Bevölkerung herrscht vielleicht nicht gerade Aufbruchsstimmung, aber immerhin ein bisschen Zuversicht. Starmer war ja ein sehr unbeliebter Premierminister. Er ist zuletzt auch immer unbeliebter geworden. Eine Mehrheit der Briten sagte schon vor Monaten, dass Starmer zurücktreten sollte. Und darum trauen ihm jetzt auch wenige nach. Sein Rücktritt war keine Überraschung mehr. Und Andy Burnham, der sehr wahrscheinliche Nachfolger, hat als Politiker Qualitäten, die Starmer eben fehlten. Nicht zuletzt kommt Burnham authentischer rüber. Und das lässt viele Briten jetzt hoffen, dass es vielleicht mit einem neuen Premierminister besser klappen wird als mit Starmer.
9: Keir Starmer war ja schon der 6. Premier in 10 Jahren. Jetzt folgt der 7. Wie groß sind die Erwartungen an den wahrscheinlichen Nachfolger Andy Burnham?
8: Ja, also zunächst einmal, Regierungswechsel ohne Neuwahlen sind nicht besonders beliebt, weil die Wählerinnen und Wähler keine Mitsprache haben bei der Bestimmung des neuen Premierministers. Dazu kommt, dass man in den vergangenen Jahren schon einige Male hatte, dass das so schnell sich geändert hat ohne eine Neuwahl. Man erinnert sich an die ziemlich chaotische Zeit unter den Tories, als es ein paar Mal zu solchen Wechseln kam. Also das ist nicht ideal, und so denken sich manche jetzt vielleicht, ach, nicht schon wieder. Aber auf der anderen Seite geht es für viele Briten darum, was denn Burnham tatsächlich bieten kann. Und weil er ein überzeugenderer Politiker ist als Starmer, hofft man, dass er tatsächlich etwas erreichen kann. Ein Grundproblem bei Starmer war ja, dass er den Wandel, den er damals vor 2 Jahren versprochen hatte, nicht umsetzen konnte. Dass viele Probleme weiter bestehen, von den Lebenshaltungskosten bis zum Notstand im Gesundheitsdienst. Das hat viel Frust und Enttäuschung ausgelöst. Und wenn jetzt Burnham sagt, wie er es in den vergangenen Wochen immer wieder getan hat, dass er die Sorgen und Probleme der Leute kennt und dass er das Nötige tun werde, um diese Probleme anzugehen, dann sind viele Briten bereit, ihm zunächst einmal eine Chance zu geben.
9: Es ist ein spezieller Tag heute. Heute jährt sich das Brexit-Referendum zum 10. Mal, also Großbritanniens Austritt aus der EU. Und seitdem kommt das Vereinigte Königreich nicht zur Ruhe. Wie prägt dieser Jahrestag die aktuelle politische Krise?
8: Ja, es ist tatsächlich ein Jahrestag, der nicht rundherum ausgelassen gefeiert wird. Der Brexit hat in den vergangenen Jahren zu vielen Turbulenzen geführt, zu wirtschaftlichen Schäden, zu gesellschaftlichen Spannungen. Eine Mehrheit hält ihn mittlerweile für einen Fehlentscheid. Und dass der Rücktritt Starmers nach nur 2 Jahren an der Regierung genau 10 Jahre nach dem Referendum kommt, ist wohl auch eine Erinnerung daran, dass diese chaotische Phase in der Politik Großbritanniens eigentlich mit dem Brexit-Referendum angefangen hat. Der Brexit ist nicht schuld an Starmers Rücktritt, aber er hat viele Probleme verstärkt, die die Arbeit der Regierung schwieriger machen. Dazu zählt zum Beispiel eine gewisse Wankelmütigkeit der Wähler, die Aufweichung der Parteiloyalitäten und natürlich auch ein aufstrebender Rechtsradikalismus, der die Politik in London stärker beeinflusst als je zuvor in der Geschichte des Landes. Also es gibt viele Probleme, die auf die eine oder andere Art mit dem Brexit zusammenhängen.
9: Keir Starmers Vorgängerinnen und Vorgänger, Theresa May, Boris Johnson, Liz Truss, Rishi Sunak, die haben alle ihr Amt unterschiedlich geführt und mussten trotzdem alle nach eher kurzer Zeit im Amt gehen, so eben auch jetzt Keir Starmer. Was ist das Problem in Großbritannien?
8: Jeder Rücktritt hatte seine eigenen Gründe und Umstände. Bei Theresa May war es der Vorwurf, sie sei nicht Brexit-begeistert genug. Liz Truss auf der anderen Seite, bei der war es die Tatsache, dass sie mit ihrer Steuerpolitik fast die ganze Wirtschaft gegen die Wand gefahren hätte. Und bei Starmer waren es wieder andere Gründe. Also jeder Fall ist verschieden. Wenn man den Blick ausweitet und diese Zeit der schnellen Regierungswechsel insgesamt anschaut, dann ist es der bereits erwähnte Brexit, der für Instabilität gesorgt hat. Aber andererseits geht das Problem auch tiefer. Viele Experten sagen, der eigentliche Ursprung liegt in der Finanzkrise von 2008. Seitdem stagnieren die Lebensstandards in Großbritannien. Die langfristigen Folgen der Krise sind hier stärker zu spüren als in vergleichbaren Ländern. Es gibt diesen Optimismus nicht mehr, dass es immer besser wird, dass die Kinder ein besseres Leben haben als die Eltern und so weiter. Und bislang hat es keine Regierung geschafft, dieses grundlegende Problem zu lösen. Und das ist wohl ein entscheidender, tiefliegender Grund für die schnellen Regierungswechsel.
2: Aus London, Peter Stoiber. Und zum Schluss nach Albanien. In Albanien gibt es seit Wochen Proteste. Tausende gehen auf die Straße. Der Grund für diese Proteste ist ein geplantes Luxusresort auf einer Naturschutzinsel, wo es auch viele Flamingos gibt. Dahinter steht unter anderem Jared Kushner, der Schwiegersohn von US-Präsident Donald Trump. Inzwischen geht es bei den Protesten aber um mehr, sagt die freie Journalistin Franziska Cinderle. Martina Koch hat sie gefragt, war es zu erwarten, dass die Proteste so lange andauern?
10: Also die Proteste an sich haben ja viele überrascht. Also es haben ja auch wirklich Mitglieder von der Protestbewegung gesagt, die jeden Tag auf die Straße gehen, die sagen selbst on the record, wir haben mit dem nicht gerechnet. Und genauso überraschend ist aus meiner Sicht auch, dass diese Proteste anhalten. Und zwar wirklich jeden Abend, mal mehr, mal weniger. Am Samstag war der Höhepunkt und ich gehe davon aus, dass wir das auch noch weiter sehen werden. In welcher Dimension wird sich zeigen, aber ich glaube, die Kontinuität, die ist da und das kann man nach 3 Wochen sagen.
6: Wer trägt denn diese Protestbewegung? Also sind das Umweltaktivisten, Aktivisten? Sind das junge, ältere Leute, Einheimische? Also wer geht da jeden Abend auf die Straße?
10: Es gibt keine klare Organisation hinter den Protesten. Also dass man jetzt sagt, es geht ganz klar von diesem Komitee aus, von dieser Organisation aus. Aus meiner Sicht ist das gerade alles sehr Freestyle. Natürlich sprechen sich die verschiedenen Gruppen miteinander ab, aber es gibt kein klares Gesicht dieser Protestbewegung. Das ist einmal der erste Punkt. Der zweite Punkt ist, dass losgetreten haben diese Proteste schon ganz klar NGOs und Organisationen aus der Umweltbewegung. Die haben den Start dafür gegeben. Und dann haben verschiedene Bürger, Bürgerinnen sich angeschlossen, verschiedene Interessensgruppen. Und es wurde etwas viel, viel Größeres. Also es geht mittlerweile um mehr als nur die Frage, was mit unberührter Natur in Albanien geschehen soll.
6: Eben der Auslöser war dieses Luxusresort in einem Naturschutzgebiet, an dem Jared Kushner, also Trumps Schwiegersohn, beteiligt sein soll, aber bei weitem nicht der einzige Investor ist. Mittlerweile, Sie sagen, es geht es um mehr. Viele fordern auch den Rücktritt des Ministerpräsidenten Edi Rama. Was hat sich denn konkret verändert?
10: Losgegangen ist es ganz sicher mit dieser Frage, was ist in unserem Land wichtiger? Unberührte, teilweise auch sehr besondere Natur, also diese Gegend, um die es geht, das ist das Fjossa-Delta, das Delta des Flusses Fjossa. Das gilt einer Studie zufolge als eine der letzten intakten, unberührten Flussdelta im Mittelmeerraum. Das war der Anfang der Protestbewegung. Mittlerweile gibt es auch klare politische Forderungen. Einer der Schlachtrufe der Slogans jeden Abend ist der Rücktritt Edi Ramas. Und dem schließen sich natürlich auch Gruppen an, die vielleicht davor überhaupt nicht in ökologische Fragen mit eingebunden waren. Und das nutzt Edi Rama übrigens auch aus für seine Zwecke. Er ist sehr geschickt in seinen Narrativen auf Social Media und anderorts und weiß auch sehr geschickt, einen Keil in diese Bewegung zu treiben. Er sagt zum Beispiel auch jetzt schon in zahlreichen Interviews, aber auch Podcasts, dass es vielen ja gar nicht um Flamingos gehe und die noch nie einen Flamingo mit ihren eigenen Augen gesehen hätten, sondern er unterstellt ihnen, dass sie eigentlich diese Bewegung, dieses Thema einfach nur nutzen, um ihn loszuwerden aus irgendwelchen politischen Gründen.
6: Sie haben selbst Regierungschef Edi Rama auch mit kritischen Fragen konfrontieren können. Was hat er Ihnen gesagt?
10: Das war im Rahmen von einer Pressekonferenz, die von der EU-Kommission organisiert wurde. Da waren, ich weiß es jetzt nicht mehr auswendig, aber auf jeden Fall über 15 Journalisten und Journalistinnen aus diversen EU-Ländern im Raum. Und Rama hat da über 2 Stunden gesprochen und unter anderem auch gesagt, es gäbe gar kein Projekt, das seien alles mal nur Visionen und Pläne. Es wurde noch überhaupt nichts genehmigt und hat da teilweise auch sehr wüst gegen die Presse ausgeteilt, auch gegen die ausländische Presse. Das ist definitiv etwas Neues, also dass Rama nicht nur Journalisten, Journalistinnen in Albanien selbst harsch angeht bei Pressekonferenzen, sondern auch wirklich Journalisten aus dem Ausland. Er hat da zum Beispiel zu einer Kollegin aus Rumänien gesagt, ob ihr Hirn funktioniere und aufnahmefähig sei für Informationen. Er hat der Presse auch vorgeworfen, Fake News aufzusitzen. Also das war ein Edi Rama, der sehr angriffslustig gewirkt hat. Aber ich glaube, seine wichtigste Message ist, dass dieses Luxusressort Albanien eine Art Wirtschaftswunder bringen wird, dass die lokale Bevölkerung davon profitieren würde und dass nicht Massentourismus das lange strategische Ziel Albaniens sein kann, sondern eben dieser High-End-Luxustourismus, der, und das behauptet Edi Rama eben auch, mit Umweltschutz gemeinsam funktionieren und gemeinsam existieren kann. Und da hat die Protestbewegung im großen Teil eine andere Meinung, die sagen, das kann nicht sein, wenn dort gebaut wird, was auch immer, dann wird dieses letzte unberührte Flussdelta am Mittelmeer, dann wird das für immer zerstört sein.
6: Wie schätzen Sie das ein? Hat diese Protestbewegung der Flamingo-Revolution tatsächlich das Potenzial, die Politik in Albanien oder das Land Albanien nachhaltig zu verändern? Oder bleibt dann am Ende doch alles beim Alten?
10: Gut möglich. Also derzeit ist alles offen. Ich glaube, damit das wirklich eine Bürgerbewegung wird, die langfristig anhält, muss sie A, langfristig anhalten. Also wir haben jetzt Sommermonate, viele wollen vielleicht mehr Auszeit nehmen, fahren Urlaub. Also eine wichtige Frage wird sein, wie durchhaltefähig sind diese ganzen Gruppen, die protestieren und auf die Straße gehen. Das ist das Erste. Und das Zweite ist sicher auch, welche Führungspersönlichkeiten werden sich vielleicht an die Spitze dieser Bewegung stellen? Die Opposition in Albanien, der größten Oppositionspartei, ist teilweise diskreditiert. Die Menschen rufen nicht nur nach dem Rücktritt von Edi Rama oder sagen, Edi Rama solle ins Gefängnis. Sie sagen auch, der wichtigste Oppositionsführer, Salih Berisha, soll ins Gefängnis. Das heißt, die Frage ist, ob sich an die Spitze dieser Bewegung eine neue, vielleicht Bürgerpartei, eine neue Partei stellen kann, die entsteht. Und das sehen wir derzeit noch nicht. Ich glaube, diese 2 Fragen werden am Ende ausschlaggebend sein, ob diese Bewegung Edi Ramas Regierung wirklich gefährlich werden kann.
2: Zu den Protesten in Albanien, Franziska Cinderle. Und das war die Sendung 4x4 von Dienstag. Die Sendung ist am Dienstagvormittag aufgezeichnet worden. 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
1: Die Ukraine erhöht den Druck. Sie zerstört gezielt Versorgungswege auf die Halbinsel Krim. Wie reagiert man dort auf dieses Vorgehen? Dann sollen Krankenkassen die Kosten übernehmen, wenn Transpersonen ihre Spermien einfrieren lassen. Diese Frage muss nun das Bundesgericht beantworten. Und wie soll das Verhältnis zwischen Korsika und Frankreich künftig aussehen? Heute debattiert darüber das französische Parlament. Das ist Info 3. Am Mikrofon ist Katrin Hiss. Der Krieg zwischen Russland und der Ukraine dauert an, doch in letzter Zeit sucht die Ukraine andere Wege, um Russland an den Verhandlungstisch zu zwingen. Eine Strategie konzentriert sich auf die Krim. Die Ukraine versucht derzeit, die Halbinsel zu isolieren. Osteuropa-Korrespondentin Judith Huber, wie genau macht das die Ukraine?
2: Seit dem Frühling unterbricht die ukrainische Armee Schritt für Schritt die Logistikrouten auf die Halbinsel Krim. Sie nennt dies einen logistischen Lockdown. Zuerst nahmen ukrainische Drohnen systematisch Tanklastwagen auf der Hauptverbindung durch die besetzte Südukraine ins Visier. Dann hat die Ukraine die drei wichtigsten Brücken beschädigt, die den Norden der Krim mit dem ukrainischen Festland verbinden. Und als Russland versuchte, mit Fähren Treibstoff auf die Krim zu bringen, wurden auch diese zum Ziel. Und jetzt bleibt noch die wichtige Kertschbrücke und die Ukraine treffen Vorbereitungen, diese zu zerstören oder zu beschädigen.
1: Russland-Korrespondent Callum McKenzie, das scheint ziemlich gut zu gelingen, der Versuch, die Krim zu isolieren. Offenbar darf die Zivilbevölkerung kein Benzin mehr beziehen, damit es genügend gibt fürs Militär und für Rettungsdienste. Wie reagieren die Menschen auf der Krim auf die Entwicklung?
3: Genau, vorgestern kündigte der von Russland eingesetzte Gouverneur der Krim an, Benzin werde an Privatpersonen und an Unternehmen bis auf Weiteres einfach nicht mehr verkauft. Es gibt auch weitere Einschränkungen von Strom und Wasser zum Beispiel. Also es sind teilweise chaotische Szenen und viele Menschen, vor allem die vielen Touristen aus Russland, die im Sommer auf der Krim Ferien machen, reagieren damit, indem sie die Halbinsel in Scharen verlassen. Es gibt Bilder von langen Staus, weil die Leute nicht wissen, wie lange es noch möglich sein wird, da wegzufahren.
1: Die ukrainischen Drohnen treffen ja auch Ziele weit weg von der Front, Ölanlagen, Halbleiterfabriken, die Teile für Raketen herstellen. Sind das mehr als nur Nadelstiche, Callum McKenzie?
3: Ja, die ukrainische Regierung nennt diese Angriffe oft Langstreckensanktionen. Und dieser Begriff ist treffend, finde ich, weil ähnlich wie die wirtschaftlichen Sanktionen gegen Russland haben die Angriffe oft keine sofortige oder unmittelbare Wirkung. Russland kann trotzdem weiterkämpfen. An der Front merkt man einen einzelnen Angriff auf eine Fabrik nicht. Aber die Attacken sollen die russische Kriegsführung nach und nach teurer machen und die russische Wirtschaft fortschreitend unter Druck setzen. Und wenn man die missliche Lage sieht, in der sich der russische Staatshaushalt oder die Volkswirtschaft in diesem Jahr befinden, kann man nicht bestreiten, dass dieser Druck stetig zunimmt.
1: Und Judith Huber, worauf hofft die ukrainische Führung im Moment?
2: Also Callum McKenzie hat es zum Teil schon gesagt, also die Angriffe auf die Militärlogistik, die sollen die russischen Truppen an der Front schwächen oder damit sie weniger angreifen können oder sich sogar zurückziehen müssen. Dann die Zerstörung von Fabriken, die Raketen und Drohnen herstellen, die soll Russlands Fähigkeit vermindern, die Ukraine aus der Luft anzugreifen, denn der Winter, der rückt irgendwann näher und da wird Russland erneut versuchen, die Ukraine in Kälte und Dunkelheit zu bomben. Und schließlich geht es darum, die russische Führung unter Druck zu setzen, dass sie vielleicht in Verhandlungen einwilligt und last but not least vielleicht natürlich auch die Krim zu befreien, sowie alle besetzten Gebiete.
1: Das war Ukraine-Korrespondentin Judith Huber und Russland-Korrespondent Callum McKenzie. Vielen Dank. Der deutsche Kanzler Friedrich Merz will das Rentensystem in Deutschland umbauen, mithilfe von verschiedenen Vorschlägen einer Kommission, die extra dafür ins Leben gerufen wurde. Simon Richle.
4: Insgesamt machte die Kommission in einem Bericht 33 Vorschläge. Sie empfiehlt zum Beispiel, das Rentenalter an die Lebenserwartung zu koppeln oder eine zusätzliche Kapitalrente einzuführen. Das bedeutet, Angestellte und Arbeitgeber zahlen 2% des Bruttolohns in einen Fonds ein, der das Geld anlegt. Friedrich Merz will alle 33 vorgeschlagenen Maßnahmen umsetzen. Nur so bleibe die Rente sicher, sagt er. Bereits entschieden ist in Deutschland, dass das Rentenalter bis 2031 auf 67 Jahre erhöht wird. In Bern hat der Mieterinnen- und Mieterverband die Unterschriften zu seiner Mietpreisinitiative eingereicht. Laut dem Verband haben mehr als 140.000 Personen das Volksbegehren unterschrieben. Die Mietpreisinitiative verlangt, dass Wohnungsmieten automatisch und regelmäßig überprüft werden und eine Miete gesenkt werden muss, sollte sie missbräuchlich hoch sein. Der Mieterinnen- und Mieterverband argumentiert, weil die Zinsen lange gesunken seien, hätten auch die Wohnungsmieten sinken müssen. Passiert sei aber das Gegenteil.
1: Das Leben läuft nicht immer nach Plan, etwa dann, wenn der Kinderwunsch von einer Chemotherapie durchkreuzt wird. In diesem Fall übernehmen die Krankenkassen die Kosten, wenn Spermien oder Eizellen eingefroren werden, damit der Wunsch später doch noch erfüllt werden kann. Etwas anders sieht es aus, wenn eine Transperson ihre Spermien einfriert, bevor sie Hormone zur Geschlechtsangleichung nimmt. In diesem Fall zahlen die Krankenkassen nicht. Zu Recht. Diese Frage beantwortet morgen das Bundesgericht. Der Beitrag von Gerichtskorrespondentin Sibylla Bondolfi.
0: Eine Transperson wollte Hormone nehmen, um ihr Geschlecht anzugleichen. Doch diese Hormone machen unfruchtbar. Deshalb ließ sie ihre Spermien einfrieren. Die Rechnung von rund 360 Franken schickte sie der Krankenkasse. Doch diese will nicht zahlen. Mit der Begründung, laut Gesetz gäbe es für die Kasse in diesem Fall keine Leistungspflicht. Dagegen wehrte sich die Transperson und das Genfer Kantonsgericht gab ihr Recht. Das Gesetz enthalte eine Lücke. Die Krankenkasse müsse zahlen. Die betroffene Krankenkasse, die Sympanie, sieht das anders. Diese Lücke sei gewollt, schreibt sie auf Anfrage. Der Gesetzgeber wolle eben nicht, dass die obligatorische Versicherung bezahle, wenn Spermien wegen geschlechtsangleichenden Behandlungen eingefroren werden. Für die Rechtssicherheit lässt sie diese Frage nun höchstrichterlich klären. Das Bundesgericht entscheidet an einer öffentlichen Beratung am Mittwoch in Luzern, ob das Einfrieren von Spermien, die Kryokonservierung, wegen einer Geschlechtsangleichung kassenpflichtig ist oder nicht. Besonders gespannt auf diesen Entscheid ist das Transgender Network Switzerland.

0: deshalb nicht zulasten der Grundversicherung gehen. Sollte auch das Bundesgericht zu diesem Schluss kommen, wird das Transgender Network Switzerland politisch Druck machen, damit das Einfrieren von Spermien bei Geschlechtsangleichung gesetzlich als kassenpflichtig erklärt wird.
1: Während den letzten zwei Tagen haben die USA und der Iran auf dem Birkenstock verhandelt. Nun hat heute auch die Schweizer Armee ihren Sicherheitseinsatz vor Ort beendet.
2: Das Fazit der Armee: Während der Konferenz gab es insgesamt 5 Luftraumverletzungen über dem Birkenstock. 2 Flugzeuge habe die Luftwaffe aus der gesperrten Sicherheitszone hinaus eskortiert, meldet die Armee. Neben der Sicherung des Luftraums unterstützte die Armee auch beim Auf- und Abbau, bei der Überwachung und im Cyberschutz. Der Bundesrat hatte für die Konferenz auf dem Birkenstock den Einsatz von maximal 2'000 Armeeangehörigen bewilligt. Im Kanton St. Gallen darf ab sofort kein Wasser mehr aus kleineren Seen oder Flüssen entnommen werden, außer man hat eine Bewilligung. Der Grund dafür ist die momentane Trockenheit, schreiben die St. Galler Behörden. Die Hälfte aller Bäche und Flüsse führten Niedrigwasser und auch die Seepegelstände seien zu tief. Vom Wasserentnahmeverbot ausgenommen sind große Seen wie der Bodensee, der Wallensee und der Zürichsee sowie die Flüsse Rhein und Lind.
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1: Die französische Mittelmeerinsel Korsika hat seit langem ein angespanntes Verhältnis zum Mutterland. Separatistinnen und Separatisten fordern mehr Eigenständigkeit. Heute Nachmittag stimmt die französische Nationalversammlung denn auch über eine Verfassungsreform ab, die der Insel mehr Autonomie geben würde. Die Vorlage dürfte die erste Hürde nehmen, trotz kritischer Stimmen im Vorfeld. Frankreich-Korrespondentin Zoe Geisler.
4: Bei der Verfassungsreform um die Frage des Autonomiestatus von Korsika geht es um einiges. Falls die Reform den gesetzlichen Hürdenlauf übersteht, könnte Korsika bestimmte Gesetze an inselspezifische Gegebenheiten anpassen. Zudem sieht der Reformentwurf vor, dass Korsika in bestimmten Bereichen eigene Vorschriften erlassen könnte. Das dürfte bei Themen wie Tourismus oder Raumplanung der Fall sein. Wo ganz konkret, muss noch präzisiert werden. Es ist eine Reform, die viele Hoffnungen weckt, aber auch Befürchtungen. Zu den schärfsten Kritikern gehört der Verfassungsrechtler Benjamin Morel. Er sieht ein grundlegendes Problem. Der Text widerspreche dem Gleichheitsprinzip aller, weil Korsika Sonderrechte erhalten würde. Es geht um die Frage, wie man die französische Republik definiert. Sie gründet auf universalistischen Werten. Das heißt, alle französischen Staatsbürgerinnen und Staatsbürger sind rechtlich einander gleichgestellt, unabhängig von der Hautfarbe, Religion oder der Sprache. Und nun soll etwas eingeführt werden, das dem grundlegend widerspricht. Und das mit einer beispiellosen Leichtigkeit, obwohl es um eine tiefgreifende Veränderung geht in der Art, wie unser Rechtssystem funktioniert.
5: Une transformation profonde du fonctionnement de notre droit.
4: Zudem hält Morel den Text in seiner jetzigen Form für kaum anwendbar.
5: Donc, si vous voulez, même si on
4: Wenn man die Prinzipien mal außer Acht lässt und sich nur den juristischen Wortlaut anschaut, dann ist dieser Text nicht tragfähig. Rechtlich gesehen ergibt er keinen Sinn, er ist völlig widersprüchlich. Es ist also einfach politische Symbolik. Jene, die mehr Autonomie für Korsika befürworten, sehen das anders. Für sie ist es eher eine Chance, das Verhältnis zwischen Paris und der Insel zu befrieden. So erklärte die Verfassungsrechtlerin Wanda Mastor von der Universität von Korsika der französischen Zeitung Le Monde, dass Korsika eine Vorreiterrolle für versöhnlichere Beziehungen zwischen Paris und den Regionen einnehmen könnte. Auch bleibe, findet sie, das Gleichheitsprinzip bestehen. Sollte die Verfassungsreform heute von der Nationalversammlung angenommen werden, ihre Zukunft ist alles andere als gewiss. Nach der Sommerpause wird sich ein kritischerer Senat damit befassen, der den Text in identischem Wortlaut verabschieden müsste. Bis zu einem autonomeren Korsika ist es also noch ein langer Weg voller Hindernisse.
1: Und damit nochmals zu Simon Richler für Wetter und die Börsendaten von SIX.
2: Der Swiss Market Index liegt im Moment bei 13.854 Punkten und ist damit im Vergleich zum Vortag unverändert. Der Euro wird zu 92,43 Rappen gehandelt und der Dollar kostet 81,01 Rappen. Das Wetter, es bleibt heute und morgen meist sonnig bei 33 bis 36 Grad. Morgen geht im Norden dazu eine schwache Brise und im Süden gibt es lokale Gewitter.
1: Kompakt informiert über die wichtigsten News und Hintergründe. Das ist Info 3. Produziert haben die heutige Sendung Simon Richle und Katrin Hiss.

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2: Kurz aufdrehen und schwupp, es fließt. So rein und klar, dass wir es trinken können. Trinkwasser fließt auch durch unsere WCs oder Waschmaschinen. Normal halt in der Schweiz. Bleibt das so? Oder müssen wir uns in Zukunft von diesem Luxus verabschieden? Es ist in weiten Teilen der Schweiz sehr trocken oder gar extrem trocken. Einige sprechen sogar von Dürre. Müssen wir uns früher oder später daran gewöhnen, dass Wasser nicht einfach aus dem Hahn kommt? So oft und so viel wir wollen.
3: Teilweise müssen wir das Verständnis ändern. Wir gelten als Wasserschloss in Europa. Das Wasserschlossbild wird zunehmend relativiert, weil sich der hydrologische Kreislauf ein bisschen verschiebt.
2: Sagt die Forscherin, die die Trockenheit in der Schweiz beobachtet. Das schauen wir uns jetzt genauer an bei News Plus. Ich bin Rina Telli. Salut zusammen. Die anhaltende Trockenheit beschäftigt mich gerade. Das meldet uns Devin. Devin schaut immer wieder aufs Trockenheitsbulletin des Bundes und fragt sich, ob wir sparsamer mit Wasser umgehen sollten, wenn die Sommer so trocken sind. Übrigens, falls auch ihr ein Thema habt, das euch beschäftigt, macht's wie Devin, schreibt uns eine Mail oder schickt uns eine Sprachnachricht. Mail und Telefonnummer findet ihr im Beschrieb dieser Folge. Mir ging letzthin beim Spazieren Ähnliches durch den Kopf wie Devin, weil aus dem Brunnen auf meinem Weg weniger Wasser kam als auch schon. Und ich habe mich gefragt, ob irgendwann mal vielleicht der Tag kommt, wo gar kein Wasser mehr fließt.
3: Wir sind relativ bereits in einer sehr trockenen Situation.
2: Das sagt Fabia Hüsler. Sie muss es wissen. Sie leitet beim Bundesamt für Umwelt das Programm Trockenheit. Gemeinsam mit anderen hat sie die Trockenheitsplattform des Bundes auf die Beine gestellt, auf die Devin immer wieder schaut. Auch ich habe mir diese Plattform angeschaut. Es zeigt eine Karte der Schweiz und die meisten Regionen sind braun oder dunkelbraun eingefärbt. Sie sind also sehr trocken oder extrem trocken.
3: Das Problem ist, dass wir seit Beginn des Jahres eigentlich in einem Defizit an Niederschlägen sind. Und klimatologisch gesehen ist die Situation im Moment sehr ausnehmend. Und jetzt gerade, also wenn wir noch eben diese starke Hitze zusätzlich haben, dann ist natürlich auch die Verdunstung beispielsweise noch erhöht, was vermehrt noch die Trockenheit verstärkt.
2: Über diese große Trockenheit habe ich auch mit meiner Kollegin Felicitas Erzinger geredet aus der SRF Wissenschaftsredaktion. Sie hat sich mit der Trockenheit und den Folgen davon befasst. Wie besorgniserregend ist diese Trockenheit?
4: Ja, die Trockenheit ist auf jeden Fall ausgeprägt und sie dürfte sich auch weiter verschärfen in den nächsten Tagen, soweit die Prognosen. Und von daher ist es sicher wichtig, dass man das gut im Blick behält.
2: Es gibt ja auch Stimmen, die in diesem Kontext bereits das Wort Dürre in den Mund genommen haben. Wie nah ist die Schweiz einer Dürre?
4: Das Wort Dürre, das wird meist dann gebraucht, wenn es klar sichtbare Folgen gibt. Zum Beispiel Schäden an der Vegetation, Erden, die kaputt gehen, braune Blätter an den Bäumen. Und je länger so eine Trockenheit dauert, desto eher sieht man das dann natürlich. Wie nahe wir genau daran sind, lokal, das kann ich nicht sagen. Aber die Prognosen, die stehen zurzeit weiterhin auf Trockenheit. Fast überall in der Schweiz ist das Defizit jetzt zum Beispiel in der Bodenfeuchte in der Landwirtschaft erheblich bis sehr groß. Also wenn es so weitergeht, dürften da schon Schäden zu erwarten sein.
2: Wir spüren jetzt die extreme Hitze. Wer hinschaut, kann schon länger die Folgen der Trockenheit beobachten. Flüsse und Seen führen weniger Wasser. Der Pegel des Bodensees war zum Beispiel immer wieder auf einem Rekordtief. Im Kanton Thurgau darf gerade aus gewissen Flüssen und Bächen kein Wasser entnommen werden, weil es so trocken ist. Das alles passt nicht zum Bild, das wir sonst in der Schweiz haben von Wasser. Wir waschen mit Trinkwasser die Hände, spülen es das WC runter. Und sprudelnde Bäche, rauschende Flüsse und klare Seen zum Abkühlen gehören zum Bild der Schweiz. Kommt es irgendwann so weit, dass uns das Wasser nicht mehr so selbstverständlich zur Verfügung steht?
3: Also für den Alltag, also für Trinken und Duschen, ist eine generelle Rationierung von Wasser in der Schweiz eher unwahrscheinlich. Aber zunehmend möglich sind natürlich so temporäre oder lokale Einschränkungen oder auch Aufrufe zum Wassersparen. Beim Trinkwasser selber gilt, eine landesweite Rationierung ist wirklich unwahrscheinlich, aber eben in Trockenphasen können Sparmaßnahmen ergriffen werden, etwa ein Verbot, den Swimmingpool zu füllen oder das Auto zu waschen oder einfach generell ein Wasserspar-Aufruf oder eben auch den Garten nicht mehr Trinkwasser zu tränken. Diese Maßnahmen werden aber meist zeitlich begrenzt und sehr lokal sein.
2: Über das Wasser aus dem Hahn daheim müssen wir uns also keine Sorgen machen. Anders sieht es aus bei den Bäuerinnen und Bauern, also bei den Leuten, die unser Essen auf ihren Feldern anbauen. Ihnen macht die Hitze Stress.
3: Haben wir bereits heute in trockenen Perioden punktuelle Einschränkungen oder sogar Entnahmeverbote. Das ist aktuell schon der Fall. Also Entnahmeverbote aus Fließgewässern, die sonst zu wenig Wasser führen würden, wenn ihnen zusätzlich Wasser entnommen wird oder eben auch dem Grundwasser, je nach den Tagemaßnahmen werden wir in Zukunft vermehrt sehen. Und ich denke, da muss man auch grundsätzlich überdenken.
2: Es gibt also eine Art Rangordnung beim Wasser, höre ich bei Fabia Hüsler vom Bundesamt für Umwelt heraus. Trinkwasser ist Leben. Auf den privaten Pool oder das Autowaschen kann verzichtet werden. Auch für Bäuerinnen und Bauern kann es Einschränkungen geben. Es sei aber nicht gesetzlich geregelt, wer wie viel Wasser beziehen dürfe, sagt Wissenschaftsredaktorin Felicitas Ertinger.
4: An erster Stelle steht in der Regel die Trinkwasserversorgung oder eigentlich immer die Trinkwasserversorgung der Bevölkerung. Das ist nicht gesetzlich festgeschrieben, aber wird in der Praxis so gehandhabt. Und danach ist es eben nicht mehr so klar und oft wird an zweiter Stelle versucht, Dauerkulturen zu erhalten, zum Beispiel Obstbäume oder andere mehrjährige Kulturen.
2: Gibt es überhaupt einen Überblick, wer wie viel Wasser verbraucht in der Schweiz, damit priorisiert werden kann?
4: Nein, diesen Überblick gibt es nicht. Es ist zwar recht gut erfasst, wie viel Trinkwasser ab Hahn bezogen wird, also über die öffentliche Wasserversorgung, doch gerade für die Landwirtschaft und auch für die Industrie gibt es keine genauen Zahlen. Dort stammt viel Wasser aus eigenen Quellen oder aus Fließgewässern und das wird gar nicht bis teilweise erfasst, je nach Kanton. Es gibt also große Lücken, die man nun aber schließen möchte, unter anderem eben, um bei möglichen Engpässen Konflikte vermeiden zu können. Das Bundesamt für Umwelt, das arbeitet daran und vom Parlament hat es den Auftrag bekommen, eine Wassermanagementstrategie für die Schweiz zu erstellen, wo eben auch solche Zahlen dann drinstehen, die wahrscheinlich 2028 veröffentlicht wird.
2: Wenn wir jetzt das alles zusammennehmen, also es gibt keine gesetzliche Regelung, wer wie viel Wasser wofür verwenden darf. Es ist auch nicht ganz klar, wie viel Wasser überhaupt verbraucht wird. Was heisst denn das? Sind wir in der Schweiz gewappnet für extreme Trockenheit?
4: Ja, angesichts dieser Tatsachen würde ich sagen, so richtig bereit ist man hierzulande, glaube ich, nicht oder nicht überall. Aber das Bewusstsein in der Politik, dass Wasser wichtig ist und knapp wird im Sommer, das wachse langsam. Das hat mir die Hydrologin Petra Schmocker-Fackel gesagt vom Bundesamt für Umwelt. Das sei so langsam angekommen. Man kann also sagen, es tut sich was, wenn auch langsam. Und die Trockenheitswarnplattform, die seit letztem Jahr in Betrieb ist, die ist sicher ein wichtiger Pflasterstein auf dem Weg, gewappnet zu sein. Es braucht aber auf jeden Fall noch viele weitere.
2: Ja, und eine Hüterin dieser Trockenheitskarte ist eben Fabia Hüsler vom Bundesamt für Umwelt.
3: Das Wasserschlossbild wird zunehmend relativiert, weil sich eben der hydrologische Kreislauf ein bisschen verschiebt. Das heisst, im Winter werden wir beispielsweise mehr Niederschlag haben, der direkt abfließt und nicht in Form von Schnee zwischengespeichert wird. Das heisst, dass nachher auch im Sommer, wenn eigentlich die Abflüsse eben aus dem Schnee gespeisen werden, dass dann zum Beispiel weniger nutzbares Wasser vorhanden ist. Das gilt auch für die Gletscher.
2: Der Weg, den das Wasser im Laufe eines Jahres nimmt, der verändert sich. Und dann mischt da auch noch der Klimawandel mit.
3: Wir werden vermehrt mit Wasserknappheitsproblemen konfrontiert sein in der Schweiz mit dem Klimawandel. Eben weil sich der Wasserhaushalt eigentlich, wir sagen auch, verflüssigt, oder? Es kommt zu einer saisonalen Verschiebung.
2: Wissenschaftsredaktorin Felicitas Ertinger schätzt das ähnlich ein.
4: Generell wird die Schweiz nicht austrocknen. Übers Jahr gesehen haben wir weiterhin ungefähr gleich viel Wasser, wie wir heute haben. Es ändert sich einfach die Verteilung. Es gibt mehr im Winter und Frühling, dafür weniger im Sommer und Herbst. Auch weniger Schnee im Winter, es fällt mehr Niederschlag als Regen. Und das führt dann dazu, dass der früher schmilzt und im Sommer dann fehlt das Schmelzwasser. Engpässe gibt es also vor allem im Sommer, wenn alles zusammenkommt. Es heiß ist und so viel Wasser verdunstet, es wenig regnet, wenig Schneeschmelze hat und viel Wasser für Bewässerung gebraucht wird.
2: Wir müssen uns also auf trockene Sommer mit weniger Wasser in den Flüssen und Rissen auf dem Acker einstellen. Und uns vielleicht gedanklich auch vom einen oder anderen Luxus langsam verabschieden. Wenn wir jetzt so in die Zukunft schauen, müssen wir auf diesen Luxus verzichten.
4: Ja, es ist schon recht unglaublich, dass ein Drittel unseres täglichen Wasserverbrauchs die WC-Spülung ausmacht, dass wir da sauberes Trinkwasser nutzen. Ich glaube aber nicht, dass sich das so rasch ändern dürfte. Mit Blick in die Zukunft würde es sich aber sicher lohnen, wenn man da ernsthaft drüber nachdenkt, das anzupassen.
2: Das war's für heute mit News Plus. Falls ihr wissen wollt, wie trocken es in eurer Region ist, ich habe euch die nationale Trockenheitsplattform verlinkt in den Shownotes. Und da findet ihr auch unseren Kontakt, falls ihr eine Idee für die Folge von morgen dalassen wollt. Heute waren Lea Sager, Marisa Eckli und Rina Telli am Start für euch. Salut zusammen und bis dann.
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0: Im Sommer vor 2 Jahren war es in Sizilien so heiß und trocken, dass die Bauern Viehnot schlachten und Zitronenbäume ausreißen mussten. Auch Salvatore Passamonte war betroffen.
5: È stato un grosso problema perché ho perso tutto il grano.
0: Er habe all seinen Weizen verloren. Dabei habe das Innere Siziliens schon bei den Griechen und Römern als Kornkammer gegolten. Wie gehen die Bäuerinnen und Bauern Siziliens damit um, dass das Wetter immer extremer wird? Welche neuen Obst- und Gemüsesorten bauen sie an? Und was heißt das für die Schweiz?
6: Anche in Svizzera compriamo un sacco di prodotti che vengono coltivati in queste zone.
0: Auch in der Schweiz kaufen wir frische Lebensmittel, die in Sizilien angebaut werden, sagt Klimawissenschaftler Davide Faranda. Im Winter stammt der Löwenanteil unseres Obsts und Gemüses aus dem Mittelmeerraum. Was kann man tun, wenn es immer trockener wird? 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

0: 12.30 Uhr, Rendezvous, die Mittagsinformationen von Radio SRF. Streit wegen der Hitze. Einzelne Westschweizer Schulen verordnen hitzefrei, zum Ärger des Nationalen Lehrerinnen- und Lehrerverbands. Die Macht der ukrainischen Drohnen, wie die Krim isoliert und der Nachschub zur Front blockiert werden soll. Das Rendezvous-Interview zur neuen Strategie und deren Folgen. Ernüchterung nach dem Alleingang. In Großbritannien wünschen sich 80% der Jungen, sie werden Teil der EU. Und das 10 Jahre nach dem Brexit. Der Brexit ist auch das Thema im Tagesgespräch mit unserem Fernsehkorrespondenten Michael Gaber um 1. Rendezvous, eine Sendung von Jonas Liniger. Ich bin Ivana Pribakovic. Wer in diesen Tagen keine Klimaanlage hat, schwitzt bei der Arbeit oder in der Schule. Die Konzentrationsspanne ist kürzer als sonst. Im Kanton Genf und in der Stadt Lausanne gibt es an einzelnen Schulen hitzefrei. Was in der Romandie gerade Schule macht, sorgt für Kritik des Schweizerischen Lehrerinnen- und Lehrerverbands. Philipp Reichen.
1: In Genf zählt eine Schulleiterin am Montagmorgen, wie viele Schülerinnen und Schüler anwesend sind.
2: On en est à 205 présents, 88 absents pour l'instant.
1: Ihr Fazit: 250 sind da, 88 nicht. Und das aus gutem Grund. Der Kanton Genf hat letzte Woche Hitzeferien, einen Congé de Chaleur, ausgerufen. Für sämtliche Kinder der ersten und zweiten Klasse wurde das Schulobligatorium aufgehoben. Die Schulen bieten noch einen Hütedienst, aber keinen Klassenunterricht mehr an. Für die Genfer Seeregion gilt aktuell die höchste Hitzegefahrenstufe. Das Bild heute Morgen am Lausanner Bahnhof. Viele Lehrerinnen und Lehrer sind mit ihren Klassen auf Schulreisen oder Exkursionen. Doch auch in der Watt werden Primar- und Oberstufenschulhäuser ihren Betrieb nun einstellen, vor dem offiziellen Sommerferienbeginn am Freitag. Das sei alles rechtens, sagt Cédric Blanc, Schulverantwortlicher der Waadtländer Verwaltung. Wenn die Durchschnittstemperatur während 10 Tagen über 25 Grad betrage, auch während der Nacht, dürften Waadtländer Schulleiterinnen und Schulleiter Hitzeferien beschließen.
3: Dans une température moyenne entre 25 enfin plus de 25 ou à 27 degrés au moins pendant 10 jours hein, et notamment aussi pendant des fortes chaleurs pendant la nuit.
1: Natürlich sähe es Blanc lieber, dass sein Lehrpersonal Alternativen fände. Aber in manchen Schulhäusern sei das schlicht unmöglich. David Reh, Präsident der Westschweizer Lehrerinnen- und Lehrergewerkschaft und Oberstufenlehrer im Wallis, ist trotzdem irritiert.
4: C'est un petit peu étonnant ou bizarre que à certains endroits on octroie un congé chaleur et puis alors qu'à d'autres endroits on continue d'aller dans les classes normalement.
1: Es sei bizarr, dass in der Romandie in den einen Schulhäusern unterrichtet werde und andere Hitzeferien ausrufen würden. Natürlich sei die Situation von Schulhaus zu Schulhaus unterschiedlich, aber es brauche gleiche Regeln für alle.
4: Chaque endroit est différent, mais c'est vrai que nous, on préférerait d'avoir des mesures uniformes dans ce genre de situation.
1: Statt Hitzeferien auszurufen, plädiert er dafür, dass Lehrpersonen den Behörden mitteilen, welche Hitzeschutzmaßnahmen sie brauchen. Im Wallis setze er aktuell auf Unterricht im Freien, verlege Lektionen auch mal in kühle Räume im Untergrund und stelle Getränke zur Verfügung. Den Unterricht aufgeben will er nicht. Unterstützung bekommt er von Dagmar Rösler, der Präsidentin des Verbands Lehrerinnen und Lehrer Schweiz. Hitzeferien brauche es nicht, sagt sie, aber
5: in unseren Augen braucht es tatsächlich einen Masterplan, also auch eine nationale Steuerung. Was sind dann die Grenzwerte in den Schulen in Bezug auf Hitze?
1: Dieser Masterplan sei nötig.
5: Damit alle Schulen wissen, bei welchen Temperaturen, wir sprechen von Innentemperaturen, müssen wir oder sollen wir welche Maßnahmen ergreifen?
1: Das sei heute nicht der Fall. Aber das wäre dringend nötig, denn
5: es gab Messungen, da wurde in einem Schulzimmer am Nachmittag 42 Grad gemessen.
1: Als erstes sollten die Gemeinden und Kantone sämtliche Schulhäuser so sanieren oder ausrüsten, dass darin trotz Hitze unterrichtet werden kann. Denn
5: für Bürogebäude oder andere Arbeitsplätze gibt es ja Schutzmaßnahmen. Wir fragen uns, warum das in der Schule noch nicht so ist.
1: Dafür müsste wohl der Bund einschreiten und vom Genfer bis zum Bodensee für kühle Verhältnisse sorgen.
0: Philipp Reichen im Rendezvous. Damit zu den Nachrichten des Mittags mit Silvia Staub.
6: Der deutsche Bundeskanzler Friedrich Merz will das Rentensystem in Deutschland umbauen. Die vorgeschlagenen Maßnahmen einer Kommission will er vollständig und zeitnah umsetzen. Insgesamt 33 Vorschläge hat die Kommission ausgearbeitet. Sie empfiehlt zum Beispiel, das Rentenalter an die Lebenserwartung zu koppeln oder eine zusätzliche Kapitalrente einzuführen. Angestellte und Arbeitgeber sollen dabei 2% des Bruttolohns in einen Fonds einzahlen, der das Geld anlegt. Mit den vorgeschlagenen Maßnahmen würden die Lasten über alle gesellschaftlichen Gruppen verteilt, so Merz. Und nur wenn alle Maßnahmen umgesetzt würden, bleibe die Rente sicher, sagte der Bundeskanzler. Bereits entschieden ist, dass das Rentenalter in Deutschland bis 2031 auf 67 Jahre ansteigt. Der Mieterinnen- und Mieterverband in der Schweiz hat in Bern bei der Bundeskanzlei die Unterschriften eingereicht zu seiner Mietpreisinitiative. Laut dem Verband haben mehr als 140.000 Menschen das Volksbegehren unterschrieben. Die Mietpreisinitiative verlangt, dass Wohnungsmieten automatisch und regelmäßig überprüft werden und dass eine Miete gesenkt werden muss, wenn sie missbräuchlich oder zu hoch ist. Weil die Zinsen lange gesunken seien, hätten auch die Wohnungsmieten sinken müssen, sagt der Mieterinnen- und Mieterverband. Doch das Gegenteil sei passiert. Während der letzten zwei Tage haben die USA und der Iran auf dem Bürgerstock verhandelt. Nach Ende der Konferenz hat nun auch die Schweizer Armee ihren Sicherheitseinsatz vor Ort beendet. Ihr Fazit: Während der Konferenz gab es insgesamt 5 Luftraumverletzungen. 2 Flugzeuge habe die Luftwaffe aus der gesperrten Sicherheitszone hinaus eskortiert, das meldet die Armee. Neben der Sicherung des Luftraums unterstützte die Armee auch den Auf- und Abbau der Konferenz. Sie übernahm Aufgaben in der Überwachung und im Cyberschutz. Der Bundesrat hatte für die Konferenz zwischen den USA und dem Iran auf dem Bürgerstock den Einsatz von maximal 2'000 Armeeangehörigen bewilligt. In der Kantonsverwaltung von Basel-Stadt gibt es Probleme. Im Bau- und Gastgewerbeinspektorat harze es bei der Kommunikation, der Koordination und der Kontrolle. Das sagt die Geschäftsprüfungskommission des Kantonsparlaments. Die momentane Situation mache pragmatische Lösungen schwierig. So sei etwa berichtet worden, dass das Bau- und Gastgewerbeinspektorat zu viele unnötige Zwischenberichte verlange und damit Bauprojekte verzögere. Zudem herrsche ein schwieriges Arbeits- und Führungsklima, so die Kommission. Vor 2 Jahren hat ein verheerendes Unwetter im Bündnertal Misox grosse Schäden angerichtet. Murgänge und Wassermassen rissen einen Teil der Autobahn A13 weg und zerstörten mehrere Häuser. 2 Personen kamen ums Leben. Jetzt zeigt ein Bericht des Kantons Graubünden, dass das Unwetter weder extrem noch außergewöhnlich war. Es hätten aber mehrere ungünstige Faktoren zusammengespielt, etwa ein nasser Frühling, die späte Schneeschmelze und die lokal starken Gewitter. Der Kanton Graubünden passt aktuell die Gefahrenkarten für die Region an. Die gewonnenen Erkenntnisse sollen dabei einfließen. Außerdem sollen neue Schutzbauten gebaut werden, etwa für den besonders betroffenen Weiler Sorte. Und im Kanton St. Gallen darf ab sofort kein Wasser mehr aus kleineren Seen oder Flüssen entnommen werden, außer man hat eine Bewilligung. Der Kanton begründet dies mit der momentanen Trockenheit. Die Hälfte aller Bäche und Flüsse führten Niedrigwasser und auch die Seepegelstände seien zu tief. Vom Wasserentnahmeverbot ausgenommen sind grosse Seen wie der Bodensee, der Walensee und der Zürichsee sowie die Flüsse Rhein und Lint. Und wir haben noch die Wetteraussichten. Es bleibt weiterhin sonnig bei 33 bis 36 Grad. Am Nachmittag bilden sich über den Bergen einige Quellwolken und es kann lokale Platzregen geben. Morgen bläst dann im Norden eine schwache Brise und im Süden sind am Abend Hitzegewitter möglich.
0: Der Krieg zwischen Russland und der Ukraine dauert an, doch in letzter Zeit sucht die Ukraine andere Wege, um Russland an den Verhandlungstisch zu zwingen. Eine Strategie konzentriert sich auf die Halbinsel Krim am Schwarzen Meer. Da versucht die Ukraine, die Krim zu isolieren. Ukraine-Korrespondentin Judith Huber, wie genau macht das die Ukraine?
7: Seit dem Frühling unterbricht die ukrainische Armee Schritt für Schritt die Logistikrouten auf die Halbinsel Krim. Sie nennt dies einen logistischen Lockdown. Zuerst nahmen ukrainische Drohnen systematisch Tanklastwagen auf der Hauptverbindung durch die besetzte Südukraine ins Visier. Dann hat die Ukraine drei wichtige Brücken getroffen, die den Norden der Krim mit dem ukrainischen Festland verbinden. Und als Russland dann versuchte, mit Fähren Treibstoff auf die Krim zu bringen, wurden auch diese zum Ziel. Und jetzt bleibt noch die Kertschbrücke und die Ukraine treffen Vorbereitungen, diese zu beschädigen oder zu zerstören.
0: Russland-Korrespondent Callum McKenzie, das scheint ziemlich gut zu gelingen, der Versuch, die Krim zu isolieren. Offenbar dürfen normale Bürger kein Benzin mehr beziehen, damit es genügend hat fürs Militär und für Rettungsdienste. Wie reagieren denn die Menschen auf der Krim auf diese Entwicklung?
8: Genau, vorgestern kündigte der von Russland eingesetzte Gouverneur der Krim an, Benzin werde an Privatpersonen und an Unternehmen bis auf Weiteres einfach nicht mehr verkauft. Es gibt auch weitere Einschränkungen von Strom und Wasser zum Beispiel. Also es sind teils chaotische Szenen und viele Menschen, vor allem die vielen Touristen aus Russland, die im Sommer auf der Krim Ferien machen, reagieren damit, indem sie die Halbinsel in Scharen verlassen. Es gibt Bilder von langen Staus, weil die Leute nicht wissen, wie lange es noch möglich sein wird, da wegzufahren.
0: Judith Huber, wieso gelingt es der Ukraine jetzt plötzlich, die Krim dermaßen zu treffen, quasi Schritt um Schritt?
7: Die Ukraine ist jetzt in der Lage, verschiedenste Drohnen in hoher Zahl herzustellen. Sie setzt mehrere hundert Drohnen pro Angriff ein in Wellen. Und so wird zuerst die russische Flugabwehr ausgeschaltet und dann die Ziele. Und die Ukraine setzt erfolgreich KI ein und sie hat keine Vorgaben aus dem Ausland mehr, was sie angreifen darf und was nicht. Denn die Drohnen, die sind zumeist Eigenproduktion.
0: Die ukrainischen Drohnen treffen dann denn auch Ziele weit weg von der Front, Ölanlagen, Halbleiterfabriken, die Teile für Raketen herstellen. Sind das jetzt mehr als nur Nadelstiche, Callum McKenzie?
8: Ja, die ukrainische Regierung nennt diese Angriffe oft Langstreckensanktionen. Und dieser Begriff ist treffend, finde ich, weil ähnlich wie die wirtschaftlichen Sanktionen gegen Russland haben die Angriffe oft nicht eine sofortige oder unmittelbare Wirkung. Russland kann trotzdem weiterkämpfen. An der Front merkt man einen einzelnen Angriff auf eine Fabrik nicht. Aber die Attacken sollen die russische Kriegsführung nach und nach teurer machen und die russische Wirtschaft fortschreitend unter Druck setzen. Und wenn man die missliche Lage sieht, in der sich der russische Staatshaushalt oder die Volkswirtschaft in diesem Jahr befinden, kann man nicht bestreiten, dass dieser Druck stetig zunimmt.
0: Offenbar gehen auch einzelne kleinere Tankstellenketten bereits Konkurs in Russland. Jetzt neben den militärischen Aspekten, wie sehr beschädigen diese Angriffe das Vertrauen des Volkes in die Regierung bzw. die Moral?
8: In meiner Wahrnehmung ist die Stimmung in Russland schon seit knapp einem Jahr ziemlich düster. Und das hat nicht nur mit diesen Angriffen zu tun. Die Russinnen und Russen haben mit vielen Schwierigkeiten umzugehen. Der Abschwung in der Wirtschaft ist praktisch überall zu spüren und die Einschränkungen des Internets machen allen das Leben schwerer. Also ich höre in Russland eigentlich von allen Seiten, dass dieser Krieg endlich vorbei sein sollte. Es gehen bloß die Meinungen auseinander, wie das geschehen soll, ob mit einer sofortigen Waffenruhe oder mit noch heftigen Angriffen auf die Ukraine, weil bei gewissen Menschen herrscht immer noch die Annahme, dass der Sieg nur eine Frage der Zeit sei. Aber auch diese Leute werden zunehmend frustriert.
0: Judith Huber, worauf hofft denn die ukrainische Führung im Moment?
7: Also sie hofft einerseits darauf, dass die Angriffe auf die Militärlogistik langfristig die russischen Truppen an der Front schwächen. Dann ist da die Zerstörung von Fabriken, die Raketen und Drohnen herstellen. Da soll Russlands Fähigkeit vermindert werden, die Ukraine aus der Luft anzugreifen. Denn der Winter, der rückt näher und da wird Russland erneut versuchen, die Ukraine in Kälte und Dunkelheit zu bombardieren. Und schließlich geht es darum, die russische Führung so stark unter Druck zu setzen, dass sie vielleicht dann doch in Verhandlungen einwilligt. Und zu allerletzt natürlich bleibt das Ziel, die Krim zu befreien, sowie auch die anderen besetzten ukrainischen Gebiete.
0: Ukraine-Korrespondentin Judith Huber, Russland-Korrespondent Callum McKenzie, besten Dank für diese Einschätzungen. Und so geht es im Rendezvous weiter. Bloß raus da, sagte eine Mehrheit in Großbritannien. 10 Jahre Brexit und die Meinung hat komplett gedreht. Die Rendezvous-Reportage. Spermien oder Eizellen einfrieren. Bei Krankheit bezahlen das die Krankenkassen. Und bei Geschlechtsumwandlungen? Korsika, die französische Insel, will mehr Autonomie. Am Nachmittag könnte die erste Parlamentskammer diese Büchse der Pandora öffnen, mit weitreichenden Folgen. Es war bis dahin undenkbar. Ein EU-Gründungsland verlässt die Europäische Union. Doch Großbritannien machte genau das und beschloss heute vor 10 Jahren den Austritt aus der EU. 52% stimmten für den Brexit. Der damalige Premierminister David Cameron verkündete:
9: The British people have voted to leave the European Union and their will must be respected. It was not a decision that was taken lightly, so there can be no doubt about the result.
0: Das britische Volk habe den Austritt aus der Union beschlossen und dieser Entscheid müsse respektiert werden. Die Zustimmung ist inzwischen geschmolzen. Nur noch ein Drittel der Britinnen und Briten findet, der Brexit war eine gute Entscheidung. Bei den Jungen ist es noch deutlicher. Mehr als 80% der unter 25-Jährigen wollen den Wiedereintritt in die EU. ARD-Korrespondentin Mareike Aden aus London.
10: Soundcheck in einem Club in Manchester. Auf der Bühne die junge Punkband Witch Fever. An diesem Abend wollen die 4 Bandmitglieder das Finale ihrer Großbritannien-Tour feiern. Danach geht es weiter durch mehrere EU-Länder. Das erste Mal als Headliner. Sonst waren sie immer Vorband. Seit einigen Jahren stehen sie bei einem großen Label unter Vertrag und wollen nun in anderen europäischen Ländern bekannter werden. Aber die Tour ist ein finanzielles Risiko, sagt Bassistin Alex Thompson, vor allem wegen des Brexit.
11: Vor dem Brexit konntest du einfach so in den Van springen und auf Tour gehen. Man musste sich eigentlich um nichts kümmern. Du hast einfach Merch wie T-Shirts mitgenommen und los. Damit verdienen Bands ja das meiste Geld. Du bist gefühlt eine glorifizierte T-Shirt-Firma. Aber seit dem Brexit kannst du keine Ware mitnehmen, ohne Abgaben zu bezahlen. Auf dem Hinweg und zurück.
10: Die Bassistin Alex Thompson und 2 weitere Bandmitglieder waren 2016 beim Referendum gerade alt genug, um abzustimmen. Und sie stimmten für den EU-Verbleib. Gitarristin Elisha Yarwood war erst 17 und durfte nicht abstimmen. Ihre Stimme, scherzt sie, hätte vielleicht den Unterschied gemacht.
12: I was 17, but if I could have voted, I know what I was voting for. Maybe I would have made the difference.
10: 52% für den Brexit, 48% dagegen, so lautete das knappe Ergebnis. Und Alicia und die anderen Bandmitglieder ahnten ziemlich schnell, dass auch die Musikszene leiden würde. Denn neben dem Problem mit dem Merchandise-Verkauf ist seit dem EU-Austritt auch ein sogenanntes Carnet erforderlich. Das seitenlange Zolldokument führt alle Instrumente und technischen Gegenstände auf, die sie ein- und ausführen. Ihr Tourmanager James Simpson, der früher selbst in einer Band war, unterstützt Witch Fever bei der Bürokratie.
13: You could just play shows in Europe, same as you're playing shows in the UK, and vice versa. I think, as far as I'm aware, it's the same the other way.
14: Wir konnten früher einfach Konzerte in Europa spielen und umgekehrt. Man musste nicht diesen ganzen Verwaltungskram erledigen und noch dazu viel Geld für diese Bürokratie bezahlen. Außerdem dauert das Überqueren der Grenze länger, was bedeutet, dass man genügend Zeit für die Grenzübertritte einplanen muss und all sowas. Ich würde nicht sagen, dass das gut für den kulturellen Austausch ist. Überhaupt nicht gut.
10: Zahlen der größten britischen Musikgewerkschaft zeigen, für 59% der britischen Bands lohnen sich EU-Touren seit dem Brexit finanziell nicht mehr. Auch Witch Fever hat sich damit abgefunden, dass sie in Europa draufzahlen werden. Und geht jetzt erst einmal in Manchester auf die Bühne. Die Bürokratie und die Zollvorschriften, die der EU-Austritt mit sich gebracht hat, schaden der britischen Wirtschaft insgesamt. Wegen des Brexit ist die britische Wirtschaftsleistung massiv kleiner ausgefallen. Um bis zu 8%, so eine Studie der US-Universität Stanford. Und die Folgen treffen besonders Menschen mit geringem Einkommen und darum auch viele junge Briten. Der Londoner Dylan Law war 10 beim Referendum. Der heute 20-Jährige wuchs in eher armen Verhältnissen im Londoner Stadtteil Hackney auf.
15: Durch den Brexit hat unser Land so viel Geld verloren. Das Geld hätte in unsere Gemeinden gehen können. Und dann heißt es oft, wir können das nicht ändern. Aber das war damals einfach eine schlechte Entscheidung. Jetzt reden viele über ein zweites Referendum. Ja, ich möchte ein zweites Referendum.
10: Umfragen zeigen, mehr als 80% der unter 25-Jährigen wollen wie er zurück in die EU. Dylan Law ist Mitglied der Green Party, die derzeit bei Briten in dieser Altersklasse die beliebteste Partei ist. Dem Rechtsruck im Land, vor allem bei älteren Wählern, will die Green Party Linkspopulismus entgegensetzen. Auch Parteichef Zach Polanski, der bei seinen Anhängern eine Art Polit-Popstar ist, will zurück in die EU.
16: Der Brexit war ein absolutes Desaster. Ich denke, eine bessere Zukunft läge für Großbritannien in der EU, wenn die Konditionen stimmen. Aber will Europa uns zurück? Ich bin mir nicht sicher. Großbritannien jedenfalls würde es in der EU besser gehen.
10: Und auch innerhalb der sozialdemokratischen Labour-Partei, die seit Sommer 2024 die Regierung stellt, sprechen sich prominente Stimmen nun offen für einen Wiedereintritt aus. Zum Beispiel der Londoner Bürgermeister Sadiq Khan oder der bisherige Gesundheitsminister Wes Streeting. Der Exit vom Brexit, er ist raus aus der Tabuzone. Auch wenn der Weg zum Wiedereintritt ein Weg mit Streit, Hindernissen und vielen offenen Fragen wäre.
0: Die Brexit-Erben, wie junge Britinnen und Briten über die Brexit-Entscheidung denken, die Dokumentation dazu finden Sie im Weltspiegel vom 17. 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Das Leben läuft nicht immer nach Plan, etwa dann, wenn der Kinderwunsch von einer Chemotherapie durchkreuzt wird. In diesem Fall übernehmen die Krankenkassen die Kosten, wenn Spermien oder Eizellen eingefroren werden, damit der Wunsch später doch noch erfüllt werden kann. Etwas anders sieht es aus, wenn eine Transperson ihre Spermien einfriert, bevor sie Hormone zur Geschlechtsangleichung nimmt. In diesem Fall zahlen die Krankenkassen nicht. Zu Recht? Diese Frage beantwortet morgen das Bundesgericht. Gerichtskorrespondentin Sibylla Bondolfi.
17: Eine 22-jährige Transperson wollte Hormone nehmen, um ihr Geschlecht anzugleichen. Doch diese Hormone machen unfruchtbar. Deshalb ließ sie ihre Spermien einfrieren. Die Rechnung von rund 360 Franken schickte sie der Krankenkasse. Doch diese will nicht zahlen. Mit der Begründung, laut Gesetz gäbe es für die Kasse in diesem Fall keine Leistungspflicht. Dagegen wehrte sich die Transperson. Und das Genfer Kantonsgericht gab ihr Recht. Das Gesetz enthalte eine Lücke. Die Krankenkasse Symphony müsse zahlen. Diese sieht das anders. Diese Lücke sei gewollt, schreibt die Symphony auf Anfrage. Der Gesetzgeber wolle eben nicht, dass die obligatorische Versicherung bezahle, wenn Spermien wegen geschlechtsangleichenden Behandlungen eingefroren werden.
18: Um in dieser Sache Rechtssicherheit zu gewinnen, lassen wir diese Frage nun höchstrichterlich klären.
17: So die Krankenkasse. Sie hat den Fall ans Bundesgericht gezogen. Dieses entscheidet an einer öffentlichen Beratung am Mittwoch in Luzern, ob das Einfrieren von Spermien, die Kryokonservierung, wegen einer Geschlechtsangleichung kassenpflichtig ist oder nicht. Besonders gespannt auf diesen Entscheid ist das Transgender Network Switzerland, dessen Rechtsexpertin Elektra Zacharias.
19: Die Einfrierung von Spermien in diesem Fall sind in der Folge einer medizinischen Behandlung, die darauf abzielt, einen Leidensdruck mit Krankheitswert zu reduzieren. Und daher ist es aus unserer Sicht so, dass es wie bei Krebsbehandlung, dass eine medizinisch notwendige Kryokonservierung ist und daher die gesetzliche Krankenversicherung die Kosten dafür gleichermaßen übernehmen muss.
17: Zwar gelte Transidentität nicht mehr als Krankheit, die Symptome erreichten aber Krankheitswert, weshalb Behandlungen medizinisch angezeigt seien. Daraus folge, dass ein Einfrieren von Spermien aus medizinischen Gründen erfolge und nicht aus persönlichen Gründen wie beim sogenannten Social Freezing. Social Freezing, das ist, wenn junge Frauen ihre Eizellen einfrieren, um später Mutter werden zu können. Oder wenn Männer, die sich unterbinden lassen, zur Sicherheit doch noch ihre Spermien einfrieren. Laut Zacharias ist das nicht mit der Situation von Transpersonen vergleichbar.
19: Die Kryokonservierung von Samen vor einer geschlechtsangleichenden medizinischen Behandlung bei Transpersonen sollte nicht als Social Freezing betrachtet werden.
17: Weil?
19: Während Social Freezing typischerweise eine freiwillige Verschiebung der Familienplanung aus persönlichen oder beruflichen Gründen bezeichnet, erfolgt die Kryokonservierung bei Transpersonen häufig als direkte Folge einer medizinisch indizierten Behandlung, die potenziell zu dauerhaftem Fertilitätsverlust führt.
17: So die Rechtsexpertin vom Transgender Network Switzerland. Anderer Ansicht ist das Bundesamt für Gesundheit, BAG, das im Gerichtsverfahren eine Stellungnahme einreichen musste.
10: Es schreibt auf Anfrage, die Krankenversicherung bezahle generell nur bei Krankheit, Mutterschaft und Prävention von Krankheiten.
20: Ein vorsorgliches Einfrieren von Spermien oder Eizellen aus nicht-medizinischen Gründen, sogenanntes Social Freezing, kann keiner dieser Kategorien zugeordnet werden. Somit kann die Krankenversicherung diese Kosten nicht übernehmen.
10: Das Innendepartement habe überprüft, bei welchen Therapien das Einfrieren von Spermien wirksam, zweckmäßig und wirtschaftlich sei. Transidentität sei nicht aufgeführt. Die Kosten könnten deshalb nicht zulasten der Grundversicherung gehen. Sollte auch das Bundesgericht zu diesem Schluss kommen, wird das Transgender Network Switzerland politisch Druck machen, damit das Einfrieren von Spermien bei Geschlechtsangleichung gesetzlich als kassenpflichtig erklärt wird.

0: Liberté, Égalité, Fraternité. Freiheit, Gleichheit, Brüderlichkeit. Auf diesen Werten fußt Frankreich. Und dabei ist auch die Einheit der Republik wichtig. Genau diese Einheit könnte aber am Nachmittag aufgebrochen werden. Denn um 15 Uhr stimmt die Nationalversammlung über die Verfassungsreform ab für ein autonomes Korsika. Bei einem Ja würde zum ersten Mal ein französisches Gebiet den Autonomiestatus bekommen. Die Befürworter und die Gegnerinnen sind bereit. Frankreich-Korrespondentin Zoe Geisler.
1: Bei der Verfassungsreform um die Frage des Autonomiestatus von Korsika geht es um einiges. Falls die Reform den gesetzlichen Hürdenlauf übersteht, könnte Korsika bestimmte Gesetze an inselspezifische Gegebenheiten anpassen. Zudem sieht der Reformentwurf vor, dass Korsika in bestimmten Bereichen eigene Vorschriften erlassen könnte. Das dürfte bei Themen wie Tourismus oder Raumplanung der Fall sein. Wo ganz konkret, muss noch präzisiert werden. Es ist eine Reform, die viele Hoffnungen weckt, aber auch Befürchtungen. Zu den schärfsten Kritikern gehört der Verfassungsrechtler Benjamin Morel. Er sieht ein grundlegendes Problem. Der Text widerspreche dem Gleichheitsprinzip aller, weil Korsika Sonderrechte erhalten würde. Es geht um die Frage, wie man die französische Republik definiert. Sie gründet auf universalistischen Werten. Das heißt, alle französischen Staatsbürgerinnen und Staatsbürger sind rechtlich einander gleichgestellt, unabhängig von der Hautfarbe, Religion oder der Sprache. Und nun soll etwas eingeführt werden, das dem grundlegend widerspricht. Und das mit einer beispiellosen Leichtigkeit, obwohl es um eine tiefgreifende Veränderung geht in der Art, wie unser Rechtssystem funktioniert.
2: Transformation profonde du fonctionnement de notre droit.
1: Morel gibt ein Beispiel für die rechtlichen Auswirkungen. Nehmen wir mal an, es gibt ein nationales Gesetz, das besagt, dass Züge sonntags fahren. Und gleichzeitig haben sie ein lokales Gesetz, das besagt, dass Züge am Sonntag nicht fahren dürfen. Als Lokführer sind sie in der Illegalität, egal was passiert. Das ist die rechtliche Folge dieses Textes. Darüber hinaus könnte es einen Schneeballeffekt auslösen. Andere Regionen mit starker Identität, etwa das Baskenland, das Elsass oder die Bretagne, könnten ähnliche Forderungen stellen und es könnte ein Wettstreit zwischen den Regionen entstehen, merkt Morel an. Auch auf der Insel ist die Reform nicht unumstritten. Die korsischen Separatisten, die seit 11 Jahren eine Mehrheit haben, haben sie zwar zum Aushängeschild gemacht, doch die drängendsten Probleme der Insel liegen eher anderswo, bei der wirtschaftlichen Entwicklung und im Kampf gegen den Einfluss der Mafia. Anti-Mafia-Gruppen befürchten, dass mehr Autonomie das organisierte Verbrechen begünstigen könnte. Jene, die den Autonomiestatus für Korsika befürworten, sehen das anders. Für sie ist es eher eine Chance, das Verhältnis zwischen Paris und Korsika zu befrieden. So erklärte die Verfassungsrechtlerin Vanda Mastor von der Universität Korsika der französischen Zeitung Le Monde, dass Korsika eine Vorreiterrolle für versöhnlichere Beziehungen zwischen Paris und den Regionen einnehmen könnte. Darüber hinaus würde die Reform die Besonderheit Korsikas aufgrund seiner Geografie, Geschichte und Sprache anerkennen. Dies sei ein großer Wunsch der Korsen und Korsinnen. Auch das Gleichheitsprinzip bleibe, findet sie, bestehen. Sollte die Verfassungsreform heute von der Nationalversammlung angenommen werden, ihre Zukunft ist alles andere als gewiss. Nach der Sommerpause wird sich ein kritischerer Senat damit befassen, der den Text in identischem Wortlaut verabschieden müsste. Bis zu einem autonomeren Korsika ist es also noch ein langer Weg voller Hindernisse.
0: Frankreich-Korrespondentin Zoe Geisler im Rendezvous. Viele Junge in Großbritannien sind unglücklich, dass sie nicht mehr Teil der EU sind. Und doch gibt es Perspektiven fürs Land. Eine davon, Großbritannien könnte ein Verhältnis zur EU entwickeln, das dem der Schweiz ähnelt. Mehr dazu mit dem Großbritannien-Korrespondenten Michael Gerber im Tagesgespräch nach den Schlagzeilen mit Silvia Staub.
3: Einzelne Schulen in den Kantonen Genf und Lausanne haben wegen der Hitze das Schulobligatorium aufgehoben. Manche Kinder haben nun hitzefrei. Dass es keine einheitliche Schweizer Regelung gibt, sorgt für Diskussionen und auch Kritik, zum Beispiel vom Schweizerischen Lehrerinnen- und Lehrerverband. Der Mieterinnen- und Mieterverband hat die Unterschriften eingereicht zu seiner Mietpreisinitiative. Laut Verband haben über 140.000 Menschen das Volksbegehren unterschrieben. Die Mietpreisinitiative verlangt, dass Wohnungsmieten regelmäßig überprüft werden und gesenkt, wenn sie missbräuchlich hoch sind. Der deutsche Bundeskanzler Friedrich Merz will das Rentensystem in Deutschland umbauen. Insgesamt 33 Vorschläge einer Kommission sollen umgesetzt werden. Zum Beispiel das Rentenalter an die Lebenserwartung zu koppeln oder eine zusätzliche Kapitalrente. SRF Verkehrsinfo von 13 Uhr. Stockender Verkehr in der Region Basel auf der A3 von Frankreich her zwischen St. Johann und Wiese.
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5: Genau heute vor 10 Jahren haben die Britinnen und Briten Ja gesagt zum Brexit. Und in diesen 10 Jahren haben sie 6 Premierministerinnen und Minister gehabt und steuern jetzt auf die 7. Regierung zu. Brexit und Regierungskrise, beide Themen. Jetzt mein Gast ist der SRF Großbritannien-Korrespondent Michael Gerber. Willkommen im Tagesgespräch.
6: Vielen Dank für die Einladung. Hallo.
5: An was ist der Keir Starmer letztendlich gescheitert?
6: Der Keir Starmer hat ja den Wandel versprochen vor 2 Jahren bei den gesamten Erneuerungswahlen. Und die Menschen spüren den Wandel nicht. Das ist jetzt das grosse Problem. Der Starmer hat gesagt, es gäbe mehr Wirtschaftswachstum, wenn Labour an die Macht komme. Die Wartezeiten in den Spitälern werden kürzer. Die illegale Zuwanderung bekommen wir in den Griff. Einiges von dem haben sie auf den Weg gebracht, aber vielen geht es viel zu langsam.
5: Sie reden von den Leuten und sie tun als Korrespondent auch viel im ganzen Land herumreisen. Was sagen denn die Leute über den Premier, über den jetzt noch Premier Starmer? Hat er schon von Anfang an viel Goodwill verspielt?
6: Ja, es ist dann darum gegangen, dass rausgekommen ist, dass er während dem Wahlkampf Geschenke angenommen hat von Parteispendern. Er hat sich zum Beispiel mit seiner Familie einladen als Konzert von der Taylor Swift, wo etwa 6'000 Pfund Wert hatte. Er hat sich den Anzug zahlen, Brille zahlen, Kleider zahlen von seiner Frau, die sie am Tag, wo sie in Downing Street eingezogen sind, getragen haben. Und das ist natürlich einfach schlecht. Ich meine, er hat gegen Boris Johnson gewettert, damals als Oppositionsführer, wo rausgekommen ist, dass der Boris Johnson sich das Interieur hat neu einrichten in der Downing Street von einem Spender. Und nachher kommt aus, dass er selber auch sich so Sachen lassen sponsern. Das war natürlich ein riesiger Image-Schaden gewesen, schon zum Anfang von seinem Premiership. Und von dem hat er sich dann eigentlich nicht so schnell erholt.
5: Die Labour-Partei, die Partei vom Starmer, hat seit den Wahlen vor 2 Jahren eine grosse, eine klare Mehrheit im Parlament. Warum ist es dem Starmer nicht gelungen, die Mehrheit zu nutzen, um das Land zu reformieren?
6: Weil Reformen halt einfach etwas beschwerlich sind. Das geht nicht über Nacht, das braucht Diskussionen. Das führt zu Flügelkämpfen innerhalb von der Labour-Fraktion, wo man sich einig werden muss über Prioritäten, wo die Reise hergehen soll. Ich kann ein Beispiel machen. Keir Starmer hat Sozialhilfe neu aufsetzen, weil wenn man nichts macht, läuft es aus dem Ruder. Es gibt viele Langzeitarbeitslose. Und wenn man sie nicht wieder motiviert, zurückzukehren und ihnen die Möglichkeit gibt, zurückzukehren in den Arbeitsmarkt, läuft nicht das Budget komplett aus dem Ruder. Und dort hat er versucht, neue Ansätze zu machen. Er hat mit der Zuckerbrot- und Peitschentechnik vorgehen wollen. Er hat gesagt, wir helfen euch, den jungen Arbeitslosen einen Job zu finden. Aber wenn ihr ihn nicht annehmt, tun wir euch die Sozialhilfe kürzen. Und das war natürlich ein No-Go für den Linkflügel von Labour. Die haben einen Aufstand gemacht im Parlament und der Starmer musste zurückrudern, hat die Reform abblasen, weil es einfach nicht durchgebracht
5: hat. Jetzt sieht es noch aus, als könnte Andy Burnham, der frühere Bürgermeister von Manchester, sozusagen nachrücken als Parteipräsident und dann auch als Premierminister. Die Zeitung in England schreibt von einer Krönung, weil es keinen Gegenkandidat, keine Gegenkandidatin gibt. Ist das im Interesse der Partei?
6: Es kann im Interesse der Partei sein, dass es nicht zu einem öffentlichen Schlagabtausch kommt zwischen starken Persönlichkeiten, um das Bild zu verhindern, dass die Partei sich nur um sich selber dreht, statt das Problem vom Land anzupacken. Ein Nachteil ist aber von dieser Krönung, dass sich der Neue, eben mutmaßlich der Andy Burnham, nicht muss messen mit anderen, sein Profil nicht kann schärfen, die Gelegenheit nicht hat, um sich zu erklären, was er denn wirklich will und begründen, wie es dann soll gehen und die Leute, das Publikum, nicht mitnehmen kann. Und hier gibt es eine Warnung vom früheren Labour-Premierminister Tony Blair, der hat schon vor Wochen gesagt, es sei eine schlechte Idee, wenn man einfach jemanden auf ein Schild habe und zum neuen Chef mache, der nicht getestet sei, also der nicht gezeigt habe, was er denn will, für was er stehe. Dann sei die Gefahr gross, dass er nach ein paar Monaten am gleichen Punkt stehe wie der Keir Starmer und die Leute nicht begreifen, wo jetzt die Reise hergehen und warum der neue Weg der bessere sei als der alte.
5: Warum ist denn der Andy Burnham so beliebt? Wieso ist der jetzt, wieso, er hat jetzt auch gerade eine Wahl gewonnen, wieso kommt der so an?
6: Er ist eine charismatische Person. Er ist jemand, der es gut kann mit Menschen. Er hat einen einfachen Zugang zu seinem Vis-à-vis. Er kann zuhören, nimmt den Ball auf und kann reagieren. Das sind auch Sachen, die die Leute sehr schätzen. Das hat man in diesem Wahlkampf gesehen. Und das sind halt auch Sachen, die am Keir Starmer ein bisschen abgehen. Und darum, der Wandel kann schon einen Neustart ermöglichen. Der Andy Burnham hat dort Kapazität, um die Leute wieder besser mitzunehmen, sie zum Träumen anzubringen. Aber unter dem Strich muss er dir auch zeigen, dass er inhaltlich etwas Neues zu bieten hat, das Hand und Füße hat, wo das Land wirklich vorwärts bringen. Dann reicht es dann nicht, einfach der Sunnyboy zu sein. Er muss dir auch liefern, das, was er versprochen hat.
5: Das ist ein gutes Stichwort, Inhalt. Der Burnham gehört dem moderat linken Parteiflügel an. Für was steht er genau?
6: Er steht für einen starken, fürsorglichen Staat, einen starken Service Public beim Wasser, bei der Energie, beim öffentlichen Verkehr. Er sagt der Manchesterism, also das, was er auf lokaler Ebene in Greater Manchester als Bürgermeister gemacht hat und der Erfolg hatte damit, das kann ja auf dem Landesebene funktionieren. Kann ich dort nicht falsch sein? Die grosse Frage ist halt einfach, wie er das alles zahlen will. Wenn er dann strukturschwache Gebiete will, reindustrialisieren will, das geht nicht mit ohne Geld. Dann muss er etwas auf den Tisch legen und auch sagen, wo er das Geld hernehmen will. Und dort ist im Moment komplett unklar, wie das dann laufen sollte. Und das grosse Fragezeichen, ein weiteres von vielen, ist auch in der Russenpolitik, in der Sicherheit und in der Verteidigung. Auch dort müsst ihr mal sagen, wo er jetzt Geld hernehmen will. Dort hat es riesige Investitionslücken. Und im Moment ist

0: Er sei unerfahren, gerade in den Bereich Sicherheit, Außenpolitik, Verteidigung. Und er hätte ja eigentlich als Bürgermeister in Greater Manchester ein Budget von 3 Milliarden, wo er dafür sei verantwortlich war. Jetzt den Staatshaushalt zu führen, sei eine ganz andere Nummer mit 1400 Milliarden. Ja, klar, das ist kein Sonntagsspaziergang. An die Macht kommen ist für einen Andy Burnham wahrscheinlich das Einfachste, an Macht zu bleiben und dann etwas damit zu machen und das Land vorwärts zu bringen, wird viel schwieriger.
1: Und genau das haben wir ja jetzt auch beobachten in den letzten 10 Jahren in Großbritannien. Was macht denn Hoffnung? Oder was gibt's für Zeichen, dass vielleicht dann unter dem möglichen neuen Premierminister besser gehen könnte?
0: Ich glaube, wenn die Leute daran glauben, dass es reissen kann und wenn sie im Zeitle sein Programm zu entwickeln, umzusetzen und es ihm gelingt, dass Flügelkämpfe innerhalb der Partei nicht sofort wieder ausbrechen oder aufbrechen, dann kann schon eine neue Dynamik entstehen. Dann kann etwas Positives entstehen und wachsen. Und Keir Starmer war von Anfang an ein bisschen der Wurm drin. Man hat ihm nicht mehr zutraut. Kaum ist er angetreten. Natürlich, die Leute sind ungeduldig, auch Parlamentarier und Politiker sind ungeduldig. Der Burnham wird es schwierig haben, wenn er jetzt antritt. Aber wir geben ihm jetzt mal den Kredit. Er soll jetzt mal zeigen, was er kann und hoffen, dass es gut kommt für das Land.
1: Das ist also die Ausgangslage für den Burnham, der könnte der Nachfolger werden von Keir Starmer, der gestern seinen Rücktritt bekannt gegeben hat. Der Rücktritt von Keir Starmer, birgt der eigentlich Chancen für die anderen Parteien, vor allem für Reform UK, wo rechts von den Konservativen politisiert und wo in Umfragen stärkste Partei ist? Was bietet jetzt die Regierungskrise gerade zum Beispiel für Reform UK?
0: Es bietet Chancen, Druck aufzubauen und die Forderungen zu stellen, wenn die Regierungspartei am Suchen ist nach einem neuen Weg und nicht ganz klar ist, in welche Richtung es soll gehen, dann können sie natürlich mit ihren Sachen Einfluss nehmen, viel stärker. Und wenn es dann nicht geht und wenn auch die neue Equipe, das neue Team scheitern, können sie dann sagen, seht ihr, wir haben es auch schon lange gesagt, dass die Konservativen und Labour es einfach nicht auf die Reihe bringen. Es braucht jetzt einen Neuanfang, wir können es besser.
1: Aber Neuwahlen an sich sind eigentlich jetzt auf der politischen Ebene im Moment kein Thema, weil ja Labour immer noch eine grosse Mehrheit hat und eigentlich immer noch von der kann profitieren.
0: Absolut. Neuwahlen braucht es dann, wenn die regierende Partei nicht mehr auf die Reihen bekommt. Also wenn sie so stark zerstritten sind intern, dass die Mehrheit nicht mehr spielt und Programme und Reformen, die sie dringend müssen aufgelesen, nicht mehr ins Ziel kommen. Dann wird dann der Premierminister quasi aktiv und sagt, voilà, lieber Herr König, wir geben auf, es braucht einen Neuanfang, es braucht Neuwahlen, andere Parteien oder wir mit einer anderen Equipe können es besser, lasst uns neu wählen. Und dann sagt der König in der Regel dann einfach, okay, der halt.
1: Das ist das SRF-Tagesgespräch mit dem Grossbritannien-Korrespondent, mit dem Michael Gerber. Nicht nur die Regierungskrise ist ein Thema, sondern genau heute vor 10 Jahren war das Brexit-Referendum. Der Entscheid damals, der ist mit 52% Ja gegen 48% Nein gefallen. Grossbritannien hat entschieden, aus der Europäischen Union auszutreten. Brexit also genau heute vor 10 Jahren. Inzwischen will die Mehrheit der Britinnen und Briten wieder in die EU. Wieso?
0: Weil Brexit nicht das gebracht hat, was man sich erhofft hat. Man hat ja dann gesagt, wenn wir draußen sind, können wir wieder selber entscheiden. Wir können souverän Handelsabkommen abschließen mit welchen Ländern, das wir auch wollen. Das Stichwort war dann Global Britain, also unsere Zukunft liegt rund um den Globus und nicht nur in Europa. Und es hat auch geheißen, man kann endlich sein eigenes Potenzial voll entfalten. Das Stichwort dort Singapur on Thames, dass man quasi wie innovative, grosse Firmen kann anlocken kann, die jetzt in der EU nicht aktiv sind, sondern dann eben nach London kommen und dort würden neue Arbeitsplätze schaffen und neue Geschäfte entwickeln. Die Leute sind enttäuscht, dass der Brexit nicht das gebracht hat, was sie sich erhofft haben im Bereich der Zuwanderung. Das war auch ein Treiber vom Brexit, dass man quasi klarer kontrolliert, wer es auf die Insel kommt. Take back control ist dann Boris Johnson sein Schlagwort gewesen. Und das Gegenteil ist eingetreten. Also man hat heute eine Nettozuwanderung, die wesentlich höher ist als vor Brexit. Der Rekord war im 2023 mit rund 900'000 Leute, die reinkommen,

0: ins Land, also wo netto mehr da waren jetzt als vorher. Und wir haben vorher Boris Wave, dass also der Boris Johnson eigentlich gesagt hat, ich kontrolliere das stärker, und am Schluss ist es anders rausgekommen. Und wenn man jetzt sagt, eine Mehrheit der Briten würde der EU wieder beitreten, und wenn man die Umfragen anschaut, sagen tatsächlich 55%, sie würden ja stimmen, aber das ist mit Vorsicht zu genießen. Wenn die Debatte wird laufen, sucht es dann plötzlich wahrscheinlich wieder anders aus.
1: Genau, das dünkt mich sehr ein wichtiger Punkt. Die Umfrage, dass eine Mehrheit der Briten wieder in die EU gehen würde, ist natürlich eine Momentaufnahme. Bei neuen Beitrittsverhandlungen würde es ja dann wieder Diskussionen geben um den neuen Deal mit der EU. Es gäbe damit verbunden auch Auflagen und Kosten. Und das würde ja dann wieder eine Debatte auslösen mit vielen Emotionen. Also man kann nicht jetzt von dieser Umfrage ausgehen, dass dann da wirklich alles geklärt ist, jetzt schon.
0: Tatsächlich, weil die EU sagt ja, ihr könnt jederzeit kommen und sagen, ihr wollt wieder verhandeln und beitreten. Wir schauen uns das gerne an. Aber sie sagen zugleich auch, es kann nicht einfach sein, dass ihr kommt und sagt, ihr wollt den gleichen Deal wieder wie der Guide, bevor ihr austreten seid. Und dann würde es also wieder ins Kleindruckte gehen, es würde wieder in die heftigen Verhandlungen gehen und am Schluss würde ein Deal vorliegen, wo die Leute müssten zustimmen oder müssten ablehnen. Und da ist natürlich die Gefahr schon, wenn sie genau hinschauen, nachher Britinnen und Briten in diesem Fall, würden sie sagen, aber hallo, das ist ein schlechterer Deal als vorher. Die EU will uns wieder über den Tisch ziehen, so geht es nicht. Und dann wären wir dann nicht mehr bei 55%, die würden ja sagen, sondern dann wäre es dann wahrscheinlich ein bisschen weniger, weil halt so die Nein-Stimmung einfacher auszunutzen ist. Und da kann man einfacher eine Kampagne darauf aufbauen, als wenn man für etwas muss sein, wo die Leute skeptisch sind.
1: Gibt es eigentlich noch Brexit-Befürworterinnen und Befürworter, die das laut und deutlich sagen?
0: Ja, ganz klar. Und der Leute ist der Nigel Farage, der ja einer der Mitinitianten war von diesem Austritt. Er sagt nach wie vor, Brexit sei richtig. Er sei einfach falsch umgesetzt worden. Die Konservativen haben es vergeben. Wenn er hätte dürfen umsetzen, wäre es viel besser rausgekommen, sagt er.
1: Aber gibt es auch noch Brexit-Befürworter im Volk, bei den Leuten?
0: Ja, es gibt tatsächlich zahlreiche Leute, die finden, es sei richtig gewesen, dass man austreten sei. Leute, die halt, sich tatsächlich einen Neuanfang gewünscht haben und sich gehofft haben, dass die Versprechungen, die dann gegeben worden sind, dass eine globale Strategie, die über Europa ausgeht, dem Land mehr bringe als eben eine europazentrierte Handelspolitik. Die Leute sind enttäuscht, weil sie das Gefühl haben, ja, man hat das Potenzial nicht genutzt. Es gibt nach wie vor Leute, die Brexit richtig finden und die Konservativen, die dann an Macht waren, die es umsetzen mussten, dafür verantwortlich machen und zu kritisieren, dass sie es nicht gut gemacht haben.
1: 10 Jahre nach dem Brexit-Votum gehen wir nochmal auf die wirtschaftlichen Auswirkungen ein. Sie haben es schon kurz angetönt. Gemäss einer Untersuchung von der Bank of England hat der Brexit 6% von der Wirtschaftsleistung vernichtet. Wer leidet eigentlich am meisten?
0: Am stärksten leidet ganz klar das produzierende und exportorientierte Gewerbe und die Industrie. Ich kann ein Beispiel machen. Ich habe mal einen Käseproduzent besucht, der Cheddar Cheese herstellt. Das sind so 200 grämige Käsli, die eingeschweißt sind in Wachs und die online verkauft hat in ganz Europa. Und nach Brexit ist das alles viel komplizierter geworden. Da hat die Deklarationspflicht angefangen. Ein riesiger Papieraufwand, wahnsinnig teuer und hat sich das von einem Tag auf den anderen überhaupt nicht mehr gerechnet. Das Käsli, das im Verkauf vielleicht 8 Pfund kostet, also 10 Franken, sind nachher Deklarationszahlungen und Zollformalitäten dazugekommen, die den Preis aufgedrückt haben auf etwa 50 Franken. Das kauft ja niemand mehr. Das ist ein Beispiel, das aufzeigt, wie schwierig das geworden ist, Brexit, weil halt die Handelsschranken aufgegangen sind. Und das ist auch für die Industrie, die in Großbritannien produziert, schwieriger geworden. Beispielsweise eine Weberei in Mittelengland, die darauf angewiesen ist, dass sie ihre Rohstoffe einführen können oder dass sie ihre Bestandteile für ihre Maschinen, die teilweise in der Schweiz gefertigt sind, einfach ins Land bringen können. Für die ist es viel komplizierter geworden, weil auch das muss deklariert werden alles. Das braucht Zeit und das kostet Geld.
1: Man muss aber ehrlicherweise sagen, schon vor Brexit hat es Missstände gegeben in Großbritannien mit verbreiteter Armut, mit maroden Dienstleistungen oder mit einem überlasteten Gesundheitssystem. Also Brexit ist nicht an allem schuld, wo jetzt in Sachen Wirtschaft nicht gut läuft.
0: Absolut. Brexit ist nicht allem schuld. Brexit war einfach ein Hilferuf von Leuten, die unter der Globalisierung leiden. Also Leute, die darunter gelitten haben, dass ihre Industrie, ihre Fabrik vor dem Haus zugemacht hat, weil die ihre Tätigkeit verlagert hat nach Asien, sie ihren Job verloren haben. Brexit war schon ein Hilferuf von denen, die gefürchtet haben, dass ihnen Globalisierung wird schaden in der Zukunft. Und sie Angst gehabt, dass sie das verlieren können, was sie sich selber aufgebaut haben. Es gibt, wenn man genau her schaut, in Mittel- und Nordengland oder in Ostengland, am meisten Leute haben für Brexit gestimmt, die in diesen Gebieten leben, die eben betroffen sind von der wirtschaftlichen Verlagerung oder könnten betroffen werden.
1: Andererseits gibt es ja auch Bereiche wie zum Beispiel Finanzunternehmen, Beratungsfirmen oder die Kreativindustrie, die nicht grosse Auswirkungen haben durch den Brexit. Wieso?
0: Die haben eben kein Exportproblem. Also die machen nicht ein physisches Produkt, das man nachher muss deklarieren und muss über Grenzen bringen, per Lastwagen oder per Flugzeug, sondern deren Produkt ist quasi nicht physisch. Das kann man viel einfacher exportieren. Und kann er auch im Ausland eine Rechnung stellen, wenn es muss sein. Ich kann ja also ihre Zweigstelle innerhalb der EU das dann verrechnen. Und dann ist das Problem schon gelöst.
1: Machen wir da einen Punkt und kommen zum Vergleich Großbritannien-Schweiz. Großbritannien könnte ein Verhältnis zur EU entwickeln, das ähnlich ist wie das Schweizer Modell. Also mit vielen einzelnen Abkommen, mit Nachverhandlungen und mit einer engen, vielleicht manchmal auch komplizierten Zusammenarbeit, aber ohne voll und ganz in der EU zu ziehen. Ist die Schweiz für die Europa-Befürworter in Großbritannien in den letzten Jahren zu einem Modell geworden, sozusagen zu einem Vorbild?
0: Ja, durchaus. Und zwar über die Parteigrenzen hinweg. Also aus konservativen Kreisen wie auch von Labour-Seite gehört man, ach, das wäre doch eigentlich eine tolle Sache, weil da ist man angebunden an den riesigen Markt von 450 Millionen Konsumentinnen und Konsumenten, behaltet eine gewisse Autonomie, kann Handelsverträge abschließen mit wem man will, hat die eigene Währung und kann eine unabhängige Finanzpolitik betreiben. Das möchten die Briten auch. Sie verkennen aber, dass die Schweiz dafür Personenfreizügigkeit akzeptiert, dass sie Beiträge leistet in die EU-Kasse und dass sie einen Streitschlechtungsmechanismus akzeptiert hat, der ja jetzt überarbeitet wird mit der bilateralen 3. Das verkennt man in Großbritannien komplett und findet, wir werden dann wieder eine Sonderlösung bekommen, das Schweizer Modell einfach adaptieren an britischen Fall. Und das ist alles gut. So stellt man sich das vor.
1: Das ist ein wichtiger Punkt. Die Schweiz hat hunderte einzelne Abkommen mit der EU und ist durch das zum Teil eben in Binnenmärkte eingebunden. Aber es ist auch ein kompliziertes Modell mit vielen Diskussionen, wie man das jetzt auch merkt, rund um die neuen EU-Verträge. Tut sich da Großbritannien, wenn das Schweizer Modell nehmen, das Vorbild, nicht ein bisschen überschätzen?
0: Das ist jetzt ein bisschen böse gesagt. Aber natürlich, wirtschaftlich haben sie mehr Gewicht. Und könnten durchaus das Gewicht da in die Waagschale werfen und sagen, es braucht für uns eine Sonderlösung, sonst bekommen wir das nicht durch bei unserem Stimmvolk. Was die EU aber bestimmt nicht akzeptieren würde, ist, dass Briten sagen, wir wollen Teil sein, integraler Teil sein vom Binnenmarkt, aber wir wollen Personenfreizügigkeit nicht. Das ist für die EU seit immer eine rote Linie. Da ist Brüssel ja sehr zurückhaltend, auch, weil sie nicht wollen, dass andere Länder dann plötzlich auch kommen, andere EU-Mitgliederländer, und sagen, wenn dir das den Briten geben, wollen wir das auch für uns. Und dann würde es nachher natürlich eine riesige Reformdebatte auslösen, die EU im Moment sicher nicht will.
1: Die noch aktuelle Labour-Regierung unter dem Keir Starmer, die will in einzelnen Bereichen engere Abkommen mit der EU schliessen, um die EU stärker an EU-Binnenmärkte anzubinden. Die Entwicklung, die jetzt Starmer angefangen hat, wird die so weitergehen?
0: Das nehme ich an, aber es ist natürlich ein beschwerlicher Weg. Am 22. Juli ist ja schon der nächste Gipfel angesagt, wird wahrscheinlich noch der Keir Starmer nach Brüssel reisen und sich mit der EU-Kommission und der Ursula von der Leyen unterhalten. Man verhandelt ja gegenwärtig über ein phytosanitarisches Abkommen. Von dem verspricht sich Großbritannien viel, dass eben gerade die produzierende Industrie und das Gewerbe viel einfacher wird können exportieren in die EU-Länder, weil dort die mühsame Deklarationspflicht, gerade zum Beispiel eben beim Cheddar-Käse, wegfällt. Im Gegenzug will die EU aber, dass Briten akzeptieren, dass unter 30-Jährige wieder ohne grosse Schwierigkeiten auf die Inseln arbeiten können, studieren. Also sie wollen eigentlich Personenfreizügigkeit für unter 30-Jährige. Und das ist jetzt für die Briten eine Kröte, die sie wahrscheinlich werden schlucken. Aber es ist ganz schwierig, innerhalb das durchzubringen, weil Reform UK schon sagt, das ist Verrat, Verrat. Die machen die Personenfreizügigkeit durch die Hintertürchen. Also dort ist ein Knacknuss, wo ich nicht sicher bin, ob die der Keir Starmer noch knacken kann.
1: Also fazitmässig kann man sagen, es gibt gewisse jetzt, wenn man schaut, was jetzt 10 Jahre nach Brexit passiert, es gibt im Moment wieder eine gewisse Annäherung zwischen Großbritannien und der EU.
0: Durchaus, wir reden miteinander, wir verhandeln, man sieht das Potenzial auf beiden Seiten. Man weiss, dass wenn man zusammenspannt, viel Potenzial hat, es beiden Seiten besser geht. Weil halt da die Geopolitik sich verändert hat seit den letzten 10 Jahren. Also die USA ist ein anderer Handelspartner als vor 10 Jahren. China bewegt sich in eine andere Richtung gegenüber Europa als vor 10 Jahren. Und da versprechen sich beide, dass man, wenn man wieder näher kommt und sich gegenseitig Zugeständnis macht, dass man mehr rausholen kann, als wenn man jetzt einfach in diesem alten Grabenkampf «Ihr wollt raus, dann bleibt doch, wo ihr seid». Oder auf britischer Seite, die sind schwierig, mit euch wollen wir nicht mehr. Wenn man mit diesem Grabenkampf verharrt, bringt das weniger, als wenn man zusammenspannt und pragmatische Lösungen anstrebt.
1: Kommen wir zum Schluss, Michael Gerber. Ganz etwas anderes, fast schon ein bisschen persönlich. Sie sind seit 4 Jahren SRF-Korrespondent in Großbritannien und haben jetzt diese Woche am Freitag Ihren letzten Arbeitstag und kommen zurück in die Schweiz. Also Sie verlassen England und arbeiten dann in der Schweiz weiter als SRF-Journalist. Was werden Sie in London am meisten vermissen?
0: Sicher nicht Fish and Chips, das kann ich nicht mehr haben. Was ich wieder vermissen, ist so das politisch anregende Umfeld, das Großbritannien bietet, für mich als Politjournalist. Da ist jeden Tag für eine neue Überraschung gut. Das wird mir ein bisschen fehlen, aber ich kann es ja mitverfolgen weiterhin auf Distanz. Und was mir auch wird fehlen, ist der Park und die verschiedenen Gärten. Das ist natürlich ganz toll zum Joggen oder zum Schwimmen oder einfach generell sich zum Erholen. Das wird mir auch fehlen.
1: Und was vielleicht noch auffällt, ist, wie Sie zurückkommen. Also wenn Sie aufgehört haben zu arbeiten, dann haben Sie dann Ferien. Und in diesen Ferien gehen Sie zurück in die Schweiz mit dem Velo. Also Sie fahren mit dem Velo von London auf Bern. Sind Sie wahnsinnig? Nein, sind Sie wahnsinnig?
0: Nein, bin ich nicht. Da kann ich mich beruhigen. Ich probiere das einfach, weil ich denke, es ist eine gute Form, um Distanz zu gewinnen, zum Abschließen innerlich und vorausschauen, was da kommt. Und dann bin ich aber realistisch. Ich meine, wenn es jetzt heiß ist oder wenn ich nicht mehr mache, dann macht es mir dann nichts aus, einfach zu sagen, gut, es war jetzt gewesen, es war schön gewesen. Jetzt hocke ich in den Zug, nehme mein Velo mit und fahre auch mit dem Zug zurück. Das ist durchaus auch möglich.
1: Da kann man also nur noch aus vollem Herzen sagen, mit grosser Bewunderung, toi, toi, toi. Michael Gerber, vielen Dank für das Gespräch.
0: Vielen Dank.
2: Der Grossbritannien-Korrespondent vom Schweizer Fernsehen SRF, der Michael Gerber, im Tagesgespräch beim David Karasek. Nachrichtenredaktion im Rendezvous Thomas Fuchs. Und das Mikrofon geht eins weiter, Ivana Pribakovic.

0: Die Nachrichten von SRF um 13:30 mit Simon Richle. Hitzefrei in der Schule, das gibt es in der Deutschschweiz so nicht. Anders ist es in der Westschweiz. Im Kanton Genf zum Beispiel müssen die jüngsten Primarschülerinnen und Primarschüler diese Woche nicht mehr zur Schule. Das Schulobligatorium wurde aufgehoben. Es gibt zwar noch Hütedienste, aber keinen Klassenunterricht mehr. Und in der Watt stellen Schulhäuser ihren Betrieb nun ein. Dass es keine einheitliche Schweizer Regelung gibt, sorgt für Diskussionen. So fordert der Präsident der Westschweizer Lehrerinnen- und Lehrergewerkschaft gleiche Regeln für alle. Ähnlich sieht es Dagmar Rösler, die Präsidentin des Verbandes Lehrerinnen und Lehrer Schweiz.
1: In unseren Augen braucht es tatsächlich einen Masterplan, also auch eine nationale Steuerung. Was sind dann die Grenzwerte in den Schulen in Bezug auf Hitze?
0: Damit alle Schulen wüssten, bei welchen Temperaturen in den Klassenzimmern welche Maßnahmen ergriffen werden müssten.
1: Es gab Messungen, da wurde in einem Schulzimmer am Nachmittag 42 Grad gemessen. Das kann man einfach nicht mehr tatenlos hinnehmen.
0: Dagmar Rösler fordert neben klaren Regeln auch bauliche Maßnahmen. Gemeinden und Kantone müssten alle Schulhäuser so sanieren oder ausrüsten, dass darin trotz Hitze unterrichtet werden könne. Wegen der Trockenheit und der Hitze erlässt der Kanton St. Gallen neue Regeln. Ab sofort darf kein Wasser mehr aus kleineren Seen oder Flüssen entnommen werden, außer man hat eine Bewilligung. Die Hälfte aller Bäche und Flüsse führten Niedrigwasser und auch die Seepegelstände seien zu tief, sagt der Kanton. Nicht betroffen vom Verbot sind große Seen wie etwa der Bodensee, der Wallensee und der Zürichsee sowie die Flüsse Rhein und Linth. Der Mieterinnen- und Mieterverband hat in Bern bei der Bundeskanzlei die Unterschriften eingereicht zu seiner Mietpreisinitiative. Laut dem Verband haben mehr als 140.000 Personen das Volksbegehren unterschrieben. Die Mietpreisinitiative verlangt, dass Wohnungsmieten automatisch und regelmäßig überprüft werden und dass eine Miete gesenkt werden muss, wenn sie missbräuchlich oder zu hoch ist. Weil die Zinsen lange gesunken seien, hätten auch die Wohnungsmieten sinken müssen, sagt der Mieterinnen- und Mieterverband. Passiert sei aber das Gegenteil. Der Blick auf die Börsendaten von SIX. Der Swiss Market Index liegt im Moment bei 13.839 Punkten, minus 0,1%. Der Euro wird zu 92,24 Rappen gehandelt und der Dollar kostet 80,98 Rappen. Und das Wetter heute und morgen ist es wiederum meist sonnig bei 33 bis 36 Grad. Morgen gibt es im Norden schwache Brise, im Süden lokale Hitzegewitter. Das waren Nachrichten von Radio SRF. Verantwortlich war Thomas Fuchs.
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3: Soziale Medien und E-Zigaretten können ein Problem für die Gesundheit von Schweizer Jugendlichen sein. Das zeigt eine neue Studie des Bundes. Diese Studie schauen wir uns als erstes genau an. Und dann sprechen wir über Großbritannien. Dort ist mit Keir Starmer bereits der 6. Premierminister innert 10 Jahren zurückgetreten. Wir gehen der Frage nach, was diese Instabilität der Politik mit dem Brexit zu tun hat. Sie hören die Sendung 4x4 von Dienstag. 4x4, das sind ausgewählte Themen von SRF 4 News. Am Mikrofon ist Peter Hanselmann. Wie geht es den Kindern und Jugendlichen in der Schweiz? Gesundheitlich und mental. Zum ersten Mal legt der Bund einen ausführlichen Bericht dazu vor. Es ist eine Momentaufnahme, die zeigt, grundsätzlich geht es ihnen gut. Doch es gibt einige Herausforderungen, insbesondere in der Altersgruppe der 11- bis 15-Jährigen. Annette Fahr ist beim Bundesamt für Gesundheit für den Bereich verantwortlich. Christine Wanner hat sie gefragt, weshalb es einen solchen Bericht braucht.
4: Ja, das Monitoring von Kinder- und Jugendgesundheit ist eine Gesamtschau über die wichtigsten Fragen der Kinder- und Jugendgesundheit. und es zeigt uns genau, wo Handlungsbedarf besteht. Der Bericht liefert die Datengrundlage, um gezielte Maßnahmen weiterzuentwickeln im Rahmen unserer Präventionsstrategie.
5: Es geht den Kindern und Jugendlichen in der Schweiz grundsätzlich gut. Im Vergleich aber zu früheren Jahren fällt die Altersgruppe der 11- bis 15-Jährigen auf. Dort stellt das Monitoring eine deutliche Verschlechterung fest. Weshalb ist das so?
4: Gut, wir sehen, dass ungefähr 55% der 11- bis 15-Jährigen eine gute bis sehr gute Lebenszufriedenheit angeben. Aber man kann auch einen Rückgang erkennen, der zum Teil auf die Entwicklung im Bereich der psychischen Gesundheit zurückzuführen ist. Die Lebenswelten der jungen Leute sind komplexer geworden. Sie haben neue Herausforderungen zu bewältigen und erleben massive gesellschaftliche Veränderungen. Und das kann dann auch vermehrt zu Stress führen. Und zudem eröffnet auch die Nutzung digitaler Medien ein zusätzliches Forum für Mobbing und soziale Vergleiche. Diese Probleme werden bereits von den Präventionsstrategien adressiert, indem sie zum Beispiel auch einen Schwerpunkt auf die psychische Gesundheit legen.
5: Gibt es Erklärungen, weshalb diese Gruppe speziell darunter zu leiden scheint?
4: Sie sind noch nicht so gefestigt in ihren Ansichten und Meinungen und lassen sich wahrscheinlich auch leichter beeinflussen von den vielfältigen Botschaften, die auf sie einfließen. Und insofern sind sie auch vulnerabler als schon ältere und etwas gefestigtere Personen.
5: In derselben Altersgruppe fällt auch auf, dass der Tabak- und Nikotinkonsum massiv angestiegen ist. Da sprechen wir von Alternativen zur Zigarette, also die E-Zigarette, Snus oder Vapes. Bedeutet das, diese Altersgruppe, die unterschätzt die gesundheitlichen Risiken dieser Produkte?
4: Junge Menschen unterschätzen generell oft Risiken. Zudem kursieren Botschaften, dass diese Produkte harmlos oder wenig gesundheitsschädlich seien. Außerdem werden sie angelockt durch die fruchtigen Aromen, die bunten Designs und die gute Vermarktung. Aber es ist grundsätzlich wichtig, den Jugendschutz konsequent durchzusetzen. Und das Tabakproduktegesetz trat eben erst nach dieser Erhebung in Kraft. Umso spannender wird es zu sehen, wie diese Tendenzen sich entwickeln. Jedenfalls ist das bevorstehende Verbot der Einweg-E-Zigaretten ein Schritt in die richtige Richtung.
5: Sie deuten jetzt an, dass hier reguliert wird, aber könnte man auch sagen, sonst wird präventiv eigentlich hier in diesem Thema noch zu wenig gemacht?
4: Es wird schon sehr viel gemacht auf diesem Thema. Aber die Programme ändern sich, die Programme werden verbessert, werden auf bessere Wirkung ausgerichtet. Das lässt uns hoffen, dass wir auch im Rahmen der neuen Produkte mehr Erfolge in der Prävention erzielen können.
5: In den letzten Jahren quasi Dauerthema, ist weniger interessant offenbar für junge Menschen. Bei Alkohol und bei Cannabis nehmen die Zahlen ab. Sind einfach diese neuen Nikotinprodukte interessanter oder gibt es da Erklärungen dafür?
4: Es kann sein, dass diese neuen Produkte spannender sind, aber grundsätzlich haben sich die Lebenswelten von Jugendlichen verändert. Das können neue kulturelle Trends sein, die Art, wie sie ihr soziales Leben, ihren Alltag gestalten. Wir wissen aber auch, dass die Gesundheitskompetenz gerade bei jungen Erwachsenen stärker ausgeprägt ist als bei älteren Gruppen.
5: Und bei den Jüngeren, also bei den 11- bis 15-Jährigen, da stellt Ihr Monitoring fest, dass deutlich zugenommen haben die Schlafstörungen, aber eben auch, Sie haben das erwähnt, die problematische Nutzung sozialer Medien könnte ja zusammenhängen allenfalls. Hier gibt es politische Diskussionen, aber entschieden ist noch nichts. Braucht es hier auch noch mehr?
4: Also die Daten aus dem Bericht geben uns keinen expliziten Nachweis, dass sich der Schlaf aufgrund der problematischen Nutzung von sozialen Medien verschlechtert hat. Aber dazu gibt es anderweitig Studien, die einen solchen Zusammenhang nahelegen. Das muss man sich genauer anschauen und gut beobachten. Aber konkret aus diesem Bericht können wir das nicht ableiten.
3: Das sagt Annette Fahr vom Bundesamt für Gesundheit. Es ist heiß in der Schweiz und Regen ist derzeit kaum in Sicht. Da stellt sich die Frage, wie trocken ist es eigentlich gerade und wie lässt sich das überhaupt messen? Dafür gibt es eine nationale Trockenheitsplattform des Bundes. Dort sieht man, wie angespannt die Lage in den verschiedenen Regionen der Schweiz ist. Zuständig dafür ist Fabian Hüsler vom Bundesamt für Umwelt. Martina Koch hat sie gefragt, wie dieser Index entsteht.
6: Der entsteht eigentlich so, dass er versucht, möglichst alle Facetten von Trockenheit abzudecken. Es gibt verschiedene Arten von Trockenheit. Zum einen eben, wenn wir zu wenig Niederschlag haben, das ist ein Niederschlagsdefizit, dann propagiert das in andere Systeme, zum Beispiel in den Boden. Wenn wir zu wenig Niederschlag haben, dann irgendwann gibt es auch im Boden zu wenig Wasser. Dann sprechen wir von einer landwirtschaftlichen Trockenheit. Und dann kann es auch sein, dass es eben auch ins Gewässernetz sich weiterentwickelt. Das heißt, dass wir dann auch in den Flüssen tiefe Wasserstände und Seepegel haben, wie das auch momentan in vielen Gewässern in der Schweiz der Fall ist. Und wenn wir jetzt versuchen, das alles in einem Index auszudrücken, das haben wir eben bei diesem Trockenheitsindex versucht zu tun, dann fließen alle diese verschiedenen Trockenheitsinformationen mit ein und man versucht dann daraus wirklich einen einzigen Index zu generieren, der uns so ein bisschen die aktuelle Situation widerspiegelt.
7: Wie schätzen Sie die aktuelle Situation ein?
6: Im Moment steht natürlich eher die Hitze im Vordergrund, aber nichtsdestotrotz, die Trockenheit bildet sich natürlich langsam im Hintergrund aus und wir sind relativ bereits in einer sehr trockenen Situation. Das Problem ist, dass wir seit Beginn des Jahres eigentlich in einem Defizit an Niederschlägen sind. Und jetzt gerade, also wenn wir noch eben diese starke Hitze zusätzlich haben, dann ist natürlich auch die Verdunstung beispielsweise noch erhöht, was vermehrt noch die Trockenheit verstärkt. Also Fazit, es ist sehr trocken, auch wenn das vielleicht in der Bevölkerung wegen der Hitze eben noch nicht so wahrgenommen wird.
8: Wenn wir jetzt den Trockenheitsindex heute anschauen, dann ist das ein relativ braunes Bild. Mhm. Wie schauen Sie in die nächsten Wochen, Monate?
6: Wenn ich auf die Lageeinschätzung von Ende letzter Woche zurückgreife, dann sieht es nicht nach nennenswerten großen Niederschlägen in der folgenden Zeit aus, also zumindest nicht in dieser und in der nächsten Woche. Zudem wird uns die Hitze noch länger begleiten, was zu einer noch stärkeren Austrocknung der Böden und sogar eben zu Problemen in der Vegetation und Vegetationsentwicklung führen kann. Also was danach passiert, das kann man nicht sagen, das ist zu weit in die Zukunft geschaut, das sind immer auch Vorhersagen, aber in der Tendenz spitzt sich die Lage in den nächsten 2 Wochen zu.
8: Die Schweiz ist ja ein Land mit vergleichsweise viel zugänglichem Wasser, also man kann in vielen Seen baden, wir haben eigentlich gutes Trinkwasser. Wie sieht das aus? Müssen wir in der Schweiz unser Selbstverständnis zum Wasser, das immer verfügbar ist, ändern in Zukunft?
6: Ja, ich würde sagen, zumindest teilweise müssen wir das Verständnis ändern. Eben wir gelten als Wasserschloss in Europa. Zwar werden wir auch in Zukunft verhältnismäßig zu anderen Ländern in Europa natürlich viel Niederschlag bekommen. Es wird weiterhin Schnee geben, die Gletscher gehen zwar zurück, Seen und Flüsse werden unser Landschaftsbild weiterhin prägen, aber ich denke, das Wasserschlossbild wird zunehmend relativiert, weil sich eben eigentlich der hydrologische Kreislauf ein bisschen verschiebt. Das heißt, im Winter werden wir beispielsweise mehr Niederschlag haben, der direkt abfließt und nicht in Form von Schnee zwischengespielt wird. Das heißt, dass nachher auch im Sommer, wenn eigentlich die Abflüsse eben aus dem Schnee gespiesen werden, dass dann zum Beispiel weniger nutzbares Wasser vorhanden ist. Das gilt auch für die Gletscher. Was hinzukommt, auch mit dem Klimawandel, ist eben, dass generell die Temperatur ansteigt. Das heißt, es führt auch im Sommer zu einer stärkeren Verdunstung. Und kann auch heute schon lokal bereits zu Engpässen führen. Und ich denke, wir müssen uns da auch in Zukunft darauf einstellen. Wichtig ist zu sagen, das wird nicht generell so sein, sondern es wird wahrscheinlich lokal und temporär beschränkt der Fall sein. Aber wir werden vermehrt mit Wasserknappheitsproblemen konfrontiert sein in der Schweiz mit dem Klimawandel. Eben weil sich der Wasserhaushalt eigentlich, wir sagen auch, verflüssigt, oder? Es kommt zu einer saisonalen Verschiebung.
8: Es gab es ja in den letzten Jahren immer wieder mal, dass gewisse lokale Behörden zur Vorsicht bzw. zum Maß aufgerufen haben bezüglich Tränken. Was denken Sie, könnte es dereinst noch mehr eben solche Kontingente geben für Wasser, auch zum Trinken oder Duschen oder eben die Landwirtschaft?
6: Ja, also ich denke, so für den Alltag, also für Trinken und Duschen, ist eine generelle Rationierung von Wasser in der Schweiz eher unwahrscheinlich. Aber zunehmend möglich sind natürlich so temporäre oder lokale Einschränkungen oder auch Aufrufe zum Wassersparen. Beim Trinkwasser selber gilt, eine landesweite Rationierung ist wirklich unwahrscheinlich, aber eben in Trockenphasen können Sparmaßnahmen ergriffen werden, etwa ein Verbot, den Swimmingpool zu füllen oder das Auto zu waschen oder einfach generell ein Wassersparaufruf oder eben auch den Garten nicht mehr Trinkwasser zu tränken. Diese Maßnahmen werden aber meist zeitlich begrenzt und sehr lokal sein. Ich denke, ein bisschen anders sieht es in der Landwirtschaft aus. Da haben wir bereits heute in trockenen Perioden punktuelle Einschränkungen oder sogar Entnahmeverbote. Das ist aktuell schon der Fall. Also Entnahmeverbote aus Fließgewässern, die sonst zu wenig Wasser führen würden, wenn ihnen zusätzlich Wasser entnommen wird, oder eben auch aus dem Grundwasser, je nachdem. Solche Maßnahmen werden wir in Zukunft vermehrt sehen. Und ich denke, da muss man auch grundsätzlich überdenken.
3: Soweit Fabia Hüsler vom Bundesamt für Umwelt. Sie ist zuständig für die nationale Trockenheitsplattform. Zu finden unter www.trockenheit.ch. Es war die Nachricht am Montagvormittag. Nach Wochen unter öffentlichem Druck ist Großbritanniens Premierminister Keir Starmer zurückgetreten. Jetzt soll es wahrscheinlich Andy Burnham richten, der wie Starmer zur Labour-Partei gehört. Großbritannien steht damit vor dem sechsten Wechsel an der Regierungsspitze innerhalb von 10 Jahren. Peter Stoiber ist freier Journalist in London. Vera Dirigisch hat ihn gefragt, ob am Dienstag, also am Tag nach der Rücktrittsankündigung Starmers, in Großbritannien eher Aufbruch oder Katerstimmung herrscht.
9: Ja, es kommt wohl ein bisschen drauf an, wen man fragt. Also ich würde sagen, beim Großteil der Bevölkerung herrscht vielleicht nicht gerade Aufbruchsstimmung, aber immerhin ein bisschen Zuversicht. Starmer war ja ein sehr unbeliebter Premierminister. Er ist zuletzt auch immer unbeliebter geworden. Eine Mehrheit der Briten sagte schon vor Monaten, dass Starmer zurücktreten sollte. Und darum trauen ihm jetzt auch wenige nach. Sein Rücktritt war keine Überraschung mehr. Und Andy Burnham, der sehr wahrscheinliche Nachfolger, hat als Politiker Qualitäten, die Starmer eben fehlten. Nicht zuletzt kommt Burnham authentischer rüber. Und das lässt viele Briten jetzt hoffen, dass es vielleicht mit einem neuen Premierminister besser klappen wird als mit Starmer.
10: Keir Starmer war ja schon der 6. Premier in 10 Jahren, jetzt folgt der 7. Wie groß sind die Erwartungen an den wahrscheinlichen Nachfolger Andy Burnham?
9: Ja, also zunächst einmal, Regierungswechsel ohne Neuwahlen sind nicht besonders beliebt, weil die Wählerinnen und Wähler keine Mitsprache haben bei der Bestimmung des neuen Premierministers. Dazu kommt, dass man in den vergangenen Jahren schon einige Male hatte, dass das so schnell sich geändert hat ohne eine Neuwahl. Man erinnert sich an die ziemlich chaotische Zeit unter den Tories, als es ein paar Mal zu solchen Wechseln kam. Also das ist nicht ideal, und so denken sich manche jetzt vielleicht, ach, nicht schon wieder. Aber auf der anderen Seite geht es für viele Briten darum, was denn Burnham tatsächlich bieten kann. Und weil er ein überzeugenderer Politiker ist als Starmer, hofft man, dass er tatsächlich etwas erreichen kann. Ein Grundproblem bei Starmer war ja, dass er den Wandel, den er damals vor 2 Jahren versprochen hatte, nicht umsetzen konnte. Dass viele Probleme weiter bestehen, von den Lebenshaltungskosten bis zum Notstand im Gesundheitsdienst. Das hat viel Frust und Enttäuschung ausgelöst. Und wenn jetzt Burnham sagt, wie er es in den vergangenen Wochen immer wieder getan hat, dass er die Sorgen und Probleme der Leute kennt und dass er das Nötige tun werde, um diese Probleme anzugehen, dann sind viele Briten bereit, ihm zunächst einmal eine Chance zu geben.
10: Es ist ein spezieller Tag heute. Heute jährt sich das Brexit-Referendum zum 10. Mal, also Großbritanniens Austritt aus der EU. Und seitdem kommt das Vereinigte Königreich nicht zur Ruhe. Wie prägt dieser Jahrestag die aktuelle politische Krise?
9: Ja, es ist tatsächlich ein Jahrestag, der nicht rundherum ausgelassen gefeiert wird. Der Brexit hat in den vergangenen Jahren zu vielen Turbulenzen geführt, zu wirtschaftlichen Schäden, zu gesellschaftlichen Spannungen. Eine Mehrheit hält ihn mittlerweile für einen Fehlentscheid. Und dass der Rücktritt Starmers nach nur 2 Jahren an der Regierung genau 10 Jahre nach dem Referendum kommt, ist wohl auch eine Erinnerung daran, dass diese chaotische Phase in der Politik Großbritanniens eigentlich mit dem Brexit-Referendum angefangen hat. Der Brexit ist nicht schuld an Starmers Rücktritt, aber er hat viele Probleme verstärkt, die die Arbeit der Regierung schwieriger machen. Dazu zählt zum Beispiel eine gewisse Wankelmütigkeit der Wähler, die Aufweichung der Parteiloyalitäten und natürlich auch ein aufstrebender Rechtsradikalismus, der die Politik in London stärker beeinflusst als je zuvor in der Geschichte des Landes. Also es gibt viele Probleme, die auf die eine oder andere Art mit dem Brexit zusammenhängen.
10: Keir Starmers Vorgängerinnen und Vorgänger, Theresa May, Boris Johnson, Liz Truss, Rishi Sunak, die haben alle ihr Amt unterschiedlich geführt und mussten trotzdem alle nach eher kurzer Zeit im Amt gehen, so eben auch jetzt Keir Starmer. Was ist das Problem in Großbritannien?
9: Jeder Rücktritt hatte seine eigenen Gründe und Umstände. Bei Theresa May war es der Vorwurf, sie sei nicht Brexit-begeistert genug. Liz Truss auf der anderen Seite, bei der war es die Tatsache, dass sie mit ihrer Steuerpolitik fast die ganze Wirtschaft gegen die Wand gefahren hätte. Und bei Starmer waren es wieder andere Gründe. Also jeder Fall ist verschieden. Wenn man den Blick ausweitet und diese Zeit der schnellen Regierungswechsel insgesamt anschaut, dann ist es der bereits erwähnte Brexit, der für Instabilität gesorgt hat. Aber andererseits geht das Problem auch tiefer. Viele Experten sagen, der eigentliche Ursprung liegt in der Finanzkrise von 2008. Seitdem stagnieren die Lebensstandards in Großbritannien. Die langfristigen Folgen der Krise sind hier stärker zu spüren als in vergleichbaren Ländern. Es gibt diesen Optimismus nicht mehr, dass es immer besser wird, dass die Kinder ein besseres Leben haben als die Eltern und so weiter. Und bislang hat es keine Regierung geschafft, dieses grundlegende Problem zu lösen. Und das ist wohl ein entscheidender, tiefliegender Grund für die schnellen Regierungswechsel.
3: Aus London, Peter Stoiber. Und zum Schluss nach Albanien. In Albanien gibt es seit Wochen Proteste. Tausende gehen auf die Straße. Der Grund für diese Proteste ist ein geplantes Luxusresort auf einer Naturschutzinsel, wo es auch viele Flamingos gibt. Dahinter steht unter anderem Jared Kushner, der Schwiegersohn von US-Präsident Donald Trump. Inzwischen geht es bei den Protesten aber um mehr, sagt die freie Journalistin Franziska Tschinderle. Martina Koch hat sie gefragt, war es zu erwarten, dass die Proteste so lange andauern?
11: Also die Proteste an sich haben ja viele überrascht. Also es haben ja auch wirklich Mitglieder von der Protestbewegung gesagt, die jeden Tag auf die Straße gehen, die sagen selbst on the record, wir haben mit dem nicht gerechnet. Und genauso überraschend ist aus meiner Sicht auch, dass diese Proteste anhalten. Und zwar wirklich jeden Abend, mal mehr, mal weniger. Am Samstag war der Höhepunkt und ich gehe davon aus, dass wir das auch noch weiter sehen werden. In welcher Dimension wird sich zeigen, aber ich glaube, die Kontinuität, die ist da und das kann man nach 3 Wochen sagen.
7: Wer trägt denn diese Protestbewegung? Also sind das Umweltaktivisten, Aktivisten, sind das junge, ältere Leute, Einheimische? Also wer geht da jeden Abend auf die Straße?
11: Es gibt keine klare Organisation hinter den Protesten. Also dass man jetzt sagt, es geht ganz klar von diesem Komitee aus, von dieser Organisation aus. Aus meiner Sicht ist das gerade alles sehr Freestyle. Natürlich sprechen sich die verschiedenen Gruppen miteinander ab, aber es gibt kein klares Gesicht dieser Protestbewegung. Das ist einmal der erste Punkt. Der zweite Punkt ist, dass losgetreten haben diese Proteste schon ganz klar NGOs und Organisationen aus der Umweltbewegung. Die haben den Start dafür gegeben. Und dann haben verschiedene Bürger, Bürgerinnen sich angeschlossen, verschiedene Interessensgruppen. Und es wurde etwas viel, viel Größeres. Also es geht mittlerweile um mehr als nur die Frage, was mit unberührter Natur in Albanien geschehen soll.
7: Eben der Auslöser war dieses Luxusresort in einem Naturschutzgebiet, an dem Jared Kushner, also Trumps Schwiegersohn, beteiligt sein soll, aber bei weitem nicht der einzige Investor ist. Mittlerweile, Sie sagen, es geht es um mehr. Viele fordern auch den Rücktritt des Ministerpräsidenten Edi Rama. Was hat sich denn konkret verändert?
11: Losgegangen ist es ganz sicher mit dieser Frage, was ist in unserem Land wichtiger? Unberührte, teilweise auch sehr besondere Natur, also diese Gegend, um die es geht, das ist das Fjossa-Delta, das Delta des Flusses Fjossa. Das gilt einer Studie zufolge als eine der letzten intakten, unberührten Flussdelta im Mittelmeerraum. Das war der Anfang der Protestbewegung. Mittlerweile gibt es auch klare politische Forderungen. Einer der Schlachtrufe der Slogans jeden Abend ist der Rücktritt Edi Ramas. Und dem
12: schließen sich natürlich auch Gruppen an, die vielleicht davor überhaupt nicht in ökologische Fragen mit eingebunden waren. Und das nutzt Edi Rama übrigens auch aus für seine Zwecke. Er ist sehr geschickt in seinen Narrativen auf Social Media und anderorts und weiß auch sehr geschickt, einen Keil in diese Bewegung zu treiben. Er sagt zum Beispiel auch jetzt schon in zahlreichen Interviews, aber auch Podcasts, dass es vielen ja gar nicht um Flamingos gehe und die noch nie einen Flamingo mit ihren eigenen Augen gesehen hätten, sondern er unterstellt ihnen, dass sie eigentlich diese Bewegung, dieses Thema einfach nur nutzen, um ihn loszuwerden aus irgendwelchen politischen Gründen.
7: Sie haben selbst Regierungschef Edi Rama auch mit kritischen Fragen konfrontieren können. Was hat er Ihnen gesagt?
12: Das war im Rahmen von einer Pressekonferenz, die von der EU-Kommission organisiert wurde. Da waren, ich weiß es jetzt nicht mehr auswendig, aber auf jeden Fall über 15 Journalisten und Journalistinnen aus diversen EU-Ländern im Raum. Und Rama hat da über 2 Stunden gesprochen und unter anderem auch gesagt, es gäbe gar kein Projekt, das seien alles mal nur Visionen und Pläne. Es wurde noch überhaupt nichts genehmigt und hat da teilweise auch sehr wüst gegen die Presse ausgeteilt, auch gegen die ausländische Presse. Das ist definitiv etwas Neues, also dass Rama nicht nur Journalisten, Journalistinnen in Albanien selbst harsch angeht bei Pressekonferenzen, sondern auch wirklich Journalisten aus dem Ausland. Er hat da zum Beispiel zu einer Kollegin aus Rumänien gesagt, ob ihr Hirn funktioniere und aufnahmefähig sei für Informationen. Er hat der Presse auch vorgeworfen, Fake News aufzusitzen. Also das war ein Edi Rama, der sehr angriffslustig gewirkt hat. Aber ich glaube, seine wichtigste Message ist, dass dieses Luxusressort Albanien eine Art Wirtschaftswunder bringen wird, dass die lokale Bevölkerung davon profitieren würde und dass nicht Massentourismus das lange strategische Ziel Albaniens sein kann, sondern eben dieser High-End-Luxustourismus, der, und das behauptet Edi Rama eben auch, mit Umweltschutz gemeinsam funktionieren und gemeinsam existieren kann. Und da hat die Protestbewegung im großen Teil eine andere Meinung, die sagen, das kann nicht sein, wenn dort gebaut wird, was auch immer, dann wird dieses letzte unberührte Flussdelta am Mittelmeer, dann wird das für immer zerstört sein.
7: Wie schätzen Sie das ein? Hat diese Protestbewegung der Flamingo-Revolution tatsächlich das Potenzial, die Politik in Albanien oder das Land Albanien nachhaltig zu verändern? Oder bleibt dann am Ende doch alles beim Alten?
12: Gut möglich. Also derzeit ist alles offen. Ich glaube, damit das wirklich eine Bürgerbewegung wird, die langfristig anhält, muss sie langfristig anhalten. Also wir haben jetzt Sommermonate, viele wollen vielleicht mehr Auszeit nehmen, fahren Urlaub. Also eine wichtige Frage wird sein, wie durchhaltefähig sind diese ganzen Gruppen, die protestieren und auf die Straße gehen. Das ist das Erste. Und das Zweite ist sicher auch, welche Führungspersönlichkeiten werden sich vielleicht an die Spitze dieser Bewegung stellen? Die Opposition in Albanien, der größten Oppositionspartei, ist teilweise diskreditiert. Die Menschen rufen nicht nur nach dem Rücktritt von Edi Rama oder sagen, Edi Rama solle ins Gefängnis. Sie sagen auch, der wichtigste Oppositionsführer, Salih Berisha, soll ins Gefängnis. Das heißt, die Frage ist, ob sich an die Spitze dieser Bewegung eine neue, vielleicht Bürgerpartei, eine neue Partei stellen kann, die entsteht. Und das sehen wir derzeit noch nicht. Ich glaube, diese 2 Fragen werden am Ende ausschlaggebend sein, ob diese Bewegung Edi Ramas Regierung wirklich gefährlich werden kann.
3: Zu den Protesten in Albanien, Franziska Cinderle. Und das war die Sendung 4x4 von Dienstag. Die Sendung ist am Dienstagvormittag aufgezeichnet worden. 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

0: die Nachrichten von SRF um 2 mit Simon Rechle. Das sind die Themen. Wie sollen Schulen mit der aktuellen Hitze umgehen? Verschiedene Lehrerverbände fordern einheitliche Regeln. Und die Hitze beschäftigt auch die Behörden in Frankreich. Dort gibt es innerhalb weniger Tage Dutzende Tote wegen Badeunfällen. Das Wetter, es bleibt sonnig und heiß. Im Süden gibt es morgen lokale Gewitter. Hitzefrei in der Schule. Das gibt es in der Deutschschweiz so nicht. Anders in der Westschweiz. Im Kanton Genf zum Beispiel müssen die jüngsten Primarschülerinnen und Primarschüler diese Woche nicht mehr zur Schule. Das Schulobligatorium wurde aufgehoben. Es gibt zwar noch Hütedienste, aber keinen Klassenunterricht mehr. Und in der Waadt stellen Schulhäuser ihren Betrieb nun ein. Dass es keine einheitliche Schweizer Regelung gibt, sorgt für Diskussionen. So fordert der Präsident der Westschweizer Lehrerinnen- und Lehrergewerkschaft gleiche Regeln für alle. Ähnlich sieht es Dagmar Rösler, die Präsidentin des Verbandes Lehrerinnen und Lehrer Schweiz.
1: In unseren Augen braucht es tatsächlich einen Masterplan, also auch eine nationale Steuerung. Was sind dann die Grenzwerte in den Schulen in Bezug auf Hitze?
0: Damit alle Schulen wüssten, bei welchen Temperaturen in den Klassenzimmern welche Maßnahmen ergriffen werden müssten.
1: Es gab Messungen, da wurde in einem Schulzimmer am Nachmittag 42 Grad gemessen. Das kann man einfach nicht mehr tatenlos hinnehmen.
0: Dagmar Rösler fordert neben klaren Regeln auch bauliche Maßnahmen. Gemeinden und Kantone müssten alle Schulhäuser so sanieren oder ausrüsten, dass darin trotz Hitze unterrichtet werden könne. Und nicht nur die Schweiz hat mit der Hitzewelle zu kämpfen. In Frankreich werden diese Woche je nach Region Temperaturen deutlich über 40 Grad erwartet. Im Zusammenhang mit der Hitze hat es in Frankreich auch viele Todesfälle gegeben. Über 40 Personen seien in den letzten 5 Tagen ertrunken, sagt der Premierminister Sébastien Lecornu.
2: Un triste fléau sur les noyades, puisque le dernier chiffre qui vient de nous être remonté est 40 morts depuis le 18 juin. Essentiellement des jeunes.
0: Unter den Todesopfern seien vor allem junge Menschen, so Lecornu. Die französische Regierung warnt deshalb davor, bei der Suche nach Abkühlung in ungesicherten oder gefährlichen Gewässern zu schwimmen, zum Beispiel in Kanälen und in Flüssen. Für über 50 Departements haben die Behörden in Frankreich die höchste Hitzewarnstufe rot ausgerufen. Auch in anderen Ländern warnen die Behörden vor der gefährlichen Hitze, zum Beispiel in Italien und in Spanien. Und nun 2 kürzere Meldungen aus der Schweiz. Im Kanton St. Gallen darf ab sofort kein Wasser mehr aus kleineren Seen oder Flüssen entnommen werden, außer man hat eine Bewilligung. Die Behörden begründen das mit der momentanen Trockenheit. Die Hälfte aller Bäche und Flüsse führten Niedrigwasser und auch die Seepegelstände seien zu tief. Und während den letzten Tagen haben die USA und der Iran auf dem Birkenstock verhandelt. Nun hat auch die Schweizer Armee ihren Sicherheitseinsatz vor Ort beendet. Das Fazit der Armee: Während der Konferenz gab es insgesamt 5 Luftraumverletzungen. 2 Flugzeuge habe die Luftwaffe aus der gesperrten Sicherheitszone hinaus eskortiert, meldet die Armee. Neben der Sicherung des Luftraums unterstützte die Armee auch den Auf- und Abbau der Konferenz. Sie übernahm Aufgaben in der Überwachung und im Cyberschutz. Das Bundesgericht hat sich mit dem ersten assistierten Suizid in der Todeskapsel Sarko beschäftigt. Und es hat entschieden, neu gelten ein Anwalt und seine Mitarbeiterin als Beschuldigte. Gerichtskorrespondentin Sibylla Bondolfi.
3: 2024 hat sich erstmals eine Frau in der umstrittenen Suizidkapsel Sarko in einer Waldhütte im Kanton Schaffhausen das Leben genommen. Vor Ort war einerseits der Co-Präsident von The Last Resort und auch der Anwalt dieser Sterbehilfeorganisation sowie seine Anwaltspraktikantin. Die Behörden vermuten, dass die Sterbehilfeorganisation der Amerikanerin aus egoistischen Motiven beim Suizid geholfen hat, was strafbar wäre. Die Polizei beschlagnahmte deshalb unter anderem Laptops und Mobiltelefone. In einem heute publizierten Entscheid kommt das Bundesgericht nun zum Schluss, dass auch die beiden Anwaltspersonen als Beschuldigte gelten. Ihre Geräte dürfen deshalb trotz Anwaltsgeheimnis durchsucht werden, sofern heikle Informationen anderer Klienten aussortiert werden. Laut Bundesgericht war die Zusammenarbeit zwischen den Anwälten und der Sterbehilfeorganisation derart intensiv, dass sie möglicherweise als Gehilfen zu der Tat in Betracht kommen. Das Verfahren gegen den Hauptverdächtigen ist eingestellt worden, da er sich in der Zwischenzeit selbst das Leben genommen hat.
0: Der Bericht von Sibylla Bondolfi. Der Blick auf die Börsendaten von SIX. Der Swiss Market Index liegt im Moment bei 13.839 Punkten, minus 0,1%. Der Euro wird zu 92,24 gehandelt und der Dollar zu 80,98. Das Wetter heute und morgen ist es meist sonnig bei 33 bis 36 Grad. Am Nachmittag gibt es vor allem über den Bergen da und dort Wolken und lokal auch Platzregen. Morgen bläst im Norden dann eine schwache Brise, im Süden kann es am Abend lokal Gewitter geben. Das waren Nachrichten von Radio SRF. Verantwortlich war Sandro Peter.
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6: Heute wird der syrisch-deutsche Geschichtenerzähler Rafik Shami 80 Jahre alt. Und er hat ein neues Buch geschrieben, Das Mosaik der Frauen, eine Art Summe von Shamis Schaffen. Der US-Vizepräsident J.D. Vance hat ebenfalls ein neues Buch geschrieben. Darin will er erklären, wie das Christentum die USA besser macht. Die Antwort bleibt er jedoch schuldig. Und dann geht's um den Debütroman Affenliebe. Wie 5 Jahre mit Primaten ein Buch geschaffen haben. Das sind unter anderem die Themen heute. Mein Name Enora Maurer. Ein Leben ohne Geschichten. Das wäre für ihn ein sinnloses Leben, so der syrisch-deutsche Geschichtenerzähler Rafik Shami. Und er hat auch die Worte fürs Warum.
7: Weil sie uns unterhalten, weil sie uns auch nehmen aus diesem Alltag, der manchmal auch belastend sein kann. Weil sie uns in eine Gegenwelt nehmen, in eine spannende Welt. Nicht unbedingt jetzt heile Welt, das wäre Kitsch. Also, aber deshalb sind sie sehr wichtig. Der Mensch hat das erfunden, um sich ein bisschen zu erheben von dieser Erde.
6: So Rafik Shami, der große syrisch-deutsche Geschichtenerzähler, wird heute 80 Jahre alt. Auf unzähligen Lesereisen hat er sein Publikum kunstvoll unterhalten. Seine Auftritte erinnerten an die eines arabischen Kaffeehauserzählers. Nun verabschiedet sich Shami von der Lesebühne. Er hat beschlossen, im Alter nicht mehr auf Reisen zu gehen. Doch ganz verstummt seine Stimme nicht. Mit seinem neuen Roman «Das Mosaik der Frauen» macht er seinem Publikum nochmal ein Geschenk. Literaturredaktorin Annette König hat es gelesen und mit Patricia Moreno darüber gesprochen.
8: Erstmal, wenn wir Rafik Shami würdigen, was macht ihn als Schriftsteller für dich so einzigartig?
9: Also seine große Leistung ist, dass er in seinen Büchern den Nahen Osten und Europa erzählerisch miteinander verbindet. Seine Texte entstehen aus der Erfahrung des Exils. Er hat 1971 Syrien verlassen, als die Assad-Diktatur begann. Aber die Erinnerungen an seine Heimat, an Damaskus, an diese Altstadt und das Leben der Leute dort prägen sein Schreiben bis heute.
8: Wie äußert sich das? Also gerade für Leute, die sein Werk vielleicht nicht so kennen.
9: Er macht sichtbar, wie Menschen in einer Diktatur leben. Unter Beobachtung, mit Angst vor Verhaftung oder Folter, aber eben auch mit Humor, Lebensklugheit und Kampfgeist. Dabei schreibt Rafik Shami nie anklagend, er wird nie heftig

0: Sie ermutigt Menschen, gegen Unrecht zu kämpfen. Sie gibt Hoffnung und spendet Trost, hilft Leid, Verlust oder eben auch das Exil zu ertragen. Und dann hat Shami mit seinen Büchern auch ganz wichtig, die Tradition des mündlichen Erzählens wiederbelebt.
1: Also man muss ja sagen, die mündliche Erzähltradition in geschriebener Form.
0: Genau, er hat als junger Autor mit Fabeln und Märchen begonnen, hat dann später daraus seine großen Romane entwickelt, ganz im Vorbild von «Tausend und einer Nacht». Mhm. Auch sein neuer Roman «Das Mosaik der Frauen» ist dieser arabischen Erzähltradition verpflichtet. Da ist die Scheherazade keine Frau, sondern ein Mann, ein Syrier, der in Deutschland lebt und einem anderen syrischen Exilanten an 10 aufeinanderfolgenden Tagen seine Lebensgeschichte erzählt.
1: Auch wieder schön, dass Rafik Shamis Figuren ja selbst dann zu Erzählerinnen und Erzählern werden.
0: Ja, das erzeugt in seinen Texten diese mündliche Lebendigkeit. Und zugleich ist sein Stil spielerisch und subversiv. Die scheinbar einfachen Geschichten hinterfragen Macht und Autorität, oft eben mit Humor oder Ironie. Und auch interessant, in vielen seiner Werke stehen starke Frauenfiguren im Zentrum. Sie sind oftmals die eigentlichen Heldinnen.
1: Und das ist ja auch in seinem neuen Roman so, das Mosaik der Frauen, so der Titel. Annette, wie würdest du dieses Buch einordnen innerhalb von Rafik Shamis Schaffen?
0: Es ist so etwas wie eine Art Summe von Shamis Schaffen. Es geht um einen Mann, der im Sterben liegt und sein Leben als Mosaik aus 10 Begegnungen mit Frauen erzählt. Beispielsweise die erste Erzählung ist der Mutter gewidmet. Sie hat ihn gelehrt, Frauen zu achten. Die zweite Geschichte erzählt von Samira, seiner großen Liebe. Sie wurde von ihrem Cousin erschossen, weil sie diesen nicht heiraten wollte. Shami mischt hier Fiktion mit persönlichem und auch aktuellem Zeitgeschehen. Das Buch liest sich wie ein Abschiedswerk, das das Leben eben in seiner Heimat Syrien noch einmal in all seinen widersprüchlichen Facetten aufscheinen lässt.
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3: US-Vizepräsident J.D. Vance hat ein neues Buch geschrieben. Im Zentrum steht sein Weg zurück zu Gott, wie er vom evangelischen Christen zum Atheisten und dann zum Katholiken wurde. Diese spirituelle Reise zurück zu Gott propagiert J.D. Vance auch für die USA. Was also steht genau drin und was bezweckt der US-Vize? Religionsredaktorin Nicole Freudiger hat das Buch gelesen und war gestern Barbara Peter zugeschaltet.
4: Hat es denn deine Erwartungen erfüllt?
5: Nein, ehrlich gesagt nicht. Ich habe mehr christlichen Nationalismus erwartet, auch klarere politische Aussagen, vielleicht auch streitbare Aussagen, aber die fehlen größtenteils. Es ist so eine Mischung aus Autobiografie und moralisch aufgeladener Gesellschaftsanalyse, würde ich mal sagen.
6: Und was ist denn die Hauptaussage des Buchs?
5: Ja, dass die USA ein besseres Land wären, wenn sie christlicher wären, so wie eben J.D. Vance ein besserer Mensch sei, seit er wieder christlich ist oder den Christ zurückgefunden hat zum christlichen Glauben. J.D. Vance stellt die christlichen Werte auch als Allerweltsheilmittel dar gegen allerlei Probleme der USA, zum Beispiel die Opioidkrise, die Deindustrialisierung, auch die zerrütteten Familienverhältnisse im Rostgürtel, wo er ja herkommt.
4: Ist ja auch fast alles genau dasselbe. Wie soll denn das konkret gehen?
5: Ja, das ist es eben. So richtig konkret ist da nicht viel in dem Buch. Vance schreibt viel über den Wert der Familie. Er stellt sich selbst auch als guten Vater dar, der gern mal Windeln wechselt. Und er kritisiert, dass Amerikanerinnen und Amerikaner zu viel arbeiteten, zu viel dem Geld und dem Erfolg nachrennen würden. Aber ganz konkrete politische Maßnahmen, um diese Probleme zu lösen, die er beschreibt, die sucht man in dem Buch eben größtenteils vergebens.
4: Aber was bezweckt denn J.D. Vance als Autor oder vielleicht doch mehr noch als Politiker mit diesen Ansätzen?
5: Ja, als Politiker, man muss sich bewusst sein, oder? Da schreibt ein potenzieller Präsidentschaftskandidat, der bringt sich in Stellung und das könnte auch erklären, warum vieles so unkonkret ist oder vielleicht sogar etwas weich gewaschen. Er hält sich da viele Optionen offen und will da niemanden auf die Füße treten im eigenen Lager, aber bis weit hinein in die Mitte. Und dann ist dann noch dieses die USA wieder christlicher machen. Das ist auch Programm der Trump-Administration. Das hat sich kürzlich gerade auch wieder gezeigt an einer riesigen Veranstaltung auf dem Mall in Washington. Da ging

0: darum, die USA, ich zitiere, wieder Gott zu weihen, also rededicate to God.
1: Und funktioniert das?
0: Ich denke, bei vielen evangelikalen Wählerinnen und Wählern schon. Jetzt ist Vance aber Katholik und das ist interessant. 20% der Amerikanerinnen und Amerikaner sind Katholiken und die sympathisieren zu 44% mit den Demokraten, also der Gegenpartei. Da gibt es also schon noch was zu holen und neueste Entwicklungen deuten auch darauf hin, dass gerade bei Jungen der Katholizismus wieder in sein könnte. Diese These, die ist dann aber auch umstritten.
1: Junge für das Christentum begeistern, da denke ich natürlich unweigerlich an Charlie Kirk, also den religiösen Aktivisten, der letzten Herbst erschossen wurde. Kommt er denn auch vor im Buch?
0: Ja, J.D. Vance beschreibt Kirk als seinen besten Freund. Er schreibt schon fast verherrlichend über ihn im letzten Kapitel. Und das ist interessant, weil Kirk steht ja für ein sehr konservatives, rechtspopulistisches Christentum. Und das steht eben im Kontrast zu diesen sehr moderaten Thesen, die Vance hier präsentiert. Da scheint, glaube ich, was auf, das er im Buch verschweigt. Und ähnlich ist es auch bei Tech-Milliardär Peter Thiel. Der taucht im Buch auf als Inspiration für christliches Gedankengut, aber eben nicht als Mentor, Geldgeber und Strippenzieher, der er eben für Vance auch ist.
1: Interessanter Punkt. Was ist also dein Fazit?
0: Ja, ich glaube, die persönliche Geschichte, die macht Vance nahbar. Politisch aber geht vieles nicht auf oder ist eben wenig konkret. Und wie genau das Christentum die USA besser machen würde, darauf bleibt Vance die Antwort schuldig.
2: Sie hat die Schweizer Soziologie maßgeblich geprägt und ihre Forschungsergebnisse haben teils für hitzige Diskussionen gesorgt. Katja Rost, Soziologin an der Universität Zürich, sie ist am Samstag im Alter von nur 50 Jahren an Krebs gestorben. Vor einigen Jahren war sie bei SRF 2 Kultur zu Gast. Da hat sie erzählt, wie sie ihre Kindheit in der DDR geprägt hat.
3: Wahrscheinlich geht es vielen DDR-Bürgern ähnlich, dass wir uns da jetzt nicht sozusagen gerne in so einen Kasten reinpressen lassen wollen, weil wir da sehr negative Erfahrungen damit gesammelt haben.
2: Das sagte Katja Rost. Die Soziologin ist am Wochenende verstorben. Ich habe heute Morgen einen Nachruf von ihr gelesen und mit Patricia Moreno darüber gesprochen.
4: Eine starke, mutige Forscherin, so titelt heute die NZZ ihren Nachruf auf Katja Rost. Enora Maurer, du hast das gelesen oder du hast diesen Artikel vielmehr gelesen, diesen Nachruf.
2: Ja, Katja Rost habe sich mit den lebensnahen Fragen beschäftigt, wie das im Artikel heißt. Besonders hervorgehoben wird ihr unerschrockener Ansatz, die Welt so zu zeigen, wie sie ist und nicht, wie sie zu sein hat.
4: Ja, wie die Welt ist. Und das ist eben nicht immer schön, nicht immer positiv. Und ich weiß noch, wie Katja Rost mir erzählt hat, dass sie da einiges an Gegenwind verspürt hatte.
2: Ja, der Artikel erwähnt, dass sie sich nicht scheute, mit ihren Befunden auch einmal anzuecken. Ein Beispiel dafür ist ihr Buch Boomerang Frauenquote. Das ist Anfang Juni erschienen. Geschrieben hat sie es zusammen mit der emeritierten Ökonomieprofessorin Margit Osterloh. Und basierend auf ihren Untersuchungen von den großen börsenkotierten Schweizer Unternehmen kommen sie zum Ergebnis, dass die Frauenquote ihren Dienst erfüllt hat. Aber jetzt, so ein Fazit der beiden Wissenschaftlerinnen, schadet die Quote den Frauen.
4: Wie haben Sie dieses Fazit begründet?
2: Ja, laut Ihren Untersuchungen ist die Zahl der Frauen in Geschäftsleitungen bei 22% stagniert. Und der Artikel zitiert Rost und Osterloh mit der Aussage, dass die Nachfrage viel höher sei als der Pool an karrierewilligen Frauen. Und das führe dazu, dass diese weniger lang auf einer Stelle blieben, was dann wiederum auf sie zurückfalle. Sie sind sich aber einig, dass man Frauen nicht vorschreiben könne, was sie wollen sollten.
4: Was ja eine sehr pragmatische Sichtweise ist. Aber es gab noch eine andere Studie vom Duo Rost-Osterloh, die für besonders viel Aufsehen gesorgt und ihnen viel Kritik eingebracht hat.
2: Ja, die NZZ erwähnt explizit ihre Studie zur sogenannten Leaky Pipeline an Universitäten. Dabei ging es um die Frage, weshalb an der Universität der Frauenanteil bei den Studierenden noch sehr hoch ist, aber je weiter oben in der Hierarchiestufe man sich befindet, stetig sinkt. Und das überraschende Resultat zu der Artikel: Nicht etwa die Diskriminierung sei dafür verantwortlich, sondern dass die Frauen andere Interessen und Lebensentwürfe hätten als die Männer.
4: Und ich kann mich noch erinnern, wie sehr das für Entrüstung gesorgt hat, diese Aussage.
2: Ja, im Artikel steht auch, dass es sogar Unterschriftensammlungen gab und eine Podiumsdiskussion, die eher einem Tribunal glich. Die NZZ hält aber fest, die Kritikerinnen lagen falsch. 2 Jahre nach der ganzen Debatte bestand die Studie eine umfassende Peer Review und wurde in der European Management Review veröffentlicht, einem respektierten Wissenschaftsjournal, das nur 10% der eingereichten Arbeiten annimmt. Und Katja Rost in die frauenfeindliche Ecke zu stellen, sei ohnehin deplatziert, so die NZZ. Sie habe sich für familienfreundlichere Universitäten eingesetzt und Gleichstellungsfragen seien für sie auch in der Forschung immer wichtig gewesen.
4: Katja Rost, die Soziologin, die jetzt im Alter von nur 50 Jahren gestorben ist und die auch mal zu Gast war in der SRF-Sendung Fokus und besonders jungen Menschen da Folgendes riet.
3: Wir sind in einer tollen Gesellschaft, leben wir. Und sie sollen das nutzen, sich für das zu entscheiden, was sie glücklich macht. Und sie sollen sich nicht sozusagen, ich denke, das ist das, was unglücklich macht, an irgendwelche gesellschaftlichen Forderungen oder Normen lehnen. Also die sollen einfach das machen, was sie machen wollen. Und das machen sie auch.
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2: Das Wort Affenliebe bezeichnet eine übertriebene, unvernünftige Liebe, entgrenzt und irrational. Für die Dichterin Lara Rüther ist es aber auch tatsächlich, wörtlich, eine Liebe zu Affen. 5 Jahre lang hat sie im Primatenforschungsinstitut Leipzig gearbeitet, ein Nebenjob, der ihr als Lyrikerin half, über die Runden zu kommen. Als klar war, dass der Vertrag nicht verlängert werden kann, fing sie mit dem Schreiben ihres ersten Buches an. Mittlerweile ist es erschienen. Es heißt Affenliebe. Andrea Schwitzer hat es gelesen und mit der Autorin gesprochen.
6: Das Pongoland im Leipziger Zoo. Hier arbeitet die Ich-Erzählerin, eine Dichterin mit Schimpansen, Orang-Utans, Bonobos und Gorillas.
7: Ich sitze in der warmen Luft, eingepackt in den Duft süßlicher Fäkalien, frisch, jauchig und modrig. Ich schließe die Augen und versuche, alles aufzuzählen, was ich wahrnehme. Die Luftfeuchte, das einlullende Rauschen der Befeuchter, die Paradiesvögel, ihr Flattern und Zwitschern, Besucherstimmen, den Geruch von Erde und Schimmel.
6: Sie testet das Verhalten der Tiere. Wie erfüllen sie bestimmte Aufgaben? Wie interagieren sie mit den Artgenossen? Eine dicke Scheibe trennt sie von ihren Affen.
7: Ich will meine Hand tief in dein Fell stecken. Heftig Furchen hineinziehen, will deine Haut streicheln, kratzen, durchstoßen und in dich hineinschlüpfen. Ich will all deine Organe umschließen und mich zwischen die Knochen zwängen, will in dich hineinsehen und aus dir heraus. Dich zu berühren heißt, alles zu sehen, alles gleichzeitig, alle Wärme.
6: Doch das Berühren der wilden Tiere ist hier strikt untersagt. Die Sehnsucht danach bleibt und schafft einen Grenzbereich, den Lara Rüther versucht zu ergründen. Schreibend. Ein offener Reflexionsraum für die eigenen Gefühle.
8: Das Gerüst an sich, das ist schon mein persönliches Erleben von bestimmten Themen, die sich verschränkt haben mit der Arbeit mit den Affen, mit dem Leben der Affen, mit dem, was dort passiert ist im Affenhaus und auch mit diesen sehr widersprüchlichen oder für mich auch überraschenden Gefühlen, die man da in dem Affenhaus entwickelt.
6: Etwa wenn es um den Tod eines geliebten Menschen, aber auch eines geliebten Affen geht. Als ein Orang-Baby stirbt, wird es im Gehege gelassen. Die Tiere schleifen es umher, fressen es am Ende auf. Die Dichterin ist geschockt und irritiert.
7: Eine Seite fragt sich, ob Menschen ihre Toten besser lieben, weil sie sie vergraben und loslassen. Eine andere, ob sie sie nicht genug lieben, weil sie ihnen voller Berührungsängste begegnen.
6: Um das klarzustellen, Lara Rüther geht es nicht um Vergleiche.
8: Ich habe ganz schnell gemerkt, dass ich mit Vergleichen nicht weit komme. Also zu sagen, wir sind anders als die Affen oder wir sind den Affen super ähnlich, hat mich nirgendwo hingebracht.
6: Vielmehr sind die Affen Spiegel zur eigenen Seele.
7: Als wäre alles, was mir wichtig ist, erst in ihnen sichtbar, in meinen Affen. Als lebte ich in meiner Projektion in ihnen, intensiver als zuvor.
6: Die imposante Begegnung mit dem Silberrücken, dem Chef der Gorillas, lässt Lara Rüther über ihr Aufwachsen mit dem Kuckucksvater nachdenken. Die Hormonbehandlungen bei weiblichen Affen über die eigene Abtreibung. Angereichert werden ihre Gedanken mit wissenschaftlichen Studien, kunst- und kulturhistorischen Exkursen, mit Songtexten und Gedichten anderer Lyrikerinnen, Allen voran Emily Dickinson. Diese Querverweise erfordern beim Lesen Aufmerksamkeit, ermöglichen aber eine vielschichtige Sichtweise. So gelingt es Lara Rüther, in diesem Buch existenzielle, schambehaftete Themen zu verhandeln, für die sie bisher keine Sprache gefunden hat. Den Affen sei Dank.
7: Die Unmöglichkeit, ihre Seite der Geschichte zu erzählen, ist die Bedingung dafür, meine zu erzählen.
6: So heißt es an einer Stelle im Buch. Und das ist die große Kunst dieses hybriden Textes. Er eröffnet auch der Leserin diesen Freiraum, in dem den eigenen Gefühlen nachgespürt werden kann. Ein ganz besonderes Debüt.
2: Affenliebe von Lara Rüther ist bei Hansa erschienen. Damit nun zum Naturhistorischen Museum Basel. Vor allem bei den Kindern ist das Museum im Herzen der Altstadt sehr beliebt. Schon bald aber bezieht das Museum einen neuen Standort im Norden der Stadt. Dafür muss das gesamte Museum umziehen. Eine Aufgabe, die einige Herausforderungen mit sich bringt. Welche, weiß Martina Inglin.
9: Die Zahl ist eindrücklich. 12 Millionen Objekte müssen gezügelt werden. Mineralien, Skelette, Käfer, ausgestopfte Tiere, Schmetterlinge. Die Liste wäre sehr lang. Oder wie es der Leiter des Präparatoriums Alwin Probst sagt:
10: Es ist eine unfassbare große Menge.
9: Dementsprechend früh haben er und sein Team mit den Vorbereitungen begonnen.
10: Da haben wir jetzt die letzten 9 Jahre quasi dran gearbeitet, sind durch die Sammlungen komplett durchgegangen und haben die Objekte dementsprechend vorbereitet.
9: Will heißen, in den letzten 9 Jahren wurden die Objekte allesamt begutachtet, auf Vordermann gebracht und dann wurde überlegt, wie könnte man sie am besten transportieren. Bei einigen Gegenständen sei besondere Vorsicht gefragt, bei der fragilen Vogeleiersammlung zum Beispiel.
10: Die sind jetzt alle in geschützte Schächtele verpackt. Jedes Ei ist einzeln geschützt. Das heißt, jetzt kann man die ganze Schublade eigentlich so transportieren. Und wenn da ein Schächtele runtergefallen wird, wird vermutlich den Eier gar nicht passieren.
9: Heikel sei auch der Transport der vielen mit Ethanol gefüllten Gläser oder die Skelette, von denen man die meisten am Stück transportiert. Jedes Skelett zuerst in die Einzelteile zu zerlegen, sei schlicht zu aufwendig und auch nicht gut für die Knochen. Eine besondere Herausforderung sei auch das Zügeln der großen, ausgestopften Giraffe, die im Treppenhaus des Museums steht, sagt der Präparator.
10: Ich muss die erst mal legen, ich muss die erst mal kippen, dann muss ich Fenster alle ausmontieren, ausbauen lassen an der Gebäudeöffnung. Dann wird die vermutlich auf irgendeine Plattform außerhalb vom Gebäude buxiert und dann mit dem Kran oder je nachdem, wenn das Geld da ist, mit dem Helikopter oder wenn das einfacher geht, transportiert.
9: Für den Transport zuständig ist die Zügelfirma Weltifura, die auf Kunst- und Spezialtransporte spezialisiert ist. Das Zügeln des Museums sei vergleichbar mit dem Zügeln von insgesamt 400 Privathaushalten, sagt Geschäftsführer Markus Maushart. Anders als beim Zügeln eines Privathaushalts stehe hier nicht im Vordergrund, dass es möglichst schnell gehen muss, sondern
11: da ist einfach Unversehrtheit der Objekt alleroberste Priorität. Und es geht nicht darum, einen Beweis abzuliefern, dass wir das irgendwie in 100 Tagen schaffen, sondern der Beweis muss sein, wir schaffen es ohne Schaden.
9: Da frage man bei gewissen Objekten lieber zweimal nach, wie man sie anfassen und anheben soll. Eine Herausforderung stellt dabei auch das Gebäude dar. Das alte Basler Naturhistorische Museum wurde vor rund 170 Jahren gebaut. Es hat viele Treppen und Zwischengeschosse, aber nur einen einzigen Lift, der auch von den Besucherinnen benutzt wird. Darum finden die meisten Zügelarbeiten früh morgens statt, um den Besuchern nicht in die Quere zu kommen. Das Museum bleibt nämlich trotz Zügelarbeiten geöffnet. Er sei froh, dass es nun endlich losgeht, sagt Präparator Alwin Probst.
10: Wir fühlen uns total vorbereitet. Ich freue mich. Also vor 9 Jahren hat es noch anders ausgesehen. Da war das für mich ein riesiger, kaum überwindbarer Berg.
9: Ein Berg, dessen Spitze bald erreicht ist. Im März nächstes Jahr fahren die ersten Lastwagen vor und im Sommer 2029 feiert das Museum am neuen Standort seine Wiedereröffnung.
12: Das war die Sendung Kultur Kompakt. Und hier bei Ihrem Infosender geht es nun weiter mit dem Nachrichtenupdate.

0: Die Nachrichten von SRF um 14:30 mit Silvia Staub. Hitzefrei in der Schule. Das gibt es in der Deutschschweiz so nicht. Anders in der Westschweiz. Im Kanton Genf zum Beispiel müssen die jüngsten Primarschülerinnen und Primarschüler diese Woche nicht mehr zur Schule. Das Schulobligatorium wurde aufgehoben. Es gibt zwar noch Hütedienste, aber keinen Klassenunterricht mehr. Und in der Waadt stellen Schulhäuser ihren Betrieb nun ein. Dass es keine einheitliche Schweizer Regelung gibt, sorgt für Diskussionen. So fordert der Präsident der Westschweizer Lehrerinnen- und Lehrergewerkschaft gleiche Regeln für alle. Ähnlich sieht es Dagmar Rösler, die Präsidentin des Verbands Lehrerinnen und Lehrer Schweiz.
1: In unseren Augen braucht es tatsächlich einen Masterplan, also auch eine nationale Steuerung. Was sind dann die Grenzwerte in den Schulen in Bezug auf Hitze?
0: Damit alle Schulen wüssten, bei welchen Temperaturen in den Klassenzimmern welche Maßnahmen ergriffen werden müssten.
1: Es gab Messungen, da wurde in einem Schulzimmer am Nachmittag 42 Grad gemessen. Das kann man einfach nicht mehr tatenlos hinnehmen.
0: Dagmar Rösler fordert neben klaren Regeln auch bauliche Maßnahmen. Gemeinden und Kantone müssten alle Schulhäuser so sanieren oder ausrüsten, dass darin trotz Hitze unterrichtet werden könne. Zwei weitere Meldungen zur aktuellen Hitze. In Frankreich werden diese Woche Temperaturen über 40 Grad erwartet. Für über 50 Departements haben die Behörden die höchste Hitzewarnstufe rot ausgerufen. Außerdem warnt die Regierung davor, in gefährlichen Gewässern zu schwimmen. Auf der Suche nach Abkühlung sind in den letzten 5 Tagen über 40 Personen ertrunken. Das teilt der Premierminister Sébastien Lecornu mit. Im Kanton St. Gallen darf ab sofort kein Wasser mehr aus kleineren Seen oder Flüssen entnommen werden. Außer man hat eine Bewilligung. Die Behörden begründen dies mit der momentanen Trockenheit. Die Hälfte aller Bäche und Flüsse führten Niedrigwasser und auch die Seepegelstände seien zu tief. Die Börsendaten von SIX. Der Swiss Market Index liegt im Moment bei 13.857 Punkten. Das ist ein Plus von 0,1%. Der Euro wird zu 92,19 Rappen gehandelt und der Dollar zu 80,95 Rappen. Und noch die Wetteraussichten. Es bleibt weiterhin sonnig heute. Am Nachmittag bilden sich über den Bergen vor allem einige Quellwolken und es kann lokale Platzregen geben. Morgen weht dann eine schwache Brise bei 33 bis 36 Grad. Das waren Nachrichten von Radio SRF. Verantwortlich Sandro Peter.
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3: Sie hören nun die Sendung International, heute aus Sizilien.
4: 48,8 Grad Celsius, das ist zurzeit der Temperaturrekord für Europa. Gemessen wurde er in Syrakus auf Sizilien. Vor 2 Jahren war die Dürre so groß, dass die Bauern gezwungen waren, Tiere notzuschlachten und Zitronenbäume auszureißen. Sizilien gilt eigentlich als Kornkammer Italiens, seit mehr als 2000 Jahren. Doch jetzt droht das Innere der Insel zur Wüste zu werden.
5: Die Sahara dehnt sich mit dem Klimawandel immer weiter aus nach Norden. Auch wenn wir es nicht sehen, ist sie bereits in die südlichen Gebiete Europas eingezogen.
4: Wie gehen die sizilianischen Bäuerinnen und Bauern um mit dieser Situation? Können sie sich anpassen? Und woher beziehen Länder wie die Schweiz in Zukunft im Winter Gemüse und Früchte, wenn die Trockenheit im Mittelmeerraum weiter zunimmt? Eine Kornkammer wird zur Steppe. International. Die Zukunft der Landwirtschaft auf Sizilien. Mein Name Christian Vomburg. Es ist absurd. Wir stehen in einer der heißesten Regionen Europas. Im Sommer wird es regelmäßig über 40 Grad heiß hier in der Region von Catena Nuova. Aber jetzt regnet es. Der Bauer Salvatore Passamonte schaut über die saftig grünen Weizenfelder. Lange konnte er dieses Jahr mit dem Traktor gar nicht reinfahren, weil es so nass war. Es ist Anfang April und es regnet wie seit langem nicht mehr.
6: Das sind die Nachteile des Klimawandels.
5: Nicht jedes Jahr gibt es eine Dürre. All dieser Regen dieses Jahr, das ist genauso abnormal wie die Dürre.
4: Es sind die Extreme, die den Bauern zu schaffen machen. Denn vor 2 Jahren war es umgekehrt so trocken, dass Tankwagen das Trinkwasser in die Städte und Dörfer bringen mussten.
2: L'acqua veniva caricata nelle autobotti e portata nelle città e nei paesi. Per l'agricoltura invece non era possibile questo.
4: Für die Landwirtschaft hingegen gab es kein Wasser. Der Weizen verdorrte auf dem Feld.
2: È stato un grosso problema perché ho perso tutto il grano.
4: Er verlor die ganze Ernte. Dabei galt Sizilien schon den Griechen und Römern als wichtige Kornkammer.
2: Per i romani e i greci era molto importante. Era considerato il granaio di Roma.
4: Hier im Inselinneren brauchte es nie eine Bewässerung. Für eine reiche Ernte genügte der Winterregen. Im Verlauf der letzten gut 100 Jahre aber ist die Erntemenge um 2/3 zurückgegangen. Das habe nicht nur mit dem Klimawandel zu tun, sagt Bauer Salvatore Passamonte, sondern auch mit dem stetig sinkenden Gewinn, den die Bauern mit dem Getreide machten. Neben Passamonte steht der Agronom Paolo Caruso von der Universität Catania und nickt. Weil Italien viel Pasta exportiere, habe das Land schon früher 30% des gesamten Getreides importieren müssen. Unterdessen aber sei der Importanteil auf 50% gestiegen. Jetzt komme das Getreide für die italienische Pasta von der ganzen Welt.
6: Kanada. Poi c'è grano turco.
5: Aus Kanada, aus der Türkei, aus der Ukraine, den USA, Australien, kurz von fast überall her, wo Hartweizen produziert wird.
6: Viene da quasi tutti i posti dove viene coltivato grano duro.
4: Für Ersatz ist also gesorgt. Problem gelöst? Nein, sagt Paolo Caruso, denn mit der Klimaerwärmung drohe ein weiterer Rückgang der Ackerfläche. 70% der Fläche Siziliens drohe gemäß der Einschätzung des italienischen Forschungsrates zur Wüste zu werden. Und einmal verwüstet, sei der Boden für die Landwirtschaft verloren.
6: Il problema è che un'area che si desertifica non riuscirà mai più a diventare idonea per l'agricoltura.
4: Wie man den Weizenanbau resistenter machen kann gegen den Klimawandel, wollen Caruso und Bauer Passamonte auf einem anderen Feld zeigen. Zuerst aber müssen sie es schaffen, das Auto zu wenden auf dem engen Feldweg. Bauer Passamonte und Agronom Caruso kennen sich seit vielen Jahren. Auf dem Weg zum nächsten Feld machen sie Witze über ihre Fahrkünste und schauen nach draußen in den Regen. Wir fahren an einer großen Solaranlage vorbei. Für viele Bauern lohne es sich heute mehr, das Land für Strom zu verpachten, statt Getreide zu produzieren. Bauer Passamonte verdreht die Augen.
5: Das Schlimme ist, dass die ausgerechnet die besten Ackerflächen auswählen für diese Anlagen. Es müssen die sein, die nach Süden ausgerichtet sind.
4: Etwa 38.000 Hektar neue Solarflächen seien derzeit projektiert, ergänzt Caruso. Damit könne man 7-mal mehr Strom produzieren, als die Insel heute selber verbrauche. Bauer Salvatore Passamonte geht voran durchs Weizenfeld, stoppt und kniet nieder.
2: Questo qui è praticamente ancora nella fase di sviluppo.
4: Die Pflanzen hier seien noch am wachsen. Es handle sich um eine alte sizilianische Sorte.
2: Questa è la zona di un gran antico chiamato in siciliano Preziosa.
4: Eine wertvolle, eine kostbare Sorte, wie man schon früher gewusst habe.
2: Viene fuori dell'ottimo pane e dell'ottima pasta.
4: Und daraus lasse sich bestes Brot und beste Pasta machen. Passamonte setzt jetzt auf diese alten Sorten, macht daraus Mehl und Pasta und vertreibt die Produkte im Direktverkauf. So habe er einen deutlich besseren Preis, obwohl die Produktion geringer sei.
2: Riesco ad avere un prezzo maggiore, pur avendo una produzione inferiore.
4: Und Agronom Paolo Caruso ergänzt, natürlich seien die modernen Sorten ertragreicher. Er vergleicht es mit einem Autorennen. Die modernen Sorten seien sozusagen die Formel 1. Aber nur unter optimalen Bedingungen, mit genügend Wasser und dem genau richtigen Boden.
7: Wenn wir statt einer Rennstrecke einen Feldweg haben, dann können wir keine Formel 1 fahren. Dann müssen wir ein anderes Fahrzeug wählen. Und für uns ideal sind da eben die alten Getreidesorten.
4: Denn die alten Sorten seien besser an die lokalen Böden angepasst. 57 verschiedene Sorten hätten überlebt. Sie seien ein wahrer Schatz. Agronom Caruso betreibt bei Catania ein Versuchsfeld mit ihnen.
7: Im Dürrejahr 2024 haben einzig die alten Sorten einen gewissen Ertrag geliefert.
4: Für Caruso und Passamonte ist deshalb klar, dass die alten, angepassten Sorten wieder einen höheren Stellenwert gewinnen müssen. Aber nicht nur das. Die landwirtschaftliche Produktion insgesamt brauche wieder mehr Wertschätzung.
6: Per cui la politica dovrebbe.
7: Die Politik muss die Landwirtschaft wieder als den primären Sektor verstehen. Sie ist die Grundlage für unsere Ernährung. Wenn man nicht will, dass immer mehr Felder aufgegeben und zur Wüste werden, braucht es Gegenmaßnahmen. Sonst wird das zu einem großen Problem, nicht nur für Sizilien, sondern für ganz Südeuropa.
4: Szenenwechsel. Es ist Straßenmarkt in Sant'Agata di Militello im Norden Siziliens. Günstige Kleider, Küchenutensilien, Obst, Gemüse. Hier an der langen Küstenstraße kriegt man fast alles. Doch der Markt musste landeinwärts verlagert werden, erklärt Klimawissenschaftler Davide Faranda und führt uns nur wenige Dutzend Meter zum Meer.
8: Infatti prima il mercato si faceva.
7: Früher war auch hier Markt, näher am Meer. Aber hier, wie man sehen kann, hat das Meer die Küste komplett weggefressen.
4: Die palmengesäumte Küstenpromenade ist unterspült und teilweise eingebrochen. Die Palmen stehen schräg und einige sind ganz auf den kiesigen Strand gefallen. Man müsse aufpassen, sagt Faranda.
8: Attenzione, perché stiamo camminando nelle macerie.
4: Überall hat es Löcher, Steine, Absperrgitter. Eine alte Frau aus der Ortschaft kommt, gestützt auf den Arm ihrer Tochter.
9: Schauen Sie nur, die Sturmflut hat alles verändert. Was für ein Desaster hier in Sant'Agata.
4: Maria Ciaimo ist hier an der Küste aufgewachsen. 86 Jahre alt sei sie. Aber Wellen wie dieses Jahr während der Winterstürme habe sie kaum je gesehen.
9: Grande. Dieses Jahr war es schlimm im Süden, vor allem in Sizilien.
4: Davide Faranda bestätigt die Beobachtungen der Passantin. Verschiedene Zyklone beschädigten die Küste massiv. Am meisten Schlagzeilen machte Zyklon Harry im Januar. Bis zu 16 Meter hohe Wellen wurden damals gemessen. An diversen Orten der Insel wurden Teile der Küstenstraße weggerissen. Die italienische Regierung rief den Notstand aus. Davide Faranda forscht als Klimawissenschaftler an der Sorbonne in Paris und arbeitet mit an den Berichten des Weltklimarates. Die Zyklone häuften sich in den letzten Jahren, sagt er. Kann man diese Häufung dem Klimawandel zuordnen oder könnte das auch Zufall sein?
7: Nein, mittlerweile sprechen wir nicht mehr von natürlichen Schwankungen. Unterdessen können wir zuordnen, wie viel durch den Klimawandel bedingt ist, auch bei den Zyklonen. Vor 10 Jahren war das wissenschaftlich noch nicht möglich.
4: Weil es der Küste entlang flach ist, verlaufen hier auch viele der historischen Verkehrswege. Jetzt sind alte Küstenstraßen und Eisenbahnlinien bedroht. Das Meer frisst die Küste weg. Andere Faktoren beschleunigen diesen Prozess. Hier in Sant'Agata di Militello etwa der Bau einer neuen Hafenmole und andere Eingriffe in die natürliche Küste. Faranda schaut auf die kleinen Wellen, die keine 10 Meter entfernt auf dem groben Kiesstrand auslaufen.
7: Hier, wo wir jetzt das Meer hören, konnte man in den 50er Jahren noch trockenen Fußes 100 Meter nach draußen gehen.
4: Jetzt stürzt die Strandpromenade ein, Stück für Stück. Für eine umfassende Sanierung fehle das Geld.
7: Eine ärmere Gemeinde wie Sant'Agata hat nicht das nötige Geld dazu. Und man müsste diese Sanierungen in fast allen Gemeinden entlang der Küste machen. Wir sprechen hier von Milliarden von Euro.
4: Was also tun?
8: La prossima intervista tra 30 anni dobbiamo farla su una barca.
4: Das nächste Interview in 30 Jahren müssen wir wohl auf einem Boot machen, sagt Faranda mit einem leicht gequälten Lächeln. Denn das Meer frisst weiter. Irgendwann seien auch die ersten Häusereien hinter dem Markt dran.
8: Bisogna veramente chiedersi cosa vogliamo salvare.
7: Man muss sich wirklich fragen, was wollen wir behalten von diesen Ortschaften, von dieser Küste und vom Strand?
4: Die heftigen Winterstürme und die außergewöhnliche Trockenheit, das seien zwei Kehrseiten derselben Medaille.
8: Il deserto del Sahara.
7: Die Sahara dehnt sich mit dem Klimawandel immer weiter aus nach Norden. Auch wenn wir es nicht sehen, ist sie bereits in die südlichen Gebiete Europas eingezogen.
4: Wir gehen zurück über den Markt zum Auto. Faranda will noch den Garten seines Vaters zeigen und die Auswirkungen, welche der Klimawandel auf den Obst- und Olivenanbau hat. Faranda ist einer der wenigen renommierten Klimawissenschaftler aus Sizilien. Wie groß ist das Interesse am Thema in den Medien und in der Politik?
8: Quando c'è stato il ciclone nelle emergenze, sì.
7: Als der Zyklon wütete, da kam die Zeitung Repubblica, auch verschiedene Fernsehsender. Aber das Problem ist, nach diesen Extremereignissen müsste man längere Reportagen machen, um das Bewusstsein der Menschen zu schärfen. Und auch mit der Politik diskutieren, wo und wie bauen wir wieder auf. Aber dieser Teil findet nicht statt in den italienischen Medien.
4: Die italienische Politik habe keinen ausgereiften Plan zur Anpassung an den Klimawandel, obwohl dieser immer nötiger wäre, sagt Faranda. Dann halten wir an vor einem zweistöckigen Haus, mitten in einem großen Obstgarten mit Olivenbäumen, Orangen, Zitronen, Pflaumen und vielen weiteren Bäumen zur Selbstversorgung. Ciao. Vater Antonino Faranda begrüßt uns im blauen T-Shirt. FCZ steht drauf.
10: Zürich.
4: Sehr schön. 1963 bis 1991 hat Antonino Faranda im Kanton Zürich gelebt und gearbeitet. In Kloten hat er unter anderem die Piloten per Bus zu den Flugzeugen gefahren. Klimaforscher Davide lebte als kleiner Bub ebenfalls 4 Jahre in der Schweiz. Dann entschied sich der Vater, nach Sizilien zurückzukehren.
10: Nach meiner Meinung ist immer noch besser da für Familie, als dort ist kein Stress da. Dort ist nur Stress.
4: Antonino Faranda ist eben dabei, die Erde zwischen den Zwiebeln zu hacken. Sie bräuchten ein bisschen Platz, sagt er.
10: Ci fai un po' di spazio, no? Qui fai un po' di spazio e loro crescono più forte, migliore.
4: So wüchsen sie besser. Nächste Woche, Mitte April, setze er dann die Zucchini nach draußen.
10: Prossima settimana comincio a mettere zucchini. Lì faccio datterini.
4: Da drüben neben den Zitronenbäumen sei der Platz für die Datteltomaten. Dieses Jahr habe es genügend Wasser, aber vor 2 Jahren in der großen Trockenheit, da habe er sogar hier an der Nordküste die Zitronenbäume alle 2 Wochen wässern müssen. Das sei neu.
10: Ho dovuto ogni 2 settimane dare dell'acqua ai limoni, no?
4: Im Süden wird es also immer wärmer und trockener. Heißt das, die landwirtschaftlich guten Gebiete, die schönen Gärten wie die von Antonino Faranda, verschieben sich gegen Norden, in die Provence oder in die Schweiz? Faranda hebt die Augenbrauen und schaut fragend zu seinem Sohn, dem Klimawissenschaftler.
7: Nein, man kann nicht sagen, dass das Klima Siziliens der 90er Jahre zum Beispiel das neue Klima der Provence in den 20-30er Jahren wird. Es gibt nicht einfach nur eine Verschiebung gegen Norden, denn die klimatischen Schwankungen werden überall auf der Welt extremer.
8: Dappertutto nel mondo la variabilità climatica diventa più estrema.
4: Landwirtschaft zu betreiben, werde damit überall komplizierter. Das habe Auswirkungen bis in die Schweiz. Denn die Schweiz importiere viele Nahrungsmittel, auch aus Sizilien.
8: Anche in Svizzera compriamo un sacco di prodotti che vengono coltivati in queste zone.
4: Bei der Migros zum Beispiel stammen von Mitte November bis Februar 95% des Frischgemüses inklusive Tomaten und Salate aus dem Mittelmeerraum. Hauptsächlich aus Spanien und Italien. Und bei gewissen Produkten wirke sich die Trockenheit schon jetzt deutlich aus.
7: Was passieren wird, auch in den Supermärkten von Zürich, ist, dass die Preise steigen werden, wie wir das schon beim Olivenöl gesehen haben.
4: Der Preis für Olivenöl hat sich in den letzten 10 Jahren mehr als verdoppelt. Gemüse für die Schweiz, das stammt zum Beispiel von der Südostküste von Sizilien, aus der Region um Syrakus, wo schon die Griechen und die Araber die Böden kultiviert haben. Zur Zeit unseres Besuchs werden frische Bohnen abgepackt für die Migros. Chiara Lobianca, die 44-jährige Geschäftsführerin der Firma Biosicelia, erklärt.
9: Jedes Jahr macht die Migros für uns einen festen Plan für alle Produkte mit wöchentlichen Stückzahlen. So wissen wir bereits im Voraus genau, was wir wann brauchen. Die Preise, die legen wir direkt mit der Migros fest.
4: An der Sortiermaschine nebenan legt ein Mann die frisch geernteten Bohnen auf ein kleines Förderband und 4 Frauen mit Handschuhen sortieren zu kleine oder gebrochene Bohnen aus. Dann werden die Bohnen in der Abpackmaschine automatisch hochspediert, gewogen und in die kleinen Plastiksäcklein verpackt, wie man sie aus dem Supermarkt kennt. Auf der anderen Seite der großen Halle sortieren 3 riesige Maschinen die Bio-Zitronen. 3 Qualitätsstufen gäbe es, sagt Lobianco. Hier würden die Zitronen aussortiert, welche nicht zur Kategorie A gehörten.
11: Qui stanno levando il prodotto che per quel tipo di lavorazione non va bene.
4: 40 bis 60 Leute arbeiten hier. Zur Hälfte Italienerinnen und Italiener, zur anderen Hälfte ArbeiterInnen aus Afrika und Osteuropa. Der Biobetrieb hat eine Fläche von 140 Hektaren. 35 weitere Betriebe liefern Biogemüse zu. Das Geschäft läuft gut, aber die zunehmende Trockenheit macht auch Lobianco zu schaffen. Um zu zeigen, was sie deshalb alles verändern und neu ausrichten muss, führt sie uns auf die Felder. Hund Pimpi fährt im Jeep zwischen den Beinen mit.
11: Pimpi! Pimpi! Andiamo!
4: Wir fahren an Folientunnels vorbei, in denen die Bohnen wachsen, Fenchel, Karotten. Und auf der anderen Seite entsteht ein Zitronenhain. Erst letztes Jahr haben sie die jungen Bäumchen gepflanzt. Möglich ist all das nur, weil sie hier genügend Wasser haben.
9: Dieser Bauernhof hatte kein Wasser. Er war auch sehr felsig und deshalb nicht gut geeignet für die Landwirtschaft. Aber dann konnte mein Vater ein weiteres Gut dazu kaufen mit einem Brunnen. Und von dort hat er eine Wasserleitung hierher gebaut.
4: Dieser Brunnen ist eine Art Lebensversicherung für ihren Betrieb. Andere Betriebe mussten in der großen Dürre vor 2 Jahren ganze Zitronenplantagen aufgeben. Insbesondere in der Ebene von Catania. Lange Reihen von Bäumen, einfach vertrocknet. Aber auch bei ihr hat die Trockenheit einiges ausgelöst.
9: Das hat uns klargemacht, wie wichtig die Wasserressourcen sind und wie wichtig es ist, Systeme zu haben, die den Verbrauch verringern. Deshalb haben wir die Bewässerungssysteme umgestellt.
4: Neu wird nicht mehr von oben bespritzt wie früher. Lange Plastikschläuche, die 25 bis 30 cm tief im Boden vergraben sind, sorgen für eine sparsamere Bewässerung direkt an den Wurzeln. Damit braucht man 20-40% weniger Wasser. Gleichzeitig ist Lobianco wie andere Bäuerinnen und Bauern in der Region aber auch am Experimentieren mit neuen Obst- und Gemüsesorten.
11: Questa è la coltivazione di avocado.
4: Zum Beispiel mit Avocado. Wir treffen Professor Alberto Continella von der Universität Catania und einen Teil seines Teams. Sie forschen zum Anbau von Avocado und arbeiten eng mit Chiara Lobianco zusammen. Beide sind sehr zufrieden, wie sich die Pflanzen hier im 4. Jahr entwickeln. Sie wachsen sehr gut, sagt Continella. Die Avocado gilt als Superfood und lässt sich gut verkaufen. Sie ist aber heikel im Anbau. Es brauche die richtigen Böden, nicht zu viel Kalk und wirklich gutes Wasser, sagt Coltinella.
12: Non tutte sono aree idonee, perché l'avocado è una pianta molto molto delicata. 100 volte più delicate rispetto agli agrumi.
4: Avocado sei im Anbau 100 mal heikler als Zitrusfrüchte. Hier untersuchten sie, was die optimale Bewässerung sei. Neu ist der Avocado-Anbau in Sizilien nicht. Aber erst in den letzten 10, 15 Jahren ist er wirklich forciert worden. Auch als Alternative zu den Zitronen, die vor 10 Jahren von einer Pilzkrankheit heimgesucht wurden. Doch die Avocado-Bäumchen müssen gehätschelt und geschützt werden.
7: Im Sommer erreicht man hier Temperaturen bis zu 45 Grad. Deshalb schützt man die Pflanze, indem man alle Äste weiß streicht.
4: Und so lässt sich die Frucht, die ursprünglich aus den tropischen Regenwäldern Mittelamerikas kommt, auch in Sizilien unterdessen anbauen. Sie versuchten zudem, neue, angepasstere Sorten zu züchten, wie auch beim Gemüse oder bei den Zitrusfrüchten, sagt der Agronom. Ertragreiche Pflanzen sind gefragt, die mit wenig auskommen.
7: Weniger Bewässerung, Pflanzen, die mit salzhaltigerem Wasser auskommen, mit kalkhaltigeren Böden und damit insgesamt widerstandsfähiger werden.
4: Doch es gibt Grenzen. Die Pflanzen sind nicht beliebig anpassungsfähig. Und so hat etwa Coop Schweiz vor anderthalb Jahren angekündigt, Obst und Gemüse vermehrt auch vom Balkan zu beziehen, weil in Spanien etwa die Hitze zunimmt und das Grundwasser knapp wird. Droht Sizilien mit dem Klimawandel also auch eine Verlagerung des traditionellen Zitrusfrüchteanbaus weiter gegen Norden im Mittelmeerraum? Zum Teil wohl schon, sagt Professor Continella. Aber für Sizilien ergeben sich auch neue Chancen.
7: Bananen, Litchi, Passionsfrucht. Es gibt eine ganze Reihe von Kulturen, die im richtigen Mikroklima angebaut Ergebnisse von höchster Qualität liefern.
4: Auch Chiara Lobianco ist begeistert von den neuen Früchten. Vor allem von den Mangos, die sie ebenfalls versuchsweise anbaut.
9: Wenn du sie pflückst, wird sie innerhalb von 3 Tagen rot, kriegt einen gelben Bauch und sie duftet unglaublich gut.
4: Letztlich aber seien diese tropischen Früchte eher ein Trostpreis, sagt Lobianco. Denn es sei nicht so, dass sich die Klimazonen nur einfach ein bisschen verlagerten.
9: Alles, was in den letzten Jahren passiert ist, war dramatisch. Vor 2 Jahren hatten wir hier eine mörderische Hitze. Überall hatten wir Brände. Es war eine Situation, in der es aussah, als würde es sehr schnell böse enden.
4: Jetzt, mit all dem Regen, vergesse man das fast wieder. Aber der Kampf gegen den Klimawandel müsse endlich ernst genommen werden, wenn das Innere Siziliens nicht zur Wüste werden soll. Und die Landwirtschaft, die müsse sich stark anpassen. Das lasse sich nicht mehr ändern.
3: Das war die Sendung International von Christian von Burg. 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

0: die Nachrichten von SRF um 3 mit Simon Richle. Es ist heiß im Moment und nicht nur die Schweiz hat aktuell mit der Hitzewelle zu kämpfen, auch in unseren Nachbarländern ist es heiß. In Frankreich etwa gibt es teilweise deutlich über 40 Grad. Im Zusammenhang mit der Hitze hat es in Frankreich auch viele Todesfälle gegeben. Über 40 Personen seien in den letzten 5 Tagen ertrunken, sagt der Premierminister Sébastien Lecornu.
1: Un triste fléau sur les noyades, puisque le dernier chiffre qui vient de nous être remonté est de 40 morts depuis le 18 juin, essentiellement des jeunes.
0: Unter den Todesopfern seien vor allem junge Menschen, so Lecornu. Die französische Regierung warnt deshalb davor, bei der Suche nach Abkühlung in ungesicherten oder gefährlichen Gewässern zu schwimmen, zum Beispiel in Kanälen und Flüssen. Für über 50 Departements haben die Behörden die höchste Hitzewarnstufe rot ausgerufen. Und auch in anderen Ländern warnen die Behörden vor der gefährlichen Hitze, zum Beispiel in Italien oder in Spanien. Und nun in die Schweiz zu mehreren Meldungen in der Übersicht. Die Schweizer Armee bereitet sich auf eine große Militärübung im Ausland vor. Im nächsten Jahr sollen rund 1000 Armeeangehörige in Deutschland trainieren, zusammen mit deutschen und österreichischen Verbänden. Geübt werden solle dabei der Kampf im überbauten Gelände, schreibt die Armee. Bereits im vergangenen Jahr machte die Armee an einer großen Übung im Ausland mit in Österreich. Im Kanton Uri haben die Behörden einen Wolf zum Abschuss freigegeben. Das Tier habe auf einer Alpe in der Gemeinde Sillenen in den letzten Tagen 6 Schafe gerissen, schreiben die Behörden. Damit sei die gesetzliche Schadensschwelle für den Abschuss erreicht. Bereits vor etwas mehr als einer Woche hat die Urner Wildhut im Maiental einen Wolf erlegt. Und im Kanton Aargau haben die Behörden Dutzende Tiere beschlagnahmt, 75 Hühner, einige Ziervögel, Katzen und einen Hund. Sie seien in einem Schopf gefunden worden, in vernachlässigtem Zustand, schreiben die Behörden. Diverse Hühner und Vögel seien bei der Kontrolle bereits tot gewesen, 59 Hühner mussten eingeschläfert werden. Die Behörden werden gegen den Halter der Tiere ein Tierhalteverbot verfügen und Strafanzeige erstatten. Und nun zum Blick aufs Wetter. Es bleibt heute und morgen meist sonnig und heiß mit 33 bis 36 Grad. Im Norden weht morgen dazu eine schwache Brise und im Süden gibt es lokale Gewitter. Das waren Nachrichten von Radio SRF. Verantwortlich war Sandro Peter.
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4: Jedes Land hat seine Literaturklassiker. In der Schweiz sind das Namen wie Gottfried Keller, Jeremias Gotthelf oder Johanna Spyri. Frankreich denkt vielleicht an Leute wie Simone de Beauvoir oder Gustave Flaubert. Und die Ukraine? Auch dort gibt es große Klassiker, bedeutende literarische Stimmen aus früheren Zeiten. Nur im deutschsprachigen Raum kennt sie kaum jemand. Oder haben Sie schon einmal Taras Schewtschenko gelesen oder Lesya Ukrainka? Das sind beides Schlüsselfiguren der älteren ukrainischen Literatur. Tanja Maljarchuk, was entgeht uns, wenn wir diese klassischen Schriftstellerinnen und Schriftsteller aus der Ukraine nicht kennen?
5: Es kommt darauf an, was Sie unter uns verstehen, die Schweiz oder Europa. Ich gehe immer von Europa aus und die ukrainische klassische Literatur ist Teil der europäischen Literaturgeschichte. Wenn wir sie nicht kennen, verstehen wir einander und uns selbst nur zum Teil, oder?
4: Ja, da haben Sie sicher einen Punkt, den wir vertiefen. Das ist Tanja Maljarchuk, Schriftstellerin. Sie ist 43, stammt aus der Ukraine und lebt seit 15 Jahren in Wien. Von dort ist sie uns zugeschaltet. Und Tanja Maljarchuk ist Mitinitiantin der sogenannten Ukrainischen Bibliothek, einer Reihe von Neuübersetzungen ukrainischer Klassiker ins Deutsche. Was erzählt die ältere Literatur über das Land, das heute vom Krieg gezeichnet ist? Und was sagt diese Edition über das nationale Selbstbewusstsein der Ukraine heute? Tanja Maljarchuk, ich freue mich sehr, dass Sie bei uns sind. Ganz herzlich willkommen.
5: Guten Morgen und freue mich auch für die Einladung und fürs Gespräch.
2: Tanja Maljarczuk, im deutschsprachigen Raum ist die Literatur aus der Ukraine mäßig bekannt. Viele kennen vielleicht Gegenwartsautorinnen und Autoren wie Andrei Kurkow, Katja Petrovskaja, Juri Andruchowitsch oder auch sie selbst, Tanja Maljarczuk. Sie zählen ebenfalls zu den bekanntesten literarischen Stimmen aus der Ukraine. 2018 haben sie den Ingeborg-Bachmann-Preis gewonnen. Aber jetzt die älteren Werke, die aus dem 19. und 20. Jahrhundert, die sind bei uns, sage ich jetzt nochmals, also im Westen, in Westeuropa, weitgehend terra incognita. Frustriert Sie das?
5: Es hat mich frustriert. Ich glaube, 2022 nach dem russischen Angriff auf die Ukraine dachte ich oft daran, dass egal wie viel und wie lange ich über die ukrainische Kultur und Literatur erzähle, verstehen mich die Menschen nicht, weil sie vorher darüber nie gehört haben und die Texte, vor allem die Texte, nie gelesen haben. Die ukrainische klassische Literatur war nie ein, wie sagt man, Faktum der deutschsprachigen Literaturgeschichte oder Betriebes, also Literaturbetriebs. Es war noch nie ein ukrainischer Klassiker oder Klassikerin in einem mehr oder weniger guten Verlag veröffentlicht und übersetzt und veröffentlicht. Also ich war frustriert und deshalb eben habe ich dann mitinitiiert, dieses Projekt, dieses große Projekt, das mir die letzte Kraft raubt, aber mit der Erscheinung jedes weiteren Buches denke ich mir, es hat sich wirklich gelohnt. Mittlerweile gibt es schon 4 davon. Gestern sind die, also das 4. Buch ist gekommen per Post und ich habe das geöffnet und ich war wirklich glücklich. Ja, es bleibt. Also diese Bücher bleiben jetzt, sie sind da, sie liegen in allen Buchhandlungen, in der Bibliotheken. Ich habe sogar, also ich war vor kurzem jetzt in der Schweiz einige Monate und auch in der Bibliothek in der Schweiz habe ich dann Taras Schewtschenko und Lesya Ukrainka gesehen und dann Neuigkeiten. Ich war so glücklich und stolz.
2: Ja, ja, und das ist die ukrainische Bibliothek, die soll ja dann nächstes Jahr fertig sein. Also alle 8 Bände sollen draußen sein. Jetzt sind 4 sind jetzt da. Sie sind zusammen mit der deutschen Literaturvermittlerin und Übersetzerin Claudia Date, die Mitherausgeberin. Und das Versprechen dieser Ausgabe ist gemäß Verlag groß. Also es ist der Wallstein Verlag in Göttingen. Also die schreiben, die Reihe soll dem deutschsprachigen Publikum, Zitat, die berühmtesten Klassiker des ukrainischen literarischen Erbes des 19. und 20. Jahrhunderts näher bringen. Es sind also ukrainische Klassiker, die fast ausschließlich zum ersten Mal auf Deutsch herauskommen. Was ist jetzt für Sie als Herausgeberin das wichtigste Ziel, was Sie eben jetzt auch so mit Freude erfüllt, wenn diese Bücher langsam, aber sicher eines um das andere vorliegt?
5: Ich weiß nicht, also so groß denke ich nicht, obwohl ich es eigentlich sollte groß denken, aber für mich ist es nur wichtig, dass die Bücher Qualität haben, dass die Übersetzungen stimmen, dass sie gut sind, dass die Bücher also und auch diese Autoren irgendwie kontextualisiert veröffentlicht werden, dass die Menschen, die diese Bücher öffnen, verstehen auch mehr über die Persönlichkeiten, mehr über die Lage der Ukraine im 19. Jahrhundert. Also alle Bücher haben Vorworte und Nachworte von der Übersetzerin und von der Herausgeber, weil jedes Buch hat einen eigenen Herausgeber oder Herausgeberinnen. Und die sind meistens also wichtige, renommierte ukrainische Gegenwartsautoren und Autorinnen, wie Juri Andruchowitsch, der jetzt Taras Schewtschenko herausgegeben hat. Und Lesya Ukrainka habe ich, das war mein Geschenk, also Geschenk an mich, weil ich selbst Lesya Ukrainka sehr verehre. Und dann Katja Petrovskaja, jetzt hat eine Anthologie herausgegeben mit wunderbaren Meistererzählungen Ende 19. Jahrhundert, Anfang 20. Jahrhundert. Und so war Serhi Jalan und Claudia Date haben jetzt den Futuristen Dichter aus Kharkiv Michail Semenko herausgegeben und so wird das weiter bleiben. Also es ist so, dass die Gegenwartsautoren und Autorinnen quasi nehmen als Paten diese ihren Vorahnen und auch sprechen.

0: die Patentante, Patenonkel eines dieser Klassiker ist. Gleichzeitig ist es so, dass ja bekannt ist die russische Literatur aus dem 19. Jahrhundert. Wie sehr geht es denn Ihnen? Sie haben gesagt, ja, Sie denken da nicht so groß, aber dennoch, wie sehr geht es auch darum, jetzt ein Zeichen zu setzen, gerade in Zeiten des Krieges, um sich via Literatur abzugrenzen vom russischen Aggressor?
1: Ja, also ich muss gestehen, für mich ist es, das Wichtigste ist die Literatur und die Qualität der Literatur, dass sie allgegenwärtig ist, für alle Menschen verständlich ist, nicht nur für die Ukraine. Aber natürlich ist das Projekt auch sehr politisch, ohne dass wir das wollten, ohne dass das eine Absicht war, denn wir wissen ja, was im deutschsprachigen Raum Slawistik bedeutete, immer noch zum Teil bedeutet, das ist Russistik. Und also außerhalb der Russistik kannte man tatsächlich keine anderen Literaturen. Und ukrainische Literatur gehört natürlich dazu. Sie war marginalisiert, sie war wegradiert, sie war so dargestellt, als wäre das nicht interessant, bäuerlich, nationalistisch, alles Mögliche. Und dabei ist die ukrainische Literatur sehr alt und sehr reich. Und das ist wirklich schade, sie nicht zu kennen. Allein Lesya Ukrainka zum Beispiel. Wie können wir uns gönnen, so eine wunderbare Schriftstellerin Ende 19. Jahrhundert nicht kennen? Also wenn wir Bücher über Feminismus schreiben oder Quellen der Feminismus, Ursprünge des Feminismus, wie können wir über Lesya Ukrainka nicht erzählen? Das ist schlicht unmöglich. Sie selbst hat mehrere Artikel zum Thema Frau in der Gegenwartsliteratur geschrieben. Und in diesen Artikeln hat sie mehr als 40 Autoren jener Zeit besprochen. 40 Autoren, die sie auch in Originalsprache gelesen hat. Sie kannte selbst 9 Sprachen und hat die Literatur ihrer Zeit im Original gelesen. Also es ist einfach schade, das nicht zu machen, nicht zu kennen. Und für mich war das selbst eine große Überraschung, wie aktuell diese Autoren und Lesya Ukrainka insbesondere klingen, wie modern. Mhm. Literarisch hochwertig. Und genau das, darum geht es mir, zu zeigen, dass die ukrainische Literatur ist nicht marginal. Sie wurde marginalisiert, das ist was anderes. Und dieses Projekt hat natürlich das Ziel, generell Osteuropa, denken über das Osteuropa zu dekolonisieren. Es war nicht nur Russland. Russland ist ein Imperium gewesen und Imperium macht das immer so, also ausradiert alles andere, alle anderen Stimmen. Und es bleibt nur diese eine große Stimme, in der so viele oder so manche immer noch verliebt sind. Aber wenn man diese Nationalliteraturen liest, jetzt andere Literaturen, und ich meine hier nicht nur die ukrainische, sondern auch belarussische, auch georgische, armenische, was wissen wir von diesen Literaturen? Fast nichts.
0: Also aber da wenn gibt wir sie es lesen, sehr viel zu entdecken. Da sind Schätze da und beispielsweise auch die slowenische Literatur ist natürlich auf den Radar geraten, als Slowenien Gastland war an der Frankfurter Buchmesse. Unser Gast hier im Kulturplatz-Talk auf SRF 2 Kultur ist die ukrainische Schriftstellerin Tanja Maljarczuk. Sie ist Mitherausgeberin der sogenannten ukrainischen Bibliothek mit Klassikern der ukrainischen Literatur. Diese Buchreihe ist am Entstehen. 8 Bände sind geplant, 4 sind aktuell draußen. Bis kommendes Jahr soll die Edition abgeschlossen sein. Tanja Maljarczuk, Sie haben jetzt von Lesya Ukrainka haben Sie geschwärmt. Also dieser Band, der schon draußen ist, aus dieser Bibliothek der ukrainischen Klassiker. Und es ist eine Sammlung von Erzählungen von Lesya Ukrainka, die zwischen 1871 und 1913 gelebt hat. Sie schrieb auf Ukrainisch Prosa, Dramen und übersetzte unter anderem, Sie haben das angetönt, Werke von Heine oder Shakespeare ins Ukrainische. Hören wir doch kurz einmal in einen dieser Texte hinein. Es ist der Anfang der Titelerzählung am Meer, gelesen von der Schauspielerin Isabel Paris.
2: Oft, wenn ich direkt am Meer lag, unter einem überhängenden Fels und die wogenden Wellen und den hellen Horizont beobachtete, schien es mir

0: als wäre ich in ein Land geraten, in dem es nie Menschen gab oder keine mehr gibt. Ich muss zugeben, dass mir dieser Traum lieb war. Misanthropie liegt nicht in meiner Natur, aber manchmal kommt es vor, dass ich für einige Zeit vor den Menschen flüchten will, eben damit ich sie nicht zu hassen beginne. Irgendwann habe ich gehört, dass die Natur allein, die Landschaft ohne Menschen, einem Rahmen ohne Bild gleiche. Aber gelegentlich denke ich, sie gleiche einem Bild ohne Flecken.
1: Die Erzählerin muss ab und zu vor den Menschen fliehen. Tanja Maljatschuk, das geht mir persönlich ehrlich gesagt manchmal auch so. Und Ihnen?
2: Mir auch. Ich liebe dieses Zitat und diese Erzählung natürlich. Und immer wieder, wenn ich das höre, denke ich mir, das ist doch moderne. Das ist kein 19. Jahrhundert. Wie Lesja Krinka geschrieben hat, es gehört zu moderne, aber sie war zu früh am Bahnsteig der Moderne.
1: Schönes Bild, zu früh am Bahnsteig der Moderne. Es ist Ukrainka. Lesja Ukrainka ist ein Pseudonym, habe ich gelesen. Eigentlich hieß die Autorin Larissa Kosac. Wenn man sich Ukrainka nennt, wäre so, wie wenn ich mich jetzt plötzlich Felix Schweizer nennen würde. Also das macht man ja nicht einfach so. Was war der Beweggrund, sich zu nennen für diese bisher unbekannte Autorin?
2: Ja, dieses Pseudonym ist nicht besonders gelungen. Das hat mir auch nie wirklich gefallen. Aber wenn wir diese Zeiten besser verstehen, dann verstehen wir, warum sie auch diesen Pseudonym, also dieser Pseudonym wurde von ihrer Mutter ihr gegeben. Sie hat mit 9 angefangen, Gedichte zu schreiben. Und die erste Veröffentlichung waren unter Pseudonym Lesja Ukrainka. Ihre Mutter Olena Pchilka war auch eine Schriftstellerin. Und sie gehörte zu einer adeligen Familie und von denen gab es nur 5 in der ganzen Ukraine, die wirklich das Ukrainische gepflegt haben und Ukrainisch auch zu Hause gesprochen haben. Alle anderen damals waren einfach nur Bauer, unausgebildete Bauer, die eben nicht wirklich gelesen haben. Und Lesja Ukrainka wahrscheinlich, also sie hat diesen Pseudonym behalten, ich glaube deshalb, um zu zeigen, dass ich gehöre zu euch, ich bin eine von euch. Und sie hat auch immer nur, also sehr viel Wert daran gelegt, um ukrainische Literatur zu europäischen zu bringen, zu erheben und auch ihr quasi so unausgebildetes Volk zu erziehen, ja, mit einer guten Literatur. Das hat ihr wahrscheinlich wenig gelungen, aber dieses Ziel von ihr war immer da. Und ich glaube, das andere Message von diesem Ukrainerin war an Moskau, an Imperium, dass sie wird nicht eine Autorin von diesem Imperium werden, weil mit diesem Pseudonym war das nicht möglich. Es gab andere Autoren in dieser Zeit, die Russisch gewählt haben und dann wurden zu russischen Autoren bei Lesja Ukrainka war das von Anfang an sehr deutlich, dass sie nur auf Ukrainisch geschrieben hat. In dieser Sprache war noch verboten in dieser Zeit. Also es war kriminalisiert. Man konnte dafür verbannt werden, ins Gefängnis gesteckt werden und so weiter. Also das war schon riskant. Die hat das trotzdem gemacht, wie auch ihre Kolleginnen und Kollegen. Nicht so viel, aber trotzdem.
1: Also ein prominentes Beispiel eines ukrainischen Autoren, der dann eigentlich als russischer Autor gilt, wäre Nikolai Gogol, der dann eben immer Russisch geschrieben hat und deshalb eigentlich auch als russischer Autor gilt, obwohl er aus der Ukraine kommt. Sie haben die Modernität dieser Lesja Ukrainka betont, Tanja Maljatschuk. Das zeigt sich einerseits in der Aufnahme dieser nationalen Fragestellung, jetzt aktuell in der Konfrontation mit Russland. Sie haben aber auch den Feminismus angesprochen. Können Sie das noch konkretisieren? In 2, 3 Sätzen. Wie zeigt sich eben die Modernität von Lesja Ukrainka auf diesem Gebiet?
2: In 2, 3 Sätzen, das ist schwierig, aber ich glaube, Sie haben ja gehört diesen Auszug aus der Erzählung und das ist von Ich-Perspektive geschrieben, was selten in dieser Zeit war, von einer Perspektive einer Frau, die reflektiert. Die Themen, die sie auswählt, sind sehr neu für diese Zeit. Überwiegend über Frauen schreibt sie, überwiegend, also so zum Beispiel einige Erzählungen über eine Frau, Frau, die mit 40 ein Kind bekommen möchte und Angst hat, eigentlich während des Geburtes, also dabei zu sterben. Dann gab es auch eine Erzählung über eine Frau aus ägyptischen Harem, die ihren Mann nicht liebt und versucht, ein Anti-Zaubermittel zu bekommen, damit der Mann zu ihr nicht mehr kommt in der Nacht. Also Frauenfiguren sind immer so kämpferische, also sie wollen etwas anderes. Sie verstehen, dass die Lage, in der sie leben, nicht normal ist, aber die Welt hört sie nicht. Also sie sind am Ende doch, sie verlieren am Ende, aber sie sind nicht mehr schweigen, also sie schweigen nicht mehr. Mhm. Und das ist für mich ein Feminismus. Sie selbst war auch eine, also sehr, wie sagt man, freie Frau. Sie hat selbst verdient dann mit ihren Schriften. Sie war in der Ukraine sehr bekannt, auch wenn wenig gelesen, aber sie hat einen Status in der Ukraine. Bis heute gilt sie als einer von drei wichtigsten Autoren, ja, Taras Schewtschenko, Ivan Franko und Lesya Ukrainka. Mhm. Jeder in der Ukraine kennt ihren Namen, jeder kennt die Texte von ihr. Und sie sind also Dramen auch sehr philosophisch, sehr interessant, um nachzudenken. Und für sie war eigentlich Feminismus muss nur ein Teil von der Emanzipation in einem größeren Sinn, also von
1: auch
2: der Emanzipation.
1: Die nationale Emanzipation. Ja.
2: Genau. Und alle Menschen, einfach Menschen am Ende. Ja.
1: Also diese Emanzipationsaspekte, die würde ich gerne vertiefen. Also das ist ja leider, muss man sagen, hochaktuell. Seit über 4 Jahren steht die Ukraine in einem Abwehrkampf gegen den Aggressor Russland. Ein Ende des Kriegs scheint nicht in Sicht. Jetzt haben Sie gesagt, Dani Maljarczuk, alle kennen diese klassischen Autorinnen und Autoren. Wie ist denn heute, wenn Sie leben in Wien, aber Sie haben Kontakte in die Ukraine, wie ist denn heute die Bedeutung der Literatur, des Lesens in diesen Kriegszeiten?
2: Das Lesen und die Literatur ist in der Ukraine extrem wichtig, extrem. Also es war noch nie so wichtig wahrscheinlich, also ich erinnere mich nicht, dass die Lesungen, dass die Bücher so eine Rolle gespielt haben.
1: Wie zeigt sich das?
2: Also neue Buchhandlungen werden eröffnet, immer noch. Also die größte Buchhandlung in der Ukraine jetzt liegt direkt auf Chreschtschatyk-Straße mit 4 Stöcke, glaube ich. Und es ist unmöglich, sich sowas vorzustellen, genau in Kiew, in der Hauptstadt. Mhm. Ich dachte, Chreschtschatyk, jeder kennt das Wort, aber ja, gut, danke für die Präzisierung. Man könnte sich sowas früher nie vorstellen. Es waren nur Boutiquen auf dieser Straße früher. Ja? Und jeden Tag, fast jeden Tag, finden dort Veranstaltungen statt. In einem Jahr, glaube ich, 23, also wurden mehr als 11 neuen Buchhandlungen in Kiew eröffnet. Und sie sind voll mit neuen Büchern, neue Verlagen, neue Bücher, neue Übersetzungen. Man kauft die Bücher. Das hat mich auch immer fasziniert. Also die Menschen wissen nicht, was morgen kommt, und trotzdem kaufen sie Bücher. Und das ist ja etwas, was man nicht mitnimmt, wenn man flüchten muss.
1: Also da habe ich gleich die Assoziation, wie machen die das? Da sind ja dauernd Drohnenangriffe, dauernd Bombenalarme und so weiter. Wie kann man da einen Literaturbetrieb am Leben halten? Offenbar funktioniert das recht gut, wie Sie das jetzt erläutern.
2: Das funktioniert.
1: Ja, wie geht das?
2: Ja. Also bei Alarm immer, also sie gehen dann in die Keller und weiter machen. Also die Veranstaltung wird fortgesetzt oder unterbrochen, dann geht weiter. Oder je nachdem, was für Alarm das ist, verstehen Sie, es ist auch unterschiedlich in der Ukraine. Die Ukraine lebt unter diesen Umständen schon 5 Jahre und sie wissen schon, welche Raketen da wo abgefeuert werden. Sie wissen, wie viele Minuten haben sie. Ob es sich noch lohnt, überhaupt sich zu bewegen. Wenn es um eine ballistische Rakete geht, dann ist es nur 3 Minuten und entweder bist du tot oder nicht. So ist es. Das Leben in der Ukraine im Moment ist hart, aber wie meine Freundin einmal gesagt hat, eine Literaturbloggerin in Kiew, keiner hat uns gelernt, wie man unter solchen, in solch einer solchen Realität leben muss. In der Früh begraben wir unsere Freunde und am Abend gehen wir zu einer Buchvorstellung. Und das passiert gleichzeitig alles. Ja.
1: Ja, das ist erschütternd, aber wir haben gehört, Bücher, die sind enorm wichtig heute. Sie stärken das Gemeinschaftsgefühl.
2: Auch es gibt auch sehr viele Festivals, sehr viele, also Buchmessen, zum Beispiel Arsenal. Da stehen Schlangen kilometerweise jedes Jahr, wenn die Buchmesse stattfindet. Das, also es ist wirklich, wahrscheinlich suchen die Menschen dort eine Antworten auf die Frage, existenzielle Frage, warum? Warum ist es ihnen passiert? Mhm. Und wahrscheinlich in der Geschichte und in der Literatur, in der Weltliteratur auch, finden sie diese Antworten. Man will ja nicht dumm sterben, wissen Sie.
1: Ja. Also, wenn wir auf die Geschichte schauen, also die Ukraine wurde bekanntlich erst mit dem Zusammenbruch der Sowjetunion 1991 zu einem souveränen Nationalstaat. Jetzt aber unterstand die Ukraine vorher fast immer fremden Großmächten, zuerst dem Königreich Polen, Litauen, später dann dem russischen Zarenreich, dann die Sowjetunion. Aber ab dem 17. Jahrhundert begann sich eben trotzdem ein ukrainisches Nationalgefühl zu entwickeln in der Bevölkerung. Zum Beispiel mit der Entwicklung der ukrainischen Schriftsprache, die dann, wie Sie gesagt haben, lange auch verboten war. Welche Rolle spielte die Literatur in diesem langen Prozess, wo die Ukraine eben sich als Nation zu begreifen begann?
2: Das Wort Nation ist natürlich im deutschsprachigen Raum ziemlich, wie sagt man, berüchtigt. Ich würde eher sagen, politisch zu sein. Also da, das Ukrainentum politisch angefangen hat zu sein, war die ukrainische Literatur dann die ukrainische Literatur natürlich wichtige Rolle gespielt. Denn Staatlichkeit gab es nicht. Und nur durch Literatur, durch die Sprache, durch das Lesen und Reflektieren konnte man überhaupt das Ukrainische noch erhalten. Und es war wirklich wahrscheinlich die einzige Möglichkeit. Und natürlich noch die Folklore, also Lieder und so weiter. Aber das Politische fing in der Literatur natürlich statt. Deshalb ist Taras Schewtschenko der Gründer quasi der ukrainischen Nationalidee. Ich würde es wahrscheinlich auch nicht so sagen, aber er war natürlich derjenige, der das in die Gedichte, in der Gedichtform formuliert und somit gilt er als Gründer der ukrainischen Nationalidee, als Sklave geboren, was auch ziemlich erschütternd für mich immer wieder ist, wenn ich daran denke, als Leibeigene mitten im 19. Jahrhundert ist er zu einem nationalen Dichter geworden. Kaum in der Weltgeschichte kenne ich solche Persönlichkeiten wie Taras Schewtschenko. Die ukrainischen Literaten, Schriftsteller wurden auch deswegen immer wieder eliminiert von Russland, sagen wir das jetzt so. Egal in welchen Formen, Russischer Reich oder Sowjetunion oder heutige. Immer wieder ist die Kultur, die ukrainische Kultur, ein Ziel der Vernichtung.
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0: Die Nachrichten von SRF um 3:30 mit Silvia Staub. Nicht nur die Schweiz hat aktuell mit der Hitzewelle zu kämpfen. Auch in unseren Nachbarländern ist es heiß. In Frankreich etwa gibt es teilweise deutlich über 40 Grad. Im Zusammenhang mit der Hitze hat es in Frankreich auch viele Todesfälle gegeben. Über 40 Personen seien in den letzten 5 Tagen ertrunken, sagte der Premierminister Sébastien Lecornu.
1: Un triste fléau sur les noyades, puisque le dernier chiffre qui vient de nous être remonté est de 40 morts depuis le 18 juin, essentiellement des jeunes.
0: Unter den Todesopfern seien vor allem junge Menschen, so Lecornu. Die französische Regierung warnt deshalb davor, bei der Suche nach Abkühlung in ungesicherten oder gefährlichen Gewässern zu schwimmen, zum Beispiel in Kanälen oder Flüssen. Für über 50 Departements haben die Behörden die höchste Hitzewarnstufe rot ausgerufen. Auch in anderen Ländern warnen die Behörden vor der gefährlichen Hitze, zum Beispiel in Italien und Spanien. 3 Meldungen aus der Schweiz in der Übersicht. Die Schweizer Armee bereitet sich auf eine große Militärübung im Ausland vor. Im nächsten Jahr sollen rund 1'000 Armeeangehörige in Deutschland trainieren, zusammen mit deutschen und österreichischen Verbänden. Geübt werden solle dabei der Kampf im überbauten Gelände, schreibt die Armee. Bereits im vergangenen Jahr machte die Armee an einer großen Übung in Österreich mit. Im Kanton Uri haben die Behörden einen Wolf zum Abschuss freigegeben. Das Tier habe auf einer Alp in der Gemeinde Sillenen in den letzten Tagen 6 Schafe gerissen, das schreiben die Behörden. Damit sei die gesetzliche Schadensschwelle für den Abschuss erreicht. Bereits vor etwas mehr als einer Woche hat die Urna Wildhut im Maiental einen Wolf erlegt. Und im Kanton Aargau haben die Behörden Dutzende Tiere beschlagnahmt, 75 Hühner, einige Ziervögel, Katzen und einen Hund. Sie seien in einem Schopf gefunden worden, in vernachlässigtem Zustand, schreiben die Behörden. Diverse Hühner und Vögel seien bei der Kontrolle bereits tot gewesen. 59 Hühner mussten eingeschläfert werden. Die Behörden werden gegen den Halter der Tiere ein Tierhalteverbot verfügen und Strafanzeige erstatten. Die Börsendaten geliefert von SIX. Der Swiss Market Index liegt im Moment bei 13.875 Punkten. Das ist ein Plus von 0,2%. Der Euro wird zu 92,13 Rappen gehandelt und der Dollar zu 80,87 Rappen. Und noch die Wetteraussichten. Es bleibt weiterhin sonnig heute. Am Nachmittag bilden sich über den Bergen einige Quellwolken und es kann lokale Platzregen geben. Morgen weht dann eine schwache Brise bei 33 bis 36 Grad. Das waren Nachrichten von Radio SRF, verantwortlich Sandro Peter.
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4: Genau heute vor 10 Jahren haben die Britinnen und Briten Ja gesagt zum Brexit. Und in diesen 10 Jahren haben sie 6 Premierministerinnen und Minister gehabt und steuern jetzt auf die 7. Regierung zu. Brexit und Regierungskrise, beide Themen. Jetzt mein Gast ist der SRF Großbritannien-Korrespondent Michael Gerber. Willkommen im Tagesgespräch.
5: Vielen Dank für die Einladung. Hallo.
4: An was ist der Keir Starmer letztendlich gescheitert?
5: Der Keir Starmer hat ja den Wandel versprochen vor 2 Jahren bei den gesamten Neuerungswahlen. Und die Menschen spüren den Wandel nicht. Das ist jetzt das grosse Problem. Der Starmer hat gesagt, es gäbe mehr Wirtschaftswachstum, wenn Labour an die Macht komme. Die Wartezeiten in den Spitälern werden kürzer. Die illegale Zuwanderung bekommen wir in den Griff. Einiges von dem haben sie auf den Weg gebracht, aber vielen geht es viel zu langsam.
4: Sie reden von den Leuten und sie tun als Korrespondent auch viel im ganzen Land herumreisen. Was sagen denn die Leute über den Premier, über den jetzt noch Premier Starmer? Hat er schon von Anfang an viel Goodwill verspielt?
5: Ja, es ist dann darum gegangen, dass rausgekommen ist, dass er während dem Wahlkampf Geschenke angenommen hat von Parteispendern. Er hat sich zum Beispiel mit seiner Familie einladen als Konzert von der Taylor Swift, wo etwa 6'000 Pfund Wert hat. Er hat sich den Anzug zahlen, Brille zahlen, Kleider zahlen von seiner Frau, die sie am Tag die sie in Downing Street eingezogen sind, getragen haben. Und das ist natürlich einfach schlecht. Ich meine, er hat gegen Boris Johnson gewettert, damals als Oppositionsführer, wo rausgekommen ist, dass der Boris Johnson sich das Interieur hat neu einrichten lassen in der Downing Street von einem Spender. Und nachher kommt aus, dass er selber auch sich so Sachen lassen lässt sponsern. Das war natürlich ein riesiger Image-Schaden gewesen, schon zum Anfang von seinem Premiership. Und von dem hat er sich dann eigentlich nicht so schnell erholt.
4: Die Labour-Partei, die Partei von Starmer, hat seit den Wahlen vor 2 Jahren eine grosse, eine klare Mehrheit im Parlament. Warum ist es dem Starmer nicht gelungen, die Mehrheit zu nutzen, um das Land zu reformieren?
5: Weil Reformen halt einfach etwas beschwerlich sind. Das geht nicht über Nacht, das braucht Diskussionen. Das führt zu Flügelkämpfen innerhalb von der Labour-Fraktion, wo man sich einig werden muss über Prioritäten, wo die Reise hergehen soll. Ich kann ein Beispiel machen. Keir Starmer hat die Sozialhilfe neu aufsetzen, weil wenn man nichts macht, läuft es aus dem Ruder. Es gibt viele Langzeitarbeitslose. Und wenn man sie nicht wieder motiviert, zurückzukehren und ihnen die Möglichkeit gibt, zurückzukehren in den Arbeitsmarkt, läuft nicht das Budget komplett aus dem Ruder. Und dort hat er versucht, neue Ansätze zu machen. Er hat mit der Zuckerbrot- und Peitschentechnik vorgehen. Er hat gesagt, wir helfen euch, den jungen Arbeitslosen einen Job zu finden. Aber wenn ihr ihn nicht annehmt, tun wir euch die Sozialhilfe kürzen. Und das war natürlich ein No-Go für den Linkflügel von Labour. Die haben einen Aufstand gemacht im Parlament und der Starmer musste zurückrudern, hat die Reform abblasen, weil es einfach nicht durchgebracht hat.
4: Jetzt sieht es noch aus, als könnte Andy Burnham, der frühere Bürgermeister von Manchester, sozusagen nachrücken als Parteipräsident und dann auch als Premierminister. Die Zeitung in England schreibt von einer Krönung, weil es keinen Gegenkandidat, keine Gegenkandidatin gibt. Ist das im Interesse der Partei?
5: Es kann im Interesse der Partei sein, dass es nicht zu einem öffentlichen Schlagabtausch kommt zwischen starken Persönlichkeiten, und man das Bild kann verhindern, dass die Partei sich nur um sich selber dreht, statt das Problem vom Land anzupacken. Ein Nachteil ist aber von dieser Krönung, dass sich der Neue, eben mutmaßlich der Andy Burnham, nicht muss messen mit anderen, sein Profil nicht kann schärfen, die Gelegenheit nicht hat, um sich zu erklären, was er denn wirklich will und begründen, wie es denn soll gehen und die Leute, das Publikum nicht kann mitnehmen. Und hier gibt es eine Warnung vom früheren Labour-Premierminister Tony Blair, der hat schon vor Wochen gesagt, es sei eine schlechte Idee, wenn man einfach jemanden auf ein Schild habe und zum neuen Chef mache, der nicht getestet sei, also der nicht gezeigt habe, was er denn will, für was er stehe. Dann sei die Gefahr gross, dass er nach ein paar Monaten am gleichen Punkt stehe wie der Keir Starmer und die Leute nicht begreifen, wo jetzt die Reise hergehen und warum der neue Weg der bessere sei als der alte.
4: Warum ist denn der Andy Burnham so beliebt? Wieso ist der jetzt, wieso, also hat jetzt auch gerade eine Wahl gewonnen, wieso kommt der so an?
5: Er ist eine charismatische Person. Er ist jemand, der es gut kann mit Menschen. Er hat einen einfachen Zugang zu seinem Vis-à-vis. Er kann zuhören, nimmt den Ball auf und kann reagieren. Das sind auch Sachen, die die Leute sehr schätzen. Das hat man in diesem Wahlkampf gesehen. Und das sind halt auch Sachen, die am Keir Starmer ein bisschen abgehen. Und darum, der Wandel kann schon einen Neustart ermöglichen. Der Andy Burnham hat dort Kapazität, um die Leute wieder besser mitzunehmen, sie zum Träumen eine Art bringen. Aber unter dem Strich muss er dir auch zeigen, dass er inhaltlich etwas Neues zu bieten hat, das Hand und Füße hat, wo das Land wirklich vorwärts bringen. Dann reicht es dann nicht, einfach der Sunnyboy zu sein. Er muss dir auch liefern, das, was er versprochen hat.
4: Das ist ein gutes Stichwort, Inhalt. Der Burnham gehört dem moderat linken Parteiflügel an. Für was steht er genau?
5: Er steht für einen starken, fürsorglichen Staat, einen starken Service Public beim Wasser, bei der Energie, beim öffentlichen Verkehr. Er sagt, der Manchesterism, also das, was er auf lokaler Ebene in Greater Manchester als Bürgermeister gemacht hat und der Erfolg hatte damit, das kann ja auf dem Landesebene funktionieren. Kann ich dort nicht falsch sein? Die grosse Frage ist halt einfach, wie er das halt alles zahlen will. Wenn er dann strukturschwache Gebiete reindustrialisieren will, das geht nicht mit ohne Geld. Dann muss er etwas auf den Tisch legen und auch sagen, wo er das Geld hernehmen will. Und dort ist im Moment komplett unklar, wie das dann laufen sollte. Und das grosse Fragezeichen, ein weiteres von vielen, ist auch in der Außenpolitik, in der Sicherheit und in der Verteidigung. Auch dort müsst ihr mal sagen, wo er jetzt Geld hernehmen will. Dort hat es riesige Investitionslücken. Im Moment ist sein Programm noch der total Blindflug. Aber er hat ja noch ein bisschen Zeit, bis er an die Macht kommt, allenfalls. Und bis dann wird er sicher ein Konzept vorlegen können.
4: Aber schlussendlich ist es ja schon so, auch der Burnham würde ein Land übernehmen mit, eben, wie Sie sagen, mit der leeren Staatskasse, ein Land, das gespalten ist unter der Folge des Brexit. Es droht ihm eigentlich, kann man jetzt davon ausgehen, das gleiche Schicksal wie all seine Vorgängerinnen und Vorgänger. Oder wieso soll ihm das Schicksal nicht auch drohen?
5: Ja, er hat keine Schonfrist, das ist ganz klar. Er muss schnell liefern, er muss schnell zeigen, dass er es besser kann als der Keir Starmer. Er wird von der konservativen Presse bereits gepflückt. Sein Programm sei nicht ausgegoren, er sei unerfahren, gerade in den Bereichen Sicherheit, Außenpolitik, Verteidigung. Und er hatte ja eigentlich als Bürgermeister in Greater Manchester ein Budget gehabt von 3 Milliarden, wo er dafür verantwortlich war. Jetzt den Staatshaushalt zu führen, sei eine ganz andere Nummer mit 1400 Milliarden. Ja, klar, das ist kein Sonntagsspaziergang. An die Macht kommen ist für Andy Burnham wahrscheinlich das Einfachste. An Macht zu bleiben und dann etwas damit zu machen und das Land vorwärts zu bringen, wird viel schwieriger.
4: Und genau das haben wir ja jetzt auch beobachten in den letzten 10 Jahren in Großbritannien. Was macht denn Hoffnung? Oder gibt es für Zeichen, dass vielleicht dann unter dem möglichen neuen Premierminister besser gehen könnte?
5: Ich glaube, wenn die Leute daran glauben, dass es reissen kann und wenn sie ihm Zeit lassen, sein Programm zu entwickeln, umzusetzen und es ihm gelingt, dass Flügelkämpfe innerhalb der Partei nicht sofort wieder ausbrechen, oder aufbrechen, dann kann schon eine neue Dynamik entstehen. Dann kann etwas Positives entstehen und wachsen. Und Keir Starmer war von Anfang an ein bisschen der Wurm drin. Man hat ihm nicht mehr zutraut. Kaum ist er angetreten. Natürlich, die Leute sind ungeduldig, auch Parlamentarier und Politiker sind ungeduldig. Der Burnham wird es schwierig haben, wenn er jetzt antritt. Aber wir geben ihm jetzt mal den Kredit. Er soll jetzt mal zeigen, was er kann und hoffen, dass es gut kommt für das Land.
4: Das ist also die Ausgangslage für den Burnham, der könnte der Nachfolger werden vom Keir Starmer, der gestern seinen Rücktritt bekannt gegeben hat. Der Rücktritt vom Keir Starmer, birgt der eigentlich Chancen für die anderen Parteien, vor allem für Reform UK, wo rechts von den Konservativen politisiert und wo in Umfragen stärkste Partei ist? Was bietet jetzt die Regierungskrise gerade zum Beispiel für Reform UK?
5: Es bietet Chancen, Druck aufzubauen und Forderungen zu stellen, wenn die Regierungspartei am Suchen ist nach einem neuen Weg und nicht ganz klar ist, in welche Richtung es soll gehen, dann können sie natürlich mit ihren Sachen Einfluss nehmen, viel stärker. Und wenn es dann nicht geht und wenn auch die neue Equipe, das neue Team scheitern soll, können sie dann sagen, seht ihr, wir haben es auch schon lange gesagt, dass die Konservativen und Labour es einfach nicht auf die Reihe bringen. Es braucht jetzt einen Neuanfang, wir können es besser.
4: Aber Neuwahlen an sich sind eigentlich jetzt auf der politischen Ebene im Moment kein Thema, weil ja Labour immer noch eine Mehrheit hat und eigentlich immer noch von der kann profitieren.
5: Absolut. Neuwahlen braucht es dann, wenn die regierende Partei nicht mehr auf die Reihen bekommt. Also wenn sie so stark zerstritten sind intern, dass die Mehrheit nicht mehr spielt und Programme und Reformen, die sie dringend müssen aufgelesen, nicht mehr ins Ziel kommen. Dann wird dann der Premierminister quasi aktiv und sagt, voilà, lieber König, wir geben auf, es braucht einen Neuanfang, es braucht Neuwahlen, andere Parteien oder wir mit einer anderen Equipe können es besser, lasst uns neu wählen. Und dann sagt der König in der Regel dann einfach, okay, dann halt.
4: Das ist das SRF-Tagesgespräch mit dem Grossbritannien-Korrespondent, mit dem Michael Gerber. Nicht nur die Regierungskrise ist ein Thema, sondern genau heute vor 10 Jahren war das Brexit-Referendum. Der Entscheid damals, der ist mit 52% Ja gegen 48% Nein gefallen. Grossbritannien hat entschieden, aus der Europäischen Union auszutreten. Brexit also genau heute vor 10 Jahren. Inzwischen will die Mehrheit der Britinnen und Briten wieder in die EU. Wieso?
5: Weil Brexit nicht das gebracht hat, was man sich erhofft hat. Man hat ja dann gesagt, wenn wir draußen sind, können wir wieder selber entscheiden. Wir können souverän Handelsabkommen abschließen mit welchen Ländern wir auch wollen. Stichwort war dann Global Britain, also unsere Zukunft liegt rund um den Globus und nicht nur in Europa. Und es hat auch geheißen, man kann endlich sein eigenes Potenzial voll entfalten. Stichwort dort Singapore on Thames, dass man quasi wie innovative, grosse Firmen kann anlocken kann, die jetzt in der EU nicht aktiv sein wollen, sondern dann eben nach London kommen und dort würden neue Arbeitsplätze schaffen und neue Geschäfte entwickeln. Die Leute sind enttäuscht, dass der Brexit nicht das gebracht hat, was sie sich erhofft haben im Bereich der Zuwanderung. Das war auch ein Treiber vom Brexit, dass man quasi klarer kontrolliert, wer es auf die Insel kommt. Take back control war dann Boris Johnson sein Schlagwort. Und das Gegenteil ist eingetreten. Also man hat heute eine Netto-Zuwanderung, die wesentlich höher ist als vor Brexit. Der Rekord war im 2023 mit rund 900'000 Leuten, die reingekommen sind ins Land, also die netto mehr da waren jetzt als vorher. Und wir reden von einer Boris Wave, dass also der Boris Johnson eigentlich gesagt hat, ich kontrolliere das stärker, und am Schluss ist es anders rausgekommen. Und wenn man jetzt sagt, eine Mehrheit der Briten würde der EU wieder beitreten, wenn man die Umfragen anschaut, sagen tatsächlich 55%, sie würden Ja stimmen. Aber das ist mit Vorsicht zu genießen. Wenn die Debatte laufen würde, sucht es dann plötzlich wahrscheinlich wieder anders aus.
4: Genau, das dünkt mich sehr ein wichtiger Punkt. Die Umfrage, dass eine Mehrheit der Briten wieder würde in die EU gehen, ist natürlich eine Momentaufnahme. Bei neuen Beitrittsverhandlungen würde es ja dann wieder Diskussionen geben um den neuen Deal mit der EU. Es gäbe damit verbunden auch Auflagen und Kosten. Und das würde ja dann wieder eine Debatte auslösen mit vielen Emotionen. Also man kann nicht jetzt von dieser Umfrage ausgehen, dass dann da wirklich alles geklärt ist, jetzt schon.
5: Tatsächlich, weil die EU sagt ja, ihr könnt jederzeit kommen und sagen, ihr wollt wieder verhandeln und beitreten. Wir schauen uns das gerne an. Aber sie sagen zugleich auch, es kann nicht einfach sein, dass ihr kommt und sagt, ihr wollt den gleichen Deal wieder wie ihr geht, bevor ihr austreten seid. Und dann würde es also wieder ins Kleindruckte gehen, es würde wieder in die heftigen Verhandlungen gehen und am Schluss würde ein Deal vorliegen, wo die Leute müssten zustimmen oder müssten ablehnen. Und dann ist natürlich Gefahr schon, wenn sie genau hinschauen, nachher Britinnen und Briten in diesem Fall, würden sie sagen, aber hallo, das ist ein schlechter Deal als vorher. Die EU will uns wieder über den Tisch ziehen, so geht es nicht. Und dann wären wir dann nicht mehr bei 55%, die würden Ja sagen, sondern dann wäre es dann wahrscheinlich ein bisschen weniger, weil halt so die Nein-Stimmung einfacher auszunutzen ist. Und da kann man einfacher eine Kampagne darauf aufbauen, als wenn man für etwas muss sein, wo die Leute skeptisch sind.
4: Gibt es eigentlich noch Brexit-Befürworterinnen und Befürworter, die das laut und deutlich sagen?
5: Ja, ganz klar. Und der Leute ist der Nigel Farage, der ja einer der Mitinitianten war von diesem Austritt. Er sagt nach wie vor, Brexit sei richtig. Er sei einfach falsch umgesetzt worden. Die Konservativen haben es vergeben. Wenn er hätte dürfen umsetzen, wäre es viel besser rausgekommen, sagt er.
4: Aber gibt es auch noch Brexit-Befürworter im Volk, bei den Leuten?
5: Ja, es gibt tatsächlich zahlreiche Leute, die finden, dass es richtig sei, dass man austreten sei. Leute, die halt, sich tatsächlich einen Neuanfang gewünscht haben und sich gehofft haben, dass die Versprechungen, die dann gegeben worden sind, dass eine globale Strategie, die über Europa ausgeht, dem Land mehr bringe als eben eine europazentrierte Handelspolitik. Die Leute sind enttäuscht, weil sie das Gefühl haben, ja, man hat das Potenzial nicht genutzt. Es gibt nach wie vor Leute, die Brexit richtig finden und die Konservativen, die dann an der Macht waren, die es hat müssen umsetzen mussten, dafür verantwortlich machen und zu kritisieren, dass sie es nicht gut gemacht haben.
4: 10 Jahre nach dem Brexit-Votum gehen wir nochmal auf die wirtschaftlichen Auswirkungen ein. Sie haben es schon kurz angetönt. Gemäss einer Untersuchung von der Bank of England hat der Brexit 6% von der Wirtschaftsleistung vernichtet. Wer leidet eigentlich am meisten?
5: Am stärksten leidet ganz klar das produzierende und exportorientierte Gewerbe und die Industrie. Ich kann ein Beispiel machen. Ich habe mal einen Käseproduzent besucht, der Cheddar Cheese herstellt. Das sind so 200-grammige Käse, die eingeschweißt sind in Wachs und die online verkauft hat in ganz Europa. Und nach Brexit ist das alles viel komplizierter geworden. Da hat die Deklarationspflicht angefangen. Ein riesiger Papieraufwand, wahnsinnig teuer. Und da hat sich das von einem Tag auf den anderen überhaupt nicht mehr gerechnet. Das Käse, das im Verkauf vielleicht 8 Pfund kostet, also 10 Franken, sind nachher Deklarationszahlungen und Zollformalitäten dazugekommen, die den Preis aufgedrückt haben auf etwa 50 Franken. Und das kauft ja niemand mehr. Das ist ein Beispiel, das aufzeigt, wie schwierig das geworden ist, Brexit, weil halt die Handelsschranken aufgegangen sind. Und das ist auch für die Industrie, die in Großbritannien produziert, schwieriger geworden. Beispielsweise eine Weberei in Mittelengland, die darauf angewiesen ist, dass sie ihre Rohstoffe einführen können oder dass sie ihre Bestandteile für ihre Maschinen, die teilweise in der Schweiz gefertigt sind, einfach ins Land bringen können. Für die ist es viel komplizierter geworden, weil auch das muss deklariert werden alles. Das braucht Zeit und das kostet Geld.
4: Man muss aber ehrlich sagen, schon vor Brexit hat es Missstände gegeben in Großbritannien mit verbreiteter Armut, mit maroden Dienstleistungen oder mit einem überlasteten Gesundheitssystem. Also Brexit ist nicht an allem schuld, wo jetzt in Sachen Wirtschaft nicht gut läuft.
5: Absolut. Brexit ist nicht an allem schuld. Brexit war einfach ein Hilferuf von Leuten, die unter der Globalisierung leiden. Also Leute, die darunter gelitten haben, dass ihre Industrie, ihre Fabrik vor dem Haus zugemacht hat, weil die ihre Tätigkeit verlagert hat nach Asien, sie ihren Job verloren haben. Brexit war schon ein Hilferuf von denen, die gefürchtet haben, dass ihnen Globalisierung wird schaden in der Zukunft und sie Angst hatten, dass sie das verlieren können, was sie sich selber aufgebaut haben. Es gibt, wenn man genau her schaut, in Mittel- und Nordengland oder in Ostengland, am meisten Leute haben für Brexit gestimmt, die in diesen Gebieten leben, die eben betroffen sind von der wirtschaftlichen Verlagerung oder könnten betroffen werden.
4: Andererseits gibt es ja auch Bereiche wie zum Beispiel Finanzunternehmen, Beratungsfirmen oder die Kreativindustrie, die nicht grosse Auswirkungen haben durch den Brexit. Wieso?
5: Die haben eben kein Exportproblem. Also die machen nicht ein physisches Produkt, das man nachher muss deklarieren und muss über Grenzen bringen, per Lastwagen oder per Flugzeug, sondern das Produkt ist quasi nicht physisch, das kann man viel einfacher exportieren und kann dann auch im Ausland eine Rechnung stellen, wenn es muss sein. Kann ja also in der Zweigstelle innerhalb der EU das dann verrechnen und dann ist das Problem schon gelöst.
4: Machen wir da einen Punkt und kommen zum Vergleich Großbritannien-Schweiz. Großbritannien könnte ein Verhältnis zur EU entwickeln, das ähnlich ist wie das Schweizer Modell. Also mit vielen einzelnen Abkommen, mit Nachverhandlungen und mit einer engen, vielleicht manchmal auch komplizierten Zusammenarbeit, aber ohne voll und ganz in der EU zu ziehen. Ist die Schweiz für die Europabefürworter in Großbritannien in den letzten Jahren zu einem Modell geworden, sozusagen zu einem Vorbild?
5: Ja, durchaus. Und zwar über die Parteigrenzen hinweg. Also aus konservativen Kreisen wie auch von Labour-Seite gehört man, ach, das wäre doch eigentlich eine tolle Sache, weil da ist man angebunden an den riesigen Markt von 450 Millionen Konsumentinnen und Konsumenten, behaltet eine gewisse Autonomie, kann Handelsverträge abschließen mit wem man will, hat die eigene Währung und kann eine unabhängige Finanzpolitik betreiben. Das möchten die Briten auch. Sie verkennen aber, dass die Schweiz dafür Personenfreizügigkeit akzeptiert, dass sie Beiträge leistet in die EU-Kasse und dass sie einen Streitschlechtungsmechanismus akzeptiert hat, der ja jetzt überarbeitet wird mit der bilateralen 3. Das verkennt man in Großbritannien komplett und findet, wir werden dann wieder eine Sonderlösung bekommen, das Schweizer Modell einfach adaptieren an den britischen Fall. Und das ist alles gut. So stellt man sich das vor.
4: Das ist ein wichtiger Punkt. Die Schweiz hat hunderte einzelne Abkommen mit der EU und ist durch das zum Teil eben in Binnenmärkte eingebunden. Aber es ist auch ein kompliziertes Modell mit vielen Diskussionen, wie man das jetzt auch merkt, rund um die neuen EU-Verträge. Tut sich da Großbritannien, wenn das Schweizer Modell nehmen, das Vorbild, nicht auch ein bisschen überschätzen?
5: Das ist jetzt ein bisschen böse gesagt. Aber natürlich, wirtschaftlich haben sie mehr Gewicht. Und könnten durchaus das Gewicht da in die Waagschale werfen und sagen, es braucht für uns eine Sonderlösung, sonst bekommen wir das nicht durch bei unserem Stimmvolk. Was die EU aber bestimmt nicht akzeptieren würde, ist, dass die Briten sagen, wir wollen Teil sein, integraler Teil sein vom Binnenmarkt, aber wir wollen Personenfreizügigkeit nicht. Das ist für die EU seit immer eine rote Linie. Da ist Brüssel ja sehr zurückhaltend, auch, weil sie nicht wollen, dass andere Länder dann plötzlich auch kommen, andere EU-Mitgliederländer, und sagen, wenn dir das den Briten geben, wollen wir das auch für uns. Und dann würde es nachher natürlich eine riesige Reformdebatte auslösen, die die EU im Moment sicher nicht will.
4: Die noch aktuelle Labour-Regierung unter dem Keir Starmer, die will in einzelnen Bereichen engere Abkommen mit der EU schliessen, um die EU stärker an EU-Binnenmärkte anzubinden. Die Entwicklung, die jetzt der Starmer angefangen hat, wird die so weitergehen?
5: Das nehme ich an, aber es ist natürlich ein beschwerlicher Weg. Am 22. Juli ist ja schon der nächste Gipfel angesagt, wird wahrscheinlich noch der Keir Starmer nach Brüssel reisen und sich mit der EU-Kommission und der Ursula von der Leyen unterhalten. Man verhandelt ja gegenwärtig über ein phytosanitarisches Abkommen, von dem verspricht sich Großbritannien viel, dass eben gerade die produzierende Industrie und das Gewerbe viel einfacher wird können exportieren in die EU-Länder, weil dann die mühsame Deklarationspflicht, gerade zum Beispiel eben beim Cheddar-Käse, wegfällt. Im Gegenzug will die EU aber, dass Briten akzeptieren, dass unter 30-Jährige wieder ohne grosse Schwierigkeiten auf die Inseln arbeiten können, studieren können. Also sie wollen eigentlich Personenfreizügigkeit für unter 30-Jährige. Und das ist jetzt für die Briten eine Kröte, die sie wahrscheinlich werden schlucken. Aber es ist ganz schwierig, innerhalb das durchzubringen, weil Reform UK schon sagt, das ist Verrat, Verrat. Die machen Personenfreizügigkeit durch die Hintertürchen. Also dort ist ein Knacknuss, wo ich nicht sicher bin, ob die der Keir Starmer noch knacken kann.
4: Also fazitmässig kann man sagen, es gibt gewisse jetzt, wenn man schaut, was jetzt 10 Jahre nach Brexit passiert, es gibt im Moment wieder eine gewisse Annäherung zwischen Großbritannien und der EU.
5: Durchaus. Wir reden miteinander, wir verhandeln. Man sieht das Potenzial auf beiden Seiten. Man weiss, dass wenn man zusammenspannt, viel Potenzial hat, es beiden Seiten besser geht, weil halt da die Geopolitik sich verändert hat seit den letzten 10 Jahren. Also die USA ist ein anderer Handelspartner als vor 10 Jahren. China bewegt sich in eine andere Richtung gegenüber Europa als vor 10 Jahren. Und da versprechen sich beide, dass man, wenn man wieder näher kommt und sich gegenseitig Zugeständnis macht, dass man mehr rausholen kann, als wenn man jetzt einfach in diesem alten Grabenkampf «Ihr wollt raus, dann bleibt doch, wo ihr seid». Oder auf britischer Seite «Ihr seid schwierig, mit euch wollen wir nicht mehr». Wenn man in diesem Grabenkampf verharrt, bringt das weniger, als wenn man zusammenspannt und pragmatische Lösungen anstrebt.
4: Kommen wir zum Schluss, Michael Gerber. Ganz etwas anderes, fast schon persönlich. Sie sind seit 4 Jahren SRF-Korrespondent in Großbritannien und haben jetzt diese Woche am Freitag ihren letzten Arbeitstag und kommen zurück in die Schweiz. Also sie verlassen England und arbeiten dann in der Schweiz weiter als SRF-Journalist. Was werden Sie in London am meisten vermissen?
5: Sicher nicht Fish and Chips, das kann ich nicht mehr haben. Was ich wieder vermissen, ist so das politisch anregende Umfeld, das Großbritannien bietet. Für mich als Politjournalist, da ist jeden Tag für eine neue Überraschung gut. Das wird mir ein bisschen fehlen, aber ich kann es ja mitverfolgen weiterhin auf Distanz. Und was mir auch wird fehlen, ist der Park und die verschiedenen Gärten. Das ist natürlich ganz toll zum Joggen oder zum Schwimmen oder einfach generell sich zum Erholen. Das wird mir auch fehlen.
4: Und was vielleicht noch auffällt, ist, wie Sie zurückkommen. Also wenn Sie aufgehört haben zu arbeiten, dann haben Sie dann Ferien. Und in diesen Ferien gehen Sie zurück in die Schweiz mit dem Velo. Also Sie fahren mit dem Velo von London auf Bern. Sind Sie wahnsinnig? Nein, sind Sie wahnsinnig?
5: Nein, bin ich nicht. Da kann ich mich beruhigen. Ich probiere das einfach, weil ich denke, es ist eine gute Form, um Distanz zu gewinnen, zum Abschließen innerlich und vorausschauen, was da kommt. Und dann bin ich aber realistisch. Ich meine, wenn es jetzt heiß ist oder wenn ich nicht mehr mache, dann macht es mir dann nichts aus, einfach zu sagen, gut, das war jetzt gewesen, das ist schön gewesen. Jetzt hocke ich in den Zug, nehme mein Velo mit und fahre auch mit dem Zug zurück. Das ist durchaus auch möglich.
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0: Die Nachrichten von SRF um 4 mit Simon Richle, das sind die Themen. Seit März gibt es in der Schweiz einen freiwilligen Verhaltenskodex für Organisationen, die Unterschriften sammeln. Viel Wirkung hat das aber allem Anschein nach nicht. Und die Hitze sorgt für warme Gewässer. Nun muss ein Schweizer Atomkraftwerk die Leistung drosseln. Das Wetter, es bleibt meist sonnig und heiß. Im Süden gibt es lokale Gewitter. Vor anderthalb Jahren ist in der Schweiz ein Unterschriftenskandal aufgeflogen. Professionelle Sammelfirmen sollen teils in großem Stil Unterschriften für Volksinitiativen oder Referenden gefälscht haben. Der Bund hat in der Folge freiwillige Verhaltensregeln lanciert. Die Zahl der Organisationen, die sich daran halten, ist überschaubar. Bundeshausredaktorin Christine Wanner.
1: Blenden wir zurück. Nach mutmaßlichen Unterschriftenfälschungen bei Volksinitiativen oder Referenden sowie unlauteren Methoden beim Unterschriftensammeln im Herbst 2024 hat die Bundeskanzlei die Kontrollen verschärft. Sie rief den Gemeinden die Vorgaben für gültige Unterschriften in Erinnerung und sie berief einen runden Tisch mit 30 Organisationen und Parteien ein, mit dem Ziel, einen freiwilligen Verhaltenskodex zu formulieren. Die Idee: Der Verhaltenskodex könnte wie ein Gütesiegel wirken, Vertrauen schaffen und das Risiko von Missbräuchen senken. Rechts kritisierte, das sei unnötig, links hielt es für zahnlos. Seit Frühling können Interessierte dem Kodex beitreten. Doch die Liste der Bundeskanzlei zeigt nun, es sind lediglich 18 Organisationen, die das bisher getan haben. Die Parteien Mitte, Grüne, GLP und einige Jungparteien, verschiedene Verbände, zwei Initiativkomitees und drei Organisationen, die Unterschriften sammeln, beglaubigen oder Kampagnen führen. So wird der Kodex kaum die erhoffte Wirkung erreichen.
0: Der Beitrag von Christine Wanner. Die ehemalige St. Galler SP-Nationalrätin Hildegard Fessler ist gestorben. Das geht aus der Todesanzeige hervor, die SP-Co-Präsident Cedric Wermuth in den sozialen Medien veröffentlicht hat. Fessler sei vor einer knappen Woche nach langer Krankheit gestorben, kurz vor ihrem 75. Geburtstag. Fessler war 16 Jahre für die St. Galler SP im Nationalrat. Unter anderem war sie auch Fraktionspräsidentin. Mit der Hitze wird in der Schweiz das Flusswasser wärmer. Aus diesem Grund das Flusswasser wärmer. Aus diesem Grund drosselt das Kernkraftwerk Betznau ab heute für 2 Tage seine Leistung. Denn sonst würde sich das Wasser der Aare, das als Kühlwasser gebraucht wird, zu stark erwärmen und so Fische und andere Tiere im Fluss gefährden. Auch französische Atomkraftwerke drosseln wegen der Hitze ihre Stromproduktion. Hat das zur Folge, dass der Strom in der Schweiz knapp wird? Wirtschaftsredaktorin Isabel Pfaff.
2: Im Sommer importiert die Schweiz unterm Strich keinen Strom, denn sie produziert selbst mehr, als sie verbraucht, vor allem dank ihrer Solaranlagen. An einem Mittag im Juni macht Solarstrom mehr als die Hälfte des insgesamt erzeugten Stroms in der Schweiz aus, Kernenergie nur knapp 20%. Wenn also nun die Atomreaktoren Betznau 1 und 2 ihre Leistung halbieren müssen wegen der Hitze, ist das für die Stromversorgung im Land zunächst kein Problem. Zumal das Kraftwerk Betznau mit seinen 2 Reaktoren das älteste der Schweiz ist und vergleichsweise wenig Strom liefert. Die beiden anderen, leistungsstärkeren AKW in Gösgen und Leibstadt nutzen zur Kühlung kein Flusswasser. Sie müssen ihre Produktion also nicht drosseln bei hohen Wassertemperaturen.
0: Nicht nur die Schweiz hat mit der Hitzewelle zu kämpfen, sondern eben auch Frankreich zum Beispiel. Dort werden diese Woche Temperaturen von bis zu 43 Grad erwartet. Für über 50 Departements haben die Behörden die höchste Hitzewarnstufe rot ausgerufen. Außerdem melden die französischen Behörden, auf der Suche nach Abkühlung seien in den letzten 5 Tagen über 40 Menschen bei Badeunfällen gestorben. Auch andere europäische Länder bereiten sich auf die Hitze vor. In Italien gilt für 15 Städte die höchste Hitzewarnstufe und in Spanien warnt der Wetterdienst vor gefährlicher Hitze bei bis zu 44 Grad. Nun zu den Börsendaten von SIX. Der Swiss Market Index liegt im Moment bei 13.882 Punkten, ein Plus von 0,2%. Der Dow Jones Index in New York fällt um 0,2%. Der Euro wird zu 92,13 Rappen gehandelt und der Dollar kostet 80,86 Rappen. Soweit die Meldungen. Und der Blick aufs Wetter. Es bleibt meist sonnig und heiß. Heute und morgen gibt es zwischen 33 und 36 Grad. Vor allem über den Bergen hat es am Nachmittag auch einige Wolken und lokale Platzregen. Dazu bläst morgen im Norden eine schwache Brise. Im Süden sind am Abend lokale Gewitter möglich. Das waren Nachrichten von Radio SRF. Verantwortlich war Sandro Peter.
3: Schön haben Sie SRF 4 News eingeschaltet heute Abend. Wir haben gleich diese Themen für Sie. Mitarbeiter der Hilfsorganisation Ärzte ohne Grenzen sollen geflüchtete Frauen ausgenutzt haben. Hilfe gab es nur gegen sexuelle Gefälligkeiten. Sind das Einzelfälle oder steckt ein System dahinter? Wir fragen nach. Und dann sprechen wir über Doping im Fußball. Ein Thema, das häufig unter dem Radar fliegt. Doch nun steht der Weltfußballverband FIFA in der Kritik, unter anderem, weil er keine externe Dopingjäger zulässt. Das und mehr hören Sie jetzt gleich auf Ihrem Infosender. Am Mikrofon ist Manuel Fasol. Mitarbeitende der Hilfsorganisation Ärzte ohne Grenzen sollen geflüchtete Frauen sexuell missbraucht haben. Die Männer verlangten Sex, bevor sie den Frauen im Flüchtlingslager halfen. Das zeigt ein interner Bericht der Hilfsorganisation. 59 Fälle von, Zitat, Fehlverhalten seien entdeckt worden. Die Ärzte ohne Grenzen entlässt 18 Mitarbeiter. Ist das ein Einzelfall oder hat das sogar System? Darüber hat Martina Koch mit der freien Journalistin Birte Mensing gesprochen. Sie hat dazu recherchiert. Zuerst wollten wir wissen, wie kamen die Fälle überhaupt ans Licht?
4: Bekannt wurden erste Fälle davon Ende 2024, als die amerikanische Reporterin Sam Madnick Ende 2024 vor Ort war an der Grenze zwischen Tschad und Sudan und ihr mehrere Frauen berichtet haben, dass sie von Männern in Hilfsorganisationen dazu aufgefordert wurden, sexuelle Dienstleistungen oder Gefälligkeiten zu bieten und im Austausch dafür Hilfe bekommen haben oder Arbeitsangebote oder zum Teil sogar Geld. Dass das jetzt bekannt wurde, war es wiederum Sam Madnick zu verdanken, wie groß das Ausmaß insgesamt war, weil sie einen internen Bericht der Hilfsorganisation Ärzte ohne Grenzen vor wenigen Tagen bekommen und dann veröffentlicht hat.
5: Die Hilfsorganisation Ärzte ohne Grenzen hat nach einer internen Untersuchung ja eben Leute entlassen. Ergreift die Organisation noch weitere Maßnahmen, um zu verhindern, dass das nochmal vorkommt?
4: Ja, also die Organisation selbst sagt, dass es eben extrem schwierig ist, in solchen Krisenkontexten wie in diesem Flüchtlingslager dort an der Grenze zwischen Tschad und Sudan Missbrauch komplett zu verhindern und gestehen auch ein, dass es ihnen eben nicht gelungen ist, in den Strukturen, die sie schon hatten, das rechtzeitig aufzudecken. Und sie sagen jetzt, dass sie unter anderem die Hintergründe der Angestellten genauer überprüfen wollen, bevor sie sie einstellen, dass es mehr Initiativen geben soll zur Sensibilisierung der Gemeinschaft, damit die Menschen, denen in den Projekten geholfen wird, von Anfang an wissen, was sind die Wege, was sind die Meldemechanismen, wenn solche Fälle auftreten. Und dann sollen die vertraulichen Meldekanäle auch ausgebaut werden. Ärzte ohne Grenzen hat das Thema auf jeden Fall schon länger auf dem Schirm. Seit 2018 veröffentlicht die Organisation schon jedes Jahr Zahlen zu den Beschwerden, die eingereicht werden über die Mechanismen, die sie bereits haben. Und 2013 gab es zum Beispiel mehr als 700 gemeldete Fälle in ihren Projekten und 300 davon haben sie dann durch ihre eigenen Untersuchungen bestätigt. Und da wurden dann auch insgesamt in dem Jahr 85 Mitarbeiter entlassen. Das zeigt also schon, dass das insgesamt ein globales Problem ist, was in Hilfsorganisationen immer wieder auftritt.
5: Bevor wir über dieses Muster sprechen, vielleicht zuerst noch die Frage, dieser Missbrauch, der wurde ja in einem Flüchtlingslager an der Grenze zwischen dem Sudan und Tschad verübt. Was macht diese Orte eben besonders anfällig für sexuelle Ausbeutung?
4: An der Grenze zwischen Tschad und Sudan gibt es mehrere große Flüchtlingslager und insgesamt sind knapp 1 Million Menschen und das sind vor allem Frauen und Kinder, seit dem Beginn des Krieges im Sudan vor mehr als 3 Jahren über die Grenze in den Tschad geflohen. Sie fliehen vor den Angriffen der paramilitärischen Rapid Support Forces und haben oft schon ziemlich viel Schlimmes hinter sich, wenn sie dort ankommen. Viele haben Angriffe selbst erlebt, mussten mit ansehen, wie ihre Männer oder Söhne erschossen wurden oder zum Teil wurden ihre Häuser niedergebrannt. Und wenn sie es in den Tschad geschafft haben und dort ankommen, haben sie wirklich kaum noch irgendetwas übrig, um sich und oft ihre Kinder durchzubringen und sind in einer extremen Abhängigkeitssituation, während die Mitarbeiter von Hilfsorganisationen in einer ziemlichen Machtposition sind. Und dieses Machtgefälle macht miteinander anfällig für Ausbeutung und auch für sexuelle Ausbeutung und sexuellen Missbrauch.
5: Sie haben es bereits angetönt, eben der Fall, der ist kein Einzelfall. Es gibt immer wieder Berichte über Hilfsorganisationen.

0: auf jeden Fall über die Jahre deutlich geworden, dass immer wieder große Fälle ans Licht kommen, die zeigen, wie verbreitet es auch im Kleinen ist.
1: Was gibt es denn für Ansätze, diesem Problem zu begegnen und die Leute, die Schutz suchen, zu schützen?
0: Insgesamt sagen auch Fachleute, dass es sehr schwierig ist, das komplett zu verhindern. Dass es aber schon helfen kann, wenn es tatsächlich Beschwerdemechanismen gibt, die zugänglich sind, die vertraulich sind und wo es auch Konsequenzen hat, wenn Fälle gemeldet werden. Die Forscherin Gretchen Baldwin vom Stockholmer Friedensforschungsinstitut SIPRI zum Beispiel sagt, dass Beschwerdemechanismen, wo es keine Konsequenzen gibt, eigentlich nutzlos sind und dass das aber leider oft passiert, dass Beschwerden quasi ins Nichts gemeldet werden, dass dann mit denen nichts weiter passiert. Was sie auch sagt, ist, dass es oft Mitwisser gibt in den Organisationen, die aber selbst wiederum um Jobverlust fürchten, wenn sie sich da einmischen würden oder wenn sie den Fall melden würden. Und da fordern Fachleute auf jeden Fall auch eine Veränderung oder einen neuen Ansatz in der Führung in solchen Organisationen, dass da mehr Awareness, mehr Aufmerksamkeit für diese Themen da ist und auch schon in der Ausbildung und in der Weiterbildung mehr darauf geachtet wird, dass es grundsätzlich dafür mehr Aufmerksamkeit gibt.
1: Die Situation für die Hilfesuchenden ist ja besonders perfide, wenn sie quasi Hilfe suchen und dann diese Hilfe nur bekommen, wenn sie eine sexuelle Gegenleistung zum Beispiel leisten. Wie können die Betroffenen wieder Vertrauen finden in die Hilfsorganisationen?
0: Das ist eine extrem schwierige Frage und wahrscheinlich sehr davon abhängig, in was für einer Situation sich die Betroffenen genau befinden. Ärzte ohne Grenzen hat in ihrem Statement jetzt zu dem Fall auch gesagt, dass sie den Opfern unterschiedliche Formen von Hilfe angeboten haben. Genau, je nachdem, in welcher Situation die waren, da medizinische Hilfe zählte da dazu, auch psychologische Unterstützung oder zum Teil auch Unterstützung bei rechtlichen Verfahren. Das kommt aber auch je nachdem, wo das stattfindet und wie dort die Gesetzgebung ist und wie gut das Rechtssystem tatsächlich auch Opfer vertritt, ist es eben sehr unterschiedlich, zu was für einer Form von Gerechtigkeit das tatsächlich führen kann. Die Expertin Asmita Naik, die sich über die letzten Jahrzehnte immer wieder mit der Aufklärung von solchen Missbrauchsfällen befasst hat, die schlägt vor, dass es eine internationale Stelle geben sollte, die Hilfsorganisationen überwacht und bei der sich Leute auch vertraulich melden könnten. Sie glaubt, dass dadurch vielleicht ein bisschen mehr Druck und auch ein bisschen mehr Rechenschaft entstehen würde. Und gleichzeitig fordert sie auch die Spenderinnen und Spender auf, den Organisationen auf die Finger zu schauen und gerade wenn solche Fälle rauskommen, genau nachzufragen, was die tatsächlich machen und sich dafür einzusetzen, dass es tatsächlich Veränderungen in den Strukturen gibt.
2: Das sagt die freie Journalistin Birte Mensing im Gespräch mit Martina Koch.

0: Doping im Fußball. Das ist ein Thema, das nur sehr wenig diskutiert wird. Gerade im Vergleich mit anderen Sportarten wie etwa Leichtathletik oder dem Radsport. Auch an der Fußball-Weltmeisterschaft nicht, die aktuell ja gerade läuft. Dabei brüstet sich der Weltfußballverband FIFA, dass er eines der umfangreichsten Anti-Doping-Programme in der Geschichte des Fußballs habe. Doch ist das wirklich so? Sportredaktorin Seraina Degen hat sich damit auseinandergesetzt. Ich habe sie gefragt, was die Zahlen zum Thema Doping im Fußball sagen.
1: Sie sagen zum Beispiel, dass es seit über 30 Jahren keinen einzigen Dopingfall an einer Fußball-WM mehr gegeben hat. Die FIFA hat 1966 angefangen, Dopingtests durchzuführen und seither gibt es aber nur drei Dopingfälle. 1974 und 1978 gab es je einen und dann 1994 der wohl berühmteste Fall. Der Argentinier Diego Armando Maradona wurde positiv auf Ephedrin getestet. Das ist ein Mittel, das aufputscht und eine fettverbrennende Eigenschaft hat und im Leistungssport strengstens verboten ist. Und eben seit dann gibt es keinen einzigen Dopingfall mehr an einer Fußball-WM.
0: Ja, und wenn man da an andere große Sportarten denkt, wie zum Beispiel an die Leichtathletik, dann verwundert das schon ein wenig.
1: Ja, das verwundert auch mich. In der Leichtathletik gibt es alle zwei Jahre eine Weltmeisterschaft und dort hat es im gleichen Zeitraum, also in den letzten 60 Jahren, insgesamt 160 Dopingfälle gegeben.

0: geben, also einiges mehr als im Fußball.
1: Bringt denn Doping im Fußball einfach weniger als in anderen Sportarten?
0: Das könnte man meinen, hört man auch immer wieder, dass Doping im Fußball ja gar nichts bringe. Stimmt aber nicht. Ich habe Ernst König, den Direktor von Swiss Sport Integrity, der Schweizer Anti-Doping-Behörde, gefragt, was er von dieser Aussage hält.
2: Also die Aussage ist so pausal ganz klar falsch. Die sämtlichen Sportarten hat Doping einen Nutzen, weil es geht ja nicht nur und ausschließlich um die Steigerung von der sportlichen Leistung, sondern es gibt ganz viele andere Aspekte auch noch.
0: Im Fußball vor allem die Laufleistung kann beeinflusst werden, dass man zum Beispiel mehr Sprints machen kann, bis ein Spieler oder eine Spielerin ermüdet ist. Auch bei der Regeneration, gerade während eines langen Turniers, wie wir es jetzt gerade haben, könnte Doping im Fußball unterstützend wirken und helfen.
1: Wie viel testet denn die FIFA überhaupt? Gibt es dazu Zahlen?
0: Also wenn man nur die nackten Zahlen anschaut, dann könnte man zum Schluss kommen, dass das Anti-Doping-Programm der FIFA ineffektiv ist. Die Kolleginnen und Kollegen der ARD-Doping-Redaktion haben da genaue Zahlen recherchiert. Im Zeitraum von 2013 bis 2023 hat die FIFA 40'000 Doping-Tests gemacht und dabei gab es lediglich 36 positive Doping-Fälle. Das entspricht einer Trefferquote von nur 0,09%, also sehr, sehr wenig. Auch Ernst König findet das eine sehr geringe Anzahl positiver Fälle. Er gibt allerdings Folgendes noch zu bedenken.
2: Jetzt sind wir schon im Fußball noch einmal auf einem anderen Niveau als auf vielen anderen Sportarten. Also das heisst, dass dort die Wahrscheinlichkeit oder das Risiko von unbeabsichtigten Dopingverstößen, zum Beispiel über Medikamenteneinnahmen, über verunreinigte Supplemente oder andere Kontaminationsarten, durch die enge Betreuung und die hohe Professionalität schon deutlich kleiner ist.
0: Wie viel die FIFA an der aktuellen Weltmeisterschaft testet und ob es Neuerungen in der Anti-Doping-Strategie gibt, ist unklar. Es gäbe erst gegen Ende des Turniers mehr Informationen zu dieser Thematik, so die FIFA. Und was übrigens auch noch interessant ist, falls es einen positiv getesteten Spieler während des Turniers gäbe, dann sehen die FIFA-Regularien eine Information an die Öffentlichkeit während der WM-Endrunde nicht zwingend vor. Diese Regularien bestimmt die FIFA ohnehin selbst und deshalb ist es auch nicht verwunderlich, dass die FIFA demnach erst nach Abschluss eines juristischen Dopingverfahrens, und das kann gut Monate oder Jahre dauern, verpflichtet wäre, die Öffentlichkeit zu informieren. Und ebenso steht es in diesen eigenen FIFA-Regularien. Also allein die FIFA hat das Recht, Kontrollergebnisse zu veröffentlichen oder eben nicht.
1: Informationen von Sportredaktorin Seraina Degen waren das. Aktuell läuft die Gruppenphase der WM. Heute Abend stehen übrigens zwei Spiele auf dem Programm. Portugal trifft um 19 Uhr auf Usbekistan und England spielt um 22 Uhr gegen Ghana. Beide Spiele sind live zu sehen im Fernsehen auf SRF2 und im Radio gibt es regelmäßige Live-Einschaltungen auf SRF1 und SRF3. Jetzt ist es dann gleich 20 Minuten nach 4 bei SRF 4 News. Wir schauen aufs Wetter. Ja, und wir sprechen, wie könnte es auch anders sein, über die Hitzewelle. Da fliegen uns die Rekorde in den letzten Tagen ja regelrecht um die Ohren. Immer wieder hören wir von unglaublichen Temperaturen. Zum Beispiel war es im Tessin heute Morgen um 4 Uhr ganze 25 Grad warm. Gaudenz Fluri von SRF Meteo. Nicht nur im Tessin, auch in anderen Teilen der Schweiz war es so warm in der Nacht.
3: Es war eine sehr warme Nacht, genau. Wir haben da und dort eine Tropennacht erlebt. Eine Tropennacht ist, wenn es die ganze Nacht durch, also bis die Sonne aufgeht und dann die Temperaturen wieder ansteigen, nie unter 20 Grad geht. Und das ist doch an einigen Orten passiert. Am mildesten blieb es im Tessin in leichten Hanglagen mit etwa 23 Grad oder auch am Genferseeufer. Dort ist natürlich auch der See noch mit schuld. Aber die Kombination aus in der Nähe von einem See und einer Hanglage macht eine Region besonders anfällig auf Tropennächte. Und dann stehen die meisten Wetterstationen natürlich außerhalb von Städten und darum hat man dann diesen Effekt weniger in den Messungen drin. Das heißt aber, in den Innenstädten drin, da gehen die Temperaturen vielerorts nicht unter 20 Grad zurück. Etwas mehr abkühlen im Mittel kann es zum Beispiel im Mittelland, ein bisschen weg von den Städten.
1: Genau, das wollte ich jetzt gerade fragen. Gibt es auch Orte, die in der Nacht doch noch abkühlen? Also was sind da die Voraussetzungen?
3: Ja, so richtig gut abkühlen kann es im Mittelland nicht. Aber wenn man weg von einer Stadt ist, irgendwo in einer Senke drin, dann gibt es auch im Mittelland so Temperaturen zwischen 15 und 17 Grad. Aber das auch erst in der zweiten Nachthälfte, wo diese Temperaturen dann langsam zurückgehen. So richtig schön abkühlen und durchlüften und schlafen kann man in den höheren Alpentälern, zum Beispiel im Engadin, im Landwassertal oder auch im Goms oder im Urserental, da haben wir Temperaturen in der Nacht so zwischen 7 und 12 Grad.
1: Jetzt bleiben die Temperaturen in den nächsten Tagen ja weiter hoch und da gibt es vermutlich auch noch einige weitere Tropennächte.
3: Ja, die gehen noch ein bisschen weiter nach oben, die Temperaturen. Tagsüber sind wir noch einmal 2 Grad höher, vor allem am Freitag und am Samstag. Dazu wird die Luftfeuchtigkeit etwas höher, es wird tagsüber typischer. Das heißt aber automatisch auch, dass die Temperaturen in der Nacht nicht mehr so gut runtergehen. Wir werden ziemlich verbreitet, gehe ich davon aus Tropennächte erleben in den kommenden Tagen. Vor allem dann die Nacht auf den Samstag dürfte da möglicherweise den Höhepunkt bestimmen. Wobei auch dann die Mittellandstationen in einer Senke drin wahrscheinlich noch keine Tropennacht bekommen werden, weil dort bräuchte es im Normalfall eine bewölkte Nacht. Am idealsten, in Anführungszeichen, für eine Tropennacht ist eine bewölkte Nacht, an der es auch noch etwas windet. Dann kann sich kein Kaltluftsee bilden und dann gehen die Temperaturen nicht zurück.
1: Herzlichen Dank für die Informationen, Gaudenz Fluri aus der SRF Meteo-Redaktion.

0: Im Tessin, da ist es zu einem Bruch gekommen. Und zwar zwischen der Tessiner SVP und der Lega. Die beiden Rechtsparteien gehen in den kantonalen Wahlen im nächsten Jahr getrennte Wege. Die SVP verzichtet auf eine Listenverbindung mit der grösseren Lega. Die beiden Verbündeten haben also das Heu nicht mehr auf der gleichen Bühne. Martina Koch hat Tessin-Korrespondent Ivan Santoro gefragt, was den Ausschlag gab für diesen Bruch.
1: Ja, der Zwist, der hat einen Namen, Claudio Zali, das ist der Lega-Regierungsrat und man kann es nicht anders sagen, er ist zur Reizfigur, ja zur Persona non grata der SVP geworden. Er selbst hat auch nie einen Hehl daraus gemacht, dass er von der SVP nichts hält. In einem TV-Interview hat Zali mal gesagt, er fühle sich politisch den Grünen näher als der SVP. Und im letzten Dezember hat er die SVP-Fraktion in einer Kantonsratsdebatte vor laufenden Kameras in den Senkel gestellt. Sie wollten, also die SVP, weitere Abklärungen für einen Kredit, für den Zali zuständig war. Und Zali sagte dort wörtlich, siete nulli, also ihr seid Nullen, ihr seid nichts. Spätestens als Zali dann in diesem Frühjahr bekannt gab, dass er nochmals für den Regierungsrat kandidieren will, da war für die SVP klar, keine Listenverbindung mehr mit der Lega einzugehen, denn Zali wollten sie nicht mehr unterstützen.
2: Und hat nun die SVP ihren Alleingang auch so offiziell begründet?
1: Ja, ziemlich genau so. Im Kommuniqué von heute schreibt die SVP Tessin, die Spannungen mit Staatsrat Claudio Zali hätten bei der Entscheidung eine große Rolle gespielt. Er habe die SVP wiederholt öffentlich kritisiert. Ich habe die krassesten Beispiele vorher erwähnt. Er habe nie anerkannt, dass die SVP der Lega zu den beiden Sitzen im Regierungsrat verholfen hat. Und das stimmt auch, denn man muss wissen, im Tessin wird der Regierungsrat im Proporz gewählt, als einziger Kanton in der Schweiz. Die Lega hat etwa 15%, die SVP 10% Wähleranteil. Also nur dank einer Listenverbindung der beiden Parteien konnte die Lega sich ihre zwei Sitze in der fünfköpfigen Regierung sichern. Die beiden Rechtsparteien, die sind seit 2019 erstmals eine Listenverbindung eingegangen. Das war also so zum Zeitpunkt, wo die Lega erstmals so wirklich zu verlieren begann und die SVP durch ihre Sitzgewinne langsam zur Konkurrenz zu werden drohte. Und jetzt in den letzten Jahren ist die SVP immer stärker und selbstbewusster geworden. Sie konnte voll auf Opposition machen. Sie ist ja nicht in der Regierung vertreten. Im Gegenzug ist die Lega, die einzige Protestpartei, eben immer mehr auch etabliert. Sie sitzt in den Gremien, sie sitzt im Regierungsrat. Sie muss also Verantwortung übernehmen. Also sie ist eher geschwächt. Und dass es nun zu diesem Bruch gekommen ist, zu dieser Scheidung, das überrascht deshalb nicht wirklich.
2: Die Tessiner SVP und die Lega, die gehen nun also getrennte Wege, machen keine Listenverbindung mehr. Wem nützt dieser Bruch bei den Rechtsparteien nun bei den Wahlen nächstes Jahr?
1: Ich würde mal sagen, eigentlich allen außer der Lega. Für sie wird es schwierig sein, zwei Sitze in der fünfköpfigen Regierung zu halten, mit eben einem Wähleranteil von jetzt nur noch knapp 15%. Auch wenn die Partei mit den beiden bisherigen wieder antreten sollte, neben Claudio Zali ist dies Norman Gobbi, das ist noch nicht ganz klar. Die SVP, die ist zwar noch kleiner als die Lega, befindet sich aber im Aufwind, ich habe es erwähnt. Sie hat auch bekannte Köpfe, beispielsweise Nationalrat und Tessiner SVP-Kantonalpräsident Piero Marchesi. Auch die FDP als größte Partei im Tessin könnte sich Chancen auf einen zweiten Sitz ausrechnen in der Regierung. Sie muss allerdings bereits den bisherigen FDP-Staatsrat Vita ersetzen, der auf Ende der Legislatur aufhört. Und schließlich auf einen Sitzgewinn hofft auch die Linke, SP, Grüne und die Sozialisten MPS. Die haben schon vorher angekündigt, mit einer gemeinsamen Liste in die Regierungsratswahlen zu ziehen. Und als mögliche Kandidatin neben der amtierenden SP-Staatsrätin Marina Garobio wird auch die grüne Nationalrätin Greta Giesing gehandelt.
2: Der Konflikt zwischen der Lega und der Tessiner SVP, der dreht sich vor allem um den Regierungsrat. Gibt es daneben noch andere Streitpunkte?
1: Ja, beim Stadtrat in Lugano beispielsweise, da schwelt auch seine Rivalität, denn der ehemalige SVP-Präsident und jetzige Ständerat Marco Chiesa, der möchte gerne Stadtpräsident von Lugano werden, von der größten Tessiner Stadt. Das ist ein offenes Geheimnis und die inoffizielle Abmachung, die war ja eigentlich auch, dass der jetzige Lega-Stappi von Lugano, Michele Folletti, ihm, dem SVP-Mann, dann Platz macht. Nun aber tönt es ganz anders. Folletti lässt offen, ob er 2028 noch was antritt oder eben nicht. Und das macht die SVP hässig. Auch politisch sind die beiden Parteien zwar ähnlich, was die Haltung bei Ausländern, EU und Grenzgängerinnen und Grenzgänger betrifft. In sozialen Fragen aber kam und kommt es immer wieder zu Meinungsverschiedenheiten. Jüngstes Beispiel, die Lega war klar für die 13. AHV-Rente, die SVP dagegen.
2: Die kantonalen Tessiner Wahlen, die sind im April 2027. Lega und SVP gehen da also getrennte Wege. Gilt das denn auch für die nationalen Wahlen, die ja ein halbes Jahr später, also im Herbst 2027 sind?
1: Dazu hat die SVP heute nichts gesagt. Das ist also noch offen. Und man muss wissen, dort ist es eben umgekehrt, was die Kräfteverhältnisse betrifft. Hatte die Lega bei den Regierungsratswahlen in Tessin eben von der SVP profitiert, profitierte die SVP bei den Nationalratswahlen massiv von den Lega-Wählern. Sie hat ja bei den letzten Wahlen, also die SVP, dank der Listenverbindung mit der Lega einen Sitz dazugewonnen im Tessin, stellt also neu zwei Nationalratssitze und zudem noch mit Marco Chiesa einen Ständerat. Die Lega, die hat nur noch eine Vertretung in Bern, mit Nationalrat Lorenzo Quadri. Die Frage wird also sein, fühlt sich die SVP nun stark genug, um auch allein in die nationalen Wahlen zu gehen? Oder aber geht sie dann doch wieder eine Listenverbindung mit der Lega ein, wenn diese dann will? Da wird man wahrscheinlich bis nach den kantonalen Wahlen warten müssen. Sicher ist aber mehr als eine Zweckehe zwischen den beiden Parteien. Die wird nicht mehr drin liegen. Die Liebe, die ist zwischen den beiden Rechtsparteien längst erloschen, wenn es die denn überhaupt jemals gab.
0: Das sagt SRF Tessin-Korrespondent Ivan Santoro im Gespräch mit Martina Koch. Jetzt ist es gleich 16:30 Uhr. 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Hier gibt es als nächstes die Kurznachrichtenübersicht.

0: Das Kernkraftwerk Betznau drosselt für 2 Tage seine Leistung, weil das Wasser in der Aare zu warm ist. Würde das AKW trotzdem normal weiterlaufen, würde das Flusswasser, das zum Kühlen gebraucht wird, zu warm werden. Das würde etwa Fische und andere Tiere in der Aare gefährden. Auch französische Atomkraftwerke drosseln wegen der Hitze ihre Stromproduktion. Im Kanton Bern ist ein Waldbrand ausgebrochen, und zwar oberhalb von Unterseen bei Interlaken. Das bestätigt die Kantonspolizei Bern gegenüber SRF. Ein Löschhelikopter stehe im Einsatz. Das Ausmaß des Waldbrandes könne noch nicht abgeschätzt werden, weil das Gelände dort schlecht zugänglich sei. Und in der Schweiz gibt es seit März einen freiwilligen Verhaltenskodex für Organisationen, die Unterschriften sammeln, zum Beispiel für Volksinitiativen. Zahlen des Bundes zeigen jetzt, viele Organisationen sind dem Kodex gar nicht beigetreten. Hintergrund ist, dass professionelle Sammelfirmen teils in großem Stil Unterschriften für Initiativen oder Referenten gefälscht haben.
1: Es ist kurz nach 4:30. Sie haben SRF4 News eingeschaltet. Wir haben folgende Themen für Sie. Wie geht es der heutigen Jugend? Das wollte das Bundesamt für Gesundheit wissen, und wir haben die Antworten. Und der ukrainischen Armee gelingt es immer mehr, russische Versorgungslinien zu behindern. So zum Beispiel auf der Halbinsel Krim, wo es eine Treibstoffknappheit gibt. Wir fragen, wie der Ukraine diese Nadelstiche gelingen und was dies in der russischen Bevölkerung auslöst. Das und mehr hören Sie jetzt gleich. Am Mikrofon ist Manuel Fasol. Jungen Menschen in der Schweiz geht es gesundheitlich gut. Das ist die gute Nachricht, nachdem das Bundesamt für Gesundheit ein landesweites Monitoring veröffentlicht hat. Die schlechte Nachricht: die psychische Belastung nimmt zu, bei den Mädchen stärker als bei den Jungen. Heißt das, Mädchen sind tatsächlich stärker von psychischem Stress betroffen? Das hat Dominik Rolli Filomena Sabatella gefragt. Sie ist Co-Leiterin der Gruppe Klinische Psychologie im Kindes- und Jugendalter an der ZHAW.
2: Wir wissen auch schon aus anderen Studien, dass Mädchen, sei es bei Stress, psychische Belastung im Allgemeinen, sehr viel höhere Werte berichten. Wir wissen aber auch, dass dann manche Jugendliche häufiger schwerwiegendere Folgen haben von psychischen Erkrankungen, als zum Beispiel häufiger auch Suizide durchführen als jetzt Mädchen. Ob es also tatsächlich so ist, dass sie belasteter sind, kann man annehmen, muss aber nicht unbedingt der Fall sein.
3: Also es könnte auch sein, dass sich Mädchen einfach belasteter fühlen in dem Sinne, aber die Probleme an sich gleich sind wie bei den Jungen.
2: Ja, dass sich belasteter fühlen, möglich, aber auch, dass sich halt die Symptome, die abgefragt werden, sich halt bei weiblichen Jugendlichen klarer zeigen als jetzt bei männlichen Jugendlichen. Also bei der Depression zum Beispiel, eines der häufigsten Störungsbilder, vor allem im Jugendalter, wissen wir auch, dass eben junge Männer quasi, dass sich das ganz anders auch äußert, oder? Also dass zum Beispiel sich eine Depression bei jungen Männern auch durch Aggressivität äußern kann. Also so die unterschiedliche Sichtbarkeit der Symptome kann auch ein Grund sein. Es kann aber auch sein, dass Mädchen oder junge Frauen auch häufiger diese Symptome berichten, wohingegen bei jungen Männern vielleicht auch kulturelle Stereotype, Vorstellungen darüber herrschen, dass eben Männer nicht über diese Symptome sprechen oder über Belastungen, die sie empfinden.
3: Und dass es da eine Zunahme gegeben hat, kann man sagen, das hat vielleicht auch ein bisschen mit der Sensibilisierung zu tun. Also man spricht heute einfach mehr über psychische Probleme.
2: Das ist sicherlich auch ein Grund, oder, dass heute psychische Probleme alltagstauglicher geworden sind, dass sie auch in den sozialen Medien ja auch häufig besprochen werden, oder? Also das sehe ich auch häufig in Therapien, dass dann junge Menschen mit Informationen aus TikTok oder Instagram zu mir kommen. Ich glaube aber schon auch, also um es auch ein bisschen dann in einen Kontext zu setzen, dass sich unsere Umwelt auch massiv verändert hat, oder? Also dass heute nur schon der Leistungsdruck schon viel früher stattfindet, das wissen wir auch aus der Pro Juventute-Stressstudie quasi, dass dort Schule, Ausbildung eine wichtige Rolle spielt. Was häufig auch diskutiert wird, das Körperbild, das auf sozialen Medien vermittelt wird, das sich aber, glaube ich, für beide Geschlechter eine Auswirkung haben kann, aber halt anders. Und aber auch natürlich hochaktuell, dass viel mehr auch Sorgen um die Zukunft da ist. Das ist auch etwas, das wissen wir aus der Jugendstudie von der Pro Juventute zum Beispiel, dass Mädchen, also junge Frauen, viel häufiger über Krisen berichten, oder? Weil halt die Zukunft seit der Covid-19-Pandemie doch für einige unsicher geworden ist.
3: Schauen wir uns die Ursachen etwas genauer an. Sie haben schon gesagt, Social Media ist so ein Faktor, der da immer wieder vorkommt. Ich nehme an, da geht es vor allem um soziale Vergleiche.
2: Genau, ja. Also man muss einfach vorausschicken, welche Rolle Social Media wirklich spielt bei den psychischen Belastungen. Das ist ziemlich umstritten. Es gibt Studien, die zeigen, dass es eine Rolle spielt. Es gibt Studien, die zeigen, dass es keine Rolle spielt. Aber Faktoren, die da diskutiert werden, sind halt schon Vergleich mit anderen Lebensentwürfen, idealisierte Lebensentwürfe, aber halt auch stark, das ist das Körperbild, die Wahrnehmung quasi, auch da verzerren kann. Aber das würde ich sagen, das würde halt beide Geschlechter betreffen, oder sei es weibliche Jugendliche, aber auch männliche Jugendliche. Und natürlich aber auch das Gefühl von Zugehörigkeit, oder dass es halt auch etwas mit dem macht. Wir wissen ja auch, dass sich immer mehr Jugendliche sehr einsam fühlen. Man spricht ja auch vor allem auf junge Männer bezogen, aber ich glaube, das trifft auch beide Geschlechter zu, weil halt diese Social Media wie ein inklusiv und exklusiv gleichzeitig sein kann.
3: Welche anderen Faktoren sehen Sie noch, die sich negativ auf die psychische Gesundheit auswirken?
2: Nebst den aktuellen Krisen, die ich vorhin erwähnt habe, und eben der Leistungs- und Druck, der halt schon auch zunimmt, ich denke, das merken ja auch Erwachsene, sind es schon auch ganz eher klassische Faktoren, sage ich jetzt mal, wie eben belastende Beziehungen und belastende Lebensumstände, also familiäre Konflikte, schwierige Erfahrungen in der Kindheit, aber auch vielleicht Mobbing-Erfahrungen in der Schule. Das sind natürlich auch alles Erfahrungen oder eben Zustände, sage ich jetzt mal, die eine psychische Erkrankung dann halt auch begünstigen können. Und was halt auch noch wichtig ist zu sagen, oder? Psychische Belastungen oder halt eine schlechtere psychische Gesundheit entsteht nicht immer nur durch einen einzelnen Auslöser, sondern es ist häufig auch ein Zusammenspiel von unterschiedlichen Faktoren.
1: Das sagt Philomena Sabatella von der Zürcher Hochschule für angewandte Wissenschaften. Das Monitoring des Bundes zeigt also, Mädchen berichten häufiger von Stress und psychischer Belastung. 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Ebenfalls untersucht wurde in diesem Rahmen das Konsumverhalten von Jugendlichen. Die neuen Zahlen des Bundesamts für Gesundheit zeigen einen enormen Anstieg bei E-Zigaretten, Nikotinbeuteln oder Snus mit Kaugummi-Aromen. Über 20% der 14- und 15-Jährigen vapen, rauchen E-Zigarette. Organisationen der Tabakprävention warnen und verlangen nun eine bessere Sensibilisierung dafür, dass diese Produkte nicht gesünder seien als die herkömmliche Zigarette. Christine Wanner hat mit dem Kinderarzt und Pneumologen Alexander Möller gesprochen. Er arbeitet am Kinderunispital Zürich und hat sich für die Initiative «Kinder ohne Tabak» engagiert, die angenommen wurde und Kinder vor Werbung für Tabakprodukte schützen will. Sie hat ihn als erstes gefragt, weshalb diese Produkte bei jungen Teenagern so gut ankommen.
4: Ja, diese Produkte sind natürlich wie auf die Jugendlichen zugeschnitten. Aus verschiedenen Gründen. Einerseits sind sie aromatisiert. Sie haben Aromas, die die Kinder sehr ansprechen, wie Bubblegum, Marshmallow, Mango etc. Und das Zweite ist, dass man das problemlos im Geheimen konsumieren kann, weil die Eltern riechen dann nicht, die Lehrer riechen nicht und das macht es natürlich attraktiv. Das Problem, das wir haben, ist, dass diese Produkte sehr stark konsumiert werden. Es gibt diese neuen Daten, die eigentlich zeigen, dass diese neuen Devices mehrheitlich von Jugendlichen konsumiert werden und weniger von Erwachsenen. Also der Anteil von den Produkten, die sozusagen benutzt werden, ist höher bei den Jugendlichen als bei den Erwachsenen.
5: Also das hieß ja auch, die Tabakindustrie, die unterstreicht ja jeweils, das seien Ersatzprodukte oder Alternativen für Erwachsene, die ohnehin rauchen. Aber offensichtlich spricht das junge Menschen an.
4: Das ist wie ein bisschen ein Widerspruch, oder? Ich meine, wenn es jetzt um ein Ausstiegsmodell gäbe oder ein Umstiegsmodell, dann bräuchte es diese extrem attraktive Verpackung nicht. Ich habe da ein bisschen den Verdacht, es geht eigentlich in die andere Richtung, dass man möglichst junge Menschen anspricht. Und die Werbung, auch zum Beispiel für Snus und für die Tobacco Pouches, diese Werbung spricht nicht 50, 60-jährige Männer, die rauchen, an, sondern spricht ganz klar, dass die jungen Menschen an.
5: Heißt das denn auch, die jungen Menschen oder eben auch diese Teenager in den jungen Teenagerjahren, die unterschätzen das Risiko?
4: Ja, es wird auch suggeriert, oder? Es gibt diese Tendenz zur Normalisierung vom Konsum, das wird sehr stark bearbeitet. Und das Zweite ist diese Informationskampagne über Harm Reduction, die ja gemacht wird, sehr aktiv, das Smoke-Free World und alle diese Schlagwörter von der Industrie direkt promotet wird, dass das harmlose Produkte sind, wo man sicher in Anführungszeichen und Schlusszeichen Nikotin konsumieren kann. Und diese Botschaft kommt an. Das heißt, die Perzeption, die Empfindung der Jugendlichen, dass das ja harmlos ist und weniger schädlich und dass man das problemlos konsumieren kann, das ist in Studien gezeigt worden, dass das direkt korreliert mit der Zunahme des Gebrauchs dieser Produkte.
5: Jetzt kann man ja sagen, diese Produkte, die enthalten Nikotin, das ist an und für sich schon schädlich. Gibt es weitere Gesundheitsrisiken, die damit verbunden sind? Was ist bekannt?
4: Das wichtigste Problem ist das Nikotin. Nikotin ist ein sehr starkes Suchtmittel und das Nikotin mit diesen Devices kann sehr einfach konsumiert werden. Das heißt, das Suchtpotenzial, die Suchtentwicklung ist potenziell viel stärker als mit der klassischen Zigarette. Man züchtet eine ganze Generation von nikotinsüchtigen jungen Menschen heran. Und wir haben einige Studien, die zeigen, dass diese Produkte des Nikotin einen sogenannten Gating-Effekt auslöst. Das bedeutet, dass Jugendliche, die vapen zum Beispiel, tendenziell nachher eher mit Zigaretten beginnen. Also genau das Gegenteil von dem, was die Industrie behauptet, dass das Ziel ist. Es rauchen mehr Jugendliche Zigaretten, wenn sie vorher gewebt haben. Das zweite Problem ist, dass diese Produkte nicht sicher sind. Das heißt, das Verdampfen von diesen Ölen, von diesen Lösungsmitteln erzeugt krebserregende Stoffe. Das ist gezeigt, das muss man nicht diskutieren. Und es ist eine Frage der Zeit, bis wir am gleichen Ort stehen, wie wir jetzt mit den Zigaretten stehen.
5: Heißt das auch, es braucht hier eigentlich noch mehr Prävention, noch mehr Sensibilisierung?
4: Es braucht vor allem eine griffige Durchsetzung der Gesetze. Der Fakt, dass ja diese Produkte mehr von Jugendlichen konsumiert werden als von Erwachsenen, die ja eigentlich diese Produkte gar nicht kaufen können dürften, zeigt ja, dass das Verkaufsverbot alleine überhaupt nicht wirksam ist. Das war schon bei der Zigarette so. Und das ist, glaube ich, das Wichtigste, dass man die Kinder jetzt mal endlich schützt vor dem Einfluss dieser Werbung.
1: Das sagt Kinderarzt Alexander Müller. Es ist jetzt 20 vor 5 bei SRF 4 News. Wir schauen auf die Börse.
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1: Elon Musk, der reichste Mann der Welt, hat innerhalb eines Tages rund 400 Milliarden Dollar an der Börse verloren. Zumindest auf dem Papier. Die Aktien seiner Firma SpaceX sind nach fulminantem Start jetzt nämlich eingebrochen. Und US-Börsenkorrespondent Jens Korte, es war nicht die einzige Tech-Aktie, die abgestürzt ist.
7: Nein, wir sehen hier schon einen etwas breiteren Abwärtstrend, zumindest mal im Dienstagshandel. Nehmen wir mal Chip-Aktien zum Beispiel auch, die geraten ebenfalls stark unter Druck. Micron Technology verliert zweistellig an die 10% an Wert, aber auch bei Kryptowährungen der Bitcoin verliert deutlich, kostet zeitweilig keine 63.000 Dollar mehr. Und um das mal in eine Relation zu stellen, Anfang des Jahres hatten wir den Bitcoin mal bei fast 100.000 Dollar. Also gerade im Chipsektor, eben wie Sie angesprochen hatten, SpaceX, da hatten wir ebenfalls teilweise deutliche Abschläge. Alleine am Montag übrigens mit dem Kursrutsch von 16% gingen 400 Milliarden Dollar bei SpaceX an Marktwert verloren. Also das sind schon zumindest mal für den Moment recht knackige Abschläge, die wir hier an der Wall Street ganz speziell eben im breiteren Tech-Sektor sehen.
1: Was sind denn die Gründe für diese Entwicklung jetzt?
7: Ja gut, also für den Moment ist es einfach eine gewisse Unsicherheit, ob wir den Bogen überspannt haben. Denn wir reden jetzt darüber, wie viel Geld zum Beispiel SpaceX verloren hat. Aber wir haben jetzt ja noch nicht darüber geredet, wie viel Geld SpaceX vor einigen Tagen noch gewonnen hatte. Und die Aktie ist immer noch mehr wert als bei dem Börsengang vor rund 10 Tagen. Oder Micron Technology, dieses Chip-Unternehmen, das ich angesprochen habe, die Aktie ist seit Jahresanfang liegt die über 200% im Plus. Ein anderes Beispiel in Korea zum Beispiel, der sogenannte Kospi-Index, das ist so etwas wie hier an der Wall Street, der Nasdaq Composite, also ein technologielastiger Index, der ist heute um 10% gefallen. Allerdings ist dieser Index seit Jahresanfang auch um 95% gestiegen. Also für den Moment ist es einfach so ein bisschen die Frage, ob wir den Bogen überspannt haben, dass die Technologiewerte speziell, gerade auch die Anbieter von sogenannten Memory-Chips, dass die einfach zu stark gestiegen sind und dass es einfach nur eine Frage der Zeit war, dass hier auch mal Aktien verkauft werden.
1: Also können wir davon ausgehen, dass es hier sich um einen kurzen Taucher handelt oder ist der Tech-Hype an der Börse zu Ende?
7: Ja, also ich meine, das ist natürlich ganz grundsätzlich die große Frage. Was ich hier an der Wall Street immer noch von vielen Analysten höre, ist buy the dip. Also dass diese Kursabschläge, die wir dann ab und zu immer mal wieder sehen und wahrscheinlich auch immer wieder sehen werden, dass das eine gute Gelegenheit ist, dann etwas billiger wieder in den Markt einzusteigen. Allerdings Goldman Sachs zum Beispiel, die haben auch eine neue Meinung sozusagen veröffentlicht, dass sie auch noch nicht unbedingt der Meinung sind, dass die ganze Tech-Rallye schon vorbei ist. Allerdings sagen sie schon auch, dass die Luft dünner wird und dass diese ganzen Unternehmen, die momentan so viel auch in KI investieren, die werden beweisen müssen, dass KI tatsächlich diese großen Produktivitätsgewinne bringen, dass sich tatsächlich mit KI auch in dem Ausmaß Geld verdienen lässt. Also es kann durchaus sein, dass wir hier eben in der Tat, wie ich gesagt habe, den Bogen überspannt haben, dass es mal zu einem größeren Rückschlag kommt. Aber für den Moment scheint die Wall Street noch nicht bereit zu sein, das Handtuch zu werfen. Also das heißt, wir können immer mal wieder so negative Tage sehen. Aber für den Moment wird das eher als Einstiegsgelegenheit gesehen, als dass wir hier einen längerfristigen Ausverkauf bei Tech-Aktien haben. Also das ist momentan zumindest so ein bisschen die Stimmungslage an der Wall Street.
1: Herzlichen Dank für diese Informationen. US-Börsen-Korrespondent Jens Korte live aus New York. Der Krieg zwischen Russland und der Ukraine dauert an, doch in letzter Zeit sucht die Ukraine andere Wege, um Russland an den Verhandlungstisch zu zwingen. Eine Strategie konzentriert sich auf die Halbinsel Krim am Schwarzen Meer. Da versucht die Ukraine, die Krim zu isolieren. Ivana Pribakovic hat mit Ukraine-Korrespondentin Judith Huber und Russland-Korrespondent Callum McKenzie darüber gesprochen. Sie wollte zuerst von Judith Huber wissen, wie genau die Ukraine die Krim isolieren will.
8: Seit dem Frühling unterbricht die ukrainische Armee Schritt für Schritt die Logistikrouten auf die Halbinsel Krim. Sie nennt dies einen logistischen Lockdown. Zuerst nahmen ukrainische Drohnen systematisch Tanklastwagen auf der Hauptverbindung durch die besetzte Südukraine ins Visier. Dann hat die Ukraine 3 wichtige Brücken getroffen, die den Norden der Krim mit dem ukrainischen Festland verbinden. Und als Russland dann versuchte, mit Fähren Treibstoff auf die Krim zu bringen, wurden auch diese zum Ziel. Und jetzt bleibt noch die Kertschbrücke und die Ukraine treffen Vorbereitungen, diese zu beschädigen oder zu zerstören.
9: Russland-Korrespondent Callum McKenzie, das scheint ziemlich gut zu gelingen, der Versuch, die Krim zu isolieren. Offenbar dürfen normale Bürger kein Benzin mehr beziehen, damit es genügend hat fürs Militär und für Rettungsdienste. Wie reagieren denn die Menschen auf der Krim auf diese Entwicklung?
10: Genau, vorgestern kündigte der von Russland eingesetzte Gouverneur der Krim an, Benzin werde an Privatpersonen und an Unternehmen bis auf Weiteres einfach nicht mehr verkauft. Es gibt auch weitere Einschränkungen von Strom und Wasser zum Beispiel. Also es sind teils chaotische Szenen und viele Menschen, vor allem die vielen Touristen aus Russland, die im Sommer auf der Krim Ferien machen, reagieren damit, indem sie die Halbinsel in Scharen verlassen. Es gibt Bilder von langen Staus, weil die Leute nicht wissen, wie lange es noch möglich sein wird, da wegzufahren.
9: Judith Huber, wieso gelingt es der Ukraine jetzt plötzlich, die Krim dermaßen zu treffen, quasi Schritt um Schritt?
5: Die Ukraine ist jetzt in der Lage, verschiedenste Drohnen in hoher Zahl herzustellen. Sie setzt mehrere hundert Drohnen pro Angriff ein in Wellen. Und so wird zuerst die russische Flugabwehr ausgeschaltet und dann die Ziele. Und die Ukraine setzt erfolgreich KI ein und sie hat keine Vorgaben aus dem Ausland mehr, was sie angreifen darf und was nicht. Denn die Drohnen, die sind zumeist Eigenproduktion.
9: Die ukrainischen Drohnen treffen dann denn auch Ziele weit weg von der Front, Ölanlagen, Halbleiterfabriken, die Teile für Raketen herstellen. Sind das jetzt mehr als nur Nadelstiche, Callum McKenzie?
10: Ja, die ukrainische Regierung nennt diese Angriffe oft Langstreckensanktionen. Und dieser Begriff ist treffend, finde ich, weil ähnlich wie die wirtschaftlichen Sanktionen gegen Russland haben die Angriffe oft nicht eine sofortige oder unmittelbare Wirkung. Russland kann trotzdem weiterkämpfen. An der Front merkt man einen einzelnen Angriff auf eine Fabrik nicht. Aber die Attacken sollen die russische Kriegsführung nach und nach teurer machen und die russische Wirtschaft fortschreitend unter Druck setzen. Und wenn man die missliche Lage sieht, in der sich der russische Staatshaushalt oder die Volkswirtschaft in diesem Jahr befinden, kann man nicht bestreiten, dass dieser Druck stetig zunimmt.
9: Offenbar gehen auch einzelne kleinere Tankstellenketten bereits Konkurs in Russland. Jetzt neben den militärischen Aspekten, wie sehr beschädigen diese Angriffe das Vertrauen des Volkes in die Regierung bzw. die Moral?
10: In meiner Wahrnehmung ist die Stimmung in Russland schon seit knapp einem Jahr ziemlich düster. Und das hat nicht nur mit diesen Angriffen zu tun. Die Russinnen und Russen haben mit vielen Schwierigkeiten umzugehen. Der Abschwung in der Wirtschaft ist praktisch überall zu spüren und die Einschränkungen des Internets machen allen das Leben schwerer. Also ich höre in Russland eigentlich von allen Seiten, dass dieser Krieg endlich vorbei sein sollte. Es gehen bloß die Meinungen auseinander, wie das geschehen soll, ob mit einer sofortigen Waffenruhe oder mit noch heftigen Angriffen auf die Ukraine, weil bei gewissen Menschen herrscht immer noch die Annahme, dass der Sieg nur eine Frage der Zeit sei. Aber auch diese Leute werden zunehmend frustriert.
9: Judith Huber, worauf hofft denn die ukrainische Führung im Moment?
5: Also sie hofft einerseits darauf, dass die Angriffe auf die Militärlogistik langfristig die russischen Truppen an der Front schwächen. Dann ist da die Zerstörung von Fabriken, die Raketen und Drohnen herstellen. Da soll Russlands Fähigkeit vermindert werden, die Ukraine aus der Luft anzugreifen. Denn der Winter, der rückt näher und da wird Russland erneut versuchen, die Ukraine in Kälte und Dunkelheit zu bombardieren. Und schließlich geht es darum, die russische Führung so stark unter Druck zu setzen, dass sie vielleicht dann doch in Verhandlungen einwilligt. Und zu allerletzt natürlich bleibt das Ziel, die Krim zu befreien, sowie auch die anderen besetzten ukrainischen Gebiete.
1: Ivana Pribakovic hat mit Ukraine-Korrespondentin Judith Huber und Russland-Korrespondent Callum McKenzie gesprochen. Wir wechseln in die Schweiz. Muss die Krankenkasse zahlen, wenn Transpersonen vor einer geschlechtsangleichenden Hormonbehandlung ihre Spermien einfrieren lassen? Über diese Frage muss morgen das Bundesgericht entscheiden. Hintergrund ist ein Fall aus der Westschweiz. Gerichtskorrespondentin Sibylla Bondolfi berichtet.
11: Eine Transperson wollte Hormone nehmen, um ihr Geschlecht anzugleichen. Doch diese Hormone machen unfruchtbar. Deshalb ließ sie ihre Spermien einfrieren. Die Rechnung von rund 360 Franken schickte sie der Krankenkasse. Doch diese will nicht zahlen. Mit der Begründung, laut Gesetz gäbe es für die Kasse in diesem Fall keine Leistungspflicht. Dagegen wehrte sich die Transperson und das Genfer Kantonsgericht gab ihr Recht. Das Gesetz enthalte eine Lücke. Die Krankenkasse müsse zahlen. Die betroffene Krankenkasse, die Sympanie, sieht das anders. Diese Lücke sei gewollt, schreibt sie auf Anfrage. Der Gesetzgeber wolle eben nicht, dass die obligatorische Versicherung bezahle, wenn Spermien wegen geschlechtsangleichenden Behandlungen eingefroren werden. Für die Rechtssicherheit lässt sie diese Frage nun höchstrichterlich klären. Das Bundesgericht entscheidet an einer öffentlichen Beratung am Mittwoch in Luzern, ob das Einfrieren von Spermien, die Kryokonservierung, wegen einer Geschlechtsangleichung kassenpflichtig ist oder nicht. Besonders gespannt auf diesen Entscheid ist das Transgender Network Switzerland, dessen Rechtsexpertin Elektra Zacharias.
12: Die Einfrierung von Spermien in diesem Fall sind in der Folge einer medizinischen Behandlung, die darauf abzielt, einen Leidensdruck mit Krankheitswert zu reduzieren. Und daher ist es aus unserer Sicht so, dass es wie bei Krebsbehandlung, dass eine medizinisch notwendige Kryokonservierung ist und daher die gesetzliche Krankenversicherung die Kosten dafür gleichermaßen übernehmen muss.
11: Andere Ansicht ist das Bundesamt für Gesundheit. Es schreibt auf Anfrage, das Innendepartement habe überprüft, bei welchen Therapien das Einfrieren von Spermien wirksam, zweckmäßig und wirtschaftlich sei. Transidentität sei nicht aufgeführt. Die Kosten des Einfrierens könnten deshalb nicht zulasten der Grundversicherung gehen. Sollte auch das Bundesgericht zu diesem Schluss kommen, wird das Transgender Network Switzerland politisch Druck machen, damit das Einfrieren von Spermien bei Geschlechtsangleichung gesetzlich als kassenpflichtig erklärt wird.
1: Der Bericht von Sibylla Bondolfi. Hier bei SRF4 News sprechen wir gleich über viele rote Karten an der Fußball-WM. Zuerst haben wir aber einen Hörtipp für Sie.
13: Im Sommer vor 2 Jahren war es in Sizilien so heiß und trocken, dass die Bauern Viehnot schlachten und Zitronenbäume ausreißen mussten. Auch Salvatore Passamonte war betroffen.
14: È stato un grosso problema perché ho perso tutto il grano.
13: Er habe all seinen Weizen verloren. Dabei habe das Innere Siziliens schon bei den Griechen und Römern als Kornkammer gegolten. Wie gehen die Bäuerinnen und Bauern Siziliens damit um, dass das Wetter immer extremer wird? Welche neuen Obst- und Gemüsesorten bauen Sie an? Und was heißt das für die Schweiz?
15: Anche in Svizzera compriamo un sacco di prodotti che vengono coltivati in queste zone.
13: Auch in der Schweiz kaufen wir frische Lebensmittel, die in Sizilien angebaut werden, sagt Klimawissenschaftler Davide Faranda. Im Winter stammt der Löwenanteil unseres Obsts und Gemüses aus dem Mittelmeerraum. Was kann man tun, wenn es immer trockener wird? 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
1: Eine Notbremse, ein grobes Foul, ein Schlag gegen den Kopf. Schon 8-mal hat es an dieser Fußball-Weltmeisterschaft die direkte rote Karte gegeben. 8 rote Karten, so viele hat es weder an der letzten noch an der vorletzten WM gegeben. Und an dieser WM ist noch nicht einmal die Hälfte aller Matches gespielt. Sportredaktor Tim Eggimann berichtet.
16: Bei so vielen roten Karten könnte man meinen, das sei eine grausam unfaire WM. Ist sie aber nicht, sagt SRF-Schiedsrichter-Experte Sascha Amhof.
17: Tatsächlich hat es im Moment in den ersten 40 Spielen vor allem klare Vergehen im taktischen Bereich, im Torverhinderungsbereich. Und darum sehen wir dort eine gehäufte Anzahl von roten Karten.
16: Rot aus taktischen Gründen, wie zum Beispiel eine Notbremse, gibt es also viel häufiger als Rot wegen einer Unsportlichkeit, wie zum Beispiel eine Tätlichkeit. Heißt, und das scheint der Hauptgrund für die vielen roten Karten zu sein, die kleineren Teams, die Außenseiter, sind technisch und taktisch weniger gut als die großen Teams, die Favoriten. Deswegen machen Spieler der kleineren Teams eher mal eine Notbremse und bekommen so eher mal eine rote Karte. Von den Außenseitern hat es an dieser Weltmeisterschaft deutlich mehr Teams dabei als noch bei vergangenen Weltmeisterschaften. Und so ist es kein Zufall, dass die allermeisten Spieler, die an dieser WM mit Rot vom Platz gingen, bei Teamspielen, die nicht zu den Besten der Welt gehören. Interessant, es hätte durchaus noch mehr rote Karten geben können, auch gegen die großen Teams.
17: Gleichzeitig sieht man aber auch eine Grosszügigkeit beim Beurteilen von der Härte des Foulspiels. Ich mag mich an mehrere Situationen erinnern, wo die Schiedsrichter keine rote Karte ausgesprochen haben, wegen der Härte des Vergehens, obwohl das möglich gewesen wäre.
16: Ein Beispiel, Lionel Messi von Argentinien hat einen Foul gemacht, für das er auch rot hätte bekommen können. Bedeutet, die Schiedsrichterinnen und Schiedsrichter drücken auch mal ein Augen zu. Der SRF-Schiedsrichter-Experte Sascha Amhoff sagt aber:
17: In der Fortlauf des Turniers gehe ich davon aus, dass die Qualität der Mannschaften steigt. Und ich denke, dann wird sich das wieder normalisieren und die Anzahl der roten Karten im taktischen Bereich wird wieder ein bisschen oben runterkommen.
16: Fazit: Ja, so viele rote Karten sind eher außergewöhnlich zu diesem Zeitpunkt der Weltmeisterschaft. Aber als Außenseiterteam mit weniger Qualität muss man häufiger ein taktisches Foul machen. Und so ist es eine WM mit vielen roten Karten, aber sicher keine unfaire WM.
1: Sportredaktor Tim Eggimann hat berichtet. Jetzt ist es gleich 5 Uhr hier bei SRF 4 News. Folgt gleich das Nachrichtenmagazin Info 3. Thema dort ist unter anderem die Mietpreisinitiative. Sie wurde heute vom Mieterverband zusammen mit linken Parteien und Gewerkschaften eingereicht. Das also gleich im Info 3. Schön, haben Sie Ihren Infosender eingeschaltet.
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19: Eine neue Initiative will, dass die Mieten in der Schweiz stärker kontrolliert werden. Ein Vorschlag, der nicht neu ist. Dann eine Kommission soll das Unrecht genauer untersuchen, das Schweizer Behörden an Sinti und Jenischen begangen haben. Und eine Studie kommt zum Schluss, bei der Nachhaltigkeit haben viele Schweizer Unternehmen noch Luft nach oben. Das drei der Themen im Info 3. Im Studio begrüßt Katrin Hiss. Es ist heiß, nicht nur in der Schweiz, sondern zum Beispiel auch in Frankreich. Dort gibt es diese Woche Temperaturen von bis zu 43 Grad. Simon Richle.
20: Die Behörden haben für über 50 Departements die höchste Hitzewarnstufe rot ausgerufen. Zahlreiche Schulen haben ihren Stundenplan angepasst oder sind zurzeit ganz geschlossen. Außerdem melden die Behörden, auf der Suche nach Abkühlung seien in den letzten 5 Tagen über 40 Menschen bei Badeunfällen gestorben. Auch andere europäische Länder treffen Hitzemaßnahmen. In Italien gilt für 15 Städte die höchste Hitzewarnstufe und in Spanien warnt der Wetterdienst vor gefährlicher Hitze und bis zu 44 Grad. Und die Hitze hat auch Auswirkungen auf die Stromproduktion in der Schweiz. Das Kernkraftwerk Betznau drosselt ab heute für 2 Tage seine Leistung. Der Grund: Das Flusswasser ist zu warm, unter anderem in der Aare, mit der das Atomkraftwerk gekühlt wird. Würde das AKW normal weiterlaufen, würde die Aare zu warm werden, was Fische und andere Tiere im Fluss gefährden würde. Auch französische Atomkraftwerke drosseln wegen der Hitze ihre Stromproduktion. Und jetzt in den Kanton Bern. Dort ist ein Waldbrand ausgebrochen, und zwar oberhalb von Unterseen bei Interlaken. Das bestätigt die Kantonspolizei Bern gegenüber SRF. Ein Löschhelikopter stehe im Einsatz. Das Ausmaß des Waldbrandes könne aber noch nicht abgeschätzt werden, weil das Gelände dort schlecht zugänglich sei, so die Polizei.
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19: Heute hat der Mieterinnen- und Mieterverband zusammen mit linken Parteien und Gewerkschaften die sogenannte Mietpreisinitiative eingereicht.
21: Unser Ziel ist es, dass regelmäßig und automatisch die Mietzinsen kontrolliert werden, weil wir einfach heute wissen, dass das Mietrecht, das auf dem Papier nicht so schlecht wäre, überhaupt nicht durchgesetzt wird.
19: Das sagt der grüne Nationalrat und Vizepräsident des Mieterinnen- und Mieterverbands Michael Tönki. Was viele nicht wissen, staatliche Mietpreiskontrollen sind für die Schweiz nichts Neues. Sie waren früher gang und gäbe, das zeigt der Blick in die Geschichtsbücher. Und dieser Blick zeigt auch, gestritten wurde in Sachen Mieten schon immer über so allerlei. Elian Leiser.
22: Der Kampf zwischen Mietenden und Vermietenden ist so alt, wie es die beiden Interessengruppen gibt, also etwa 150-jährig. Am Anfang sei es aber weniger ums Geld gegangen, weiss Altpolitiker Niklaus Scher, sondern um die schiere Wohnqualität.
23: Also wie viele Menschen in wie viele Zimmern wohnen, wie viel Luft es hat, wie groß die Fenster sind, ob es eine Toilette hat oder nicht.
22: Jeder Kanton habe seine eigenen Mietzankereien gehabt, sagt Scher, der viele Jahre Geschäftsführer des Mieterverbands Zürich war und mehrere Bücher zur Schweizer Mietgeschichte verfasste. In Zürich zum Beispiel habe es zu Zeiten der Kohlekochherde den großen Streit um das sogenannte Weißeln der Küche gegeben.
23: Dann wurde nämlich gesagt, also du Mieter hast, indem du da gekocht hast, hast du die Wände geschwärzt. Oder? Also musst du das auch wieder beseitigen.
22: Der Mietpreis war damals hingegen kaum ein Thema, auch weil die Mieten im Vergleich zu anderen Ausgabeposten weniger stark einschenkten, so Scher.
23: Historisch war eigentlich der größte Ausgabenposten, zum Beispiel in einer Arbeiterfamilie, waren die Lebensmittel. Und die Miete war eher ein kleinerer Posten.
22: Dann kamen die beiden Weltkriege. Und plötzlich hätten sich neue Themen, neue Gräben zwischen Vermietenden und Mietenden aufgetan.
23: Weil Männer waren im Militär aufgeboten und hatten kein Einkommen, konnten die Mieten nicht bezahlen.
22: Und da habe der Bundesrat zum Schutz der Mieterinnen und Mieter per Notrecht Maßnahmen ergriffen. Erstens einen landesweiten Kündigungsschutz.
23: Dass man jemanden nicht sofort auf die Straße stellen konnte.
22: Und zweitens die Möglichkeit für die Kantone, staatliche Mietpreiskontrollen einzuführen. Und viele Kantone hätten das auch gemacht, zumindest in den großen Städten, so Scher. Diese Mietregeln galten mit einem kurzen Unterbruch zwischen den Weltkriegen bis Anfang der 1970er Jahre, also weit über die Kriegsjahre hinaus.
23: Das Erstaunliche an dieser Phase ist eigentlich, dass der Staat sich eingeschaltet hat, ohne dass parlamentarisch Gesetze erlassen wurden. Es waren alles Notrechtserlasse des Bundesrates. Und das ist eigentlich für ein Land, in dem das Eigentum einen so hohen verfassungsrechtlichen Stellenwert hat wie in der Schweiz, ein absolut erstaunliches Phänomen.
22: Diese Phase endete mit der Einführung der sogenannten Missbrauchsgesetzgebung, also mit klaren Regeln im Mietrecht, die beschreiben, wann eine Miete missbräuchlich ist. Gleichzeitig seien Mieterinnen und Mieter ab dem Zeitpunkt auch selber dafür verantwortlich, gegen Mietmissbräuche vorzugehen.
23: Der Staat hat quasi gesagt, das wären die Spielregeln. Wenn du nicht einverstanden bist, kannst du versuchen, diese Mieterhöhung zu verhindern oder diese Mietzinssenkung durchzusetzen. Aber es wurde das alles in die Hände der Mieterschaft gelegt.
22: Wie viel Eigenverantwortung, wie viel Staat ist bei Mietfragen sinnvoll? Genau diese, auch historische Frage, wird mit der heute von linken Kreisen eingereichten Mietpreisinitiative in der Schweiz wieder diskutiert.
0: Jahrzehntelang haben Schweizer Behörden Jenische und Sinti gezielt verfolgt. Familien wurden auseinandergerissen, die Kinder bei fremden Leuten oder in Heimen platziert, weil den Behörden die Kultur der Jenischen und Sinti nicht passte. Bundesrat und Nationalrat haben das Unrecht anerkannt als Verbrechen gegen die Menschlichkeit. Jetzt macht das Innendepartement von Bundesrätin Bohm-Schneider einen nächsten Schritt. Es will das Unrecht an Jenischen und Sinti von einer unabhängigen Kommission untersuchen lassen. Aus dem Bundeshaus Ruth Wittwer.
2: Die Anerkennung als Verbrechen gegen die Menschlichkeit, die Entschuldigung des Bundesrats, das alles ist wichtig für Jenische und Sinti. Aber noch viel bedeutender ist für sie, dass ihre Geschichte, vor allem das lange düstere Kapitel zwischen den 1920er und 70er Jahren, untersucht und dokumentiert wird. Immer wieder haben sie sich dafür eingesetzt, zuletzt mit einem offenen Brief von über 100 Bürgerinnen und Bürgern. Man habe lange darum gekämpft, sagt die jenische Schriftstellerin Isabella Huser. Ihre Großeltern und deren Kinder mussten damals vor dem Zugriff der Pro Juventute flüchten und sich im Tessin verstecken.
3: Wir müssen doch wissen, woher wir kommen. Also wir Schweizer und Schweizerinnen, wir müssen wissen, was unsere Geschichte ist. Und ich denke, das ist ein großer Vorteil.
2: Jetzt macht das EDI einen ersten Schritt. Vertreterinnen und Vertreter des Departements des Innern haben letzte Woche eine Gruppe Jenische und Sinti getroffen. Das EDI schreibt dazu, dass es die Einsetzung einer unabhängigen Kommission als notwendig erachtet. Sie soll das begangene Unrecht vollständig aufklären. Ansonsten ist vieles noch unklar. Die weiteren Arbeiten zum rechtlichen Rahmen und zum Auftrag dieser Kommission würden nun weitergeführt. Auch der Bundesrat sei informiert worden. Er wird das letzte Wort haben. Für Jenische und Sinti ist dieser erste Schritt wichtig, sagt Isabella Huser.
3: Wir bitten den Bundesrat jetzt, also den Gesamtbundesrat, dieses Verfahren ohne weitere Verzögerung anzustoßen.
2: Der Bund ließ die Geschehnisse vor 2 Jahren in einem Rechtsgutachten aufarbeiten und leistete auch finanzielle Hilfe an Organisationen von Sinti und Jenischen. Isabella Huser erwartet aber jetzt mehr als einen Bericht, sondern dass die Erkenntnisse auch Folgen aufzeigten. Etwa Verbesserungen des Alltags von Jenischen und Sinti. Immer wieder würden sie diskriminiert, vor allem die reisenden Familien. Oft gäbe es zu wenig Standplätze für sie, ohne Strom und Wasser.
3: Es braucht eine klare Aufarbeitung, damit die, ich möchte sagen, operative Diskriminierung aufhört.
2: Die heutigen Mängel, die Diskriminierungen, könnten laut Isabella Huser erst angegangen werden, wenn die Vorgänge dieser Zeit bekannt seien.
0: Die Autoimporteure haben die CO2-Vorgaben im letzten Jahr deutlich verfehlt, das schreibt das Bundesamt für Energie.
20: Die CO2-Zielwerte legen fest, wie viel CO2 neue Autos in der Schweiz im Durchschnitt ausstoßen dürfen innerhalb eines Jahres. Zwar sind diese CO2-Emissionen im letzten Jahr gesunken, die Vorgaben wurden aber dennoch verfehlt. Das heisst für die Autoimporteure, sie müssen Sanktionen in Millionenhöhe zahlen. Die Importeure von Personenwagen müssen fast 100 Millionen Franken zahlen und bei den Lieferwagen stiegen die Sanktionen auf über 25 Millionen.
0: Ja, wir haben es gerade gehört, bei der Nachhaltigkeit schneiden viele große Schweizer Unternehmen ungenügend ab. Zu diesem Schluss kommt auch die Stiftung Ethos, nachdem sie die Geschäftsberichte analysiert hat. Seit 3 Jahren sind Firmen verpflichtet, neben den Finanzzahlen jährlich auch einen Beitrag zur Nachhaltigkeit vorzulegen. Doch genau diese Berichte bereiten Ethos zunehmend Sorgen. Klaus Ammann.
4: Um fast ein Drittel sind die Cheflöhne bei den 20 größten börsenkotierten Unternehmen der Schweiz in den letzten 5 Jahren gestiegen auf 8,8 Millionen Franken im Durchschnitt. Das stellt der Chef der Stiftung Ethos, Vincent Kaufmann, ernüchtert fest. Noch mehr Sorgen machen ihm aktuell jedoch die Nachhaltigkeitsberichte. So würden die Unternehmen nur ungenügend Klimapläne erstellen, die im Einklang sind mit dem Ziel, die Erderwärmung auf 1,5 Grad zu begrenzen.
6: Wir haben bis jetzt nur 44 quotierte schweizerische Firmen mit solchen Zielen aus 200. So, Sie sehen, das geht zu langsam und Klima wartet nicht.
4: Der Schweizer Ansatz der Selbstregulierung, dass sich die Branche selbst regeln,

0: entwickelt. Die Selbstregulierung sorgt für Glaubwürdigkeit und die Schweiz sollte diesen Weg definitiv weiter behalten.
1: Maßnahmen wie die Erstellung von Klimaplänen bräuchten Zeit, sagt Lena Dringel.
0: Wir stehen da im Vergleich ja noch relativ am Anfang, befinden uns auch noch teilweise in den Übergangsfristen der Selbstregulierung. Das heißt, es wäre sehr verfrüht, wenn man jetzt schon über neue, stärkere, strengere Regulierung nachdenkt.
1: Sowohl die Bankiervereinigung als auch die Stiftung Ethos spüren den Druck aus den USA, aber auch aus der EU gegen allzu strenge Regeln im Bereich Klima und Nachhaltigkeit. Derzeit wird auf Bundesebene das entsprechende Gesetz angepasst, während sich die Bankiervereinigung dezidiert dagegen ausspricht, dass die Schweiz weitergeht als ihre Nachbarn. Um keine Nachteile im Wettbewerb zu erleiden, ist man bei Ethos überzeugt, dass genau dies langfristig ein Vorteil wäre.
2: Und damit noch zu den Börsendaten von SIX.
3: Der Swiss Market Index liegt im Moment bei 13.910 Punkten plus 0,4%. Der Euro wird zu 92,13 gehandelt und der Dollar kostet 80,95. Und das Wetter, auch morgen gibt es viel Sonne und 33 bis 36 Grad. Im Norden geht dazu eine schwache Brise, im Süden gibt es am Nachmittag lokale Gewitter.
2: Das war Info 3, heute produziert von Simon Richle und Katrin Hiss.
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5: Stress und Angst. Das sind Gefühle, die Raffaela sehr gut kennt. Raffaela ist 15 und auf Lehrstellensuche.
6: Es macht sehr enorm Druck, vor allem wenn man sieht, dass alle Lehrstellen bekommen und du nervig nicht. Das ist sehr mühsam. Man fühlt sich definitiv sehr traurig, depressiv an. Und man ist einfach man weiß einfach nicht mehr, wie die Zukunft aussieht.
5: So wie Raffaela geht es vielen jungen Menschen in der Schweiz. Die psychische Belastung hat zugenommen. Das zeigt nun auch ein landesweites Monitoring vom Bundesamt für Gesundheit. Auffällig ist, bei den Mädchen fallen die Zahlen höher aus. Sie haben mehr Stress in der Schule, sind häufiger chronisch übermüdet, nervös, traurig oder ängstlich. Was ist da los, fragen wir heute bei News Plus. Ich bin Dominik Rolli. Es ist kein einfaches Alter. Als Teenager muss man sich mit vielem rumschlagen. Der eigene Körper verändert sich. In der Schule muss man die Leistung bringen, sich ein Umfeld aufbauen. Und ganz nebenbei sollte man auch noch die eigene Zukunft planen, eine Lehrstelle suchen oder sich überlegen, wie es nach der obligatorischen Schulzeit weitergeht. Ganz schön viel. Auch für Raffaela. Das Quote, das wir eben gehört haben, das stammt übrigens aus einem Beitrag der Tagesschau. Für manche ist dieser ganze Stress zu viel. Das geht aus dem Bericht Kids Health hervor, den das Bundesamt für Gesundheit diese Woche herausgegeben hat. In diesen Bericht sind verschiedenste Daten eingeflossen zu Themenbereichen wie Bewegung, Substanzkonsum oder auch Essverhalten. Entstanden ist eine Bestandesaufnahme zum Gesundheitszustand junger Menschen in der Schweiz. Und eines vorneweg: Nicht alles ist schlecht, vieles läuft sogar recht gut und besser als früher. Kinder und Jugendliche in der Schweiz sind grundsätzlich bei guter Gesundheit. Junge bewegen sich zum Beispiel mehr als noch vor 8 Jahren. Sie konsumieren auch weniger Alkohol und Cannabis. Aber bei der psychischen Gesundheit sieht es etwas anders aus. Da geht's bei beiden Geschlechtern bergab. Bei den Mädchen aber offenbar stärker als bei den Jungen. So hat es im Bericht vom Bundesamt für Gesundheit auch eine Grafik zu den Hospitalisationen von Kindern und Jugendlichen in der Psychiatrie. Das sind die Fälle, wo die Belastung so groß ist, dass es einen stationären Aufenthalt in einer psychiatrischen Klinik braucht. Im Jahr 2024 gab es bei den Mädchen 9 solcher Fälle auf 1000 Einwohnerinnen und Einwohner, bei den Jungen waren es 5. Bei den Mädchen hat sich diese Zahl über die letzten 20 Jahre mehr als verdoppelt. Aber ist es wirklich so, dass Mädchen stärker von psychischen Problemen betroffen sind? Das habe ich Philomena Sabatella gefragt. Sie ist Co-Leiterin der Gruppe Klinische Psychologie im Kindes- und Jugendalter an der ZHAW, der Zürcher Hochschule für angewandte Wissenschaften.
7: Wir wissen auch schon aus anderen Studien, dass Mädchen, sei es

0: bei Stress, psychische Belastung im Allgemeinen sehr viel höhere Werte berichten. Wir wissen aber auch, dass dann manche Jugendliche häufiger schwerwiegendere Folgen haben von psychischen Erkrankungen, als zum Beispiel häufiger auch Suizide durchführen als jetzt Mädchen. Ob es also tatsächlich so ist, dass sie belasteter sind, kann man annehmen, muss aber nicht unbedingt der Fall sein.
1: Also es könnte auch sein, dass sich Mädchen einfach belasteter fühlen in dem Sinne, aber die Probleme an sich gleich sind wie bei den Jungen.
0: Ja, dass sich belasteter fühlen, möglich, aber auch, dass sich halt die Symptome, die abgefragt werden, sich halt bei weiblichen Jugendlichen klarer zeigen als jetzt bei männlichen Jugendlichen. Also bei der Depression zum Beispiel, eines der häufigsten Störungsbilder, vor allem im Jugendalter, wissen wir auch, dass eben junge Männer quasi, dass sich das ganz anders auch äußert, oder? Also dass zum Beispiel sich eine Depression bei jungen Männern auch durch Aggressivität äußern kann. Also so die unterschiedliche Sichtbarkeit der Symptome kann auch ein Grund sein. Es kann aber auch sein, dass Mädchen oder junge Frauen auch häufiger diese Symptome berichten, wohingegen bei jungen Männern vielleicht auch kulturelle Stereotype, Vorstellungen darüber herrschen, dass eben Männer nicht über diese Symptome sprechen oder über Belastungen, die sie empfinden.
1: Ja, da spielen möglicherweise auch die toxischen Männerbilder eine Rolle, die in den sozialen Medien gerade eine Art Revival erleben. Ein Junge hat stark zu sein und spricht nicht über seine Gefühle. Das ist ja so das Mantra, das dort verbreitet wird.
2: Für mich ist ein starker Mann, der Ziel hat, Prioritäten hat und sich nicht von irgendwelchen Frauen kaputt machen.
1: Dazu hat unser Schwesterkanal News Plus Hintergründe übrigens eine Serie gemacht. Alpha Boys heißt sie. Ihr findet sie überall dort, wo es Podcasts gibt, und wir haben sie auch verlinkt. Die Zahlen zeigen also vermutlich nicht die ganze Realität. Vor allem bei den Jungen kann sich psychischer Stress anders zeigen. Es kann auch sein, dass Mädchen weniger Hemmungen haben, darüber zu sprechen. Generell sei man heute sensibilisierter, was psychische Belastungen angehe, sagt Expertin Philomena Sabatella.
0: Das ist sicherlich auch ein Grund, oder, dass heute psychische Probleme alltagstauglicher geworden sind, dass sie auch in den sozialen Medien ja auch häufig besprochen werden, oder? Also das sehe ich auch häufig in Therapien, dass dann junge Menschen mit Informationen aus TikTok oder Instagram zu mir kommen. Ich glaube aber schon auch, also um es auch ein bisschen dann in einen Kontext zu setzen, dass sich unsere Umwelt auch massiv verändert hat, oder? Also dass heute nur schon der Leistungsdruck schon viel früher stattfindet. Das wissen wir auch aus der Projuventute-Stressstudie quasi, dass dort Schule, Ausbildung eine wichtige Rolle spielt. Was häufig auch diskutiert wird, das Körperbild, das auf sozialen Medien vermittelt wird, das sich aber, glaube ich, für beide Geschlechter eine Auswirkung haben kann, aber halt anders. Und aber auch natürlich hochaktuell, dass viel mehr auch Sorgen um die Zukunft da ist. Das ist auch etwas, das wissen wir aus der Jugendstudie von der Projuventute zum Beispiel, dass Mädchen, also junge Frauen, viel häufiger über Krisen berichten, oder? Weil halt die Zukunft seit der Covid-19-Pandemie doch für einige unsicher geworden ist.
3: Der Bundesrat ist sehr ernst. Wir alle müssen nun die Maßnahmen befolgen. Bleiben Sie, wenn immer möglich, zu Hause.
4: Die Ansteckungen mit dem Coronavirus nehmen zu, und zwar rasant. Innerhalb einer Woche haben sie sich mehr als verdoppelt.
1: Die Pandemie, sie taucht immer wieder auf, wenn über die psychische Gesundheit junger Menschen gesprochen wird. Die Lockdowns und Einschränkungen waren natürlich für niemanden toll. Als Erwachsener kann man sich die Zeit vielleicht mit Sauerteigbrotbacken vertreiben oder einem Spaziergang draußen in der Natur. Besonders für die Jungen war Corona aber schon ein ziemlicher Einschnitt, wenn man plötzlich nirgends mehr hin kann, seine Freunde kaum mehr treffen kann, in einem Alter, in dem ohnehin vieles im Umbruch ist. Ein Alter, in dem man schon genug Zukunftssorgen hat, auch ohne die Pandemie. Das zeigt sich auch im Gesundheitsmonitoring, das ich vorher erwähnt habe. In dieser Grafik zeigt die Kurve der Hospitalisationen von Jugendlichen in der Psychiatrie seit 2012 nach oben, und in den Jahren 2020 und 2021 gab es nochmal einen richtigen Schub. Da geht die Kurve noch steiler hoch.
0: Sicherlich hat das zeitgleich stattgefunden. Man muss halt immer auch wieder berücksichtigen, dass die Pandemie insbesondere für diese jungen Menschen ja einen klaren Einschnitt war, oder? Also das Jugendalter, das ist ein Alter, wo man eben exploriert, herausfindet, wie die Welt funktioniert, wie man selbst ist. Und das war ja diesen Jugendlichen stark versagt in dieser Zeit. Ob es eine direkte Folge war oder nicht, das können wir wie nicht sagen, weil wir nicht wissen halt, wie hätten sich die Zahlen entwickelt ohne die Pandemie. Aber was wir sehen, ist, dass es weltweit diesen Anstieg seit Covid gab, dass Covid ja für viele Menschen eine Krise war. Also da lässt sich schon einen starken Zusammenhang vermuten. Also viele auch soziale Systeme wurden ihnen entzogen in dieser Zeit, sei es die Schule, aber auch der Sportverein, nicht andere Jugendliche treffen zu können. Und ich denke, vor allem für Jugendliche ist das dann halt eine sehr vulnerable Phase, wo Peers eine wichtige Rolle einnehmen, natürlich auch eine Belastung sein können, aber sonst eine wichtige Rolle einnehmen können, die in dieser Phase für sie weggefallen ist.
1: Jetzt ist ja die Pandemie schon einige Jahre her und in den Zahlen zeigt sich, diese Hospitalisationen, die haben zwar nicht weiter zugenommen nach 2021, aber sie haben auch nicht groß abgenommen. Woran liegt das?
0: Ja, ich denke halt, wie die Belastungen seit der Pandemie, die sind ja rein gesellschaftlich gesehen. Wir haben natürlich nicht mehr einschneidende Ereignisse gehabt, wie in der Pandemie, aber so diese Unsicherheit, die hat sich wie auch eingeschlichen. Und wurde immer durch neue Kriege, neue Krisen halt auch immer wie weiter genährt einerseits, oder? Dass es da halt in diese Unsicherheit drin geblieben ist. Und was ich glaube ich auch mit der Pandemie stark angestiegen ist, ist halt auch, dass man psychische Erkrankungen eben auch ernster nimmt, dass man die behandeln lässt und dass da viel mehr auch Hilfe gesucht wird. Das ist auch etwas, das wie auch zeitgleich mit der Pandemie. Natürlich gab es vorher schon eine stärkere Sensibilisierung für diese Themen, aber dass es seit der Pandemie halt auch viel offener eben darüber gesprochen wird und eben diese Hilfsangebote auch in Anspruch genommen werden.
1: Aber wenn wir von Hospitalisationen sprechen, dann sind das wahrscheinlich schon eher die schwereren Fälle. In welchem Zustand sind denn diese Mädchen, die da eingeliefert werden?
0: Das ist eine gute Frage, weil man muss immer das in einem Kontext sehen. Also Hospitalisationen, das sind ja immer auch die schweren Fälle, das sind häufig auch stark depressive junge Menschen, also junge Frauen, die dann zum Beispiel auch Suizidgedanken äußern oder aber auch schon schwer belastete Menschen mit einer Essstörung, die dann auch eine Hospitalisation benötigen. Das sind schon auch wirklich junge Menschen, die in einem sehr, sehr schwierigen Zustand sich befinden, weil natürlich man sich einen Psychiatrieaufenthalt auch versucht zu vermeiden, wenn möglich.
1: Warum?
0: Es kann eine sehr gute Erfahrung sein und auch sehr hilfreich, aber es ist natürlich schon auch ein einschneidendes Erlebnis, oder? Also wenn man dann stationär ein paar Monate oder Wochen irgendwo hin muss, ist man weg aus der Familie, weg aus dem Umfeld. Das kann einerseits sehr gut sein, aber natürlich für diese jungen Menschen kann es immer auch wie eine starke zusätzliche Belastung sein. Aber es ist immer eigentlich auch eine Gelegenheit, sich quasi der Psyche anzunehmen und auch etwas dafür zu machen, dass es einem wie auch besser geht.
1: Ein Klinikaufenthalt kann viel bewirken, er kann aber auch belastend sein. Wichtig wäre ja darum zu schauen, dass junge Menschen gar nicht erst in diese Situation kommen, dass sie in die Klinik müssen. Stichwort Prävention. Philomena Sabatella von der ZHAW hat es schon gesagt, ob Mädchen wirklich bedeutend stärker von psychischen Problemen betroffen sind als Jungen, das kann man anhand der Zahlen nicht eindeutig sagen. Was man aber sagen kann, das subjektive Wohlbefinden hat sich verschlechtert. Bei den Mädchen ist es tiefer. Sprechen wir über die Prävention. Was wird heute schon unternommen, um die Gesundheit junger Menschen oder vor allem vielleicht auch Mädchen zu verbessern?
0: Ja, es gibt ja auch eben, dass ja junge Mädchen stärker belastet sind. Das haben jetzt einige Studien gezeigt. Eben, sie haben die Hospitalisation aus 2021 erwähnt. Es gibt Programme von der Gesundheitsförderung zum Beispiel, die explizit auf diese Zielgruppe abzielen. Ganz allgemein versucht man aber auch immer mehr in Schulen quasi dafür zu sensibilisieren. Man versucht aber eben auch Prävention im Alltag zu verankern, nicht nur in Form von Therapie, sondern halt auch, dass eine physische Gesundheit natürlich auch zu einer besseren psychischen Gesundheit beitragen kann, dass man medienkompetenter wird und eben auch diesen Umgang mit Social Media richtig einordnen zu können. Man versucht auch zum Beispiel durch die Pro Juventute, aber auch Eltern und Bezugspersonen zu stärken. Und was ich denke, was für junge Mädchen schon auch wichtig ist, ist viel geschlechtersensibel zu arbeiten. Also so Themen, die vielleicht nur Mädchen betreffen oder mehrheitlich Mädchen betreffen, dass man das expliziter auch so angeht.
1: Da gibt es ja schon Beispiele dafür, wenn etwa der Aufklärungsunterricht an Schulen geschlechtergetrennt durchgeführt wird und sich Mädchen und Jungen dann eher trauen, sich zu öffnen und Fragen zu stellen. Wo sehen Sie den größten Handlungsbedarf?
0: Den sehe ich jetzt unabhängig vom Geschlecht, oder? Wissen wir eigentlich schon seit Längerem, dass junge Menschen stärker psychisch belastet sind? Oder ein Indikator ist ja auch, dass immer mehr junge Menschen eine IV-Rente beziehen wegen einer psychischen Erkrankung. Und ich glaube, nebst dieser individuellen Behandlung dieser jungen Menschen in einer Therapie und Prävention und Aufklärung und eben auch Stärkung der Bezugspersonen und der Eltern, wäre es halt auch wichtig, ihnen reellen Druck wegzunehmen. Also zum Beispiel schon in der Schule, dass man da halt wirklich vielleicht mal auch auf einer politischen Ebene intervenieren würde und sich überlegen könnte, ja, wo könnten wir tatsächlich mehr Druck wegnehmen? Und Schule wäre meiner Meinung nach schon auch ein Handlungsfeld, oder? Das wissen wir auch aus der Pro Juventute-Studie, dass ja auch Leistungsdruck bei bereits sehr jungen Menschen eine wichtige Rolle spielt.
1: Es geht also nicht nur darum, wie Schulen, Eltern und das Umfeld mit der psychischen Belastung von Kindern umgehen. Man muss sich auch die Frage stellen, wie solcher Stress möglichst verhindert werden kann und ob man vielleicht nicht mal den Leistungsdruck überdenken sollte, dem sich die Jungen offenbar immer stärker ausgesetzt fühlen. Das war's von News Plus für heute. Marc Alemann hat an dieser Folge mitgearbeitet, produziert hat sie Silvan Zemp und ich bin Dominik Rolli.

0: Mehr als 1200 Schweizerinnen und Schweizer haben im letzten Jahr bei Reisen im Ausland Hilfe bekommen vom Konsularischen Dienst des Schweizer Außendepartements. Das sind 14% mehr als noch im Vorjahr. Einen Anstieg habe es zum Beispiel bei psychischen Notfällen gegeben oder bei älteren Menschen, die krank geworden seien. Das Kernkraftwerk Betznau drosselt für 2 Tage seine Leistung, weil das Wasser der Aare zu warm ist. Würde das AKW trotzdem normal weiterlaufen, würde das Flusswasser, das zum Kühlen gebraucht wird, zu warm werden und das würde etwa Fische und andere Tiere in der Aare gefährden. Auch französische Atomkraftwerke drosseln wegen der Hitze ihre Stromproduktion. Und in der Schweiz haben die Autoimporteure letztes Jahr die CO2-Vorgaben deutlich verfehlt. Das schreibt das Bundesamt für Energie. Sie mussten deshalb Sanktionen in Millionenhöhe zahlen. Personenwagenimporteure mussten zum Beispiel insgesamt fast 100 Millionen Franken zahlen.
1: Sie hören SRF 4 News an diesem heißen Dienstagabend. Wir haben gleich diese Themen für Sie. Es sind happige Fälle. Mitarbeiter der Hilfsorganisation Ärzte ohne Grenzen sollen geflüchtete Frauen nur im Austausch gegen sexuelle Gefälligkeiten behandelt haben. Wir fragen, ob ein System hinter diesem Missbrauch steckt. Und in der Schweiz haben einzelne Schulen wegen der großen Hitze ihren Schülerinnen und Schülern freigegeben. Doch das kommt nicht über gut an. Wir haben Reaktionen. Jetzt gleich hier bei Ihrem Infosender mit mir, Manuel Fasol. Mitarbeitende der Hilfsorganisation Ärzte ohne Grenzen sollen geflüchtete Frauen sexuell missbraucht haben. Die Männer verlangten Sex, bevor sie den Frauen im Flüchtlingslager halfen. Das zeigt ein interner Bericht der Hilfsorganisation. 59 Fälle von, Zitat, Fehlverhalten seien entdeckt worden. Die Ärzte ohne Grenzen entlässt 18 Mitarbeiter. Ist das ein Einzelfall oder hat es System? Darüber hat Martina Koch mit der freien Journalistin Birte Mensing gesprochen. Sie hat dazu recherchiert. Zuerst wollten wir wissen, wie kamen die Fälle denn überhaupt ans Licht?
2: Bekannt wurden erste Fälle davon Ende 2024, als die amerikanische Reporterin Sam Madnick Ende 2024 vor Ort war an der Grenze zwischen Tschad und Sudan und ihr mehrere Frauen berichtet haben, dass sie von Männern in Hilfsorganisationen dazu aufgefordert wurden, sexuelle Dienstleistungen oder Gefälligkeiten zu bieten und im Austausch dafür Hilfe bekommen haben oder Arbeitsangebote oder zum Teil sogar Geld. Dass das jetzt bekannt wurde, war es wiederum Sam Madnick zu verdanken, wie groß das Ausmaß insgesamt war, weil sie einen internen Bericht der Hilfsorganisation Ärzte ohne Grenzen vor wenigen Tagen bekommen und dann veröffentlicht hat.
3: Die Hilfsorganisation Ärzte ohne Grenzen hat nach einer internen Untersuchung ja eben Leute entlassen. Ergreift die Organisation noch weitere Maßnahmen, um zu verhindern, dass das nochmal vorkommt?
2: Ja, also die Organisation selbst sagt, dass es eben extrem schwierig ist, in solchen Krisenkontexten wie in diesem Flüchtlingslager dort an der Grenze zwischen Tschad und Sudan Missbrauch komplett zu verhindern und gestehen auch ein, dass es ihnen eben nicht gelungen ist, in den Strukturen, die sie schon hatten, das rechtzeitig aufzudecken. Und sie sagen jetzt, dass sie unter anderem die Hintergründe der Angestellten genauer überprüfen wollen, bevor sie sie einstellen, dass es mehr Initiativen geben soll zur Sensibilisierung der Gemeinschaft, damit die Menschen, denen in den Projekten geholfen wird, von Anfang an wissen, was sind die Wege, was sind die Meldemechanismen, wenn solche Fälle auftreten. Und dann sollen die vertraulichen Meldekanäle auch ausgebaut werden. Ärzte ohne Grenzen hat das Thema auf jeden Fall schon länger auf dem Schirm. Seit 2018 veröffentlicht die Organisation schon jedes Jahr Zahlen zu den Beschwerden, die eingereicht werden über die Mechanismen, die sie bereits haben. Und 2013 gab es zum Beispiel mehr als 700 gemeldete Fälle in ihren Projekten und 300 davon haben sie dann durch ihre eigenen Untersuchungen bestätigt. Und da wurden dann auch insgesamt in dem Jahr 85 Mitarbeiter entlassen. Das zeigt also schon, dass das insgesamt ein globales Problem ist, was in Hilfsorganisationen immer wieder auftritt.
3: Bevor wir über dieses Muster sprechen, vielleicht zuerst noch die Frage, dieser Missbrauch, der wurde ja in einem Flüchtlingslager an der Grenze zwischen dem Sudan und Tschad verübt. Was macht diese Orte eben besonders anfällig für sexuelle Ausbeutung?
2: An der Grenze zwischen Tschad und Sudan gibt es mehrere große Flüchtlingslager und insgesamt sind knapp 1 Million Menschen, und das sind vor allem Frauen und Kinder, seit dem Beginn des Krieges im Sudan vor mehr als 3 Jahren über die Grenze in den Tschad geflohen. Sie fliehen vor den Angriffen der paramilitärischen Rapid Support Forces und haben oft schon ziemlich viel Schlimmes hinter sich, wenn sie dort ankommen. Viele haben Angriffe selbst erlebt, mussten mit ansehen, wie ihre Männer oder Söhne erschossen wurden oder zum Teil wurden ihre Häuser niedergebrannt. Und wenn sie es in den Tschad geschafft haben und dort ankommen, haben sie wirklich kaum noch irgendetwas übrig, um sich und oft ihre Kinder durchzubringen und sind in einer extremen Abhängigkeitssituation, während die Mitarbeiter von Hilfsorganisationen in einer ziemlichen Machtposition sind. Und dieses Machtgefälle macht miteinander anfällig für Ausbeutung und auch für sexuelle Ausbeutung und sexuellen Missbrauch.
3: Sie haben es bereits angetönt, eben der Fall, der ist kein Einzelfall. Es gibt immer wieder Berichte über Hilfsorganisationen und Missbräuche durch die Angestellten. Kann man das Ausmaß einschätzen?
2: Das Ausmaß insgesamt ist sehr schwer einzuschätzen. Ich habe mit einer Expertin gesprochen, Asmita Naik heißt sie, die mir gesagt hat, dass das extrem weit verbreitet ist in Hilfsorganisationen, sexueller Missbrauch und Ausbeutung. Eben gerade aufgrund von diesen Machtungleichgewichten, von denen wir gerade schon gesprochen haben. Auch die UN-Missionen, die UN-Friedensmissionen veröffentlichen jährlich Berichte mit Zahlen über sexuellen Missbrauch, der innerhalb der Einsätze gemeldet wird. Da war zum Beispiel 2024 von etwas mehr als 100 gemeldeten Fällen die Rede. Insgesamt ist es sehr schwer, das gesamte Ausmaß abzuschätzen, aber es ist auf jeden Fall über die Jahre deutlich geworden, dass immer wieder große Fälle ans Licht kommen, die zeigen, wie verbreitet es auch im Kleinen ist.
3: Was gibt es denn für Ansätze, diesem Problem zu begegnen und die Leute, die Schutz suchen, zu schützen?
2: Insgesamt sagen auch Fachleute, dass es sehr schwierig ist, das komplett zu verhindern, dass es aber schon helfen kann, wenn es tatsächlich Beschwerdemechanismen gibt, die zugänglich sind, die vertraulich sind und wo es auch Konsequenzen hat, wenn Fälle gemeldet werden. Die Forscherin Gretchen Baldwin vom Stockholmer Friedensforschungsinstitut SIPRI zum Beispiel sagt, dass Beschwerdemechanismen, wo es keine Konsequenzen gibt, eigentlich nutzlos sind und dass das aber leider oft passiert, dass Beschwerden quasi ins Nichts gemeldet werden, dass dann mit denen nichts weiter passiert. Was sie auch sagt, ist, dass es oft Mitwisser gibt in den Organisationen, die aber selbst wiederum um Jobverlust fürchten, wenn sie sich da einmischen würden oder wenn sie den Fall melden würden. Und da fordern Fachleute auf jeden Fall auch eine Veränderung oder einen neuen Ansatz in der Führung in solchen Organisationen, dass da mehr Awareness, mehr Aufmerksamkeit für diese Themen da ist und auch schon in der Ausbildung und in der Weiterbildung mehr darauf geachtet wird, dass das grundsätzlich dafür mehr Aufmerksamkeit gibt.
3: Die Situation für die Hilfesuchenden ist ja besonders perfide, wenn sie quasi Hilfe suchen und dann diese Hilfe nur bekommen, wenn sie eine sexuelle Gegenleistung zum Beispiel leisten. Wie können die Betroffenen wieder Vertrauen finden in die Hilfsorganisationen?
2: Das ist eine extrem schwierige Frage und wahrscheinlich sehr davon abhängig, in was für einer Situation sich die Betroffenen genau befinden. Ärzte ohne Grenzen hat in ihrem Statement jetzt zu dem Fall auch gesagt, dass sie den Opfern unterschiedliche Formen von Hilfe angeboten haben. Genau, je nachdem, in welcher Situation die waren, da medizinische Hilfe zählte da dazu, auch psychologische Unterstützung oder zum Teil auch Unterstützung bei rechtlichen Verfahren. Das kommt aber auch je nachdem, wo das stattfindet und wie dort die Gesetzgebung ist und wie gut das Rechtssystem tatsächlich auch Opfer vertritt, ist es eben sehr unterschiedlich, zu was für einer Form von Gerechtigkeit das tatsächlich führen kann. Die Expertin Asmita Naik, die sich über die letzten Jahrzehnte immer wieder mit der Aufklärung von solchen Missbrauchsfällen befasst hat, die schlägt vor, dass es eine internationale Stelle geben sollte, die Hilfsorganisationen überwacht und bei der sich Leute auch vertraulich melden könnten. Sie glaubt, dass dadurch vielleicht ein bisschen mehr Druck und auch ein bisschen mehr Rechenschaft entstehen würde. Und gleichzeitig fordert sie auch die Spenderinnen und Spender auf, den Organisationen auf die Finger zu schauen und gerade wenn solche Fälle rauskommen, genau nachzufragen, was die tatsächlich machen und sich dafür einzusetzen, dass es tatsächlich Veränderungen in den Strukturen gibt.
1: Das sagt die freie Journalistin Birte Menzing im Gespräch mit Martina Koch.

0: Ja, wer in diesen Tagen keine Klimaanlage hat, schwitzt vermutlich bei der Arbeit oder auch in der Schule. Die Konzentrationsspanne ist dann in der Regel kürzer als sonst. Im Kanton Genf und in der Stadt Lausanne gibt es an einzelnen Schulen nun hitzefrei. Was in der Romandie gerade Schule macht, sorgt für Kritik des Schweizerischen Lehrerinnen- und Lehrerverbands. Philipp Reichen berichtet.
1: In Genf zählt eine Schulleiterin am Montagmorgen, wie viele Schülerinnen und Schüler anwesend sind.
2: On en est à 205 présents, 88 absents pour l'instant.
1: Ihr Fazit: 250 sind da, 88 nicht. Und das aus gutem Grund. Der Kanton Genf hat letzte Woche Hitzeferien, einen Congé de Chaleur, ausgerufen. Für sämtliche Kinder der ersten und zweiten Klasse wurde das Schulobligatorium aufgehoben. Die Schulen bieten noch einen Hütedienst, aber keinen Klassenunterricht mehr an. Für die Genfersee-Region gilt aktuell die höchste Hitzegefahrenstufe. Das Bild heute Morgen am Lausanner Bahnhof. Viele Lehrerinnen und Lehrer sind mit ihren Klassen auf Schulreisen oder Exkursionen. Doch auch in der Watt werden Primar- und Oberstufenschulhäuser ihren Betrieb nun einstellen, vor dem offiziellen Sommerferienbeginn am Freitag. Das sei alles rechtens, sagt Cédric Blanc, Schulverantwortlicher der Waadtländer Verwaltung. Wenn die Durchschnittstemperatur während 10 Tagen über 25 Grad betrage, auch während der Nacht, dürften Waadtländer Schulleiterinnen und Schulleiter Hitzeferien beschließen.
3: Dans une température moyenne entre 25, enfin plus de 25 ou à 27 degrés au moins pendant 10 jours, hein, et notamment aussi pendant des fortes chaleurs pendant la nuit.
1: Natürlich sähe es Blanc lieber, dass sein Lehrpersonal Alternativen fände. Aber in manchen Schulhäusern sei das schlicht unmöglich. David Reh, Präsident der Westschweizer Lehrerinnen- und Lehrergewerkschaft und Oberstufenlehrer im Wallis, ist trotzdem irritiert.
4: C'est un petit peu étonnant ou bizarre que à certains endroits on octroie un congé chaleur et puis alors qu'à d'autres endroits on continue d'aller dans les classes normalement.
1: Es sei bizarr, dass in der Romandie in den einen Schulhäusern unterrichtet werde und andere Hitzeferien ausrufen würden. Natürlich sei die Situation von Schulhaus zu Schulhaus unterschiedlich, aber es brauche gleiche Regeln für alle.
4: Chaque endroit est différent, mais c'est vrai que nous, on préférerait d'avoir des mesures uniformes dans ce genre de situation.
1: Statt Hitzeferien auszurufen, plädiert dafür, dass Lehrpersonen den Behörden mitteilen, welche Hitzeschutzmaßnahmen sie brauchen. Im Wallis setze aktuell auf Unterricht im Freien, verlege Lektionen auch mal in kühle Räume im Untergrund und stelle Getränke zur Verfügung. Den Unterricht aufgeben will nicht. Unterstützung bekommt er von Dagmar Rösler, der Präsidentin des Verbands Lehrerinnen und Lehrer Schweiz. Hitzeferien brauche es nicht, sagt sie, aber
5: in unseren Augen braucht es tatsächlich einen Masterplan, also auch eine nationale Steuerung. Was sind dann die Grenzwerte in den Schulen in Bezug auf Hitze?
1: Dieser Masterplan sei nötig.
5: Damit alle Schulen wissen, bei welchen Temperaturen, wir sprechen von Innentemperaturen, müssen wir oder sollen wir welche Massnahmen ergreifen?
1: Das sei heute nicht der Fall. Aber das wäre dringend nötig, denn
5: es gab Messungen, da wurde in einem Schulzimmer am Nachmittag 42 Grad gemessen.
1: Als erstes sollten die Gemeinden und Kantone sämtliche Schulhäuser so sanieren oder ausrüsten, dass darin trotz Hitze unterrichtet werden kann. Denn
5: für Bürogebäude oder andere Arbeitsplätze gibt es ja Schutzmaßnahmen. Wir fragen uns, warum das in der Schule noch nicht so ist.
1: Dafür müsste wohl der Bund einschreiten und vom Genfer bis zum Bodensee für kühle Verhältnisse sorgen.
0: Philipp Reichen hat berichtet. Und wir wechseln zu einem Thema, das nur sehr wenig diskutiert wird. Zum Doping im Fußball. Gerade im Vergleich mit anderen Sportarten wie Leichtathletik oder dem Radsport ist Doping im Fußball eher unbekannt. Auch an Fußball-Weltmeisterschaften, die aktuell ja gerade läuft. Dabei brüstet sich der Weltfußballverband FIFA, dass er eines der umfangreichsten Anti-Doping-Programme in der Geschichte des Fußballs habe. Doch ist das wirklich so? Sportredaktorin Seraina Degen hat sich damit auseinandergesetzt. Ich habe sie gefragt, was die Zahlen zum Thema Doping im Fußball sagen.
6: Sie sagen zum Beispiel, dass es seit über 30 Jahren keinen einzigen Dopingfall an einer Fußball-WM mehr gegeben hat. Die FIFA hat 1966 angefangen, Dopingtests durchzuführen und seither gibt es aber nur 3 Dopingfälle. 1974 und 1978 gab es je einen und dann 1994 der wohl berühmteste Fall. Der Argentinier Diego Armando Maradona wurde positiv auf Ephedrin getestet. Das ist ein Mittel, das aufputscht und eine fettverbrennende Eigenschaft hat und im Leistungssport strengstens verboten ist. Und eben seit dann gibt es keinen einzigen Dopingfall mehr an einer Fußball-WM.
0: Ja, und wenn man da an andere große Sportarten denkt, wie zum Beispiel an die Leichtathletik, dann verwundert das schon ein wenig.
6: Ja, das verwundert auch mich. In der Leichtathletik gibt es alle 2 Jahre eine Weltmeisterschaft und dort hat es im gleichen Zeitraum, also in den letzten 60 Jahren, insgesamt 160 Dopingfälle gegeben, also einiges mehr als im Fußball.
0: Bringt denn Doping im Fußball einfach weniger als in anderen Sportarten?
6: Das könnte man meinen, hört man auch immer wieder, dass Doping im Fußball ja gar nichts bringe. Stimmt aber nicht. Ich habe Ernst König, den Direktor von Swiss Sport Integrity, der Schweizer Anti-Doping-Behörde, gefragt, was er von dieser Aussage hält.
7: Also die Aussage ist so pausal ganz klar falsch. Die sämtlichen Sportarten hat Doping einen Nutzen, weil es geht ja nicht nur und ausschließlich um die Steigerung von der sportlichen Leistung, sondern es gibt ganz viele andere Aspekte auch noch.
6: Im Fußball vor allem die Laufleistung kann beeinflusst werden, dass man zum Beispiel mehr Sprints machen kann, bis ein Spieler oder eine Spielerin ermüdet ist. Auch bei der Regeneration, gerade während eines langen Turniers, wie wir es jetzt gerade haben, könnte Doping im Fußball unterstützend wirken und helfen.
0: Wie viel testet denn die FIFA überhaupt? Gibt es dazu Zahlen?
6: Also wenn man nur die nackten Zahlen anschaut, dann könnte man zum Schluss kommen, dass das Anti-Doping-Programm der FIFA ineffektiv ist. Die Kolleginnen und Kollegen der ARD-Doping-Redaktion haben da genaue Zahlen recherchiert. Im Zeitraum von 2013 bis 2023 hat die FIFA 40'000 Doping-Tests gemacht und dabei gab es lediglich 36 positive Doping-Fälle. Das entspricht einer Trefferquote von nur 0,09%, also sehr, sehr wenig. Auch Ernst König findet das eine sehr geringe Anzahl positiver Fälle. Er gibt allerdings Folgendes noch zu bedenken.
7: Jetzt sind wir schon im Fußball noch einmal auf einem anderen Niveau als auf vielen anderen Sportarten. Also das heisst, dass dort die Wahrscheinlichkeit oder das Risiko von unbeobsichtigten Dopingverstößen, zum Beispiel über Medikamenteneinnahmen, über verunreinigte Supplemente oder andere Kontaminationsarten, durch die enge Betreuung und die hohe Professionalität schon deutlich kleiner ist.
6: Wie viel die FIFA an der aktuellen Weltmeisterschaft testet und ob es Neuerungen in der Anti-Doping-Strategie gibt, ist unklar. Es gäbe erst gegen Ende des Turniers mehr Informationen zu dieser Thematik, so die FIFA. Und was übrigens auch noch interessant ist, falls es einen positiv getesteten Spieler während des Turniers gäbe, dann sehen die FIFA-Regularien eine Information an die Öffentlichkeit während der WM-Endrunde nicht zwingend vor. Diese Regularien bestimmt die FIFA ohnehin selbst und deshalb ist es auch nicht verwunderlich, dass die FIFA demnach erst nach Abschluss eines juristischen Dopingverfahrens, und das kann gut Monate oder Jahre dauern, verpflichtet wäre, die Öffentlichkeit zu informieren. Und ebenso steht es in diesen eigenen FIFA-Regularien. Also allein die FIFA hat das Recht, Kontrollergebnisse zu veröffentlichen oder eben nicht.
0: Informationen von Sportredaktorin Seraina Degen. Ja, der Weltfußballverband ist seit längerem umstritten, nicht nur in Sachen Doping, insbesondere der Präsident Gianni Infantino. 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
0: In Glitzer und knalligen Farben. E-Zigaretten, Nikotinbeutel oder Snus mit Kaugummi-Aromen kommen an bei 11- bis 15-Jährigen. Die neuen Zahlen des Bundesamts für Gesundheit zeigen einen enormen Anstieg der Konsumzahlen in dieser Altersgruppe. Über 20% der 14- und 15-Jährigen vapen, also rauchen E-Zigarette. Organisationen der Tabakprävention warnen und verlangen nun eine bessere Sensibilisierung dafür, dass diese Produkte nicht gesünder seien als die herkömmliche Zigarette. Christine Wanner hat mit dem Kinderarzt und Pneumologen Alexander Möller gesprochen. Er arbeitet am Kinderunispital Zürich und hat sich für die Initiative «Kinder ohne Tabak» engagiert, die angenommen wurde und Kinder vor Werbung für Tabakprodukte schützen will. Sie hat ihn als erstes gefragt, weshalb diese Produkte bei jüngeren Teenagern so gut ankommen.
12: Ja, diese Produkte sind natürlich wie auf die Jugendlichen zugeschnitten. Aus verschiedenen Gründen. Einerseits sind sie aromatisiert. Sie haben Aromas, die die Kinder sehr ansprechen, wie Bubblegum, Marshmallow, Mango etc. Und das Zweite ist, dass man das problemlos im Geheimen konsumieren kann, weil die Eltern riechen dann nicht, die Lehrer riechen nichts und das macht es natürlich attraktiv. Das Problem, das wir haben, ist, dass diese Produkte sehr stark konsumiert werden. Es gibt diese neuen Daten, die eigentlich zeigen, dass diese neuen Devices mehrheitlich von Jugendlichen konsumiert werden und weniger von Erwachsenen. Also der Anteil von den Produkten, die sozusagen benutzt werden, ist höher bei den Jugendlichen als bei den Erwachsenen.
13: Also das hieß ja auch, die Tabakindustrie, die unterstreicht ja jeweils, das seien Ersatzprodukte oder Alternativen für Erwachsene, die ohnehin rauchen, aber offensichtlich spricht das junge Menschen an.
12: Das ist wie ein bisschen ein Widerspruch, oder? Ich meine, wenn es jetzt um ein Ausstiegsmodell gäbe oder ein Umstiegsmodell, dann bräuchte es diese extrem attraktive Verpackung nicht. Ich habe da ein bisschen den Verdacht, es geht eigentlich in die andere Richtung, dass man möglichst junge Menschen anspricht und die Werbung, auch zum Beispiel für Snus und für die Tobacco Pouches, diese Werbung spricht nicht 50, 60-jährige Männer, die rauchen an, sondern spricht ganz klar, dass die jungen Menschen an.
13: Heißt das denn auch, die jungen Menschen oder eben auch diese Teenager in den jungen Teenagerjahren, die unterschätzen das Risiko?
12: Ja, es wird auch suggeriert, oder? Es gibt diese Tendenz zur Normalisierung vom Konsum, das wird sehr stark bearbeitet. Und das Zweite ist diese Informationskampagne über Harm Reduction, die ja gemacht wird, sehr aktiv, das Smoke-Free World und alle diese Schlagwörter von der Industrie direkt promotet wird, dass das harmlose Produkte sind, wo man sicher in Anführungszeichen und Schlusszeichen Nikotin konsumieren kann. Und diese Botschaft kommt an. Das heißt, die Perzeption, die Empfindung der Jugendlichen, dass das ja harmlos ist und weniger schädlich und dass man das problemlos konsumieren kann, das ist in Studien gezeigt worden, dass das direkt korreliert mit der Zunahme des Gebrauchs dieser Produkte.
13: Jetzt kann man ja sagen, diese Produkte, die enthalten Nikotin, das ist an und für sich schon schädlich. Gibt es weitere Gesundheitsrisiken, die damit verbunden sind? Was ist bekannt?
12: Das wichtigste Problem ist das Nikotin. Nikotin ist ein sehr starkes Suchtmittel und das Nikotin mit diesen Devices kann sehr einfach konsumiert werden. Das heißt, das Suchtpotenzial, die Suchtentwicklung ist potenziell viel stärker als mit der klassischen Zigarette. Man züchtet eine ganze Generation von nikotinsüchtigen jungen Menschen heran. Und wir haben einige Studien, die zeigen, dass diese Produkte, das Nikotin, einen sogenannten Gating-Effekt auslöst. Das bedeutet, dass Jugendliche, die vapen zum Beispiel, tendenziell nachher eher mit Zigaretten beginnen. Also genau das Gegenteil von dem, was die Industrie behauptet, dass das Ziel ist. Es rauchen mehr Jugendliche Zigaretten, wenn sie vorher gewebt haben. Das zweite Problem ist, dass diese Produkte nicht sicher sind. Das heißt, das Verdampfen von diesen Ölen, von diesen Lösungsmitteln erzeugt krebserregende Stoffe. Das ist gezeigt, das muss man nicht diskutieren. Und es ist eine Frage der Zeit, bis wir am gleichen Ort stehen, wie wir jetzt mit den Zigaretten stehen.
13: Heißt das auch, es braucht hier eigentlich noch mehr Prävention, noch mehr Sensibilisierung?
12: Es braucht vor allem eine griffige Durchsetzung der Gesetze. Der Fakt, dass ja diese Produkte mehr von Jugendlichen konsumiert werden als von Erwachsenen, die ja eigentlich diese Produkte gar nicht kaufen können dürften, zeigt ja, dass das Verkaufsverbot alleine überhaupt nicht wirksam ist. Das war schon bei der Zigarette so. Und das ist, glaube ich, das Wichtigste, dass man die Kinder jetzt mal endlich schützt vor dem Einfluss dieser Werbung.
0: Das sagt Kinderarzt Alexander Möller im Gespräch mit Christine Wanner. Muss die Krankenkasse zahlen, wenn Transpersonen vor einer geschlechtsangleichenden Hormonbehandlung ihre Spermien einfrieren lassen? Über diese Frage muss morgen das Bundesgericht entscheiden. Hintergrund ist ein Fall aus der Westschweiz. Gerichtskorrespondentin Sibylla Bondolfi berichtet.
14: Eine 22-jährige Transperson wollte Hormone nehmen, um ihr Geschlecht anzugleichen. Doch diese Hormone machen unfruchtbar. Deshalb ließ sie ihre Spermien einfrieren. Die Rechnung von rund 360 Franken schickte sie der Krankenkasse. Doch diese will nicht zahlen. Mit der Begründung, laut Gesetz gäbe es für die Kasse in diesem Fall keine Leistungspflicht. Dagegen wehrte sich die Transperson. Und das Genfer Kantonsgericht gab ihr Recht. Das Gesetz enthalte eine Lücke. Die Krankenkasse Simpany müsse zahlen. Diese sieht das anders. Diese Lücke sei gewollt, schreibt die Simpany auf Anfrage. Der Gesetzgeber wolle eben nicht, dass die obligatorische Versicherung bezahle, wenn Spermien wegen geschlechtsangleichenden Behandlungen eingefroren werden.
15: Um in dieser Sache Rechtssicherheit zu gewinnen, lassen wir diese Frage nun höchstrichterlich klären.
14: So die Krankenkasse. Sie hat den Fall ans Bundesgericht gezogen. Dieses entscheidet an einer öffentlichen Beratung am Mittwoch in Luzern, ob das Einfrieren von Spermien, die Kryokonservierung, wegen einer Geschlechtsangleichung kassenpflichtig ist oder nicht. Besonders gespannt auf diesen Entscheid ist das Transgender Network Switzerland, dessen Rechtsexpertin Elektra Zacharias.
16: Die Einfrierung von Spermien in diesem Fall sind in der Folge einer medizinischen Behandlung, die darauf abzielt, einen Leidensdruck mit Krankheitswert zu reduzieren. Und daher ist es aus unserer Sicht so, dass es wie bei Krebsbehandlungen, dass eine medizinisch notwendige Kryokonservierung ist und daher die gesetzliche Krankenversicherung die Kosten dafür gleichermaßen übernehmen muss.
14: Zwar gelte Transidentität nicht mehr als Krankheit, die Symptome erreichten aber Krankheitswert, weshalb Behandlungen medizinisch angezeigt seien. Daraus folge, dass ein Einfrieren von Spermien aus medizinischen Gründen erfolge und nicht aus persönlichen Gründen wie beim sogenannten Social Freezing. Social Freezing, das ist, wenn junge Frauen ihre Eizellen einfrieren, um später Mutter werden zu können. Oder wenn Männer, die sich unterbinden lassen, zur Sicherheit doch noch ihre Spermien einfrieren. Laut Zacharias ist das nicht mit der Situation von Transpersonen vergleichbar.
16: Die Kryokonservierung von Samen vor einer geschlechtsangleichenden medizinischen Behandlung bei Transpersonen sollte nicht als Social Freezing betrachtet werden.
14: Weil?
16: Während Social Freezing typischerweise eine freiwillige Verschiebung der Familienplanung aus persönlichen oder beruflichen Gründen bezeichnet, erfolgt die Kryokonservierung bei Transpersonen häufig als direkte Folge einer medizinisch indizierten Behandlung, die potenziell zu dauerhaftem Fertilitätsverlust führt.
14: So die Rechtsexpertin vom Transgender Network Switzerland. Anderer Ansicht ist das Bundesamt für Gesundheit, BAG, das im Gerichtsverfahren eine Stellungnahme einreichen musste. Es schreibt auf Anfrage, die Krankenversicherung bezahle generell nur bei Krankheit, Mutterschaft und Prävention von Krankheiten.
17: Ein vorsorgliches Einfrieren von Spermien oder Eizellen aus nicht-medizinischen Gründen, sogenanntes Social Freezing, kann keiner dieser Kategorien zugeordnet werden. Somit kann die Krankenversicherung diese Kosten nicht übernehmen.
14: Das Innendepartement habe überprüft, bei welchen Therapien das Einfrieren von Spermien wirksam, zweckmäßig und wirtschaftlich sei. Transidentität sei nicht aufgeführt. Die Kosten könnten deshalb nicht zulasten der Grundversicherung gehen. Sollte auch das Bundesgericht zu diesem Schluss kommen, wird das Transgender Network Switzerland politisch Druck machen, damit das Einfrieren von Spermien bei Geschlechtsangleichung gesetzlich als kassenpflichtig erklärt wird.
0: Sibylla Bondolfi hat berichtet. Und jetzt ist es gleich 6 Uhr hier bei SRF 4 News. Es folgt nun unser Nachrichtenmagazin Echo der Zeit. Schön, haben Sie an diesem Dienstagabend Ihren Infosender eingeschaltet.

0: Radio SRF Echo der Zeit mit Ivan Lieberherr. Dienstag, der 23. Juni, das sind unsere Themen. Die stagnierende britische Wirtschaft. Keir Starmer ist als Premierminister auch gescheitert, weil er es nicht geschafft hat, die Konjunktur zu beleben.
1: Seit vielen Jahren tut sich die britische Wirtschaft schwer, sich dynamisch zu entwickeln. Im Grunde genommen ist es einfach ein Staatsapparat, der immer noch nicht im digitalen Zeitalter angekommen ist,
0: sagt Wirtschaftsprofessor Timo Fetzer. Die neuen Machtverhältnisse in Nahost. Israel scheint die Unterstützung durch die USA zu verlieren.
2: Israel versucht, hier wieder Trumps Ohr zu gewinnen. Man versucht, über Alliierte zu gehen, die ihm nahestehen. Aber ich glaube, es stellt sich langsam das Gefühl auch ein, man ist einfach vielleicht auch nicht mehr so wichtig im Großen und Ganzen und ist vielleicht wirklich auf sich alleine gestellt in Zukunft.
0: Sagt Nahost-Experte Simon Wolfgang Fuchs von der Hebräischen Universität Jerusalem. Schließlich queere Kultur in China. Sie hat einen zunehmend schweren Stand, weil sie nicht ins konservative Gesellschaftsbild der Regierung passt. Das hat eine Drag Queen aus Zürich erfahren bei der Suche nach Auftrittslokalen.
3: Die Tournee hat angefangen in Shanghai. Dort wurde allerdings die Performance abgesagt, eine Woche vorher von der Galerie, mit der Begründung, dass die Künstlerinnen für die nächste Ausstellung bereits die Räume brauchen an dem Tag. Und das klingt natürlich sehr stark nach einer Ausrede.
0: Sagt Daniel Hellmann alias Drag Queen Soja the Cow in unserer Reportage. Zuerst die wichtigsten Nachrichten des Tages mit Lara Christen. Mit der Hitze wird in der Schweiz das Flusswasser wärmer und das hat Folgen für die Stromproduktion.
4: Das Kernkraftwerk Betznau drosselt seine Leistung und zwar ab heute für 2 Tage. Denn sonst würde sich das Wasser der Aare, das als Kühlwasser gebraucht wird, zu stark erwärmen und so Fische und andere Tiere im Fluss gefährden. Auch französische Atomkraftwerke drosseln wegen der Hitze ihre Stromproduktion. Vor 1,5 Jahren ist der sogenannte Unterschriftenskandal aufgeflogen. Professionelle Sammelfirmen sollen teils in großem Stil Unterschriften für Volksinitiativen oder Referenden gefälscht haben. Der Bund hat in der Folge freiwillige Verhaltensregeln lanciert. Bisher haben sich aber nur 18 Organisationen zu diesen Regeln bekannt. Das zeigen Zahlen des Bundes. Unter den Organisationen sind verschiedene Parteien, 2 Initiativkomitees und 3 Organisationen, die Unterschriften sammeln. Unsere Bundeshausredaktion sagt, so hätten die Regeln wohl kaum die erhoffte Wirkung. Weil die neuen F-35-Kampfjets lauter sind als ihre Vorgänger, muss der Bund zusätzliche Schutzmaßnahmen treffen. An den 3 Militärflugplätzen Bayern, Meiringen und Emmen. Nun haben sich über 1700 Privatpersonen und Gemeinden zur Lärmbelastung geäußert. Darunter seien Einsprachen und Forderungen nach Entschädigungen, aber auch Unterstützungszusagen, teilt das Verteidigungsdepartement VBS mit. Die Eingaben sollen nun geprüft werden, dann werde über die nächsten Schritte entschieden.
0: 16 Jahre lang war sie für die St. Galler SP im Nationalrat, Hildegard Fessler. Nun ist sie gestorben.
4: Fessler sei vor einer knappen Woche im Alter von 74 Jahren nach langer Krankheit verstorben, teilt die SP mit. Fessler war auch Fraktionspräsidentin. Sie sei eine beliebte Politikerin gewesen, sagt Wegbegleiter Paul Rechtsteiner, der selbst lange im Parlament war.
5: Sie war jemand, der sich getraut hat, eine kreative Art hatte und aber auch populär war. Sie hatte keinen Dünkel, war keine abgehobene Politikerin, darum auch populär weit über ihren Rücktritt raus, wie ich selber auch feststellen konnte.
4: Sagt Paul Rechtsteiner zum Tod von Hildegard Fessler. Ein gestohlener Pass oder ein schwerer Unfall im Ausland. In solchen Notsituationen hilft das Außendepartement EDA Schweizer Reisenden. Im letzten Jahr haben solche konsularischen Schutzfälle zugenommen, und zwar um 14% im Vergleich zum Jahr davor. Das habe mehrere Gründe, heißt es vom EDA. So würden immer mehr Schweizerinnen und Schweizer ins Ausland reisen. Weiter gäbe es häufiger psychische Notfälle auf Auslandreisen und mehr Menschen im Pensionsalter seien auf solchen Reisen erkrankt. Auch ein Grund, mehr Personen reisten alleine, oft fehlt es dabei an der nötigen Vorbereitung. Die Autoimporteure haben die CO2-Vorgaben im letzten Jahr verfehlt, das schreibt das Bundesamt für Energie. Die CO2-Zielwerte legen fest, wie viel CO2 neue Autos in der Schweiz im Durchschnitt ausstoßen dürfen innerhalb eines Jahres. Zwar sind diese CO2-Emissionen im letzten Jahr gesunken, die Vorgaben wurden dennoch verfehlt. Die Importeure von Personenwagen mussten deshalb insgesamt fast 100 Millionen Franken zahlen. Bei den Lieferwagen stiegen die Sanktionen auf fast 26 Millionen Franken. Die Börsendaten von 18.05 Uhr, geliefert von SIX. Der Swiss Market Index schließt bei 13.911 Punkten plus 0,4%. Der Dow Jones Index in New York ist im Vergleich zum Vortag unverändert. Der Euro wird zu 92,18 gehandelt und der Dollar zu 80,96. Und das Wetter? Am Abend wird die Sonne teils von hohen Wolkenfeldern verdeckt. In der Nacht sinken die Temperaturen auf 20 bis 17 Grad. Morgen ist es dann wieder überwiegend sonnig bei 33 bis 36 Grad. Vor allem im Westen bläst eine schwache Brise. Im Süden gibt es am Nachmittag und Abend lokale Hitzegewitter.
0: Keir Starmer, der britische Premierminister, ist gescheitert. Er hat seinen Rücktritt angekündigt, nachdem der Druck auf ihn zu groß wurde. Starmer hatte nach seinem fulminanten Wahlsieg 2024 große Veränderungen versprochen. Wandel zum Besseren, Change. Aber trotz seiner satten Mehrheit im Unterhaus des Parlaments hat er es nicht geschafft, Veränderungen auf den Weg zu bringen. Vor allem die stagnierende Wirtschaft anzuschieben. Weshalb nicht? Das habe ich Wirtschaftsprofessor Timo Fetzer gefragt von der Universität von Warwick. Das ist in der Nähe von Birmingham.
1: Ja, die wirtschaftlichen Probleme hat Starmer eigentlich geerbt. Seit vielen Jahren tut sich die britische Wirtschaft schwer, sich dynamisch zu entwickeln. Da hängt natürlich der Brexit mit dazu, die Spätfolgen der Pandemie. Und im Grunde genommen ist es einfach ein Staatsapparat, der immer noch nicht im digitalen Zeitalter angekommen ist. Und dazu kommen eben noch die geopolitischen Verwerfungen, die Großbritannien auch stark betreffen. Klimawandel, die Dekarbonisierung der Wirtschaft, das sind alles Mammutaufgaben. Und leider wird quasi immer alle paar Jahre in eine Richtung gezogen und gezerrt. Und daraus entsteht dann kaum langfristige Wirtschaftspolitik, die zu Investitionen dann Anreize gibt.
0: Welche Rolle spielt dabei die leere Staatskasse?
1: Na, die Staatskasse ist vor allem deshalb leer, weil der Staat in vergangenen Krisen nicht agil und effizient agieren konnte. Also das beste Beispiel, das war die vorherige Regierung dann unter Liz Truss, die da zu Leide kam mit kurzen Premiership. Infolge der Ukraine-Krise sind die Energiepreise stark gestiegen und dann musste ganz tief in die Kasse gelangt werden, um die Energiepreise zu stabilisieren, was natürlich einen ganz dramatischen Effekt dann hat auf die notwendige Anpassungsinvestition, die damit unterwandert wurden. Aber mehr oder minder ist das auch ein eingeerbtes Problem sozusagen von der vorherigen Regierung. Grundsätzlich fehlt es einfach an der Agilität des Staates, flexibel und zielscharf auf Krisen zu reagieren, weil der Staat auch bewusst die Instrumente dazu nicht hat oder dem Staat bewusst die Instrumente nicht gegeben werden.
0: Von welchen Instrumenten reden Sie da?
1: Also zum Beispiel während der Gaspreiskrise, was sinnvoll gewesen wäre, wäre zielgenau den Haushalten eine Subvention zu geben, die aber nicht zu großzügig war. Was aber gemacht wurde, ist, dass grundsätzlich der Gesamtpreis einfach subventioniert wurde. Das heißt, der Preis wurde für alle Konsumenten quasi um 50% reduziert, was natürlich deutlich teurer ist, als den Preis gezielt zu reduzieren auf einen Teil der Nachfrage, die eventuell anpassungsfähig ist. Also damit wurden locker 50 bis 60 Milliarden Pfund quasi durch das Fenster geblasen. Und das wirft einen langen Schatten, wenn jetzt jedes Pfund zwei- oder dreimal umgedreht werden muss.
0: Ist vielleicht der Finanzsektor in England im Süden zu dominant? Oder anders gefragt, welches Potenzial haben andere Landesteile, Schottland oder Wales?
1: Ja, Großbritannien hat einen Strukturwandel erlebt, also weg vom verarbeitenden Gewerbe hin zu Dienstleistungen. Mit dem Brexit wollten die Briten alles auf die Dienstleistungskarte setzen. Auch wir exportieren unsere Dienstleistungen. Man wollte ein Singapore on Thames, London deregulieren und damit quasi den Dienstleistungsmarkt in anderen Weltteilen zugänglich machen. Aber es ist genau dieser Dienstleistungssektor, der eben auch im Land dann relativ problematische Beziehung erzeugt. Also weil der Süden extrahiert mehr oder minder dann Wertschöpfung, die anderswo in England erzeugt wird, ohne dass Kapitalflüsse in die Region zurückgehen. Wir haben in der Regel ein Problem, dass junge Leute dann nach London gehen und eben nicht mehr zurück in den Norden ziehen. Und damit hat man dort eine demografische Abwanderung, die, sagen wir mal so, eine Selektion erzeugt, wo diese Regionen dann einfach schlicht abgehängt sind. Wenn man dort im Norden dann etwas machen wollte, etwas umsetzen wollte, fehlt dann oft schlicht das Humankapital. Und diese Pflaster werden dann gefüllt mit Einwanderung, was dann natürlich politisch toxisch ist oder einfach eben politisiert werden kann von den Populisten. Also es ist eigentlich eine ungesunde Beziehung zwischen dem Finanzdienstleistungssektor im Süden und dem Rest des Landes.
6: Wo müsste Starmers Nachfolger, wahrscheinlich Andy Burnham, wo müsste er zuallererst ansetzen, um die Wirtschaft anzukurbeln?
1: Ich möchte da kein Pessimist sein, aber ich denke mal, Andy Burnham wird dann eingelesen, eingebrieft in den nächsten 2-3 Wochen und wird sehen, wie wenig Spielraum er hat. Das ist die Tragik von dem Ganzen. Es wird sich wahrscheinlich leider sehr, sehr wenig ändern. Außer vielleicht die breiter getragene Optimismus jetzt in der Bevölkerung, weil, wie gesagt, Keir Starmer hat jetzt nicht unbedingt den glücklichsten Eindruck gemacht und natürlich er hat die Londoner Elite als Rechtsanwalt und sonst was doch eher verkörpert als jetzt ein Manager einer großen Stadt in Nordengland, das eventuell verkörpert. Also ich glaube, in erster Linie wird da eher viel über die Persönlichkeit und den Optimismus, der vielleicht jetzt entsteht, ein wirtschaftlicher Effekt möglich sein. Aber jetzt vom rein fiskalischen Handlungsspielraum eventuell die Wirtschaft zu stimulieren, das sieht einfach sehr, sehr schlecht aus. Großbritannien ist hoch verschuldet. Es hat sehr, sehr viel Zweifel an der wirtschaftlichen Substanz. Die Kosten

0: Rollen, wie sie eine neue Initiative verlangt. Über das Unrecht, das Jenischen und Sinti angetan wurde. Über die Stellung Israels, nun, dass sich die Machtverhältnisse im Nahen Osten verschieben. Über die SVP und die Lega im Tessin, die bei den nächsten Wahlen getrennte Wege gehen. Über die Qualität der Nachhaltigkeitsberichte von Schweizer Unternehmen und über die queere Kultur in China, die der Regierung nicht passt. Zu westlich. Der Mieterinnen- und Mieterverband hat heute die Mietpreisinitiative eingereicht, gemeinsam mit linken Parteien und Gewerkschaften.
1: Unser Ziel ist es, dass regelmäßig und automatisch die Mietzinse kontrolliert werden, weil wir einfach heute wissen, dass das Mietrecht, das auf dem Papier nicht so schlecht wäre, überhaupt nicht durchgesetzt wird.
0: Sagt der grüne Nationalrat Michael Tönggi. Er ist auch Vizepräsident des Mieterinnen- und Mieterverbands. Was viele nicht wissen, staatliche Mietpreiskontrollen sind für die Schweiz nichts Neues. Sie waren früher gang und gäbe. Das zeigt der Blick in die Geschichtsbücher. Und er zeigt auch, gestritten wurde in Sachen Mieten schon immer über so einiges. Elian Leiser.
2: Der Kampf zwischen Mietenden und Vermietenden ist so alt, wie es die beiden Interessengruppen in der heutigen Form gibt, also etwa 150-jährig. Am Anfang sei es aber weniger ums Geld gegangen, weiss Altpolitiker und Journalist Niklaus Scher, sondern um die schiere Wohnqualität.
3: Also wie viele Menschen in wie viele Zimmern wohnen, wie viel Luft es hat, wie groß die Fenster sind, ob es eine Toilette hat oder nicht.
2: Jeder Kanton habe seine eigenen Mietzankereien gehabt, sagt Scher, der viele Jahre Geschäftsführer des Mieterverbands Zürich war und mehrere Bücher zur Schweizer Mietgeschichte verfasste. In Zürich zum Beispiel habe es zu Zeiten der Kohlekochherde den großen Streit um das sogenannte Weißeln der Küche gegeben.
3: Dann wurde nämlich gesagt, also du Mieter hast, indem du da gekocht hast, hast du die Wände geschwärzt. Oder? Also musst du das auch wieder beseitigen.
2: Und auch als der Elektroherd in die Zürcher Küchen kam, wollten die Vermieter an der Regel festhalten, zum lauten Ärger der Mieter. Der Mietpreis war damals hingegen kaum ein Thema, auch weil die Mieten im Vergleich zu anderen Ausgabeposten weniger stark einschenkten, so Scher.
3: Historisch war eigentlich der größte Ausgabenposten, zum Beispiel in einer Arbeiterfamilie, waren die Lebensmittel. Und die Miete war eher ein kleinerer Posten.
2: Dann kamen die beiden Weltkriege. Und plötzlich hätten sich neue Themen, neue Gräben zwischen Vermietenden und Mietenden aufgetan.
3: Weil Männer waren im Militär aufgeboten und hatten kein Einkommen, konnten die Mieten nicht bezahlen.
2: Und da habe der Bundesrat zum Schutz der Mieterinnen und Mieter per Notrecht Massnahmen ergriffen. Erstens einen landesweiten Kündigungsschutz.
3: Dass man jemanden nicht sofort auf die Straße stellen konnte.
2: Und zweitens die Möglichkeit für die Kantone, staatliche Mietpreiskontrollen einzuführen. Und viele Kantone hätten das auch gemacht, zumindest in den grossen Städten, so Scher. Diese Regeln galten mit einem kurzen Unterbruch zwischen den Weltkriegen bis Anfang der 1970er Jahre, also weit über die Kriegsjahre hinaus.
3: Das Erstaunliche an dieser Phase ist eigentlich, dass der Staat sich eingeschaltet hat, ohne dass parlamentarisch Gesetze erlassen wurden. Es waren alles Notrechtserlasse des Bundesrates. Und das ist eigentlich für ein Land, in dem das Eigentum einen so hohen verfassungsrechtlichen Stellenwert hat wie in der Schweiz, ein absolut erstaunliches Phänomen.
2: Diese Phase endete mit der Einführung der sogenannten Missbrauchsgesetzgebung, also mit klaren Regeln im Mietrecht, die beschreiben, wann eine Miete missbräuchlich ist. Gleichzeitig seien Mieterinnen und Mieter seit dem Zeitpunkt auch selber dafür verantwortlich, gegen Mietmissbräuche vorzugehen.
3: Der Staat hat ihm quasi gesagt, das wären die Spielregeln. Wenn du nicht einverstanden bist, kannst du versuchen, diese Mieterhöhung zu verhindern oder diese Mietzinssenkung durchzusetzen. Aber es wurde das alles in die Hände der Mieterschaft gelegt.
2: Wie viel Eigenverantwortung, wie viel Staat ist bei Mietfragen sinnvoll? Eine Frage, die in der Vergangenheit abhängig von der Situation auf dem Wohnungsmarkt jeweils anders beantwortet worden sei, sagt der Direktor des Bundesamts für Wohnungswesen, Martin Tschirren.
4: Das kann man immer wieder beobachten in Zeiten, in denen die Situation auf dem Wohnungsmarkt sehr stark angespannt war, kam es dann einerseits zu Wohnraumfördermaßnahmen, aber eben dann auch zu Einschränkungen des privatrechtlichen Rahmens.

0: wie etwa die Überwachung und Kontrolle der Mietpreise bis in die 1970er Jahre. Heute zu sagen, was dieses staatliche Eingreifen genau gebracht oder gekostet hat, sei aber schwierig.
1: Wir haben heute keine klaren Angaben, wie aufwendig das war. Aber Mietzinskontrollen, wie auch eine Mietzinsüberwachung, ist immer mit einem gewissen Aufwand verbunden.
0: Am Schluss sei es eine Frage für die Politik, so Tschirren. Und jetzt ist klar, auch eine Frage für das Schweizer Stimmvolk, das über die heute eingereichte Mietpreisinitiative und neue staatliche Mietpreiskontrollen abstimmen wird.
2: Jahrzehntelang haben Schweizer Behörden Jenische und Sinti gezielt verfolgt. Familien wurden auseinandergerissen, die Kinder bei ihnen fremden Leuten platziert oder in Heimen, weil den Behörden die Kultur der Jenischen und Sinti nicht passte. Bundesrat und Nationalrat haben das Unrecht als Verbrechen gegen die Menschlichkeit anerkannt. Jetzt macht das Innendepartement von Bundesrätin Elisabeth Bomschneider einen nächsten Schritt. Es will das Unrecht an Jenischen und Sinti von einer unabhängigen Kommission untersuchen lassen. Aus dem Bundeshaus der Bericht von Ruth Witwer.
3: Die Anerkennung als Verbrechen gegen die Menschlichkeit, die Entschuldigung des Bundesrats, das alles ist wichtig für Jenische und Sinti. Aber noch viel bedeutender ist für sie, dass ihre Geschichte, vor allem das lange, düstere Kapitel zwischen den 1920er und 70er Jahren, untersucht und dokumentiert wird. Immer wieder haben sie sich dafür eingesetzt, zuletzt mit einem offenen Brief von über 100 Bürgerinnen und Bürgern. Man habe lange darum gekämpft, sagt die jenische Schriftstellerin Isabella Huser. Ihre Großeltern und deren Kinder mussten damals vor dem Zugriff der Pro Juventute flüchten und sich im Tessin verstecken.
4: Wir müssen doch wissen, woher wir kommen. Also wir Schweizer und Schweizerinnen, wir müssen wissen, was unsere Geschichte ist. Und ich denke, das ist ein großer Vorteil.
3: Ein Vorteil für die ganze Schweiz, sagt Isabella Huser, weil bis jetzt keine vollständige wissenschaftliche Forschung vorhanden sei. Die Verfolgung der Jenischen liege bis heute im Dunkeln. Jetzt macht der Bund einen ersten Schritt. Vertreterinnen und Vertreter des Departements des Innern haben letzte Woche eine Gruppe Jenische und Sinti getroffen. Das Departement schreibt dazu, dass es die Einsetzung einer unabhängigen Kommission als notwendig erachtet. Diese soll das begangene Unrecht vollständig aufklären. Ansonsten ist vieles noch unklar. Nun arbeite man den rechtlichen Rahmen aus und den Auftrag dieser Kommission. Und die Finanzierung. Auch der Bundesrat sei informiert worden. Er wird das letzte Wort haben. Für Jenische und Sinti ist dieser erste Schritt wichtig, sagt Isabella Huser.
4: Wir bitten den Bundesrat jetzt, also den Gesamtbundesrat, dieses Verfahren ohne weitere Verzögerung anzustoßen.
3: Der Bund ließ die Geschehnisse vor 2 Jahren in einem Rechtsgutachten aufarbeiten und leistete auch finanzielle Hilfe an Organisationen von Sinti und Jenischen. Isabella Huser erwartet aber jetzt mehr als einen Bericht, sondern dass die Erkenntnisse auch Folgen aufzeigen, etwa Verbesserungen des Alltags von Jenischen und Sinti. Immer noch würden sie in der Schweiz diskriminiert, vor allem die reisenden Familien. Zu wenig Standplätze, ohne Strom und Wasser. Und die Aufklärung in den Schulen. Dort sei die Verfolgung von Jenischen und Sinti unbekannt.
4: Es braucht eine klare Aufarbeitung, damit die, ich möchte sagen, operative Diskriminierung aufhört.
3: Die heutigen Mängel, die Diskriminierung, könnten laut Isabella Huser erst angegangen werden, wenn die Vorgänge dieser Zeit bekannt seien.
2: Die USA und der Iran versuchen, die Feindseligkeiten im Nahen Osten zu beenden. Die Gespräche vom Wochenende auf dem Bürgerstock waren gewissermaßen der Auftakt zu diesem Prozess. Stellt sich die Frage, wo bleibt Israel? Beim USA-Iran-Rahmenabkommen spielte Israel bloß eine Nebenrolle. Sogar bei der zentralen Frage des Kampfs gegen die Hisbollah-Miliz im Libanon. Der Iran will, dass Israel die Angriffe auf die Hisbollah beendet. Auch die USA machen in dieser Frage Druck. Der israelische Verteidigungsminister sagte indes deutlich, dass er nicht bereit sei, Einschränkungen zu akzeptieren beim Vorgehen seiner Armee im Südlibanon. Israel scheint auf sich allein gestellt, wenn der wichtigste Verbündete, die USA, und der Erzfeind Iran sich näher kommen. Darüber sprach ich mit dem Nahostexperten Simon Wolfgang Fuchs von der Hebräischen Universität Jerusalem. Ich habe ihn zuerst gefragt, wie der Birkenstock-Gipfel und das USA-Iran-Abkommen in Israel diskutiert werden.
5: Ich würde sagen, hier herrscht immer noch ziemlich Entsetzen, dass man aus all diesen Aspekten eigentlich ziemlich ausgeschlossen ist. Also dass jetzt auch zum Beispiel über die Zukunft des Libanon gerade auch verhandelt werden soll, ohne dass Israel hier mit am Tisch sitzt. Da geht es dann die USA gemeinsam mit Iran und Katar und Pakistan, die hier so im Hinterstübchen sozusagen sich da zurückziehen, einen neuen Mechanismus etablieren, dass man immer in Kontakt sein will und eigentlich Israel und seine Bedürfnisse in dieser Hinsicht gar keine Rolle mehr spielen und eigentlich nur Druck auf Israel ausgeübt wird. Das ist so die Wahrnehmung hier.
2: Wie verändert das das Verhältnis Israels zu den USA?
5: Das Verhältnis ist natürlich super kompliziert, wenn wir uns nochmal zurückerinnern an die Anfangszeit auch des Krieges, als Benjamin Netanyahu, der israelische Premierminister, und Donald Trump fast jeden Abend telefoniert haben, zusammen Ziele besprochen haben, die Erfolge gefeiert haben, oder auch noch im letzten Jahr, als Donald Trump hier ein goldener Pager überreicht worden ist, nochmal zur Erinnerung an diese israelische Aktion gegen die Hisbollah im Libanon und er als der größte Freund und Alliierte benannt wurde. Davon ist jetzt mittlerweile wirklich wenig übrig. Man hat sich mit jemandem eingelassen, der unberechenbar ist, und das Pendel scheint jetzt gerade zurückzuschlagen und Israel versucht, wieder Trumps Ohr zu gewinnen. Man versucht, über Alliierte zu gehen, die ihm nahestehen, aber ich glaube, es stellt sich langsam das Gefühl auch ein, man ist einfach vielleicht auch nicht mehr so wichtig im Großen und Ganzen und ist vielleicht wirklich auf sich alleine gestellt in Zukunft.
2: Dass Israel in der Hisbollah-Libanon-Frage nicht nachgeben will, die Hisbollah-Miliz weiterhin militärisch angreifen will, ist das klug?
5: Wir haben jetzt die letzten Tage tatsächlich gesehen, dass hier wohl auch hinter den Kulissen der starke amerikanische Druck dazu geführt hat, dass tatsächlich der Waffenstillstand zum ersten Mal, muss man fast sagen, gehalten hat. Heute hatten wir zwei Vorfälle, wo der wieder gebrochen wurde, aber ich denke, diese Art und Weise, wie im Libanon vorgegangen wird, ist stark verknüpft mit dem Wahlkampf in Israel. Ich glaube, da geht es auch gar nicht unbedingt um außenpolitische Klugheit. Da geht es gar nicht darum, welche strategische Vision hat man für den weiteren Nahen Osten, sondern die politische Linie ist klar, nicht nur bei Benjamin Netanyahu, sondern auch bei der israelischen Opposition. Man kann sich auf keinen Fall hier darauf einlassen, dass man die Hisbollah gewähren lässt. Die Sorge ist groß, dass der Iran, der plötzlich jetzt wieder über Geldzuflüsse verfügt, Öl verkaufen kann seit dieser Woche, ganz massiv Tanker durch die Meerenge oder durch die Straße von Hormuz schickt, jetzt auch das nutzen wird, die Hisbollah wieder aufzubauen. Und ich glaube, es ist in dieser Hinsicht kein Zufall, dass wir gerade mehr Touren auch sehen für Journalistinnen und Journalisten, die hinter die Linie geführt werden in den Libanon hinein, um nochmal Hisbollah-Stellungen dort zu zeigen, unterirdische Drohnenfabriken, um zu sagen, wie dringlich der Kampf eigentlich weitergehen muss. Aber das scheint wirklich eigentlich so ein bisschen ein letztes Gefecht fast zu sein, weil ich kann mir kaum vorstellen, dass sich Trump in Bezug auf Libanon noch umstimmen lässt.
2: Die Hisbollah kann mit Angriffen auf Israel militärische Gegenreaktionen provozieren, was dem Verhältnis zwischen Israel und den USA weiteren Schaden zufügen würde.
5: Ich glaube, genau aus diesem Grund müssen wir auch heute die Vorkommnisse sehen. Laut israelischer Darstellung hat man ja dann auf Hisbollah-Kämpfer geschossen, die sich israelischen Truppen genähert hätten. Und ich könnte mir vorstellen, dass das auch durchaus der Realität entspricht. Eigentlich hat die Hisbollah kein Interesse daran, Israel groß zu provozieren. Man will eigentlich auch diesen Waffenstillstand, der von Iran auch garantiert wird, hier weiterführen. Aber was heute natürlich jetzt auch passiert, parallel in Washington, sind neue Gespräche zwischen der libanesischen Regierung, zwischen der israelischen Regierung unter Vermittlung der USA. Und diese Gespräche hat eigentlich die Hisbollah von Anfang an als illegitim abgetan. Und in dieser Hinsicht kann ich mir schon vorstellen, dass man das eigentlich stören will. Auch sagen, die libanesische Regierung hat hier gar kein Mitspracherecht, hat auch gar keine Macht, um hier irgendwas zu garantieren. Und eigentlich ist es nur Iran. Und für mich persönlich ist das aus iranischer Perspektive eine der ganz großen Erfolge für das Land, dass man sich jetzt so wieder in diesen Libanon hineingezwängt hat und dass man eigentlich auch die USA davor sich hertreibt und klar macht, ohne Iran geht es hier auch gar nicht. Und das wollten eigentlich die libanesische Regierung unbedingt verhindern, aber Iran ist einfach hier sehr stark wieder zurück. Das muss man, glaube ich, festhalten.
2: Wie sollte Israel reagieren auf diese neue Realität im Nahen Osten?
5: Ich glaube, Israel muss sich eigentlich vergegenwärtigen, dass viele Blockbildungen und neue Allianzen stattfinden ohne das Land. Man hat ja eigentlich gehofft, man wäre Teil dieses Ganzen, einer Neuordnung vielleicht auch. Aber jetzt sehen wir eigentlich, der Rest des Nahen Ostens schließt sich zusammen ohne Israel. Da meine ich jetzt insbesondere die Golfstaaten, die Türkei, Pakistan. Der Iran ist auch wieder groß im Geschäft mit den Golfstaaten. Und Israel steht plötzlich alleine da. Man hat noch die Vereinigten Arabischen Emirate als Bündnispartner. Israel könnte natürlich nach vorne preschen und ernst machen, auch mit einer Zwei-Staaten-Lösung, Anerkennung eines palästinensischen Staates. Dann könnte sich das ganze Blatt wenden. Aber das ist politisch im Land auch derzeit überhaupt nicht vertretbar. Und von dem her ist, glaube ich, diese Isolation wird erstmal noch weitergehen. Und man sucht sich dann andere Bündnispartner, wie zum Beispiel das sehr kleine Somaliland am Horn von Afrika, und feiert jetzt, dass man hier diplomatische Beziehungen aufgebaut hat. Aber eigentlich spielt die Musik anderswo.
2: Sagt Simon Wolfgang Fuchs, der Islamwissenschaftler, lehrt an der Hebräischen Universität Jerusalem. Im Kanton Tessin haben sich die beiden Rechtsparteien SVP und Lega überworfen. Bei den kantonalen Wahlen im nächsten Jahr gehen sie getrennte Wege. Die SVP verzichtet auf eine Listenverbindung mit der größeren Lega. Es hat sich schon länger abgezeichnet, dass SVP und Lega das Heu nicht mehr auf der gleichen Bühne haben. Der einzige Juniorpartner, die SVP, ist stärker und selbstbewusster geworden und wagt nun den Alleingang. Die Analyse von Tessin-Korrespondent Ivan Santoro.
6: Auslöser für den Bruch zwischen den beiden Tessiner Rechtsparteien ist Claudio Zali. Der Lega-Regierungsrat ist für die SVP seit längerem eine Reizfigur. Das zeigt sich auch im heutigen Kommuniqué. Die Tessiner SVP schreibt, die Spannungen mit Zali hätten bei der Entscheidung eine zentrale Rolle gespielt. Zali habe die Partei wiederholt öffentlich kritisiert. Das ist noch eine Untertreibung. In einem TV-Interview sagte Zali beispielsweise, er fühle sich politisch den Grünen näher als der SVP. Besonders tief getroffen hat die SVP ein Ausbruch Zalis während einer Kantonsratsdebatte, als er die gesamte SVP-Fraktion als Nullen bezeichnete. Den eigentlichen Bruch ausgelöst hat aber Zalis Ankündigung, erneut für den Regierungsrat zu kandidieren. Die SVP hatte bereits ihren Kantonalpräsidenten und Nationalrat Piero Marchesi aufgebaut, in der Hoffnung, erstmals einen Regierungssitz zu erobern. Zali wurde mit seiner Kandidatur zum direkten politischen Hindernis. In ihrer Medienmitteilung schreibt die SVP, dass Zali nie anerkannt habe, dass die Partei wesentlich dazu beigetragen habe, der Lega zwei Sitze im Regierungsrat zu sichern. Tatsächlich hätte die Lega mit ihrem aktuellen Wähleranteil von knapp 15% ihre beiden Sitze in der fünfköpfigen Regierung wohl kaum alleine halten können. Im Tessin wird die Exekutive im Proporz gewählt, also über Parteilisten. Listenverbindungen sind deshalb entscheidend. Aber auch sonst haben sich Lega und SVP, die einst als politische Cousins bezeichnet wurden, auseinandergelebt, seit sie 2019 erstmals Listenverbindungen eingegangen sind. Damals begann die Lega erstmals zu verlieren, während die SVP zulegte und sich als Opposition profilieren konnte. Die Lega hingegen büßte an Strahlkraft ein. Die einzige Protestbewegung wirkt heute deutlich gemäßigter, eingebunden in die Regierung. Entsprechend unterschiedlich sind die Rollen der beiden Parteien geworden und entsprechend häufig geraten sie auch öffentlich aneinander. Ob SVP und Lega auch bei den nationalen Wahlen getrennte Wege gehen, ist noch offen. Bei den letzten eidgenössischen Wahlen profitierte die SVP von der Listenverbindung mit der Lega und gewann einen zweiten Nationalratssitz. Die kantonalen Wahlen dürften nun als Testlauf dienen. Sollte der Alleingang nicht klappen, könnte die SVP immer noch auf die Lega zugehen, wenn die dann noch will. Aber für mehr als ein Zweckbündnis wird es wohl nicht mehr reichen. Die Sympathien zwischen den beiden Cousins sind endgültig verspielt.
2: Das ist das Echo der Zeit am Dienstagabend. In den nächsten Minuten geht es hier noch um die Kritik an den Nachhaltigkeitsberichten von Schweizer Unternehmen und um die Freiräume für queere Kultur in China, die enger werden. Größere Schweizer Unternehmen müssen neben den Geschäftszahlen jedes Jahr auch einen Bericht über die Nachhaltigkeit ihres Geschäfts publizieren. Diese Nachhaltigkeitsberichte seien aber ungenügend, findet die Stiftung Ethos, die über 250 Schweizer Pensionskassen vereint. Ethos macht sich dieses Jahr sogar größere Sorgen wegen der Nachhaltigkeitsberichte als wegen der Millionengehälter in den Chefetagen. Wirtschaftsredaktor Klaus Ammann berichtet.
7: Um fast ein Drittel sind die Cheflöhne bei den 20 größten börsenkotierten Unternehmen der Schweiz in den letzten 5 Jahren gestiegen auf 8,8 Millionen Franken im Durchschnitt. Das stellt Vincent Kaufmann, der Chef der Stiftung Ethos, die rund 2,3 Millionen Pensionskassenversicherte vereint, ernüchtert fest. Noch mehr Sorgen machen ihm aktuell jedoch die Nachhaltigkeitsberichte der Unternehmen. So würden zum Beispiel zu wenige Firmen Klimapläne erstellen, die im Einklang sind mit dem Ziel, die Erderwärmung auf 1,5 Grad zu begrenzen.
8: Wir haben bis jetzt nur 44 quotierte schweizerische Firmen mit solchen Zielen aus 200. So, Sie sehen, das geht zu langsam und Klima wartet nicht.
7: Klimaschutz und Nachhaltigkeit sind in den USA und zuletzt auch in der EU unter Druck gekommen. So will die EU die Pflicht zur Erstellung von Klimaplänen aufheben. Die Schweiz sollte hier auf keinen Fall mit der EU gleichziehen, warnt Vincent Kaufmann.
8: Das wäre wirklich schade, weil das ist wo. Wir verstehen auch, wo die Firmen können diese Emissionen reduzieren. Ziele sind gut, aber die Pläne sind wichtiger.
7: Je genauer Ethos die Pläne der Unternehmen kenne, desto bessere Empfehlungen könne die Stiftung den Pensionskassen, die sie berät und vertritt, machen, hält Vincent Kaufmann fest. Grundsätzlich funktioniert der Schweizer Ansatz der Selbstregulierung, also dass der Staat sich zurückhält und sich die Branche selbst Regeln gibt und diese freiwillig einhält, aus Sicht der Stiftung Ethos nicht, beziehungsweise nur ungenügend.
8: Es funktioniert für die guten Schüler, aber leider sind bei vielen Firmen die Interessen nicht groß genug. Oder wenn es gibt Business, die nicht kompatibel mit deiner Zukunft, deiner Low-Carbon-Zukunft, dann wie wollen Sie diese Firmen eine Transition zu machen bei Selbstregulierung?
7: Selbstregulierung funktioniere eben nur, wenn die Regeln im Interesse des Unternehmens seien, ist Vincent Kaufmann überzeugt. Anders sieht das Lena Dringel. Sie ist bei der Schweizerischen Bankiervereinigung Beraterin für nachhaltige Finanzen und betont, dass Selbstregulierung der Wirtschaft Flexibilität schaffe.
9: Ebenso erlaubt die Selbstregulierung schnelle Anpassungen und ist sehr innovationsfreundlich. Die Selbstregulierung wurde zum Beispiel ja auch weiterentwickelt, was beweist, dass diese Innovationsfreundlichkeit gegeben ist. Die Selbstregulierung sorgt für Glaubwürdigkeit und die Schweiz sollte diesen Weg definitiv weiterbehalten.
7: Maßnahmen wie die Erstellung von Klimaplänen bräuchten Zeit, sagt Lena Dringel.
9: Wir stehen da im Vergleich ja noch relativ am Anfang, befinden uns auch noch teilweise in den Übergangsfristen der Selbstregulierung. Das heißt, es wäre sehr verfrüht, wenn man jetzt schon über neue, stärkere, strengere Regulierung nachdenkt.
7: Derzeit plant der Bundesrat als indirekte Antwort auf die zweite sogenannte Konzernverantwortungsinitiative, die gesetzlichen Vorgaben anzupassen. Während sich die Bankiervereinigung dezidiert dagegen ausspricht, dass die Schweiz weitergeht als ihre Nachbarn, weil daraus Nachteile im Wettbewerb entstehen könnten, ist man bei Ethos überzeugt, dass genau dies langfristig ein Vorteil wäre.
2: SRF Verkehrsinformation von 18.36 Uhr. Im Aargau, auf der A3 Richtung Zürich, ist der Habsburg-Tunnel wegen eines defekten Lastwagens gesperrt. Der Juni ist Pride-Monat mit zahlreichen Anlässen für schwule, lesbische, queere Menschen. Rund um den Globus finden Pride-Umzüge statt, letzten Samstag etwa in Zürich. Immer mit dabei Regenbogenflaggen. In China hingegen sind die Regenbogen größtenteils verschwunden. Dort gerät die queere Community zunehmend unter Druck. Das hat auch eine Schweizer Drag Queen jüngst erlebt, als sie in China auf Tournee gehen wollte. Die Reportage von China-Korrespondent Samuel Emch in Zusammenarbeit mit RTS.
10: In einem kleinen Lokal in Kunming im Süden Chinas probt Soya de Cao ihren Auftritt. Die Zürcher Drag Queen, oder Drag Cow, wie sie sich selbst nennt, thematisiert darin den menschlichen Umgang mit Tieren und Homosexualität im Tierreich. Ob ihre Show am späteren Nachmittag stattfinden kann, ist allerdings alles andere als sicher. Soya de Cao-Darsteller Daniel Hellmann erzählt.
11: Die Tournee hat angefangen in Shanghai. Dort wurde allerdings die Performance abgesagt, eine Woche vorher von der Galerie, mit der Begründung, dass die Künstlerinnen für die nächste Ausstellung bereits die Räume brauchen an dem Tag und deswegen geht's nicht. Das klingt natürlich sehr stark nach einer Ausrede. Und seither kämpfen wir die ganze Zeit eigentlich darum, dass uns Spielorte abspringen und dann suchen wir einen Ersatzort. Also es war wirklich eigentlich wie so ein bisschen ein Hürdenlauf.
10: Ursprünglich gebuchte Lokale wollen Soja de Cao plötzlich nicht mehr auf ihren Bühnen. So auch in Kunming, der Partnerstadt Zürichs. Die Veranstalter hier begründeten die Absage mit einem Anruf der Polizei.
11: Wir haben dann einen Ersatzort finden müssen und das haben wir auch gefunden. Der ist dann aber auch wieder abgesprungen und dann war es wirklich sehr unklar, können wir überhaupt irgendwo was machen.
10: Lokale Künstler fanden schließlich ein drittes Lokal für Soja de Cao. Die Schweizer Drag Queen wird auf ihrer Reise durch China immer wieder mit Widersprüchen konfrontiert.
11: Ich musste total lachen. Nach all diesen Problemen treffen wir zum Beispiel ganz viele Künstlerinnen. Einer davon ist eine Person, 57, macht seit 30 Jahren Drag in Kunming. Und ich frage, wie machst du das? Und so, ja, meistens im Auftrag von der Regierung für HIV-Prävention.
10: Gängeln und Fördern können in China nebeneinander existieren.
11: Da gibt es irgendwie viel mehr Zwischentöne, die man von außen ganz nur schwer lesen kann.
10: Einfacher zu erkennen ist, dass die Repression zu und die Förderung der queeren Subkultur abnimmt. Insbesondere in den letzten Monaten und Jahren. So sagt eine international bekannte Drag Queen aus Shanghai: Ich habe seit 6 Monaten nichts mehr in Shanghai gemacht, weil es unmöglich ist. Ich habe schon lange nicht mehr als Drag Queen in China performt. Drag Queens sind ein heikles Thema. Heikel, weil sie nicht ins konservative Gesellschaftsbild der Regierung passen und sie angeblich westliche und damit dekadente Werte repräsentieren. Noch vor einigen Jahren gab es in Shanghai jede Woche irgendwo eine Dragshow. Während des Pride Months gab es zahlreiche Anlässe und die queere Community war sichtbar im öffentlichen Leben. Ich erinnere mich, dass ich 2019 Werbespots für große internationale Marken gedreht habe, die auf riesigen Bildschirmen an Shanghais bekanntester Shoppingmeile gezeigt wurden. Die Marken kamen jedes Jahr für die Pride-Monat-Kampagnen auf uns zu. Doch all das verschwand innerhalb weniger Jahre, nach dem Ende der Pandemie. Die Shanghaier Drag Queen tritt heute nur noch im Ausland auf. Nicht nur die Drag-Shows und Werbungen sind verschwunden, auch Schwulen- und Lesbenbars werden geschlossen, queere Anlässe unterbunden und Ausstellungen mit homosexuellem Bezug von den Behörden gestoppt. Dank viel Unterstützung von lokalen Szenekennern, kreativen Veranstaltern und zusätzlichen Vorsichtsmaßnahmen kann die Schweizer Drag Queen dann doch noch in Kunming auftreten. An einem späten Nachmittag in einer Bar, deren Scheiben abgedeckt wurden, um sowohl das Licht als auch neugierige Blicke fernzuhalten. Das chinesische Publikum ist entzückt. Ich mochte es sehr, es war sexy, crazy, humorvoll. Ich könnte noch viele weitere positive Dinge sagen. Eine hörbar berührte Besucherin sagt, sie habe auch Angst gehabt. Ich dachte, die Polizei taucht auf und stoppt das Ganze. Ich war so besorgt. In unserer Community können wir nichts in den sozialen Medien posten, weil sonst sofort jemand kommt und uns sagt, solche Aktivitäten seien nicht erlaubt. Deshalb bin ich so glücklich, dass dieser Auftritt stattgefunden hat. Trotz Schikanen, noch findet die queere Community in China Freiräume. Doch diese werden zusehends weniger.
2: Die Reportage von China-Korrespondent Samuel Emch. Das war das Echo der Zeit vom Dienstag, dem 23. Juni, mit Redaktionsschluss um 18.42 Uhr. Verantwortlich für die Sendung heute Damian Rast, für die Nachrichten Sandro Peter und am Mikrofon war Ivan Lieberherr.
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13: Stress und Angst. Das sind Gefühle, die Raffaela sehr gut kennt. Raffaela ist 15 und auf Lehrstellensuche.
14: Es macht sehr enorm Druck, vor allem wenn man sieht, dass alle Lehrstellen bekommen und du nervig nicht. Das ist sehr mühsam. Man fühlt sich definitiv sehr traurig, depressiv an. Und man ist einfach man weiß einfach nicht mehr, wie die Zukunft aussieht.
13: So wie Raffaela geht es vielen jungen Menschen in der Schweiz. Die psychische Belastung hat zugenommen. Das zeigt nun auch ein landesweites Monitoring vom Bundesamt für Gesundheit. Auffällig ist, bei den Mädchen fallen die Zahlen höher aus. Sie haben mehr Stress in der Schule, sind häufiger chronisch übermüdet, nervös, traurig oder ängstlich. Was ist da los, fragen wir heute bei News Plus. Ich bin Dominik Rolli. Es ist kein einfaches Alter. Als Teenager muss man sich mit vielem rumschlagen. Der eigene Körper verändert sich. In der Schule muss man die Leistung bringen, sich ein Umfeld aufbauen. Und ganz nebenbei sollte man auch noch die eigene Zukunft planen. Eine Lehrstelle suchen oder sich überlegen, wie es nach der obligatorischen Schulzeit weitergeht. Ganz schön viel. Auch für Raffaela. Das Quote, das wir eben gehört haben, das stammt übrigens aus einem Beitrag der Tagesschau. Für manche ist dieser ganze Stress zu viel. Das geht aus dem Bericht Kids Health hervor, den das Bundesamt für Gesundheit diese Woche herausgegeben hat. In diesen Bericht sind verschiedenste Daten eingeflossen zu Themenbereichen wie Bewegung, Substanzkonsum oder auch Essverhalten. Entstanden ist eine Bestandesaufnahme zum Gesundheitszustand junger Menschen in der Schweiz. Und eines vorneweg: Nicht alles ist schlecht, vieles läuft sogar recht gut und besser als früher. Kinder und Jugendliche in der Schweiz sind grundsätzlich bei guter Gesundheit. Junge bewegen sich zum Beispiel mehr als noch vor 8 Jahren. Sie konsumieren auch weniger Alkohol und Cannabis. Aber bei der psychischen Gesundheit sieht es etwas anders aus. Da geht's bei beiden Geschlechtern bergab. Bei den Mädchen aber offenbar stärker als bei den Jungen. So hat es im Bericht vom Bundesamt für Gesundheit auch eine Grafik zu den Hospitalisationen von Kindern und Jugendlichen in der Psychiatrie. Das sind die Fälle, wo die Belastung so groß ist, dass es einen stationären Aufenthalt in einer psychiatrischen Klinik braucht. Im Jahr 2024 gab es bei den Mädchen 9 solcher Fälle auf 1000 Einwohnerinnen und Einwohner, bei den Jungen waren es 5. Bei den Mädchen hat sich diese Zahl über die letzten 20 Jahre mehr als verdoppelt. Aber ist es wirklich so, dass Mädchen stärker von psychischen Problemen betroffen sind? Das habe ich Philomena Sabatella gefragt. Sie ist Co-Leiterin der Gruppe Klinische Psychologie im Kindes- und Jugendalter an der ZHAW, der Zürcher Hochschule für angewandte Wissenschaften.
15: Wir wissen auch schon aus anderen Studien, dass Mädchen, sei es bei Stress, psychische Belastung im Allgemeinen, sehr viel höhere Werte berichten. Wir wissen aber auch, dass dann manche Jugendliche häufiger schwerwiegendere Folgen haben von psychischen Erkrankungen, als zum Beispiel häufiger auch Suizide durchführen als jetzt Mädchen. Ob es also tatsächlich so ist, dass sie belasteter sind, kann man annehmen, muss aber nicht unbedingt der Fall sein.
13: Also es könnte auch sein, dass sich Mädchen einfach belasteter fühlen in dem Sinne, aber die Probleme an sich gleich sind wie bei den Jungen.
15: Ja, dass sich belasteter fühlen möglich, aber auch, dass sich halt die Symptome, die abgefragt werden, sich halt bei weiblichen Jugendlichen klarer zeigen als jetzt bei männlichen Jugendlichen. Also bei der Depression zum Beispiel, eines der häufigsten Störungsbilder, vor allem im Jugendalter, wissen wir auch, dass eben junge Männer quasi, dass sich das ganz anders auch äußert, oder? Also dass zum Beispiel sich eine Depression bei jungen Männern auch durch Aggressivität äußern kann. Also so die unterschiedliche Sichtbarkeit der Symptome kann auch ein Grund sein. Es kann aber auch sein, dass Mädchen oder junge Frauen auch häufiger diese Symptome berichten, wohingegen bei jungen Männern vielleicht auch kulturelle Stereotype, Vorstellungen darüber herrschen, dass eben Männer nicht über diese Symptome sprechen oder über Belastungen, die sie empfinden.
13: Also spielen möglicherweise auch die toxischen Männerbilder eine Rolle, die in den sozialen Medien gerade eine Art Revival erleben. Ein Junge hat stark zu sein und spricht nicht über seine Gefühle. Das ist also das Mantra, das dort verbreitet wird.
16: Für mich ist ein starker Mann jemand, der Ziel hat, Prioritäten hat und sich nicht von irgendwelchen Frauen kaputt machen lässt.
13: Dazu hat unser Schwesterkanal News Plus Hintergründe übrigens eine Serie gemacht. Alpha Boys heißt sie. Ihr findet sie überall dort, wo es Podcasts gibt, und wir haben sie auch verlinkt. Die Zahlen zeigen also vermutlich nicht die ganze Realität. Vor allem bei den Jungen kann sich psychischer Stress anders zeigen. Es kann auch sein, dass Mädchen weniger Hemmungen haben, darüber zu sprechen. Generell sei man heute sensibilisierter, was psychische Belastungen angehe, sagt Expertin Philomena Sabatella.
15: Das ist sicherlich auch ein Grund, oder, dass heute psychische Probleme alltagstauglicher geworden sind, dass sie auch in den sozialen Medien ja auch häufig besprochen werden, oder? Also, das sehe ich auch häufig in Therapien, dass dann junge Menschen mit Informationen aus TikTok oder Instagram zu mir kommen. Ich glaube aber schon auch, also um es auch ein bisschen dann in einen Kontext zu setzen, dass sich unsere Umwelt auch massiv verändert hat, oder? Also, dass heute nur schon der Leistungsdruck schon viel früher stattfindet. Das wissen wir auch aus der Pro Juventute-Stressstudie quasi, dass dort Schule, Ausbildung eine wichtige Rolle spielt. Was häufig auch diskutiert wird, das Körperbild, das auf sozialen Medien vermittelt wird, das sich aber, glaube ich, für beide Geschlechter eine Auswirkung haben kann, aber halt anders. Und aber auch natürlich hochaktuell, dass viel mehr auch Sorgen um die Zukunft da ist. Das ist auch etwas, das wissen wir aus der Jugendstudie von der Pro Juventute zum Beispiel, dass Mädchen, also junge Frauen, viel häufiger über Krisen berichten, oder? Weil halt die Zukunft seit der Covid-19-Pandemie doch für einige unsicher geworden ist.
17: Der Bundesrat ist es sehr ernst. Wir alle müssen nun die Maßnahmen befolgen. Bleiben Sie, wenn immer möglich, zu Hause.
18: Die Ansteckungen mit dem Coronavirus nehmen zu, und zwar rasant. Innerhalb einer Woche haben sie sich mehr als verdoppelt.
13: Die Pandemie. Sie taucht immer wieder auf, wenn über die psychische Gesundheit junger Menschen gesprochen wird. Die Lockdowns und Einschränkungen waren natürlich für niemanden toll. Als Erwachsener kann man sich die Zeit vielleicht mit Sauerteigbrotbacken vertreiben oder einem Spaziergang draußen in der Natur. Besonders für die Jungen war Corona aber schon ein ziemlicher Einschnitt, wenn man plötzlich nirgends mehr hin kann, seine Freunde kaum mehr treffen kann, in einem Alter, in dem ohnehin vieles im Umbruch ist. Ein Alter, in dem man schon genug Zukunftssorgen hat, auch ohne die Pandemie. Das zeigt sich auch im Gesundheitsmonitoring, das ich vorher erwähnt habe. In dieser Grafik zeigt die Kurve der Hospitalisationen von Jugendlichen in der Psychiatrie seit 2012 nach oben, und in den Jahren 2020 und 2021 gab es nochmal einen richtigen Schub. Da geht die Kurve noch steiler hoch.
15: Sicherlich hat das zeitgleich stattgefunden. Man muss halt immer auch wieder berücksichtigen, dass die Pandemie insbesondere für diese jungen Menschen ja einen klaren Einschnitt war, oder? Also das Jugendalter, das ist ein Alter, wo man eben exploriert, herausfindet, wie die Welt funktioniert, wie man selbst ist. Und das war ja diesen Jugendlichen stark versagt in dieser Zeit. Ob es eine direkte Folge war oder nicht, das können wir wie nicht sagen, weil wir nicht wissen halt, wie hätten sich die Zahlen entwickelt ohne die Pandemie. Aber was wir sehen, ist, dass es weltweit diesen Anstieg seit Covid gab, dass Covid ja für viele Menschen eine Krise war. Also da lässt sich schon einen starken Zusammenhang vermuten. Also viele auch soziale Systeme wurden ihnen entzogen in dieser Zeit, sei es die Schule, aber auch der Sportverein, nicht andere Jugendliche treffen zu können. Und ich denke, vor allem für Jugendliche ist das dann halt eine sehr vulnerable Phase, wo Peers eine wichtige Rolle einnehmen, natürlich auch eine Belastung sein können, aber sonst eine wichtige Rolle einnehmen können, die in dieser Phase für sie weggefallen ist.
13: Jetzt ist ja die Pandemie schon einige Jahre her, und in den Zahlen zeigt sich, diese Hospitalisationen, die haben zwar nicht weiter zugenommen nach 2021, aber sie haben auch nicht groß abgenommen. Woran liegt das?
15: Ja, ich denke halt, wie die Belastungen seit der Pandemie, die sind ja rein gesellschaftlich gesehen. Wir haben natürlich nicht mehr einschneidende Ereignisse gehabt, wie in der Pandemie, aber so diese Unsicherheit, die hat sich wie auch eingeschlichen. und wurde immer durch neue Kriege, neue Krisen halt auch immer wie weiter genährt einerseits, oder? Dass es da halt in dieser Unsicherheit drin geblieben ist. Und was ich, glaube ich, auch mit der Pandemie stark angestiegen ist, ist halt auch, dass man psychische Erkrankungen eben auch ernster nimmt, dass man die behandeln lässt und dass da viel mehr auch Hilfe gesucht wird. Das ist auch etwas, das wie auch zeitgleich mit der Pandemie. Natürlich gab es vorher schon eine stärkere Sensibilisierung für diese Themen, aber dass es seit der Pandemie halt auch viel offener eben darüber gesprochen wird und eben diese Hilfsangebote auch in Anspruch genommen werden.
19: Aber wenn wir von Hospitalisationen sprechen, dann sind das wahrscheinlich schon eher die schwereren Fälle. In welchem Zustand sind denn diese Mädchen, die da eingeliefert werden?
15: Das ist eine gute Frage, weil man muss immer das in einem Kontext sehen. Also Hospitalisationen, das sind ja immer auch die schweren Fälle. Das sind häufig auch stark depressive junge Menschen, also junge Frauen, die dann zum Beispiel auch Suizidgedanken äußern oder aber auch schon schwer belastete Menschen mit einer Essstörung, die dann auch eine Hospitalisation benötigen. Das sind schon auch wirklich junge Menschen, die in einem sehr, sehr schwierigen Zustand sich befinden, weil natürlich man sich einen Psychiatrieaufenthalt ja auch versucht zu vermeiden, wenn möglich.
19: Warum?
15: Es kann eine sehr gute Erfahrung sein und auch sehr hilfreich, aber es ist natürlich schon auch ein einschneidendes Erlebnis, oder? Also wenn man dann stationär ein paar Monate oder Wochen irgendwo hin muss, ist man weg aus der Familie, weg aus dem Umfeld. Das kann einerseits sehr gut sein, aber natürlich für diese jungen Menschen kann es immer auch wie eine starke zusätzliche Belastung sein. Aber es ist immer eigentlich auch eine Gelegenheit, sich quasi der Psyche anzunehmen und auch etwas dafür zu machen, dass es einem wie auch besser geht.
19: Ein Klinikaufenthalt kann viel bewirken, er kann aber auch belastend sein. Wichtig wäre ja darum zu schauen, dass junge Menschen gar nicht erst in diese Situation kommen, dass sie in die Klinik müssen. Stichwort Prävention. Philomena Sabatella von der ZHAW hat es schon gesagt, ob Mädchen wirklich bedeutend stärker von psychischen Problemen betroffen sind als Jungen, das kann man anhand der Zahlen nicht eindeutig sagen. Was man aber sagen kann, das subjektive Wohlbefinden hat sich verschlechtert. Bei den Mädchen ist es tiefer. Sprechen wir über die Prävention. Was wird heute schon unternommen, um die Gesundheit junger Menschen oder vor allem vielleicht auch Mädchen zu verbessern?
15: Ja, es gibt ja auch eben, dass ja junge Mädchen stärker belastet sind. Das haben jetzt einige Studien gezeigt. Eben, sie haben die Hospitalisation aus 2021 erwähnt. Es gibt Programme von der Gesundheitsförderung zum Beispiel, die explizit auf diese Zielgruppe abzielen. Ganz allgemein versucht man aber auch immer mehr in Schulen quasi dafür zu sensibilisieren. Man versucht aber eben auch Prävention im Alltag zu verankern, nicht nur in Form von Therapie, sondern halt auch, dass eine physische Gesundheit natürlich auch zu einer besseren psychischen Gesundheit beitragen kann, dass man medienkompetenter wird und eben auch diesen Umgang mit Social Media richtig einordnen zu können. Man versucht auch zum Beispiel durch die Pro Juventute, aber auch Eltern und Bezugspersonen zu stärken. Und was ich denke, was für junge Mädchen schon auch wichtig ist, ist viel geschlechtersensibel zu arbeiten. Also so Themen, die vielleicht nur Mädchen betreffen oder mehrheitlich Mädchen betreffen, dass man das explizit auch so angeht.
19: Da gibt's ja schon Beispiele dafür, wenn etwa der Aufklärungsunterricht an Schulen geschlechtergetrennt durchgeführt wird und sich Mädchen und Jungen dann eher trauen, sich zu öffnen und Fragen zu stellen. Wo sehen Sie den größten Handlungsbedarf?
15: Den sehe ich jetzt unabhängig vom Geschlecht, oder? Wissen wir eigentlich schon seit längerem, dass junge Menschen stärker psychisch belastet sind? Oder ein Indikator ist ja auch, dass immer mehr junge Menschen eine IV-Rente beziehen wegen einer psychischen Erkrankung. Und ich glaube, nebst dieser individuellen Behandlung dieser jungen Menschen in einer Therapie und Prävention und Aufklärung und eben auch Stärkung der Bezugspersonen und der Eltern, wäre es halt auch wichtig, ihnen reellen Druck wegzunehmen. Also zum Beispiel schon in der Schule, dass man da halt wirklich vielleicht mal auch auf einer politischen Ebene intervenieren würde und sich überlegen könnte, ja, wo könnten wir tatsächlich mehr Druck wegnehmen? Und Schule wäre meiner Meinung nach schon auch ein Handlungsfeld, oder? Das wissen wir auch aus der Pro Juventute-Studie, dass ja auch Leistungsdruck bei bereits sehr jungen Menschen eine wichtige Rolle spielt.
19: geht also nicht nur darum, wie Schulen, Eltern und das Umfeld mit der psychischen Belastung von Kindern umgehen. Man muss sich auch die Frage stellen, wie solcher Stress möglichst verhindert werden kann und ob man vielleicht nicht mal den Leistungsdruck überdenken sollte, dem sich die Jungen offenbar immer stärker ausgesetzt fühlen. Das war's von News Plus für heute. Marc Alemann hat an dieser Folge mitgearbeitet, produziert hat sie Silvan Zemp und ich bin Dominik Rolling.

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1: Radio SRF, Echo der Zeit mit Ivan Lieberherr. Dienstag, der 23. Juni, das sind unsere Themen. Die stagnierende britische Wirtschaft. Keir Starmer ist als Premierminister auch gescheitert, weil er es nicht geschafft hat, die Konjunktur zu beleben.
2: Seit vielen Jahren tut sich die britische Wirtschaft schwer, sich dynamisch zu entwickeln. Im Grunde genommen ist es einfach ein Staatsapparat, der immer noch nicht im digitalen Zeitalter angekommen ist,
1: sagt Wirtschaftsprofessor Timo Fetzer. Die neuen Machtverhältnisse in Nahost. Israel scheint die Unterstützung durch die USA zu verlieren.
3: Israel versucht, hier wieder Trumps Ohr zu gewinnen. Man versucht, über Alliierte zu gehen, die ihm nahestehen. Aber ich glaube, es stellt sich langsam das Gefühl auch ein, man ist einfach vielleicht auch nicht mehr so wichtig im Großen und Ganzen und ist vielleicht wirklich auf sich alleine gestellt in Zukunft.
1: Sagt Nahost-Experte Simon Wolfgang Fuchs von der Hebräischen Universität Jerusalem. Schließlich queere Kultur in China. Sie hat einen zunehmend schweren Stand, weil sie nicht ins konservative Gesellschaftsbild der Regierung passt. Das hat eine Drag Queen aus Zürich erfahren bei der Suche nach Auftrittslokalen.
4: Die Tournee hat angefangen in Shanghai. Dort wurde allerdings die Performance abgesagt, eine Woche vorher von der Galerie, mit der Begründung, dass die Künstlerinnen für die nächste Ausstellung bereits die Räume brauchen an dem Tag. Und das klingt natürlich sehr stark nach einer Ausrede.
1: Sagt Daniel Hellmann alias Drag Queen Soja the Cow in unserer Reportage. Zuerst die wichtigsten Nachrichten des Tages mit Lara Christen. Mit der Hitze wird in der Schweiz das Flusswasser wärmer und das hat Folgen für die Stromproduktion.
5: Das Kernkraftwerk Betznau drosselt seine Leistung und zwar ab heute für 2 Tage. Denn sonst würde sich das Wasser der Aare, das als Kühlwasser gebraucht wird, zu stark erwärmen und so Fische und andere Tiere im Fluss gefährden. Auch französische Atomkraftwerke drosseln wegen der Hitze ihre Stromproduktion. Vor 1,5 Jahren ist der sogenannte Unterschriftenskandal aufgeflogen. Professionelle Sammelfirmen sollen teils in großem Stil Unterschriften für Volksinitiativen oder Referenden gefälscht haben. Der Bund hat in der Folge freiwillige Verhaltensregeln lanciert. Bisher haben sich aber nur 18 Organisationen zu diesen Regeln bekannt. Das zeigen Zahlen des Bundes. Unter den Organisationen sind verschiedene Parteien, 2 Initiativkomitees und 3 Organisationen, die Unterschriften sammeln. Unsere Bundeshausredaktion sagt, so hätten die Regeln wohl kaum die erhoffte Wirkung. Weil die neuen F-35-Kampfjets lauter sind als ihre Vorgänger, muss der Bund zusätzliche Schutzmaßnahmen treffen an den 3 Militärflugplätzen Bayern, Meiringen und Emmen. Nun haben sich über 1700 Privatpersonen und Gemeinden zur Lärmbelastung geäußert. Darunter seien Einsprachen und Forderungen nach Entschädigungen, aber auch Unterstützungszusagen, teilt das Verteidigungsdepartement VBS mit. Die Eingaben sollen nun geprüft werden, dann werde über die nächsten Schritte entschieden.
1: 16 Jahre lang war sie für die St. Galler SP im Nationalrat, Hildegard Fessler. Nun ist sie gestorben.
5: Fessler sei vor einer knappen Woche im Alter von 74 Jahren nach langer Krankheit verstorben, teilt die SP mit. Fessler war auch Fraktionspräsidentin. Sie sei eine beliebte Politikerin gewesen, sagt Wegbegleiter Paul Rechtsteiner, der selbst lange im Parlament war.
6: Sie war jemand, der sich getraut hat, eine kreative Art hatte und aber auch populär war. Sie hatte kein Dünkel, war keine abgehobene Politikerin, darum auch populär weit über ihren Rücktritt raus, wie ich selber auch feststellen
5: konnte. Sagt Paul Rechtsteiner zum Tod von Hildegard Fessler. Ein gestohlener Pass oder ein schwerer Unfall im Ausland. In solchen Notsituationen hilft das Außendepartement EDA Schweizer Reisenden. Im letzten Jahr haben solche konsularischen Schutzfälle zugenommen, und zwar um 14% im Vergleich zum Jahr davor. Das habe mehrere Gründe, heißt es vom EDA. So würden immer mehr Schweizerinnen und Schweizer ins Ausland reisen. Weiter gäbe es häufiger psychische Notfälle auf Auslandreisen und mehr Menschen im Pensionsalter seien auf solchen Reisen erkrankt. Auch ein Grund, mehr Personen reisten alleine. Oft fehle es dabei an der nötigen Vorbereitung. Die Autoimporteure haben die CO2-Vorgaben im letzten Jahr verfehlt. Das schreibt das Bundesamt für Energie. Die CO2-Zielwerte legen fest, wie viel CO2 neue Autos in der Schweiz im Durchschnitt ausstoßen dürfen innerhalb eines Jahres. Zwar sind diese CO2-Emissionen im letzten Jahr gesunken, die Vorgaben wurden dennoch verfehlt. Die Importeure von Personenwagen mussten deshalb insgesamt fast 100 Millionen Franken zahlen. Bei den Lieferwagen stiegen die Sanktionen auf fast 26 Millionen Franken. Die Börsendaten von 18.05 Uhr, geliefert von SIX. Der Swiss Market Index schließt bei 13.911 Punkten, plus 0,4%. Der Dow Jones Index in New York ist im Vergleich zum Vortag unverändert. Der Euro wird zu 92,18 gehandelt und der Dollar zu 80,96. Und das Wetter? Am Abend wird die Sonne teils von hohen Wolkenfeldern verdeckt. In der Nacht sinken die Temperaturen auf 20 bis 17 Grad. Morgen ist es dann wieder überwiegend sonnig bei 33 bis 36 Grad. Vor allem im Westen bläst eine schwache Brise. Im Süden gibt es am Nachmittag und Abend lokale Hitzegewitter.
1: Keir Starmer, der britische Premierminister, ist gescheitert. Er hat seinen Rücktritt angekündigt, nachdem der Druck auf ihn zu groß wurde. Starmer hatte nach seinem fulminanten Wahlsieg 2024 große Veränderungen versprochen. Wandel zum Besseren, Change. Aber trotz seiner satten Mehrheit im Unterhaus des Parlaments hat er es nicht geschafft, Veränderungen auf den Weg zu bringen. Vor allem die stagnierende Wirtschaft anzuschieben. Weshalb nicht? Das habe ich Wirtschaftsprofessor Timo Fetzer gefragt von der Universität von Warwick. Das ist in der Nähe von Birmingham.
2: Ja, die wirtschaftlichen Probleme hat Starmer eigentlich geerbt. Ist seit vielen Jahren tut sich die britische Wirtschaft schwer, sich dynamisch zu entwickeln. Da hängt natürlich der Brexit mit dazu, die Spätfolgen der Pandemie. Und im Grunde genommen ist es einfach ein Staatsapparat, der immer noch nicht im digitalen Zeitalter angekommen ist. Und dazu kommen eben noch die geopolitischen Verwerfungen, die Großbritannien auch stark betreffen. Klimawandel, die Dekarbonisierung der Wirtschaft, das sind alles Mammutaufgaben. Und leider wird quasi immer alle paar Jahre in eine Richtung gezogen und gezerrt. Und daraus entsteht dann kaum langfristige Wirtschaftspolitik, die zu Investitionen dann Anreize gibt.
1: Welche Rolle spielt dabei die leere Staatskasse?
2: Na, die Staatskasse ist vor allem deshalb leer, weil der Staat in vergangenen Krisen nicht agil und effizient agieren konnte. Also das beste Beispiel, das war die vorherige Regierung dann unter Liz Truss, die da zu Leide kam mit kurzen Premiership. Infolge der Ukraine-Krise sind die Energiepreise stark gestiegen und dann musste ganz tief in die Kasse gelangt werden, um die Energiepreise zu stabilisieren, was natürlich einen ganz dramatischen Effekt dann hat auf die notwendige Anpassungsinvestition, die damit unterwandert wurden. Aber mehr oder minder ist das auch ein eingeerbtes Problem sozusagen von der vorherigen Regierung. Grundsätzlich fehlt es einfach an der Agilität des Staates, flexibel und zielscharf auf Krisen zu reagieren, weil der Staat auch bewusst die Instrumente dazu nicht hat oder dem Staat bewusst die Instrumente nicht gegeben werden.
1: Von welchen Instrumenten reden Sie da?
2: Also zum Beispiel während der Gaspreiskrise, was sinnvoll gewesen wäre, wäre zielgenau den Haushalten eine Subvention zu geben, die aber nicht zu großzügig war. Was aber gemacht wurde, ist, dass grundsätzlich der Gesamtpreis einfach subventioniert wurde. Das heißt, der Preis wurde für alle Konsumenten quasi um 50% reduziert, was natürlich deutlich teurer ist, als den Preis gezielt zu reduzieren auf einen Teil der Nachfrage, die eventuell anpassungsfähig ist. Also damit wurden locker 50 bis 60 Milliarden Pfund quasi durch das Fenster geblasen. Und das wirft einen langen Schatten, wenn jetzt jedes Pfund zwei- oder dreimal umgedreht werden muss.
1: Ist vielleicht der Finanzsektor in England im Süden zu dominant? Oder anders gefragt, welches Potenzial haben andere Landesteile, Schottland oder Wales?
2: Ja, Großbritannien hat einen Strukturwandel erlebt, also weg vom verarbeitenden Gewerbe hin zu Dienstleistungen. Mit dem Brexit wollten die Briten alles auf die Dienstleistungskarte setzen. Auch wir exportieren unsere Dienstleistungen. Man wollte ein Singapore on Thames, London deregulieren und damit quasi den Dienstleistungsmarkt in anderen Weltteilen zugänglich machen. Aber es ist genau dieser Dienstleistungssektor, der eben auch im Land dann relativ problematische Beziehung erzeugt. Also weil der Süden extrahiert mehr oder minder dann Wertschöpfung, die anderswo in England erzeugt wird, ohne dass Kapitalflüsse in die Region zurückgehen. Wir haben in der Regel ein Problem, dass junge Leute dann nach London gehen und eben nicht mehr zurück in den Norden ziehen. Und damit hat man dort eine demografische Abwanderung, die, sagen wir mal so, eine Selektion erzeugt, wo diese Regionen dann einfach schlicht abgehängt sind. Wenn man dort im Norden dann etwas machen wollte, etwas umsetzen wollte, fehlt dann oft schlicht das Humankapital. Und diese Pflaster werden dann gefüllt mit Einwanderung, was dann natürlich politisch toxisch ist oder einfach eben politisiert werden kann von den Populisten. Also es ist eigentlich eine ungesunde Beziehung zwischen dem Finanzdienstleistungssektor im Süden und dem Rest des Landes.
7: Wo müsste Starmers Nachfolger, wahrscheinlich Andy Burnham, wo müsste er zuallererst ansetzen, um die Wirtschaft anzukurbeln?
2: Ich möchte da kein Pessimist sein, aber ich denke mal, Andy Burnham wird dann eingelesen, eingebrieft in den nächsten 2-3 Wochen und wird sehen, wie wenig Spielraum er hat. Das ist die Tragik von dem Ganzen. Es wird sich wahrscheinlich leider sehr, sehr wenig ändern. Außer vielleicht die breite getragene Optimismus jetzt in der Bevölkerung, weil, wie gesagt, Keir Starmer hat jetzt nicht unbedingt den glücklichsten Eindruck gemacht und natürlich er hat die Londoner Elite als Rechtsanwalt und sonst was doch eher verkörpert als jetzt ein Manager einer großen Stadt in Nordengland, das eventuell verkörpert. Also ich glaube, in erster Linie wird da eher viel über die Persönlichkeit und den Optimismus, der vielleicht jetzt entsteht, ein wirtschaftlicher Effekt möglich sein. Aber jetzt vom rein fiskalischen Handlungsspielraum eventuell die Wirtschaft zu stimulieren, das sieht einfach sehr, sehr schlecht aus. Großbritannien ist hoch verschuldet. Es hat sehr, sehr viel Zweifel an der wirtschaftlichen Substanz. Die Kosten vom Brexit, die nagen weiterhin und gleichzeitig ist die Bevölkerung extrem verunsichert, gerade im Dienstleistungssektor, was die KI betrifft. Also da mischt sich Optimismus mit Verunsicherung und ich glaube, ja, da wird sehr schnell auch wieder eine Erkenntnis entstehen, dass, oh, es ist ja doch Personal gewechselt, mal wieder, aber an den Problemen wird sich leider nichts schnell ändern.
7: Sagt der Ökonom Timo Fetzer, Professor für Volkswirtschaftslehre an der Universität Warwick.
1: 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Wir berichten jetzt über

0: und automatisch die Mietzinsen kontrolliert werden, weil wir einfach heute wissen, dass das Mietrecht, das auf dem Papier nicht so schlecht wäre, überhaupt nicht durchgesetzt wird.
1: Sagt der grüne Nationalrat Michael Tönggi. Er ist auch Vizepräsident des Mieterinnen- und Mieterverbands. Was viele nicht wissen, staatliche Mietpreiskontrollen sind für die Schweiz nichts Neues. Sie waren früher gang und gäbe. Das zeigt der Blick in die Geschichtsbücher. Und er zeigt auch, gestritten wurde in Sachen Mieten schon immer über so einiges. Elian Leiser.
2: Der Kampf zwischen Mietenden und Vermietenden ist so alt, wie es die beiden Interessengruppen in der heutigen Form gibt, also etwa 150-jährig. Am Anfang sei es aber weniger ums Geld gegangen, weiss Altpolitiker und Journalist Niklaus Scher, sondern um die schiere Wohnqualität.
3: Also wie viele Menschen in wie viele Zimmern wohnen, wie viel Luft es hat, wie groß die Fenster sind, ob es eine Toilette hat oder nicht.
2: Jeder Kanton habe seine eigenen Mietzankereien gehabt, sagt Scher, der viele Jahre Geschäftsführer des Mieterverbands Zürich war und mehrere Bücher zur Schweizer Mietgeschichte verfasste. In Zürich zum Beispiel habe es zu Zeiten der Kohlekochherde den grossen Streit um das sogenannte Weißeln der Küche gegeben.
3: Dann wurde nicht gesagt, also du Mieter hast, indem du da gekocht hast, hast du die Wände geschwärzt. Oder? Also musst du das auch wieder beseitigen.
2: Und auch als der Elektroherd in die Zürcher Küchen kam, wollten die Vermieter an der Regel festhalten, zum lauten Ärger der Mieter. Der Mietpreis war damals hingegen kaum ein Thema, auch weil die Mieten im Vergleich zu anderen Ausgabeposten weniger stark einschenkten, so Scher.
3: Historisch war eigentlich der größte Ausgabenposten, zum Beispiel in einer Arbeiterfamilie, waren die Lebensmittel. Und die Miete war eher ein kleinerer Posten.
2: Dann kamen die beiden Weltkriege. Und plötzlich hätten sich neue Themen, neue Gräben zwischen Vermietenden und Mietenden aufgetan.
3: Weil Männer waren im Militär aufgeboten und hatten kein Einkommen, konnten die Mieten nicht bezahlen.
2: Und da habe der Bundesrat zum Schutz der Mieterinnen und Mieter per Notrecht Maßnahmen ergriffen. Erstens einen landesweiten Kündigungsschutz.
3: Dass man jemanden nicht sofort auf die Straße stellen konnte.
2: Und zweitens die Möglichkeit für die Kantone, staatliche Mietpreiskontrollen einzuführen. Und viele Kantone hätten das auch gemacht, zumindest in den grossen Städten, so Scher. Diese Regeln galten mit einem kurzen Unterbruch zwischen den Weltkriegen bis Anfang der 1970er Jahre, also weit über die Kriegsjahre hinaus.
3: Das Erstaunliche an dieser Phase ist eigentlich, dass der Staat sich eingeschaltet hat, ohne dass parlamentarisch Gesetze erlassen wurden. Es waren alles Notrechtserlasse des Bundesrates. Und das ist eigentlich für ein Land, in dem das Eigentum einen so hohen verfassungsrechtlichen Stellenwert hat wie in der Schweiz, ein absolut erstaunliches Phänomen.
2: Diese Phase endete mit der Einführung der sogenannten Missbrauchsgesetzgebung, also mit klaren Regeln im Mietrecht, die beschreiben, wann eine Miete missbräuchlich ist. Gleichzeitig seien Mieterinnen und Mieter seit dem Zeitpunkt auch selber dafür verantwortlich, gegen Mietmissbräuche vorzugehen.
3: Der Staat hat quasi gesagt, das wären die Spielregeln. Wenn du nicht einverstanden bist, kannst du versuchen, diese Mieterhöhung zu verhindern oder diese Mietzinssenkung durchzusetzen. Aber es wurde das alles in die Hände der Mieterschaft gelegt.
2: Wie viel Eigenverantwortung, wie viel Staat ist bei Mietfragen sinnvoll? Eine Frage, die in der Vergangenheit abhängig von der Situation auf dem Wohnungsmarkt jeweils anders beantwortet worden sei, sagt der Direktor des Bundesamts für Wohnungswesen, Martin Tschirren.
4: Das kann man immer wieder beobachten in Zeiten, in denen die Situation auf dem Wohnungsmarkt sehr stark angespannt war, kam es dann einerseits zu Wohnraumfördermaßnahmen, aber eben dann auch zu Einschränkungen des privatrechtlichen Rahmens.
2: Wie etwa die Überwachung und Kontrolle der Mietpreise bis in die 1970er Jahre. Heute zu sagen, was dieses staatliche Eingreifen genau gebracht oder gekostet hat, sei aber schwierig.
4: Wir haben heute keine klaren Angaben, wie aufwendig das war. Aber Mietzinskontrollen wie auch eine Mietzinsüberwachung ist immer mit einem gewissen Aufwand verbunden.
2: Am Schluss sei es eine Frage für die Politik, so Tschirren. Und jetzt ist klar, auch eine Frage für das Schweizer Stimmvolk, das über die heute eingereichte Mietpreisinitiative und neue staatliche Mietpreiskontrollen abstimmen wird.
1: Jahrzehntelang haben Schweizer Behörden Jenische und Sinti gezielt verfolgt.

0: Familien wurden auseinandergerissen, die Kinder bei ihnen fremden Leuten platziert oder in Heimen, weil den Behörden die Kultur der Jenischen und Sinti nicht passte. Bundesrat und Nationalrat haben das Unrecht als Verbrechen gegen die Menschlichkeit anerkannt. Jetzt macht das Innendepartement von Bundesrätin Elisabeth Bomschneider einen nächsten Schritt. Es will das Unrecht an Jenischen und Sinti von einer unabhängigen Kommission untersuchen lassen. Aus dem Bundeshaus der Bericht von Ruth Wittwer.
1: Die Anerkennung als Verbrechen gegen die Menschlichkeit, die Entschuldigung des Bundesrats, das alles ist wichtig für Jenische und Sinti. Aber noch viel bedeutender ist für sie, dass ihre Geschichte, vor allem das lange, düstere Kapitel zwischen den 1920er und 70er Jahren, untersucht und dokumentiert wird. Immer wieder haben sie sich dafür eingesetzt, zuletzt mit einem offenen Brief von über 100 Bürgerinnen und Bürgern. Man habe lange darum gekämpft, sagt die jenische Schriftstellerin Isabella Huser. Ihre Großeltern und deren Kinder mussten damals vor dem Zugriff der Pro Juventute flüchten und sich im Tessin verstecken.
2: Wir müssen doch wissen, woher wir kommen. Also wir Schweizer und Schweizerinnen, wir müssen wissen, was unsere Geschichte ist. Und ich denke, das ist ein großer Vorteil.
1: Ein Vorteil für die ganze Schweiz, sagt Isabella Huser, weil bis jetzt keine vollständige wissenschaftliche Forschung vorhanden sei. Die Verfolgung der Jenischen liege bis heute im Dunkeln. Jetzt macht der Bund einen ersten Schritt. Vertreterinnen und Vertreter des Departements des Innern haben letzte Woche eine Gruppe Jenische und Sinti getroffen. Das Departement schreibt dazu, dass es die Einsetzung einer unabhängigen Kommission als notwendig erachtet. Diese soll das begangene Unrecht vollständig aufklären. Ansonsten ist vieles noch unklar. Nun arbeite man den rechtlichen Rahmen aus und den Auftrag dieser Kommission. Und die Finanzierung. Auch der Bundesrat sei informiert worden. Er wird das letzte Wort haben. Für Jenische und Sinti ist dieser erste Schritt wichtig, sagt Isabella Huser.
2: Wir bitten den Bundesrat jetzt, also den Gesamtbundesrat, dieses Verfahren ohne weitere Verzögerung anzustoßen.
1: Der Bund ließ die Geschehnisse vor 2 Jahren in einem Rechtsgutachten aufarbeiten und leistete auch finanzielle Hilfe an Organisationen von Sinti und Jenischen. Isabella Huser erwartet aber jetzt mehr als einen Bericht, sondern dass die Erkenntnisse auch Folgen aufzeigen, etwa Verbesserungen des Alltags von Jenischen und Sinti. Immer noch würden sie in der Schweiz diskriminiert, vor allem die reisenden Familien. Zu wenig Standplätze, ohne Strom und Wasser. Und die Aufklärung in den Schulen. Dort sei die Verfolgung von Jenischen und Sinti unbekannt.
2: Es braucht eine klare Aufarbeitung, damit die, ich möchte sagen, operative Diskriminierung aufhört.
1: Die heutigen Mängel, die Diskriminierung, könnten laut Isabella Huser erst angegangen werden, wenn die Vorgänge dieser Zeit bekannt seien.
0: Die USA und der Iran versuchen, die Feindseligkeiten im Nahen Osten zu beenden. Die Gespräche vom Wochenende auf dem Bürgerstock waren gewissermaßen der Auftakt zu diesem Prozess. Stellt sich die Frage, wo bleibt Israel? Beim USA-Iran-Rahmenabkommen spielte Israel bloß eine Nebenrolle. Sogar bei der zentralen Frage des Kampfs gegen die Hisbollah-Miliz im Libanon. Der Iran will, dass Israel die Angriffe auf die Hisbollah beendet. Auch die USA machen in dieser Frage Druck. Der israelische Verteidigungsminister sagte indes deutlich, dass er nicht bereit sei, Einschränkungen zu akzeptieren beim Vorgehen seiner Armee im Südlibanon. Israel scheint auf sich allein gestellt, wenn der wichtigste Verbündete, die USA, und der Erzfeind Iran sich näher kommen. Darüber sprach ich mit dem Nahostexperten Simon Wolfgang Fuchs von der Hebräischen Universität Jerusalem. Ich habe ihn zuerst gefragt, wie der Bürgerstock-Gipfel und das USA-Iran-Abkommen in Israel diskutiert werden.
3: Ich würde sagen, hier herrscht immer noch ziemlich Entsetzen, dass man aus all diesen Aspekten eigentlich ziemlich ausgeschlossen ist. Also dass jetzt auch zum Beispiel über die Zukunft des Libanon gerade auch verhandelt werden soll, ohne dass Israel hier mit am Tisch sitzt. Da geht es dann die USA gemeinsam mit Iran und Katar und Pakistan die hier so im Hinterstübchen sozusagen sich da zurückziehen, einen neuen Mechanismus etablieren, dass man immer in Kontakt sein will und eigentlich Israel und seine Bedürfnisse in dieser Hinsicht gar keine Rolle mehr spielen und eigentlich nur Druck auf Israel ausgeübt wird. Das ist so die Wahrnehmung hier.
0: Wie verändert das das Verhältnis Israels zu den USA?
3: Das Verhältnis ist natürlich super kompliziert, wenn wir uns nochmal zurückerinnern an die Anfangszeit auch des Krieges, als Benjamin Netanyahu, der israelische Premierminister, und Donald Trump fast jeden Abend telefoniert haben, zusammen Ziele besprochen haben, die Erfolge gefeiert haben, oder auch noch im letzten Jahr, als Donald Trump hier ein goldener Pager überreicht worden ist, nochmal zur Erinnerung an diese israelische Aktion gegen die Hisbollah im Libanon und er als der größte Freund und Alliierte benannt wurde. Davon ist jetzt mittlerweile wirklich wenig übrig. Man hat sich mit jemandem eingelassen, der unberechenbar ist, und das Pendel scheint jetzt gerade zurückzuschlagen und Israel versucht, wieder Trumps Ohr zu gewinnen. Man versucht, über Alliierte zu gehen, die ihm nahestehen, aber ich glaube, es stellt sich langsam das Gefühl auch ein, man ist einfach vielleicht auch nicht mehr so wichtig im Großen und Ganzen und ist vielleicht wirklich auf sich alleine gestellt in Zukunft.
0: Dass Israel in der Hisbollah-Libanon-Frage nicht nachgeben will, die Hisbollah-Miliz weiterhin militärisch angreifen will, ist das klug?
3: Wir haben jetzt die letzten Tage tatsächlich gesehen, dass hier wohl auch hinter den Kulissen der starke amerikanische Druck dazu geführt hat, dass tatsächlich der Waffenstillstand zum ersten Mal, muss man fast sagen, gehalten hat. Heute hatten wir zwei Vorfälle, wo der wieder gebrochen wurde. Aber ich denke, diese Art und Weise, wie im Libanon vorgegangen wird, ist stark verknüpft mit dem Wahlkampf in Israel. Ich glaube, da geht es auch gar nicht unbedingt um außenpolitische Klugheit. Da geht es gar nicht darum, welche strategische Vision hat man für den weiteren Nahen Osten, sondern die politische Linie ist klar, nicht nur bei Benjamin Netanyahu, sondern auch bei der israelischen Opposition. Man kann sich auf keinen Fall hier darauf einlassen, dass man die Hisbollah gewähren lässt. Die Sorge ist groß, dass der Iran, der plötzlich jetzt wieder über Geldzuflüsse verfügt, Öl verkaufen kann seit dieser Woche, ganz massiv Tanker durch die Meerenge oder durch die Straße von Hormuz schickt, jetzt auch das nutzen wird, die Hisbollah wieder aufzubauen. Und ich glaube, es ist in dieser Hinsicht kein Zufall, dass wir gerade mehr Touren auch sehen für Journalistinnen und Journalisten, die hinter die Linie geführt werden in den Libanon hinein, um nochmal Hisbollah-Stellungen dort zu zeigen, unterirdische Drohnenfabriken, um zu sagen, wie dringlich der Kampf eigentlich weitergehen muss. Aber das scheint wirklich eigentlich so ein bisschen ein letztes Gefecht fast zu sein, weil ich kann mir kaum vorstellen, dass sich Trump in Bezug auf Libanon noch umstimmen lässt.
0: Die Hisbollah kann mit Angriffen auf Israel militärische Gegenreaktionen provozieren, was dem Verhältnis zwischen Israel und den USA weiteren Schaden zufügen würde.
3: Ich glaube, genau aus diesem Grund müssen wir auch heute die Vorkommnisse sehen. Laut israelischer Darstellung hat man ja dann auf Hisbollah-Kämpfer geschossen, die sich israelischen Truppen genähert hätten. Und ich könnte mir vorstellen, dass das auch durchaus der Realität entspricht. Eigentlich hat die Hisbollah kein Interesse daran, Israel groß zu provozieren. Man will eigentlich auch diesen Waffenstillstand, der von Iran auch garantiert wird, hier weiterführen. Aber was heute natürlich jetzt auch passiert, parallel in Washington, sind neue Gespräche zwischen der libanesischen Regierung, zwischen der israelischen Regierung unter Vermittlung der USA. Und diese Gespräche hat eigentlich die Hisbollah von Anfang an als illegitim abgetan. Und in dieser Hinsicht kann ich mir schon vorstellen, dass man das eigentlich stören will. Auch sagen, die libanesische Regierung hat hier gar kein Mitspracherecht, hat auch gar keine Macht, um hier irgendwas zu garantieren. Und eigentlich ist es nur Iran. Und für mich persönlich ist das aus iranischer Perspektive eine der ganz großen Erfolge für das Land, dass man sich jetzt so wieder in diesen Libanon hineingezwängt hat und dass man eigentlich auch die USA davor sich hertreibt und klar macht, ohne Iran geht es hier auch gar nicht. Und das wollten eigentlich die libanesische Regierung unbedingt verhindern, aber Iran ist einfach hier sehr stark wieder zurück. Das muss man, glaube ich, festhalten.
0: Wie sollte Israel reagieren auf diese neue Realität im Nahen Osten?
3: Ich glaube, Israel muss sich eigentlich vergegenwärtigen, dass viele Blockbildungen und neue Allianzen stattfinden ohne das Land. Man hat ja eigentlich gehofft, man wäre Teil dieses Ganzen, einer Neuordnung vielleicht auch. Aber jetzt sehen wir eigentlich, der Rest des Nahen Ostens schließt sich zusammen ohne Israel. Da meine ich jetzt insbesondere die Golfstaaten, die Türkei, Pakistan. Der Iran ist auch wieder groß im Geschäft mit den Golfstaaten. Und Israel steht plötzlich alleine da. Man hat noch die Vereinigten Arabischen Emirate als Bündnispartner. Israel könnte natürlich nach vorne preschen und ernst machen, auch mit einer Zwei-Staaten-Lösung, Anerkennung eines palästinensischen Staates. Dann könnte sich das ganze Blatt wenden. Aber das ist politisch im Land auch derzeit überhaupt nicht vertretbar. Und von dem her ist, glaube ich, diese Isolation wird erstmal noch weitergehen. Und man sucht sich dann andere Bündnispartner, wie zum Beispiel das sehr kleine Somaliland am Horn von Afrika, und feiert jetzt, dass man hier diplomatische Beziehungen aufgebaut hat. Aber eigentlich spielt die Musik anderswo.
0: Sagt Simon Wolfgang Fuchs, der Islamwissenschaftler, lehrt an der Hebräischen Universität Jerusalem. Im Kanton Tessin haben sich die beiden Rechtsparteien SVP und Lega überworfen. Bei den kantonalen Wahlen im nächsten Jahr gehen sie getrennte Wege. Die SVP verzichtet auf eine Listenverbindung mit der größeren Lega. Es hat sich schon länger abgezeichnet, dass SVP und Lega das Heu nicht mehr auf der gleichen Bühne haben. Der einzige Juniorpartner, die SVP, ist stärker und selbstbewusster geworden und wagt nun den Alleingang. Die Analyse von Tessin-Korrespondent Ivan Santoro.
4: Auslöser für den Bruch zwischen den beiden Tessiner Rechtsparteien ist Claudio Zali. Der Lega-Regierungsrat ist für die SVP seit längerem eine Reizfigur. Das zeigt sich auch im heutigen Kommuniqué. Die Tessiner SVP schreibt, die Spannungen mit Zali hätten bei der Entscheidung eine zentrale Rolle gespielt. Zali habe die Partei wiederholt öffentlich kritisiert. Das ist noch eine Untertreibung. In einem TV-Interview sagte Zali beispielsweise, er fühle sich politisch den Grünen näher als der SVP. Besonders tief getroffen hat die SVP ein Ausbruch Zalis während einer Kantonsratsdebatte, als er die gesamte SVP-Fraktion als Nullen bezeichnete. Den eigentlichen Bruch ausgelöst hat aber Zalis Ankündigung, erneut für den Regierungsrat zu kandidieren. Die SVP hatte bereits ihren Kantonalpräsidenten und Nationalrat Piero Marchesi aufgebaut, in der Hoffnung, erstmals einen Regierungssitz zu erobern. Zali wurde mit seiner Kandidatur zum direkten politischen Hindernis. In ihrer Medienmitteilung schreibt die SVP, dass Zali nie anerkannt habe, dass die Partei wesentlich dazu beigetragen habe, der Lega zwei Sitze im Regierungsrat zu sichern. Tatsächlich hätte die Lega mit ihrem aktuellen Wähleranteil von knapp 15% ihre beiden Sitze in der fünfköpfigen Regierung wohl kaum alleine halten können. Im Tessin wird die Exekutive im Proporz gewählt, also über Parteilisten. Listenverbindungen sind deshalb entscheidend. Aber auch sonst haben sich Lega und SVP, die einst als politische Cousins bezeichnet wurden, auseinandergelebt, seit sie 2019 erstmals Listenverbindungen eingegangen sind. Damals begann die Lega erstmals zu verlieren, während die SVP zulegte und sich als Opposition profilieren konnte. Die Lega hingegen büßte an Strahlkraft ein. Die einzige Protestbewegung wirkt heute deutlich gemäßigter, eingebunden in die Regierung. Entsprechend unterschiedlich sind die Rollen der beiden Parteien geworden und entsprechend häufig geraten sie auch öffentlich aneinander. Ob SVP und Lega auch bei den nationalen Wahlen getrennte Wege gehen, ist noch offen. Bei den letzten eidgenössischen Wahlen profitierte die SVP von der Listenverbindung mit der Lega und gewann einen zweiten Nationalratssitz. Die kantonalen Wahlen dürften nun als Testlauf dienen. Sollte der Alleingang nicht klappen, könnte die SVP immer noch auf die Lega zugehen, wenn die dann noch will. Aber für mehr als ein Zweckbündnis wird es wohl nicht mehr reichen. Die Sympathien zwischen den beiden Cousins sind endgültig verspielt.
0: Das ist das Echo der Zeit am Dienstagabend. In den nächsten Minuten geht es hier noch um die Kritik an den Nachhaltigkeitsberichten von Schweizer Unternehmen und um die Freiräume für queere Kultur in China, die enger werden. Größere Schweizer Unternehmen müssen neben den Geschäftszahlen jedes Jahr auch einen Bericht über die Nachhaltigkeit ihres Geschäfts publizieren. Diese Nachhaltigkeitsberichte seien aber ungenügend, findet die Stiftung Ethos, die über 250 Schweizer Pensionskassen vereint. Ethos macht sich dieses Jahr sogar größere Sorgen wegen der Nachhaltigkeitsberichte als wegen der Millionengehälter in den Chefetagen. Wirtschaftsredaktor Klaus Ammann berichtet.
5: Um fast ein Drittel sind die Cheflöhne bei den 20 größten börsenkotierten Unternehmen der Schweiz in den letzten 5 Jahren gestiegen auf 8,8 Millionen Franken im Durchschnitt. Das stellt Vincent Kaufmann, der Chef der Stiftung Ethos, die rund 2,3 Millionen Pensionskassenversicherte vereint, ernüchtert fest. Noch mehr Sorgen machen ihm aktuell jedoch die Nachhaltigkeitsberichte der Unternehmen. So würden zum Beispiel zu wenige Firmen Klimapläne erstellen, die im Einklang sind mit dem Ziel, die Erderwärmung auf 1,5 Grad zu begrenzen.
6: Wir haben bis jetzt nur 44 quotierte schweizerische Firmen mit solchen Zielen aus 200. So, Sie sehen, das geht zu langsam und Klima wartet nicht.
5: Klimaschutz und Nachhaltigkeit sind in den USA und zuletzt auch in der EU unter Druck gekommen. So will die EU die Pflicht zur Erstellung von Klimaplänen aufheben. Die Schweiz sollte hier auf keinen Fall mit der EU gleichziehen, warnt Vincent Kaufmann.
6: Das wäre wirklich schade, weil das ist wo. Wir verstehen auch, wo die Firmen können diese Emissionen reduzieren. Ziele sind gut, aber die Pläne sind wichtiger.
5: Je genauer Ethos die Pläne der Unternehmen kenne, desto bessere Empfehlungen könne die Stiftung den Pensionskassen, die sie berät und vertritt, machen, hält Vincent Kaufmann fest. Grundsätzlich funktioniert der Schweizer Ansatz der Selbstregulierung, also dass der Staat sich zurückhält und sich die Branche selbst Regeln gibt und diese freiwillig einhält, aus Sicht der Stiftung Ethos nicht, beziehungsweise nur ungenügend.
6: Es funktioniert für die guten Schüler, aber leider sind bei vielen Firmen die Interessen nicht groß genug. Oder wenn es gibt Business, die nicht kompatibel mit deiner Zukunft, deiner Low-Carbon-Zukunft, dann wie wollen Sie diese Firmen eine Transition zu machen bei Selbstregulierung?
5: Selbstregulierung funktioniere eben nur, wenn die Regeln im Interesse des Unternehmens seien, ist Vincent Kaufmann überzeugt. Anders sieht das Lena Dringel. Sie ist bei der Schweizerischen Bankiervereinigung Beraterin für nachhaltige Finanzen und betont, dass Selbstregulierung der Wirtschaft Flexibilität schaffe.
7: Ebenso erlaubt die Selbstregulierung schnelle Anpassungen und ist sehr innovationsfreundlich. Die Selbstregulierung wurde zum Beispiel ja auch weiterentwickelt. Das beweist, dass diese Innovationsfreundlichkeit gegeben ist. Die Selbstregulierung sorgt für Glaubwürdigkeit und die Schweiz sollte diesen Weg definitiv weiter behalten.
5: Maßnahmen wie die Erstellung von Klimaplänen bräuchten Zeit, sagt Lena Dringel.
7: Wir stehen da im Vergleich ja noch relativ am Anfang, befinden uns auch noch teilweise in den Übergangsfristen der Selbstregulierung. Das heißt, es wäre sehr verfrüht, wenn man jetzt schon über neue, stärkere, strengere Regulierung nachdenkt.
5: Derzeit plant der Bundesrat als indirekte Antwort auf die zweite sogenannte Konzernverantwortungsinitiative, die gesetzlichen Vorgaben anzupassen. Während sich die Bankiervereinigung dezidiert dagegen ausspricht, dass die Schweiz weitergeht als ihre Nachbarn, weil daraus Nachteile im Wettbewerb entstehen könnten, ist man bei Ethos überzeugt, dass genau dies langfristig ein Vorteil wäre.
0: Der Juni ist Pride-Monat mit zahlreichen Anlässen für schwule, lesbische, queere Menschen. Rund um den Globus finden Pride-Umzüge statt, letzten Samstag etwa in Zürich. Immer mit dabei Regenbogenflaggen. In China hingegen sind die Regenbogen größtenteils verschwunden. Dort gerät die queere Community zunehmend unter Druck. Das hat auch eine Schweizer Drag-Queen jüngst erlebt, als sie in China auf Tournee gehen wollte. Die Reportage von China-Korrespondent Samuel Emch in Zusammenarbeit mit RTS.
8: In einem kleinen Lokal in Kunming im Süden Chinas probt Soya the Cow ihren Auftritt. Die Zürcher Drag Queen, oder Drag Cow, wie sie sich selbst nennt, thematisiert darin den menschlichen Umgang mit Tieren und Homosexualität im Tierreich. Ob ihre Show am späteren Nachmittag stattfinden kann, ist allerdings alles andere als sicher. Soya the Cow-Darsteller Daniel Hellmann erzählt.
9: Die Tournee hat angefangen in Shanghai. Dort wurde allerdings die Performance abgesagt, eine Woche vorher von der Galerie, mit der Begründung, dass die Künstlerinnen für die nächste Ausstellung bereits die Räume brauchen an dem Tag und deswegen geht es nicht. Das klingt natürlich sehr stark nach einer Ausrede. Und seither kämpfen wir die ganze Zeit eigentlich darum, dass uns Spielorte abspringen und dann suchen wir einen Ersatzort. Also es war wirklich eigentlich wie so ein bisschen ein Hürdenlauf.
8: Ursprünglich gebuchte Lokale wollen Soja de Cao plötzlich nicht mehr auf ihren Bühnen. So auch in Kunming, der Partnerstadt Zürichs. Die Veranstalter hier begründeten die Absage mit einem Anruf der Polizei.
9: Wir haben dann einen Ersatzort finden müssen und das haben wir auch gefunden. Der ist dann aber auch wieder abgesprungen und dann war es wirklich sehr unklar, können wir überhaupt irgendwo was machen.
8: Lokale Künstler fanden schließlich ein drittes Lokal für Soja de Cao. Die Schweizer Drag Queen wird auf ihrer Reise durch China immer wieder mit Widersprüchen konfrontiert.
9: Ich musste total lachen. Nach all diesen Problemen treffen wir zum Beispiel ganz viele Künstlerinnen. Einer davon ist eine Person, 57, macht seit 30 Jahren Drag in Kunming. Und ich frage, wie machst du das? Und so, ja, meistens im Auftrag von der Regierung für HIV-Prävention.
8: Gängeln und Fördern können in China nebeneinander existieren.
9: Da gibt es irgendwie viel mehr Zwischentöne, die man von außen ganz nur schwer lesen kann.
8: Einfacher zu erkennen ist, dass die Repression zu und die Förderung der queeren Subkultur abnimmt, insbesondere in den letzten Monaten und Jahren. So sagt eine international bekannte Drag Queen aus Shanghai:
10: Ich
8: habe seit 6 Monaten nichts mehr in Shanghai gemacht, weil es unmöglich ist. Ich habe schon lange nicht mehr als Drag Queen in China performt. Drag Queens sind ein heikles Thema. Heikel, weil sie nicht ins konservative Gesellschaftsbild der Regierung passen und sie angeblich westliche und damit dekadente Werte repräsentieren. Noch vor einigen Jahren gab es in Shanghai jede Woche irgendwo eine Dragshow. Während des Pride Months gab es zahlreiche Anlässe und die queer Community war sichtbar im öffentlichen Leben. Ich erinnere mich, dass ich 2019 Werbespots für große internationale Marken gedreht habe, die auf riesigen Bildschirmen an Shanghais bekanntester Shoppingmeile gezeigt wurden. Die Marken kamen jedes Jahr für die Pride-Monat-Kampagnen auf uns zu. Doch all das verschwand innerhalb weniger Jahre, nach dem Ende der Pandemie. Die Shanghaier Drag Queen tritt heute nur noch im Ausland auf. Nicht nur die Dragshows und Werbungen sind verschwunden, auch Schwulen- und Lesbenbars werden geschlossen, queere Anlässe unterbunden und Ausstellungen mit homosexuellem Bezug von den Behörden gestoppt. Dank viel Unterstützung von lokalen Szenekennern, kreativen Veranstaltern und zusätzlichen Vorsichtsmaßnahmen kann die Schweizer Drag Queen dann doch noch in Kunming auftreten. An einem späten Nachmittag in einer Bar, deren Scheiben abgedeckt wurden, um sowohl das Licht als auch neugierige Blicke fernzuhalten. Das chinesische Publikum ist entzückt. Ich mochte es sehr, es war sexy, crazy, humorvoll. Ich könnte noch viele weitere positive Dinge sagen. Eine hörbar berührte Besucherin sagt, sie habe auch Angst gehabt. Ich dachte, die Polizei taucht auf und stoppt das Ganze. Ich war so besorgt. In unserer Community können wir nichts in den sozialen Medien posten, weil sonst sofort jemand kommt und uns sagt, solche Aktivitäten seien nicht erlaubt. Deshalb bin ich so glücklich, dass dieser Auftritt stattgefunden hat. Trotz Schikanen, noch findet die queere Community in China Freiräume. Doch diese werden zusehends weniger.
0: Die Reportage von China-Korrespondent Samuel Emch. Das war das Echo der Zeit vom Dienstag, dem 23. Juni, mit Redaktionsschluss um 18.42 Uhr. Verantwortlich für die Sendung heute Damian Rast, für die Nachrichten Sandro Peter und am Mikrofon war Ivan Lieberherr.
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13: Stress und Angst. Das sind Gefühle, die Raffaela sehr gut kennt. Raffaela ist 15 und auf Lehrstellensuche.
14: Es macht sehr enorm Druck, vor allem wenn man sieht, dass alle Lehrstellen bekommen und du nicht. Das ist sehr mühsam. Man fühlt sich definitiv sehr traurig, depressiv an. Und man ist einfach, man weiß einfach nicht mehr, wie weiter, wie die Zukunft aussieht.
13: So wie Raffaela geht es vielen jungen Menschen in der Schweiz. Die psychische Belastung hat zugenommen. Das zeigt nun auch ein landesweites Monitoring vom Bundesamt für Gesundheit. Auffällig ist, bei den Mädchen fallen die Zahlen höher aus. Sie haben mehr Stress in der Schule, sind häufiger chronisch übermüdet, nervös, traurig oder ängstlich. Was ist da los, fragen wir heute bei News Plus. Ich bin Dominik Rolli. Es ist kein einfaches Alter. Als Teenager muss man sich mit vielem rumschlagen. Der eigene Körper verändert sich. In der Schule muss man die Leistung bringen, sich ein Umfeld aufbauen. Und ganz nebenbei sollte man auch noch die eigene Zukunft planen. Eine Lehrstelle suchen oder sich überlegen, wie es nach der obligatorischen Schulzeit weitergeht. Ganz schön viel. Auch für Raffaela. Das Quote, das wir eben gehört haben, das stammt übrigens aus einem Beitrag der Tagesschau. Für manche ist dieser ganze Stress zu viel. Das geht aus dem Bericht Kids Health hervor, den das Bundesamt für Gesundheit diese Woche herausgegeben hat. In diesen Bericht sind verschiedenste Daten eingeflossen zu Themenbereichen wie Bewegung, Substanzkonsum oder auch Essverhalten. Entstanden ist eine Bestandesaufnahme zum Gesundheitszustand junger Menschen in der Schweiz. Und eines vorneweg: Nicht alles ist schlecht, vieles läuft sogar recht gut und besser als früher. Kinder und Jugendliche in der Schweiz sind grundsätzlich bei guter Gesundheit. Junge bewegen sich zum Beispiel mehr als noch vor 8 Jahren. Sie konsumieren auch weniger Alkohol und Cannabis. Aber bei der psychischen Gesundheit sieht es etwas anders aus. Da geht's bei beiden Geschlechtern bergab. Bei den Mädchen aber offenbar stärker als bei den Jungen. So hat es im Bericht vom Bundesamt für Gesundheit auch eine Grafik zu den Hospitalisationen von Kindern und Jugendlichen in der Psychiatrie. Das sind die Fälle, wo die Belastung so groß ist, dass es einen stationären Aufenthalt in einer psychiatrischen Klinik braucht. Im Jahr 2024 gab es bei den Mädchen 9 solcher Fälle auf 1000 Einwohnerinnen und Einwohner, bei den Jungen waren es 5. Bei den Mädchen hat sich diese Zahl über die letzten 20 Jahre mehr als verdoppelt. Aber ist es wirklich so, dass Mädchen stärker von psychischen Problemen betroffen sind? Das habe ich Philomena Sabatella gefragt. Sie ist Co-Leiterin der Gruppe Klinische Psychologie im Kindes- und Jugendalter an der ZHAW, der Zürcher Hochschule für angewandte Wissenschaften.
15: Wir wissen auch schon aus anderen Studien, dass Mädchen, sei es bei Stress, psychische Belastung im Allgemeinen, sehr viel höhere Werte berichten. Wir wissen aber auch, dass dann manche Jugendliche häufiger schwerwiegendere Folgen haben von psychischen Erkrankungen, als zum Beispiel häufiger auch Suizide durchführen als jetzt Mädchen. Ob es also tatsächlich so ist, dass sie belasteter sind, kann man annehmen, muss aber nicht unbedingt der Fall sein.
3: Also es könnte auch sein, dass sich Mädchen einfach belasteter fühlen in dem Sinne, aber die Probleme an sich gleich sind wie bei den Jungen.
15: Ja, dass sich belasteter fühlen, möglich, aber auch, dass sich halt die Symptome, die abgefragt werden, sich halt bei weiblichen Jugendlichen klarer zeigen als jetzt bei männlichen Jugendlichen. Also bei der Depression zum Beispiel, eines der häufigsten Störungsbilder, vor allem im Jugendalter, wissen wir auch, dass eben junge Männer quasi, dass sich das ganz anders auch äußert, oder? Also dass zum Beispiel sich eine Depression bei jungen Männern auch durch Aggressivität äußern kann. Also so die unterschiedliche Sichtbarkeit der Symptome kann auch ein Grund sein. Es kann aber auch sein, dass Mädchen oder junge Frauen auch häufiger diese Symptome berichten, wohingegen bei jungen Männern vielleicht auch kulturelle Stereotype, Vorstellungen darüber herrschen, dass eben Männer nicht über diese Symptome sprechen oder über Belastungen, die sie empfinden.
3: Und da spielen möglicherweise auch die toxischen Männerbilder eine Rolle, die in den sozialen Medien gerade eine Art Revival erleben. Ein Junge hat stark zu sein und spricht nicht über seine Gefühle. Das ist ja so das Mantra, das dort verbreitet wird.
16: Für mich ist ein starker Mann, der Ziel hat, Prioritäten hat und sich nicht von irgendwelchen Frauen kaputt machen.
3: Dazu hat unser Schwesterkanal News Plus Hintergründe übrigens eine Serie gemacht. Alpha Boys heisst sie. Ihr findet sie überall dort, wo es Podcasts gibt, und wir haben sie auch verlinkt.
13: Die Zahlen zeigen also vermutlich nicht die ganze Realität. Vor allem bei den Jungen kann sich psychischer Stress anders zeigen. Es kann auch sein, dass Mädchen weniger Hemmungen haben, darüber zu sprechen. Generell sei man heute sensibilisierter, was psychische Belastungen angehe, sagt Expertin Philomena Sabatella.
15: Das ist sicherlich auch ein Grund, oder, dass heute psychische Probleme alltagstauglicher geworden sind, dass sie auch in den sozialen Medien ja auch häufig besprochen werden, oder? Also das sehe ich auch häufig in Therapien, dass dann junge Menschen mit Informationen aus TikTok oder Instagram zu mir kommen. Ich glaube aber schon auch, also um es auch ein bisschen dann in einen Kontext zu setzen, dass sich unsere Umwelt auch massiv verändert hat, oder? Also dass heute nur schon der Leistungsdruck schon viel früher stattfindet. Das wissen wir auch aus der Pro Juventute-Stressstudie quasi, dass dort Schule, Ausbildung eine wichtige Rolle spielt. Was häufig auch diskutiert wird, das Körperbild, das auf sozialen Medien vermittelt wird, das sich aber, glaube ich, für beide Geschlechter eine Auswirkung haben kann, aber halt anders. Und aber auch natürlich hochaktuell, dass viel mehr auch Sorgen um die Zukunft da ist. Das ist auch etwas, das wissen wir aus der Jugendstudie von der Pro Juventute zum Beispiel, dass Mädchen, also junge Frauen, viel häufiger über Krisen berichten, oder? Weil halt die Zukunft seit der Covid-19-Pandemie doch für einige unsicher geworden ist.
17: Der Bundesrat ist es sehr ernst. Wir alle müssen nun die Maßnahmen befolgen. Bleiben Sie, wenn immer möglich, zu Hause.
18: Die Ansteckungen mit dem Coronavirus nehmen zu, und zwar rasant. Innerhalb einer Woche haben sie sich mehr als verdoppelt.
13: Die Pandemie, sie taucht immer wieder auf, wenn über die psychische Gesundheit junger Menschen gesprochen wird. Die Lockdowns und Einschränkungen waren natürlich für niemanden toll. Als Erwachsener kann man sich die Zeit vielleicht mit Sauerteigbrotbacken vertreiben oder einem Spaziergang draußen in der Natur. Besonders für die Jungen war Corona aber schon ein ziemlicher Einschnitt, wenn man plötzlich nirgends mehr hin kann, seine Freunde kaum mehr treffen kann, in einem Alter, in dem ohnehin vieles im Umbruch ist. Ein Alter, in dem man schon genug Zukunftssorgen hat, auch ohne die Pandemie. Das zeigt sich auch im Gesundheitsmonitoring, das ich vorher erwähnt habe. In dieser Grafik zeigt die Kurve der Hospitalisationen von Jugendlichen in der Psychiatrie seit 2012 nach oben, und in den Jahren 2020 und 2021 gab es nochmal einen richtigen Schub. Da geht die Kurve noch steiler hoch.
15: Sicherlich hat das zeitgleich stattgefunden. Man muss halt immer auch wieder berücksichtigen, dass die Pandemie insbesondere für diese jungen Menschen ja einen klaren Einschnitt war, oder? Also das Jugendalter, das ist ein Alter, wo man eben exploriert, herausfindet, wie die Welt funktioniert, wie man selbst ist. Und das war ja diesen Jugendlichen stark versagt in dieser Zeit. Ob es eine direkte Folge war oder nicht, das können wir wie nicht sagen, weil wir nicht wissen halt, wie hätten sich die Zahlen entwickelt ohne die Pandemie. Aber was wir sehen, ist, dass es weltweit diesen Anstieg seit Covid gab, dass Covid ja für viele Menschen eine Krise war. Also da lässt sich schon einen starken Zusammenhang vermuten. Also viele auch soziale Systeme wurden ihnen entzogen in dieser Zeit, sei es die Schule, aber auch der Sportverein, nicht andere Jugendliche treffen zu können. Und ich denke, vor allem für Jugendliche ist das dann halt eine sehr vulnerable Phase, wo Peers eine wichtige Rolle einnehmen, natürlich auch eine Belastung sein können, aber sonst eine wichtige Rolle einnehmen können, die in dieser Phase für sie weggefallen ist.
13: Jetzt ist ja die Pandemie schon einige Jahre her, und in den Zahlen zeigt sich, diese Hospitalisationen, die haben zwar nicht weiter zugenommen nach 2021, aber sie haben auch nicht groß abgenommen. Woran liegt das?
15: Ja, ich denke halt, wie die Belastungen seit der Pandemie, die sind ja rein gesellschaftlich gesehen. Wir haben natürlich nicht mehr einschneidende Ereignisse gehabt, wie in der Pandemie, aber so diese Unsicherheit, die hat sich wie auch eingeschlichen und wurde immer durch neue Kriege, neue Krisen halt auch immer wie weiter genährt einerseits, oder? Dass es da halt in diese Unsicherheit drin geblieben ist. Und was ich, glaube ich, auch mit der Pandemie stark angestiegen ist, ist halt auch, dass man psychische Erkrankungen eben auch ernster nimmt, dass man die behandeln lässt und dass da viel mehr auch Hilfe gesucht wird. Das ist auch etwas, das wie auch zeitgleich mit der Pandemie. Natürlich gab es vorher schon eine stärkere Sensibilisierung für diese Themen, aber dass es seit der Pandemie halt auch viel offener eben darüber gesprochen wird und eben diese Hilfsangebote auch in Anspruch genommen werden.
13: Aber wenn wir von Hospitalisationen sprechen, dann sind das wahrscheinlich schon eher die schwereren Fälle. In welchem Zustand sind denn diese Mädchen, die da eingeliefert werden?
15: Das ist eine gute Frage, weil man muss immer das in einem Kontext sehen. Also Hospitalisationen, das sind ja immer auch die schweren Fälle. Das sind häufig auch stark depressive junge Menschen, also junge Frauen, die dann zum Beispiel auch Suizidgedanken äußern oder aber auch schon schwer belastete Menschen mit einer Essstörung, die dann auch eine Hospitalisation benötigen. Das sind schon auch wirklich junge Menschen, die in einem sehr, sehr schwierigen Zustand sich befinden, weil natürlich man sich einen Psychiatrieaufenthalt ja auch versucht zu vermeiden, wenn möglich.
13: Warum?
15: Es kann eine sehr gute Erfahrung sein und auch sehr hilfreich, aber es ist natürlich schon auch ein einschneidendes Erlebnis, oder? Also wenn man dann stationär ein paar Monate oder Wochen irgendwo hin muss, ist man weg aus der Familie, weg aus dem Umfeld. Das kann einerseits sehr gut sein, aber natürlich für diese jungen Menschen kann es immer auch wie eine starke zusätzliche Belastung sein. Aber es ist immer eigentlich auch eine Gelegenheit, sich quasi der Psyche anzunehmen und auch etwas dafür zu machen, dass es einem wie auch besser geht.
13: Ein Klinikaufenthalt kann viel bewirken, er kann aber auch belastend sein. Wichtig wäre ja darum zu schauen, dass junge Menschen gar nicht erst in diese Situation kommen, dass sie in die Klinik müssen. Stichwort Prävention. Philomena Sabatella von der ZHAW hat es schon gesagt, ob Mädchen wirklich bedeutend stärker von psychischen Problemen betroffen sind als Jungen, das kann man anhand der Zahlen nicht eindeutig sagen. Was man aber sagen kann, das subjektive Wohlbefinden hat sich verschlechtert. Bei den Mädchen ist es tiefer. Sprechen wir über die Prävention. Was wird heute schon unternommen, um die Gesundheit junger Menschen oder vor allem vielleicht auch Mädchen zu verbessern?
15: Ja, es gibt ja auch eben, dass ja junge Mädchen stärker belastet sind. Das haben jetzt einige Studien gezeigt. Eben, sie haben die Hospitalisation aus 2021 erwähnt. Es gibt Programme von der Gesundheitsförderung zum Beispiel, die explizit auf diese Zielgruppe abzielen. Ganz allgemein versucht man aber auch immer mehr in Schulen quasi dafür zu sensibilisieren. Man versucht aber eben auch Prävention im Alltag zu verankern, nicht nur in Form von Therapie, sondern halt auch, dass eine physische Gesundheit natürlich auch zu einer besseren psychischen Gesundheit beitragen kann, dass man medienkompetenter wird und eben auch diesen Umgang mit Social Media richtig einordnen zu können. Man versucht auch zum Beispiel durch die Pro Juventute, aber auch Eltern und Bezugspersonen zu stärken. Und was ich denke, was für junge Mädchen schon auch wichtig ist, ist viel geschlechtersensibel zu arbeiten. Also so Themen, die vielleicht nur Mädchen betreffen oder mehrheitlich Mädchen betreffen, dass man das expliziter auch so angeht.
13: Da gibt's ja schon Beispiele dafür, wenn etwa der Aufklärungsunterricht an Schulen geschlechtergetrennt durchgeführt wird und sich Mädchen und Jungen dann eher trauen, sich zu öffnen und Fragen zu stellen. Wo sehen Sie den größten Handlungsbedarf?
15: Den sehe ich jetzt unabhängig vom Geschlecht, oder? Wissen wir eigentlich schon seit längerem, dass junge Menschen stärker psychisch belastet sind? Oder ein Indikator ist ja auch, dass immer mehr junge Menschen eine IV-Rente beziehen wegen einer psychischen Erkrankung. Und ich glaube, nebst dieser individuellen Behandlung dieser jungen Menschen in einer Therapie und Prävention und Aufklärung und eben auch Stärkung der Bezugspersonen und der Eltern, wäre es halt auch wichtig, ihnen reellen Druck wegzunehmen. Also zum Beispiel schon in der Schule, dass man da halt wirklich vielleicht mal auch auf einer politischen Ebene intervenieren würde und sich überlegen könnte, ja, wo könnten wir tatsächlich mehr Druck wegnehmen? Und Schule wäre meiner Meinung nach schon auch ein Handlungsfeld, oder? Das wissen wir auch aus der Pro Juventute-Studie, dass ja auch Leistungsdruck bei bereits sehr jungen Menschen eine wichtige Rolle spielt.
13: Es geht also nicht nur darum, wie Schulen, Eltern und das Umfeld mit der psychischen Belastung von Kindern umgehen. Man muss sich auch die Frage stellen, wie solcher Stress möglichst verhindert werden kann und ob man vielleicht nicht mal den Leistungsdruck überdenken sollte, dem sich die Jungen offenbar immer stärker ausgesetzt fühlen. Das war's von News Plus für heute. Marc Alemann hat an dieser Folge mitgearbeitet, produziert hat sie Silvan Zemp und ich bin Dominik Rolli.

0: Die Nachrichten von SRF um 20 Uhr mit Lara Christen. Rund um die Straße von Hormus sitzen noch immer mehr als 11.000 Seeleute fest. Nun sollen sie evakuiert werden. Das teilt die Weltschifffahrtsorganisation mit. Nachdem sich die USA und der Iran auf ein Ende der Kampfhandlungen geeinigt haben, werde jetzt mit der Umsetzung des Evakuierungsplans begonnen. Der Einsatz in der Meerenge werde gemeinsam mit dem Iran, dem Oman und anderen Golfstaaten sowie den USA und der Schifffahrtsbranche umgesetzt. Die notwendigen Sicherheitsgarantien seien eingeholt worden, sagt der Chef der UNO-Organisation. Einen Zeitplan nannte er nicht. In die Schweiz mit zwei Kurzmeldungen. Das geplante Stromabkommen mit der EU hat eine erste Hürde genommen. Die zuständige Ständeratskommission hat beschlossen, auf die Vorlage einzutreten und sie im Detail zu beraten. Mit dem Abkommen soll die Versorgungssicherheit gestärkt werden. Die Schweiz würde in den europäischen Strombinnenmarkt eingebunden. Die Kommission stellt fest, dass das Abkommen vorteilhaft sein könnte, aber auch Zugeständnisse erfordern würde. Weil die neuen F-35 Kampfjets lauter sind als ihre Vorgänger, muss der Bund an den drei Militärflugplätzen zusätzliche Schutzmaßnahmen treffen. Nun haben sich über 1700 Privatpersonen und Gemeinden zur Lärmbelastung geäußert. Darunter seien Einsprachen und Forderungen nach Entschädigungen, aber auch Unterstützungszusagen, teilt das Verteidigungsdepartement mit. Die Eingaben sollen nun geprüft werden. Ein Waldbrand im Kanton Bern ist unter Kontrolle. Das teilt die Kantonspolizei Bern mit. Das Feuer oberhalb von Unterseen bei Interlaken wurde unter anderem mit einem Löschhelikopter bekämpft. Verletzt wurde niemand. Die Polizei vermutet, dass ein technischer Defekt am Akku eines Arbeitsgeräts das Feuer ausgelöst haben könnte. Das Gerät sei für Waldarbeiten gebraucht worden. Die aktuelle Hitzewelle stellt die Temperaturbilanz vom Juni 2026 auf den Kopf. Die ersten 12 eher kühlen Junitage spielen laut SRF Meteo keine Rolle mehr in der Statistik. Seit dem Wochenende vom 13. und 14. Juni folge ein Hitzetag nach dem anderen, dies mit Höchstwerten von teils deutlich über 30 Grad. Rechne man die Prognose für die noch folgenden Junitage mit ein, könnte der Juni der zweitheißeste seit Messbeginn werden. In den vergangenen 270 Jahren war es nur im Juni vom Hitzesommer 2003 noch etwas heißer. Und damit zu den Wetteraussichten für morgen. Es wird meist sonnig bei 33 bis 36 Grad. In den Alpen und im Süden gibt es am Nachmittag und Abend lokale Schauer. Das waren Nachrichten von Radio SRF. Verantwortlich Manuela Burgermeister.
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2: Soziale Medien und E-Zigaretten können ein Problem für die Gesundheit von Schweizer Jugendlichen sein. Das zeigt eine neue Studie des Bundes. Diese Studie schauen wir uns als erstes genau an. Und dann sprechen wir über Großbritannien. Dort ist mit Keir Starmer bereits der 6. Premierminister innerhalb 10 Jahren zurückgetreten. Wir gehen der Frage nach, was diese Instabilität der Politik mit dem Brexit zu tun hat. Sie hören die Sendung 4x4 von Dienstag. 4x4, das sind ausgewählte Themen von SRF 4 News. Am Mikrofon ist Peter Hanselmann. Wie geht es den Kindern und Jugendlichen in der Schweiz? Gesundheitlich und mental. Zum ersten Mal legt der Bund einen ausführlichen Bericht dazu vor. Es ist eine Momentaufnahme, die zeigt, grundsätzlich geht es ihnen gut. Doch es gibt einige Herausforderungen, insbesondere in der Altersgruppe der 11- bis 15-Jährigen. Annette Fahr ist beim Bundesamt für Gesundheit für den Bereich verantwortlich. Christine Wanner hat sie gefragt, weshalb es einen solchen Bericht braucht.
3: Ja, das Monitoring von Kinder- und Jugendgesundheit ist eine Gesamtschau über die wichtigsten Fragen der Kinder- und Jugendgesundheit. Und es zeigt uns genau, wo Handlungsbedarf besteht. Der Bericht liefert die Datengrundlage, um gezielte Maßnahmen weiterzuentwickeln im Rahmen unserer Präventionsstrategie.
4: Es geht den Kindern und Jugendlichen in der Schweiz grundsätzlich gut. Im Vergleich aber zu früheren Jahren fällt die Altersgruppe der 11- bis 15-Jährigen auf. Dort stellt das Monitoring eine deutliche Verschlechterung fest. Weshalb ist das so?
3: Gut, wir sehen, dass ungefähr 55% der 11- bis 15-Jährigen eine gute bis sehr gute Lebenszufriedenheit angeben. Aber man kann auch einen Rückgang erkennen, der zum Teil auf die Entwicklung im Bereich der psychischen Gesundheit zurückzuführen ist. Die Lebenswelten der jungen Leute sind komplexer geworden. Sie haben neue Herausforderungen zu bewältigen und erleben massive gesellschaftliche Veränderungen. Und das kann dann auch vermehrt zu Stress führen. Und zudem eröffnet auch die Nutzung digitaler Medien ein zusätzliches Forum für Mobbing und soziale Vergleiche. Diese Probleme werden bereits von den Präventionsstrategien adressiert, indem sie zum Beispiel auch einen Schwerpunkt auf die psychische Gesundheit legen.
4: Gibt es Erklärungen, weshalb diese Gruppe speziell darunter zu leiden scheint?
3: Sie sind noch nicht so gefestigt in ihren Ansichten und Meinungen und lassen sich wahrscheinlich auch leichter beeinflussen von den vielfältigen Botschaften, die auf sie einfließen. Und insofern sind sie auch vulnerabler als schon ältere und etwas gefestigtere Personen.
4: In derselben Altersgruppe fällt auch auf, dass der Tabak- und Nikotinkonsum massiv angestiegen ist. Da sprechen wir von Alternativen zur Zigarette, also die E-Zigarette, Snus oder Vapes. Bedeutet das, diese Altersgruppe, die unterschätzt die gesundheitlichen Risiken dieser Produkte?
3: Junge Menschen unterschätzen generell oft Risiken. Zudem kursieren Botschaften, dass diese Produkte harmlos oder wenig gesundheitsschädlich seien. Außerdem werden sie angelockt durch die fruchtigen Aromen, die bunten Designs und die gute Vermarktung. Aber es ist grundsätzlich wichtig, den Jugendschutz konsequent durchzusetzen. Und das Tabakproduktegesetz trat eben erst nach dieser Erhebung in Kraft. Umso spannender wird es zu sehen, wie diese Tendenzen sich entwickeln. Jedenfalls ist das bevorstehende Verbot der Einweg-E-Zigaretten ein Schritt in die richtige Richtung.
4: Sie deuten jetzt an, dass hier reguliert wird, aber könnte man auch sagen, sonst wird präventiv eigentlich hier in diesem Thema noch zu wenig gemacht?
3: Es wird schon sehr viel gemacht auf diesem Thema. Aber die Programme ändern sich, die Programme werden verbessert, werden auf bessere Wirkung ausgerichtet. Das lässt uns hoffen, dass wir auch im Rahmen der neuen Produkte mehr Erfolge in der Prävention erzielen können.
4: In den letzten Jahren quasi Dauerthema, ist weniger interessant offenbar für junge Menschen. Bei Alkohol und bei Cannabis nehmen die Zahlen ab. Sind einfach diese neuen Nikotinprodukte interessanter oder gibt es da Erklärungen dafür?
3: Es kann sein, dass diese neuen Produkte spannender sind, aber grundsätzlich haben sich die Lebenswelten von Jugendlichen verändert. Das können neue kulturelle Trends sein, die Art, wie sie ihr soziales Leben, ihren Alltag gestalten. Wir wissen aber auch, dass die Gesundheitskompetenz gerade bei jungen Erwachsenen stärker ausgeprägt ist als bei älteren Gruppen.
4: Und bei den Jüngeren, also bei den 11- bis 15-Jährigen, da stellt Ihr Monitoring fest, dass deutlich zugenommen haben die Schlafstörungen, aber eben auch, Sie haben das erwähnt, die problematische Nutzung sozialer Medien könnte ja zusammenhängen allenfalls. Hier gibt es politische Diskussionen, aber entschieden ist noch nichts. Braucht es hier auch noch mehr?
3: Also die Daten aus dem Bericht geben uns keinen expliziten Nachweis, dass sich der Schlaf aufgrund der problematischen Nutzung von sozialen Medien verschlechtert hat. Aber dazu gibt es anderweitig Studien, die einen solchen Zusammenhang nahelegen. Das muss man sich genauer anschauen und gut beobachten. Aber konkret aus diesem Bericht können wir das nicht ableiten.
2: Das sagt Annette Fahr vom Bundesamt für Gesundheit. Es ist heiß in der Schweiz und Regen ist derzeit kaum in Sicht. Da stellt sich die Frage, wie trocken ist es eigentlich gerade und wie lässt sich das überhaupt messen? Dafür gibt es eine nationale Trockenheitsplattform des Bundes. Dort sieht man, wie angespannt die Lage in den verschiedenen Regionen der Schweiz ist. Zuständig dafür ist Fabia Hüsler vom Bundesamt für Umwelt. Martina Koch hat sie gefragt, wie dieser Index entsteht.
1: Der entsteht eigentlich so, dass er versucht, möglichst alle Facetten von Trockenheit abzudecken. Es gibt verschiedene Arten von Trockenheit. Zum einen eben, wenn wir zu wenig Niederschlag haben, das ist ein Niederschlagsdefizit, dann propagiert das in andere Systeme, zum Beispiel in den Boden. Wenn wir zu wenig Niederschlag haben, dann irgendwann gibt es auch im Boden zu wenig Wasser. Dann sprechen wir von einer landwirtschaftlichen Trockenheit. Und dann kann es auch sein, dass es eben auch ins Gewässernetz sich weiterentwickelt. Das heißt, dass wir dann auch in den Flüssen tiefe Wasserstände und Seepegel haben, wie das auch momentan in vielen Gewässern in der Schweiz der Fall ist. Und wenn wir jetzt versuchen, das alles in einem Index auszudrücken, das haben wir eben bei diesem Trockenheitsindex versucht zu tun, dann fließen alle diese verschiedenen Trockenheitsinformationen mit ein und man versucht dann daraus wirklich einen einzigen Index zu generieren, der uns so ein bisschen die aktuelle Situation widerspiegelt.
5: Wie schätzen Sie die aktuelle Situation ein?
1: Im Moment steht natürlich eher die Hitze im Vordergrund, aber nichtsdestotrotz, die Trockenheit bildet sich natürlich langsam im Hintergrund aus und wir sind relativ bereits in einer sehr trockenen Situation. Das Problem ist, dass wir seit Beginn des Jahres eigentlich in einem Defizit an Niederschlägen sind. Und jetzt gerade, also wenn wir noch eben diese starke Hitze zusätzlich haben, dann ist natürlich auch die Verdunstung beispielsweise noch erhöht, was vermehrt noch die Trockenheit verstärkt. Also Fazit, es ist sehr trocken, auch wenn das vielleicht in der Bevölkerung wegen der Hitze eben noch nicht so wahrgenommen wird.
6: Wenn wir jetzt den Trockenheitsindex heute anschauen, dann ist das ein relativ braunes Bild. Mhm. Wie schauen Sie in die nächsten Wochen, Monate?
1: Wenn ich auf die Lageeinschätzung von Ende letzter Woche zurückgreife, dann sieht es nicht nach nennenswerten großen Niederschlägen in der folgenden Zeit aus, also zumindest nicht in dieser und in der nächsten Woche. Zudem wird uns die Hitze noch länger begleiten, was zu einer noch stärkeren Austrocknung der Böden und sogar eben zu Problemen in der Vegetation und Vegetationsentwicklung führen kann. Also was danach passiert, das kann man nicht sagen, das ist zu weit in die Zukunft geschaut, das sind immer auch Vorhersagen, aber in der Tendenz spitzt sich die Lage in den nächsten 2 Wochen zu.
6: Die Schweiz ist ja ein Land mit vergleichsweise viel zugänglichem Wasser, also man kann in vielen Seen baden, wir haben eigentlich gutes Trinkwasser. Wie sieht das aus? Müssen wir in der Schweiz unser Selbstverständnis zum Wasser, das immer verfügbar ist, ändern in Zukunft?
1: Ja, ich würde sagen, zumindest teilweise müssen wir das Verständnis ändern. Eben wir gelten als Wasserschloss in Europa. Zwar werden wir auch in Zukunft verhältnismäßig zu anderen Ländern in Europa natürlich viel Niederschlag bekommen. Es wird weiterhin Schnee geben, die Gletscher gehen zwar zurück, Seen und Flüsse werden unser Landschaftsbild weiterhin prägen, aber ich denke, das Wasserschlossbild wird zunehmend relativiert, weil sich eben eigentlich der hydrologische Kreislauf ein bisschen verschiebt. Das heißt, im Winter werden wir beispielsweise mehr Niederschlag haben, der direkt abfließt und nicht in Form von Schnee zwischengespielt wird. Das heißt, dass nachher auch im Sommer, wenn eigentlich die Abflüsse eben aus dem Schnee gespiesen werden, dass dann zum Beispiel weniger nutzbares Wasser vorhanden ist. Das gilt auch für die Gletscher. Was hinzukommt auch mit dem Klimawandel ist eben, dass generell die Temperatur ansteigt. Das heißt, es führt auch im Sommer zu einer stärkeren Verdunstung und kann auch heute schon lokal bereits zu Engpässen führen. Und ich denke, wir müssen uns

0: Für den Alltag, also für Trinken und Duschen, ist eine generelle Rationierung von Wasser in der Schweiz eher unwahrscheinlich. Aber zunehmend möglich sind natürlich so temporäre oder lokale Einschränkungen oder auch Aufrufe zum Wassersparen. Beim Trinkwasser selber gilt, eine landesweite Rationierung ist wirklich unwahrscheinlich, aber eben in Trockenphasen können Sparmaßnahmen ergriffen werden, etwa ein Verbot, den Swimmingpool zu füllen oder das Auto zu waschen oder einfach generell ein Wasserspar. Sparaufruf oder eben auch den Garten nicht mehr Trinkwasser zu tränken. Diese Maßnahmen werden aber meist zeitlich begrenzt und sehr lokal sein. Ich denke, ein bisschen anders sieht es in der Landwirtschaft aus. Da haben wir bereits heute in trockenen Perioden punktuelle Einschränkungen oder sogar Entnahmeverbote. Das ist aktuell schon der Fall. Also Entnahmeverbote aus Fließgewässern, die sonst zu wenig Wasser führen würden, wenn ihnen zusätzlich Wasser entnommen wird oder eben auch aus dem Grundwasser, je nachdem. Solche Maßnahmen werden wir in Zukunft vermehrt sehen. Und ich denke, da muss man auch grundsätzlich überdenken.
1: Soweit Fabia Hüsler vom Bundesamt für Umwelt. Sie ist zuständig für die nationale Trockenheitsplattform. Zu finden unter www.trockenheit.ch. Es war die Nachricht am Montagvormittag. Nach Wochen unter öffentlichem Druck ist Großbritanniens Premierminister Keir Starmer zurückgetreten. Jetzt soll es wahrscheinlich Andy Burnham richten, der wie Starmer zur Labour-Partei gehört. Großbritannien steht damit vor dem sechsten Wechsel an der Regierungsspitze innerhalb von 10 Jahren. Peter Stoiber ist freier Journalist in London. Vera Dirigisch hat ihn gefragt, ob am Dienstag, also am Tag nach der Rücktrittsankündigung Starmers, in Großbritannien eher Aufbruch oder Katerstimmung herrscht.
2: Ja, es kommt wohl ein bisschen drauf an, wen man fragt. Also ich würde sagen, beim Großteil der Bevölkerung herrscht vielleicht nicht gerade Aufbruchsstimmung, aber immerhin ein bisschen Zuversicht. Starmer war ja ein sehr unbeliebter Premierminister. Er ist zuletzt auch immer unbeliebter geworden. Eine Mehrheit der Briten sagte schon vor Monaten, dass Starmer zurücktreten sollte. Und darum trauen ihm jetzt auch wenige nach. Sein Rücktritt war keine Überraschung mehr. Und Andy Burnham, der sehr wahrscheinliche Nachfolger, hat als Politiker Qualitäten, die Starmer eben fehlten. Nicht zuletzt kommt Burnham authentischer rüber. Und das lässt viele Briten jetzt hoffen, dass es vielleicht mit einem neuen Premierminister besser klappen wird als mit Starmer.
3: Keir Starmer war ja schon der 6. Premier in 10 Jahren. Jetzt folgt der 7. Wie groß sind die Erwartungen an den wahrscheinlichen Nachfolger Andy Burnham?
2: Ja, also zunächst einmal, Regierungswechsel ohne Neuwahlen sind nicht besonders beliebt, weil die Wählerinnen und Wähler keine Mitsprache haben bei der Bestimmung des neuen Premierministers. Dazu kommt, dass man in den vergangenen Jahren schon einige Male hatte, dass das so schnell sich geändert hat ohne eine Neuwahl. Man erinnert sich an die ziemlich chaotische Zeit unter den Tories, als es ein paar Mal zu solchen Wechseln kam. Also das ist nicht ideal und so denken sich manche jetzt vielleicht, ach, nicht schon wieder. Aber auf der anderen Seite geht es für viele Briten darum, was denn Burnham tatsächlich bieten kann. Und weil er ein überzeugenderer Politiker ist als Starmer, hofft man, dass er tatsächlich etwas erreichen kann. Ein Grundproblem bei Starmer war ja, dass er den Wandel, den er damals vor 2 Jahren versprochen hatte, nicht umsetzen konnte, dass viele Probleme weiter bestehen, von den Lebenshaltungskosten bis zum Notstand im Gesundheitsdienst. Das hat viel Frust und Enttäuschung ausgelöst. Und wenn jetzt Burnham sagt, wie er es in den vergangenen Wochen immer wieder getan hat, dass er die Sorgen und Probleme der Leute kennt und dass er das Nötige tun werde, um diese Probleme anzugehen, dann sind viele Briten bereit, ihm zunächst einmal eine Chance zu geben.
3: Es ist ein spezieller Tag heute. Heute jährt sich das Brexit-Referendum zum 10. Mal, also Großbritanniens Austritt aus der EU. Und seitdem kommt das Vereinigte Königreich nicht zur Ruhe. Wie prägt dieser Jahrestag die aktuelle politische Krise?
2: Ja, es ist tatsächlich ein Jahrestag, der nicht rundherum ausgelassen gefeiert wird. Der Brexit hat in den vergangenen Jahren zu vielen Turbulenzen geführt, zu wirtschaftlichen Schäden, zu gesellschaftlichen Spannungen. Eine Mehrheit hält ihn mittlerweile für einen Fehlentscheid. Und dass der Rücktritt Starmers nach nur 2 Jahren an der Regierung genau 10 Jahre nach dem Referendum kommt, ist wohl auch eine Erinnerung daran, dass diese chaotische Phase in der Politik Großbritanniens eigentlich mit dem Brexit-Referendum angefangen hat.

0: Der Brexit ist nicht schuld an Starmers Rücktritt, aber er hat viele Probleme verstärkt, die die Arbeit der Regierung schwieriger machen. Dazu zählt zum Beispiel eine gewisse Wankelmütigkeit der Wähler, die Aufweichung der Parteiloyalitäten und natürlich auch ein aufstrebender Rechtsradikalismus, der die Politik in London stärker beeinflusst als je zuvor in der Geschichte des Landes. Also es gibt viele Probleme, die auf die eine oder andere Art mit dem Brexit zusammenhängen.
1: Keir Starmers Vorgängerinnen und Vorgänger, Theresa May, Boris Johnson, Liz Truss, Rishi Sunak, die haben alle ihr Amt unterschiedlich geführt und mussten trotzdem alle nach eher kurzer Zeit im Amt gehen, so eben auch jetzt Keir Starmer. Was ist das Problem in Großbritannien?
0: Jeder Rücktritt hatte seine eigenen Gründe und Umstände. Bei Theresa May war es der Vorwurf, sie sei nicht Brexit-begeistert genug. Liz Truss auf der anderen Seite, bei der war es die Tatsache, dass sie mit ihrer Steuerpolitik fast die ganze Wirtschaft gegen die Wand gefahren hätte. Und bei Starmer waren es wieder andere Gründe. Also jeder Fall ist verschieden. Wenn man den Blick ausweitet und diese Zeit der schnellen Regierungswechsel insgesamt anschaut, dann ist es der bereits erwähnte Brexit, der für Instabilität gesorgt hat. Aber andererseits geht das Problem auch tiefer. Viele Experten sagen, der eigentliche Ursprung liegt in der Finanzkrise von 2008. Seitdem stagnieren die Lebensstandards in Großbritannien. Die langfristigen Folgen der Krise sind hier stärker zu spüren als in vergleichbaren Ländern. Es gibt diesen Optimismus nicht mehr, dass es immer besser wird, dass die Kinder ein besseres Leben haben als die Eltern und so weiter. Und bislang hat es keine Regierung geschafft, dieses grundlegende Problem zu lösen. Und das ist wohl ein entscheidender, tiefliegender Grund für die schnellen Regierungswechsel.
2: Aus London, Peter Stoiber. Und zum Schluss nach Albanien. In Albanien gibt es seit Wochen Proteste. Tausende gehen auf die Straße. Der Grund für diese Proteste ist ein geplantes Luxusresort auf einer Naturschutzinsel, wo es auch viele Flamingos gibt. Dahinter steht unter anderem Jared Kushner, der Schwiegersohn von US-Präsident Donald Trump. Inzwischen geht es bei den Protesten aber um mehr, sagt die freie Journalistin Franziska Tschinderle. Martina Koch hat sie gefragt, war es zu erwarten, dass die Proteste so lange andauern?
3: Also die Proteste an sich haben ja viele überrascht. Also es haben ja auch wirklich Mitglieder von der Protestbewegung gesagt, die jeden Tag auf die Straße gehen, die sagen selbst on the record, wir haben mit dem nicht gerechnet. Und genauso überraschend ist aus meiner Sicht auch, dass diese Proteste anhalten. Und zwar wirklich jeden Abend, mal mehr, mal weniger. Am Samstag war der Höhepunkt und ich gehe davon aus, dass wir das auch noch weiter sehen werden. In welcher Dimension wird sich zeigen, aber ich glaube, die Kontinuität, die ist da und das kann man nach 3 Wochen sagen.
4: Wer trägt denn diese Protestbewegung? Also sind das Umweltaktivisten, Aktivisten, sind das junge, ältere Leute, Einheimische? Also wer geht da jeden Abend auf die Straße?
3: Es gibt keine klare Organisation hinter den Protesten. Also dass man jetzt sagt, es geht ganz klar von diesem Komitee aus, von dieser Organisation aus. Aus meiner Sicht ist das gerade alles sehr Freestyle. Natürlich sprechen sich die verschiedenen Gruppen miteinander ab, aber es gibt kein klares Gesicht dieser Protestbewegung. Das ist einmal der erste Punkt. Der zweite Punkt ist, dass losgetreten haben diese Proteste schon ganz klar NGOs und Organisationen aus der Umweltbewegung. Die haben den Start dafür gegeben. Und dann haben verschiedene Bürger, Bürgerinnen sich angeschlossen, verschiedene Interessensgruppen. Und es wurde etwas viel, viel Größeres. Also es geht mittlerweile um mehr als nur die Frage, was mit unberührter Natur in Albanien geschehen soll.
4: Eben der Auslöser war dieses Luxusresort in einem Naturschutzgebiet, an dem Jared Kushner, also Trumps Schwiegersohn, beteiligt sein soll, aber bei weitem nicht der einzige Investor ist. Mittlerweile, Sie sagen, es geht es um mehr. Viele fordern auch den Rücktritt des Ministerpräsidenten Edi Rama. Was hat sich denn konkret verändert?
3: Losgegangen ist es ganz sicher mit dieser Frage, was ist in unserem Land wichtiger? Unberührte, teilweise auch sehr besondere Natur, also diese Gegend, um die es geht, das ist das Fjossa-Delta, das Delta des Flusses Fjossa. Das gilt einer Studie zufolge als eine der letzten intakten unberührten Flussdelta im Mittelmeerraum. Das war der Anfang der Protestbewegung. Mittlerweile gibt es auch klare politische Forderungen. Einer der Schlachtrufe der Slogans jeden Abend ist der Rücktritt Idi Ramas. Und dem schließen sich natürlich auch Gruppen an, die vielleicht davor überhaupt nicht in ökologische Fragen mit eingebunden waren. Und das nutzt Idi Rama übrigens auch aus für seine Zwecke. Er ist sehr geschickt in seinen Narrativen auf Social Media und anderorts und weiß auch sehr geschickt, einen Keil in diese Bewegung zu treiben. Er sagt zum Beispiel auch jetzt schon in zahlreichen Interviews, aber auch Podcasts, dass es vielen ja gar nicht um Flamingos gehe und die noch nie einen Flamingo mit ihren eigenen Augen gesehen hätten, sondern er unterstellt ihnen, dass sie eigentlich diese Bewegung, dieses Thema einfach nur nutzen, um ihn loszuwerden aus irgendwelchen politischen Gründen.
4: Sie haben selbst Regierungschef Edi Rama auch mit kritischen Fragen konfrontieren können. Was hat er Ihnen gesagt?
3: Das war im Rahmen von einer Pressekonferenz, die von der EU-Kommission organisiert wurde. Da waren, ich weiß es jetzt nicht mehr auswendig, aber auf jeden Fall über 15 Journalisten und Journalistinnen aus diversen EU-Ländern im Raum. Und Rama hat da über 2 Stunden gesprochen und unter anderem auch gesagt, es gäbe gar kein Projekt, das seien alles mal nur Visionen und Pläne. Es wurde noch überhaupt nichts genehmigt und hat da teilweise auch sehr wüst gegen die Presse ausgeteilt, auch gegen die ausländische Presse. Das ist definitiv etwas Neues, also dass Rama nicht nur Journalisten, Journalistinnen in Albanien selbst harsch angeht bei Pressekonferenzen, sondern auch wirklich Journalisten aus dem Ausland. Er hat da zum Beispiel zu einer Kollegin aus Rumänien gesagt, ob ihr Hirn funktioniere und aufnahmefähig sei für Informationen. Er hat der Presse auch vorgeworfen, Fake News aufzusitzen. Also das war ein Idi Rama, der sehr angriffslustig gewirkt hat. Aber ich glaube, seine wichtigste Message ist, dass dieses Luxusressort Albanien eine Art Wirtschaftswunder bringen wird, dass die lokale Bevölkerung davon profitieren würde und dass nicht Massentourismus das lange strategische Ziel Albaniens sein kann, sondern eben dieser High-End-Luxustourismus, der, und das behauptet Idi Rama eben auch, mit Umweltschutz gemeinsam funktionieren und gemeinsam existieren kann. Und da hat die Protestbewegung im großen Teil eine andere Meinung, die sagen, das kann nicht sein. Wenn dort gebaut wird, was auch immer, dann wird dieses letzte unberührte Flussdelta am Mittelmeer, dann wird das für immer zerstört sein.
4: Wie schätzen Sie das ein? Hat diese Protestbewegung der Flamingo-Revolution tatsächlich das Potenzial, die Politik in Albanien oder das Land Albanien nachhaltig zu verändern? Oder bleibt dann am Ende doch alles beim Alten?
3: Gut möglich. Also derzeit ist alles offen. Ich glaube, damit das wirklich eine Bürgerbewegung wird, die langfristig anhält, muss sie A, langfristig anhalten. Also wir haben jetzt Sommermonate, viele wollen vielleicht mehr Auszeit nehmen, fahren Urlaub. Also eine wichtige Frage wird sein, wie durchhaltefähig sind diese ganzen Gruppen, die protestieren und auf die Straße gehen. Das ist das Erste. Und das Zweite ist sicher auch, welche Führungspersönlichkeiten werden sich vielleicht an die Spitze dieser Bewegung stellen? Die Opposition in Albanien, der größten Oppositionspartei, ist teilweise diskreditiert. Die Menschen rufen nicht nur nach dem Rücktritt von Idi Rama oder sagen, Idi Rama solle ins Gefängnis. Sie sagen auch, der wichtigste Oppositionsführer, Salih Berisha, soll ins Gefängnis. Das heißt, die Frage ist, ob sich an die Spitze dieser Bewegung eine neue, vielleicht Bürgerpartei, eine neue Partei stellen kann, die entsteht. Und das sehen wir derzeit noch nicht. Ich glaube, diese 2 Fragen werden am Ende ausschlaggebend sein, ob diese Bewegung Edi Ramas Regierung wirklich gefährlich werden kann.
2: Zu den Protesten in Albanien, Franziska Cindele. Und das war die Sendung 4x4 von Dienstag. Die Sendung ist am Dienstagvormittag aufgezeichnet worden. 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

0: Die Nachrichten von SRF um 20.30 Uhr mit Lara Christen. Rund um die Straße von Hormus sitzen noch immer mehr als 11.000 Seeleute fest. Nun sollen sie evakuiert werden. Das teilt die Weltschifffahrtsorganisation mit. Nachdem sich die USA und der Iran auf ein Ende der Kampfhandlungen geeinigt haben, werde jetzt mit der Umsetzung des Evakuierungsplans begonnen. Der Einsatz in der Meerenge werde gemeinsam mit dem Iran, dem Oman und anderen Golfstaaten sowie den USA und der Schifffahrtsbranche umgesetzt. Die notwendigen Sicherheitsgarantien seien eingeholt worden, sagte der Chef der UNO-Organisation. Einen Zeitplan nannte er nicht. In die Schweiz mit zwei Kurzmeldungen. Das geplante Stromabkommen mit der EU hat eine erste Hürde genommen. Die zuständige Ständeratskommission hat beschlossen, auf die Vorlage einzutreten und sie im Detail zu beraten. Mit dem Abkommen soll die Versorgungssicherheit gestärkt werden. Die Schweiz würde in den europäischen Strombinnenmarkt eingebunden. Die Kommission stellt fest, dass das Abkommen vorteilhaft sein könne, aber auch Zugeständnisse erfordern würde. Weil die neuen F-35 Kampfjets lauter sind als ihre Vorgänger, muss der Bund an den drei Militärflugplätzen zusätzliche Schutzmaßnahmen treffen. Nun haben sich über 1700 Privatpersonen und Gemeinden zur Lärmbelastung geäußert. Darunter seien Einsprachen und Forderungen nach Entschädigungen, aber auch Unterstützungszusagen, teilt das Verteidigungsdepartement mit. Die Eingaben sollen nun geprüft werden. Ein Waldbrand im Kanton Bern ist unter Kontrolle. Das teilt die Kantonspolizei Bern mit. Das Feuer oberhalb von Unterseen bei Interlaken wurde unter anderem mit einem Löschhelikopter bekämpft. Verletzt wurde niemand. Die Polizei vermutet, dass ein technischer Defekt am Akku eines Arbeitsgeräts das Feuer ausgelöst haben könnte. Das Gerät sei für Waldarbeiten gebraucht worden. Die aktuelle Hitzewelle stellt die Temperaturbilanz vom Juni 2026 auf den Kopf. Die ersten 12 eher kühlen Junitage spielen laut SRF Meteo keine Rolle mehr in der Statistik. Seit dem Wochenende vom 13. und 14. Juni folge ein Hitzetag nach dem anderen, dies mit Höchstwerten von teils deutlich über 30 Grad. Rechne man die Prognose für die noch folgenden Junitage mit ein, könnte der Juni der zweitheißeste seit Messbeginn werden. In den vergangenen 270 Jahren war es nur im Juni vom Hitzesommer 2003 noch etwas heißer. Und damit zu den Wetteraussichten für morgen. Es wird meist sonnig bei 33 bis 36 Grad. In den Alpen und im Süden gibt es am Nachmittag und Abend lokale Schauer. Das waren Nachrichten von Radio SRF. Verantwortlich Manuela Burgermeister.
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2: Schön, haben Sie Ihren Infosender SRF 4 News eingeschaltet. Hier folgt nun eine Aufzeichnung des Tagesgesprächs vom Dienstag.
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4: Genau heute vor 10 Jahren haben die Britinnen und Briten Ja gesagt zum Brexit. Und in diesen 10 Jahren haben sie 6 Premierministerinnen und Minister gehabt und steuern jetzt auf die 7. Regierung zu. Brexit und Regierungskrise, beide Themen. Jetzt mein Gast ist der SRF Großbritannien-Korrespondent Michael Gerber. Willkommen im Tagesgespräch.
5: Vielen Dank für die Einladung. Hallo.
4: An was ist der Keir Starmer letztendlich gescheitert?
5: Der Keir Starmer hat ja den Wandel versprochen vor 2 Jahren bei den Gesamterneuerungswahlen. Und die Menschen spüren den Wandel nicht. Das ist jetzt das grosse Problem. Der Starmer hat gesagt, es gäbe mehr Wirtschaftswachstum, wenn Labour an die Macht komme. Die Wartezeiten in den Spitälern würden kürzer. Die illegale Zuwanderung bekommen in Griff. Einiges von dem haben sie auf den Weg gebracht, aber vielen geht es viel zu langsam.
4: Sie reden von den Leuten und Sie tun als Korrespondent auch viel im ganzen Land herumreisen. Was sagen denn die Leute über den Premier, über den jetzt noch Premier Starmer? Hat er schon von Anfang an viel Goodwill verspielt?
5: Ja, es ist dann darum gegangen, dass rausgekommen ist, dass er während dem Wahlkampf Geschenke angenommen hat von Parteispendern. Er hat sich zum Beispiel mit seiner Familie einladen als Konzert von der Taylor Swift, wo etwa 6'000 Pfund Wert hat. Er hat sich den Anzug zahlen, Brille zahlen, Kleider zahlen von seiner Frau, die sie am Tag, wo sie in Downing Street eingezogen sind, getragen haben. Und das ist natürlich einfach schlecht. Ich meine, er hat gegen Boris Johnson gewettert, damals als Oppositionsführer, wo rausgekommen ist, dass der Boris Johnson sich das Interieur hat neu einrichten in der Downing Street von einem Spender. Und nachher kommt aus, dass er selber auch sich so Sachen lässt, sponsern. Das war natürlich ein riesiger Image-Schaden gewesen, schon zum Anfang von seinem Premiership. Und von dem hat er sich dann eigentlich nicht so schnell erholt.
4: Die Labour-Partei, die Partei von Starmer, hat seit den Wahlen vor 2 Jahren eine grosse, eine klare Mehrheit im Parlament. Warum ist es dem Starmer nicht gelungen, diese Mehrheit zu nutzen, um das Land zu reformieren?
5: Weil Reformen halt einfach etwas beschwerlich sind. Das geht nicht über Nacht, das braucht Diskussionen. Das führt zu Flügelkämpfen innerhalb der Labour-Fraktion, wo man sich einig werden muss über Prioritäten, wo die Reise hergehen soll. Ich kann ein Beispiel machen. Keir Starmer hat Sozialhilfe neu aufsetzen, weil wenn man nichts macht, läuft es aus dem Ruder. Es gibt viele Langzeitarbeitslose. Und wenn man sie nicht wieder motiviert, zurückzukehren und ihnen die Möglichkeit gibt, zurückzukehren in den Arbeitsmarkt, läuft ihnen das Budget komplett aus dem Ruder. Und dort hat er versucht, neue Ansätze zu machen. Er hat mit der Zuckerbrot- und Peitschentechnik vorgehen. Er hat gesagt, wir helfen euch, den jungen Arbeitslosen einen Job zu finden. Aber wenn ihr ihn nicht annehmt, tun wir euch die Sozialhilfe kürzen. Und das war natürlich ein No-Go für den Linkflügel von Labour. Die haben einen Aufstand gemacht im Parlament und der Starmer musste zurückrudern, hat die Reform abblasen, weil es einfach nicht durchgebracht hat.
4: Jetzt sieht es auch aus, als könnte Andy Burnham, der frühere Bürgermeister von Manchester, sozusagen anrücken als Parteipräsident und dann auch als Premierminister. Die Zeitung in England schreibt von einer Krönung, weil es keinen Gegenkandidat, keine Gegenkandidatin gibt. Ist das im Interesse der Partei?
5: Es kann im Interesse der Partei sein, dass es nicht zu einem öffentlichen Schlagabtausch kommt zwischen starken Persönlichkeiten, um das Bild zu verhindern, dass die Partei sich nur um sich selber dreht, statt das Problem vom Land anzupacken. Ein Nachteil ist aber von dieser Krönung, dass sich der Neue, eben mutmaßlich der Andy Burnham, nicht muss messen mit anderen, sein Profil nicht kann schärfen, die Gelegenheit nicht hat, um sich zu erklären, was er denn wirklich will und begründen, wie es denn soll gehen und die Leute, das Publikum nicht kann mitnehmen. Und hier gibt es eine Warnung vom früheren Labour-Premierminister Tony Blair. Der hat schon vor Wochen gesagt, es sei eine schlechte Idee, wenn man einfach jemanden auf ein Schild habe und zum neuen Chef mache, der nicht getestet sei, also der nicht gezeigt habe, was er denn will, für was es stehe. Dann sei die Gefahr gross, dass er nach ein paar Monaten am gleichen Punkt stehe wie der Keir Starmer und die Leute nicht begreifen, wo jetzt die Reise hergehen und warum der neue Weg der bessere sei als der alte.
4: Warum ist denn der Andy Burnham so beliebt? Wieso ist der jetzt, wieso, also hat jetzt auch gerade eine Wahl gewonnen, wieso kommt der so an?
5: Er ist eine charismatische Person. Er ist jemand, der es gut kann mit Menschen. Er hat einen einfachen Zugang zu seinem Vis-à-vis. Er kann zuhören, nimmt den Ball auf und kann reagieren. Das sind auch Sachen, die die Leute sehr schätzen. Das hat man in diesem Wahlkampf gesehen. Und das sind auch Sachen, die am Keir Starmer ein bisschen abgehen. Und darum, der Wandel kann schon einen Neustart ermöglichen. Der Andy Burnham hat dort Kapazität, um die Leute wieder besser mitzunehmen, sie zum Träumen anzubringen. Aber unter dem Strich muss er ja auch zeigen, dass er inhaltlich etwas Neues zu bieten hat, das Hand und Füße hat, wo das Land wirklich vorwärts bringen. Dann reicht es dann nicht, einfach der Sunnyboy zu sein. Er muss ja auch liefern, das, was er versprochen hat.
4: Das ist ein gutes Stichwort, Inhalt. Der Burnham gehört dem moderat linken Parteiflügel an. Für was steht er genau?
5: Er steht für einen starken, fürsorglichen Staat, einen starken Service Public beim Wasser, bei der Energie, beim öffentlichen Verkehr. Er sagt, der Manchesterism, also das, was er auf lokaler Ebene in Greater Manchester als Bürgermeister gemacht hat und der Erfolg hatte damit, das könne ja auf dem Landesebene funktionieren. Kann ich dort nicht falsch sein? Die grosse Frage ist halt einfach, wie er das halt alles will zahlen will. Wenn er dann strukturschwache Gebiete will reindustrialisieren will, das geht nicht mit ohne Geld. Dann muss er etwas auf den Tisch legen und sagen, wo er das Geld hernehmen will. Und dort ist im Moment komplett unklar, wie das dann laufen sollte. Und das grosse Fragezeichen, ein weiteres von vielen, ist auch in der Aussenpolitik, in der Sicherheit und in der Verteidigung. Auch dort müsste man mal sagen, wo er jetzt Geld hernehmen will, dort hat es riesige Investitionslücken. Und im Moment ist sein Programm noch der total Blindflug. Aber er hat ja noch ein bisschen Zeit, bis er an die Macht kommt, allenfalls. Und bis dann wird er sicher ein Konzept vorlegen können.
4: Aber schlussendlich ist es ja schon so, auch der Burnham würde ein Land übernehmen mit, eben, wie Sie sagen, mit der leeren Staatskasse, ein Land, das gespalten ist unter der Folge des Brexit. Es droht ihm eigentlich, kann man jetzt davon ausgehen, das gleiche Schicksal wie all seine Vorgängerinnen und Vorgänger. Oder wieso soll ihm das Schicksal nicht auch drohen?
5: Ja, er hat keine Schonfrist, das ist ganz klar. Er muss schnell liefern, er muss schnell zeigen, dass er es besser kann als der Keir Starmer. Er wird von der konservativen Presse bereits gepflückt. Sein Programm sei nicht ausgegoren, er sei unerfahren, gerade in den Bereich Sicherheit, Außenpolitik, Verteidigung. Und er hatte ja eigentlich als Bürgermeister in Greater Manchester ein Budget von 3 Milliarden, wo er dafür sei verantwortlich war. Jetzt den Staatshaushalt zu führen, sei eine ganz andere Nummer mit 1400 Milliarden. Ja, klar, das ist kein Sonntagsspaziergang. An die Macht kommen ist für Andy Burnham wahrscheinlich das Einfachste, an Macht zu bleiben und dann etwas damit zu machen und das Land vorwärts zu bringen, wird viel schwieriger.
4: Und genau das haben wir ja jetzt auch beobachten in den letzten 10 Jahren in Großbritannien. Was macht denn Hoffnung? Oder gibt es für Zeichen, dass vielleicht dann unter dem möglichen neuen Premierminister besser gehen könnte?
5: Ich glaube, wenn die Leute daran glauben, dass es reissen kann und wenn sie ihm Zeit lassen, sein Programm zu entwickeln, umzusetzen und es ihm gelingt, dass Flügelkämpfe innerhalb der Partei nicht sofort wieder ausbrechen, oder aufbrechen, dann kann schon eine neue Dynamik entstehen. Dann kann etwas Positives entstehen und wachsen. Und Keir Starmer war von Anfang an ein bisschen der Wurm drin. Man hat ihm nicht mehr zutraut, kaum ist er angetreten. Natürlich, die Leute sind ungeduldig, auch Parlamentarier und Politiker sind ungeduldig. Der Burnham wird es schwierig haben, wenn er jetzt antritt, aber wir geben ihm jetzt mal den Kredit. Er soll jetzt mal zeigen, was er kann und hoffen, dass es gut kommt für das Land.
4: Das ist also die Ausgangslage für den Burnham, der könnte der Nachfolger werden vom Keir Starmer, der gestern seinen Rücktritt bekannt gegeben hat. Der Rücktritt vom Keir Starmer, birgt der eigentlich Chancen für die anderen Parteien, vor allem für Reform UK, wo rechts von den Konservativen politisiert und wo in Umfragen stärkste Partei ist. Was bietet jetzt die Regierungskrise gerade zum Beispiel für Reform UK?
5: Es bietet Chancen, Druck aufzubauen und Forderungen zu stellen, wenn die Regierungspartei am Suchen ist nach einem neuen Weg und nicht ganz klar ist, in welche Richtung es soll gehen, dann können sie natürlich mit ihren Sachen Einfluss nehmen, viel stärker. Und wenn es dann nicht geht und wenn auch die neue Equipe, das neue Team scheitern, können sie dann sagen, seht ihr, wir haben es auch schon lange gesagt, dass die Konservativen und Labour es einfach nicht auf die Reihe bringen. Es braucht jetzt einen Neuanfang, wir können es besser.
4: Aber Neuwahlen an sich sind eigentlich jetzt auf der politischen Ebene im Moment kein Thema, weil ja Labour immer noch eine Mehrheit hat und eigentlich immer noch von der kann profitieren.
5: Absolut. Neuwahlen braucht es dann, wenn die regierende Partei nicht mehr auf die Reihen bekommt. Also wenn sie so stark zerstritten sind intern, dass die Mehrheit nicht mehr spielt und Programme und Reformen, die sie dringend müssen aufgelesen, nicht mehr ins Ziel kommen. Dann wird dann der Premierminister quasi aktiv und sagt, voilà, lieber König, wir geben auf, es braucht einen Neuanfang, es braucht Neuwahlen, andere Parteien oder wir mit einer anderen Equipe können es besser, lasst uns neu wählen. Und dann sagt der König in der Regel dann einfach, okay, der halt.
4: Das ist das SRF-Tagesgespräch mit dem Großbritannien-Korrespondent, mit dem Michael Gerber. Nicht nur die Regierungskrise ist ein Thema, sondern genau heute vor 10 Jahren war das Brexit-Referendum. Der Entscheid damals, der ist mit 52% Ja gegen 48% Nein gefallen. Großbritannien hat entschieden, aus der Europäischen Union auszutreten. Brexit, also genau heute vor 10 Jahren. Inzwischen will die Mehrheit der Britinnen und Briten wieder in die EU. Wieso?
5: Weil Brexit nicht das gebracht hat, was man sich erhofft hat. Man hat ja dann gesagt, wenn wir draußen sind, können wir wieder selber entscheiden. Wir können souverän Handelsabkommen abschließen mit welchen Ländern das wir auch wollen. Das Stichwort war dann Global Britain. Also unsere Zukunft liegt rund um den Globus und nicht nur in Europa. Und Es hat auch geheißen, man kann endlich sein eigenes Potenzial voll entfalten. Stichwort dort Singapore on Thames, dass man quasi wie innovative, grosse Firmen kann anlocken kann, die jetzt in der EU nicht aktiv sein wollen, sondern dann eben nach London kommen und dort würden neue Arbeitsplätze schaffen und neue Geschäfte entwickeln. Die Leute sind enttäuscht, dass der Brexit nicht das gebracht hat, was sie sich erhofft haben im Bereich der Zuwanderung. Das war auch ein Treiber vom Brexit, dass man quasi klarer kontrolliert, wer es auf die Insel kommt. Take back control war dann Boris Johnson sein Schlagwort. Und das Gegenteil ist eingetreten. Also man hat heute eine Netto-Zuwanderung, die wesentlich höher ist als vor Brexit. Der Rekord war im 2023 mit rund 900'000 Leuten, die reingekommen sind ins Land, also die netto mehr da waren jetzt als vorher. Und wir reden von einer Boris Wave, dass also der Boris Johnson eigentlich gesagt hat, ich kontrolliere das stärker, und am Schluss ist es anders rausgekommen. Und wenn man jetzt sagt, eine Mehrheit der Briten würde der EU wieder beitreten, und wenn man die Umfragen anschaut, sagen tatsächlich 55%, sie würden ja stimmen. Aber das ist mit Vorsicht zu genießen. Wenn die Debatte laufen würde, sieht es dann plötzlich wahrscheinlich wieder anders aus.
4: Genau, das dünkt mich sehr ein wichtiger Punkt. Die Umfrage, dass eine Mehrheit der Briten wieder würde in die EU gehen, ist natürlich eine Momentaufnahme. Bei neuen Beitrittsverhandlungen würde es ja dann wieder Diskussionen geben um den neuen Deal mit der EU. Es gäbe damit verbunden auch Auflagen und Kosten. Und das würde ja dann wieder eine Debatte auslösen mit vielen Emotionen. Also man kann nicht jetzt von dieser Umfrage ausgehen, dass dann da wirklich alles geklärt ist, jetzt schon.
5: Tatsächlich, weil die EU sagt ja, ihr könnt jederzeit kommen und sagen, ihr wollt wieder verhandeln und beitreten. Wir schauen uns das gerne an. Aber sie sagen zugleich auch, es kann nicht einfach sein, dass ihr kommt und sagt, ihr wollt den gleichen Deal wieder wie der geht, bevor ihr austreten seid. Und dann würde es also wieder ins Kleindruckte gehen, es würde wieder in die heftigen Verhandlungen gehen und am Schluss würde ein Deal vorliegen, wo die Leute müssten, zustimmen oder müssten ablehnen. Und da ist natürlich Gefahr schon, wenn sie genau hinschauen, nachher eine Britin und Brit in diesem Fall, würden sie sagen, aber hallo, das ist ein schlechter Deal als vorher. Die EU will uns wieder über den Tisch ziehen, so geht es nicht. Und dann wären wir dann nicht bei 55%, die würden ja sagen, sondern dann wäre es dann wahrscheinlich ein bisschen weniger, weil halt so die Nein-Stimmung einfacher auszunutzen ist. Und da kann man einfacher eine Kampagne darauf aufbauen, als wenn man für etwas muss sein, wo die Leute skeptisch sind.
4: Gibt es eigentlich noch Brexit-Befürworterinnen und Befürworter, die das laut und deutlich sagen?
5: Ja, ganz klar. Und der Leute ist der Nigel Farage, der ja einer der Mitinitianten war von diesem Austritt. Er sagt nach wie vor, Brexit sei richtig. Er sei einfach falsch umgesetzt worden. Die Konservativen haben es vergeben. Wenn er hätte dürfen umsetzen, wäre es viel besser rausgekommen, sagt er.
4: Aber gibt es auch noch Brexit-Befürworter im Volk, bei den Leuten?
5: Ja, es gibt tatsächlich zahlreiche Leute, die finden, dass es richtig war, dass man austreten sei. Leute, die halt, sich tatsächlich einen Neuanfang gewünscht haben und sich gehofft haben, dass die Versprechungen, die dann gegeben worden sind, dass eine globale Strategie, die über Europa ausgeht, dem Land mehr bringe als eben eine europazentrierte Handelspolitik. Die Leute sind enttäuscht, weil sie das Gefühl haben, ja, man hat das Potenzial nicht genutzt. Es gibt nach wie vor Leute, die Brexit richtig finden. Und die Konservativen, die dann an der Macht waren, die es umsetzen mussten, dafür verantwortlich machen und zu kritisieren, dass sie es nicht gut gemacht haben.
4: 10 Jahre nach dem Brexit-Votum gehen wir nochmal auf die wirtschaftlichen Auswirkungen ein. Sie haben es schon kurz angetönt. Gemäss einer Untersuchung von der Bank of England hat der Brexit 6% der Wirtschaftsleistung vernichtet. Wer leidet eigentlich am meisten?
5: Am stärksten leidet ganz klar das produzierende und exportorientierte Gewerbe und die Industrie. Ich kann ein Beispiel machen. Ich habe mal einen Käseproduzenten besucht, der Cheddar Cheese herstellt. Das sind so 200-grammige Käse, die eingeschweißt sind in Wachs und die online verkauft hat in ganz Europa. Und nach Brexit ist das alles viel komplizierter geworden. Da hat die Deklarationspflicht angefangen. Ein riesiger Papieraufwand, wahnsinnig teuer, und da hat sich das von einem Tag auf den anderen überhaupt nicht mehr gerechnet. Das Käschen, das im Verkauf vielleicht 8 Pfund kostet, also 10 Franken, sind nachher Deklarationszahlungen und Zollformalitäten dazugekommen, die den Preis aufgedrückt haben auf etwa 50 Franken. Das kauft ja niemand mehr. Das ist ein Beispiel, das aufzeigt, wie schwierig das geworden ist, Brexit, weil halt die Handelsschranken aufgegangen sind. Und das ist auch für die Industrie, die in Großbritannien produziert, schwieriger geworden. Beispielsweise eine Weberei in Mittelengland, die darauf angewiesen ist, dass sie ihre Rohstoffe einführen können oder dass sie ihre Bestandteile für ihre Maschinen, die teilweise in der Schweiz gefertigt sind, einfach ins Land bringen können. Für die ist es viel komplizierter geworden, weil auch das muss deklariert werden alles. Das braucht Zeit und das kostet Geld.
4: Man muss aber ehrlich sagen, schon vor Brexit hat es Missstände gegeben in Großbritannien mit verbreiteter Armut, mit maroden Dienstleistungen oder mit einem überlasteten Gesundheitssystem. Also Brexit ist nicht an allem schuld, wo jetzt in Sachen Wirtschaft nicht gut läuft.
5: Absolut. Brexit ist nicht an allem schuld. Brexit war einfach ein Hilferuf von Leuten, die unter der Globalisierung leiden. Also Leute, die darunter gelitten haben, dass ihre Industrie, ihre Fabrik vor dem Haus zugemacht hat, weil die ihre Tätigkeit verlagert hat nach Asien, sie ihren Job verloren haben. Brexit war schon ein Hilferuf von denen, die gefürchtet haben, dass ihnen Globalisierung wird schaden in der Zukunft, wo sie Angst hatten, dass sie das verlieren können, was sie sich selber aufgebaut haben. Es gibt, wenn man genau her schaut, in Mittel- und Nordengland oder in Ostengland, am meisten Leute haben für Brexit gestimmt, die in diesen Gebieten leben, die eben betroffen sind von der wirtschaftlichen Verlagerung oder könnten betroffen werden.
4: Andererseits gibt es ja auch Bereiche wie zum Beispiel Finanzunternehmen, Beratungsfirmen oder die Kreativindustrie, die nicht grosse Auswirkungen haben durch den Brexit. Wieso?
5: Die haben eben kein Exportproblem. Also die machen nicht ein physisches Produkt, das man nachher muss deklarieren und muss über Grenzen bringen, per Lastwagen oder per Flugzeug, sondern deren Produkt ist quasi nicht physisch. Das kann man viel einfacher exportieren und kann auch im Ausland eine Rechnung stellen, wenn es muss sein. Kann ja also in der Zweigstelle innerhalb von der EU das nicht verrechnen. Und dann ist das Problem schon gelöst.
4: Machen wir da einen Punkt und kommen zum Vergleich Großbritannien-Schweiz. Großbritannien könnte ein Verhältnis zur EU entwickeln, das ähnlich ist wie das Schweizer Modell. Also mit vielen einzelnen Abkommen, mit Nachverhandlungen und mit einer engen, vielleicht manchmal auch komplizierten Zusammenarbeit, aber ohne voll und ganz in der EU zu ziehen. Ist die Schweiz für die Europabefürworter in Großbritannien in den letzten Jahren zu einem Modell geworden, sozusagen zu einem Vorbild?
5: Ja, durchaus. Und zwar über die Parteigrenzen hinweg. Also aus konservativen Kreisen wie auch von Labour-Seite gehört man, ach, das wäre doch eigentlich eine tolle Sache, weil da ist man angebunden an diesen riesigen Markt von 450 Millionen Konsumentinnen und Konsumenten, behaltet eine gewisse Autonomie, kann Handelsverträge abschließen mit wem man will, hat die eigene Währung und kann eine unabhängige Finanzpolitik betreiben. Das möchten die Briten auch. Sie verkennen aber, dass die Schweiz dafür Personenfreizügigkeit akzeptiert, dass sie Beiträge leistet in die EU-Kasse und dass sie einen Streitschlechtungsmechanismus akzeptiert hat, der ja jetzt überarbeitet wird mit den bilateralen 3. Das verkennt man in Großbritannien komplett und findet, wir werden dann wieder eine Sonderlösung bekommen, das Schweizer Modell einfach adaptieren an den britischen Fall. Und das ist alles gut. So stellt man sich das vor.
4: Das ist ein wichtiger Punkt. Die Schweiz hat hunderte einzelne Abkommen mit der EU und ist durch das zum Teil eben in Binnenmärkte eingebunden. Aber es ist auch ein kompliziertes Modell mit vielen Diskussionen, wie man das jetzt auch merkt, rund um die neuen EU-Verträge. Tut sich da Großbritannien, wenn das Schweizer Modell nehmen, das Vorbild, nicht auch ein bisschen überschätzen?
5: Das ist jetzt ein bisschen böse gesagt. Aber natürlich, wirtschaftlich haben sie mehr Gewicht. Und könnten durchaus das Gewicht in die Waagschale werfen und sagen, es braucht für uns eine Sonderlösung, sonst bekommen wir das nicht durch bei unserem Stimmvolk. Was die EU aber bestimmt nicht akzeptieren würde, ist, dass die Briten sagen, wir wollen Teil sein, integraler Teil sein vom Binnenmarkt, aber wir wollen Personenfreizügigkeit nicht. Das ist für die EU seit immer eine rote Linie. Da ist Brüssel ja sehr zurückhaltend, auch, weil sie nicht wollen, dass andere Länder dann plötzlich auch kommen, andere EU-Mitgliederländer, und sagen, wenn dir das den Briten geben, wollen wir das auch für uns. Und dann würde es nachher natürlich eine riesige Reformdebatte auslösen, die die EU im Moment sicher nicht will.
4: Die noch aktuelle Labour-Regierung unter dem Keir Starmer, die will in einzelnen Bereichen engere Abkommen mit der EU schliessen, um die EU stärker an EU-Binnenmärkte anzubinden. Die Entwicklung, die jetzt Starmer angefangen hat, wird die so weitergehen?
5: Das nehmen wir ja, aber es ist natürlich ein beschwerlicher Weg. Am 22. Juli ist ja schon der nächste Gipfel angesagt, wird wahrscheinlich noch der Keir Starmer nach Brüssel reisen und sich mit der EU-Kommission und der Ursula von der Leyen unterhalten. Wir verhandeln ja gegenwärtig über ein phytosanitarisches Abkommen. Von dem verspricht sich Großbritannien viel, dass eben gerade die produzierende Industrie und das Gewerbe viel einfacher wird können exportieren in die EU-Länder, weil dann die mühsame Deklarationspflicht, gerade zum Beispiel eben beim Cheddar-Käse, wegfällt. Im Gegenzug will die EU aber, dass Briten akzeptieren, dass unter 30-Jährige wieder ohne grosse Schwierigkeiten auf die Inseln arbeiten können, studieren können. Also sie wollen eigentlich Personenfreizügigkeit für unter 30-Jährige. Und das ist jetzt für Briten eine Kröte, die sie wahrscheinlich werden schlucken. Aber es ist ganz schwierig, innerhalb das durchzubringen, weil Reform UK schon sagt, das ist Verrat, Verrat. Die machen die Personenfreizügigkeit durch die Hintertürli. Also dort ist ein Knacknuss, wo ich nicht sicher bin, ob die der Keir Starmer noch knacken kann.
4: Also fazitmässig kann man sagen, es gibt gewisse jetzt, wenn man schaut, was jetzt 10 Jahre nach Brexit passiert, es gibt im Moment wieder eine gewisse Annäherung zwischen Großbritannien und der EU.
5: Durchaus. Wir reden miteinander, wir verhandeln. Man sieht das Potenzial auf beiden Seiten. Man weiss, dass wenn man zusammenspannt, viel Potenzial hat, es beiden Seiten besser geht, weil sich halt hier die Geopolitik sich verändert hat seit den letzten 10 Jahren. Also die USA ist ein anderer Handelspartner als vor 10 Jahren. China bewegt sich in eine andere Richtung gegenüber Europa als vor 10 Jahren. Und dann versprechen sich beide, dass man, wenn man wieder näher kommt und sich gegenseitig Zugeständnis macht, dass man mehr rausholen kann, als wenn man jetzt einfach in diesem alten Grabenkampf «Ihr wollt raus, dann bleibt doch, wo ihr seid.» Oder auf britischer Seite «Ihr seid schwierig, mit euch wollen wir nicht mehr.» Wenn man mit diesem Grabenkampf verharrt, bringt das weniger, als wenn man zusammenspannt und pragmatische Lösungen anstrebt.
4: Kommen wir zum Schluss, Michael Gerber. Ganz etwas anderes, fast schon ein persönlich. Sie sind seit 4 Jahren SRF-Korrespondent in Großbritannien und haben jetzt diese Woche am Freitag ihren letzten Arbeitstag und kommen zurück in die Schweiz. Also sie verlassen England und arbeiten dann in der Schweiz weiter als SRF-Journalist. Was werden Sie in London am meisten vermissen?
5: Sicher nicht Fish and Chips, das kann ich nicht mehr haben. Was ich wieder vermissen, ist so das politisch anregende Umfeld, das Großbritannien bietet, für mich als Politjournalist. Das ist jeden Tag für eine neue Überraschung gut. Das wird mir ein bisschen fehlen, aber ich kann es ja mitverfolgen, weiterhin auf Distanz. Und was mir auch wird fehlen, ist der Park und die verschiedenen Gärten. Das ist natürlich ganz toll zum Joggen oder zum Schwimmen oder einfach generell sich zum Erholen. Das wird mir auch fehlen.
4: Und was vielleicht noch auffällt, ist, wie Sie zurückkommen. Also wenn Sie aufgehört haben zu arbeiten, dann haben Sie dann Ferien. Und in diesen Ferien gehen Sie zurück in die Schweiz mit dem Velo. Also Sie fahren mit dem Velo von London auf Bern. Sind Sie wahnsinnig? Nein, sind Sie wahnsinnig?
5: Nein, bin ich nicht. Da kann ich mich beruhigen. Ich probiere das einfach, weil ich denke, es ist eine gute Form, um Distanz zu gewinnen, zum Abschließen innerlich und vorausschauen, was da kommt. Und dann bin ich aber realistisch. Ich meine, wenn es jetzt heiß ist oder wenn ich nicht mehr mache, dann macht es mir dann nichts aus, einfach zu sagen, gut, das war jetzt, das ist schön gewesen. Jetzt hocke ich in den Zug, nehme mein Velo mit und fahre auch mit dem Zug zurück. Das ist durchaus auch möglich.
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0: Die Nachrichten von SRF um 21 Uhr mit Lara Christen. Rund um die Straße von Hormus sitzen noch immer mehr als 11.000 Seeleute fest. Nun sollen sie evakuiert werden. Das teilt die Weltschifffahrtsorganisation mit. Nachdem sich die USA und der Iran auf ein Ende der Kampfhandlungen geeinigt haben, werde jetzt mit der Umsetzung des Evakuierungsplans begonnen. Der Einsatz in der Meerenge werde gemeinsam mit dem Iran, dem Oman und anderen Golfstaaten sowie den USA und der Schifffahrtsbranche umgesetzt. Die notwendigen Sicherheitsgarantien seien eingeholt worden, sagte der Chef der UNO-Organisation. Einen Zeitplan nannte er nicht. Zwei Kurzmeldungen aus der Schweiz. Nach einem Schlauchbootunfall im Kanton Aargau ist ein Kind tot aufgefunden worden. Das bestätigt die Kantonspolizei Aargau auf Anfrage der Nachrichtenagentur Kiesten SDR. Der Fünfjährige war seit Samstag vermisst worden. Er war mit seinen Eltern und seiner Schwester auf der Reuss mit einem Schlauchboot unterwegs, als dieses mit einem Baum kollidierte und kenterte. Ein Waldbrand im Kanton Bern ist unter Kontrolle. Das teilt die Kantonspolizei Bern mit. Das Feuer oberhalb von Unterseen bei Interlaken wurde unter anderem mit einem Löschhelikopter bekämpft. Verletzt wurde niemand. Die Polizei vermutet, dass ein Defekt am Akku eines Arbeitsgeräts das Feuer ausgelöst haben könnte. Das Gerät sei für Waldarbeiten gebraucht worden. Auf dem Weg zu mehr Unabhängigkeit hat die französische Mittelmeerinsel Korsika eine erste Hürde genommen. Die französische Nationalversammlung hat dem Wunsch Korsikas nach mehr Autonomie zugestimmt. Sie sprach sich für eine entsprechende Verfassungsreform aus. Als nächstes wird der Senat als zweite Parlamentskammer über die Reform entscheiden. Korsika hat seit langem ein angespanntes Verhältnis zum Mutterland. Separatistinnen und Separatisten fordern mehr Eigenständigkeit. Mit der Verfassungsreform könnte Korsika bestimmte Gesetze an inselspezifische Gegebenheiten anpassen. Zudem sieht der Reformentwurf vor, dass Korsika in bestimmten Bereichen eigene Vorschriften erlassen könnte. Das Wetter: Morgen ist es meist sonnig bei 33 bis 36 Grad. In den Alpen und im Süden gibt es am Nachmittag und Abend lokale Schauer. Das waren Nachrichten von Radio SRF. Verantwortlich Manuela Burgermeister.
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3: Jedes Land hat seine Literaturklassiker. In der Schweiz sind das Namen wie Gottfried Keller, Jeremias Gotthelf oder Johanna Spyri. Frankreich denkt vielleicht an Leute wie Simone de Beauvoir oder Gustave Flaubert. Und die Ukraine? Auch dort gibt es große Klassiker, bedeutende literarische Stimmen aus früheren Zeiten. Nur im deutschsprachigen Raum kennt sie kaum jemand. Oder haben Sie schon einmal Taras Schewtschenko gelesen oder Lesya Ukrainka? Das sind beides Schlüsselfiguren der älteren ukrainischen Literatur. Tanja Maljarczuk, was entgeht uns, wenn wir diese klassischen Schriftstellerinnen und Schriftsteller aus der Ukraine nicht kennen?
4: Es kommt darauf an, was Sie unter uns verstehen. Die Schweiz oder Europa? Ich gehe immer von Europa aus und die ukrainische klassische Literatur ist Teil der europäischen Literaturgeschichte. Wenn wir sie nicht kennen, verstehen wir einander und uns selbst nur zum Teil, oder?
3: Ja, da haben Sie sicher einen Punkt, den wir vertiefen. Das ist Tanja Maljarczuk, Schriftstellerin. Sie ist 43, stammt aus der Ukraine und lebt seit 15 Jahren in Wien. Von dort ist sie uns zugeschaltet. Und Tanja Maljarczuk ist Mitinitiantin der sogenannten Ukrainischen Bibliothek, einer Reihe von Neuübersetzungen ukrainischer Klassiker ins Deutsche. Was erzählt die ältere Literatur über das Land, das heute vom Krieg gezeichnet ist? Und was sagt diese Edition über das nationale Selbstbewusstsein der Ukraine heute? Tanja Maljarczuk, ich freue mich sehr, dass Sie bei uns sind. Ganz herzlich willkommen.
4: Guten Morgen und freue mich auch für die Einladung und fürs Gespräch.
3: Tanja Maljarczuk, im deutschsprachigen Raum ist die Literatur aus der Ukraine mäßig bekannt. Viele kennen vielleicht Gegenwartsautorinnen und Autoren wie Andrei Kurkow, Katja Petrovskaja, Juri Andruchowitsch oder auch Sie selbst, Tanja Maljarczuk. Sie zählen ebenfalls zu den bekanntesten literarischen Stimmen aus der Ukraine. 2018 haben Sie den Ingeborg-Bachmann-Preis gewonnen. Aber jetzt die älteren Werke, die aus dem 19., 20. Jahrhundert, die sind bei uns, sage ich jetzt nochmals, also im Westen, in Westeuropa, weitgehend terra incognita. Frustriert Sie das?
4: Es hat mich frustriert. Ich glaube, 2022 nach dem russischen Angriff auf die Ukraine dachte ich oft daran, dass egal wie viel und wie lange ich über die ukrainische Kultur und Literatur erzähle, verstehen mich die Menschen nicht, weil sie vorher darüber nie gehört haben und die Texte, vor allem die Texte, nie gelesen haben. Die ukrainische klassische Literatur war nie ein, wie sagt man, Faktum der deutschsprachigen Literaturgeschichte oder Betriebes, also Literaturbetriebs. Es war noch nie ein ukrainischer Klassiker oder Klassikerin in einem mehr oder weniger guten Verlag veröffentlicht und übersetzt und veröffentlicht. Und ich war frustriert und deshalb eben habe ich dann mitinitiiert, dieses Projekt, dieses große Projekt, das mir die letzte Kraft raubt, aber mit der Erscheinung jedes weiteren Buches denke ich mir, es hat sich wirklich gelohnt. Mittlerweile gibt es schon 4 davon. Gestern sind das 4. Buch ist gekommen per Post und ich habe das geöffnet und ich war wirklich glücklich. Ja, es bleibt. Also diese Bücher bleiben jetzt, sie sind da, sie liegen in allen Buchhandlungen, in der Bibliotheken. Ich habe sogar, also ich war vor kurzem jetzt in der Schweiz einige Monate und auch in der Bibliothek in der Schweiz habe ich dann Taras Schewtschenko und Lesya Ukrainka gesehen und dann Neuigkeiten. Ich war so glücklich und stolz.
3: Ja, und das ist die ukrainische Bibliothek, die soll ja dann nächstes Jahr fertig sein. Also alle 8 Bände sollen draußen sein. Jetzt sind 4 sind jetzt da. Sie sind zusammen mit der deutschen Literaturvermittlerin und Übersetzerin Claudia Date, die Mitherausgeberin. Und das Versprechen dieser Ausgabe ist gemäß Verlag groß. Also es ist der Wallstein Verlag in Göttingen. Also die schreiben, die Reihe soll dem deutschsprachigen Publikum, Zitat, die berühmtesten Klassiker des ukrainischen literarischen Erbes des 19. und 20. Jahrhunderts näherbringen. Es sind also ukrainische Klassiker, die fast ausschließlich zum ersten Mal auf Deutsch herauskommen. Was ist jetzt für Sie als Herausgeberin das wichtigste Ziel, was Sie eben jetzt auch so mit Freude erfüllt, wenn diese Bücher langsam, aber sicher eines um das andere vorliegt?
4: Ich weiß nicht, also so groß denke ich nicht, obwohl ich es eigentlich sollte groß denken, aber für mich ist es nur wichtig, dass die Bücher Qualität haben, dass die Übersetzungen stimmen, dass sie gut sind, dass die Bücher also und auch diese Autoren irgendwie kontextualisiert veröffentlicht werden, dass die Menschen, die diese Bücher öffnen, verstehen auch mehr über die Persönlichkeiten, mehr über die Lage der Ukraine im 19. Jahrhundert. Also alle Bücher haben Vorworte und Nachworte von der Übersetzerin und von der Herausgeber, weil jedes Buch hat einen eigenen Herausgeber oder Herausgeberinnen. Und die sind meistens also wichtige, renommierte ukrainische Gegenwartsautoren und Autorinnen, wie Yuri Andruchowitsch, der jetzt Taras Schewtschenko herausgegeben hat. Und Lesya Ukrainka habe ich, das war mein Geschenk, also Geschenk an mich, weil ich selbst Lesya Ukrainka sehr verehre. Und dann Katja Petrovskaya, jetzt hat eine Anthologie herausgegeben mit wunderbaren Meistererzählungen Ende 19. Jahrhundert, Anfang 20. Jahrhundert. Und so war Serhii Jalan und Claudia Date haben jetzt den Futuristen, Dichter aus Kharkiv, Michail Semenko, herausgegeben. Und so wird das weiter bleiben. Also es ist so, dass die Gegenwartsautoren und Autorinnen quasi nehmen als Paten ihren Vorahnen und auch sprechen darüber, auch mit der Öffentlichkeit, mit Journalisten. Und das ist eben, es hat sich sehr gelohnt. Weil, also wenn man mit dieser Herausgabe arbeitet, man ist noch näher zu diesen Autoren und man will darüber sprechen, man hat diesen emotionalen Bezug dazu und ich glaube, dass nur diese Menschen, die diesen emotionalen Bezug haben, können wirklich diese klassische Literatur überhaupt in einem neuen Raum, also wo es noch nie darüber gehört wurde, also bringen und mit Gefühl sozusagen. Ja.
3: Es ist ja so, eben, Sie haben es erwähnt, das Konzept ist, dass immer jemand der Götti oder die Gotte, also die Patentante, Patenonkel eines dieser Klassiker ist. Gleichzeitig ist es so, dass ja bekannt ist die russische Literatur aus dem 19. Jahrhundert. Wie sehr geht es denn Ihnen? Sie haben gesagt, ja, Sie denken da nicht so groß, aber dennoch, wie sehr geht es auch darum, jetzt ein Zeichen zu setzen, gerade in Zeiten des Krieges, um sich via Literatur abzugrenzen vom russischen Aggressor?
4: Ja, also ich muss gestehen, für mich ist das Wichtigste ist die Literatur und die Qualität der Literatur, dass sie allgegenwärtig ist, für alle Menschen verständlich ist, nicht nur für die Ukraine. Aber natürlich ist das Projekt auch sehr politisch, ohne dass wir das wollten, ohne dass das eine Absicht war, denn wir wissen ja, was im deutschsprachigen Raum Slawistik bedeutete, immer noch zum Teil bedeutet, das ist Russistik. Und also außerhalb der Russistik kannte man tatsächlich keine anderen Literaturen. Und ukrainische Literatur gehört natürlich dazu. Sie war marginalisiert, sie war wegradiert, sie war so dargestellt, als wäre das nicht interessant, bäuerlich, nationalistisch, alles Mögliche. Und dabei ist die ukrainische Literatur sehr alt und sehr reich. Und das ist wirklich schade, sie nicht zu kennen. Allein Lesya Ukrainka zum Beispiel. Wie können wir uns gönnen, so eine wunderbare Schriftstellerin Ende 19. Jahrhundert nicht kennen? Also wenn wir Bücher über Feminismus schreiben oder Quellen der Feminismus, Ursprünge des Feminismus, wie können wir über Lesya Ukrainka nicht erzählen? Das ist schlicht unmöglich. Sie selbst hat mehrere Artikel zum Thema Frau in der Gegenwartsliteratur geschrieben. Und in diesen Artikeln hat sie mehr als 40 Autoren jener Zeit besprochen. 40 Autoren, die sie auch in Originalsprache gelesen hat. Sie kannte selbst 9 Sprachen und hat die Literatur ihrer Zeit im Original gelesen. Also es ist einfach schade, das nicht zu machen, nicht zu kennen. Und für mich war das selbst eine große Überraschung, wie aktuell diese Autoren und Lesya Ukrainka insbesondere klingen, wie modern, literarisch hochwertig. Und genau das, darum geht es mir, zu zeigen, dass die ukrainische Literatur ist nicht marginal. Sie wurde marginalisiert, das ist was anderes. Und dieses Projekt hat natürlich das Ziel, generell Osteuropa, denken über das Osteuropa zu dekolonisieren. Es war nicht nur Russland. Russland ist ein Imperium gewesen und Imperium macht das immer so, also ausradiert alles andere, alle anderen Stimmen. Und es bleibt nur diese eine große Stimme, in der so viele oder so manche immer noch verliebt sind. Aber wenn man diese Nationalliteraturen liest, jetzt andere Literaturen, und ich meine hier nicht nur die ukrainische, sondern auch belarussische, auch georgische, armenische, was wissen wir von diesen Literaturen? Fast nichts.
3: Also aber da wenn gibt wir sie es lesen, sehr viel zu entdecken. Da sind Schätze da und beispielsweise auch die slowenische Literatur ist natürlich auf den Radar geraten, als Slowenien Gastland war an der Frankfurter Buchmesse. Unser Gast hier im Kulturplatz-Talk auf SRF 2 Kultur ist die ukrainische Schriftstellerin Tanja Maljarczuk. Sie ist Mitherausgeberin der sogenannten ukrainischen Bibliothek mit Klassikern.

0: Flair, gelesen von der Schauspielerin Isabel Paris.
1: Oft, wenn ich direkt am Meer lag, unter einem überhängenden Fels und die wogenden Wellen und den hellen Horizont beobachtete, schien es mir, als wäre ich in ein Land geraten, in dem es nie Menschen gab oder keine mehr gibt. Ich muss zugeben, dass mir dieser Traum lieb war. Misanthropie liegt nicht in meiner Natur, aber manchmal kommt es vor, dass ich für einige Zeit vor den Menschen flüchten will, eben damit ich sie nicht zu hassen beginne. Irgendwann habe ich gehört, dass die Natur allein, die Landschaft ohne Menschen, einem Rahmen ohne Bild gleiche. Aber gelegentlich denke ich, sie gleiche einem Bild ohne Flecken.
0: Die Erzählerin muss ab und zu vor den Menschen fliehen. Daniel Maljatschuk, das geht mir persönlich ehrlich gesagt manchmal auch so. Und Ihnen?
2: Mir auch. Ich liebe dieses Zitat und diese Erzählung natürlich. Und immer wieder, wenn ich das höre, denke ich mir, das ist doch moderne. Das ist kein 19. Jahrhundert. Wie Leszek Rinka geschrieben hat, es gehört zu moderne, aber sie war zu früh am Bahnsteig der Moderne.
0: Schönes Bild, zu früh am Bahnsteig der Moderne. Jetzt ist Ukrainka, Lesja Ukrainka ist ein Pseudonym, habe ich gelesen. Eigentlich hieß die Autorin Larissa Kosac. Wenn man sich Ukrainka nennt, wäre so, wie wenn ich mich jetzt plötzlich Felix Schweizer nennen würde. Also das macht man ja nicht einfach so. Was war der Beweggrund, sich zu nennen für diese bisher unbekannte Autorin?
2: Ja, dieses Pseudonym ist nicht besonders gelungen, das hat mir auch nie wirklich gefallen. Aber wenn wir diese Zeiten besser verstehen, dann verstehen wir, warum sie auch diesen Pseudonym, also dieser Pseudonym wurde von ihrer Mutter ihr gegeben. Sie hat mit 9 angefangen, Gedichte zu schreiben und die erste Veröffentlichung waren unter Pseudonym Lesja Ukrainka. Ihre Mutter Olena Pchilka war auch eine Schriftstellerin und sie gehörte zu einer adeligen Familie und von denen gab es nur 5 in der ganzen Ukraine, die wirklich das Ukrainische gepflegt haben und Ukrainisch auch zu Hause gesprochen haben. Alle anderen damals waren einfach nur Bauer, unausgebildete Bauer, die eben nicht wirklich gelesen haben. Und Lesja Ukrainka wahrscheinlich, also sie hat diesen Pseudonym behalten, ich glaube deshalb, um zu zeigen, dass ich gehöre zu euch, ich bin eine von euch. Und sie hat auch immer nur, also sehr viel Wert daran gelegt, um ukrainische Literatur zu europäischen zu bringen, zu erheben und auch ihr quasi so unausgebildetes Volk zu erziehen, ja, mit einer guten Literatur. Das hat ihr wahrscheinlich wenig gelungen, aber dieses Ziel von ihr war immer da. Und ich glaube, das andere Message von diesem Ukrainerin war an Moskau, an Imperium, dass sie nicht eine Autorin von diesem Imperium werden, weil mit diesem Pseudonym war das nicht möglich. Mhm. Es gab andere Autoren in dieser Zeit, die Russisch gewählt haben und dann wurden zu russischen Autoren bei Lesja Ukrainka war das von Anfang an sehr deutlich, dass sie nur auf Ukrainisch geschrieben hat. In dieser Sprache war noch verboten in dieser Zeit. Also es war kriminalisiert. Man konnte dafür verbannt werden, ins Gefängnis gesteckt werden und so weiter. Also das war schon riskant. Die hat das trotzdem gemacht, wie auch ihre Kolleginnen und Kollegen. Nicht so viel, aber trotzdem.
0: Also ein prominentes Beispiel eines ukrainischen Autoren, der dann eigentlich als russischer Autor gilt, wäre Nikolai Gogol, der dann eben immer Russisch geschrieben hat und deshalb eigentlich auch als russischer Autor gilt, obwohl er aus der Ukraine kommt. Sie haben die Modernität dieser Lesja Ukrainka betont, Tanja Maljatschuk. Das zeigt sich einerseits in der Aufnahme dieser nationalen Fragestellung, jetzt aktuell in der Konfrontation mit Russland. Sie haben aber auch den Feminismus angesprochen. Können Sie das noch konkretisieren? In 2-3 Sätzen. Wie zeigt sich eben die Modernität von Lesja Ukrainka auf diesem Gebiet?
2: In 2-3 Sätzen, das ist schwierig, aber ich glaube, Sie haben ja gehört diesen Auszug aus der Erzählung und das ist von Ich-Perspektive geschrieben, was selten in dieser Zeit war, von einer Perspektive einer Frau, die reflektiert. Dann die Themen, die sie

0: Auswahl sind sehr neu für diese Zeit. Überwiegend über Frauen schreibt sie, überwiegend, also so zum Beispiel einige Erzählungen über eine Frau, die mit 40 ein Kind bekommen möchte und Angst hat, eigentlich während des Geburtes, also dabei zu sterben. Dann gab es auch eine Erzählung über eine Frau aus ägyptischen Harem, die ihren Mann nicht liebt und versucht, ein so Gegenmittel zu, also Anti-Zaubermittel zu bekommen, damit der Mann zu ihr nicht mehr kommt in der Nacht. Also ihre Frauen, ihre Figuren, Frauenfiguren sind immer so kämpferische, also sie wollen etwas anderes. Sie verstehen, dass die Lage, in der sie leben, nicht normal ist, aber die Welt hört sie nicht. Also sie sind am Ende doch, sie verlieren am Ende, aber sie sind nicht mehr also sie schweigen nicht mehr. Und das ist für mich ein Feminismus. Sie selbst war auch eine, also sehr, wie sagt man, freie Frau. Sie hat selbst verdient dann mit ihren Schriften. Sie war in der Ukraine sehr bekannt, auch wenn wenig gelesen, aber sie hat einen Status in der Ukraine. Bis heute gilt sie als einer von drei wichtigsten Autoren, ja, Taras Schewtschenko, Ivan Franko und Lesya Ukrainka. Jeder in der Ukraine kennt ihren Namen, jeder kennt die Texte von ihr. Und sie sind also Dramen auch sehr philosophisch, sehr interessant, um nachzudenken. Und für sie war eigentlich Feminismus nur ein Teil von der von der Emanzipation in einem größeren Sinn, also von
1: Auch
0: der Emanzipation.
1: die
0: Genau,
1: nationale
0: genau.
1: Emanzipation. Ja.
0: Genau.
1: Das,
0: Und alle Menschen, einfach Menschen, ja, am Ende, ja.
1: Also diese Emanzipationsaspekte, die würde ich gerne vertiefen. Also das ist ja leider, muss man sagen, hochaktuell. Seit über 4 Jahren steht die Ukraine in einem Abwehrkampf gegen den Aggressor Russland. Ein Ende des Kriegs scheint nicht in Sicht. Jetzt haben Sie gesagt, Dani Maljarczuk, alle kennen diese klassischen Autorinnen und Autoren. Wie ist denn heute, wenn Sie leben in Wien, aber Sie haben Kontakte in die Ukraine. Wie ist denn heute die Bedeutung der Literatur, des Lesens in diesen Kriegszeiten?
0: Das Lesen und die Literatur ist in der Ukraine extrem wichtig, extrem. Also es war noch nie so wichtig wahrscheinlich. Also ich erinnere mich nicht, dass die Lesungen, dass die Bücher so eine Rolle gespielt haben.
1: Wie zeigt sich das?
0: Also neue Buchhandlungen werden eröffnet, immer noch. Also die größte Buchhandlung in der Ukraine jetzt liegt direkt auf Chreschtschatyk-Straße mit 4 Stöcke, glaube ich. Und es ist
1: In
0: unmöglich, sich
1: Kiew?
0: sowas vorzustellen, genau in Kiew, in der Hauptstadt. Ich dachte, Chreschtschatyk, jeder kennt das Wort, aber ja, gut, danke für die Präzisierung. Man könnte sich sowas früher nie vorstellen. Es waren nur Boutiquen auf dieser Straße früher. Ja? Und jeden Tag, fast jeden Tag, finden dort Veranstaltungen statt. In einem Jahr, glaube ich, 23, also wurden mehr als 11 neuen Buchhandlungen in Kiew eröffnet. Und sie sind voll mit neuen Büchern, neue Verlagen, neue Bücher, neue Übersetzungen. Man kauft die Bücher. Das hat mich auch immer fasziniert. Also die Menschen wissen nicht, was morgen kommt, und trotzdem kaufen sie Bücher. Und das ist ja etwas, was man nicht mitnimmt, wenn man flüchten muss.
1: Also da habe ich gleich die Assoziation, aber wie machen die das? Da sind ja dauernd Drohnenangriffe, dauernd Bombenalarme und so weiter. Wie kann man da einen Literaturbetrieb am Leben halten? Offenbar funktioniert das recht gut, wie Sie das
0: Das
1: jetzt erläutert.
0: funktioniert.
1: Ja, wie geht das?
0: Ja. Also bei Alarm immer, also sie gehen dann in die Keller und weitermachen. Also die Veranstaltung wird fortgesetzt oder unterbrochen, dann geht weiter. Oder je nachdem, was für Alarm das ist, verstehen Sie, es ist auch unterschiedlich in der Ukraine. Die Ukraine lebt unter diesen Umständen schon 5 Jahre, und sie wissen schon, welche Raketen da wo abgefeuert werden. Sie wissen, wie viele Minuten haben sie. Ob es sich noch lohnt, überhaupt sich zu bewegen. Wenn es um eine ballistische Rakete geht, dann es ist nur 3 Minuten, und entweder bist du tot oder nicht. So ist es. Das Leben in der Ukraine im Moment ist hart, aber wie meine Freundin einmal gesagt hat, eine Literaturbloggerin in Kiew, keiner hat uns gelernt, wie man unter solchen, in solch einer solchen Realität leben muss. In der Früh begraben wir unsere Freunde und am Abend gehen wir zu einer Buchvorstellung. Und das passiert gleichzeitig alles. Ja.
1: Ja, das ist erschütternd, aber wir haben gehört, Bücher, die sind enorm wichtig heute. Sie stärken das Gemeinschaftsgefühl. Auch
0: es gibt auch sehr viele Festivals, sehr viele, also Buchmessen, zum Beispiel Arsenal. Da stehen Schlangen kilometerweise jedes Jahr, wenn die Buchmesse stattfindet. Das, also es ist wirklich, wahrscheinlich suchen die Menschen dort eine Antworten auf die Frage, existenzielle Frage, warum? Warum ist es ihnen passiert? Mhm. Und wahrscheinlich in der Geschichte und in der Literatur, in der Weltliteratur auch, finden sie diese Antworten. Man will ja nicht dumm sterben, wissen Sie.
1: Ja. Also, wenn wir auf die Geschichte schauen, also die Ukraine wurde bekanntlich erst mit dem Zusammenbruch der Sowjetunion 1991 zu einem souveränen Nationalstaat. Jetzt aber unterstand die Ukraine vorher fast immer fremden Großmächten, zuerst dem Königreich Polen, Litauen, später dann dem russischen Zarenreich, dann die Sowjetunion. Aber ab dem 17. Jahrhundert begann sich eben trotzdem ein ukrainisches Nationalgefühl zu entwickeln in der Bevölkerung. Zum Beispiel mit der Entwicklung der ukrainischen Schriftsprache, die dann, wie Sie gesagt haben, lange auch verboten war. Welche Rolle spielte die Literatur in diesem langen Prozess, wo die Ukraine eben sich als Nation zu begreifen begann?
0: Das Wort Nation ist natürlich im deutschsprachigen Raum ziemlich, wie sagt man, berüchtigt. Ich würde eher sagen, politisch zu sein. Also da, wenn das Ukrainentum politisch angefangen hat zu sein, war die ukrainische Literatur dann die ukrainische Literatur natürlich eine wichtige Rolle gespielt. Denn Staatlichkeit gab es nicht. Und nur die durch Literatur, durch die Sprache, durch das Lesen und Reflektieren konnte man überhaupt das Ukrainische noch erhalten. Und es war wirklich wahrscheinlich die einzige Möglichkeit. Und natürlich noch die Folklore, also Lieder und so weiter. Aber das Politische fing in der Literatur natürlich statt. Deshalb ist Taras Schewtschenko der Gründer quasi der ukrainischen Nationalidee. Ich würde es wahrscheinlich auch nicht so sagen, aber er war natürlich derjenige, der das in die Gedichte, in der Gedichtform formuliert und somit gilt er als Gründer der ukrainischen Nationalidee, als Sklave geboren, was auch ziemlich erschütternd für mich immer wieder ist, wenn ich daran denke, als Leibeigene mitten im 19. Jahrhundert ist er zu einem nationalen Dichter geworden. Kaum in der Weltgeschichte kenne ich solche Persönlichkeiten mit Taras Schewtschenko. Die ukrainischen Literaten, Schriftsteller wurden auch deswegen immer wieder eliminiert von Russland, sagen wir das jetzt so. Egal in welchen Formen, Russischer Reich oder Sowjetunion oder heutige. Immer wieder ist die Kultur, die ukrainische Kultur, ein Ziel der Vernichtung.
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0: Die Nachrichten von SRF um 21.30 Uhr mit Lara Christen. Rund um die Straße von Hormus sitzen noch immer mehr als 11.000 Seeleute fest. Nun sollen sie evakuiert werden. Das teilt die Weltschifffahrtsorganisation mit. Nachdem sich die USA und der Iran auf ein Ende der Kampfhandlungen geeinigt haben, werde jetzt mit der Umsetzung des Evakuierungsplans begonnen. Der Einsatz in der Meerenge werde gemeinsam mit dem Iran, dem Oman und anderen Golfstaaten sowie den USA und der Schifffahrtsbranche umgesetzt. Die notwendigen Sicherheitsgarantien seien eingeholt worden, sagt der Chef der UNO-Organisation. Einen Zeitplan nannte er nicht. Zwei Kurzmeldungen aus der Schweiz. Nach einem Schlauchbootunfall im Kanton Aargau ist ein Kind tot aufgefunden worden. Das bestätigt die Kantonspolizei Aargau auf Nachfrage der Nachrichtenagentur Kisten Estia. Der 5-Jährige war seit Samstag vermisst worden. Er war mit seinen Eltern und seiner Schwester auf der Reuss mit einem Schlauchboot unterwegs, als dieses mit einem Baum kollidierte und kenterte. Ein Waldbrand im Kanton Bern ist unter Kontrolle, das teilt die Kantonspolizei Bern mit. Das Feuer oberhalb von Unterseen bei Interlaken wurde unter anderem mit einem Löschhelikopter bekämpft. Verletzt wurde niemand. Die Polizei vermutet, dass ein Defekt am Akku eines Arbeitsgeräts das Feuer ausgelöst haben könnte. Das Gerät sei für Waldarbeiten gebraucht worden. Auf dem Weg zu mehr Unabhängigkeit hat die französische Mittelmeerinsel Korsika eine erste Hürde genommen. Die französische Nationalversammlung hat dem Wunsch Korsikas nach mehr Autonomie zugestimmt. Sie sprach sich für eine entsprechende Verfassungsreform aus. Als nächstes wird der Senat als zweite Parlamentskammer über die Reform entscheiden. Korsika hat seit langem ein angespanntes Verhältnis zum Mutterland. Separatistinnen und Separatisten fordern mehr Eigenständigkeit. Mit der Verfassungsreform könnte Korsika bestimmte Gesetze an inselspezifische Gegebenheiten anpassen. Zudem sieht der Reformentwurf vor, dass Korsika in bestimmten Bereichen eigene Vorschriften erlassen könnte. Zum Sport. An der Fußball-Weltmeisterschaft der Männer gewinnt Portugal gegen Usbekistan mit 5:0. Zwei Tore hat Cristiano Ronaldo geschossen. Er ist damit der erste Spieler, der an 6 Weltmeisterschaften Tore erzielt hat. Das Wetter. Morgen ist es meist sonnig bei 33 bis 36 Grad. In den Alpen und im Süden gibt es am Nachmittag und Abend lokale Schauer. Das waren Nachrichten von Radio SRF. Verantwortlich Manuela Burgermeister.
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2: Sie hören nun die Sendung International, heute aus Sizilien.
3: 48,8 Grad Celsius. Das ist zurzeit der Temperaturrekord für Europa. Gemessen wurde er in Syrakus auf Sizilien. Vor 2 Jahren war die Dürre so groß, dass die Bauern gezwungen waren, Tiere notzuschlachten und Zitronenbäume auszureißen. Sizilien gilt eigentlich als Kornkammer Italiens seit mehr als 2000 Jahren. Doch jetzt droht das Innere der Insel zur Wüste zu werden.
4: Die Sahara dehnt sich mit dem Klimawandel immer weiter aus nach Norden. Auch wenn wir es nicht sehen, ist sie bereits in die südlichen Gebiete Europas eingezogen.
3: Wie gehen die sizilianischen Bäuerinnen und Bauern um mit dieser Situation? Können sie sich anpassen? Und woher beziehen Länder wie die Schweiz in Zukunft im Winter Gemüse und Früchte, wenn die Trockenheit im Mittelmeerraum weiter zunimmt? Eine Kornkammer wird zur Steppe. International. Die Zukunft der Landwirtschaft auf Sizilien. Mein Name Christian Vomburg. Es ist absurd. Wir stehen in einer der heißesten Regionen Europas. Im Sommer wird es regelmäßig über 40 Grad heiß hier in der Region von Catena Nuova. Aber jetzt regnet es. Der Bauer Salvatore Passamonte schaut über die saftig grünen Weizenfelder. Lange konnte er dieses Jahr mit dem Traktor gar nicht reinfahren, weil es so nass war. Es ist Anfang April und es regnet wie seit langem nicht mehr.
4: Das sind die Nachteile des Klimawandels. Nicht jedes Jahr gibt es eine Dürre. All dieser Regen dieses Jahr, das ist genauso abnormal wie die Dürre.
3: Es sind die Extreme, die den Bauern zu schaffen machen. Denn vor 2 Jahren war es umgekehrt so trocken, dass Tankwagen das Trinkwasser in die Städte und Dörfer bringen mussten.
5: L'acqua veniva caricata nelle autobotti e portata nelle città e nei paesi. Per l'agricoltura invece non era possibile questo.
3: Für die Landwirtschaft hingegen gab es kein Wasser. Der Weizen verdorrte auf dem Feld.
5: È stato un grosso problema perché ho perso tutto il grano.
3: Er verlor die ganze Ernte. Dabei galt Sizilien schon den Griechen und Römern als wichtige Kornkammer.
5: Per i Romani e i Greci era molto importante. Era considerato il granaio di Roma.
3: Hier im Inselinneren brauchte es nie eine Bewässerung. Für eine reiche Ernte genügte der Winterregen. Im Verlauf der letzten gut 100 Jahre aber ist die Erntemenge um 2/3 zurückgegangen. Das habe nicht nur mit dem Klimawandel zu tun, sagt Bauer Salvatore Passamonte, sondern auch mit dem stetig sinkenden Gewinn, den die Bauern mit dem Getreide machten. Neben Passamonte steht der Agronom Paolo Caruso von der Universität Catania und nickt. Weil Italien viel Pasta exportiere, habe das Land schon früher 30% des gesamten Getreides importieren müssen. Unterdessen aber sei der Importanteil auf 50% gestiegen. Jetzt komme das Getreide für die italienische Pasta von der ganzen Welt.
6: Aus Kanada, aus der Türkei, aus der Ukraine, den USA, Australien, kurz von fast überall her, wo Hartweizen produziert wird.
3: Für Ersatz ist also gesorgt. Problem gelöst? Nein, sagt Paolo Caruso, denn mit der Klimaerwärmung drohe ein weiterer Rückgang der Ackerfläche. 70% der Fläche Siziliens drohe gemäß der Einschätzung des italienischen Forschungsrates zur Wüste zu werden. Und einmal verwüstet, sei der Boden für die Landwirtschaft verloren.
7: Il problema è che un'area che si desertifica non riuscirà mai più a diventare idonea per l'agricoltura.
3: Wie man den Weizenanbau resistenter machen kann gegen den Klimawandel, wollen Caruso und Bauer Passamonte auf einem anderen Feld zeigen. Zuerst aber müssen sie es schaffen, das Auto zu wenden auf dem engen Feldweg. Bauer Passamonte und Agronom Caruso kennen sich seit vielen Jahren. Auf dem Weg zum nächsten Feld machen sie Witze über ihre Fahrkünste und schauen nach draußen in den Regen. Wir fahren an einer großen Solaranlage vorbei. Für viele Bauern lohne es sich heute mehr, das Land für Strom zu verpachten, statt Getreide zu produzieren. Bauer Passamonte verdreht die Augen.
4: Das Schlimme ist, dass die ausgerechnet die besten Ackerflächen auswählen für diese Anlagen. Es müssen die sein, die nach Süden ausgerichtet sind.
3: Etwa 38.000 Hektar neue Solarflächen seien derzeit projektiert, ergänzt Caruso. Damit könne man 7-mal mehr Strom produzieren, als die Insel heute selber verbrauche. Bauer Salvatore Passamonte geht voran durchs Weizenfeld, stoppt und kniet nieder.
5: Questo qui è praticamente ancora nella fase di sviluppo.
3: Die Pflanzen hier seien noch am wachsen. Es handelt sich um eine alte sizilianische Sorte.
5: Questa è la zona di un grano antico chiamato in siciliano Preziosa.
3: Eine wertvolle, eine kostbare Sorte, wie man schon früher gewusst habe.
5: Viene fuori dell'ottimo pane e dell'ottima pasta.
3: Und daraus lasse sich bestes Brot und beste Pasta machen. Passamonte setzt jetzt auf diese alten Sorten, macht daraus Mehl und Pasta und vertreibt die Produkte im Direktverkauf. So habe er einen deutlich besseren Preis, obwohl die Produktion geringer sei.
5: Riesco ad avere un prezzo maggiore, pur avendo una produzione inferiore.
3: Und Agronom Paolo Caruso ergänzt, natürlich seien die modernen Sorten ertragreicher. Er vergleicht es mit einem Autorennen. Die modernen Sorten seien sozusagen die Formel 1. Aber nur unter optimalen Bedingungen, mit genügend Wasser und dem genau richtigen Boden.
4: Wenn wir statt einer Rennstrecke einen Feldweg haben, dann können wir keine Formel 1 fahren. Dann müssen wir ein anderes Fahrzeug wählen. Und für uns ideal sind da eben die alten Getreidesorten.
3: Denn die alten Sorten seien besser an die lokalen Böden angepasst. 57 verschiedene Sorten hätten überlebt. Sie seien ein wahrer Schatz. Agronom Caruso betreibt bei Catania ein Versuchsfeld mit ihnen.
4: Im Dürrejahr 2024 haben einzig die alten Sorten einen gewissen Ertrag geliefert.
3: Für Caruso und Passamonte ist deshalb klar, dass die alten, angepassten Sorten wieder einen höheren Stellenwert gewinnen müssen. Aber nicht nur das. Die landwirtschaftliche Produktion insgesamt brauche wieder mehr Wertschätzung.
4: Die Politik muss die Landwirtschaft wieder als den primären Sektor verstehen. Sie ist die Grundlage für unsere Ernährung. Wenn man nicht will, dass immer mehr Felder aufgegeben und zur Wüste werden, braucht es Gegenmaßnahmen. Sonst wird das zu einem großen Problem, nicht nur für Sizilien, sondern für ganz Südeuropa.
3: Szenenwechsel. Es ist Straßenmarkt in Sant'Agata di Militello im Norden Siziliens. Günstige Kleider, Küchenutensilien, Obst, Gemüse. Hier an der langen Küstenstraße kriegt man fast alles. Doch der Markt musste landeinwärts verlagert werden, erklärt Klimawissenschaftler Davide Faranda und führt uns nur wenige Dutzend Meter zum Meer.
8: Infatti prima il mercato si faceva.
4: Früher war auch hier Markt, näher am Meer. Aber hier, wie man sehen kann, hat das Meer die Küste komplett weggefressen.
3: Die palmengesäumte Küstenpromenade ist unterspült und teilweise eingebrochen. Die Palmen stehen schräg und einige sind ganz auf den kiesigen Strand gefallen. Man müsse aufpassen, sagt Faranda.
8: Attenzione, perché stiamo camminando nelle macerie.
3: Überall hat es Löcher, Steine, Absperrgitter. Eine alte Frau aus der Ortschaft kommt, gestützt auf den Arm ihrer Tochter.
9: Schauen Sie nur, die Sturmflut hat alles verändert. Was für ein Desaster hier in Sant'Agata.
3: Maria Ciaimo ist hier an der Küste aufgewachsen. 86 Jahre alt sei sie. Aber Wellen wie dieses Jahr während der Winterstürme habe sie kaum je gesehen.
10: Grande, grande.
9: Dieses Jahr war es schlimm im Süden, vor allem in Sizilien.
3: Davide Faranda bestätigt die Beobachtungen der Passantin. Verschiedene Zyklone beschädigten die Küste massiv. Am meisten Schlagzeilen machte Zyklon Harry im Januar. Bis zu 16 Meter hohe Wellen wurden damals gemessen. An diversen Orten der Insel wurden Teile der Küstenstraße weggerissen. Die italienische Regierung rief den Notstand aus. Davide Faranda forscht als Klimawissenschaftler an der Sorbonne in Paris und arbeitet mit an den Berichten des Weltklimarates. Die Zyklone häuften sich in den letzten Jahren, sagt er. Kann man diese Häufung dem Klimawandel zuordnen oder könnte das auch Zufall sein?
4: Nein, mittlerweile sprechen wir nicht mehr von natürlichen Schwankungen. Unterdessen können wir zuordnen, wie viel durch den Klimawandel bedingt ist, auch bei den Zyklonen. Vor 10 Jahren war das wissenschaftlich noch nicht möglich.
3: Weil es der Küste entlang flach ist, verlaufen hier auch viele der historischen Verkehrswege. Jetzt sind alte Küstenstraßen und Eisenbahnlinien bedroht. Das Meer frisst die Küste weg. Andere Faktoren beschleunigen diesen Prozess. Hier in Sant'Agata di Militello etwa der Bau einer neuen Hafenmole und andere Eingriffe in die natürliche Küste. Faranda schaut auf die kleinen Wellen, die keine 10 Meter entfernt auf dem groben Kiesstrand auslaufen.
4: Hier, wo wir jetzt das Meer hören, konnte man in den 50er Jahren noch trockenen Fußes 100 Meter nach draußen gehen.
3: Jetzt stürzt die Strandpromenade ein, Stück für Stück. Für eine umfassende Sanierung fehle das Geld.
4: Eine ärmere Gemeinde wie Sant'Agata hat nicht das nötige Geld dazu. Und man müsste diese Sanierungen in fast allen Gemeinden entlang der Küste machen. Wir sprechen hier von Milliarden von Euro.
3: Was also tun?
8: La prossima intervista tra 30 anni dobbiamo farla su una barca.
3: Das nächste Interview in 30 Jahren müssen wir wohl auf einem Boot machen, sagt Faranda mit einem leicht gequälten Lächeln. Denn das Meer frisst weiter. Irgendwann seien auch die ersten Häusereien hinter dem Markt dran.
8: Bisogna veramente chiedersi cosa vogliamo salvare.
4: Man muss sich wirklich fragen, was wollen wir behalten von diesen Ortschaften, von dieser Küste und vom Strand?
3: Die heftigen Winterstürme und die außergewöhnliche Trockenheit, das seien zwei Kehrseiten derselben Medaille.
8: Il deserto del Sahara.
4: Die Sahara dehnt sich mit dem Klimawandel immer weiter aus nach Norden. Auch wenn wir es nicht sehen, ist sie bereits in die südlichen Gebiete Europas eingezogen.
3: Wir gehen zurück über den Markt zum Auto. Faranda will noch den Garten seines Vaters zeigen und die Auswirkungen, welche der Klimawandel auf den Obst- und Olivenanbau hat. Faranda ist einer der wenigen renommierten Klimawissenschaftler aus Sizilien. Wie groß ist das Interesse am Thema in den Medien und in der Politik?
4: Als der Zyklon wütete, da kam die Zeitung Repubblica, auch verschiedene Fernsehsender. Aber das Problem ist, nach diesen Extremereignissen müsste man längere Reportagen machen, um das Bewusstsein der Menschen zu schärfen. Und auch mit der Politik diskutieren, wo und wie bauen wir wieder auf. Aber dieser Teil findet nicht statt in den italienischen Medien.
3: Die italienische Politik habe keinen ausgereiften Plan zur Anpassung an den Klimawandel, obwohl dieser immer nötiger wäre, sagt Faranda. Dann halten wir an vor einem zweistöckigen Haus, mitten in einem großen Obstgarten mit Olivenbäumen, Orangen, Zitronen, Pflaumen und vielen weiteren Bäumen zur Selbstversorgung. Vater Antonino Faranda begrüßt uns im blauen T-Shirt. FCZ steht drauf.
11: Zürich.
3: Sehr schön. 1963 bis 1991 hat Antonino Faranda im Kanton Zürich gelebt und gearbeitet. In Kloten hat er unter anderem die Piloten per Bus zu den Flugzeugen gefahren. Klimaforscher Davide lebte als kleiner Bub ebenfalls 4 Jahre in der Schweiz. Dann entschied sich der Vater, nach Sizilien zurückzukehren.
11: Nach meiner Meinung ist immer noch besser da für Familie, als dort ist kein Stress da. Dort ist nur Stress.
3: Antonino Faranda ist eben dabei, die Erde zwischen den Zwiebeln zu hacken. Sie bräuchten ein bisschen Platz, sagt er.
11: Ci fai un po' di spazio, no? Qui fai un po' di spazio e loro crescono più forte, migliore.
3: So wüchsen sie besser. Nächste Woche, Mitte April, setze er dann die Zucchini nach draußen.
11: Prossima settimana comincio a mettere zucchini. Lì faccio datterini.
3: Da drüben neben den Zitronenbäumen sei der Platz für die Datteltomaten. Dieses Jahr habe es genügend Wasser, aber vor 2 Jahren in der großen Trockenheit, da habe er sogar hier an der Nordküste die Zitronenbäume alle 2 Wochen wässern müssen. Das sei neu.
11: Ho dovuto ogni 2 settimane dare dell'acqua ai limoni, no?
3: Im Süden wird es also immer wärmer und trockener. Heißt das, die landwirtschaftlich guten Gebiete, die schönen Gärten wie die von Antonino Faranda, verschieben sich gegen Norden, in die Provence oder in die Schweiz? Faranda hebt die Augenbrauen und schaut fragend zu seinem Sohn, dem Klimawissenschaftler.
4: Nein, man kann nicht sagen, dass das Klima Siziliens der 90er Jahre zum Beispiel das neue Klima der Provence in den 20-30er Jahren wird. Es gibt nicht einfach nur eine Verschiebung gegen Norden, denn die klimatischen Schwankungen werden überall auf der Welt extremer.
3: Landwirtschaft zu betreiben werde damit überall komplizierter. Das habe Auswirkungen bis in die Schweiz. Denn die Schweiz importiere viele Nahrungsmittel, auch aus Sizilien.
8: Anche in Svizzera compriamo un sacco di prodotti che vengono coltivati in queste zone.
3: Bei der Migros zum Beispiel stammen von Mitte November bis Februar 95% des Frischgemüses inklusive Tomaten und Salate aus dem Mittelmeerraum, hauptsächlich aus Spanien und Italien. Und bei gewissen Produkten wirke sich die Trockenheit schon jetzt deutlich aus.
4: Was passieren wird, auch in den Supermärkten von Zürich, ist, dass die Preise steigen werden, wie wir das schon beim Olivenöl gesehen haben.
3: Der Preis für Olivenöl hat sich in den letzten 10 Jahren mehr als verdoppelt. Gemüse für die Schweiz, das stammt zum Beispiel von der Südostküste von Sizilien, aus der Region um Syrakus, wo schon die Griechen und die Araber die Böden kultiviert haben. Zur Zeit unseres Besuchs werden frische Bohnen abgepackt für die Migros. Chiara Lobianca, die 44-jährige Geschäftsführerin der Firma Biosicelia, erklärt.
9: Jedes Jahr macht die Migros für uns einen festen Plan für alle Produkte mit wöchentlichen Stückzahlen. So wissen wir bereits im Voraus genau, was wir wann brauchen. Die Preise, die legen wir direkt mit der Migros fest.
3: An der Sortiermaschine nebenan legt ein Mann die frisch geernteten Bohnen auf ein kleines Förderband und vier Frauen mit Handschuhen sortieren zu kleine oder gebrochene Bohnen aus. Dann werden die Bohnen in der Abpackmaschine automatisch hochspediert, gewogen und in die kleinen Plastiksäcklein verpackt, wie man sie aus dem Supermarkt kennt. Auf der anderen Seite der großen Halle sortieren drei riesige Maschinen die Bio-Zitronen. Drei Qualitätsstufen gäbe es, sagt Lobianco. Hier würden die Zitronen aussortiert, welche nicht zur Kategorie A gehörten.
12: Qui stanno levando il prodotto che per quel tipo di lavorazione non va bene.
3: 40 bis 60 Leute arbeiten hier. Zur Hälfte Italienerinnen und Italiener, zur anderen Hälfte ArbeiterInnen aus Afrika und Osteuropa. Der Biobetrieb hat eine Fläche von 140 Hektaren. 35 weitere Betriebe liefern Biogemüse zu. Das Geschäft läuft gut, aber die zunehmende Trockenheit macht auch Lobianco zu schaffen. Um zu zeigen, was sie deshalb alles verändern und neu ausrichten muss, führt sie uns auf die Felder. Hund Pimpi fährt im Jeep zwischen den Beinen mit.
12: Pimpi! Pimpi! Andiamo!
3: Wir fahren an Folientunnels vorbei, in denen die Bohnen wachsen, Fenchel, Karotten. Und auf der anderen Seite entsteht ein Zitronenhain. Erst letztes Jahr haben sie die jungen Bäumchen gepflanzt. Möglich ist all das nur, weil sie hier genügend Wasser haben.
9: Dieser Bauernhof hatte kein Wasser. Er war auch sehr felsig und deshalb nicht gut geeignet für die Landwirtschaft. Aber dann konnte mein Vater ein weiteres Gut dazu kaufen mit einem Brunnen. Und von dort hat er eine Wasserleitung hierher gebaut.
3: Dieser Brunnen ist eine Art Lebensversicherung für ihren Betrieb. Andere Betriebe mussten in der großen Dürre vor 2 Jahren ganze Zitronenplantagen aufgeben. Insbesondere in der Ebene von Catania. Lange Reihen von Bäumen, einfach vertrocknet. Aber auch bei ihr hat die Trockenheit einiges ausgelöst.
9: Das hat uns klargemacht, wie wichtig die Wasserressourcen sind und wie wichtig es ist, Systeme zu haben, die den Verbrauch verringern. Deshalb haben wir die Bewässerungssysteme umgestellt.
3: Neu wird nicht mehr von oben bespritzt wie früher. Lange Plastikschläuche, die 25 bis 30 cm tief im Boden vergraben sind, sorgen für eine sparsamere Bewässerung direkt an den Wurzeln. Damit braucht man 20-40% weniger Wasser. Gleichzeitig ist Lobianco wie andere Bäuerinnen und Bauern in der Region aber auch am Experimentieren mit neuen Obst- und Gemüsesorten.
12: Questa è la coltivazione di avocado.
3: Zum Beispiel mit Avocado. Wir treffen Professor Alberto Continella von der Universität Catania und einen Teil seines Teams. Sie forschen zum Anbau von Avocado und arbeiten eng mit Chiara Lobianco zusammen. Beide sind sehr zufrieden, wie sich die Pflanzen hier im 4. Jahr entwickeln. Sie wachsen sehr gut, sagt Continella. Die Avocado gilt als Superfood und lässt sich gut verkaufen. Sie ist aber heikel im Anbau. Es brauche die richtigen Böden, nicht zu viel Kalk und wirklich gutes Wasser, sagt Goldinella.
13: Non tutte sono aree idonee perché l'avocado è una pianta molto molto delicata, 100 volte più delicata rispetto agli agrumi.
3: Avocado sei im Anbau 100-mal heikler als Zitrusfrüchte. Hier untersuchten sie, was die optimale Bewässerung sei. Neu ist der Avocado-Anbau in Sizilien nicht. Aber erst in den letzten 10, 15 Jahren ist er wirklich forciert worden. Auch als Alternative zu den Zitronen, die vor 10 Jahren von einer Pilzkrankheit heimgesucht wurden. Doch die Avocado-Bäumchen müssen gehätschelt und geschützt werden.
4: Im Sommer erreicht man hier Temperaturen bis zu 45 Grad. Deshalb schützt man die Pflanze, indem man alle Äste weiß streicht.
3: Und so lässt sich die Frucht, die ursprünglich aus den tropischen Regenwäldern Mittelamerikas kommt, auch in Sizilien unterdessen anbauen. Sie versuchten zudem, neue, angepasstere Sorten zu züchten, wie auch beim Gemüse oder bei den Zitrusfrüchten, sagt der Agronom. Ertragreiche Pflanzen sind gefragt, die mit wenig auskommen.
4: Weniger Bewässerung, Pflanzen, die mit salzhaltigerem Wasser auskommen, mit kalkhaltigeren Böden und damit insgesamt widerstandsfähiger werden.
3: Doch es gibt Grenzen. Die Pflanzen sind nicht beliebig anpassungsfähig. Und so hat etwa Coop Schweiz vor anderthalb Jahren angekündigt, Obst und Gemüse vermehrt auch vom Balkan zu beziehen, weil in Spanien etwa die Hitze zunimmt und das Grundwasser knapp wird. Droht Sizilien mit dem Klimawandel also auch eine Verlagerung des traditionellen Zitrusfrüchteanbaus weiter gegen Norden im Mittelmeerraum? Zum Teil wohl schon, sagt Professor Continella. Aber für Sizilien ergeben sich auch neue Chancen.
4: Bananen, Litchi, Passionsfrucht. Es gibt eine ganze Reihe von Kulturen, die im richtigen Mikroklima angebaut Ergebnisse von höchster Qualität liefern.
3: Auch Chiara Lobianco ist begeistert von den neuen Früchten. Vor allem von den Mangos, die sie ebenfalls versuchsweise anbaut.
14: Wenn du sie pflückst, wird sie innerhalb von 3 Tagen rot, kriegt einen gelben Bauch und sie duftet unglaublich gut.
3: Letztlich aber seien diese tropischen Früchte eher ein Trostpreis, sagt Lobianco. Denn es sei nicht so, dass sich die Klimazonen nur einfach ein bisschen verlagerten.
14: Alles, was in den letzten Jahren passiert ist, war dramatisch. Vor 2 Jahren hatten wir hier eine mörderische Hitze. Überall hatten wir Brände. Es war eine Situation, in der es aussah, als würde es sehr schnell böse enden.
3: Jetzt, mit all dem Regen, vergesse man das fast wieder. Aber der Kampf gegen den Klimawandel müsse endlich ernst genommen werden, wenn das Innere Siziliens nicht zur Wüste werden soll. Und die Landwirtschaft, die müsse sich stark anpassen. Das lasse sich nicht mehr ändern.
2: Das war die Sendung International von Christian von Burg. Redaktion Anna Lemmenmeier, Technik Ilana Walker.

0: Die Nachrichten von SRF um 22 Uhr mit Lara Christen. Bei Gewässern, in der Schule oder auch bei der Strombranche. Die Hitzewelle in der Schweiz sorgt für Einschränkungen. Und die Sicherheitsgarantien sind eingeholt. Über 11.000 Seeleute sollen bei der Straße von Hormus evakuiert werden. Das Wetter, morgen ist es meist sonnig bei 33 bis 36 Grad. Rekordtemperaturen, Diskussionen um hitzefrei in der Schule und Sparauflagen beim Wasser. Die Hitzewelle beschäftigt die Schweiz und sie ist noch länger nicht vorbei. Im Verlauf der Woche steigen die Temperaturen auf 34 bis 39 Grad. Manuela Burgermeister mit einer Übersicht.
1: Wenn man die Prognosen für die kommenden Junitage mit einrechnet, könnte es der zweitheißeste Juni seit Messbeginn werden, sagt SRF Meteo. Und das, obwohl die ersten 12 Junitage eher kühl waren. In den vergangenen 270 Jahren war es nur im Juni vom Hitzesommer 2003 noch etwas heißer. Einzelne Schulen in den Kantonen Genf und Lausanne haben wegen der Hitze das Schulobligatorium aufgehoben. Manche Kinder haben nun hitzefrei. Dass es keine einheitliche Schweizer Regelung gibt, sorgt für Diskussionen und auch Kritik, zum Beispiel vom Schweizerischen Lehrerinnen- und Lehrerverband. Die Hitze und die Trockenheit haben auch Folgen für die Stromproduktion und die Landwirtschaft. Das Kernkraftwerk Betznau drosselt seine Leistung, damit sich die Aare, aus der das Kraftwerk das Kühlwasser bezieht, nicht zu stark erwärmt. So sollen Fische geschützt werden. Und nach dem Kanton Thurgau darf auch im Kanton St. Gallen kein Wasser mehr aus kleineren Seen oder Flüssen entnommen werden.
0: Ins Ausland. Rund um die Straße von Hormus sitzen noch immer mehr als 11.000 Seeleute fest. Nun sollen sie evakuiert werden. Das teilt die Weltschifffahrtsorganisation mit. Nachdem sich die USA und der Iran auf ein Ende der Kampfhandlungen geeinigt haben, werde jetzt mit der Umsetzung des Evakuierungsplans begonnen. Der Einsatz in der Meerenge werde gemeinsam mit dem Iran, dem Oman und anderen Golfstaaten sowie den USA und der Schifffahrtsbranche umgesetzt. Die notwendigen Sicherheitsgarantien seien eingeholt worden, sagte der Chef der UNO-Organisation. Einen Zeitplan nannte er nicht. Auf dem Weg zu mehr Unabhängigkeit hat die französische Mittelmeerinsel Korsika eine erste Hürde genommen. Die französische Nationalversammlung hat dem Wunsch Korsikas nach mehr Autonomie zugestimmt. Sie sprach sich für eine entsprechende Verfassungsreform aus. Als nächstes wird der Senat als zweite Parlamentskammer über die Reform entscheiden. Korsika hat seit langem ein angespanntes Verhältnis zum Mutterland. Separatistinnen und Separatisten fordern mehr Eigenständigkeit. Mit der Verfassungsreform könnte Korsika bestimmte Gesetze an inselspezifische Gegebenheiten anpassen. Zudem sieht der Reformentwurf vor, dass Korsika in bestimmten Bereichen eigene Vorschriften erlassen könnte. Zum Sport. An der Fußball-Weltmeisterschaft der Männer gewinnt Portugal gegen Usbekistan mit 5:0. Zwei Tore hat Cristiano Ronaldo geschossen. Er ist damit der erste Spieler, der an 6 Weltmeisterschaften Tore erzielt hat. Nun zu weiteren Meldungen des Tages in der Übersicht. Die ehemalige St. Galler SP-Nationalrätin Hildegard Fessler ist tot. Sie sei vor einer knappen Woche im Alter von 74 Jahren nach langer Krankheit verstorben, teilt die SP mit. Fessler war 16 Jahre für die St. Galler SP im Nationalrat. Unter anderem war sie auch Fraktionspräsidentin. Nach den Verhandlungen zwischen den USA und dem Iran auf dem Birkenstock hat die Schweizer Armee ihren Einsatz dort beendet. Sie sagt, während der Konferenz gab es insgesamt 5 Luftraumverletzungen. 2 Flugzeuge habe die Luftwaffe aus der gesperrten Sicherheitszone hinaus eskortiert. Weitere Aufgabengebiete der Armee waren Überwachung, Cyberschutz sowie Auf- und Abbau. Im Kanton Bern ist ein Waldbrand wieder unter Kontrolle. Das Feuer oberhalb von Unterseen bei Interlaken wurde unter anderem mit einem Löschhelikopter bekämpft. Verletzt wurde laut Polizei niemand. Es wird vermutet, dass ein Defekt am Akku eines Arbeitsgeräts das Feuer ausgelöst haben könnte. Das Gerät sei für Waldarbeiten gebraucht worden. Der deutsche Bundeskanzler Friedrich Merz will das Rentensystem umbauen. Unter anderem soll das Rentenalter an die Lebenserwartung gekoppelt und eine zusätzliche Kapitalrente eingeführt werden. Angestellte und Arbeitgeber sollen 2% des Bruttolohns in einen Fonds einzahlen, der das Geld anlegt. Bereits entschieden ist, dass das Rentenalter in Deutschland bis 2031 auf 67 Jahre ansteigt. Die Börsendaten von 22.05 Uhr, geliefert von 6. Der Swiss Market Index schließt bei 13.911 Punkten plus 0,4%. Der Dow Jones Index in New York stand kurz vor Schluss bei minus 0,1%. Der Euro wird zu 92,17 gehandelt und der Dollar zu 81,00. Und das Wetter? Morgen ist es meist sonnig bei 33 bis 36 Grad. Über den Alpen gibt es gegen Abend lokale Schauer, im Süden vereinzelt Hitzegewitter. Das waren Nachrichten von Radio SRF. Verantwortlich Manuela Burgermeister.
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3: Soziale Medien und E-Zigaretten können ein Problem für die Gesundheit von Schweizer Jugendlichen sein. Das zeigt eine neue Studie des Bundes. Diese Studie schauen wir uns als erstes genau an. Und dann sprechen wir über Großbritannien. Dort ist mit Keir Starmer bereits der 6. Premierminister innerhalb 10 Jahren zurückgetreten. Wir gehen der Frage nach, was diese Instabilität der Politik mit dem Brexit zu tun hat. Sie hören die Sendung 4x4 von Dienstag. 4x4, das sind ausgewählte Themen von SRF 4 News. Am Mikrofon ist Peter Hanselmann. Wie geht es den Kindern und Jugendlichen in der Schweiz? Gesundheitlich und mental. Zum ersten Mal legt der Bund einen ausführlichen Bericht dazu vor. Es ist eine Momentaufnahme, die zeigt, grundsätzlich geht es ihnen gut. Doch es gibt einige Herausforderungen, insbesondere in der Altersgruppe der 11- bis 15-Jährigen. Annette Fahr ist beim Bundesamt für Gesundheit für den Bereich verantwortlich. Christine Wanner hat sie gefragt, weshalb es einen solchen Bericht braucht.
4: Ja, das Monitoring von Kinder- und Jugendgesundheit ist eine Gesamtschau über die wichtigsten Fragen der Kinder- und Jugendgesundheit. Und es zeigt uns genau, wo Handlungsbedarf besteht. Der Bericht liefert die Datengrundlage, um gezielte Maßnahmen weiterzuentwickeln im Rahmen unserer Präventionsstrategie.
5: Es geht den Kindern und Jugendlichen in der Schweiz grundsätzlich gut. Im Vergleich aber zu früheren Jahren fällt die Altersgruppe der 11- bis 15-Jährigen auf. Dort stellt das Monitoring eine deutliche Verschlechterung fest. Weshalb ist das so?
4: Gut, wir sehen, dass ungefähr 55% der 11- bis 15-Jährigen eine gute bis sehr gute Lebenszufriedenheit angeben. Aber man kann auch einen Rückgang erkennen, der zum Teil auf die Entwicklung im Bereich der psychischen Gesundheit zurückzuführen ist. Die Lebenswelten der jungen Leute sind komplexer geworden. Sie haben neue Herausforderungen zu bewältigen und erleben massive gesellschaftliche Veränderungen. Und das kann dann auch vermehrt zu Stress führen. Und zudem eröffnet auch die Nutzung digitaler Medien ein zusätzliches Forum für Mobbing und soziale Vergleiche. Diese Probleme werden bereits von den Präventionsstrategien adressiert, indem sie zum Beispiel auch einen Schwerpunkt auf die psychische Gesundheit legen.
5: Gibt es Erklärungen, weshalb diese Gruppe speziell darunter zu leiden scheint?
4: Sie sind noch nicht so gefestigt in ihren Ansichten und Meinungen und lassen sich wahrscheinlich auch leichter beeinflussen von den vielfältigen Botschaften, die auf sie einfließen. Und insofern sind sie auch vulnerabler als schon ältere und etwas gefestigtere Personen.
5: In derselben Altersgruppe fällt auch auf, dass der Tabak- und Nikotinkonsum massiv angestiegen ist. Da sprechen wir von Alternativen zur Zigarette, also die E-Zigarette, Snus oder Vapes. Bedeutet das, diese Altersgruppe, die unterschätzt die gesundheitlichen Risiken dieser Produkte?
4: Junge Menschen unterschätzen generell oft Risiken. Zudem kursieren Botschaften, dass diese Produkte harmlos oder wenig gesundheitsschädlich seien. Außerdem werden sie angelockt durch die fruchtigen Aromen, die bunten Designs und die gute Vermarktung. Aber es ist grundsätzlich wichtig, den Jugendschutz konsequent durchzusetzen. Und das Tabakproduktegesetz trat eben erst nach dieser Erhebung in Kraft. umso spannender wird es zu sehen, wie diese Tendenzen sich entwickeln. Jedenfalls ist das bevorstehende Verbot der Einweg-E-Zigaretten ein Schritt in die richtige Richtung.
5: Sie deuten jetzt an, dass hier reguliert wird, aber könnte man auch sagen, sonst wird präventiv eigentlich hier in diesem Thema noch zu wenig gemacht?
4: Es wird schon sehr viel gemacht auf diesem Thema, aber die Programme ändern sich, die Programme werden verbessert, werden auf bessere Wirkung ausgerichtet. Das lässt uns hoffen, dass wir auch im Rahmen der neuen Produkte mehr Erfolge in der Prävention erzielen können.
5: In den letzten Jahren quasi Dauerthema, ist weniger interessant offenbar für junge Menschen. Bei Alkohol und bei Cannabis nehmen die Zahlen ab. Sind einfach diese neuen Nikotinprodukte interessanter oder gibt es da Erklärungen dafür?
4: Es kann sein, dass diese neuen Produkte spannender sind, aber grundsätzlich haben sich die Lebenswelten von Jugendlichen verändert. Das können neue kulturelle Trends sein, die Art, wie sie ihr soziales Leben, ihren Alltag gestalten. Wir wissen aber auch, dass die Gesundheitskompetenz gerade bei jungen Erwachsenen stärker ausgeprägt ist als bei älteren Gruppen.
5: Und bei den Jüngeren, also bei den 11- bis 15-Jährigen, da stellt Ihr Monitoring fest, dass deutlich zugenommen haben die Schlafstörungen, aber eben auch, Sie haben das erwähnt, die problematische Nutzung sozialer Medien könnte ja zusammenhängen allenfalls. Hier gibt es politische Diskussionen, aber entschieden ist noch nichts. Braucht es hier auch noch mehr?
4: Also die Daten aus dem Bericht geben uns keinen expliziten Nachweis, dass sich der Schlaf aufgrund der problematischen Nutzung von sozialen Medien verschlechtert hat. Aber dazu gibt es anderweitig Studien, die einen solchen Zusammenhang nahelegen. Das muss man sich genauer anschauen und gut beobachten. Aber konkret aus diesem Bericht können wir das nicht ableiten.
3: Das sagt Annette Fahr vom Bundesamt für Gesundheit. Es ist heiß in der Schweiz und Regen ist derzeit kaum in Sicht. Da stellt sich die Frage, wie trocken ist es eigentlich gerade und wie lässt sich das überhaupt messen? Dafür gibt es eine nationale Trockenheitsplattform des Bundes. Dort sieht man, wie angespannt die Lage in den verschiedenen Regionen der Schweiz ist. Zuständig dafür ist Fabia Hüsler vom Bundesamt für Umwelt. Martina Koch hat sie gefragt, wie dieser Index entsteht.
6: Der entsteht eigentlich so, dass er versucht, möglichst alle Facetten von Trockenheit abzudecken. Es gibt verschiedene Arten von Trockenheit. Zum einen eben, wenn wir zu wenig Niederschlag haben, das ist ein Niederschlagsdefizit, dann propagiert das in andere Systeme, zum Beispiel in den Boden. Wenn wir zu wenig Niederschlag haben, dann irgendwann gibt es auch im Boden zu wenig Wasser. Dann sprechen wir von einer landwirtschaftlichen Trockenheit. Und dann kann es auch sein, dass es eben auch ins Gewässernetz sich weiterentwickelt. Das heißt, dass wir dann auch in den Flüssen tiefe Wasserstände und Seepegel haben, wie das auch momentan in vielen Gewässern in der Schweiz der Fall ist. Und wenn wir jetzt versuchen, das alles in einem Index auszudrücken, das haben wir eben bei diesem Trockenheitsindex versucht zu tun, dann fließen alle diese verschiedenen Trockenheitsinformationen mit ein und man versucht dann daraus wirklich einen einzigen Index zu generieren, der uns so ein bisschen die aktuelle Situation widerspiegelt.
7: Wie schätzen Sie die aktuelle Situation ein?
6: Im Moment steht natürlich eher die Hitze im Vordergrund, aber nichtsdestotrotz, die Trockenheit bildet sich natürlich langsam im Hintergrund aus und wir sind relativ bereits in einer sehr trockenen Situation. Das Problem ist, dass wir seit Beginn des Jahres eigentlich in einem Defizit an Niederschlägen sind. Und jetzt gerade, also wenn wir noch eben diese starke Hitze zusätzlich haben, dann ist natürlich auch die Verdunstung beispielsweise noch erhöht, was vermehrt noch die Trockenheit verstärkt. Also Fazit, es ist sehr trocken, auch wenn das vielleicht in der Bevölkerung wegen der Hitze eben noch nicht so wahrgenommen wird.
7: Wenn wir jetzt den Trockenheitsindex heute anschauen, dann ist das ein relativ braunes Bild. Mhm. Wie schauen Sie in die nächsten Wochen, Monate?
6: Wenn ich auf die Lageeinschätzung von Ende letzter Woche zurückgreife, dann sieht es nicht nach nennenswerten großen Niederschlägen in der folgenden Zeit aus, also zumindest nicht in dieser und in der nächsten Woche. Zudem wird uns die Hitze noch länger begleiten, was zu einer noch stärkeren Austrocknung der Böden und sogar eben zu Problemen in der Vegetation und Vegetationsentwicklung führen kann. Also Was danach passiert, das kann man nicht sagen, das ist zu weit in die Zukunft geschaut, das sind immer auch Vorhersagen, aber in der Tendenz fließt sich die Lage in den nächsten 2 Wochen zu.
7: Die Schweiz ist ja ein Land mit vergleichsweise viel zugänglichem Wasser, also man kann in vielen Seen baden, wir haben eigentlich gut

0: Form von Schnee zwischengespeichert wird. Das heißt, dass nachher auch im Sommer, wenn eigentlich die Abflüsse eben aus dem Schnee gespeisen werden, dass dann zum Beispiel weniger nutzbares Wasser vorhanden ist. Das gilt auch für die Gletscher. Was hinzukommt auch mit dem Klimawandel ist eben, dass generell die Temperatur ansteigt. Das heißt, es führt auch im Sommer zu einer stärkeren Verdunstung und kann auch heute schon lokal bereits zu Engpässen führen. Und ich denke, wir müssen uns da auch in Zukunft darauf einstellen. Wichtig ist zu sagen, das wird nicht generell so sein, sondern es wird wahrscheinlich lokal und temporär beschränkt der Fall sein. Aber wir werden vermehrt mit Wasserknappheitsproblemen konfrontiert sein in der Schweiz mit dem Klimawandel. Eben weil sich der Wasserhaushalt eigentlich, wir sagen auch, verflüssigt, oder? Es kommt zu einer saisonalen Verschiebung.
1: Soweit Fabia Hüsler vom Bundesamt für Umwelt. Sie ist zuständig für die nationale Trockenheitsplattform. Zu finden unter www.trockenheit.ch. Es war die Nachricht am Montagvormittag. Nach Wochen unter öffentlichem Druck ist Großbritanniens Premierminister Keir Starmer zurückgetreten. Jetzt soll es wahrscheinlich Andy Burnham richten, der wie Starmer zur Labour-Partei gehört. Großbritannien steht damit vor dem sechsten Wechsel an der Regierungsspitze innerhalb von 10 Jahren. Peter Stoiber ist freier Journalist in London. Vera Dirigisch hat ihn gefragt, ob am Dienstag, also am Tag nach der Rücktrittsankündigung Starmers, in Großbritannien eher Aufbruch oder Katerstimmung herrscht.
2: Ja, es kommt wohl ein bisschen drauf an, wen man fragt. Also ich würde sagen, beim Großteil der Bevölkerung herrscht vielleicht nicht gerade Aufbruchstimmung, aber immerhin ein bisschen Zuversicht. Starmer war ja ein sehr unbeliebter Premierminister. Er ist zuletzt auch immer unbeliebter geworden. Eine Mehrheit der Briten sagte schon vor Monaten, dass Starmer zurücktreten sollte. Und darum trauen ihm jetzt auch wenige nach. Sein Rücktritt war keine Überraschung mehr. Und Andy Burnham, der sehr wahrscheinliche Nachfolger, hat als Politiker Qualitäten, die Starmer eben fehlten. Nicht zuletzt kommt Burnham authentischer rüber. Und das lässt viele Briten jetzt hoffen, dass es vielleicht mit einem neuen Premierminister besser klappen wird als mit Starmer.
3: Keir Starmer war ja schon der 6. Premier in 10 Jahren, jetzt folgt der 7. Wie groß sind die Erwartungen an den wahrscheinlichen Nachfolger Andy Burnham?
2: Ja, also zunächst einmal, Regierungswechsel ohne Neuwahlen sind nicht besonders beliebt, weil die Wählerinnen und Wähler keine Mitsprache haben bei der Bestimmung des neuen Premierministers. Dazu kommt, dass man in den vergangenen Jahren schon einige Male hatte, dass das so schnell sich geändert hat ohne eine Neuwahl. Man erinnert sich an die ziemlich chaotische Zeit unter den Tories, als es ein paar Mal zu solchen Wechseln kam. Also das ist nicht ideal und so denken sich manche jetzt vielleicht, ach, nicht schon wieder. Aber auf der anderen Seite geht es für viele Briten darum, was denn Burnham tatsächlich bieten kann. Und weil er ein überzeugenderer Politiker ist als Starmer, hofft man, dass er tatsächlich etwas erreichen kann. Ein Grundproblem bei Starmer war ja, dass er den Wandel, den er damals vor 2 Jahren versprochen hatte, nicht umsetzen konnte. Dass viele Probleme weiter bestehen, von den Lebenshaltungskosten bis zum Notstand im Gesundheitsdienst, das hat viel Frust und Enttäuschung ausgelöst. Und wenn jetzt Burnham sagt, wie er es in den vergangenen Wochen immer wieder getan hat, dass er die Sorgen und Probleme der Leute kennt und dass er das Nötige tun werde, um diese Probleme anzugehen, dann sind viele Briten bereit, ihm zunächst einmal eine Chance zu geben.
3: Es ist ein spezieller Tag heute. Heute jährt sich das Brexit-Referendum zum 10. Mal, also Großbritanniens Austritt aus der EU. Und seitdem kommt das Vereinigte Königreich nicht zur Ruhe. Wie prägt dieser Jahrestag die aktuelle politische Krise?
2: Ja, es ist tatsächlich ein Jahrestag, der nicht rundherum ausgelassen gefeiert wird. Der Brexit hat in den vergangenen Jahren zu vielen Turbulenzen geführt, zu wirtschaftlichen Schäden, zu gesellschaftlichen Spannungen. Eine Mehrheit hält ihn mittlerweile für einen Fehlentscheid. Und dass der Rücktritt Starmers nach nur 2 Jahren an der Regierung genau 10 Jahre nach dem Referendum kommt, ist wohl auch eine Erinnerung daran, dass diese chaotische Phase in der Politik Großbritanniens eigentlich mit dem Brexit-Referendum angefangen hat. Der Brexit ist nicht schuld an Starmers Rücktritt, aber er hat viele Probleme verstärkt, die die Arbeit der Regierung schwieriger machen. Dazu zählt zum Beispiel eine gewisse Wankelmütigkeit der Wähler, die Aufweichung der Parteiloyalitäten und natürlich auch ein aufstrebender

0: Rechtsradikalismus, der die Politik in London stärker beeinflusst als je zuvor in der Geschichte des Landes. Also es gibt viele Probleme, die auf die eine oder andere Art mit dem Brexit zusammenhängen.
1: Keir Starmers Vorgängerinnen und Vorgänger, Theresa May, Boris Johnson, Liz Truss, Rishi Sunak, die haben alle ihr Amt unterschiedlich geführt und mussten trotzdem alle nach eher kurzer Zeit im Amt gehen, so eben auch jetzt Keir Starmer. Was ist das Problem in Großbritannien?
0: Jeder Rücktritt hatte seine eigenen Gründe und Umstände. Bei Theresa May war es der Vorwurf, sie sei nicht Brexit-begeistert genug. Liz Truss auf der anderen Seite, bei der war es die Tatsache, dass sie mit ihrer Steuerpolitik fast die ganze Wirtschaft gegen die Wand gefahren hätte. Und bei Starmer waren es wieder andere Gründe. Also jeder Fall ist verschieden. Wenn man den Blick ausweitet und diese Zeit der schnellen Regierungswechsel insgesamt anschaut, dann ist es der bereits erwähnte Brexit, der für Instabilität gesorgt hat. Aber andererseits geht das Problem auch tiefer. Viele Experten sagen, der eigentliche Ursprung liegt in der Finanzkrise von 2008. Seitdem stagnieren die Lebensstandards in Großbritannien. Die langfristigen Folgen der Krise sind hier stärker zu spüren als in vergleichbaren Ländern. Es gibt diesen Optimismus nicht mehr, dass es immer besser wird, dass die Kinder ein besseres Leben haben als die Eltern und so weiter. Und bislang hat es keine Regierung geschafft, dieses grundlegende Problem zu lösen. Und das ist wohl ein entscheidender, tiefliegender Grund für die schnellen Regierungswechsel.
2: Aus London, Peter Stoiber. Und zum Schluss nach Albanien. In Albanien gibt es seit Wochen Proteste. Tausende gehen auf die Straße. Der Grund für diese Proteste ist ein geplantes Luxusresort auf einer Naturschutzinsel, wo es auch viele Flamingos gibt. Dahinter steht unter anderem Jared Kushner, der Schwiegersohn von US-Präsident Donald Trump. Inzwischen geht es bei den Protesten aber um mehr, sagt die freie Journalistin Franziska Tschinderle. Martina Koch hat sie gefragt, war es zu erwarten, dass die Proteste so lange andauern?
3: Also die Proteste an sich haben ja viele überrascht. Also es haben ja auch wirklich Mitglieder von der Protestbewegung gesagt, die jeden Tag auf die Straße gehen, die sagen selbst, wir haben mit dem nicht gerechnet. Und genauso überraschend ist aus meiner Sicht auch, dass diese Proteste anhalten. Und zwar wirklich jeden Abend, mal mehr, mal weniger. Am Samstag war der Höhepunkt und ich gehe davon aus, dass wir das auch noch weiter sehen werden. In welcher Dimension wird sich zeigen, aber ich glaube, die Kontinuität, die ist da und das kann man nach 3 Wochen sagen.
4: Wer trägt denn diese Protestbewegung? Also sind das Umweltaktivisten, Aktivisten? Sind das junge, ältere Leute, Einheimische? Also wer geht da jeden Abend auf die Straße?
3: Es gibt keine klare Organisation hinter den Protesten. Also dass man jetzt sagt, es geht ganz klar von diesem Komitee aus, von dieser Organisation aus. Aus meiner Sicht ist das gerade alles sehr Freestyle. Natürlich sprechen sich die verschiedenen Gruppen miteinander ab, aber es gibt kein klares Gesicht dieser Protestbewegung. Das ist einmal der erste Punkt. Der zweite Punkt ist, dass losgetreten haben diese Proteste schon ganz klar NGOs und Organisationen aus der Umweltbewegung. Die haben den Start dafür gegeben. Und dann haben verschiedene Bürger, Bürgerinnen sich angeschlossen, verschiedene Interessensgruppen. Und es wurde etwas viel, viel Größeres. Also es geht mittlerweile um mehr als nur die Frage, was mit unberührter Natur in Albanien geschehen soll.
4: Eben der Auslöser war dieses Luxusresort in einem Naturschutzgebiet, an dem Jared Kushner, also Trumps Schwiegersohn, beteiligt sein soll, aber bei weitem nicht der einzige Investor ist. Mittlerweile, Sie sagen, es geht es um mehr. Viele fordern auch den Rücktritt des Ministerpräsidenten Edi Rama. Was hat sich denn konkret verändert?
3: Losgegangen ist es ganz sicher mit dieser Frage, was ist in unserem Land wichtiger? Unberührte, teilweise auch sehr besondere Natur, also diese Gegend, um die es geht, das ist das Fjossa-Delta, das Delta des Flusses Fjossa. Das gilt einer Studie zufolge als eine der letzten intakten, unberührten Flussdelta im Mittelmeerraum. Das war der Anfang der Protestbewegung. Mittlerweile gibt es auch klare politische Forderungen. Einer der Schlachtrufe der Slogans jeden Abend ist der Rücktritt Edi Ramas. Und dem schließen sich natürlich auch Gruppen an, die vielleicht davor überhaupt nicht in ökologische Fragen mit eingebunden waren. Und das nutzt Edi Rama übrigens auch aus für seine Zwecke. Er ist sehr geschickt in seinen Narrativen auf Social Media und anderorts und weiß auch sehr geschickt, einen Keil in diese Bewegung zu treiben. Er sagt zum Beispiel auch jetzt schon in zahlreichen Interviews, aber auch Podcasts, dass es vielen ja gar nicht um Flamingos gehe und die noch nie einen Flamingo mit ihren eigenen Augen gesehen hätten, sondern er unterstellt ihnen, dass sie eigentlich diese Bewegung, dieses Thema einfach nur nutzen, um ihn loszuwerden aus irgendwelchen politischen Gründen.
4: Sie haben selbst Regierungschef Edi Rama auch mit kritischen Fragen konfrontieren können. Was hat er Ihnen gesagt?
3: Das war im Rahmen von einer Pressekonferenz, die von der EU-Kommission organisiert wurde. Da waren, ich weiß es jetzt nicht mehr auswendig, aber auf jeden Fall über 15 Journalisten und Journalistinnen aus diversen EU-Ländern im Raum. Und Rama hat da über 2 Stunden gesprochen und unter anderem auch gesagt, es gäbe gar kein Projekt, das seien alles mal nur Visionen und Pläne. Es wurde noch überhaupt nichts genehmigt und hat da teilweise auch sehr wüst gegen die Presse ausgeteilt, auch gegen die ausländische Presse. Das ist definitiv etwas Neues, also dass Rama nicht nur Journalisten, Journalistinnen in Albanien selbst harsch angeht bei Pressekonferenzen, sondern auch wirklich Journalisten aus dem Ausland. Er hat da zum Beispiel zu einer Kollegin aus Rumänien gesagt, ob ihr Hirn funktioniere und aufnahmefähig sei für Informationen. Er hat der Presse auch vorgeworfen, Fake News aufzusitzen. Also das war ein Edi Rama, der sehr angriffslustig gewirkt hat. Aber ich glaube, seine wichtigste Message ist, dass dieses Luxusressort Albanien eine Art Wirtschaftswunder bringen wird, dass die lokale Bevölkerung davon profitieren würde und dass nicht Massentourismus das lange strategische Ziel Albaniens sein kann, sondern eben dieser High-End-Luxustourismus, der, und das behauptet Edi Rama eben auch, mit Umweltschutz gemeinsam funktionieren und gemeinsam existieren kann. Und da hat die Protestbewegung im großen Teil eine andere Meinung, die sagen, das kann nicht sein, wenn dort gebaut wird, was auch immer, dann wird dieses letzte unberührte Flussdelta am Mittelmeer, dann wird das für immer zerstört sein.
2: Zu den Protesten in Albanien, Franziska Cinderle. Und das war die Sendung 4x4 von Dienstag. Die Sendung ist am Dienstagvormittag aufgezeichnet worden. 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

0: Die Nachrichten von SRF um 22.30 Uhr mit Lara Christen. Bei Gewässern, in der Schule oder auch bei der Strombranche. Die Hitzewelle in der Schweiz sorgt für Einschränkungen. Und die Sicherheitsgarantien sind eingeholt. Über 11.000 Seeleute sollen bei der Straße von Hormuz evakuiert werden. Das Wetter, morgen ist es meist sonnig bei 33 bis 36 Grad. Rekordtemperaturen, Diskussionen um hitzefrei in der Schule und Sparauflagen beim Wasser. Die Hitzewelle beschäftigt die Schweiz und sie ist noch länger nicht vorbei. Im Verlauf der Woche steigen die Temperaturen auf 34 bis 39 Grad. Manuela Burgermeister mit einer Übersicht.
1: Wenn man die Prognosen für die kommenden Junitage mit einrechnet, könnte es der zweitheißeste Juni seit Messbeginn werden, sagt SRF Meteo. Und das, obwohl die ersten 12 Junitage eher kühl waren. In den vergangenen 270 Jahren war es nur im Juni vom Hitzesommer 2003 noch etwas heißer. Einzelne Schulen in den Kantonen Genf und Lausanne haben wegen der Hitze das Schulobligatorium aufgehoben. Manche Kinder haben nun hitzefrei. Dass es keine einheitliche Schweizer Regelung gibt, sorgt für Diskussionen und auch Kritik, zum Beispiel vom Schweizerischen Lehrerinnen- und Lehrerverband. Die Hitze und die Trockenheit haben auch Folgen für die Stromproduktion und die Landwirtschaft. Das Kernkraftwerk Betznau drosselt seine Leistung, damit sich die Aare, aus der das Kraftwerk das Kühlwasser bezieht, nicht zu stark erwärmt. So sollen Fische geschützt werden. Und nach dem Kanton Thurgau darf auch im Kanton St. Gallen kein Wasser mehr aus kleineren Seen oder Flüssen entnommen werden.
0: Ins Ausland. Rund um die Straße von Hormuz sitzen noch immer mehr als 11.000 Seeleute fest. Nun sollen sie evakuiert werden. Das teilt die Weltschifffahrtsorganisation mit. Nachdem sich die USA und der Iran auf ein Ende der Kampfhandlungen geeinigt haben, werde jetzt mit der Umsetzung des Evakuierungsplans begonnen. Der Einsatz in der Meerenge werde gemeinsam mit dem Iran, dem Oman und anderen Golfstaaten sowie den USA und der Schifffahrtsbranche umgesetzt. Die notwendigen Sicherheitsgarantien seien eingeholt worden, sagte der Chef der UNO-Organisation. Einen Zeitplan nannte er nicht. Auf dem Weg zu mehr Unabhängigkeit hat die französische Mittelmeerinsel Korsika eine erste Hürde genommen. Die französische Nationalversammlung hat dem Wunsch Korsikas nach mehr Autonomie zugestimmt. Sie sprach sich für eine entsprechende Verfassungsreform aus. Als nächstes wird der Senat als zweite Parlamentskammer über die Reform entscheiden. Korsika hat seit langem ein angespanntes Verhältnis zum Mutterland. Separatistinnen und Separatisten fordern mehr Eigenständigkeit. Mit der Verfassungsreform könnte Korsika bestimmte Gesetze an inselspezifische Gegebenheiten anpassen. Zudem sieht der Reformentwurf vor, dass Korsika in bestimmten Bereichen eigene Vorschriften erlassen könnte. Zum Sport. An der Fußball-Weltmeisterschaft der Männer gewinnt Portugal gegen Usbekistan mit 5:0. Zwei Tore hat Cristiano Ronaldo geschossen. Er ist damit der erste Spieler, der an 6 Weltmeisterschaften Tore erzielt hat. Nun zu weiteren Meldungen des Tages in der Übersicht. Die ehemalige St. Galler SP-Nationalrätin Hildegard Fessler ist tot. Sie sei vor einer knappen Woche im Alter von 74 Jahren nach langer Krankheit verstorben, teilt die SP mit. Fessler war 16 Jahre für die St. Galler SP im Nationalrat. Unter anderem war sie auch Fraktionspräsidentin. Nach den Verhandlungen zwischen den USA und dem Iran auf dem Birkenstock hat die Schweizer Armee ihren Einsatz dort beendet. Sie sagt, während der Konferenz gab es insgesamt 5 Luftraumverletzungen. 2 Flugzeuge habe die Luftwaffe aus der gesperrten Sicherheitszone hinaus eskortiert. Weitere Aufgabengebiete der Armee waren Überwachung, Cyberschutz sowie Auf- und Abbau. Im Kanton Bern ist ein Waldbrand wieder unter Kontrolle. Das Feuer oberhalb von Unterseen bei Interlaken wurde unter anderem mit einem Löschhelikopter bekämpft. Verletzt wurde laut Polizei niemand. Es wird vermutet, dass ein Defekt am Akku eines Arbeitsgeräts das Feuer ausgelöst haben könnte. Das Gerät sei für Waldarbeiten gebraucht worden. Der deutsche Bundeskanzler Friedrich Merz will das Rentensystem umbauen. Unter anderem soll das Rentenalter an die Lebenserwartung gekoppelt und eine zusätzliche Kapitalrente eingeführt werden. Angestellte und Arbeitgeber sollen 2% des Bruttolohns in einen Fonds einzahlen, der das Geld anlegt. Bereits entschieden ist, dass das Rentenalter in Deutschland bis 2031 auf 67 Jahre ansteigt. Die Börsendaten von SIX. Der Swiss Market Index schließt bei 13.911 Punkten plus 0,4%. Der Dow Jones Index in New York fällt um 0,1%. Der Euro wird zu 92,14 gehandelt und der Dollar zu 80,98. Und das Wetter? Morgen ist es meist sonnig bei 33 bis 36 Grad. Über den Alpen gibt es gegen Abend lokale Schauer, im Süden vereinzelt Hitzegewitter. Das waren Nachrichten von Radio SRF, verantwortlich Manuela Burgermeister.
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3: Heute wird der syrisch-deutsche Geschichtenerzähler Rafik Shami 80 Jahre alt. Und er hat ein neues Buch geschrieben, Das Mosaik der Frauen, eine Art Summe von Shamis Schaffen. Der US-Vizepräsident J.D. Vance hat ebenfalls ein neues Buch geschrieben. Darin will er erklären, wie das Christentum die USA besser macht. Die Antwort bleibt er jedoch schuldig. Und dann geht's um den Debütroman Affenliebe. Wie 5 Jahre mit Primaten ein Buch geschaffen haben. Das sind unter anderem die Themen heute. Mein Name Enora Maurer. Ein Leben ohne Geschichten, das wäre für ihn ein sinnloses Leben, so der syrisch-deutsche Geschichtenerzähler Rafik Shami. Und er hat auch die Worte fürs Warum.
4: Weil sie uns unterhalten, weil sie uns auch nehmen aus diesem Alltag, der manchmal auch belastend sein kann. Weil sie uns in eine Gegenwelt nehmen, in eine spannende Welt. Nicht unbedingt jetzt heile Welt, das wäre Kitsch. Also, aber deshalb sind sie sehr wichtig. Der Mensch hat das erfunden, um sich ein bisschen zu erheben von dieser Erde.
3: So Rafik Shami, der große syrisch-deutsche Geschichtenerzähler, wird heute 80 Jahre alt. Auf unzähligen Lesereisen hat er sein Publikum kunstvoll unterhalten. Seine Auftritte erinnerten an die eines arabischen Kaffeehauserzählers. Nun verabschiedet sich Shami von der Lesebühne. Er hat beschlossen, im Alter nicht mehr auf Reisen zu gehen. Doch ganz verstummt seine Stimme nicht. Mit seinem neuen Roman »Das Mosaik der Frauen« macht er seinem Publikum nochmal ein Geschenk. Literaturredaktorin Annette König hat es gelesen und mit Patricia Moreno darüber gesprochen.
5: Erstmal, wenn wir Rafik Shami würdigen, was macht ihn als Schriftsteller für dich so einzigartig?
6: Also seine große Leistung ist, dass er in seinen Büchern den Nahen Osten und Europa erzählerisch miteinander verbindet. Seine Texte entstehen aus der Erfahrung des Exils. Er hat 1971 Syrien verlassen, als die Assad-Diktatur begann. Aber die Erinnerungen an seine Heimat, an Damaskus, an diese Altstadt und das Leben der Leute dort prägen sein Schreiben bis heute.
5: Wie äußert sich das, also gerade für Leute, die sein Werk vielleicht nicht so kennen?
6: Er macht sichtbar, wie Menschen in einer Diktatur leben, unter Beobachtung, mit Angst vor Verhaftung oder Folter, aber eben auch mit Humor, Lebensklugheit und Kampfgeist. Dabei schreibt Rafik Shami nie anklagend, er wird nie heftig brutal, sondern bleibt erzählend und menschlich. Man fühlt sich in Shamis Texten ja zu Hause und gerade dadurch erreicht er ein großes Publikum und macht die Geschehnisse in Syrien für uns hier überhaupt erst verstehbar.
5: Und er hat unzählige Bücher darüber geschrieben, aber verwunderlich schon, dass er eigentlich nie einen der ganz großen Literaturpreise erhalten hat, bis jetzt nicht. Aber dabei leistet Rafik Shami ja einiges mit seinen Büchern, wenn man dich so hört.
6: Ja, er schreibt gegen Krieg, Zerstörung und auch männliches Machtgehabe an. Er plädiert in seinen Büchern für Mitgefühl und Menschlichkeit. Gerade die Liebe ist ein zentrales Motiv in Shamis Büchern. Sie ermutigt Menschen, gegen Unrecht zu kämpfen. Sie gibt Hoffnung und spendet Trost, hilft Leid, Verlust oder eben auch das Exil zu ertragen. Und dann hat Shami mit seinen Büchern auch ganz wichtig die Tradition des mündlichen Erzählens wiederbelebt.
5: Also man muss ja sagen, die mündliche Erzähltradition in geschriebener Form.
6: Genau, er hat als junger Autor mit Fabeln und Märchen begonnen, hat dann später daraus seine großen Romane entwickelt, ganz im Vorbild von «Tausend und einer Nacht». Mhm. Auch sein neuer Roman «Das Mosaik der Frauen» ist dieser arabischen Erzähltradition verpflichtet. Da ist die Scheherazade keine Frau, sondern ein Mann, ein Syrier, der in Deutschland lebt und einem anderen syrischen Exilanten an 10 aufeinanderfolgenden Tagen seine Lebensgeschichte erzählt.
5: Auch wieder schön, dass Rafik Shamis Figuren ja selbst dann zu Erzählerinnen und Erzählern werden.
6: Ja, das erzeugt in seinen Texten diese mündliche Lebendigkeit. Und zugleich ist sein Stil spielerisch und subversiv. Die scheinbar einfachen Geschichten hinterfragen Macht und Autorität, oft eben mit Humor oder Ironie. Und auch interessant, in vielen seiner Werke stehen starke Frauenfiguren im Zentrum. Sie sind oftmals die eigentlichen Heldinnen.
5: Und das ist ja auch in seinem neuen Roman so, das Mosaik der Frauen, so der Titel. Annette, wie würdest du dieses Buch einordnen innerhalb von Rafik Shamis Schaffen?
6: Es ist so etwas wie eine Art Summe von Shamis Schaffen. Es geht um einen Mann, der im Sterben liegt und sein Leben als Mosaik aus 10 Begegnungen mit Frauen erzählt. Beispielsweise die erste Erzählung ist der Mutter gewidmet. Sie hat ihn gelehrt, Frauen zu achten. Die zweite Geschichte erzählt von Samira, seiner großen Liebe. Sie wurde von ihrem Cousin erschossen, weil sie diesen nicht heiraten wollte. Shami mischt hier Fiktion mit persönlichem und auch aktuellem Zeitgeschehen. Das Buch liest sich wie ein Abschiedswerk, das das Leben eben in seiner Heimat Syrien noch einmal in all seinen widersprüchlichen Facetten aufscheinen lässt.
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3: US-Vizepräsident J.D. Vance hat ein neues Buch geschrieben. Im Zentrum steht sein Weg zurück zu Gott, wie er vom evangelischen Christen zum Atheisten und dann zum Katholiken wurde. Diese spirituelle Reise zurück zu Gott propagiert J.D. Vance auch für die USA. Was also steht genau drin und was bezweckt der US-Vize? Religionsredaktorin Nicole Freudiger hat das Buch gelesen und war gestern Barbara Peter zugeschaltet.
8: Hat es denn deine Erwartungen erfüllt?
9: Nein, ehrlich gesagt nicht. Ich habe mehr christlichen Nationalismus erwartet, auch klarere politische Aussagen, vielleicht auch streitbare Aussagen, aber die fehlen größtenteils. Es ist so eine Mischung aus Autobiografie und moralisch aufgeladener Gesellschaftsanalyse, würde ich mal sagen.
8: Mhm. Und was ist denn die Hauptaussage des Buchs?
9: Ja, dass die USA ein besseres Land wären, wenn sie christlicher wären, so wie eben J.D. Vance ein besserer Mensch sei, seit er wieder christlich ist oder den Christ zurückgefunden hat zum christlichen Glauben. J.D. Vance stellt die christlichen Werte auch als Allerweltsheilmittel dar gegen allerlei Probleme der USA, zum Beispiel die Opioidkrise, die Deindustrialisierung, auch die zerrütteten Familienverhältnisse im Rostgürtel, wo er ja herkommt.
8: Ist ja auch fast alles genau dasselbe. Wie soll denn das konkret gehen?
9: Ja, das ist es eben. So richtig konkret ist da nicht viel in dem Buch. Vance schreibt viel über den Wert der Familie. Er stellt sich selbst auch als guten Vater dar, der gern mal Windeln wechselt. Und er kritisiert, dass Amerikanerinnen und Amerikaner zu viel arbeiteten, zu viel dem Geld und dem Erfolg nachrennen würden. Aber ganz konkrete politische Maßnahmen, um diese Probleme zu lösen, die er beschreibt, die sucht man in dem Buch eben größtenteils vergebens.
8: Aber was bezweckt denn J.D. Vance als Autor oder vielleicht doch mehr noch als Politiker mit diesen Ansätzen?
9: Ja, als Politiker, man muss sich bewusst sein, oder? Da schreibt ein potenzieller Präsidentschaftskandidat, der bringt sich in Stellung und das könnte auch erklären, warum vieles so unkonkret ist oder vielleicht sogar etwas weich gewaschen. Er hält sich da viele Optionen offen und will da niemanden auf die Füße treten im eigenen Lager, aber bis weit hinein in die Mitte. Und dann ist dann noch dieses, die USA wieder christlicher machen, das ist auch Programm der Trump-Administration, das hat sich kürzlich gerade auch wieder gezeigt an einer riesigen Veranstaltung auf dem Mall in Washington. Da ging es darum, die USA, ich zitiere, wieder Gott zu weihen, also rededicate to God.
8: Und funktioniert das?
9: Ich denke, bei vielen evangelikalen Wählerinnen und Wählern schon. Jetzt ist Vance aber Katholik und das ist interessant. 20% der Amerikanerinnen und Amerikaner sind Katholiken und die sympathisieren zu 44% mit den Demokraten, also der Gegenpartei. Da gibt es also schon noch was zu holen und neueste Entwicklungen deuten auch darauf hin, dass gerade bei Jungen der Katholizismus wieder in sein könnte. Diese These, die ist dann aber auch umstritten.
8: Junge für das Christentum begeistern, da denke ich natürlich unweigerlich an Charlie Kirk, also den religiösen Aktivisten, der letzten Herbst erschossen wurde. Kommt er denn auch vor im Buch?
9: Ja, J.D. Vance beschreibt Kirk als seinen besten Freund. Er schreibt schon fast verherrlichend über ihn im letzten Kapitel. Und das ist interessant, weil Kirk steht ja für ein sehr konservatives, rechtspopulistisches Christentum. Und das steht eben im Kontrast zu diesen sehr moderaten Thesen, die Vance hier präsentiert. Da scheint, glaube ich, was auf, das er im Buch verschweigt. Und ähnlich ist es auch bei Tech-Milliardär Peter Thiel. Der taucht im Buch auf als Inspiration für christliches Gedankengut, aber eben nicht als Mentor, Geldgeber und Strippenzieher, der er eben für Vance auch ist.
8: Interessanter Punkt. Was ist also dein Fazit?
9: Ja, ich glaube, die persönliche Geschichte, die macht Vance nahbar. Politisch aber geht vieles nicht auf oder ist eben wenig konkret. Und wie genau das Christentum die USA besser machen würde, darauf bleibt Vance die Antwort schuldig.
3: Sie hat die Schweizer Soziologie maßgeblich geprägt und ihre Forschungsergebnisse haben teils für hitzige Diskussionen gesorgt. Katja Rost, Soziologin an der Universität Zürich, sie ist am Samstag im Alter von nur 50 Jahren an Krebs gestorben. Vor einigen Jahren war sie bei SRF 2 Kultur zu Gast. Da hat sie erzählt, wie sie ihre Kindheit in der DDR geprägt hat.
10: Wahrscheinlich geht es vielen DDR-Bürgern ähnlich, dass wir uns da jetzt nicht sozusagen gerne in so einen Kasten reinpressen lassen wollen, weil wir da sehr negative Erfahrungen damit gesammelt haben.
3: Das sagte Katja Rost. Die Soziologin ist am Wochenende verstorben. Ich habe heute Morgen einen Nachruf von ihr gelesen und mit Patricia Moreno darüber gesprochen.
5: Eine starke, mutige Forscherin, so titelt heute die NZZ ihren Nachruf auf Katja Rost. Enora Maurer, du hast das gelesen oder du hast diesen Artikel vielmehr gelesen, diesen Nachruf.
3: Ja, Katja Rost habe sich mit den lebensnahen Fragen beschäftigt, wie das im Artikel heißt. Besonders hervorgehoben wird ihr unerschrockener Ansatz, die Welt so zu zeigen, wie sie ist und nicht, wie sie zu sein hat.
5: Ja, wie die Welt ist. Und das ist eben nicht immer schön, nicht immer positiv. Und ich weiß noch, wie Katja Rost mir erzählt hat, dass sie da einiges an Gegenwind verspürt hatte.
3: Ja, der Artikel erwähnt, dass sie sich nicht scheute, mit ihren Befunden auch einmal anzuecken. Ein Beispiel dafür ist ihr Buch Boomerang Frauenquote. Das ist Anfang Juni erschienen. Geschrieben hat sie es zusammen mit der emeritierten Ökonomieprofessorin Margit Osterloh. Und basierend auf ihren Untersuchungen von den großen börsenkotierten Schweizer Unternehmen kommen sie zum Ergebnis, dass die Frauenquote ihren Dienst erfüllt hat. Aber jetzt, so ein Fazit der beiden Wissenschaftlerinnen, schadet die Quote den Frauen.
5: Wie haben Sie dieses Fazit begründet?
3: Ja, laut Ihren Untersuchungen ist die Zahl der Frauen in Geschäftsleitungen bei 22% stagniert. Und der Artikel zitiert Rost und Osterloh mit der Aussage, dass die Nachfrage viel höher sei als der Pool an karrierewilligen Frauen. Und das führe dazu, dass diese weniger lang auf einer Stelle blieben, was dann wiederum auf sie zurückfalle. Sie sind sich aber einig, dass man Frauen nicht vorschreiben könne, was sie wollen sollten.
5: Was ja eine sehr pragmatische Sichtweise ist. Aber es gab noch eine andere Studie vom Duo Rost-Osterloh, die für besonders viel Aufsehen gesorgt und ihnen viel Kritik eingebracht hat.
3: Ja, die NZZ erwähnt explizit ihre Studie zur sogenannten Leaky Pipeline an Universitäten. Dabei ging es um die Frage, weshalb an der Universität der Frauenanteil bei den Studierenden noch sehr hoch ist, aber je weiter oben in der Hierarchiestufe man sich befindet, stetig sinkt. Und das überraschende Resultat zu der Artikel
11: Nicht etwa die Diskriminierung sei dafür verantwortlich, sondern dass die Frauen andere Interessen und Lebensentwürfe hätten als die Männer.
5: Und ich kann mich noch erinnern, wie sehr das für Entrüstung gesorgt hat, diese Aussage.
11: Ja, im Artikel steht auch, dass es sogar Unterschriftensammlungen gab und eine Podiumsdiskussion, die eher einem Tribunal glich. Die NZZ hält aber fest, die Kritikerinnen lagen falsch. 2 Jahre nach der ganzen Debatte bestand die Studie eine umfassende Peer Review und wurde in der European Management Review veröffentlicht, einem respektierten Wissenschaftsjournal, das nur 10% der eingereichten Arbeiten annimmt. Und Katja Rost in die frauenfeindliche Ecke zu stellen, sei ohnehin deplatziert, so die NZZ. Sie habe sich für familienfreundlichere Universitäten eingesetzt und Gleichstellungsfragen seien für sie auch in der Forschung immer wichtig gewesen.
5: Katja Rost, die Soziologin, die jetzt im Alter von nur 50 Jahren gestorben ist und die auch mal zu Gast war in der SRF-Sendung Fokus und besonders jungen Menschen da Folgendes riet.
10: Wir sind in einer tollen Gesellschaft, leben wir. Und sie sollen das nutzen, sich für das zu entscheiden, was sie glücklich macht. Und sie sollen sich nicht sozusagen, ich denke, das ist das, was unglücklich macht, an irgendwelche gesellschaftlichen Forderungen oder Normen lehnen. Also die sollen einfach das machen, was sie machen wollen. Und das machen sie auch.
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11: Das Wort Affenliebe bezeichnet eine übertriebene, unvernünftige Liebe, entgrenzt und irrational. Für die Dichterin Lara Rüther ist es aber auch tatsächlich, wörtlich, eine Liebe zu Affen. 5 Jahre lang hat sie im Primatenforschungsinstitut Leipzig gearbeitet, ein Nebenjob, der ihr als Lyrikerin half, über die Runden zu kommen. Als klar war, dass der Vertrag nicht verlängert werden kann, fing sie mit dem Schreiben ihres ersten Buches an. Mittlerweile ist es erschienen. Es heißt Affenliebe. Andrea Schwitzer hat es gelesen und mit der Autorin gesprochen.
12: Das Pongoland im Leipziger Zoo. Hier arbeitet die Ich-Erzählerin, eine Dichterin mit Schimpansen, Orang-Utans, Bonobos und Gorillas.
13: Ich sitze in der warmen Luft, eingepackt in den Duft süßlicher Fäkalien, frisch, jauchig und modrig. Ich schließe die Augen und versuche, alles aufzuzählen, was ich wahrnehme. Die Luftfeuchte, das einlullende Rauschen der Befeuchter, die Paradiesvögel, ihr Flattern und Zwitschern, Besucherstimmen, den Geruch von Erde und Schimmel.
12: Sie testet das Verhalten der Tiere. Wie erfüllen sie bestimmte Aufgaben? Wie interagieren sie mit den Artgenossen? Eine dicke Scheibe trennt sie von ihren Affen.
13: Ich will meine Hand tief in dein Fell stecken. Heftig Furchen hineinziehen, will deine Haut streicheln, kratzen, durchstoßen und in dich hineinschlüpfen. Ich will all deine Organe umschließen und mich zwischen die Knochen zwängen, will in dich hineinsehen und aus dir heraus. Dich zu berühren heißt, alles zu sehen, alles gleichzeitig, alle Wärme.
12: Doch das Berühren der wilden Tiere ist hier strikt untersagt. Die Sehnsucht danach bleibt und schafft einen Grenzbereich, den Lara Rüther versucht zu ergründen. Schreibend. Ein offener Reflexionsraum für die eigenen Gefühle.
14: Das Gerüst an sich, das ist schon mein persönliches Erleben von bestimmten Themen, die sich verschränkt haben mit der Arbeit mit den Affen, mit dem Leben der Affen, mit dem, was dort passiert ist im Affenhaus und auch mit diesen sehr widersprüchlichen oder für mich auch überraschenden Gefühlen, die man da in dem Affenhaus entwickelt.
12: Etwa wenn es um den Tod eines geliebten Menschen, aber auch eines geliebten Affen geht. Als ein Orang-Baby stirbt, wird es im Gehege gelassen. Die Tiere schleifen es umher, fressen es am Ende auf. Die Dichterin ist geschockt und irritiert.
13: Eine Seite fragt sich, ob Menschen ihre Toten besser lieben, weil sie sie vergraben und loslassen. Eine andere, ob sie sie nicht genug lieben, weil sie ihnen voller Berührungsängste begegnen.
12: Um das klarzustellen, Lara Rüther geht es nicht um Vergleiche.
14: Ich habe ganz schnell gemerkt, dass ich mit Vergleichen nicht weit komme. Also zu sagen, wir sind anders als die Affen oder wir sind den Affen super ähnlich, hat mich nirgendwo hingebracht.
12: Vielmehr sind die Affen Spiegel zur eigenen Seele.
13: Als wäre alles, was mir wichtig ist, erst in ihnen sichtbar, in meinen Affen. Als lebte ich in meiner Projektion in ihnen, intensiver als zuvor.
12: Die imposante Begegnung mit dem Silberrücken, dem Chef der Gorillas, lässt Lara Rüther über ihr Aufwachsen mit dem Kuckucksvater nachdenken. Die Hormonbehandlungen bei weiblichen Affen über die eigene Abtreibung. Angereichert werden ihre Gedanken mit wissenschaftlichen Studien, kunst- und kulturhistorischen Exkursen, mit Songtexten und Gedichten anderer Lyrikerinnen. allen voran Emily Dickinson. Diese Querverweise erfordern beim Lesen Aufmerksamkeit, ermöglichen aber eine vielschichtige Sichtweise. So gelingt es Lara Rüther, in diesem Buch existenzielle, schambehaftete Themen zu verhandeln, für die sie bisher keine Sprache gefunden hat. Den Affen sei Dank.
13: Die Unmöglichkeit, ihre Seite der Geschichte zu erzählen, ist die Bedingung dafür, meine zu erzählen.
12: So heißt es an einer Stelle im Buch. Und das ist die große Kunst dieses hybriden Textes. Er eröffnet auch der Leserin diesen Freiraum, in dem den eigenen Gefühlen nachgespürt werden kann. Ein ganz besonderes Debüt.
11: Affenliebe von Lara Rüther ist bei Hansa erschienen. Damit nun zum Naturhistorischen Museum Basel. Vor allem bei den Kindern ist das Museum im Herzen der Altstadt sehr beliebt. Schon bald aber bezieht das Museum einen neuen Standort im Norden der Stadt. Dafür muss das gesamte Museum umziehen. Eine Aufgabe, die einige Herausforderungen mit sich bringt. Welche, weiß Martina Inglin.
15: Die Zahl ist eindrücklich. 12 Millionen Objekte müssen gezügelt werden. Mineralien, Skelette, Käfer, ausgestopfte Tiere, Schmetterlinge. Die Liste wäre sehr lang. Oder wie es der Leiter des Präparatoriums Alwin Probst sagt:
16: Es ist eine unfassbare große Menge.
15: Dementsprechend früh haben er und sein Team mit den Vorbereitungen begonnen.
16: Da haben wir jetzt die letzten 9 Jahre quasi dran gearbeitet, sind durch die Sammlungen komplett durchgegangen und haben die Objekte dementsprechend vorbereitet.
15: Will heißen, in den letzten 9 Jahren wurden die Objekte allesamt begutachtet, auf Vordermann gebracht und dann wurde überlegt, wie könnte man sie am besten transportieren. Bei einigen Gegenständen sei besondere Vorsicht gefragt, bei der fragilen Vogeleiersammlung zum Beispiel.
16: Die sind jetzt alle in geschützte Schächte verpackt. Jedes Ei ist einzeln geschützt. Das heißt, jetzt kann man die ganze Schublade eigentlich so transportieren. Und wenn da ein Schächtele runtergefallen wird, wird vermutlich den Eier gar nicht passieren.
15: Heikel sei auch der Transport der vielen mit Ethanol gefüllten Gläser oder die Skelette, von denen man die meisten am Stück transportiert. Jedes Skelett zuerst in die Einzelteile zu zerlegen, sei schlicht zu aufwendig und auch nicht gut für die Knochen. Eine besondere Herausforderung sei auch das Zügeln der großen, ausgestopften Giraffe, die im Treppenhaus des Museums steht, sagt der Präparator.
16: Ich muss die erst mal legen, ich muss die erst mal kippen, dann muss ich Fenster alle ausmontieren, ausbauen lassen an der Gebäudeöffnung. Dann wird die vermutlich auf irgendeine Plattform außerhalb vom Gebäude buxiert und dann mit dem Kran oder je nachdem, wenn das Geld da ist, mit dem Helikopter oder wenn das einfacher geht, transportiert.
15: Für den Transport zuständig ist die Zügelfirma Weltifura, die auf Kunst- und Spezialtransporte spezialisiert ist. Das Zügeln des Museums sei vergleichbar mit dem Zügeln von insgesamt 400 Privathaushalten, sagt Geschäftsführer Markus Maushart. Anders als beim Zügeln eines Privathaushalts stehe hier nicht im Vordergrund, dass es möglichst schnell gehen muss, sondern
17: da ist einfach Unversehrtheit der Objekt alleroberste Priorität. Und es geht nicht darum, einen Beweis abzuliefern, dass wir das irgendwie in 100 Tagen schaffen, sondern der Beweis muss sein, wir schaffen es ohne Schaden.
15: Da frage man bei gewissen Objekten lieber zweimal nach, wie man sie anfassen und anheben soll. Eine Herausforderung stellt dabei auch das Gebäude dar. Das alte Basler Naturhistorische Museum wurde vor rund 170 Jahren gebaut. Es hat viele Treppen und Zwischengeschosse, aber nur einen einzigen Lift, der auch von den Besucherinnen benutzt wird. Darum finden die meisten Zügelarbeiten früh morgens statt, um den Besuchern nicht in die Quere zu kommen. Das Museum bleibt nämlich trotz Zügelarbeiten geöffnet. Er sei froh, dass es nun endlich losgeht, sagt Präparator Alwin Probst.
16: Wir fühlen uns total vorbereitet. Ich freue mich. Also vor 9 Jahren hat es noch anders ausgesehen. Da war das für mich ein riesen, kaum überwindbarer Berg.
15: Ein Berg, dessen Spitze bald erreicht ist. Im März nächstes Jahr fahren die ersten Lastwagen vor und im Sommer 2029 feiert das Museum am neuen Standort seine Wiedereröffnung.
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0: Die Nachrichten von SRF um 23 Uhr mit Juliette Schild. Der US-Senat hat erstmals einer Resolution zugestimmt, die den Abzug der US-Streitkräfte aus dem Konflikt mit dem Iran fordert, mit 50 zu 48 Stimmen. Und dies, obwohl die Republikaner von US-Präsident Donald Trump im Senat die Mehrheit haben. Da im Moment über ein Ende des Kriegs verhandelt wird, ist unklar, welche Wirkung die Resolution noch hat. Die Demokratinnen und Demokraten hatten seit dem Beginn des US-Angriffs auf den Iran wiederholt Abstimmungen erzwungen, um die Kriegsbefugnisse des Präsidenten einzuschränken. Dabei hatten immer häufiger auch Republikanerinnen und Republikaner zugestimmt. Die Schweizer Armee und die französischen Streitkräfte arbeiten künftig im Bereich der Ausbildung näher zusammen. Dafür haben die beiden Länder ein Programm für mehrere Jahre unterzeichnet. Das teilt das Verteidigungsdepartement, das VBS, mit. Die Unterzeichnung sei mit der Neutralität der Schweiz vereinbar. Geplant seien insbesondere gemeinsame Übungen. Zudem können Schweizer Einheiten bei internationalen Übungen in die französischen Streitkräfte integriert werden. So könne unter anderem die Effizienz und die Qualität der militärischen Ausbildung verbessert werden, schreibt das VBS. Vor knapp 5 Jahren haben die Taliban in Afghanistan die Macht übernommen. Nun sind erstmals Vertreter der islamischen Taliban in Brüssel von der EU-Kommission empfangen worden. Bei den Gesprächen ging es um die Abschiebung von Afghanen, die kein Aufenthaltsrecht in der EU haben, wie die EU-Kommission sagte. Menschenrechtsgruppen und verschiedene Politikerinnen und Politiker kritisieren das Treffen. Details zu den Gesprächen wurden nach dem Treffen nicht bekannt. Laut einem Sprecher der EU-Kommission haben sich 15 EU-Staaten an den Gesprächen mit den Taliban beteiligt. Zum Sport und zur Fußball-Weltmeisterschaft. Portugal gewann gegen Usbekistan mit 5:0. 2 Tore für Portugal hat Cristiano Ronaldo geschossen. Er ist damit der erste Spieler, der an 6 Weltmeisterschaften Tore erzielt hat. Die Börsendaten von 6. Der Swiss Market Index schließt bei 13.911 Punkten. Das ist ein Plus von 0,4%. Der Dow Jones Index in New York fällt um 0,1%. Der Euro wird zu 92,18 Rappen gehandelt. Der Dollar zu 80,99 Rappen. Und die Wetteraussichten. Es ist meist sonnig bei 33 bis 36 Grad. In den Alpen und im Süden gibt es morgen Nachmittag und Abend lokale Schauer. Das waren Nachrichten von Radio SRF. Verantwortlich Juliette Schild.
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2: Soziale Medien und E-Zigaretten können ein Problem für die Gesundheit von Schweizer Jugendlichen sein. Das zeigt eine neue Studie des Bundes. Diese Studie schauen wir uns als erstes genau an. Und dann sprechen wir über Großbritannien. Dort ist mit Keir Starmer bereits der 6. Premierminister innerhalb 10 Jahren zurückgetreten. Wir gehen der Frage nach, was diese Instabilität der Politik mit dem Brexit zu tun hat. Sie hören die Sendung 4x4 von Dienstag. 4x4, das sind ausgewählte Themen von SRF 4 News. Am Mikrofon ist Peter Hanselmann. Wie geht es den Kindern und Jugendlichen in der Schweiz? Gesundheitlich und mental. Zum ersten Mal legt der Bund einen ausführlichen Bericht dazu vor. Es ist eine Momentaufnahme, die zeigt, grundsätzlich geht es ihnen gut. Doch es gibt einige Herausforderungen, insbesondere in der Altersgruppe der 11- bis 15-Jährigen. Annette Fahr ist beim Bundesamt für Gesundheit für den Bereich verantwortlich. Christine Wanner hat sie gefragt, weshalb es einen solchen Bericht braucht.
3: Ja, das Monitoring von Kinder- und Jugendgesundheit ist eine Gesamtschau über die wichtigsten Fragen der Kinder- und Jugendgesundheit. Und es zeigt uns genau, wo Handlungsbedarf besteht. Der Bericht liefert die Datengrundlage, um gezielte Maßnahmen weiterzuentwickeln im Rahmen unserer Präventionsstrategie.
4: Es geht den Kindern und Jugendlichen in der Schweiz grundsätzlich gut. Im Vergleich aber zu früheren Jahren fällt die Altersgruppe der 11- bis 15-Jährigen auf. Dort stellt das Monitoring eine deutliche Verschlechterung fest. Weshalb ist das so?
3: Gut, wir sehen, dass ungefähr 55% der 11- bis 15-Jährigen eine gute bis sehr gute Lebenszufriedenheit angeben. Aber man kann auch einen Rückgang erkennen, der zum Teil auf die Entwicklung im Bereich der psychischen Gesundheit zurückzuführen ist. Die Lebenswelten der jungen Leute sind komplexer geworden. Sie haben neue Herausforderungen zu bewältigen und erleben massive gesellschaftliche Veränderungen. Und das kann dann auch vermehrt zu Stress führen. Und zudem eröffnet auch die Nutzung digitaler Medien ein zusätzliches Forum für Mobbing und soziale Vergleiche. Diese Probleme werden bereits von den Präventionsstrategien adressiert, indem sie zum Beispiel auch einen Schwerpunkt auf die psychische Gesundheit legen.
4: Gibt es Erklärungen, weshalb diese Gruppe speziell darunter zu leiden scheint?
3: Sie sind noch nicht so gefestigt in ihren Ansichten und Meinungen und lassen sich wahrscheinlich auch leichter beeinflussen von den vielfältigen Botschaften, die auf sie einfließen. Und insofern sind sie auch vulnerabler als schon ältere und etwas gefestigtere Personen.
4: In derselben Altersgruppe fällt auch auf, dass der Tabak- und Nikotinkonsum massiv angestiegen ist. Da sprechen wir von Alternativen zur Zigarette, also die E-Zigarette, Snus oder Vapes. Bedeutet das, diese Altersgruppe, die unterschätzt die gesundheitlichen Risiken dieser Produkte?
3: Junge Menschen unterschätzen generell oft Risiken. Zudem kursieren Botschaften, dass diese Produkte harmlos oder wenig gesundheitsschädlich seien. Außerdem werden sie angelockt durch die fruchtigen Aromen, die bunten Designs und die gute Vermarktung. Aber es ist grundsätzlich wichtig, den Jugendschutz konsequent durchzusetzen. Und das Tabakproduktegesetz trat eben erst nach dieser Erhebung in Kraft. Umso spannender wird es zu sehen, wie diese Tendenzen sich entwickeln. Jedenfalls ist das bevorstehende Verbot der Einweg-E-Zigaretten ein Schritt in die richtige Richtung.
4: Sie deuten jetzt an, dass hier reguliert wird, aber könnte man auch sagen, sonst wird präventiv eigentlich hier in diesem Thema noch zu wenig gemacht?
3: Es wird schon sehr viel gemacht auf diesem Thema. Aber die Programme ändern sich, die Programme werden verbessert, werden auf bessere Wirkung ausgerichtet. Das lässt uns hoffen, dass wir auch im Rahmen der neuen Produkte mehr Erfolge in der Prävention erzielen können.
4: In den letzten Jahren quasi Dauerthema, ist weniger interessant offenbar für junge Menschen. Bei Alkohol und bei Cannabis nehmen die Zahlen ab. Sind einfach diese neuen Nikotinprodukte interessanter oder gibt es da Erklärungen dafür?
3: Es kann sein, dass diese neuen Produkte spannender sind, aber grundsätzlich haben sich die Lebenswelten von Jugendlichen verändert. Das können neue kulturelle Trends sein, die Art, wie sie ihr soziales Leben, ihren Alltag gestalten. Wir wissen aber auch, dass die Gesundheitskompetenz gerade bei jungen Erwachsenen stärker ausgeprägt ist als bei älteren Gruppen.
4: Und bei den Jüngeren, also bei den 11- bis 15-Jährigen, da stellt Ihr Monitoring fest, dass deutlich zugenommen haben die Schlafstörungen, aber eben auch, Sie haben das erwähnt, die problematische Nutzung sozialer Medien könnte ja zusammenhängen allenfalls. Hier gibt es politische Diskussionen, aber entschieden ist noch nichts. Braucht es hier auch noch mehr?
3: Also die Daten aus dem Bericht geben uns keinen expliziten Nachweis, dass sich der Schlaf aufgrund der problematischen Nutzung von sozialen Medien verschlechtert hat. Aber dazu gibt es anderweitig Studien, die einen solchen Zusammenhang nahelegen. Das muss man sich genauer anschauen und gut beobachten. Aber konkret aus diesem Bericht können wir das nicht ableiten.
2: Das sagt Annette Fahr vom Bundesamt für Gesundheit. Es ist heiß in der Schweiz und Regen ist derzeit kaum in Sicht. Da stellt sich die Frage, wie trocken ist es eigentlich gerade und wie lässt sich das überhaupt messen? Dafür gibt es eine nationale Trockenheitsplattform des Bundes. Dort sieht man, wie angespannt die Lage in den verschiedenen Regionen der Schweiz ist. Zuständig dafür ist Fabian Hüsler vom Bundesamt für Umwelt. Martina Koch hat sie gefragt, wie dieser Index entsteht.
1: Der entsteht eigentlich so, dass er versucht, möglichst alle Facetten von Trockenheit abzudecken. Es gibt verschiedene Arten von Trockenheit. Zum einen eben, wenn wir zu wenig Niederschlag haben, das ist ein Niederschlagsdefizit, dann propagiert das in andere Systeme, zum Beispiel in den Boden. Wenn wir zu wenig Niederschlag haben, dann irgendwann gibt es auch im Boden zu wenig Wasser. Dann sprechen wir von einer landwirtschaftlichen Trockenheit. Und dann kann es auch sein, dass es eben auch ins Gewässernetz sich weiterentwickelt. Das heißt, dass wir dann auch in den Flüssen tiefe Wasserstände und Seepegel haben, wie das auch momentan in vielen Gewässern in der Schweiz der Fall ist. Und wenn wir jetzt versuchen, das alles in einem Index auszudrücken, das haben wir eben bei diesem Trockenheitsindex versucht zu tun, dann fließen alle diese verschiedenen Trockenheitsinformationen mit ein und man versucht dann daraus wirklich einen einzigen Index zu generieren, der uns so ein bisschen die aktuelle Situation widerspiegelt.
5: Wie schätzen Sie die aktuelle Situation ein?
1: Im Moment steht natürlich eher die Hitze im Vordergrund, aber nichtsdestotrotz, die Trockenheit bildet sich natürlich langsam im Hintergrund aus und wir sind relativ bereits in einer sehr trockenen Situation. Das Problem ist, dass wir seit Beginn des Jahres eigentlich in einem Defizit an Niederschlägen sind. Und jetzt gerade, also wenn wir noch eben diese starke Hitze zusätzlich haben, dann ist natürlich auch die Verdunstung beispielsweise noch erhöht, was vermehrt noch die Trockenheit verstärkt. Also Fazit, es ist sehr trocken, auch wenn das vielleicht in der Bevölkerung wegen der Hitze eben noch nicht so wahrgenommen wird.
6: Wenn wir jetzt den Trockenheitsindex heute anschauen, dann ist das ein relativ braunes Bild. Mhm. Wie schauen Sie in die nächsten Wochen, Monate?
1: Wenn ich auf die Lageeinschätzung von Ende letzter Woche zurückgreife, dann sieht es nicht nach nennenswerten großen Niederschlägen in der folgenden Zeit aus, also zumindest nicht in dieser und in der nächsten Woche. Zudem wird uns die Hitze noch länger begleiten, was zu einer noch stärkeren Austrocknung der Böden und sogar eben zu Problemen in der Vegetation und Vegetationsentwicklung führen kann. Also was danach passiert, das kann man nicht sagen, das ist zu weit in die Zukunft geschaut, das sind immer auch Vorhersagen, aber in der Tendenz spitzt sich die Lage in den nächsten 2 Wochen zu.
6: Die Schweiz ist ja ein Land mit vergleichsweise viel zugänglichem Wasser, also man kann in vielen Seen baden, wir haben eigentlich gutes Trinkwasser. Wie sieht das aus? Müssen wir in der Schweiz unser Selbstverständnis zum Wasser, das immer verfügbar ist, ändern in Zukunft?
1: Ja, ich würde sagen, zumindest teilweise müssen wir das Verständnis ändern. Eben wir gelten als Wasserschloss in Europa. Zwar werden wir auch in Zukunft verhältnismäßig zu anderen Ländern in Europa natürlich viel Niederschlag bekommen. Es wird weiterhin Schnee geben, die Gletscher gehen zwar zurück, Seen und Flüsse werden unser Landschaftsbild weiterhin prägen, aber ich denke, das Wasserschlossbild wird zunehmend relativiert, weil sich eben eigentlich der hydrologische Kreislauf ein bisschen verschiebt. Das heißt, im Winter werden wir beispielsweise mehr Niederschlag haben, der direkt abfließt und nicht in Form von Schnee zwischengespielt wird. Das heißt, dass nachher auch im Sommer, wenn eigentlich die Abflüsse eben aus dem Schnee gespiesen werden, dass dann zum Beispiel weniger nutzbares Wasser vorhanden ist. Das gilt auch für die Gletscher. Was hinzukommt, auch mit dem Klimawandel, ist eben, dass generell die Temperatur ansteigt. Das heißt, es führt auch im Sommer zu einer stärkeren Verdunstung. Und kann auch heute schon lokal bereits zu Engpässen führen. Und ich denke, wir müssen uns da auch in Zukunft darauf einstellen. Wichtig ist zu sagen, das wird nicht generell so sein, sondern es wird wahrscheinlich lokal und temporär beschränkter Fall sein. Aber wir werden vermehrt mit Wasserknappheitsproblemen konfrontiert sein in der Schweiz mit dem Klimawandel. Eben weil sich der Wasserhaushalt eigentlich, wir sagen auch, verflüssigt, oder? Es kommt zu einer saisonalen Verschiebung.
6: Es gab es ja in den letzten Jahren immer wieder mal, dass gewisse lokale Behörden zur Vorsicht bzw. zum Maß aufgerufen haben bezüglich Tränken. Was denken Sie, könnte es dereinst noch mehr eben solche Kontingente geben für Wasser, auch zum Trinken oder Duschen oder eben die Landwirtschaft?
1: Ja, also ich denke, so für den Alltag, also für Trinken und Duschen, ist eine generelle Rationierung von Wasser in der Schweiz eher unwahrscheinlich. Aber zunehmend möglich sind natürlich so temporäre oder lokale Einschränkungen oder auch Aufrufe zum Wassersparen. Beim Trinkwasser selber gilt, eine landesweite Rationierung ist wirklich unwahrscheinlich, aber eben in Trockenphasen können Sparmaßnahmen ergriffen werden, etwa ein Verbot, den Swimmingpool zu füllen oder das Auto zu waschen oder einfach generell ein Wassersparaufruf oder eben auch den Garten nicht mehr Trinkwasser zu tränken. Diese Maßnahmen werden aber meist zeitlich begrenzt und sehr lokal sein. Ich denke, ein bisschen anders sieht es in der Landwirtschaft aus. Da haben wir bereits heute in trockenen Perioden punktuelle Einschränkungen oder sogar Entnahmeverbote. Das ist aktuell schon der Fall. Also Entnahmeverbote aus Fließgewässern, die sonst zu wenig Wasser führen würden, wenn ihnen zusätzlich Wasser entnommen wird, oder eben auch aus dem Grundwasser, je nachdem. Solche Maßnahmen werden wir in Zukunft vermehrt sehen. Und ich denke, da muss man auch grundsätzlich überdenken.
2: Soweit Fabia Hüsler vom Bundesamt für Umwelt. Sie ist zuständig für die nationale Trockenheitsplattform, zu finden unter www.trockenheit.ch. Es war die Nachricht am Montagvormittag. Nach Wochen unter öffentlichem Druck ist Großbritanniens Premierminister Keir Starmer zurückgetreten. Jetzt soll es wahrscheinlich Andy Burnham richten, der wie Starmer zur Labour-Partei gehört. Großbritannien steht damit vor dem sechsten

0: einem der sehr wahrscheinliche Nachfolger, hat als Politiker Qualitäten, die Starmer eben fehlten. Nicht zuletzt kommt Burnham authentischer rüber. Und das lässt viele Briten jetzt hoffen, dass es vielleicht mit einem neuen Premierminister besser klappen wird als mit Starmer.
1: Keir Starmer war ja schon der 6. Premier in 10 Jahren, jetzt folgt der 7. Wie groß sind die Erwartungen an den wahrscheinlichen Nachfolger Andy Burnham?
0: Ja, also zunächst einmal, Regierungswechsel ohne Neuwahlen sind nicht besonders beliebt, weil die Wählerinnen und Wähler keine Mitsprache haben bei der Bestimmung des neuen Premierministers. Dazu kommt, dass man in den vergangenen Jahren schon einige Male hatte, dass das so schnell sich geändert hat ohne eine Neuwahl. Man erinnert sich an die ziemlich chaotische Zeit unter den Tories, als es ein paar Mal zu solchen Wechseln kam. Also das ist nicht ideal und so denken sich manche jetzt vielleicht, ach, nicht schon wieder. Aber auf der anderen Seite geht es für viele Briten darum, was denn Burnham tatsächlich bieten kann. Und weil er ein überzeugenderer Politiker ist als Starmer, hofft man, dass er tatsächlich etwas erreichen kann. Ein Grundproblem bei Starmer war ja, dass er den Wandel, den er damals vor 2 Jahren versprochen hatte, nicht umsetzen konnte. Dass viele Probleme weiter bestehen, von den Lebenshaltungskosten bis zum Notstand im Gesundheitsdienst. Das hat viel Frust und Enttäuschung ausgelöst. Und wenn jetzt Burnham sagt, wie er es in den vergangenen Wochen immer wieder getan hat, dass er die Sorgen und Probleme der Leute kennt und dass er das Nötige tun werde, um diese Probleme anzugehen, dann sind viele Briten bereit, ihm zunächst einmal eine Chance zu geben.
1: Es ist ein spezieller Tag heute. Heute jährt sich das Brexit-Referendum zum 10. Mal, also Großbritanniens Austritt aus der EU. Und seitdem kommt das Vereinigte Königreich nicht zur Ruhe. Wie prägt dieser Jahrestag die aktuelle politische Krise?
0: Ja, es ist tatsächlich ein Jahrestag, der nicht rundherum ausgelassen gefeiert wird. Der Brexit hat in den vergangenen Jahren zu vielen Turbulenzen geführt, zu wirtschaftlichen Schäden, zu gesellschaftlichen Spannungen. Eine Mehrheit hält ihn mittlerweile für einen Fehlentscheid. Und dass der Rücktritt Starmers nach nur 2 Jahren an der Regierung genau 10 Jahre nach dem Referendum kommt, ist wohl auch eine Erinnerung daran, dass diese chaotische Phase in der Politik Großbritanniens eigentlich mit dem Brexit-Referendum angefangen hat. Der Brexit ist nicht schuld an Starmers Rücktritt, aber er hat viele Probleme verstärkt, die die Arbeit der Regierung schwieriger machen. Dazu zählt zum Beispiel eine gewisse Wankelmütigkeit der Wähler, die Aufweichung der Parteiloyalitäten und natürlich auch ein aufstrebender Rechtsradikalismus, der die Politik in London stärker beeinflusst als je zuvor in der Geschichte des Landes. Also es gibt viele Probleme, die auf die eine oder andere Art mit dem Brexit zusammenhängen.
1: Keir Starmers Vorgängerinnen und Vorgänger, Theresa May, Boris Johnson, Liz Truss, Rishi Sunak, die haben alle ihr Amt unterschiedlich geführt und mussten trotzdem alle nach eher kurzer Zeit im Amt gehen, so eben auch jetzt Keir Starmer. Was ist das Problem in Großbritannien?
0: Jeder Rücktritt hatte seine eigenen Gründe und Umstände. Bei Theresa May war es der Vorwurf, sie sei nicht Brexit-begeistert genug. Liz Truss auf der anderen Seite, bei der war es die Tatsache, dass sie mit ihrer Steuerpolitik fast die ganze Wirtschaft gegen die Wand gefahren hätte. Und bei Starmer waren es wieder andere Gründe. Also jeder Fall ist verschieden. Wenn man den Blick ausweitet und diese Zeit der schnellen Regierungswechsel insgesamt anschaut, dann ist es der bereits erwähnte Brexit, der für Instabilität gesorgt hat. Aber andererseits geht das Problem auch tiefer. Viele Experten sagen, der eigentliche Ursprung liegt in der Finanzkrise von 2008. Seitdem stagnieren die Lebensstandards in Großbritannien. Die langfristigen Folgen der Krise sind hier stärker zu spüren als in vergleichbaren Ländern. Es gibt diesen Optimismus nicht mehr, dass es immer besser wird, dass die Kinder ein besseres Leben haben als die Eltern und so weiter. Und bislang hat es keine Regierung geschafft, dieses grundlegende Problem zu lösen. Und das ist wohl ein entscheidender, tiefliegender Grund für die schnellen Regierungswechsel.
2: Aus London, Peter Stoiber. Und zum Schluss nach Albanien. In Albanien gibt es seit Wochen Proteste. Tausende gehen auf die Straße. Der Grund für diese Proteste ist ein geplantes Luxusresort auf einer Naturschutzinsel, wo es auch viele Flamingos gibt. Dahinter steht unter anderem Jared Kushner, der Schwiegersohn von US-Präsident Donald Trump. Inzwischen geht es bei den Protesten aber um mehr, sagt die freie Journalistin Franziska Tschinderle.

0: Tina Koch hat sie gefragt, war es zu erwarten, dass die Proteste so lange andauern?
1: Also die Proteste an sich haben ja viele überrascht. Also es haben ja auch wirklich Mitglieder von der Protestbewegung gesagt, die jeden Tag auf die Straße gehen, die sagen selbst on the record, wir haben mit dem nicht gerechnet. Und genauso überraschend ist aus meiner Sicht auch, dass diese Proteste anhalten. Und zwar wirklich jeden Abend, mal mehr, mal weniger. Am Samstag war der Höhepunkt. Und ich gehe davon aus, dass wir das auch noch weiter sehen werden. In welcher Dimension wird sich zeigen, aber ich glaube, die Kontinuität, die ist da. Und das kann man nach 3 Wochen sagen.
2: Wer trägt denn diese Protestbewegung? Also sind das Umweltaktivisten, Aktivisten? Sind das junge, ältere Leute, Einheimische? Also wer geht da jeden Abend auf die Straße?
1: Es gibt keine klare Organisation hinter den Protesten. Also dass man jetzt sagt, es geht ganz klar von diesem Komitee aus, von dieser Organisation aus. Aus meiner Sicht ist das gerade alles sehr Freestyle. Natürlich sprechen sich die verschiedenen Gruppen miteinander ab, aber es gibt kein klares Gesicht dieser Protestbewegung. Das ist einmal der erste Punkt. Der zweite Punkt ist, dass losgetreten haben diese Proteste schon ganz klar NGOs und Organisationen aus der Umweltbewegung. Die haben den Start dafür gegeben. Und dann haben verschiedene Bürger, Bürgerinnen sich angeschlossen, verschiedene Interessensgruppen. Und es wurde etwas viel, viel Größeres. Also es geht mittlerweile um mehr als nur die Frage, was mit unberührter Natur in Albanien geschehen soll.
2: Eben der Auslöser war dieses Luxusresort in einem Naturschutzgebiet, an dem Jared Kushner, also Trumps Schwiegersohn, beteiligt sein soll, aber bei weitem nicht der einzige Investor ist. Mittlerweile, Sie sagen, es geht es um mehr. Viele fordern auch den Rücktritt des Ministerpräsidenten Edi Rama. Was hat sich denn konkret verändert?
1: Losgegangen ist es ganz sicher mit dieser Frage, was ist in unserem Land wichtiger? Unberührte, teilweise auch sehr besondere Natur, also diese Gegend, um die es geht, das ist das Vjosa-Delta, das Delta des Flusses Vjosa. Das gilt einer Studie zufolge als eine der letzten intakten, unberührten Flussdelta im Mittelmeerraum. Das war der Anfang der Protestbewegung. Mittlerweile gibt es auch klare politische Forderungen. Einer der Schlachtrufe der Slogans jeden Abend ist der Rücktritt Edi Ramas. Und dem schließen sich natürlich auch Gruppen an, die vielleicht davor überhaupt nicht in ökologische Fragen mit eingebunden waren. Und das nutzt Edi Rama übrigens auch aus für seine Zwecke. Er ist sehr geschickt in seinen Narrativen auf Social Media und anderorts und weiß auch sehr geschickt, einen Keil in diese Bewegung zu treiben. Er sagt zum Beispiel auch jetzt schon in zahlreichen Interviews, aber auch Podcasts, dass es vielen ja gar nicht um Flamingos gehe und die noch nie einen Flamingo mit ihren eigenen Augen gesehen hätten, sondern er unterstellt ihnen, dass sie eigentlich diese Bewegung, dieses Thema einfach nur nutzen, um ihn loszuwerden aus irgendwelchen politischen Gründen.
2: Sie haben selbst Regierungschef Edi Rama auch mit kritischen Fragen konfrontieren können. Was hat er Ihnen gesagt?
1: Das war im Rahmen von einer Pressekonferenz, die von der EU-Kommission organisiert wurde. Da waren, ich weiß es jetzt nicht mehr auswendig, aber auf jeden Fall über 15 Journalisten und Journalistinnen aus diversen EU-Ländern im Raum. Und Rama hat da über 2 Stunden gesprochen und unter anderem auch gesagt, es gäbe gar kein Projekt. Das seien alles mal nur Visionen und Pläne. Es wurde noch überhaupt nichts genehmigt und hat da teilweise auch sehr wüst gegen die Presse ausgeteilt, auch gegen die ausländische Presse. Das ist definitiv etwas Neues, also dass Rama nicht nur Journalisten, Journalistinnen in Albanien selbst harsch angeht bei Pressekonferenzen, sondern auch wirklich Journalisten aus dem Ausland. Er hat da zum Beispiel zu einer Kollegin aus Rumänien gesagt, ob ihr Hirn funktioniere und aufnahmefähig sei für Informationen. Er hat der Presse auch vorgeworfen, Fake News aufzusitzen. Also das war ein Edi Rama, der sehr angriffslustig gewirkt hat. Aber ich glaube, seine wichtigste Message ist, dass dieses Luxusresort Albanien eine Art Wirtschaftswunder bringen wird, dass die lokale Bevölkerung davon profitieren würde und dass nicht Massentourismus das lange strategische Ziel Albaniens sein kann, sondern eben dieser High-End-Luxustourismus, der, und das behauptet Edi Rama eben auch, mit Umweltschutz gemeinsam funktionieren und gemeinsam existieren kann. Und da hat die Protestbewegung im großen Teil eine andere Meinung, die sagen, das kann nicht sein, wenn dort gebaut wird, was auch immer, dann wird dieses letzte unberührte Flussdelta am Mittelmeer, dann wird das für immer zerstört sein.
2: Wie schätzen Sie das ein? Hat diese Protestbewegung der Flamingo-Revolution tatsächlich das Potenzial, die Politik in Albanien oder das Land Albanien nachhaltig zu verändern? Oder bleibt dann am Ende doch alles beim Alten?
1: Gut möglich. Also derzeit ist alles offen. Ich glaube, damit das wirklich eine Bürgerbewegung wird, die langfristig anhält, muss sie A, langfristig anhalten. Also wir haben jetzt Sommermonate, viele wollen vielleicht mehr Auszeit nehmen, fahren Urlaub. Also eine wichtige Frage wird sein, wie durchhaltefähig sind diese ganzen Gruppen, die protestieren und auf die Straße gehen. Das ist das Erste. Und das Zweite ist sicher auch, welche Führungspersönlichkeiten werden sich vielleicht an die Spitze dieser Bewegung stellen? Die Opposition in Albanien, der größten Oppositionspartei, ist teilweise diskreditiert. Die Menschen rufen nicht nur nach dem Rücktritt von Edi Rama oder sagen, Edi Rama solle ins Gefängnis. Sie sagen auch, der wichtigste Oppositionsführer, Salih Berisha, soll ins Gefängnis. Das heißt, die Frage ist, ob sich an die Spitze dieser Bewegung eine neue, vielleicht Bürgerpartei, eine neue Partei stellen kann, die entsteht. Und das sehen wir derzeit noch nicht. Ich glaube, diese zwei Fragen werden am Ende ausschlaggebend sein, ob diese Bewegung Edi Ramas Regierung wirklich gefährlich werden kann.
0: Zu den Protesten in Albanien, Franziska Cinderle. Und das war die Sendung 4x4 von Dienstag. Die Sendung ist am Dienstagvormittag aufgezeichnet worden. 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

0: Die Nachrichten von SRF um 11:30 mit Gilia Schild. Der US-Senat hat erstmals einer Resolution zugestimmt, die den Abzug der US-Streitkräfte aus dem Konflikt mit dem Iran fordert, mit 50 zu 48 Stimmen. Und dies, obwohl die Republikaner von US-Präsident Donald Trump im Senat die Mehrheit haben. Da im Moment über ein Ende des Kriegs verhandelt wird, ist unklar, welche Wirkung die Resolution noch hat. Die Demokratinnen und Demokraten hatten seit dem Beginn des US-Angriffs auf den Iran wiederholt Abstimmungen erzwungen, um die Kriegsbefugnisse des Präsidenten einzuschränken. Dabei hatten immer häufiger auch Republikanerinnen und Republikaner zugestimmt. Die Schweizer Armee und die französischen Streitkräfte arbeiten künftig im Bereich der Ausbildung näher zusammen. Dafür haben die beiden Länder ein Programm für mehrere Jahre unterzeichnet. Das teilt das Verteidigungsdepartement, das VBS, mit. Die Unterzeichnung sei mit der Neutralität der Schweiz vereinbar. Geplant seien insbesondere gemeinsame Übungen. Zudem können Schweizer Einheiten bei internationalen Übungen in die französischen Streitkräfte integriert werden. So könne unter anderem die Effizienz und die Qualität der militärischen Ausbildung verbessert werden, schreibt das VBS. Vor knapp 5 Jahren haben die Taliban in Afghanistan die Macht übernommen. Nun sind erstmals Vertreter der islamistischen Taliban in Brüssel von der EU-Kommission empfangen worden. Bei den Gesprächen ging es um die Abschiebung von Afghanen, die kein Aufenthaltsrecht in der EU haben, wie die EU-Kommission sagte. Menschenrechtsgruppen und verschiedene Politikerinnen und Politiker kritisieren das Treffen. Details zu den Gesprächen wurden nach dem Treffen nicht bekannt. Laut einem Sprecher der EU-Kommission haben sich 15 EU-Staaten an den Gesprächen mit den Taliban beteiligt. Zum Sport, zur Fußball-Weltmeisterschaft. Portugal gewann gegen Usbekistan mit 5:0. 2 Tore für Portugal hat Cristiano Ronaldo geschossen. Er ist damit der erste Spieler, der an 6 Weltmeisterschaften Tore erzielt hat. Die Börsendaten von 6. Der Swiss Market Index schließt bei 13.911 Punkten plus 0,4%. Der Dow Jones Index in New York fällt um 0,1%. Der Euro wird zu 92,19 gehandelt. Der Dollar zu 80,99. Und die Wetteraussichten. Es ist meist sonnig bei 33 bis 36 Grad. In den Alpen und im Süden gibt es am Nachmittag und am Abend lokale Schauer. Das waren Nachrichten von Radio SRF, verantwortlich Gilia Schild.
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4: Genau heute vor 10 Jahren haben die Britinnen und Briten Ja gesagt zum Brexit. Und in diesen 10 Jahren haben sie 6 Premierministerinnen und Minister gehabt und steuern jetzt auf die 7. Regierung zu. Brexit und Regierungskrise, beide Themen. Jetzt mein Gast ist der SRF Großbritannien-Korrespondent Michael Gerber. Willkommen im Tagesgespräch.
5: Vielen Dank für die Einladung. Hallo.
4: An was ist der Keir Starmer letztendlich gescheitert?
5: Der Keir Starmer hat ja den Wandel versprochen vor 2 Jahren bei den gesamten Erneuerungswahlen. Und die Menschen spüren den Wandel nicht. Das ist jetzt das grosse Problem. Der Starmer hat gesagt, es gäbe mehr Wirtschaftswachstum, wenn Labour an die Macht komme. Die Wartezeiten in den Spitälern werden kürzer. Die illegale Zuwanderung bekommen wir in den Griff. Einiges von dem haben sie auf den Weg gebracht, aber vielen geht es viel zu langsam.
4: Sie reden von den Leuten und sie tun als Korrespondent auch viel im ganzen Land herumreisen. Was sagen denn die Leute über den Premier, über den jetzt noch Premier Starmer? Hat er schon von Anfang an viel Goodwill verspielt?
5: Ja, es ist dann darum gegangen, dass rausgekommen ist, dass er während dem Wahlkampf Geschenke angenommen hat von Parteispendern. Er hat sich zum Beispiel mit seiner Familie einladen als Konzert von der Taylor Swift, wo etwa 6'000 Pfund Wert hatte. Er hat sich den Anzug zahlen, Brille zahlen, Kleider zahlen von seiner Frau, die sie am Tag, wo sie in Downing Street eingezogen sind, getragen haben. Und das ist natürlich einfach schlecht. Ich meine, er hat gegen Boris Johnson gewettert, damals als Oppositionsführer, wo rausgekommen ist, dass der Boris Johnson sich das Interieur hat neu einrichten in der Downing Street von einem Spender. Und nachher kommt aus, dass er selber auch sich so Sachen lassen sponsern. Das war natürlich ein riesiger Image-Schaden gewesen, schon zum Anfang von seinem Premiership. Und von dem hat er sich dann eigentlich nicht so schnell erholt.
4: Die Labour-Partei, die Partei von Starmer, hat seit den Wahlen vor 2 Jahren eine grosse, eine klare Mehrheit im Parlament. Warum ist es dem Starmer nicht gelungen, diese Mehrheit zu nutzen, um das Land zu reformieren?
5: Weil Reformen halt einfach etwas Beschwerliches sind. Das geht nicht über Nacht, das braucht Diskussionen. Das führt zu Flügelkämpfen innerhalb von der Labour-Fraktion, wo man sich einig werden muss über Prioritäten, wo die Reise hergehen soll. Ich kann ein Beispiel machen. Keir Starmer hat die Sozialhilfe neu aufsetzen, weil wenn man nichts macht, läuft es aus dem Ruder. Es gibt viele Langzeitarbeitslose und wenn man sie nicht wieder motiviert, zurückzukehren und ihnen die Möglichkeit gibt, zurückzukehren in den Arbeitsmarkt, läuft nicht das Budget komplett aus dem Ruder. Und dort hat er versucht, neue Ansätze zu machen. Er hat mit der Zuckerbrot- und Peitschentechnik vorgehen. Er hat gesagt, wir helfen euch, den jungen Arbeitslosen einen Job zu finden. Aber wenn ihr ihn nicht annehmt, tun wir euch die Sozialhilfe kürzen. Und das war natürlich ein No-Go für den Linkflügel von Labour. Die haben einen Aufstand gemacht im Parlament und der Starmer musste zurückrudern, hat die Reform abblasen, weil es einfach nicht durchgebracht hat.
4: Jetzt sieht es noch aus, als könnte Andy Burnham, der frühere Bürgermeister von Manchester, sozusagen nachrücken als Parteipräsident und dann auch als Premierminister. Die Zeitung in England schreibt von einer Krönung, weil es keinen Gegenkandidat, keine Gegenkandidatin gibt. Ist das im Interesse der Partei?
5: Es kann im Interesse der Partei sein, dass es nicht zu einem öffentlichen Schlagabtausch kommt zwischen starken Persönlichkeiten, um das Bild zu verhindern, dass die Partei sich nur um sich selber dreht, statt das Problem vom Land anzupacken. Ein Nachteil ist aber von dieser Krönung, dass sich der Neue, eben mutmaßlich der Andy Burnham, nicht muss messen mit anderen, sein Profil nicht kann schärfen, die Gelegenheit nicht hat, um sich zu erklären, was er denn wirklich will und begründen, wie es denn soll gehen und die Leute, das Publikum nicht kann mitnehmen kann. Und hier gibt es eine Warnung vom früheren Labour-Premierminister Tony Blair. Der hat schon vor Wochen gesagt, es sei eine schlechte Idee, wenn man einfach jemanden auf ein Schild habe und zum neuen Chef mache, der nicht getestet sei. Also der nicht gezeigt habe, was er denn will, für was er stehe. Das sei die Gefahr gross, dass er nach ein paar Monaten am gleichen Punkt stehe wie der Keir Starmer und die Leute nicht begreifen, wo jetzt die Reise hergehen und warum der neue Weg der beste sei als der alte.
4: Warum ist denn der Andy Burnham so beliebt? Wieso ist der jetzt, wieso, also hat jetzt auch gerade eine Wahl gewonnen, wieso kommt der so an?
5: Er ist eine charismatische Person. Er ist jemand, der es gut kann mit Menschen. Er hat einen einfachen Zugang zu seinem Vis-à-vis. Er kann zuhören, nimmt den Ball auf und kann reagieren. Das sind auch Sachen, die die Leute sehr schätzen. Das hat man in diesem Wahlkampf gesehen. Und das sind halt auch Sachen, die am Keir Starmer ein bisschen abgehen. Und darum, der Wandel kann schon einen Neustart ermöglichen. Der Andy Burnham hat dort Kapazität, um die Leute wieder besser mitzunehmen, sie zum Träumen eine Art bringen. Aber unter dem Strich muss er dir auch zeigen, dass er inhaltlich etwas Neues zu bieten hat, das Hand und Füße hat, wo das Land wirklich vorwärts bringen. Dann reicht es dann nicht, einfach der Sunnyboy zu sein. Er muss dir auch liefern, das, was er versprochen hat.
4: Das ist ein gutes Stichwort, Inhalt. Der Burnham gehört dem moderat linken Parteiflügel an. Für was steht er genau?
5: Er steht für einen starken, fürsorglichen Staat, einen starken Service Public beim Wasser, bei der Energie, beim öffentlichen Verkehr. Er sagt, der Manchesterism, also das, was er auf lokaler Ebene in Greater Manchester als Bürgermeister gemacht hat und der Erfolg hatte damit, das könne ja auf dem Landesebene funktionieren. Kann ich dort nicht falsch sein? Die grosse Frage ist halt einfach, wie er das halt alles zahlen will. Wenn er dann strukturschwache Gebiete reindustrialisieren will, das geht nicht mit ohne Geld. Dann muss er etwas auf den Tisch legen und sagen, wo er das Geld hernehmen will. Und dort ist im Moment komplett unklar, wie das dann laufen sollte. Und das grosse Fragezeichen, ein weiteres von vielen, ist auch in der Aussenpolitik, in der Sicherheit und in der Verteidigung. Auch dort müsst ihr mal sagen, wo er jetzt Geld hernehmen will. Dort hat es riesige Investitionslücken. Im Moment ist sein Programm noch der total Blindflug. Aber er hat ja noch ein bisschen Zeit, bis er an die Macht kommt, allenfalls. Und bis dann wird er sicher ein Konzept vorlegen können.
4: Aber schlussendlich ist es ja schon so, auch der Burnham würde ein Land übernehmen mit, eben, wie Sie sagen, mit der leeren Staatskasse, ein Land, das gespalten ist unter der Folge des Brexit. Es droht ihm eigentlich, kann man jetzt davon ausgehen, das gleiche Schicksal wie all seine Vorgängerinnen und Vorgänger. Oder wieso soll ihm das Schicksal nicht auch drohen?
5: Ja, er hat keine Schonfrist, das ist ganz klar. Er muss schnell liefern, er muss schnell zeigen, dass er es besser kann als der Keir Starmer. Er wird von der konservativen Presse bereits gepflückt. Sein Programm sei nicht ausgegoren, er sei unerfahren, gerade in den Bereichen Sicherheit, Außenpolitik, Verteidigung. Und er hatte ja eigentlich als Bürgermeister in Greater Manchester ein Budget gehabt von 3 Milliarden, wo er dafür sei verantwortlich war. Jetzt den Staatshaushalt zu führen, sei eine ganz andere Nummer mit 1400 Milliarden. Ja, klar, das ist kein Sonntagsspaziergang. An die Macht kommen ist für Andy Burnham wahrscheinlich das Einfachste. An Macht zu bleiben und auch etwas damit zu machen und das Land vorwärts zu bringen, wird viel schwieriger.
4: Und genau das haben wir ja jetzt auch beobachten in den letzten 10 Jahren in Großbritannien. Was macht denn Hoffnung? Oder was gibt's für Zeichen, dass vielleicht dann unter dem möglichen neuen Premierminister besser gehen könnte?
5: Ich glaube, wenn die Leute daran glauben, dass er es reissen kann und wenn sie ihm Zeit lassen, sein Programm zu entwickeln, umzusetzen und es ihm gelingt, dass Flügelkämpfe innerhalb der Partei nicht sofort wieder ausbrechen oder aufbrechen, dann kann schon eine neue Dynamik entstehen. Dann kann etwas Positives entstehen und wachsen. Und Keir Starmer war von Anfang an ein bisschen der Wurm drin. Man hat ihm nicht mehr zutraut, kaum ist er angetreten. Natürlich, die Leute sind ungeduldig, auch Parlamentarier und Politiker sind ungeduldig. Der Burnham wird es schwierig haben, wenn er jetzt antritt, aber wir geben ihm jetzt mal den Kredit, er soll jetzt mal zeigen, was er kann und hoffen, dass es gut kommt für das Land.
4: Das ist also die Ausgangslage für den Burnham, der könnte der Nachfolger werden vom Keir Starmer, der gestern seinen Rücktritt bekannt gegeben hat. Der Rücktritt vom Keir Starmer, birgt der eigentlich Chancen für die anderen Parteien, vor allem für Reform UK, wo rechts von den Konservativen politisiert und wo in Umfragen stärkste Partei ist? Was bietet jetzt die Regierungskrise gerade zum Beispiel für Reform UK?
5: Es bietet Chancen, Druck aufzubauen und Forderungen zu stellen, wenn die Regierungspartei am Suchen ist nach einem neuen Weg und nicht ganz klar ist, in welche Richtung es soll gehen, dann können sie natürlich mit ihren Sachen Einfluss nehmen, viel stärker. Und wenn es dann nicht geht und wenn auch die neue Equipe, das neue Team scheitern soll, können sie dann sagen, seht ihr, wir haben es auch schon lange gesagt, dass die Konservativen und Labour es einfach nicht auf die Reihe bringen. Es braucht jetzt einen Neuanfang, wir können es besser.
4: Aber Neuwahlen an sich sind eigentlich jetzt auf der politischen Ebene im Moment kein Thema, weil ja Labour immer noch eine Mehrheit hat und eigentlich immer noch von der kann profitieren.
5: Absolut. Neuwahlen braucht es dann, wenn die regierende Partei nicht mehr auf die Reihen bekommt. Also wenn sie so stark zerstritten sind intern, dass die Mehrheit nicht mehr spielt und Programme und Reformen, die sie dringend müssen aufgelesen, nicht mehr ins Ziel kommen. Dann wird dann der Premierminister quasi aktiv und sagt, voilà, lieber König, wir geben auf, es braucht einen Neuanfang, es braucht Neuwahlen, andere Parteien oder wir mit einer anderen Equipe können es besser, lasst uns neu wählen. Und dann sagt der König in der Regel dann einfach, okay, der halt.
4: Das ist das SRF-Tagesgespräch mit dem Grossbritannien-Korrespondent, mit dem Michael Gerber. Nicht nur die Regierungskrise ist ein Thema, sondern genau heute vor 10 Jahren war das Brexit-Referendum. Der Entscheid damals, der ist mit 52% Ja gegen 48% Nein gefallen. Grossbritannien hat entschieden, aus der Europäischen Union auszutreten. Brexit also genau heute vor 10 Jahren. Inzwischen will die Mehrheit der Britinnen und Briten wieder in die EU. Wieso?
5: Weil Brexit nicht das gebracht hat, was man sich erhofft hat. Man hat ja dann gesagt, wenn wir draußen sind, können wir wieder selber entscheiden. Wir können souverän Handelsabkommen abschließen mit welchen Ländern, das wir auch wollen. Das Stichwort war dann Global Britain. Also unsere Zukunft liegt rund um den Globus und nicht nur in Europa. Und es hat auch geheißen, man kann endlich sein eigenes Potenzial voll entfalten. Stichwort dort, Singapore on Thames, dass man quasi wie innovative, grosse Firmen kann anlocken kann, die jetzt in der EU nicht aktiv sind, sondern dann eben nach London kommen und dort würden neue Arbeitsplätze schaffen und neue Geschäfte entwickeln. Die Leute sind enttäuscht, dass der Brexit nicht das gebracht hat, was sie sich erhofft haben im Bereich der Zuwanderung. Das war auch ein Treiber vom Brexit, dass man quasi klarer kontrolliert, wer es auf die Insel kommt. Take back control war dann Boris Johnson sein Schlagwort. Und das Gegenteil ist eingetreten. Also man hat heute eine Netto-Zuwanderung, die wesentlich höher ist als vor Brexit. Der Rekord war im 2023 mit rund 900'000 Leuten, die reingekommen sind ins Land, also wo netto mehr da waren jetzt als vorher. Und wir reden vor einer Boris Wave, dass also der Boris Johnson eigentlich gesagt hat, ich kontrolliere das stärker, und am Schluss ist es anders rausgekommen. Und wenn man nicht sagt, eine Mehrheit von den Briten würde der EU wieder beitreten wollen, wenn man die Umfragen anschaut, sagen tatsächlich 55%, sie würden ja stimmen. Aber das ist mit Vorsicht zu genießen. Wenn die Debatte laufen würde, sieht es dann plötzlich wahrscheinlich wieder anders aus.
4: Genau, das dünkt mich sehr ein wichtiger Punkt. Die Umfrage, dass eine Mehrheit der Briten wieder in die EU gehen, ist natürlich eine Momentaufnahme. Bei neuen Beitrittsverhandlungen würde es ja dann wieder Diskussionen geben um den neuen Deal mit der EU. Es gäbe damit verbunden auch Auflagen und Kosten. Und das würde ja dann wieder eine Debatte auslösen mit vielen Emotionen. Also man kann nicht jetzt von dieser Umfrage ausgehen, dass dann da wirklich alles geklärt ist, jetzt schon.
5: Tatsächlich, weil die EU sagt ja, ihr könnt jederzeit kommen und sagen, ihr wollt wieder verhandeln und beitreten. Wir schauen uns das gerne an. Aber sie sagen zugleich auch, es kann nicht einfach sein, dass ihr kommt und sagt, ihr wollt den gleichen Deal wieder wie der Guide, bevor ihr austreten seid. Und dann würde es also wieder ins Kleindruckte gehen, es würde wieder in die heftigen Verhandlungen gehen und am Schluss würde ein Deal vorliegen, wo die Leute müssten, zustimmen oder müssten ablehnen. Und da ist natürlich Gefahr schon, wenn sie genau hinschauen, nachher Britinnen und Briten in diesem Fall, würden sie sagen, aber hallo, das ist ein schlechter Deal als vorher. Die EU will uns wieder über den Tisch ziehen, so geht es nicht. Und dann wären wir dann nicht mehr bei 55%, die würden ja sagen, sondern dann wäre es dann wahrscheinlich ein bisschen weniger, weil halt so die Nein-Stimmung einfacher auszunutzen ist. Und da kann man einfacher eine Kampagne darauf aufbauen, als wenn man für etwas muss sein, wo die Leute skeptisch sind.
4: Gibt es eigentlich noch Brexit-Befürworterinnen und Befürworter, die das laut und deutlich sagen?
5: Ja, ganz klar. Und der Leute ist der Nigel Farage, der ja einer der Mitinitianten war von diesem Austritt. Er sagt nach wie vor, Brexit sei richtig. Er sei einfach falsch umgesetzt worden. Die Konservativen haben es vergeben. Wenn er hätte dürfen umsetzen, wäre es viel besser rausgekommen, sagt er.
4: Aber gibt es auch noch Brexit-Befürworter im Volk, bei den Leuten?
5: Ja, es gibt tatsächlich zahlreiche Leute, die finden, dass sie richtig sind, dass man austreten sei. Leute, die halt, sich tatsächlich einen Neuanfang gewünscht haben und sich gehofft haben, dass die Versprechungen, die dann gegeben worden sind, dass eine globale Strategie, die über Europa ausgeht, dem Land mehr bringe als eben eine europazentrierte Handelspolitik. Die Leute sind enttäuscht, weil sie das Gefühl haben, ja, man hat das Potenzial nicht genutzt. Es gibt nach wie vor Leute, die Brexit richtig finden und die Konservativen, die dann an der Macht waren, die es umsetzen mussten, dafür verantwortlich machen und sie kritisieren, dass sie es nicht gut gemacht haben.
4: 10 Jahre nach dem Brexit-Votum gehen wir nochmal auf die wirtschaftlichen Auswirkungen ein. Sie haben es schon kurz angetönt. Gemäss einer Untersuchung von der Bank of England hat der Brexit 6% von der Wirtschaftsleistung vernichtet. Wer leidet eigentlich am meisten?
5: Am stärksten leidet ganz klar das produzierende und exportorientierte Gewerbe und die Industrie. Ich kann ein Beispiel machen. Ich habe mal einen Käseproduzent besucht, der Cheddar Cheese herstellt. Das sind so 200-grammige Käschen, die eingeschweißt sind in Wachs und die online verkauft hat in ganz Europa. Und nach Brexit ist das alles viel komplizierter geworden. Da hat die Deklarationspflicht angefangen. Ein riesiger Papieraufwand, wahnsinnig teuer und da hat sich das von einem Tag auf den anderen überhaupt nicht mehr gerechnet. Das Käschen, das im Verkauf vielleicht 8 Pfund kostet, also 10 Franken, sind nachher Deklarationszahlungen und Zollformalitäten dazugekommen, die den Preis aufgedrückt haben auf etwa 50 Franken. Und das kauft ja niemand mehr. Das ist ein Beispiel, das aufzeigt, wie schwierig das geworden ist, Brexit, weil halt die Handelsschranken aufgegangen sind. Und das ist auch für die Industrie, die in Großbritannien produziert, schwieriger geworden. Beispielsweise eine Weberei in Mittelengland, die darauf angewiesen ist, dass sie ihre Rohstoffe einführen können oder dass sie ihre Bestandteile für ihre Maschinen, die teilweise in der Schweiz gefertigt sind, einfach ins Land bringen können. Für die ist es viel komplizierter geworden, weil auch das muss deklariert werden alles. Das braucht Zeit und das kostet Geld.
4: Man muss aber ehrlich sagen, schon vor Brexit hat es Missstände gegeben in Großbritannien mit verbreiteter Armut, mit maroden Dienstleistungen oder mit einem überlasteten Gesundheitssystem. Also Brexit ist nicht an allem schuld, wo jetzt in Sachen Wirtschaft nicht gut läuft.
5: Absolut. Brexit ist nicht an allem schuld. Brexit war einfach ein Hilferuf von Leuten, die unter der Globalisierung leiden. Also Leute, die darunter gelitten haben, dass ihre Industrie, ihre Fabrik vor dem Haus zugemacht hat, weil die ihre Tätigkeit verlagert hat nach Asien, sie ihren Job verloren haben. Brexit war schon ein Hilferuf von denen, die gefürchtet haben, dass ihnen Globalisierung wird schaden in der Zukunft und sie Angst hatten, dass sie das verlieren können, was sie sich selber aufgebaut haben. Es gibt, wenn man genau her schaut, in Mittel- und Nordengland oder in Ostengland, am meisten Leute haben für Brexit gestimmt, die in diesen Gebieten leben, die eben betroffen sind von der wirtschaftlichen Verlagerung oder könnten betroffen werden.
4: Andererseits gibt es ja auch Bereiche wie zum Beispiel Finanzunternehmen, Beratungsfirmen oder die Kreativindustrie, die nicht grosse Auswirkungen haben durch den Brexit. Wieso?
5: Die haben eben kein Exportproblem. Also die machen nicht ein physisches Produkt, das man nachher muss deklarieren und muss über Grenzen bringen, per Lastwagen oder per Flugzeug, sondern das Produkt ist quasi nicht physisch. Das kann man viel einfacher exportieren und kann dann auch im Ausland eine Rechnung stellen, wenn es muss sein. Sie können also ihre Zweigstelle innerhalb der EU das dann verrechnen. Und dann ist das Problem schon gelöst.
4: Machen wir da einen Punkt und kommen zum Vergleich Großbritannien-Schweiz. Großbritannien könnte ein Verhältnis zur EU entwickeln, das ähnlich ist wie das Schweizer Modell. Also mit vielen einzelnen Abkommen, mit Nachverhandlungen und mit einer engen, vielleicht manchmal auch komplizierten Zusammenarbeit, aber ohne voll und ganz in der EU zu ziehen. Ist die Schweiz für die Europa-Befürworter in Großbritannien in den letzten Jahren zu einem Modell geworden, sozusagen zu einem Vorbild?
5: Ja, durchaus. Und zwar über die Parteigrenzen hinweg. Also aus konservativen Kreisen wie auch von Labour-Seite gehört man, ach, das wäre doch eigentlich eine tolle Sache, weil da ist man angebunden an diesen riesigen Markt von 450 Millionen Konsumentinnen und Konsumenten, behaltet eine gewisse Autonomie, kann Handelsverträge abschließen mit wem man will, hat die eigene Währung und kann eine unabhängige Finanzpolitik betreiben. Das möchten die Briten auch. Sie verkennen aber, dass die Schweiz dafür Personenfreizügigkeit akzeptiert, dass sie Beiträge leistet in die EU-Kasse und dass sie einen Streitschlechtungsmechanismus akzeptiert hat, der ja jetzt überarbeitet wird mit den bilateralen drei. Das verkennt man in Großbritannien komplett und findet, wir werden dann wieder eine Sonderlösung bekommen, das Schweizer Modell einfach adaptieren an britischen Fall. Und das ist alles gut. So stellt man sich das vor.
4: Das ist ein wichtiger Punkt. Die Schweiz hat hunderte einzelne Abkommen mit der EU und ist durch das zum Teil eben in Binnenmärkte eingebunden. Aber es ist auch ein kompliziertes Modell mit vielen Diskussionen, wie man das jetzt auch merkt, rund um die neuen EU-Verträge. Tut sich da Großbritannien, wenn das Schweizer Modell nehmen, das Vorbild, nicht auch ein bisschen überschätzen?
5: Das ist jetzt ein bisschen böse gesagt. Aber natürlich, wirtschaftlich haben sie mehr Gewicht. Und könnten durchaus das Gewicht da in die Waagschale werfen und sagen, es braucht für uns eine Sonderlösung, sonst bekommen wir das nicht durch bei unserem Stimmvolk. Was die EU aber bestimmt nicht akzeptieren würde, ist, dass Briten sagen, wir wollen Teil sein, integraler Teil sein vom Binnenmarkt, aber wir wollen Personenfreizügigkeit nicht. Das ist für die EU seit immer eine rote Linie. Da ist Brüssel ja sehr zurückhaltend, auch, weil sie nicht wollen, dass andere Länder dann plötzlich auch kommen, andere EU-Mitgliederländer, und sagen, wenn dir das den Briten geben, wollen wir das auch für uns. Und dann würde es nachher natürlich eine riesige Reformdebatte auslösen, die EU im Moment sicher nicht will.
4: Die noch aktuelle Labour-Regierung unter dem Keir Starmer, die will in einzelnen Bereichen engere Abkommen mit der EU schliessen, um die EU stärker an EU-Binnenmärkte anzubinden. Die Entwicklung, die jetzt der Starmer angefangen hat, wird die so weitergehen?
5: Das nehme ich an, aber es ist natürlich ein beschwerlicher Weg. am 22. Juli ist ja schon der nächste Gipfel angesagt, wird wahrscheinlich noch der Keir Starmer nach Brüssel reisen und sich mit der EU-Kommission und der Ursula von der Leyen unterhalten. Man verhandelt ja gegenwärtig über ein phytosanitarisches Abkommen. Von dem verspricht sich Großbritannien viel, dass eben gerade die produzierende Industrie und das Gewerbe viel einfacher wird können exportieren in die EU-Länder, weil dann die mühsame Deklarationspflicht, gerade zum Beispiel eben beim Cheddar-Käse, wegfällt. Im Gegenzug will die EU aber, dass Briten akzeptieren, dass unter 30-Jährige wieder ohne grosse Schwierigkeiten auf die Insel arbeiten können, studieren können. Also sie wollen eigentlich Personenfreizügigkeit für unter 30-Jährige. Und das ist jetzt für Briten eine Kröte, die sie wahrscheinlich werden schlucken. Aber es ist ganz schwierig, innerhalb das durchzubringen, weil Reform UK schon sagt, das ist Verrat, Verrat. Die machen Personenfreizügigkeit durch die Hintertürli. Also dort ist ein Knacknuss, wo ich nicht sicher bin, ob die der Keir Starmer noch knacken kann.
4: Also fazitmässig kann man sagen, es gibt gewisse jetzt, wenn man schaut, was jetzt 10 Jahre nach Brexit passiert, es gibt im Moment wieder eine gewisse Annäherung zwischen Großbritannien und der EU.
5: Durchaus. Wir reden miteinander, wir verhandeln. Man sieht das Potenzial auf beiden Seiten. Man weiss, dass wenn man zusammenspannt, viel Potenzial hat, es beiden Seiten besser geht, weil halt da die Geopolitik sich verändert hat seit den letzten 10 Jahren. Also die USA ist ein anderer Handelspartner als vor 10 Jahren. China bewegt sich in eine andere Richtung gegenüber Europa als vor 10 Jahren. Und da versprechen sich beide, dass man, wenn man wieder näher kommt und sich gegenseitig Zugeständnis macht, dass man mehr rausholen kann, als wenn man jetzt einfach in diesem alten Grabenkampf «Ihr wollt raus, dann bleibt doch, wo ihr seid». Oder auf britischer Seite «Ihr seid schwierig, mit euch wollen wir nicht mehr». Wenn man in diesem Grabenkampf verharrt, bringt das weniger, als wenn man zusammenspannt und pragmatische Lösungen anstrebt.
4: Kommen wir zum Schluss, Michael Gerber. Ganz etwas anderes, fast schon ein persönlich. Sie sind seit 4 Jahren SRF-Korrespondent in Großbritannien und haben jetzt diese Woche am Freitag ihren letzten Arbeitstag und kommen zurück in die Schweiz. Also sie verlassen England und arbeiten dann in der Schweiz weiter als SRF-Journalist. Was werden Sie in London am meisten vermissen?
5: Sicher nicht Fish and Chips, das kann ich nicht mehr haben. Was ich wieder vermissen, ist so das politisch anregende Umfeld, das Großbritannien bietet. Für mich als Politjournalist. Das ist jeden Tag für eine neue Überraschung gut. Das wird mir ein bisschen fehlen, aber ich kann es ja mitverfolgen weiterhin auf Distanz. Und was mir auch wird fehlen, ist der Park und die verschiedenen Gärten. Das ist natürlich ganz toll zum Joggen oder zum Schwimmen oder einfach generell sich zum Erholen. Das wird mir auch fehlen.
4: Und was vielleicht noch auffällt, ist, wie Sie zurückkommen. Also wenn Sie aufgehört haben zu arbeiten, dann haben Sie dann Ferien. Und in diesen Ferien gehen Sie zurück in die Schweiz mit dem Velo. Also Sie fahren mit dem Velo von London auf Bern. Sind Sie wahnsinnig? Nein, sind Sie wahnsinnig?
5: Nein, bin ich nicht. Da kann ich mich beruhigen. Ich probiere das einfach, weil ich denke, es ist eine gute Form, um Distanz zu gewinnen, zum Abschließen innerlich und vorausschauen, was da kommt. Und dann bin ich aber realistisch. Ich meine, wenn es jetzt heiß ist oder wenn ich nicht mehr mache, dann macht es mir dann nichts aus, einfach zu sagen, gut, es war jetzt, es war schön, jetzt hocke ich in den Zug, nehme mein Velo mit und fahre auch mit dem Zug zurück. Das ist durchaus auch möglich.
2: Das war eine Aufzeichnung des Tagesgesprächs vom Dienstag. Hier bei SRF 4 News folgt nun Aktualität.

0: Die Nachrichten von SRF um Mitternacht mit Julia Schild. In Deutschland stehen seit dem späten Abend landesweit Züge still. Grund dafür ist laut der Deutschen Bahn eine Funkstörung. Und in den USA stimmt der Senat einer Resolution zu, die den Abzug der US-Streitkräfte aus dem Konflikt mit dem Iran fordert. Das Wetter. Es ist meist sonnig bei 33 bis 36 Grad. In den Alpen und im Süden gibt es am Nachmittag und am Abend lokale Schauer. Bei der Deutschen Bahn geht seit dem späteren Abend nichts mehr. Sie musste den Betrieb landesweit einstellen wegen einer Funkstörung, wie es auf der Website heißt. Von der ARD berichtet Andreas Gerlach.
1: Bahnverkehr bundesweit eingestellt. Ein Sprecher der Deutschen Bahn sagte, es gebe eine bundesweite Störung am digitalen Bahnfunk GSMR. Deshalb würden aktuell erst einmal alle Züge und S-Bahnen an den meisten Bahnhöfen zurückgehalten. Die Ursache für die Störung ist noch nicht bekannt. Auch wie lange das Problem noch bestehen wird, kann die Bahn nicht sagen. Die Techniker arbeiteten mit Hochdruck daran, das Problem zu beseitigen. GSMR gibt es seit 1992. Es ist eine spezielle Mobilfunktechnik, die vor allem Steuerungsdaten übermittelt. Damit können Lokführer aber auch zum Beispiel mit den Stellwerken telefonieren. Das GSMR-Netz zählt zur kritischen Infrastruktur, wie zum Beispiel auch Stromnetzbetreiber.
0: Der Schweizer Zugverkehr sei derzeit nicht von der Störung betroffen. Das sagte ein SBB-Sprecher gegenüber der Nachrichtenagentur Kisten SDA. Nur ein Zug verkehre aktuell mit Verspätung. Der US-Senat hat erstmals einer Resolution zugestimmt, die den Abzug der US-Streitkräfte aus dem Konflikt mit dem Iran fordert, mit 50 zu 48 Stimmen. Und dies, obwohl die Republikaner von US-Präsident Donald Trump im Senat die Mehrheit haben. Da im Moment über ein Ende des Kriegs verhandelt wird, ist unklar, welche Wirkung die Resolution noch hat. Die Demokratinnen und Demokraten hatten seit dem Beginn des US-Angriffs auf den Iran wiederholt Abstimmungen erzwungen, um die Kriegsbefugnisse des Präsidenten einzuschränken. Dabei hatten immer häufiger auch Republikanerinnen und Republikaner zugestimmt. Die französische Mittelmeerinsel Korsika kommt ihrem Wunsch von mehr Unabhängigkeit näher. Die französische Nationalversammlung hat dem Bestreben Korsikas nach mehr Autonomie zugestimmt. Sie sprach sich für eine entsprechende Verfassungsreform aus. Als nächstes wird der Senat als zweite Parlamentskammer über die Reform entscheiden. Korsika hat seit langem ein angespanntes Verhältnis zum Mutterland. Separatistinnen und Separatisten fordern mehr Eigenständigkeit. Mit der Verfassungsreform könnte Korsika bestimmte Gesetze an inselspezifische Gegebenheiten anpassen. Zudem sieht der Reformentwurf vor, dass Korsika in bestimmten Bereichen eigene Vorschriften erlassen könnte. In die Schweiz. Rekordtemperaturen, Diskussionen um hitzefrei in der Schule und Sparauflagen beim Wasser. Die Hitzewelle beschäftigt die Schweiz und sie ist noch länger nicht vorbei. Im Verlauf der Woche steigen die Temperaturen auf 34 bis 39 Grad. Monela Burgermeister mit einer Übersicht.
2: Wenn man die Prognosen für die kommenden Junitage mit einrechnet, könnte es der zweitheißeste Juni seit Messbeginn werden, sagt SRF Meteo. Und das, obwohl die ersten 12 Junitage eher kühl waren. In den vergangenen 270 Jahren war es nur im Juni vom Hitzesommer 2003 noch etwas heißer. Einzelne Schulen in den Kantonen Genf und Lausanne haben wegen der Hitze das Schulobligatorium aufgehoben. Manche Kinder haben nun hitzefrei. Dass es keine einheitliche Schweizer Regelung gibt, sorgt für Diskussionen und auch Kritik, zum Beispiel vom Schweizerischen Lehrerinnen- und Lehrerverband. Die Hitze und die Trockenheit haben auch Folgen für die Stromproduktion und die Landwirtschaft. Das Kernkraftwerk Betznau drosselt seine Leistung, damit sich die Aare, aus der das Kraftwerk das Kühlwasser bezieht, nicht zu stark erwärmt. So sollen Fische geschützt werden. Und nach dem Kanton Thurgau darf auch im Kanton St. Gallen kein Wasser mehr aus kleineren Seen oder Flüssen entnommen werden.
0: Die ehemalige St. Galler SP-Nationalrätin Hildegard Fessler ist gestorben. Sie sei vor einer knappen Woche im Alter von 74 Jahren nach langer Krankheit verstorben. Das teilt die SP mit. Fessler war auch Fraktionspräsidentin. Sie sei eine beliebte Politikerin gewesen, sagt Parteikollege Paul Rechsteiner, der selbst lange im Parlament war.
3: Sie war jemand, der sich getraut hat, Grecchi-Art gehabt und aber auch populär gsi ist. Sie hat keinen Dünkel gehabt, war keine abgehobene Politikerin gewesen, darum auch populär, weit über ihren Rücktritt raus, wie ich selber auch feststellen konnte.
0: Das sagt Paul Rechsteiner zum Tod von Hildegard Fessler. Zum Sport und zur Fußball-Weltmeisterschaft. England und Ghana trennten sich 0-0. Unentschieden. Zuvor gewann Portugal gegen Usbekistan mit 5-0. Zwei Tore hat Cristiano Ronaldo geschossen. Er ist damit der erste Spieler, der an 6 Weltmeisterschaften Tore erzielt hat. Und noch die Wetteraussichten. Es gibt einen überwiegend sonnigen Tag bei 33 bis 36 Grad. Über den Alpen bilden sich gegen Abend lokale Schauer. Im Süden gibt es vereinzelt Hitzegewitter. Das waren Nachrichten von Radio SRF. Verantwortlich Gillette Schild. Bessere Verkehrsinfo von 0.06 Uhr auf der 1 Zürich Richtung Bern zwischen Aarau Ost und Aarau West. Stockender Verkehr wegen einem Unfall. Die Fahrbahn ist auf einen Fahrstreifen verengt. Und auf der A2 Gotthard Richtung Chiasso zwischen Alsasso und dem Monte Generi-Tunnel Verkehrsbehinderung wegen einem Pannenfahrzeug. Der rechte Fahrstreifen ist blockiert.
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5: Soziale Medien und E-Zigaretten können ein Problem für die Gesundheit von Schweizer Jugendlichen sein. Das zeigt eine neue Studie des Bundes. Diese Studie schauen wir uns als erstes genau an. Und dann sprechen wir über Großbritannien. Dort ist mit Keir Starmer bereits der 6. Premierminister innerhalb 10 Jahren zurückgetreten. Wir gehen der Frage nach, was diese Instabilität der Politik mit dem Brexit zu tun hat. Sie hören die Sendung 4x4 von Dienstag. 4x4, das sind ausgewählte Themen von SRF 4 News. Am Mikrofon ist Peter Hanselmann. Wie geht es den Kindern und Jugendlichen in der Schweiz? Gesundheitlich und mental. Zum ersten Mal legt der Bund einen ausführlichen Bericht dazu vor. Es ist eine Momentaufnahme, die zeigt, grundsätzlich geht es ihnen gut. Doch es gibt einige Herausforderungen, insbesondere in der Altersgruppe der 11- bis 15-Jährigen. Annette Fahr ist beim Bundesamt für Gesundheit für den Bereich verantwortlich. Christine Wanner hat sie gefragt, weshalb es einen solchen Bericht braucht.
6: Ja, das Monitoring von Kinder- und Jugendgesundheit ist eine Gesamtschau über die wichtigsten Fragen der Kinder- und Jugendgesundheit. Und es zeigt uns genau, wo Handlungsbedarf besteht. Der Bericht liefert die Datengrundlage, um gezielte Maßnahmen weiterzuentwickeln im Rahmen unserer Präventionsstrategie.
7: Es geht den Kindern und Jugendlichen in der Schweiz grundsätzlich gut. Im Vergleich aber zu früheren Jahren fällt die Altersgruppe der 11- bis 15-Jährigen auf. Dort stellt das Monitoring eine deutliche Verschlechterung fest. Weshalb ist das so?
6: Gut, wir sehen, dass ungefähr 55% der 11- bis 15-Jährigen eine gute bis sehr gute Lebenszufriedenheit angeben. Aber man kann auch einen Rückgang erkennen, der zum Teil auf die Entwicklung im Bereich der psychischen Gesundheit zurückzuführen ist. Die Lebenswelten der jungen Leute sind komplexer geworden. Sie haben neue Herausforderungen zu bewältigen und erleben massive gesellschaftliche Veränderungen. Und das kann dann auch vermehrt zu Stress führen. Und zudem eröffnet auch die Nutzung digitaler Medien ein zusätzliches Forum für Mobbing und soziale Vergleiche. Diese Probleme werden bereits von den Präventionsstrategien adressiert, indem sie zum Beispiel auch einen Schwerpunkt auf die psychische Gesundheit legen.
7: Gibt es Erklärungen, weshalb diese Gruppe speziell darunter zu leiden scheint?
6: Sie sind noch nicht so gefestigt in ihren Ansichten und Meinungen und lassen sich wahrscheinlich auch leichter beeinflussen von den vielfältigen Botschaften, die auf sie einfließen. Und insofern sind sie auch vulnerabler als schon ältere und etwas gefestigtere Personen.
7: In derselben Altersgruppe fällt auch auf, dass der Tabak- und Nikotinkonsum massiv angestiegen ist. Da sprechen wir von Alternativen zur Zigarette, also die E-Zigarette, Snus oder Vapes. Bedeutet das, diese Altersgruppe, die unterschätzt die gesundheitlichen Risiken dieser Produkte?
6: Junge Menschen unterschätzen generell oft Risiken. Zudem kursieren Botschaften, dass diese Produkte harmlos oder wenig gesundheitsschädlich seien. Außerdem werden sie angelockt durch die fruchtigen Aromen, die bunten Designs und die gute Vermarktung. Aber es ist grundsätzlich wichtig, den Jugendschutz konsequent durchzusetzen. Und das Tabakproduktegesetz trat eben erst nach dieser Erhebung in Kraft. Umso spannender wird es zu sehen, wie diese Tendenzen sich entwickeln. Jedenfalls ist das bevorstehende Verbot der Einweg-E-Zigaretten ein Schritt in die richtige Richtung.
7: Sie deuten jetzt an, dass hier reguliert wird, aber könnte man auch sagen, sonst wird präventiv eigentlich hier in diesem Thema noch zu wenig gemacht?
6: Es wird schon sehr viel gemacht auf diesem Thema. Aber die Programme ändern sich, die Programme werden verbessert, werden auf bessere Wirkung ausgerichtet. Das lässt uns hoffen, dass wir auch im Rahmen der neuen Produkte mehr Erfolge in der Prävention erzielen können.
7: In den letzten Jahren quasi Dauerthema, ist weniger interessant offenbar für junge Menschen. Bei Alkohol und bei Cannabis nehmen die Zahlen ab. Sind einfach diese neuen Nikotinprodukte interessanter oder gibt es da Erklärungen dafür?
6: Es kann sein, dass diese neuen Produkte spannender sind, aber grundsätzlich haben sich die Lebenswelten von Jugendlichen verändert. Das können neue kulturelle Trends sein, die Art, wie sie ihr soziales Leben, ihren Alltag gestalten. Wir wissen aber auch, dass die Gesundheitskompetenz gerade bei jungen Erwachsenen stärker ausgeprägt ist als bei älteren Gruppen.
7: Und bei den Jüngeren, also bei den 11- bis 15-Jährigen, da stellt Ihr Monitoring fest, dass deutlich zugenommen haben die Schlafstörungen, aber eben auch, Sie haben das erwähnt, die problematische Nutzung sozialer Medien könnte ja zusammenhängen allenfalls. Hier gibt es politische Diskussionen, aber entschieden ist noch nichts. Braucht es hier auch noch mehr?
6: Also die Daten aus dem Bericht geben uns keinen expliziten Nachweis, dass sich der Schlaf aufgrund der problematischen Nutzung von sozialen Medien verschlechtert hat. Aber dazu gibt es anderweitig Studien, die einen solchen Zusammenhang nahelegen. Das muss man sich genauer anschauen und gut beobachten. Aber konkret aus diesem Bericht können wir das nicht ableiten.
5: Das sagt Annette Fahr vom Bundesamt für Gesundheit. Es ist heiß in der Schweiz und Regen ist derzeit kaum in Sicht. Da stellt sich die Frage, wie trocken ist es eigentlich gerade und wie lässt sich das überhaupt messen? Dafür gibt es eine nationale Trockenheitsplattform des Bundes. Dort sieht man, wie angespannt die Lage in den verschiedenen Regionen der Schweiz ist. Zuständig dafür ist Fabia Hüsler vom Bundesamt für Umwelt. Martina Koch hat sie gefragt, wie dieser Index entsteht.
8: Der entsteht eigentlich so, dass er versucht, möglichst alle Facetten von Trockenheit abzudecken. Es gibt verschiedene Arten von Trockenheit. Zum einen eben, wenn wir zu wenig Niederschlag haben, das ist ein Niederschlagsdefizit, dann propagiert das in andere Systeme, zum Beispiel in den Boden. Wenn wir zu wenig Niederschlag haben, dann irgendwann gibt es auch im Boden zu wenig Wasser. Dann sprechen wir von einer landwirtschaftlichen Trockenheit. Und dann kann es auch sein, dass es eben auch ins Gewässernetz sich weiterentwickelt. Das heißt, dass wir dann auch in den Flüssen tiefe Wasserstände und Seepegel haben, wie das auch momentan in vielen Gewässern in der Schweiz der Fall ist. Und wenn wir jetzt versuchen, das alles in einem Index auszudrücken, das haben wir eben bei diesem Trockenheitsindex versucht zu tun, dann fließen alle diese verschiedenen Trockenheitsinformationen mit ein und man versucht dann daraus wirklich einen einzigen Index zu generieren, der uns so ein bisschen die aktuelle Situation widerspiegelt.
9: Wie schätzen Sie die aktuelle Situation ein?
8: Im Moment steht natürlich eher die Hitze im Vordergrund, aber nichtsdestotrotz, die Trockenheit bildet sich natürlich langsam im Hintergrund aus und wir sind relativ bereits in einer sehr trockenen Situation. Das Problem ist, dass wir seit Beginn des Jahres eigentlich in einem Defizit an Niederschlägen sind. Und jetzt gerade, also wenn wir noch eben diese starke Hitze zusätzlich haben, dann ist natürlich auch die Verdunstung beispielsweise noch erhöht, was vermehrt noch die Trockenheit verstärkt. Also Fazit, es ist sehr trocken, auch wenn das vielleicht in der Bevölkerung wegen der Hitze eben noch nicht so wahrgenommen wird.
9: Wenn wir jetzt den Trockenheitsindex heute anschauen, dann ist das ein relativ braunes Bild. Mhm. Wie schauen Sie in die nächsten Wochen, Monate?
8: Wenn ich auf die Lageeinschätzung von Ende letzter Woche zurückgreife, dann sieht es nicht nach nennenswerten großen Niederschlägen in der folgenden Zeit aus, also zumindest nicht in dieser und in der nächsten Woche. Zudem wird uns die Hitze noch länger begleiten, was zu einer noch stärkeren Austrocknung der Böden und sogar eben zu Problemen in der Vegetation und Vegetationsentwicklung führen kann. Also was danach passiert, das kann man nicht sagen, das ist zu weit in die Zukunft geschaut, das sind immer auch Vorhersagen, aber in der Tendenz spitzt sich die Lage in den nächsten zwei Wochen zu.
9: Die Schweiz ist ja ein Land mit vergleichsweise viel zugänglichem Wasser, also man kann in vielen Seen baden, wir haben eigentlich gutes Trinkwasser. Wie sieht das aus? Müssen wir in der Schweiz unser Selbstverständnis zum Wasser, das immer verfügbar ist, ändern in Zukunft?
8: Ja, ich würde sagen, zumindest teilweise müssen wir das Verständnis ändern. Eben wir gelten als Wasserschloss in Europa. Zwar werden wir auch in Zukunft verhältnismäßig zu anderen Ländern in Europa natürlich viel Niederschlag bekommen. Es wird weiterhin Schnee geben, die Gletscher gehen zwar zurück, Seen und Flüsse werden unser Landschaftsbild weiterhin prägen, aber ich denke, das Wasserschlossbild wird zunehmend relativiert, weil sich eben eigentlich der hydrologische Kreislauf ein bisschen verschiebt. Das heißt, im Winter werden wir beispielsweise mehr Niederschlag haben, der direkt abfließt und nicht in Form von Schnee zwischengespeichert wird. Das heißt, dass nachher auch im Sommer, wenn eigentlich die Abflüsse eben aus dem Schnee gespeisen werden, dass dann zum Beispiel weniger nutzbares Wasser vorhanden ist. Das gilt

0: www.trockenheit.ch. Es war die Nachricht am Montagvormittag. Nach Wochen unter öffentlichem Druck ist Großbritanniens Premierminister Keir Starmer zurückgetreten. Jetzt soll es wahrscheinlich Andy Burnham richten, der wie Starmer zur Labour-Partei gehört. Großbritannien steht damit vor dem sechsten Wechsel an der Regierungsspitze innerhalb von 10 Jahren. Peter Stoiber ist freier Journalist in London. Vera Dirigisch hat ihn gefragt, ob am Dienstag, also am Tag nach der Rücktrittsankündigung Starmers, in Großbritannien eher Aufbruch oder Katerstimmung herrscht.
1: Ja, es kommt wohl ein bisschen drauf an, wen man fragt. Also ich würde sagen, beim Großteil der Bevölkerung herrscht vielleicht nicht gerade Aufbruchsstimmung, aber immerhin ein bisschen Zuversicht. Starmer war ja ein sehr unbeliebter Premierminister. Er ist zuletzt auch immer unbeliebter geworden. Eine Mehrheit der Briten sagte schon vor Monaten, dass Starmer zurücktreten sollte. Und darum trauen ihm jetzt auch wenige nach. Sein Rücktritt war keine Überraschung mehr. Und Andy Burnham, der sehr wahrscheinliche Nachfolger, hat als Politiker Qualitäten, die Starmer eben fehlten. Nicht zuletzt kommt Burnham authentischer rüber. Und das lässt viele Briten jetzt hoffen, dass es vielleicht mit einem neuen Premierminister besser klappen wird als mit Starmer.
2: Keir Starmer war ja schon der 6. Premier in 10 Jahren, jetzt folgt der 7. Wie groß sind die Erwartungen an den wahrscheinlichen Nachfolger Andy Burnham?
1: Ja, also zunächst einmal, Regierungswechsel ohne Neuwahlen sind nicht besonders beliebt, weil die Wählerinnen und Wähler keine Mitsprache haben bei der Bestimmung des neuen Premierministers. Dazu kommt, dass man in den vergangenen Jahren schon einige Male hatte, dass das so schnell sich geändert hat ohne eine Neuwahl. Man erinnert sich an die ziemlich chaotische Zeit unter den Tories, als es ein paar Mal zu solchen Wechseln kam. Also das ist nicht ideal und so denken sich manche jetzt vielleicht, ach, nicht schon wieder. Aber auf der anderen Seite geht es für viele Briten darum, was denn Burnham tatsächlich bieten kann. Und weil er ein überzeugenderer Politiker ist als Starmer, hofft man, dass er tatsächlich etwas erreichen kann. Ein Grundproblem bei Starmer war ja, dass er den Wandel, den er damals vor 2 Jahren versprochen hatte, nicht umsetzen konnte. Dass viele Probleme weiter bestehen, von den Lebenshaltungskosten bis zum Notstand im Gesundheitsdienst. Das hat viel Frust und Enttäuschung ausgelöst. Und wenn jetzt Burnham sagt, wie er es in den vergangenen Wochen immer wieder getan hat, dass er die Sorgen und Probleme der Leute kennt und dass er das Nötige tun werde, um diese Probleme anzugehen, dann sind viele Briten bereit, ihm zunächst einmal eine Chance zu geben.
2: Es ist ein spezieller Tag heute. Heute jährt sich das Brexit-Referendum zum 10. Mal, also Großbritanniens Austritt aus der EU. Und seitdem kommt das Vereinigte Königreich nicht zur Ruhe. Wie prägt dieser Jahrestag die aktuelle politische Krise?
1: Ja, es ist tatsächlich ein Jahrestag, der nicht rundherum ausgelassen gefeiert wird. Der Brexit hat in den vergangenen Jahren zu vielen Turbulenzen geführt, zu wirtschaftlichen Schäden, zu gesellschaftlichen Spannungen. Eine Mehrheit hält ihn mittlerweile für einen Fehlentscheid. Und dass der Rücktritt Starmers nach nur 2 Jahren an der Regierung genau 10 Jahre nach dem Referendum kommt, ist wohl auch eine Erinnerung daran, dass diese chaotische Phase in der Politik Großbritanniens eigentlich mit dem Brexit-Referendum angefangen hat. Der Brexit ist nicht schuld an Starmers Rücktritt, aber er hat viele Probleme verstärkt, die die Arbeit der Regierung schwieriger machen. Dazu zählt zum Beispiel eine gewisse Wankelmütigkeit der Wähler, die Aufweichung der Parteiloyalitäten und natürlich auch ein aufstrebender Rechtsradikalismus, der die Politik in London stärker beeinflusst als je zuvor in der Geschichte des Landes. Also es gibt viele Probleme, die auf die eine oder andere Art mit dem Brexit zusammenhängen.
2: Keir Starmers Vorgängerinnen und Vorgänger, Theresa May, Boris Johnson, Liz Truss, Rishi Sunak, die haben alle ihr Amt unterschiedlich geführt und mussten trotzdem alle nach eher kurzer Zeit im Amt gehen, so eben auch jetzt Keir Starmer. Was ist das Problem in Großbritannien?
1: Jeder Rücktritt hatte seine eigenen Gründe und Umstände. Bei Theresa May war es der Vorwurf, sie sei nicht Brexit-begeistert genug. Liz Truss auf der anderen Seite, bei der war es die Tatsache, dass sie mit ihrer Steuerpolitik fast die ganze Wirtschaft gegen die Wand gefahren hätte. Und bei Starmer waren es wieder andere Gründe. Also jeder Fall ist verschieden. Wenn man den Blick ausweitet und diese Zeit der schnellen Regierungswechsel insgesamt anschaut, dann ist es der Bereich

0: erwähnte Brexit, der für Instabilität gesorgt hat. Aber andererseits geht das Problem auch tiefer. Viele Experten sagen, der eigentliche Ursprung liegt in der Finanzkrise von 2008. Seitdem stagnieren die Lebensstandards in Großbritannien. Die langfristigen Folgen der Krise sind hier stärker zu spüren als in vergleichbaren Ländern. Es gibt diesen Optimismus nicht mehr, dass es immer besser wird, dass die Kinder ein besseres Leben haben als die Eltern und so weiter. Und bislang hat es keine Regierung geschafft, dieses grundlegende Problem zu lösen. Und das ist wohl ein entscheidender, tiefliegender Grund für die schnellen Regierungswechsel.
1: Aus London, Peter Stoiber. Und zum Schluss nach Albanien. In Albanien gibt es seit Wochen Proteste. Tausende gehen auf die Straße. Der Grund für diese Proteste ist ein geplantes Luxusresort auf einer Naturschutzinsel, wo es auch viele Flamingos gibt. Dahinter steht unter anderem Jared Kushner, der Schwiegersohn von US-Präsident Donald Trump. Inzwischen geht es bei den Protesten aber um mehr, sagt die freie Journalistin Franziska Tschinderle. Martina Koch hat sie gefragt, war es zu erwarten, dass die Proteste so lange andauern?
2: Also die Proteste an sich haben ja viele überrascht. Also es haben ja auch wirklich Mitglieder von der Protestbewegung gesagt, die jeden Tag auf die Straße gehen, die sagen selbst, wir haben mit dem nicht gerechnet. Und genauso überraschend ist aus meiner Sicht auch, dass diese Proteste anhalten. Und zwar wirklich jeden Abend, mal mehr, mal weniger. Am Samstag war der Höhepunkt. Und ich gehe davon aus, dass wir das auch noch weiter sehen werden. In welcher Dimension wird sich zeigen, aber ich glaube, die Kontinuität, die ist da. Und das kann man nach 3 Wochen sagen.
3: Wer trägt denn diese Protestbewegung? Also sind das Umweltaktivisten, Aktivisten? Sind das junge, ältere Leute, Einheimische? Also wer geht da jeden Abend auf die Straße?
2: Es gibt keine klare Organisation hinter den Protesten. Also dass man jetzt sagt, es geht ganz klar von diesem Komitee aus, von dieser Organisation aus. Aus meiner Sicht ist das gerade alles sehr Freestyle. Natürlich sprechen sich die verschiedenen Gruppen miteinander ab, aber es gibt kein klares Gesicht dieser Protestbewegung. Das ist einmal der erste Punkt. Der zweite Punkt ist, dass losgetreten haben diese Proteste schon ganz klar NGOs und Organisationen aus der Umweltbewegung. Die haben den Start dafür gegeben. Und dann haben verschiedene Bürger, Bürgerinnen sich angeschlossen, verschiedene Interessensgruppen. Und es wurde etwas viel, viel Größeres. Also es geht mittlerweile um mehr als nur die Frage, was mit unberührter Natur in Albanien geschehen soll.
3: Eben der Auslöser war dieses Luxusresort in einem Naturschutzgebiet, an dem Jared Kushner, also Trumps Schwiegersohn, beteiligt sein soll, aber bei weitem nicht der einzige Investor ist. Mittlerweile, Sie sagen, es geht es um mehr. Viele fordern auch den Rücktritt des Ministerpräsidenten Edi Rama. Was hat sich denn konkret verändert?
2: Losgegangen ist es ganz sicher mit dieser Frage, was ist in unserem Land wichtiger? Unberührte, teilweise auch sehr besondere Natur, also diese Gegend, um die es geht, das ist das Fjossa-Delta, das Delta des Flusses Fjossa. Das gilt einer Studie zufolge als eine der letzten intakten, unberührten Flussdelta im Mittelmeerraum. Das war der Anfang der Protestbewegung. Mittlerweile gibt es auch klare politische Forderungen. Einer der Schlachtrufe der Slogans jeden Abend ist der Rücktritt Edi Ramas. Und dem schließen sich natürlich auch Gruppen an, die vielleicht davor überhaupt nicht in ökologische Fragen mit eingebunden waren. Und das nutzt Edi Rama übrigens auch aus für seine Zwecke. Er ist sehr geschickt in seinen Narrativen auf Social Media und anderorts und weiß auch sehr geschickt, einen Keil in diese Bewegung zu treiben. Er sagt zum Beispiel auch jetzt schon in zahlreichen Interviews, aber auch Podcasts, dass es vielen ja gar nicht um Flamingos gehe und die noch nie ein Flamingo mit ihren eigenen Augen gesehen hätten, sondern er unterstellt ihnen, dass sie eigentlich diese Bewegung, dieses Thema einfach nur nutzen, um ihn loszuwerden aus irgendwelchen politischen Gründen.
3: Sie haben selbst Regierungschef Edi Rama auch mit kritischen Fragen konfrontieren können. Was hat er Ihnen gesagt?
2: Das war im Rahmen von einer Pressekonferenz, die von der EU-Kommission organisiert wurde. Da waren, ich weiß es jetzt nicht mehr auswendig, aber auf jeden Fall über 15 Journalisten und Journalistinnen aus diversen EU-Ländern im Raum. Und Rama hat da über 2 Stunden gesprochen und unter anderem auch gesagt, es gäbe gar kein Projekt, das seien alles mal nur Visionen und Pläne. Es wurde noch überhaupt nichts genehmigt und hat da teilweise auch sehr wüst gegen die Presse ausgeteilt, auch gegen die ausländische Presse. Das ist definitiv etwas Neues, also dass Rama nicht nur Journalisten, Journalistinnen in Albanien selbst harsch angeht bei Pressekonferenzen, sondern auch wirklich Journalisten aus dem Ausland. Er hat da zum Beispiel zu einer Kollegin aus Rumänien gesagt, ob ihr Hirn funktioniere und aufnahmefähig sei für Informationen. Er hat der Presse auch vorgeworfen, Fake News aufzusitzen. Also das war ein Edi Rama, der sehr angriffslustig gewirkt hat. Aber ich glaube, seine wichtigste Message ist, dass dieses Luxusresort Albanien eine Art Wirtschaftswunder bringen wird, dass die lokale Bevölkerung davon profitieren würde und dass nicht Massentourismus das lange strategische Ziel Albaniens sein kann, sondern eben dieser High-End-Luxustourismus, der, und das behauptet Edi Rama eben auch, mit Umweltschutz gemeinsam funktionieren und gemeinsam existieren kann. Und da hat die Protestbewegung im großen Teil eine andere Meinung, die sagen, das kann nicht sein, wenn dort gebaut wird, was auch immer, dann wird dieses letzte unberührte Flussdelta am Mittelmeer, dann wird das für immer zerstört sein.
1: Zu den Protesten in Albanien, Franziska Cinderle. Und das war die Sendung 4x4 von Dienstag. Die Sendung ist am Dienstagvormittag aufgezeichnet worden. 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

0: Die Nachrichten von SRF vom 12:30 mit Juliette Schild. In Deutschland stehen seit dem späteren Abend landesweit die Züge still. Grund dafür ist laut der Deutschen Bahn eine Funkstörung. Und in den USA stimmt der Senat einer Resolution zu, die den Abzug der US-Streitkräfte aus dem Konflikt mit dem Iran fordert. Das Wetter, es ist heute meist sonnig bei 33 bis 36 Grad. In den Alpen und im Süden gibt es am Nachmittag und am Abend lokale Schauer. Bei der Deutschen Bahn geht seit dem späteren Abend nichts mehr. Sie musste den Betrieb landesweit einstellen wegen einer Funkstörung, wie es auf der Website heißt. Von der ARD berichtet Andreas Gerlach.
1: Bahnverkehr bundesweit eingestellt. Ein Sprecher der Deutschen Bahn sagte, es gebe eine bundesweite Störung am digitalen Bahnfunk GSMR. Deshalb würden aktuell erst einmal alle Züge und S-Bahnen an den meisten Bahnhöfen zurückgehalten. Die Ursache für die Störung ist noch nicht bekannt. Auch wie lange das Problem noch bestehen wird, kann die Bahn nicht sagen. Die Techniker arbeiteten mit Hochdruck daran, das Problem zu beseitigen. GSMR gibt es seit 1992. Es ist eine spezielle Mobilfunktechnik, die vor allem Steuerungsdaten übermittelt. Damit können Lokführer aber auch zum Beispiel mit den Stellwerken telefonieren. Das GSMR-Netz zählt zur kritischen Infrastruktur, wie zum Beispiel auch Stromnetzbetreiber.
0: Der Schweizer Zugverkehr sei derzeit nicht von der Störung betroffen, sagte ein SBB-Sprecher gegenüber der Nachrichtenagentur Kisten SDA. Nur ein Zug verkehre aktuell mit Verspätung. Der US-Senat hat erstmals einer Resolution zugestimmt, die den Abzug der US-Streitkräfte aus dem Konflikt mit dem Iran fordert, mit 50 zu 48 Stimmen. Und dies, obwohl die Republikaner von US-Präsident Donald Trump im Senat die Mehrheit haben. Da im Moment über ein Ende des Kriegs verhandelt wird, ist unklar, welche Wirkung die Resolution noch hat. Die Demokratinnen und Demokraten hatten seit dem Beginn des US-Angriffs auf den Iran wiederholt Abstimmungen erzwungen, um die Kriegsbefugnisse des Präsidenten einzuschränken. Dabei hatten immer häufiger auch Republikanerinnen und Republikaner zugestimmt. Die französische Mittelmeerinsel Korsika kommt ihrem Wunsch von mehr Unabhängigkeit näher. Die französische Nationalversammlung hat dem Bestreben Korsikas nach mehr Autonomie zugestimmt. Sie sprach sich für eine entsprechende Verfassungsreform aus. Als nächstes wird der Senat, das als zweite Parlamentskammer, über die Reform entscheiden. Korsika hat seit langem ein angespanntes Verhältnis zum Mutterland. Separatistinnen und Separatisten fordern mehr Eigenständigkeit. Mit der Verfassungsreform könnte Korsika bestimmte Gesetze an inselspezifische Gegebenheiten anpassen. Zudem sieht der Reformentwurf vor, dass Korsika in bestimmten Bereichen eigene Vorschriften erlassen könnte. In die Schweiz. Rekordtemperaturen, Diskussionen um Hitzefrei in der Schule und Sparauflagen beim Wasser. Die Hitzewelle beschäftigt die Schweiz und sie ist noch länger nicht vorbei. Im Verlauf der Woche steigen die Temperaturen auf 34 bis 39 Grad. Manuela Bürgermeister mit einer Übersicht.
2: Wenn man die Prognosen für die kommenden Junitage mit einrechnet, könnte es der zweitheißeste Juni seit Messbeginn werden, sagt SRF Meteo. Und das, obwohl die ersten 12 Junitage eher kühl waren. In den vergangenen 270 Jahren war es nur im Juni vom Hitzesommer 2003 noch etwas heißer. Einzelne Schulen in den Kantonen Genf und Lausanne haben wegen der Hitze das Schulobligatorium aufgehoben. Manche Kinder haben nun hitzefrei. Dass es keine einheitliche Schweizer Regelung gibt, sorgt für Diskussionen und auch Kritik, zum Beispiel vom Schweizerischen Lehrerinnen- und Lehrerverband. Die Hitze und die Trockenheit haben auch Folgen für die Stromproduktion und die Landwirtschaft. Das Kernkraftwerk Betznau drosselt seine Leistung, damit sich die Aare, aus der das Kraftwerk das Kühlwasser bezieht, nicht zu stark erwärmt. So sollen Fische geschützt werden. Und nach dem Kanton Thurgau darf auch im Kanton St. Gallen kein Wasser mehr aus kleineren Seen oder Flüssen entnommen werden.
0: Die ehemalige St. Galler SP-Nationalrätin Hildegard Fessler ist gestorben. Sie sei vor einer knappen Woche im Alter von 74 Jahren nach langer Krankheit verstorben, teilt die SP mit. Fessler war auch Fraktionspräsidentin. Sie sei eine beliebte Politikerin gewesen, das sagt Parteikollege Paul Rechsteiner, der selbst lange im Parlament war.
3: Es war jemand, der sich getraut hat, eine kecke Art hatte und aber auch populär war. Sie hatte keinen Dünkel, war keine abgehobene Politikerin, darum auch populär, weit über ihren Rücktritt raus, wie ich selber auch feststellen konnte.
0: Das sagt Paul Rechsteiner zum Tod von Hildegard Fessler. Zum Sport und zur Fußball-Weltmeisterschaft. England und Ghana trennten sich 0-0 unentschieden. Zuvor gewann Portugal gegen Usbekistan mit 5-0. Zwei Tore für Portugal erzielte Cristiano Ronaldo. Er ist damit der erste Spieler, der an 6 Weltmeisterschaften Tore geschossen hat. Und das Wetter: Es gibt einen überwiegend sonnigen Tag bei 33 bis 36 Grad. Über den Alpen bilden sich gegen Abend lokale Schauer. Im Süden gibt es vereinzelt Hitzegewitter. Das war Nachrichten von Radio SRF. Verantwortlich Juliette Schild. SRF Verkehrsinfo von 0.35 Uhr auf der A1 Zürich Richtung Bern zwischen Aarau-Ost und Aarau-West. Stockender Verkehr wegen einem Unfall. Die Fahrbahn ist auf einen Fahrstreifen verengt. Und auf der A2 Gotthard Richtung Chiasso zwischen Alsasso und dem Monte Ceneri-Tunnel Verkehrsbehinderung wegen einem Pannenfahrzeug. Der rechte Fahrstreifen ist blockiert.
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6: Heute wird der syrisch-deutsche Geschichtenerzähler Rafik Shami 80 Jahre alt. Und er hat ein neues Buch geschrieben, «Das Mosaik der Frauen», eine Art Summe von Shamis Schaffen. Der US-Vizepräsident J.D. Vance hat ebenfalls ein neues Buch geschrieben. Darin will er erklären, wie das Christentum die USA besser macht. Die Antwort bleibt er jedoch schuldig. Und dann geht's um den Debütroman Affenliebe. Wie 5 Jahre mit Primaten ein Buch geschaffen haben. Das sind unter anderem die Themen heute. Mein Name Enora Maurer. Ein Leben ohne Geschichten. Das wäre für ihn ein sinnloses Leben, so der syrisch-deutsche Geschichtenerzähler Rafik Shami. Und er hat auch die Worte fürs Warum.
7: Weil sie uns unterhalten, weil sie uns auch nehmen aus diesem Alltag, der manchmal auch belastend sein kann. Weil sie uns in eine Gegenwelt nehmen, in eine spannende Welt. Nicht unbedingt jetzt heile Welt, das wäre Kitsch. Also, aber deshalb sind sie sehr wichtig. Der Mensch hat das erfunden, um sich ein bisschen zu erheben von dieser Erde.
6: So Rafik Shami, der große syrisch-deutsche Geschichtenerzähler, wird heute 80 Jahre alt. Auf unzähligen Lesereisen hat er sein Publikum kunstvoll unterhalten. Seine Auftritte erinnerten an die eines arabischen Kaffeehauserzählers. Nun verabschiedet sich Shami von der Lesebühne. Er hat beschlossen, im Alter nicht mehr auf Reisen zu gehen. Doch ganz verstummt seine Stimme nicht. Mit seinem neuen Roman «Das Mosaik der Frauen» macht er seinem Publikum nochmal ein Geschenk. Literaturredaktorin Annette König hat es gelesen und mit Patricia Moreno darüber gesprochen.
8: Erstmal, wenn wir Rafik Shami würdigen, was macht ihn als Schriftsteller für dich so einzigartig?
9: Also seine große Leistung ist, dass er in seinen Büchern den Nahen Osten und Europa erzählerisch miteinander verbindet. Seine Texte entstehen aus der Erfahrung des Exils. Er hat 1971 Syrien verlassen, als die Assad-Diktatur begann. Aber die Erinnerungen an seine Heimat, an Damaskus, an diese Altstadt und das Leben der Leute dort prägen sein Schreiben bis heute.
8: Wie äußert sich das, also gerade für Leute, die sein Werk vielleicht nicht so kennen?
9: Er macht sichtbar, wie Menschen in einer Diktatur leben, unter Beobachtung, mit Angst vor Verhaftung oder Folter, aber eben auch mit Humor, Lebensklugheit und Kampfgeist. Dabei schreibt Rafik Shami nie anklagend, er wird nie heftig brutal, sondern bleibt erzählend und menschlich. Man fühlt sich in Shamis Texten ja zu Hause und gerade dadurch erreicht er ein großes Publikum und macht die Geschehnisse in Syrien für uns hier überhaupt erst verstehbar.
8: Und er hat unzählige Bücher darüber geschrieben, aber verwunderlich schon, dass er eigentlich nie einen der ganz großen Literaturpreise erhalten hat, bis jetzt nicht. Aber dabei leistet Rafik Shami ja einiges mit seinen Büchern, wenn man dich so hört.
9: Ja, er schreibt gegen Krieg, Zerstörung und auch männliches Machtgehabe an. Er plädiert in seinen Büchern für Mitgefühl und Menschlichkeit. Gerade die Liebe ist ein zentrales Motiv in Shamis Büchern. Sie ermutigt Menschen, gegen Unrecht zu kämpfen. Sie gibt Hoffnung und spendet Trost, hilft Leid, Verlust oder eben auch das Exil zu ertragen. Und dann hat Shami mit seinen Büchern, auch ganz wichtig, die Tradition des mündlichen Erzählens wiederbelebt.
8: Also man muss ja sagen, die mündliche Erzähltradition in geschriebener Form.
9: Genau, er hat als junger Autor mit Fabeln und Märchen begonnen, hat dann später daraus seine großen Romane entwickelt, ganz im Vorbild von «Tausend und einer Nacht». Mhm. Auch sein neuer Roman «Das Mosaik der Frauen» ist dieser arabischen Erzähltradition verpflichtet. Da ist die Scheherazade keine Frau, sondern ein Mann, ein Syrier, der in Deutschland lebt und einem anderen syrischen Exilanten an 10 aufeinanderfolgenden Tagen seine Lebensgeschichte erzählt.
8: Auch wieder schön, dass Rafik Shamis Figuren ja selbst dann zu Erzählerinnen und Erzählern werden.
9: Ja, das erzeugt in seinen Texten diese mündliche Lebendigkeit. Und zugleich ist sein Stil spielerisch und subversiv. Die scheinbar einfachen Geschichten hinterfragen Macht und Autorität, oft eben mit Humor oder Ironie. Und auch interessant, in vielen seiner Werke stehen starke Frauenfiguren im Zentrum. Sie sind oftmals die eigentlichen Heldinnen.
8: Und das ist ja auch in seinem neuen Roman so, das Mosaik der Frauen, so der Titel. Annette, wie würdest du dieses Buch einordnen innerhalb von Rafik Shamis Schaffen?
9: Es ist so etwas wie eine Art Summe von Shamis Schaffen. Es geht um einen Mann, der im Sterben liegt und sein Leben als Mosaik aus 10 Begegnungen mit Frauen erzählt. Beispielsweise die erste Erzählung ist der Mutter gewidmet. Sie hat ihn gelehrt, Frauen zu achten. Die zweite Geschichte erzählt von Samira, seiner großen Liebe. Sie wurde von ihrem Cousin erschossen, weil sie diesen nicht heiraten wollte. Shami mischt hier Fiktion mit persönlichem und auch aktuellem Zeitgeschehen. Das Buch liest sich wie ein Abschiedswerk, das das Leben eben in seiner Heimat Syrien noch einmal in all seinen widersprüchlichen Facetten aufscheinen lässt.
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6: US-Vizepräsident J.D. Vance hat ein neues Buch geschrieben. Im Zentrum steht sein Weg zurück zu Gott, wie er vom evangelischen Christen zum Atheisten und dann zum Katholiken wurde. Diese spirituelle Reise zurück zu Gott propagiert J.D. Vance auch für die USA. Was also steht genau drin und was bezweckt der US-Vize? Religionsredaktorin Nicole Freudiger hat das Buch gelesen und war gestern Barbara Peter zugeschaltet.
11: Hat es denn deine Erwartungen erfüllt?
12: Nein, ehrlich gesagt nicht. Ich habe mehr christlichen Nationalismus erwartet, auch klarere politische Aussagen, vielleicht auch streitbare Aussagen, aber die fehlen größtenteils. Es ist so eine Mischung aus Autobiografie und moralisch aufgeladener Gesellschaftsanalyse, würde ich mal sagen.
11: Mhm. Und was ist denn die Hauptaussage des Buchs?
12: Ja, dass die USA ein besseres Land wären, wenn sie christlicher wären, so wie eben J.D. Vance ein besserer Mensch sei, seit er wieder christlich ist oder den Christ zurückgefunden hat zum christlichen Glauben. J.D. Vance stellt die christlichen Werte auch als Allerweltsheilmittel dar gegen allerlei Probleme der USA, zum Beispiel die Opioidkrise, die Deindustrialisierung, auch die zerrütteten Familienverhältnisse im Rostgürtel, wo er ja herkommt.
11: Ist ja auch fast alles genau dasselbe. Wie soll denn das konkret gehen?
12: Ja, das ist es eben. So richtig konkret ist da nicht viel in dem Buch. Vance schreibt viel über den Wert der Familie. Er stellt sich selbst auch als guten Vater dar, der gern mal Windeln wechselt. Und er kritisiert, dass Amerikanerinnen und Amerikaner zu viel arbeiteten, zu viel dem Geld und dem Erfolg nachrennen würden. Aber ganz konkrete politische Maßnahmen, um diese Probleme zu lösen, die er beschreibt, die sucht man in dem Buch eben größtenteils vergebens.
11: Aber was bezweckt denn J.D. Vance als Autor oder vielleicht doch mehr noch als Politiker mit diesen Ansätzen?
12: Ja, als Politiker, man muss sich bewusst sein, oder? Da schreibt ein potenzieller Präsidentschaftskandidat, der bringt sich in Stellung und das könnte auch erklären, warum vieles so unkonkret ist oder vielleicht sogar etwas weich gewaschen. Er hält sich da viele Optionen offen und will da niemanden auf die Füße treten im eigenen Lager, aber bis weit hinein in die Mitte. Und dann ist dann noch dieses, die USA wieder christlicher machen. Das ist auch Programm der Trump-Administration. Das hat sich kürzlich gerade auch wieder gezeigt an einer riesigen Veranstaltung auf dem Mall in Washington. Da ging es darum, die USA, ich zitiere, wieder Gott zu weihen, also rededicate to God.
11: Und funktioniert das?
12: Ich denke, bei vielen evangelikalen Wählerinnen und Wählern schon. Jetzt ist Vance aber Katholik und das ist interessant. 20% der Amerikanerinnen und Amerikaner sind Katholiken und die sympathisieren zu 44% mit den Demokraten, also der Gegenpartei. Da gibt es also schon noch was zu holen und neueste Entwicklungen deuten auch darauf hin, dass gerade bei Jungen der Katholizismus wieder in sein könnte. Diese These, die ist dann aber auch umstritten.
11: Junge für das Christentum begeistern, da denke ich natürlich unweigerlich an Charlie Kirk, also den religiösen Aktivisten, der letzten Herbst erschossen wurde. Kommt er denn auch vor im Buch?
12: Ja, J.D. Vance beschreibt Kirk als seinen besten Freund. Er schreibt schon fast verherrlichend über ihn im letzten Kapitel. Und das ist interessant, weil Kirk steht ja für ein sehr konservatives, rechtspopulistisches Christentum. Und das steht eben im Kontrast zu diesen sehr moderaten Thesen, die Vance hier präsentiert. Da scheint, glaube ich, was auf, dass er im Buch verschweigt. Und ähnlich ist es auch bei Tech-Milliardär Peter Thiel. Der taucht im Buch auf als Inspiration für christliches Gedankengut, aber eben nicht als Mentor, Geldgeber und Strippenzieher, der er eben für Vance auch ist.
11: Interessanter Punkt. Was ist also dein Fazit?
12: Ja, ich glaube, die persönliche Geschichte, die macht Vance nahbar. Politisch aber geht vieles nicht auf oder ist eben wenig konkret. Und wie genau das Christentum die USA besser machen würde, darauf bleibt Vance die Antwort schuldig.
6: Sie hat die Schweizer Soziologie maßgeblich geprägt und ihre Forschungsergebnisse haben teils für hitzige Diskussionen gesorgt. Katja Rost, Soziologin an der Universität Zürich, sie ist am Samstag im Alter von nur 50 Jahren an Krebs gestorben. Vor einigen Jahren war sie bei SRF 2 Kultur zu Gast. Da hat sie erzählt, wie sie ihre Kindheit in der DDR geprägt hat.
13: Wahrscheinlich geht es vielen DDR-Bürgern ähnlich, dass wir uns da jetzt nicht sozusagen gerne in so einen Kasten reinpressen lassen wollen, weil wir da sehr negative Erfahrungen damit gesammelt haben.
6: Das sagte Katja Rost. Die Soziologin ist am Wochenende verstorben. Ich habe heute Morgen einen Nachruf von ihr gelesen und mit Patricia Moreno darüber gesprochen.
8: Eine starke, mutige Forscherin, so titelt heute die NZZ ihren Nachruf auf Katja Rost. Enora Maurer, du hast das gelesen oder du hast diesen Artikel vielmehr gelesen, diesen Nachruf.
6: Ja, Katja Rost habe sich mit den lebensnahen Fragen beschäftigt, wie das im Artikel heißt. Besonders hervorgehoben wird ihr unerschrockener Ansatz, die Welt so zu zeigen, wie sie ist und nicht, wie sie zu sein hat.
8: Ja, wie die Welt ist. Und das ist eben nicht immer schön, nicht immer positiv. Und ich weiß noch, wie Katja Rost mir erzählt hat, dass sie da einiges an Gegenwind verspürt hatte.
6: Ja, der Artikel erwähnt, dass sie sich nicht scheute, mit ihren Befunden auch einmal anzuecken. Ein Beispiel dafür ist ihr Buch Boomerang Frauenquote. Das ist Anfang Juni erschienen. Geschrieben hat sie es zusammen mit der emeritierten Ökonomieprofessorin Margit Osterloh. Und basierend auf ihren Untersuchungen von den großen börsenkotierten Schweizer Unternehmen kommen sie zum Ergebnis, dass die Frauenquote ihren Dienst erfüllt hat. Aber jetzt, so ein Fazit der beiden Wissenschaftlerinnen, schade die Quote den Frauen.
8: Wie haben Sie dieses Fazit begründet?
6: Ja, laut ihren Untersuchungen ist die Zahl der Frauen in Geschäftsleitungen bei 22% stagniert. Und der Artikel zitiert Rost und Osterloh mit der Aussage, dass die Nachfrage viel höher sei als der Pool an karrierewilligen Frauen. Und das führe dazu, dass diese weniger lang auf einer Stelle blieben, was dann wiederum auf sie zurückfalle. Sie sind sich aber einig, dass man Frauen nicht vorschreiben könne, was sie wollen sollten.
8: Was ja eine sehr pragmatische Sichtweise ist. Aber es gab noch eine andere Studie vom Duo Rost-Osterloh, die für besonders viel Aufsehen gesorgt und ihnen viel Kritik eingebracht hat.
14: Ja, die NZZ erwähnt explizit ihre Studie zur sogenannten Leaky Pipeline an Universitäten. Dabei ging es um die Frage, weshalb an der Universität der Frauenanteil bei den Studierenden noch sehr hoch ist, aber je weiter oben in der Hierarchiestufe man sich befindet, stetig sinkt. Und das überraschende Resultat zu der Artikel: nicht etwa die Diskriminierung sei dafür verantwortlich, sondern dass die Frauen andere Interessen und Lebensentwürfe hätten als die Männer.
8: Und ich kann mich noch erinnern, wie sehr das für Entrüstung gesorgt hat, diese Aussage.
14: Ja. Ja, im Artikel steht auch, dass es sogar Unterschriftensammlungen gab und eine Podiumsdiskussion, die eher einem Tribunal glich. Die NZZ hält aber fest, die Kritikerinnen lagen falsch. 2 Jahre nach der ganzen Debatte bestand die Studie eine umfassende Peer Review und wurde in der European Management Review veröffentlicht, einem respektierten Wissenschaftsjournal, das nur 10% der eingereichten Arbeiten annimmt. Und Katja Rost in die frauenfeindliche Ecke zu stellen, sei ohnehin deplatziert, so die NZZ. Sie habe sich für familienfreundlichere Universitäten eingesetzt und Gleichstellungsfragen seien für sie auch in der Forschung immer wichtig gewesen.
8: Katja Rost, die Soziologin, die jetzt im Alter von nur 50 Jahren gestorben ist und die auch mal zu Gast war in der SRF-Sendung Fokus und besonders jungen Menschen da Folgendes riet.
13: Wir sind in einer tollen Gesellschaft, leben wir. Und sie sollen das nutzen, sich für das zu entscheiden, was sie glücklich macht. Und sie sollen sich nicht sozusagen, ich denke, das ist das, was unglücklich macht, an irgendwelche gesellschaftlichen Forderungen oder Normen lehnen. Also die sollen einfach das machen, was sie machen wollen. Und das machen sie auch.
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14: Das Wort Affenliebe bezeichnet eine übertriebene, unvernünftige Liebe, entgrenzt und irrational. Für die Dichterin Lara Rüther ist es aber auch tatsächlich, wörtlich, eine Liebe zu Affen. 5 Jahre lang hat sie im Primatenforschungsinstitut Leipzig gearbeitet, ein Nebenjob, der ihr als Lyrikerin half, über die Runden zu kommen. Als klar war, dass der Vertrag nicht verlängert werden kann, fing sie mit dem Schreiben ihres ersten Buches an. Mittlerweile ist es erschienen. Es heißt Affenliebe. Andrea Schwitzer hat es gelesen und mit der Autorin gesprochen.
15: Das Pongoland im Leipziger Zoo. Hier arbeitet die Ich-Erzählerin, eine Dichterin mit Schimpansen, Orang-Utans, Bonobos und Gorillas.
16: Ich sitze in der warmen Luft, eingepackt in den Duft süßlicher Fäkalien, frisch, jauchig und modrig. Ich schließe die Augen und versuche, alles aufzuzählen, was ich wahrnehme. Die Luftfeuchte, das einlullende Rauschen der Befeuchter, die Paradiesvögel, ihr Flattern und Zwitschern, Besucherstimmen, den Geruch von Erde und Schimmel.
15: Sie testet das Verhalten der Tiere. Wie erfüllen sie bestimmte Aufgaben? Wie interagieren sie mit den Artgenossen? Eine dicke Scheibe trennt sie von ihren Affen.
16: Ich will meine Hand tief in dein Fell stecken, heftig Furchen hineinziehen, will deine Haut streicheln, kratzen, durchstoßen und in dich hineinschlüpfen. Ich will all deine Organe umschließen und mich zwischen die Knochen zwängen, will in dich hineinsehen und aus dir heraus. Dich zu berühren heißt, alles zu sehen, alles gleichzeitig, alle Wärme.
15: Doch das Berühren der wilden Tiere ist hier strikt untersagt. Die Sehnsucht danach bleibt und schafft einen Grenzbereich, den Lara Rüther versucht zu ergründen, schreibend. Ein offener Reflexionsraum für die eigenen Gefühle.
17: Das Gerüst an sich, das ist schon mein persönliches Erleben von bestimmten Themen, die sich verschränkt haben mit der Arbeit mit den Affen, mit dem Leben der Affen, mit dem, was dort passiert ist im Affenhaus und auch mit diesen sehr widersprüchlichen oder für mich auch überraschenden Gefühlen, die man da in dem Affenhaus entwickelt.
15: Etwa wenn es um den Tod eines geliebten Menschen, aber auch eines geliebten Affen geht. Als ein Orang-Baby stirbt, wird es im Gehege gelassen. Die Tiere schleifen es umher, fressen es am Ende auf. Die Dichterin ist geschockt und irritiert.
16: Eine Seite fragt sich, ob Menschen ihre Toten besser lieben, weil sie sie vergraben und loslassen. Eine andere, ob sie sie nicht genug lieben, weil sie ihnen voller Berührungsängste begegnen.
15: Um das klarzustellen, Lara Rüther geht es nicht um Vergleiche.
17: Ich habe ganz schnell gemerkt, dass ich mit Vergleichen nicht weit komme. Also zu sagen, wir sind anders als die Affen oder wir sind den Affen super ähnlich, hat mich nirgendwo hingebracht.
15: Vielmehr sind die Affen Spiegel zur eigenen Seele.
16: Als wäre alles, was mir wichtig ist, erst in ihnen sichtbar, in meinen Affen. als lebte ich in meiner Projektion in ihnen, intensiver als zuvor.
15: Die imposante Begegnung mit dem Silberrücken, dem Chef der Gorillas, lässt Lara Rüther über ihr Aufwachsen mit dem Kuckucksvater nachdenken, die Hormonbehandlungen bei weiblichen Affen über die eigene Abtreibung. Angereichert werden ihre Gedanken mit wissenschaftlichen Studien, kunst- und kulturhistorischen Exkursen, mit Songtexten und Gedichten anderer Lyrikerinnen, allen voran Emily Dickinson. Diese Querverweise erfordern beim Lesen Aufmerksamkeit, ermöglichen aber eine vielschichtige Sichtweise. So gelingt es Lara Rüther, in diesem Buch existenzielle, schambehaftete Themen zu verhandeln, für die sie bisher keine Sprache gefunden hat. Den Affen sei Dank.
16: Die Unmöglichkeit, ihre Seite der Geschichte zu erzählen, ist die Bedingung dafür, meine zu erzählen.
15: So heißt es an einer Stelle im Buch. Und das ist die große Kunst dieses hybriden Textes. Er eröffnet auch der Leserin diesen Freiraum, in dem den eigenen Gefühlen nachgespürt werden kann. Ein ganz besonderes Debüt.
6: Affenliebe von Lara Rüther ist bei Hansa erschienen. Damit nun zum Naturhistorischen Museum Basel. Vor allem bei den Kindern ist das Museum im Herzen der Altstadt sehr beliebt. Schon bald aber bezieht das Museum einen neuen Standort im Norden der Stadt. Dafür muss das gesamte Museum umziehen. Eine Aufgabe, die einige Herausforderungen mit sich bringt. Welche, weiß Martina Inglin.
18: Die Zahl ist eindrücklich. 12 Millionen Objekte müssen gezügelt werden. Mineralien, Skelette, Käfer, ausgestopfte Tiere, Schmetterlinge. Die Liste wäre sehr lang. Oder wie es der Leiter des Präparatoriums Alwin Probst sagt:
19: Es ist eine unfassbare große Menge.
18: Dementsprechend früh haben er und sein Team mit den Vorbereitungen begonnen.
19: Da haben wir jetzt die letzten 9 Jahre quasi dran gearbeitet, sind durch die Sammlung komplett durchgegangen und haben die Objekte dementsprechend vorbereitet.
18: Will heißen, in den letzten 9 Jahren wurden die Objekte allesamt begutachtet, auf Vordermann gebracht und dann wurde überlegt, wie könnte man sie am besten transportieren. Bei einigen Gegenständen sei besondere Vorsicht gefragt, bei der fragilen Vogeleiersammlung zum Beispiel.
19: Die sind jetzt alle in geschützte Schächte verpackt. Jedes Ei ist einzeln geschützt. Das heißt, jetzt kann man die ganze Schublade eigentlich so transportieren. Und wenn da ein Schächtele abgehauen wird, wird vermutlich den Eier gar nicht passieren.
18: Heikel sei auch der Transport der vielen mit Ethanol gefüllten Gläser oder die Skelette, von denen man die meisten am Stück transportiert. Jedes Skelett zuerst in die Einzelteile zu zerlegen, sei schlicht zu aufwendig und auch nicht gut für die Knochen. Eine besondere Herausforderung sei auch das Zügeln der großen, ausgestopften Giraffe, die im Treppenhaus des Museums steht, sagt der Präparator.
19: Ich muss die erstmal legen, ich muss die erstmal kippen, dann muss ich Fenster alle ausmontieren, ausbauen lassen an der Gebäudeöffnung. Dann wird die vermutlich auf irgendeine Plattform außerhalb vom Gebäude buxiert und dann mit dem Kran oder je nachdem, wenn das Geld da ist, mit dem Helikopter oder wenn das einfacher geht, transportiert.
18: Für den Transport zuständig ist die Zügelfirma Weltifura, die auf Kunst- und Spezialtransporte spezialisiert ist. Das Zügeln des Museums sei vergleichbar mit dem Zügeln von insgesamt 400 Privathaushalten, sagt Geschäftsführer Markus Maushart. Anders als beim Zügeln eines Privathaushalts stehe hier nicht im Vordergrund, dass es möglichst schnell gehen muss, sondern
20: da ist einfach Unversehrtheit der Objekte alleroberste Priorität. Und es geht nicht darum, einen Beweis abzuliefern, dass wir das irgendwie in 100 Tagen schaffen, sondern der Beweis muss sein, wir schaffen es ohne Schaden.
18: Da frage man bei gewissen Objekten lieber zweimal nach, wie man sie anfassen und anheben soll. Eine Herausforderung stellt dabei auch das Gebäude dar. Das alte Basler Naturhistorische Museum wurde vor rund 170 Jahren gebaut. Es hat viele Treppen und Zwischengeschosse, aber nur einen einzigen Lift, der auch von den Besucherinnen benutzt wird. Darum finden die meisten Zügelarbeiten früh morgens statt, um den Besuchern nicht in die Quere zu kommen. Das Museum bleibt nämlich trotz Zügelarbeiten geöffnet. Er sei froh, dass es nun endlich losgeht, sagt Präparator Alwin Probst.
19: Wir fühlen uns total vorbereitet. Ich freue mich. Also vor 9 Jahren hat es noch anders ausgesehen. Da war das für mich ein riesiger, kaum überwindbarer Berg.
18: Ein Berg, dessen Spitze bald erreicht ist. Im März nächstes Jahr fahren die ersten Lastwagen vor und im Sommer 2029 feiert das Museum am neuen Standort seine Wiedereröffnung.
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0: Die Nachrichten von SRF um 1 mit Juliette Schild. Bei der Deutschen Bahn geht seit dem späteren Abend nichts mehr. Sie musste den Betrieb landesweit einstellen wegen einer Funkstörung, wie es auf der Website heißt. Alle Züge würden vorläufig an Bahnhöfen zurückgehalten. Die Techniker seien dran, das Problem zu beheben. Die Bahn teilte zudem mit, dass Taxi- und Hotelgutscheine an die Reisenden verteilt würden. Dort, wo es möglich sei, würden Aufenthaltszüge zur Verfügung gestellt. Vor knapp 5 Jahren haben die Taliban in Afghanistan die Macht übernommen. Nun sind erstmals Vertreter der islamistischen Taliban in Brüssel von der EU-Kommission empfangen worden. Bei den Gesprächen ging es um die Abschiebung von Afghanen, die kein Aufenthaltsrecht in der EU haben, wie die EU-Kommission sagte. Menschenrechtsgruppen und verschiedene Politikerinnen und Politiker kritisieren das Treffen. Details zu den Gesprächen wurden nach dem Treffen nicht bekannt. Laut einem Sprecher der EU-Kommission haben sich 15 EU-Staaten an den Gesprächen mit den Taliban beteiligt. Die FDP Zürich hat für die Zürcher Regierungsratswahl André Silberschmidt und Martin Huber nominiert. Nationalrat Silberschmidt setzte sich am Abend an der Delegiertenversammlung im ersten Wahlgang durch, Kantonsrat Huber im dritten. Die Wahlen finden im Frühling 2027 statt. Mindestens 4 der 7 amtierenden Regierungsrätinnen und Regierungsräte treten nicht mehr an, so auch die FDP-Vertreterin Carmen Walker-Späh. Die Schweiz und Indonesien haben eine Vereinbarung für Rohstofflieferungen unterzeichnet, dies am Industrietag des Branchenverbands Swissmem in Basel. Wie Swissmem mitteilt, soll die Schweiz dank der Vereinbarung leichter Zugang zu kritischen Mineralien und Metallen erhalten. Für die Tech-Industrie sei dieser Zugang von großer Bedeutung, schreibt Swissmem. Im Gegenzug habe die Schweiz zugesichert, Investitionen in Indonesien zu fördern. Bundespräsident Guy Parmelin schrieb auf X, er freue sich über die Unterzeichnung der Vereinbarung. In den kritischen Sektoren sei die Zusammenarbeit mit Schlüsselpartnern wie Indonesien unerlässlich. Zum Sport und zur Fußball-Weltmeisterschaft. England und Ghana spielten 0:0 unentschieden. Zuvor gewann Portugal gegen Usbekistan mit 5:0. 2 Tore hat Cristiano Ronaldo geschossen für Portugal. Er ist damit der erste Spieler, der an 6 Weltmeisterschaften Tore erzielt hat. Und noch die Wetteraussichten. Es ist heute meist sonnig bei 33 bis 36 Grad. In den Alpen und im Süden gibt es am Nachmittag und am Abend lokale Schauer. Das waren Nachrichten von Radio SRF. Verantwortlich heute Nacht Juliette Schild. SRF Verkehrsinfo von 1.03 Uhr auf der A1 Zürich Richtung Bern zwischen Aarau-Ost und Aarau-West. Verkehrsbehinderung wegen einem Unfall. Die Fahrbahn ist auf einen Fahrstreifen verengt. Und auf der A2 Gotthard Richtung Chiasso zwischen Alsasso und dem Monte-Ceneri-Tunnel. Verkehrsbehinderung wegen einem Pannenfahrzeug. Der rechte Fahrstreifen ist blockiert.
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2: Soziale Medien und E-Zigaretten können ein Problem für die Gesundheit von Schweizer Jugendlichen sein. Das zeigt eine neue Studie des Bundes. Diese Studie schauen wir uns als erstes genau an. Und dann sprechen wir über Großbritannien. Dort ist mit Keir Starmer bereits der 6. Premierminister innert 10 Jahren zurückgetreten. Wir gehen der Frage nach, was diese Instabilität der Politik mit dem Brexit zu tun hat. Sie hören die Sendung 4x4 von Dienstag. 4x4, das sind ausgewählte Themen von SRF 4 News. Am Mikrofon ist Peter Hanselmann. Wie geht es den Kindern und Jugendlichen in der Schweiz? Gesundheitlich und mental. Zum ersten Mal legt der Bund einen ausführlichen Bericht dazu vor. Es ist eine Momentaufnahme, die zeigt, grundsätzlich geht es ihnen gut. Doch es gibt einige Herausforderungen, insbesondere in der Altersgruppe der 11- bis 15-Jährigen. Annette Fahr ist beim Bundesamt für Gesundheit für den Bereich verantwortlich. Christine Wanner hat sie gefragt, weshalb es einen solchen Bericht braucht.
3: Ja, das Monitoring von Kinder- und Jugendgesundheit ist eine Gesamtschau über die wichtigsten Fragen der Kinder- und Jugendgesundheit. und es zeigt uns genau, wo Handlungsbedarf besteht. Der Bericht liefert die Datengrundlage, um gezielte Maßnahmen weiterzuentwickeln im Rahmen unserer Präventionsstrategie.
4: Es geht den Kindern und Jugendlichen in der Schweiz grundsätzlich gut. Im Vergleich aber zu früheren Jahren fällt die Altersgruppe der 11- bis 15-Jährigen auf. Dort stellt das Monitoring eine deutliche Verschlechterung fest. Weshalb ist das so?
3: Gut, wir sehen, dass ungefähr 55% der 11- bis 15-Jährigen eine gute bis sehr gute Lebenszufriedenheit angeben. Aber man kann auch einen Rückgang erkennen, der zum Teil auf die Entwicklung im Bereich der psychischen Gesundheit zurückzuführen ist. Die Lebenswelten der jungen Leute sind komplexer geworden. Sie haben neue Herausforderungen zu bewältigen und erleben massive gesellschaftliche Veränderungen. Und das kann dann auch vermehrt zu Stress führen. Und zudem eröffnet auch die Nutzung digitaler Medien ein zusätzliches Forum für Mobbing und soziale Vergleiche. Diese Probleme werden bereits von den Präventionsstrategien adressiert, indem sie zum Beispiel auch einen Schwerpunkt auf die psychische Gesundheit legen.
4: Gibt es Erklärungen, weshalb diese Gruppe speziell darunter zu leiden scheint?
3: Sie sind noch nicht so gefestigt in ihren Ansichten und Meinungen und lassen sich wahrscheinlich auch leichter beeinflussen von den vielfältigen Botschaften, die auf sie einfließen. Und insofern sind sie auch vulnerabler als schon ältere und etwas gefestigtere Personen.
4: In derselben Altersgruppe fällt auch auf, dass der Tabak- und Nikotinkonsum massiv angestiegen ist. Da sprechen wir von Alternativen zur Zigarette, also die E-Zigarette, Snus oder Vapes. Bedeutet das, diese Altersgruppe, die unterschätzt die gesundheitlichen Risiken dieser Produkte?
3: Junge Menschen unterschätzen generell oft Risiken. Zudem kursieren Botschaften, dass diese Produkte harmlos oder wenig gesundheitsschädlich seien. Außerdem werden sie angelockt durch die fruchtigen Aromen, die bunten Designs und die gute Vermarktung. Aber es ist grundsätzlich wichtig, den Jugendschutz konsequent durchzusetzen. Und das Tabakproduktegesetz trat eben erst nach dieser Erhebung in Kraft. Umso spannender wird es zu sehen, wie diese Tendenzen sich entwickeln. Jedenfalls ist das bevorstehende Verbot der Einweg-E-Zigaretten ein Schritt in die richtige Richtung.
4: Sie deuten jetzt an, dass hier reguliert wird, aber könnte man auch sagen, sonst wird präventiv eigentlich hier in diesem Thema noch zu wenig gemacht?
3: Es wird schon sehr viel gemacht auf diesem Thema. Aber die Programme ändern sich, die Programme werden verbessert, werden auf bessere Wirkung ausgerichtet. Das lässt uns hoffen, dass wir auch im Rahmen der neuen Produkte mehr Erfolge in der Prävention erzielen können.
4: In den letzten Jahren quasi Dauerthema, ist weniger interessant offenbar für junge Menschen. Bei Alkohol und bei Cannabis nehmen die Zahlen ab. Sind einfach diese neuen Nikotinprodukte interessanter oder gibt es da Erklärungen dafür?
3: Es kann sein, dass diese neuen Produkte spannender sind, aber grundsätzlich haben sich die Lebenswelten von Jugendlichen verändert. Das können neue kulturelle Trends sein, die Art, wie sie ihr soziales Leben, ihren Alltag gestalten. Wir wissen aber auch, dass die Gesundheitskompetenz gerade bei jungen Erwachsenen stärker ausgeprägt ist als bei älteren Gruppen.
4: Und bei den Jüngeren, also bei den 11- bis 15-Jährigen, da stellt Ihr Monitoring fest, dass deutlich zugenommen haben die Schlafstörungen, aber eben auch, Sie haben das erwähnt, die problematische Nutzung sozialer Medien könnte ja zusammenhängen allenfalls. Hier gibt es politische Diskussionen, aber entschieden ist noch nichts. Braucht es hier auch noch mehr?
3: Also die Daten aus dem Bericht geben uns keinen expliziten Nachweis, dass sich der Schlaf aufgrund der problematischen Nutzung von sozialen Medien verschlechtert hat. Aber dazu gibt es anderweitig Studien, die einen solchen Zusammenhang nahelegen. Das muss man sich genauer anschauen und gut beobachten. Aber konkret aus diesem Bericht können wir das nicht ableiten.
2: Das sagt Annette Fahr vom Bundesamt für Gesundheit. Es ist heiß in der Schweiz und Regen ist derzeit kaum in Sicht. Da stellt sich die Frage, wie trocken ist es eigentlich gerade und wie lässt sich das überhaupt messen? Dafür gibt es eine nationale Trockenheitsplattform des Bundes. Dort sieht man, wie angespannt die Lage in den verschiedenen Regionen der Schweiz ist. Zuständig dafür ist Fabian Hüsler vom Bundesamt für Umwelt. Martina Koch hat sie gefragt, wie dieser Index entsteht.
5: Filter entsteht eigentlich so, dass er versucht, möglichst alle Facetten von Trockenheit abzudecken. Es gibt verschiedene Arten von Trockenheit. Zum einen eben, wenn wir zu wenig Niederschlag haben, das ist ein Niederschlagsdefizit, dann propagiert das in andere Systeme, zum Beispiel in den Boden. Wenn wir zu wenig Niederschlag haben, dann irgendwann gibt es auch im Boden zu wenig Wasser. Dann sprechen wir von einer landwirtschaftlichen Trockenheit. Und dann kann es auch sein, dass es eben auch ins Gewässernetz sich weiterentwickelt. Das heißt, dass wir dann auch in den Flüssen tiefe Wasserstände und Seepegel haben, wie das auch momentan in vielen Gewässern in der Schweiz der Fall ist. Und wenn wir jetzt versuchen, das alles in einem Index auszudrücken, das haben wir eben bei diesem Trockenheitsindex versucht zu tun, dann fließen alle diese verschiedenen Trockenheitsinformationen mit ein und man versucht dann daraus wirklich einen einzigen Index zu generieren, der uns so ein bisschen die aktuelle Situation widerspiegelt.
6: Wie schätzen Sie die aktuelle Situation ein?
5: Im Moment steht natürlich eher die Hitze im Vordergrund, aber nichtsdestotrotz, die Trockenheit bildet sich natürlich langsam im Hintergrund aus und wir sind relativ bereits in einer sehr trockenen Situation. Das Problem ist, dass wir seit Beginn des Jahres eigentlich in einem Defizit an Niederschlägen sind. Und jetzt gerade, also wenn wir noch eben diese starke Hitze zusätzlich haben, dann ist natürlich auch die Verdunstung beispielsweise noch erhöht, was vermehrt noch die Trockenheit verstärkt. Also Fazit, es ist sehr trocken, auch wenn das vielleicht in der Bevölkerung wegen der Hitze eben noch nicht so wahrgenommen wird.
7: Wenn wir jetzt den Trockenheitsindex heute anschauen, dann ist das ein relativ braunes Bild. Mhm. Wie schauen Sie in die nächsten Wochen, Monate?
5: Wenn ich auf die Lageeinschätzung von Ende letzter Woche zurückgreife, dann sieht es nicht nach nennenswerten großen Niederschlägen in der folgenden Zeit aus, also zumindest nicht in dieser und in der nächsten Woche. Zudem wird uns die Hitze noch länger begleiten, was zu einer noch stärkeren Austrocknung der Böden und sogar eben zu Problemen in der Vegetation und Vegetationsentwicklung führen kann. Also was danach passiert, das kann man nicht sagen, das ist zu weit in die Zukunft geschaut, das sind immer auch Vorhersagen, aber in der Tendenz spitzt sich die Lage in den nächsten 2 Wochen zu.
7: Die Schweiz ist ja ein Land mit vergleichsweise viel zugänglichem Wasser, also man kann in vielen Seen baden, wir haben eigentlich gutes Trinkwasser. Wie sieht das aus? Müssen wir in der Schweiz unser Selbstverständnis zum Wasser, das immer verfügbar ist, ändern in Zukunft?
5: Ja, ich würde sagen, zumindest teilweise müssen wir das Verständnis ändern. Eben wir gelten als Wasserschloss in Europa. Zwar werden wir auch in Zukunft verhältnismäßig zu anderen Ländern in Europa natürlich viel Niederschlag bekommen. Es wird weiterhin Schnee geben, die Gletscher gehen zwar zurück, Seen und Flüsse werden unser Landschaftsbild weiterhin prägen, aber ich denke, das Wasserschlossbild wird zunehmend relativiert, weil sich eben eigentlich der hydrologische Kreislauf ein bisschen verschiebt. Das heißt, im Winter werden wir beispielsweise mehr Niederschlag haben, der direkt abfließt und nicht in Form von Schnee zwischengespeichert wird. Das heißt, dass nachher auch im Sommer, wenn eigentlich die Abflüsse eben aus dem Schnee gespeisen werden, dass dann zum Beispiel weniger nutzbares Wasser vorhanden ist. Das gilt auch für die Gletscher. Was hinzukommt auch mit dem Klimawandel ist eben, dass generell die Temperatur ansteigt. Das heißt, es führt auch im Sommer zu einer stärkeren Verdunstung und kann auch heute schon lokal bereits zu Engpässen führen. Und ich denke, wir müssen uns da auch in Zukunft darauf einstellen. Wichtig ist zu sagen, das wird nicht generell so sein, sondern es wird wahrscheinlich lokal und temporär beschränkt der Fall sein. Aber wir werden vermehrt mit Wasserknappheitsproblemen konfrontiert sein in der Schweiz mit dem Klimawandel. Eben weil sich der Wasserhaushalt eigentlich, wir sagen auch, verflüssigt, oder? Es kommt zu einer saisonalen Verschiebung.
7: Es gab es ja in den letzten Jahren immer wieder mal, dass gewisse lokale Behörden zur Vorsicht bzw. zum Maß aufgerufen haben bezüglich Tränken. Was denken Sie, könnte es dereinst noch mehr eben solche Kontingente geben für Wasser, auch zum Trinken oder Duschen oder eben die Landwirtschaft?
5: Ja, also ich denke, so für den Alltag, also für Trinken und Duschen, ist eine generelle Rationierung von Wasser in der Schweiz eher unwahrscheinlich. Aber zunehmend möglich sind natürlich so temporäre oder lokale Einschränkungen oder auch Aufrufe zum Wassersparen. Beim Trinkwasser selber gilt, eine landesweite Rationierung ist wirklich unwahrscheinlich, aber eben in Trockenphasen können Sparmaßnahmen ergriffen werden, etwa ein Verbot, den Swimmingpool zu füllen oder das Auto zu waschen oder einfach ein generell einen Einwassersparaufruf oder eben auch den Garten nicht mehr Trinkwasser zu tränken. Diese Maßnahmen werden aber meist zeitlich begrenzt und sehr lokal sein. Ich denke, ein bisschen anders sieht es in der Landwirtschaft aus. Da haben wir bereits heute in trockenen Perioden punktuelle Einschränkungen oder sogar Entnahmeverbote. Das ist aktuell schon der Fall. Also Entnahmeverbote aus Fließgewässern, die sonst zu wenig Wasser führen würden, wenn ihnen zusätzlich Wasser entnommen wird, oder eben auch aus dem Grundwasser, je nachdem. Solche Maßnahmen werden wir in Zukunft vermehrt sehen. Und ich denke, da muss man auch grundsätzlich überdenken.
2: Soweit Fabia Hüsler vom Bundesamt für Umwelt. Sie ist zuständig für die nationale Trockenheitsplattform. Zu finden unter www.trockenheit.ch. Es war die Nachricht am Montagvormittag. Nach Wochen unter öffentlichem Druck ist Großbritanniens Premierminister Keir Starmer zurückgetreten. Jetzt soll es wahrscheinlich Andy Burnham richten, der wie Starmer zur Labour-Partei gehört. Großbritannien steht damit vor dem sechsten Wechsel an der Regierungsspitze innerhalb von 10 Jahren. Peter Stoiber ist freier Journalist in London. Vera Dirigisch hat ihn gefragt, ob am Dienstag, also am Tag nach der Rücktrittsankündigung Starmers, in Großbritannien eher Aufbruch oder Katerstimmung herrscht.
8: Ja, es kommt wohl ein bisschen drauf an, wen man fragt. Also ich würde sagen, beim Großteil der Bevölkerung herrscht vielleicht nicht gerade Aufbruchsstimmung, aber immerhin ein bisschen Zuversicht. Starmer war ja ein sehr unbeliebter Premierminister. Er ist zuletzt auch immer unbeliebter geworden. Eine Mehrheit der Briten sagte schon vor Monaten, dass Starmer zurücktreten sollte. Und darum trauen ihm jetzt auch wenige nach. Sein Rücktritt war keine Überraschung mehr. Und Andy Burnham, der sehr wahrscheinliche Nachfolger, hat als Politiker Qualitäten, die Starmer eben fehlten. Nicht zuletzt kommt Burnham authentischer rüber. Und das lässt viele Briten jetzt hoffen, dass es vielleicht mit einem neuen Premierminister besser klappen wird als mit Starmer.
0: Keir Starmer.

0: Wandel, den er damals vor 2 Jahren versprochen hatte, nicht umsetzen konnte. Dass viele Probleme weiter bestehen, von den Lebenshaltungskosten bis zum Notstand im Gesundheitsdienst. Das hat viel Frust und Enttäuschung ausgelöst. Und wenn jetzt Burnham sagt, wie er es in den vergangenen Wochen immer wieder getan hat, dass er die Sorgen und Probleme der Leute kennt und dass er das Nötige tun werde, um diese Probleme anzugehen, dann sind viele Briten bereit, ihm zunächst einmal eine Chance zu geben.
1: Es ist ein spezieller Tag heute. Heute jährt sich das Brexit-Referendum zum 10. Mal, also Großbritanniens Austritt aus der EU. Und seitdem kommt das Vereinigte Königreich nicht zur Ruhe. Wie prägt dieser Jahrestag die aktuelle politische Krise?
0: Ja, es ist tatsächlich ein Jahrestag, der nicht rundherum ausgelassen gefeiert wird. Der Brexit hat in den vergangenen Jahren zu vielen Turbulenzen geführt, zu wirtschaftlichen Schäden, zu gesellschaftlichen Spannungen. Eine Mehrheit hält ihn mittlerweile für einen Fehlentscheid. Und dass der Rücktritt Starmers nach nur 2 Jahren an der Regierung genau 10 Jahre nach dem Referendum kommt, ist wohl auch eine Erinnerung daran, dass diese chaotische Phase in der Politik Großbritanniens eigentlich mit dem Brexit-Referendum angefangen hat. Der Brexit ist nicht schuld an Starmers Rücktritt, aber er hat viele Probleme verstärkt, die die Arbeit der Regierung schwieriger machen. Dazu zählt zum Beispiel eine gewisse Wankelmütigkeit der Wähler, die Aufweichung der Parteiloyalitäten und natürlich auch ein aufstrebender Rechtsradikalismus, der die Politik in London stärker beeinflusst als je zuvor in der Geschichte des Landes. Also es gibt viele Probleme, die auf die eine oder andere Art mit dem Brexit zusammenhängen.
1: Keir Starmers Vorgängerinnen und Vorgänger, Theresa May, Boris Johnson, Liz Truss, Rishi Sunak, die haben alle ihr Amt unterschiedlich geführt und mussten trotzdem alle nach eher kurzer Zeit im Amt gehen, so eben auch jetzt Keir Starmer. Was ist das Problem in Großbritannien?
0: Jeder Rücktritt hatte seine eigenen Gründe und Umstände. Bei Theresa May war es der Vorwurf, sie sei nicht Brexit-begeistert genug. Liz Truss auf der anderen Seite, bei der war es die Tatsache, dass sie mit ihrer Steuerpolitik fast die ganze Wirtschaft gegen die Wand gefahren hätte. Und bei Starmer waren es wieder andere Gründe. Also jeder Fall ist verschieden. Wenn man den Blick ausweitet und diese Zeit der schnellen Regierungswechsel insgesamt anschaut, dann ist es der bereits erwähnte Brexit, der für Instabilität gesorgt hat. Aber andererseits geht das Problem auch tiefer. Viele Experten sagen, der eigentliche Ursprung liegt in der Finanzkrise von 2008. Seitdem stagnieren die Lebensstandards in Großbritannien. Die langfristigen Folgen der Krise sind hier stärker zu spüren als in vergleichbaren Ländern. Es gibt diesen Optimismus nicht mehr, dass es immer besser wird, dass die Kinder ein besseres Leben haben als die Eltern und so weiter. Und bislang hat es keine Regierung geschafft, dieses grundlegende Problem zu lösen. Und das ist wohl ein entscheidender, tiefliegender Grund für die schnellen Regierungswechsel.
2: Aus London, Peter Stoiber. Und zum Schluss nach Albanien. In Albanien gibt es seit Wochen Proteste. Tausende gehen auf die Straße. Der Grund für diese Proteste ist ein geplantes Luxusresort auf einer Naturschutzinsel, wo es auch viele Flamingos gibt. Dahinter steht unter anderem Jared Kushner, der Schwiegersohn von US-Präsident Donald Trump. Inzwischen geht es bei den Protesten aber um mehr, sagt die freie Journalistin Franziska Tschinderle. Martine Koch hat sie gefragt, war es zu erwarten, dass die Proteste so lange andauern?
3: Also die Proteste an sich haben ja viele überrascht. Also es haben ja auch wirklich Mitglieder von der Protestbewegung gesagt, die jeden Tag auf die Straße gehen, die sagen selbst on the record, wir haben mit dem nicht gerechnet. Und genauso überraschend ist aus meiner Sicht auch, dass diese Proteste anhalten. Und zwar wirklich jeden Abend, mal mehr, mal weniger. Am Samstag war der Höhepunkt und ich gehe davon aus, dass wir das auch noch weiter sehen werden. In welcher Dimension wird sich zeigen, aber ich glaube, die Kontinuität, die ist da und das kann man nach 3 Wochen sagen.
4: Wer trägt denn diese Protestbewegung? Also sind das Umweltaktivisten, Aktivisten? Sind das junge, ältere Leute, Einheimische? Also wer geht da jeden Abend auf die Straße?
3: Es gibt keine klare Organisation hinter den Protesten. Also dass man jetzt sagt, es geht ganz klar von diesem Komitee aus, von dieser Organisation aus. Aus meiner Sicht ist das gerade alles sehr Freestyle. Natürlich sprechen sich die verschiedenen Gruppen

0: miteinander ab, aber es gibt kein klares Gesicht dieser Protestbewegung. Das ist einmal der erste Punkt. Der zweite Punkt ist, dass losgetreten haben diese Proteste schon ganz klar NGOs und Organisationen aus der Umweltbewegung. Die haben den Start dafür gegeben. Und dann haben verschiedene Bürger, Bürgerinnen sich angeschlossen, verschiedene Interessensgruppen. Und es wurde etwas viel, viel Größeres. Also es geht mittlerweile um mehr als nur die Frage, was mit unberührter Natur in Albanien geschehen soll.
1: Eben der Auslöser war dieses Luxusresort in einem Naturschutzgebiet, an dem Jared Kushner, also Trumps Schwiegersohn, beteiligt sein soll, aber bei weitem nicht der einzige Investor ist. Mittlerweile, Sie sagen, es geht es um mehr. Viele fordern auch den Rücktritt des Ministerpräsidenten Edi Rama. Was hat sich denn konkret verändert?
0: Losgegangen ist es ganz sicher mit der Frage, was ist in unserem Land wichtiger? Unberührte, teilweise auch sehr besondere Natur, also diese Gegend, um die es geht, das ist das Fjossa-Delta, das Delta des Flusses Fjossa. Das gilt einer Studie zufolge als eine der letzten intakten, unberührten Flussdelta im Mittelmeerraum. Das war der Anfang der Protestbewegung. Mittlerweile gibt es auch klare politische Forderungen. Einer der Schlachtrufe der Slogans jeden Abend ist der Rücktritt Edi Ramas. Und dem schließen sich natürlich auch Gruppen an, die vielleicht davor überhaupt nicht in ökologische Fragen mit eingebunden waren. Und das nutzt Edi Rama übrigens auch aus für seine Zwecke. Er ist sehr geschickt in seinen Narrativen auf Social Media und anderorts und weiß auch sehr geschickt, einen Keil in diese Bewegung zu treiben. Er sagt zum Beispiel auch jetzt schon in zahlreichen Interviews, aber auch Podcasts, dass es vielen ja gar nicht um Flamingos gehe und die noch nie einen Flamingo mit ihren eigenen Augen gesehen hätten, sondern er unterstellt ihnen, dass sie eigentlich diese Bewegung, dieses Thema einfach nur nutzen, um ihn loszuwerden aus irgendwelchen politischen Gründen.
1: Sie haben selbst Regierungschef Edi Rama auch mit kritischen Fragen konfrontieren können. Was hat er Ihnen gesagt?
0: Das war im Rahmen von einer Pressekonferenz, die von der EU-Kommission organisiert wurde. Da waren, ich weiß es jetzt nicht mehr auswendig, aber auf jeden Fall über 15 Journalisten und Journalistinnen aus diversen EU-Ländern im Raum. Und Rama hat da über 2 Stunden gesprochen und unter anderem auch gesagt, es gäbe gar kein Projekt, das seien alles mal nur Visionen und Pläne. Es wurde noch überhaupt nichts genehmigt und hat da teilweise auch sehr wüst gegen die Presse ausgeteilt, auch gegen die ausländische Presse. Das ist definitiv etwas Neues, also dass Rama nicht nur Journalisten, Journalistinnen in Albanien selbst harsch angeht bei Pressekonferenzen, sondern auch wirklich Journalisten aus dem Ausland. Er hat da zum Beispiel zu einer Kollegin aus Rumänien gesagt, ob ihr Hirn funktioniere und aufnahmefähig sei für Informationen. Er hat der Presse auch vorgeworfen, Fake News aufzusitzen. Also das war ein Edi Rama, der sehr angriffslustig gewirkt hat. Aber ich glaube, seine wichtigste Message ist, dass dieses Luxusresort Albanien eine Art Wirtschaftswunder bringen wird, dass die lokale Bevölkerung davon profitieren würde und dass nicht Massentourismus das lange strategische Ziel Albaniens sein kann, sondern eben dieser High-End-Luxustourismus, der, und das behauptet Edi Rama eben auch, mit Umweltschutz gemeinsam funktionieren und gemeinsam existieren kann. Und da hat die Protestbewegung im großen Teil eine andere Meinung, die sagen, das kann nicht sein, wenn dort gebaut wird, was auch immer, dann wird dieses letzte unberührte Flussdelta am Mittelmeer, dann wird das für immer zerstört sein.
1: Wie schätzen Sie das ein? Hat diese Protestbewegung der Flamingo-Revolution tatsächlich das Potenzial, die Politik in Albanien oder das Land Albanien nachhaltig zu verändern? Oder bleibt dann am Ende doch alles beim Alten?
0: Gut möglich. Also derzeit ist alles offen. Ich glaube, damit das wirklich eine Bürgerbewegung wird, die langfristig anhält, muss sie A, langfristig anhalten. Also wir haben jetzt Sommermonate, viele wollen vielleicht mehr Auszeit nehmen, fahren Urlaub. Also eine wichtige Frage wird sein, wie durchhaltefähig sind diese ganzen Gruppen, die protestieren und auf die Straße gehen. Das ist das Erste. Und das Zweite ist sicher auch, welche Führungspersönlichkeiten werden sich vielleicht an die Spitze dieser Bewegung stellen? Die Opposition in Albanien, der größten Oppositionspartei, ist teilweise diskreditiert. Die Menschen rufen nicht nur nach dem Rücktritt von Edi Rama oder sagen, Edi Rama solle ins Gefängnis. Sie sagen auch, der wichtigste Oppositionsführer, Salih Berisha, soll ins Gefängnis. Das heißt, die Frage ist, ob sich an die Spitze dieser Bewegung eine neue, vielleicht Bürgerpartei, eine neue Partei stellen kann, die entsteht. Und das sehen wir derzeit noch nicht. Ich glaube, diese zwei Fragen werden am Ende ausschlaggebend sein, ob diese Bewegung Edi Ramas Regierung wirklich gefährlich werden kann.
2: Zu den Protesten in Albanien, Franziska Cinderle. Und das war die Sendung 4x4 von Dienstag. Die Sendung ist am Dienstagvormittag aufgezeichnet worden. 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

0: Die Nachrichten von SRF um 13:30 mit Juliette Schild. Rund 2,5 Stunden ging bei der Deutschen Bahn am späten Abend nichts mehr. Wegen einer Funkstörung musste sie den Betrieb landesweit einstellen. Kurz vor 1 Uhr kam die Entwarnung, die Techniker hätten die Störung beheben können und der Betrieb laufe nun Schritt für Schritt wieder an. Das schreibt die Deutsche Bahn auf ihrer Website. Genauere Informationen zur Ursache gab es zunächst nicht. Betroffen waren in einigen Städten auch S-Bahnen, die von der Deutschen Bahn betrieben werden, ebenso Privatbahnen und auch der Güterverkehr, der vor allem abends und nachts unterwegs ist. Vor knapp 5 Jahren haben die Taliban in Afghanistan die Macht übernommen. Nun sind erstmals Vertreter der islamistischen Taliban in Brüssel von der EU-Kommission empfangen worden. Bei den Gesprächen ging es um die Abschiebung von Afghanen, die kein Aufenthaltsrecht in der EU haben, wie die EU-Kommission sagte. Menschenrechtsgruppen und verschiedene Politikerinnen und Politiker kritisieren das Treffen. Details zu den Gesprächen wurde nach dem Treffen nicht genannt. Laut einem Sprecher der EU-Kommission haben sich 15 EU-Staaten an den Gesprächen mit den Taliban beteiligt. Die FDP Zürich hat für die Zürcher Regierungsratswahl André Silberschmidt und Martin Huber nominiert. Nationalrat Silberschmidt setzte sich am Abend an der Delegiertenversammlung im ersten Wahlgang durch, Kantonsrat Huber im dritten. Die Wahlen finden im Frühling 2027 statt. Mindestens 4 der 7 amtierenden Regierungsrätinnen und Regierungsräte treten nicht mehr an, so auch die FDP-Vertreterin Carmen Walker-Späh. Die Schweiz und Indonesien haben eine Vereinbarung für Rohstofflieferungen unterzeichnet, dies am Industrietag des Branchenverbands Swissmem in Basel. Wie Swissmem mitteilt, soll die Schweiz dank der Vereinbarung leichter Zugang zu kritischen Mineralien und Metallen erhalten. Für die Tech-Industrie sei dieser Zugang von großer Bedeutung, schreibt Swissmem. Im Gegenzug habe die Schweiz zugesichert, Investitionen in Indonesien zu fördern. Bundespräsident Guy Parmelin schrieb auf X, er freue sich über die Unterzeichnung der Vereinbarung. In den kritischen Sektoren sei die Zusammenarbeit mit Schlüsselpartnern wie Indonesien unerlässlich. Zum Sport. Und zur Fußball-Weltmeisterschaft. England und Ghana trennten sich 0-0 unentschieden. Zuvor gewann Portugal gegen Usbekistan mit 5-0. 2 Tore für Portugal schoss Cristiano Ronaldo. Er ist damit der erste Spieler, der an 6 Weltmeisterschaften Tore erzielt hat. Und das Wetter, es ist heute meist sonnig bei 33 bis 36 Grad. In den Alpen und im Süden gibt es am Nachmittag und am Abend lokale Schauer. Das waren Nachrichten von Radio SRF, verantwortlich Juliette Schild. SRF Verkehrsinfo von 1.33 Uhr. Auf der 1 Zürich Richtung Bern zwischen Aarau Ost und Aarau West Verkehrsbehinderung wegen einem Unfall. Die Fahrbahn ist auf einen Fahrstreifen verengt. Und auf der A2 Gotthard Richtung Chiasso zwischen Alsace und dem Monte Ceneri Tunnel Verkehrsbehinderung wegen einem Pannenfahrzeug. Der rechte Fahrstreifen ist blockiert.
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2: Sie hören nun die Sendung International, heute aus Sizilien.
3: 48,8 Grad Celsius, das ist zurzeit der Temperaturrekord für Europa. Gemessen wurde er in Syrakus auf Sizilien. Vor 2 Jahren war die Dürre so groß, dass die Bauern gezwungen waren, Tiere notzuschlachten und Zitronenbäume auszureißen. Sizilien gilt eigentlich als Kornkammer Italiens, seit mehr als 2000 Jahren. Doch jetzt droht das Innere der Insel zur Wüste zu werden.
4: Die Sahara dehnt sich mit dem Klimawandel immer weiter aus nach Norden. Auch wenn wir es nicht sehen, ist sie bereits in die südlichen Gebiete Europas eingezogen.
3: Wie gehen die sizilianischen Bäuerinnen und Bauern um mit dieser Situation? Können sie sich anpassen? Und woher beziehen Länder wie die Schweiz in Zukunft im Winter Gemüse und Früchte, wenn die Trockenheit im Mittelmeerraum weiter zunimmt? Eine Kornkammer wird zur Steppe. International. Die Zukunft der Landwirtschaft auf Sizilien. Mein Name Christian Vomburg. Es ist absurd. Wir stehen in einer der heißesten Regionen Europas. Im Sommer wird es regelmäßig über 40 Grad heiß hier in der Region von Catena Nuova. Aber jetzt regnet es. Der Bauer Salvatore Passamonte schaut über die saftig grünen Weizenfelder. Lange konnte er dieses Jahr mit dem Traktor gar nicht reinfahren, weil es so nass war. Es ist Anfang April und es regnet wie seit langem nicht mehr.
4: Das sind die Nachteile des Klimawandels. Nicht jedes Jahr gibt es eine Dürre. All dieser Regen dieses Jahr, das ist genauso abnormal wie die Dürre.
3: Es sind die Extreme, die den Bauern zu schaffen machen. Denn vor 2 Jahren war es umgekehrt so trocken, dass Tankwagen das Trinkwasser in die Städte und Dörfer bringen mussten.
5: L'acqua veniva caricata nelle autobotti e portata nelle città e nei paesi. Per l'agricoltura invece non era possibile questo.
3: Für die Landwirtschaft hingegen gab es kein Wasser. Der Weizen verdorrte auf dem Feld.
5: È stato un grosso problema perché ho perso tutto il grano.
3: Er verlor die ganze Ernte. Dabei galt Sizilien schon den Griechen und Römern als wichtige Kornkammer.
5: Per i romani e i greci era molto importante. Era considerato il granaio di Roma.
3: Hier im Inselinneren brauchte es nie eine Bewässerung. Für eine reiche Ernte genügte der Winterregen. Im Verlauf der letzten gut 100 Jahre aber ist die Erntemenge um 2/3 zurückgegangen. Das habe nicht nur mit dem Klimawandel zu tun, sagt Bauer Salvatore Passamonte, sondern auch mit dem stetig sinkenden Gewinn, den die Bauern mit dem Getreide machten. Neben Passamonte steht der Agronom Paolo Caruso von der Universität Catania und nickt. Weil Italien viel Pasta exportiere, habe das Land schon früher 30% des gesamten Getreides importieren müssen. Unterdessen aber sei der Importanteil auf 50% gestiegen. Jetzt komme das Getreide für die italienische Pasta von der ganzen Welt.
6: Il Canada. Poi c'è grano turco.
4: Aus Kanada, aus der Türkei, aus der Ukraine, den USA, Australien, kurz von fast überall her, wo Hartweizen produziert wird.
6: Viene da quasi tutti i posti dove viene coltivato grano duro.
3: Für Ersatz ist also gesorgt. Problem gelöst? Nein, sagt Paolo Caruso, denn mit der Klimaerwärmung drohe ein weiterer Rückgang der Ackerfläche. 70% der Fläche Siziliens drohe gemäß der Einschätzung des italienischen Forschungsrates zur Wüste zu werden. Und einmal verwüstet, sei der Boden für die Landwirtschaft verloren.
6: Il problema è che un'area che si desertifica non riuscirà mai più a diventare idonea per l'agricoltura.
3: Wie man den Weizenanbau resistenter machen kann gegen den Klimawandel, wollen Caruso und Bauer Passamonte auf einem anderen Feld zeigen. Zuerst aber müssen sie es schaffen, das Auto zu wenden auf dem engen Feldweg. Bauer Passamonte und Agronom Caruso kennen sich seit vielen Jahren. Auf dem Weg zum nächsten Feld machen sie Witze über ihre Fahrkünste und schauen nach draußen in den Regen. Wir fahren an einer großen Solaranlage vorbei. Für viele Bauern lohne es sich heute mehr, das Land für Strom zu verpachten, statt Getreide zu produzieren. Bauer Passamonte verdreht die Augen.
4: Das Schlimme ist, dass die ausgerechnet die besten Ackerflächen auswählen für diese Anlagen. Es müssen die sein, die nach Süden ausgerichtet sind.
3: Etwa 38.000 Hektar neue Solarflächen seien derzeit projektiert, ergänzt Caruso. Damit könne man 7-mal mehr Strom produzieren, als die Insel heute selber verbrauche. Bauer Salvatore Passamonte geht voran durchs Weizenfeld, stoppt und kniet nieder. Die Pflanzen hier seien noch am Wachsen. Es handelt sich um eine alte, sizilianische Sorte.
5: Questa è la zona di un gran antico chiamato in siciliano Preziosa.
3: Eine wertvolle, eine kostbare Sorte, wie man schon früher gewusst habe.
5: Viene fuori dell'ottimo pane e dell'ottima pasta.
3: Und daraus lasse sich bestes Brot und beste Pasta machen. Passamonte setzt jetzt auf diese alten Sorten, macht daraus Mehl und Pasta und vertreibt die Produkte im Direktverkauf. So habe er einen deutlich besseren Preis, obwohl die Produktion geringer sei.
5: riesco ad avere un prezzo maggiore pur avendo una produzione inferiore.
3: Und Agronom Paolo Caruso ergänzt, natürlich seien die modernen Sorten ertragreicher. Er vergleicht es mit einem Autorennen. Die modernen Sorten seien sozusagen die Formel 1, aber nur unter optimalen Bedingungen, mit genügend Wasser und dem genau richtigen Boden.
4: Wenn wir statt einer Rennstrecke einen Feldweg haben, dann können wir keine Formel 1 fahren. Dann müssen wir ein anderes Fahrzeug wählen. Und für uns ideal sind da eben die alten Getreidesorten.
3: Denn die alten Sorten seien besser an die lokalen Böden angepasst. 57 verschiedene Sorten hätten überlebt. Sie seien ein wahrer Schatz. Agronom Caruso betreibt bei Catania ein Versuchsfeld mit ihnen.
4: Im Dürrejahr 2024 haben einzig die alten Sorten einen gewissen Ertrag geliefert.
3: Für Caruso und Passamonte ist deshalb klar, dass die alten, angepassten Sorten wieder einen höheren Stellenwert gewinnen müssen. Aber nicht nur das. Die landwirtschaftliche Produktion insgesamt brauche wieder mehr Wertschätzung.
6: Per cui la politica dovrebbe.
4: Die Politik muss die Landwirtschaft wieder als den primären Sektor verstehen. Sie ist die Grundlage für unsere Ernährung. Wenn man nicht will, dass immer mehr Felder aufgegeben und zur Wüste werden, braucht es Gegenmaßnahmen. Sonst wird das zu einem großen Problem, nicht nur für Sizilien, sondern für ganz Südeuropa.
3: Szenenwechsel. Es ist Straßenmarkt in Sant'Agata di Militello im Norden Siziliens. Günstige Kleider, Küchenutensilien, Obst, Gemüse. Hier an der langen Küstenstraße kriegt man fast alles. Doch der Markt musste landeinwärts verlagert werden, erklärt Klimawissenschaftler Davide Faranda und führt uns nur wenige Dutzend Meter zum Meer.
7: Infatti prima il mercato si faceva.
4: Früher war auch hier Markt, näher am Meer. Aber hier, wie man sehen kann, hat das Meer die Küste komplett weggefressen.
3: Die palmengesäumte Küstenpromenade ist unterspült und teilweise eingebrochen. Die Palmen stehen schräg und einige sind ganz auf den kiesigen Strand gefallen. Man müsse aufpassen, sagt Faranda.
7: Attenzione, perché stiamo camminando nelle macerie.
3: Überall hat es Löcher, Steine, Absperrgitter. Eine alte Frau aus der Ortschaft kommt, gestützt auf den Arm ihrer Tochter.
8: Schauen Sie nur, die Sturmflut hat alles verändert. Was für ein Desaster hier in Sant'Agata.
3: Maria Ciaimo ist hier an der Küste aufgewachsen. 86 Jahre alt sei sie. Aber Wellen wie dieses Jahr während der Winterstürme habe sie kaum je gesehen.
9: Grande, grande.
8: Dieses Jahr war es schlimm im Süden, vor allem in Sizilien.
3: Davide Faranda bestätigt die Beobachtungen der Passantin. Verschiedene Zyklone beschädigten die Küste massiv. Am meisten Schlagzeilen machte Zyklon Harry im Januar. Bis zu 16 Meter hohe Wellen wurden damals gemessen. An diversen Orten der Insel wurden Teile der Küstenstraße weggerissen. Die italienische Regierung rief den Notstand aus. Davide Faranda forscht als Klimawissenschaftler an der Sorbonne in Paris und arbeitet mit an den Berichten des Weltklimarates. Die Zyklone häuften sich in den letzten Jahren, sagt er. Kann man diese Häufung dem Klimawandel zuordnen oder könnte das auch Zufall sein?
4: Nein, mittlerweile sprechen wir nicht mehr von natürlichen Schwankungen. Unterdessen können wir zuordnen, wie viel durch den Klimawandel bedingt ist, auch bei den Zyklonen. Vor 10 Jahren war das wissenschaftlich noch nicht möglich.
3: Weil es der Küste entlang flach ist, verlaufen hier auch viele der historischen Verkehrswege. Jetzt sind alte Küstenstraßen und Eisenbahnlinien bedroht. Das Meer frisst die Küste weg. Andere Faktoren beschleunigen diesen Prozess. Hier in Sant'Agata di Militello etwa der Bau einer neuen Hafenmole und andere Eingriffe in die natürliche Küste. Faranda schaut auf die kleinen Wellen, die keine 10 Meter entfernt auf dem groben Kiesstrand auslaufen.
4: Hier, wo wir jetzt das Meer hören, konnte man in den 50er Jahren noch trockenen Fußes 100 Meter nach draußen gehen.
7: 100 Meter.
3: Jetzt stürzt die Strandpromenade ein, Stück für Stück. Für eine umfassende Sanierung fehle das Geld.
4: Eine ärmere Gemeinde wie Sant'Agata hat nicht das nötige Geld dazu. Und man müsste diese Sanierungen in fast allen Gemeinden entlang der Küste machen. Wir sprechen hier von Milliarden von Euro.
3: Was also tun? Das nächste Interview in 30 Jahren müssen wir wohl auf einem Boot machen, sagt Faranda mit einem leicht gequälten Lächeln. Denn das Meer frisst weiter. Irgendwann seien auch die ersten Häusereien hinter dem Markt dran.
4: Man muss sich wirklich fragen, was wollen wir behalten von diesen Ortschaften, von dieser Küste und vom Strand?
3: Die heftigen Winterstürme und die außergewöhnliche Trockenheit, das seien zwei Kehrseiten derselben Medaille.
7: Il deserto del Sahara.
4: Die Sahara dehnt sich mit dem Klimawandel immer weiter aus nach Norden. Auch wenn wir es nicht sehen, ist sie bereits in die südlichen Gebiete Europas eingezogen.
3: Wir gehen zurück über den Markt zum Auto. Faranda will noch den Garten seines Vaters zeigen und die Auswirkungen, welche der Klimawandel auf den Obst- und Olivenanbau hat. Faranda ist einer der wenigen renommierten Klimawissenschaftler aus Sizilien. Wie groß ist das Interesse am Thema in den Medien und in der Politik?
4: Als der Zyklon wütete, da kam die Zeitung Repubblica, auch verschiedene Fernsehsender. Aber das Problem ist, nach diesen Extremereignissen müsste man längere Reportagen machen, um das Bewusstsein der Menschen zu schärfen. Und auch mit der Politik diskutieren, wo und wie bauen wir wieder auf. Aber dieser Teil findet nicht statt in den italienischen Medien.
3: Die italienische Politik habe keinen ausgereiften Plan zur Anpassung an den Klimawandel, obwohl dieser immer nötiger wäre, sagt Faranda. Dann halten wir an vor einem zweistöckigen Haus, mitten in einem großen Obstgarten mit Olivenbäumen, Orangen, Zitronen, Pflaumen und vielen weiteren Bäumen zur Selbstversorgung. Vater Antonino Faranda begrüßt uns im blauen T-Shirt. FCZ steht drauf.
10: Zürich reden.
3: Zürich.
10: Sehr schön.
3: 1963 bis 1991 hat Antonino Faranda im Kanton Zürich gelebt und gearbeitet. In Kloten hat er unter anderem die Piloten per Bus zu den Flugzeugen gefahren. Klimaforscher Davide lebte als kleiner Bub ebenfalls 4 Jahre in der Schweiz. Dann entschied sich der Vater, nach Sizilien zurückzukehren.
10: Nach meiner Meinung ist immer noch besser da für Familie, als dort ist kein Stress da. Dort ist nur Stress.
3: Antonino Faranda ist eben dabei, die Erde zwischen den Zwiebeln zu hacken. Sie bräuchten ein bisschen Platz, sagt er.
10: Ci fai un po' di spazio, no? Fai un po' di spazio e loro crescono più forte, migliore.
3: So wüchsen sie besser. Nächste Woche, Mitte April, setze er dann die Zucchini nach draußen.
10: Prossima settimana comincio a mettere zucchini. Lì faccio datterini.
3: Da drüben neben den Zitronenbäumen sei der Platz für die Datteltomaten. Dieses Jahr habe es genügend Wasser, aber vor 2 Jahren in der großen Trockenheit, da habe er sogar hier an der Nordküste die Zitronenbäume alle 2 Wochen wässern müssen. Das sei neu.
10: Ho dovuto ogni 2 settimane dare dell'acqua ai limoni, no?
3: Im Süden wird es also immer wärmer und trockener. Heißt das, die landwirtschaftlich guten Gebiete, die schönen Gärten wie die von Antonino Faranda, verschieben sich gegen Norden, in die Provence oder in die Schweiz? Faranda hebt die Augenbrauen und schaut fragend zu seinem Sohn, dem Klimawissenschaftler.
4: Nein, man kann nicht sagen, dass das Klima Siziliens der 90er Jahre zum Beispiel das neue Klima der Provence in den 20-30er Jahren wird. Es gibt nicht einfach nur eine Verschiebung gegen Norden, denn die klimatischen Schwankungen werden überall auf der Welt extremer.
7: Dappertutto nel mondo la variabilità climatica diventa più estrema.
3: Landwirtschaft zu betreiben, werde damit überall komplizierter. Das habe Auswirkungen bis in die Schweiz. Denn die Schweiz importiere viele Nahrungsmittel, auch aus Sizilien.
7: Anche in Svizzera compriamo un sacco di prodotti che vengono coltivati in queste zone.
3: Bei der Migros zum Beispiel stammen von Mitte November bis Februar 95% des Frischgemüses inklusive Tomaten und Salate aus dem Mittelmeerraum, hauptsächlich aus Spanien und Italien. Und bei gewissen Produkten wirke sich die Trockenheit schon jetzt deutlich aus.
4: Was passieren wird, auch in den Supermärkten von Zürich, ist, dass die Preise steigen werden, wie wir das schon beim Olivenöl gesehen haben.
3: Der Preis für Olivenöl hat sich in den letzten 10 Jahren mehr als verdoppelt. Gemüse für die Schweiz, das stammt zum Beispiel von der Südostküste von Sizilien, aus der Region um Syrakus, wo schon die Griechen und die Araber die Böden kultiviert haben. Zur Zeit unseres Besuchs werden frische Bohnen abgepackt für die Migros. Chiara Lobianca, die 44-jährige Geschäftsführerin der Firma Biosicelia, erklärt.
8: Jedes Jahr macht die Migros für uns einen festen Plan, für alle Produkte mit wöchentlichen Stückzahlen. So wissen wir bereits im Voraus genau, was wir wann brauchen. Die Preise, die legen wir direkt mit der Migros fest.
3: An der Sortiermaschine nebenan legt ein Mann die frisch geernteten Bohnen auf ein kleines Förderband und 4 Frauen mit Handschuhen sortieren zu kleine oder gebrochene Bohnen aus. Dann werden die Bohnen in der Abpackmaschine automatisch hochspediert, gewogen und in die kleinen Plastiksäcklein verpackt, wie man sie aus dem Supermarkt kennt. Auf der anderen Seite der großen Halle sortieren 3 riesige Maschinen die Bio-Zitronen. 3 Qualitätsstufen gäbe es, sagt Lobianco. Hier würden die Zitronen aussortiert, welche nicht zur Kategorie A gehörten.
11: Qui stanno levando il prodotto che per quel tipo di lavorazione non va bene.
3: 40 bis 60 Leute arbeiten hier. Zur Hälfte Italienerinnen und Italiener, zur anderen Hälfte ArbeiterInnen aus Afrika und Osteuropa. Der Biobetrieb hat eine Fläche von 140 Hektaren. 35 weitere Betriebe liefern Biogemüse zu. Das Geschäft läuft gut, aber die zunehmende Trockenheit macht auch Lobianco zu schaffen. Um zu zeigen, was sie deshalb alles verändern und neu ausrichten muss, führt sie uns auf die Felder. Hund Pimpi fährt im Jeep zwischen den Beinen mit.
12: Pimpi! Pimpi! Andiamo!
3: Wir fahren an Folientunnels vorbei, in denen die Bohnen wachsen, Fenchel, Karotten. Und auf der anderen Seite entsteht ein Zitronenhain. Erst letztes Jahr haben sie die jungen Bäumchen gepflanzt. Möglich ist all das nur, weil sie hier genügend Wasser haben.
8: Dieser Bauernhof hatte kein Wasser. Er war auch sehr felsig und deshalb nicht gut geeignet für die Landwirtschaft. Aber dann konnte mein Vater ein weiteres Gut dazu kaufen mit einem Brunnen. Und von dort hat er eine Wasserleitung hierher gebaut.
3: Dieser Brunnen ist eine Art Lebensversicherung für ihren Betrieb. Andere Betriebe mussten in der großen Dürre vor 2 Jahren ganze Zitronenplantagen aufgeben. Insbesondere in der Ebene von Catania. Lange Reihen von Bäumen, einfach vertrocknet. Aber auch bei ihr hat die Trockenheit einiges ausgelöst.
8: Das hat uns klargemacht, wie wichtig die Wasserressourcen sind und wie wichtig es ist, Systeme zu haben, die den Verbrauch verringern. Deshalb haben wir die Bewässerungssysteme umgestellt.
3: Neu wird nicht mehr von oben bespritzt wie früher. Lange Plastikschläuche, die 25 bis 30 cm tief im Boden vergraben sind, sorgen für eine sparsamere Bewässerung direkt an den Wurzeln. Damit braucht man 20-40% weniger Wasser. Gleichzeitig ist Lobianco wie andere Bäuerinnen und Bauern in der Region aber auch am Experimentieren mit neuen Obst- und Gemüsesorten.
11: Questa è la coltivazione di avocado.
3: Zum Beispiel mit Avocado. Wir treffen Professor Alberto Continella von der Universität Catania und einen Teil seines Teams. Sie forschen zum Anbau von Avocado und arbeiten eng mit Chiara Lobianco zusammen. Beide sind sehr zufrieden, wie sich die Pflanzen hier im vierten Jahr entwickeln. Sie wachsen sehr gut, sagt Continella. Die Avocado gilt als Superfood und lässt sich gut verkaufen. Sie ist aber heikel im Anbau. Es brauche die richtigen Böden, nicht zu viel Kalk und wirklich gutes Wasser, sagt Coltinella.
13: Non tutte sono aree idonee, perché l'avocado è una pianta molto molto delicata, 100 volte più delicata rispetto agli agrumi.
3: Avocado sei im Anbau 100 mal heikler als Zitrusfrüchte. Hier untersuchten sie, was die optimale Bewässerung sei. Neu ist der Avocadoanbau in Sizilien nicht. Aber erst in den letzten 10, 15 Jahren ist er wirklich forciert worden. Auch als Alternative zu den Zitronen, die vor 10 Jahren von einer Pilzkrankheit heimgesucht wurden. Doch die Avocadobäumchen müssen gehätschelt und geschützt werden.
4: Im Sommer erreicht man hier Temperaturen bis zu 45 Grad. Deshalb schützt man die Pflanze, indem man alle Äste weiß streicht.
3: Und so lässt sich die Frucht, die ursprünglich aus den tropischen Regenwäldern Mittelamerikas kommt, auch in Sizilien unterdessen anbauen. Sie versuchten zudem, neue, angepasstere Sorten zu züchten, wie auch beim Gemüse oder bei den Zitrusfrüchten, sagt der Agronom. Ertragreiche Pflanzen sind gefragt, die mit wenig auskommen.
4: Weniger Bewässerung, Pflanzen, die mit salzhaltigerem Wasser auskommen, mit kalkhaltigeren Böden und damit insgesamt widerstandsfähiger werden.
3: Doch es gibt Grenzen. Die Pflanzen sind nicht beliebig anpassungsfähig. Und so hat etwa Coop Schweiz vor anderthalb Jahren angekündigt, Obst und Gemüse vermehrt auch vom Balkan zu beziehen. Weil in Spanien etwa die Hitze zunimmt und das Grundwasser knapp wird. Droht Sizilien mit dem Klimawandel also auch eine Verlagerung des traditionellen Zitrusfrüchteanbaus weiter gegen Norden im Mittelmeerraum? Zum Teil wohl schon, sagt Professor Continella. Aber für Sizilien ergeben sich auch neue Chancen.
4: Bananen, Litchi, Passionsfrucht. Es gibt eine ganze Reihe von Kulturen, die im richtigen Mikroklima angebaut Ergebnisse von höchster Qualität liefern.
3: Auch Chiara Lobianco ist begeistert von den neuen Früchten, vor allem von den Mangos, die sie ebenfalls versuchsweise anbaut.
14: Wenn du sie pflückst, wird sie innerhalb von 3 Tagen rot, kriegt einen gelben Bauch und sie duftet unglaublich gut.
3: Letztlich aber seien diese tropischen Früchte eher ein Trostpreis, sagt Lobianco. Denn es sei nicht so, dass sich die Klimazonen nur einfach ein bisschen verlagerten.
14: Alles, was in den letzten Jahren passiert ist, war dramatisch. Vor 2 Jahren hatten wir hier eine mörderische Hitze. Überall hatten wir Brände. Es war eine Situation, in der es aussah, als würde es sehr schnell böse enden.
3: Jetzt, mit all dem Regen, vergesse man das fast wieder. Aber der Kampf gegen den Klimawandel müsse endlich ernst genommen werden, wenn das Innere Siziliens nicht zur Wüste werden soll. Und die Landwirtschaft, die müsse sich stark anpassen. Das lasse sich nicht mehr ändern.
2: Das war die Sendung International von Christian von Burg. Redaktion Anna Lemmenmeier, Technik Ilana Walker.

0: die Nachrichten von SRF um 2 mit Juliette Schild. Rund 2,5 Stunden ging bei der Deutschen Bahn am späten Abend nichts mehr. Wegen einer Funkstörung musste sie den Betrieb landesweit einstellen. Kurz vor 1 Uhr kam dann die Entwarnung. Die Techniker hätten die Störung beheben können und der Betrieb laufe Schritt für Schritt wieder an. Das schreibt die Bahn auf ihrer Webseite. Genauere Informationen zur Ursache gab es zunächst nicht. Betroffen waren in einigen Städten auch S-Bahnen, die von der Deutschen Bahn betrieben werden, ebenso Privatbahnen und auch der Güterverkehr, der vor allem abends und nachts unterwegs ist. Der US-Senat hat erstmals einer Resolution zugestimmt, die den Abzug der US-Streitkräfte aus dem Konflikt mit dem Iran fordert, mit 50 zu 48 Stimmen. Und dies, obwohl die Republikaner von US-Präsident Donald Trump im Senat die Mehrheit haben. Da im Moment über ein Ende des Kriegs verhandelt wird, ist unklar, welche Wirkung die Resolution noch hat. Die Demokratinnen und Demokraten hatten seit dem Beginn des US-Angriffs auf den Iran wiederholt Abstimmungen erzwungen, um die Kriegsbefugnisse des Präsidenten einzuschränken. Dabei hatten immer häufiger auch Republikanerinnen und Republikaner zugestimmt. Zu den Resultaten von der Fußball-Weltmeisterschaft. England und Ghana trennten sich 0:0 unentschieden. Zuvor gewann Portugal gegen Usbekistan mit 5:0. Zwei Tore hatte Cristiano Ronaldo erzielt für Portugal. Er ist damit der erste Spieler, der an 6 Weltmeisterschaften Tore geschossen hat. Und noch eine Meldung von der WM, Fußball-WM. Die US-Regierung lockert die Reisebeschränkungen für die iranische Nationalmannschaft. Sie teilt mit, für das letzte Gruppenspiel gegen Ägypten am Samstagmorgen Schweizer Zeit in Seattle dürfe das Team bereits 2 Tage vorher in die USA einreisen. Die iranische Mannschaft hat ihr Basislager im mexikanischen Tijuana. Bei den ersten beiden WM-Partien in Los Angeles durften die Iraner erst innerhalb von 24 Stunden vor dem Anpfiff in die USA einreisen. Die Auflagen waren vor dem Hintergrund des Iran-Kriegs eingeführt worden. Die Wetteraussichten: Es ist heute meist sonnig bei 33 bis 36 Grad. In den Alpen und im Süden gibt es am Nachmittag und am Abend dann lokale Schauer. Das waren Nachrichten von Radio SRF, verantwortlich Juliette Schild.
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